0: bisschen auf mich.
1: Nichts gegen Sie beide, aber der Teufel steckt im Detail. Entschuldigung.
0: Frau Stadler, im Mittelpunkt einer Trauzeremonie stehen nicht die Äußerlichkeiten einer Feier, sondern... Im Mittelpunkt steht das Versprechen der ewigen Liebe, das zwei Menschen vor Gott abgeben.
1: Ach so, ja, das natürlich auch. Aber es sollten unvergesslich romantische Tage für Daniel und Lisette sein. Lisette ist doch mein einziges Kind.
0: Ja.
1: Was gibt es Schöneres als eine Hochzeit hier bei uns in der Kirche?
2: Wollen wir nicht einfach durchbrennen? So ganz altmodisch.
3: Warum? Der Hochzeitstag ist doch der schönste Tag im Leben einer Frau.
2: Ja, und in diesem Falle ist die Frau meine Mutter.
3: Ich habe es mir auch immer so vorgestellt. Ein kleiner Ort im Schwarzwald, wo immer die Sonne scheint, wo jeder jeden kennt. Eine Bilderbuchfamilie, die dich mit offenen Armen aufnimmt. Du mit weißem Schleier.
2: Genau, wir bekommen eine Hochzeit wie in einem europäischen Königshaus. Nur größer. Ich habe das Gefühl, dass meine Mutter irgendwie ihre eigene Hochzeit nachfeiern möchte.
3: Das wusste ich gar nicht, dass deine Eltern nicht geheiratet haben.
2: Naja, nur standesamtlich. Die hatten kaum Geld. Ich war schon unterwegs und im 7. Monat sieht man im Brautkleid doch eher aus wie der weiße Bart. Entschuldigung, tut mir leid.
3: In einer Woche sind wir Einwohner von Seattle. Wer weiß, wann deine Mutter uns wieder sieht.
2: Gut, wir ziehen die Traumhochzeit durch.

0: Anton, wieso ist die Fichte vom Boss nicht noch da? Wo ist mein Mann? Wo, Chef?
1: Da oben.
0: Gerhard?
2: Ja, hoffentlich passt er da noch rein.
0: Gerhard, die Fichte für Vorsicht, die sollte doch schon längst...
3: Ich hab einen Splitter im Po.
0: Gerhard?
1: Ja?
0: Was machst du denn da?
1: Nichts. Ach, hallo.
4: Guten Tag, Frau Stadler.
1: Es ist nicht so wie...
0: Nein, nein. Nicht den Satz, den nicht.

0: Anne, ich...
1: Bei Bossig ist Baustopp, weil du nicht die Zeit hattest, die Fichte für den Dachstuhl zu liefern. Warum?
0: Ich bring das in Ordnung. Wir können noch heute den Langholztransport.
2: Nein, ich meine Uschi! Ausgerechnet Uschi, die Dorfmatratze!
0: Das mit Uschi war ein Ausrutscher. Ich schwöre es.
1: Wie lange geht dieser Ausrutscher schon?
0: Eine Woche. Oder drei. Unwichtig. Ja. Theoretisch ist das schon lange vorbei.
1: Praktisch offensichtlich nicht, wie ich mitbekommen durfte.
0: Es wird nie wieder vorkommen. Ehrenwort. Ich liebe doch nur dich.

0: wie verbleiben? Ich meine, wie steht es denn jetzt zwischen uns?
1: Wie wir verbleiben? Jedenfalls nicht mit freundlichen Grüßen.
2: Und wir verbleiben mit freundlichen Grüßen, pipapo. Und machen Sie als Anna noch das aktuelle Fonds-Rating.
3: Was machst du denn da?
2: Mein letzter Brief, ein wichtiger Devisenkunde. Oh, entschuldige. Ich möchte eigentlich keine Ehe führen, in der abends noch über den Job gequatscht wird.
3: Wieso? Es gehört doch zu jeder guten Ehe dazu, dass man dem anderen erzählt, was einen beschäftigt.
2: Ich möchte eine Ehe führen wie... so... na, wie deine Eltern. Ja, die beiden sind intim. Unschlagbar.
3: Gut, aber erwarte bloß nicht, dass du von mir genauso verwöhnt wirst wie Papa von Mama.
2: Obwohl... könntest du mir das Rezept von Annes Bizets besorgen? Als Mitgift vielleicht.
3: Klar. Nur kriege ich sie bestimmt nicht so perfekt hin wie meine Mutter. Dafür habe ich aber andere Qualitäten.
2: Ich weiß.
1: Das gefällt mir sehr gut, Anton. Vielen Dank. Und den Kranz bekomme ich aber auch noch zu sehen, ja? Richard, beim Polterabend, da brauche ich zwei Mann an den Ausgängen hier und hier und der Rest in normaler Bereitschaft. Ist das in Ordnung?
4: Keine Sorge, Frau Stadler. Sowas haben wir schon öfters gemacht.
5: Genau, keine Sorge. Wir sind ja jetzt schon durch die Hochzeit völlig abgebrannt. Kann ja kaum schlimmer kommen.
1: Vergessen Sie den Kasten Doppelbock für die Kollegen nicht.
4: Ja, danke schön nochmal. Adieu.
5: Adieu.
1: Fass mich nicht an.
5: Lass uns doch bitte sachlich bleiben.
1: Oh, ich bin ganz sachlich. Ich halte den Laden am Laufen, ich schmeiß den Haushalt, ich kümmere mich um die Familie und jetzt organisiere ich die Hochzeit für unsere Tochter.
5: Und ich mach wohl nichts hier.
1: Na, wenn du was machst, dann sieht man ja, wo es hinführt.
5: Natürlich nicht so perfekt wie du, aber du machst auch Fehler.
1: Fehler? Ach ja, welche denn?
5: Zum Beispiel?
1: Ja.
5: Damals?
1: Ja.
5: Ich bin halt nicht der Typ, der sich das ewig merkt. Aber eins kann ich dir sagen, mit der Anne von damals hätte ich sprechen können. Mit der habe ich verrückte Sachen gemacht. Die war spontan, mit der hat das Leben noch Spaß gemacht.
1: Ach so, und mit Uschi ist jetzt wieder lustig, ja? Ich lach mich tot.
5: Was machen wir denn jetzt? Am Samstag heiratet unsere Tochter.
1: Wir reißen uns zusammen und bereiten Lisette und Daniel ein wunderschönes Fest wie geplant.
5: Absolut richtig.
1: Ja, wir müssen vernünftig mit der Situation umgehen.
5: Genau. Das heißt, wir spielen heile Familie.
1: Wir tun es für Lisette.
5: Wir tun das für Lisette. Und nach diesem Wochenende, Anna, da... Liebling, da...
1: Liebling? Nach der Hochzeit bin ich weg.
3: Oh. Wenn meine Eltern uns in meinem alten Kinderzimmer unterbringen, da können wir aber nicht so laut sein.
2: Ja. In einer Familie muss man eben Rücksicht nehmen.
3: Es tut mir so leid, dass du das nie erleben konntest.
2: Macht nichts. Ich... habe mich inzwischen damit abgefunden, dass ich keine Familie mehr habe.
3: Wenn wir doch wenigstens eine Spur zu deinem Vater gefunden hätten.
2: Ja. Leider nein. Er ist und bleibt in Südamerika verschollen.
6: Adios, Senorita. Es war wunderbar, mit Ihnen zu fliegen.
3: Auf Wiedersehen.
7: Senor Alfonso Mendoza?
6: Sie?
7: Oder soll ich lieber sagen, Herr Arno Freiwald?
6: Und wer sind Sie?
7: Hans Meyer, Fahndung und Strafsachen Oberfinanzdirektion Karlsruhe. Sie stehen unter dringendem Tatverdacht des Betrugs und der Steuerhinterziehung.
6: Ach ja?
7: Der Haftbefehl.
6: Ach nein.
7: Der Durchsuchungsbeschluss.
6: Ach, immer dieser Papierkrieg. Typisch Deutschland.
7: Sie dachten wohl, Sie hätten es geschafft.
6: Herr Meyer, heute ist Ihr Glückstag. Ich hätte dann nämlich einen interessanten geschäftlichen Vorschlag zu machen.
7: Sie sind vorläufig festgenommen.
6: Interessant für Sie, meine ich.
8: Vater? Der alte Borsig hat mich wegen der Fichte angerufen, verdammt nochmal. Du bist doch der Chef. Ist was, Bub?
5: Ja, ich hab die Lieferung verbaselt, weil mir irgendwie was dazwischen gekommen ist. Ach, nicht so wichtig. Eigentlich bin ich gekommen, um dich daran zu erinnern, dass die Lisette am Samstag heiratet.
8: Mannst du, ich vergesse, wenn mein einziges Enkel heiratet tut. Du Schaufsegel.
5: Sorg bitte dafür, dass dein Anzug sauber ist und geh zum Friseur.
8: Aha. Hätte ich deine Frau geschickt?
5: Ja, nein. Ich will auch nicht, dass dir die Reste der Weihnachtsgans aus dem Bart fallen. Vater, wo ist denn dein Schnurrbart?
8: Weg.
5: Wie weg?
9: Ich hab was gefunden. Fürs Herz.
0: Du wirst doch jetzt nicht noch in deinem Alter. Kaum ist Mutter 3 Jahre tot. Hast du schon mal was gehört von Treue über den Tod hinaus?
9: Treue. Manche schaffen das nicht einmal im Leben.

0: Danke, sehr schön. Aber denken Sie dran, auch wenn Sie sich die kleinste Big Band der Welt nennen, übermorgen beim Polterabend und beim Hochzeitsessen, da möchte ich Sie mindestens mit 3 Mann sehen, ja? Danke.
1: Oh, Mogele!
2: Du siehst aber abgespannt aus.
0: Du nicht? Neue Frisur?
1: Mhm.
0: Ja, wirklich, seit wir deinen Adi vor 2 Monaten beerdigt haben, da blühst du richtig auf.
1: Ja, inzwischen ist mir klar geworden, das Leben hört nie auf, solange man lebt. Ich will jetzt nichts Schlechtes über Adi sagen, aber in Wirklichkeit, da war der Geizhalse-Säufer und der Bruttel.
0: Und zumindest hat er dich nicht hintergangen.
1: Wie kommst du jetzt da drauf?
0: Nix, nur so.
1: Der Adi ist Vergangenheit und vielleicht kommt mal jemand Neues.
0: Naja, gerade dann, wenn man es nicht für möglich hält.
1: Ist aber nicht aktuell.
0: Wäre ja auch ein bisschen schnell, zumindest für die Leute hier. Weißt du, wie sie sind?
2: Hm? Wir leben ja nicht mehr im letzten Jahrhundert, oder?
0: Na, nur dem Kalender nach. Übrigens, Ilse, ich hätte da eine Bitte. Meinst du, es wäre möglich, für die Uschi beim Hochzeitsdinner einen Ersatz zu besorgen?
1: Die Uschi ist eine erstklassige Bedienung. Da sitzt jeder Handgriff.
0: Ich weiß.
3: Ach, machst du die Sitzordnung fürs Bankett? Tante Flora redet noch immer nicht mit ihrem Stiefsohn.
4: Außer vor Gericht. Getrenntewege.de.
0: Lisette, ja, wann fahrt ihr morgen los? Ja, ich freue mich auch. Dein Vater freut sich auch. Ja, nee, läuft alles planmäßig. Klar. Ja, dann fahrt schön vorsichtig und liebe Grüße an Daniel. Ja, tschüss.
3: Anne.
0: Ich muss mich auf den Termin mit Dr. Unger vorbereiten.
3: Dr. Unger? Das ist mein Anwalt.
0: Unser Anwalt, aber wir können ihn gemeinsam in Anspruch nehmen beim Scheidungsverfahren.
3: Was denn für ein Scheidungsverfahren? Eigenes Konto eröffnen, Wohnung suchen, Trennungsrundmelder. Anne, ich habe einen Fehler gemacht und dir alles erklärt.

0: schon was anderes als eine Gefängnispritsche. Riechen Sie das auch? Das Leder, echtes Leder. Bison.
1: Für einen kriminellen Steuerflüchtling hätte ein Bahnticket in der Holzklasse völlig ausgereicht. Dass sich der Staatsanwalt auf so einen Deal einlässt, der hat wohl zu viele amerikanische Krimis gesehen.
0: Mein lieber Herr Meier, mit mir als Kronzeugen macht die Oberfinanzdirektion Baden-Württemberg die beste Investition in ihrer Geschichte. Ich werde Namen nennen. Wenn ich sage, ich werde Namen nennen, dann meine ich Namen.
1: Welche denn?
0: Geduld. Nach der Hochzeit. So ist der Deal. Wie ist es? Halten Sie an. Wehe, Sie sagen ein Wort über meine besondere Situation. Dann können Sie meine Aussage vergessen. Kriegen Sie eigentlich Provision? Falls nicht, ich könnte Ihnen ein bisschen unter die Arme greifen.
1: Versuchen Sie nicht, mich zu bestechen. Wenn das Hochzeitsfoto im Kasten ist, sind wir hier weg. Und Sie haben die längste Zeit ungesiebte Luft geschnuppert. Und keine Tricks. Sie kommen nicht weit. Glauben Sie mir.
0: Steht Ihnen.
2: Rücken. Ich kann jeden Wirbel einzeln spüren.
3: Ach, so hart was?
2: Ja.
3: Härter als mit Uschi auf dem Boden im Schärfraum. Wer ist denn das? Dein fetter Harry?
2: Nee. Fährt doch immer diese Amischlitten.
4: Na los! Und vergessen Sie die Mütze nicht.
0: Immer schön lächeln.
5: Und immer schön lächeln.
0: Anne, ich bin geblendet. Wenn deine Tochter nur halb so schön ist wie du, dann ist mein Sohn der glücklichste Mann auf diesem Kontinent.
3: Ach, Sie sind, du bist Daniels Vater.
2: Arno?
0: Perdone, ich bin so gebannt vom Anblick deiner Frau, dass ich darüber ganz unhöflich geworden bin. Ja, ich bin Arno.
2: Ich bin Gerd.
0: Buenos dias.
3: Wir hörten, du seist verschollen.
0: Verschollen?
3: Ja, im Amazonas in Venezuela oder so.
0: Ach so, ja, das ist eine lange Geschichte. Aber jetzt bin ich nicht mehr verschollen. Und ich habe keine Kosten und Mühen gescheut, um zur Hochzeit meines Sohnes kommen zu können.
3: Ja, dann herzlich willkommen, Arno. Ja. Die Kinder kommen gleich und dann stoßen wir an. Ja,
2: ja. Ja, dann zeige ich unserem Gast mal das Sägewerk. Ja.
6: Einfach immer wieder schön.
7: Stimmt. Ich glaube, in Amerika wird mir das aber alles auch irgendwie fehlen.
6: Siehst du? Eine Trauung in Las Vegas wäre nicht halb so romantisch gewesen.
7: Sag mal, hast du eigentlich die Ringe eingepackt?
6: Also bitte.
7: Oh. Aua! Hm?
6: Die Ringe vergessen? Das wäre ja so, als würde man die Hochzeit vergessen.
0: Ah, ich liebe den Geruch von frischem Holz. Erinnert mich an frische Banknoten.
2: Letztes Jahr nach dem Orkan kamen wir fast auf 2000 Festmeter.
0: 2000 Festmeter, das ist ja eine Menge Holz.
2: Du kennst dich aus in dem Metier, was?
0: Sieh, ich lebe schließlich mitten im tropischen Regenwald. Ich habe da ein paar tausend Hektar gewachsenes Teakholz. Natürlich zertifizierter, umweltfreundlicher Plantagenanbau.
2: Teakholz am Amazonas?
0: Sagte ich Teak? Naja, Holz eben. Da können wir ins Geschäft kommen, mein lieber Gerd. Hans ist immer ein bisschen überbesorgt um mich. Ja, er sieht zwar nicht so aus, aber er ist tödlich. Naja, in Südamerika brauchst du als Geschäftsmann einen Bodyguard. Por desgracia.
2: Caramba.
0: Wie?
2: Caramba.
0: Carajo.
2: Ja.
0: Ach, Gerd, ich bin so froh, dass mein Daniel in eine so bodenständige Familie einheiratet. Du hast einen stattlichen Besitz.
8: Und du hast eine wunderschöne Frau. Was musst du für ein glücklicher Mann sein?
3: Hallo? Ah, ja, Dr. Unger, schön, dass Sie zurückrufen. Ich wollte nur wissen, was ich noch mitbringen soll. Ja, Gesellschaftervertrag habe ich. Aufstellung des Anfangsvermögens, das war's. Ja. Ja, sag ich auch immer. Leben hört nicht auf, solange man lebt. Ja, wiederhören.

0: Was passiert hier?
1: Tja, Arno, hier findet der Polterabend statt.
2: Ah, das ist ja toll. Holla.
3: Hallo, Gerd.
1: Uschi, was machst du denn hier?
3: An diesem Ort habe ich dich auch schon freundlicher erlebt.
1: Bitte geh. Ich habe wichtige Gäste zu betreuen.
3: Meinst du etwa, du kannst mich einfach so observieren?
1: Was willst du denn von mir?
3: Ich will einfach mehr Anerkennung. Für das, was ich an dir, mit dir, für das, was wir getan haben, verdammt nochmal.
1: Du willst Geld.
3: Für was hältst du mich?
4: Autsch.
1: Arno, es ist nicht so, wie du denkst.
2: Ich kann doch ihre Finger auf deiner Backe sehen.
1: Du hast recht. Ich stecke in der Klemme. Sie hat mich in der Hand.
4: Was will sie?
1: Mich? Glaube ich, fürchte ich, wahrscheinlich.
4: Frage Deus, weiß eine davon?
1: Ja.
4: Ich helfe dir. Wir sind doch jetzt eine Familie.
1: Nicht mehr lange. In 3 Tagen ist Anne weg.
4: Unsinn, es ist niemals zu spät. Gerd, du

0: musst ihr Herz zurückerobern. Auf der ganzen Klaviatur der Gefühle musst du spielen.
1: Arno, ich kann doch noch nicht mal auf einem normalen Klavier spielen.
0: Hast du dich schon richtig bei ihr entschuldigt?
1: Ja, natürlich. Ich habe ihr versprochen, dass es nie wieder vorkommt.
0: Das ist natürlich ein bisschen dürftig. Pass auf.

0: Ei, Gelinde! Anne, du wirst von Minute zu Minute schöner.
1: Danke, Arno.
0: Nicht wahr, Gerd?
2: Ja, ich finde auch das.
0: Ja, was brauchen wir denn Sonnenschein, wenn du strahlst?
2: Oh, das kann man wohl sagen.
0: Gerd hat mir sein Sägewerk gezeigt. Du kannst stolz auf ihn sein.
1: Sein Sägewerk?
2: Haben wir ja alles gemeinsam aufgebaut.
0: Ja, ja, hinter einem erfolgreichen Mann steht natürlich immer eine starke Frau. Hat Gerd gesagt.
1: Hat er.
3: Mama.
4: Gut siehst du aus.
3: Papa.
5: Hallo, mein Schatz. Ich hab dich so vermisst.
4: Ich dich auch.
3: Na, Daniel. Wir haben eine Überraschung für euch. Arno, Daniels Vater.
0: Lisette.
4: Hallo.
0: Mein Daniel ist ein Glückspilz. Was für eine schöne Tochter, Mama. Encantado. Entschuldigt mich.
5: Wie lange haben die sich wohl nicht gesehen?
3: Keine Ahnung.
6: Liesele.
3: Ah. Opa.
6: Kommst du?
3: Komme.
0: Danke. Ich freue mich.
7: Was willst du hier?
0: Du heiratest übermorgen, oder nicht?
7: Das ist noch lang kein Grund, hier aufzutauchen.
0: Ich werde doch nicht die Hochzeit meines vermutlich einzigen Sohnes verpassen.
7: Du hast ein Dutzend meiner Geburtstage verpasst, meine Einschulung, meine Abitur und meine Examensfeier. Und als ich in der Schulaufführung den Romeo gegeben habe, warst du auch nicht da. Da kommt es auf die Hochzeit wirklich nicht mehr an.
0: Aber Daniel, wo ich doch schon mal hier bin.
7: Kannst du gleich wieder fahren?
5: Anne, wir müssen reden. Dringend. In 5 Minuten.
0: Jetzt hör mir mal bitte zu, abgesehen von der Hochzeit. Ich muss mit dir reden.
7: Oh nein. Muss ich dir etwa wieder aus der Patsche helfen? Bist du auf der Flucht?
0: So ziemlich das Gegenteil davon.
7: Weißt du was? Meine ganze Kindheit hast du mir mit deinen krummen Geschäften vermasselt. Aber meine Hochzeit werde ich mir von dir nicht kaputt machen lassen.
8: Und Liesle, liebst du Daniel genug, um ihn zu heiraten?
4: Mach dir keine Sorgen, Opa. Wir haben einen Ehevertrag.
8: Ehevertrag? Ist das jetzt modern?
4: Opa, er ist schon der Richtige.
8: Schon der Richtige? Das ist nicht genug. Was Besonderes muss der Mensch sein.
4: So wie die Omas war, hm?
8: Ja, die auch.
4: Auch? Wer noch?
8: Die Ilse.
4: Nein.
8: Vom Hotel zum Goldenen Hirsch.
4: Wirklich? Erzähl.
8: Das ist nicht so einfach. Die Leute würden sich das Maul zerreißen, sagte Ilse immer.
4: Die Leute.
8: Ja, wir sind nicht in der Stadt, wo sogar Männer heiraten tun.
7: Da war ich 7, Arno. 7.
9: Alles in Ordnung bei Ihnen, Herr Freiwald?
7: Wer sind Sie denn?
0: Das ist Herr Meier, mein Chauffeur.
7: Du hast ein... Damit eins klar ist, ich bezahle Ihren Lohn jedenfalls nicht. Und jetzt muss ich meinen Schwiegereltern mitteilen, dass du leider ganz überraschend abreisen musstest.
9: Den Steuerzahler würde es freuen.
7: Psst.
2: Das sieht sehr schön aus, was du da angerichtet hast.
3: Was willst du?
2: Ich wollte dir etwas sagen.
3: Warst du etwa an meinen Rosen?
2: Wieso deine Rosen? Jetzt lass mal die Rosen. Oh, liebe Anne,

0: Mir schmerzt das Herz.
1: Na wohl eher die Knie.
0: Nein, nein. Mir schmerzt das Herz, wenn Gefühle schweigen.
1: Hä?
0: Das war jetzt eine richtige Entschuldigung.
1: Aha. Eine Entschuldigung, ja.
2: Stör dich.
1: Daniel, schön, dich zu sehen. Lass dich umarmen.
3: Hallo. Was ist denn hier los?
0: Ja, schön, dass ihr endlich da seid. Bei uns ist die Romantik eingekehrt, seitdem wir eure Hochzeit vorbereiten, nicht wahr?
1: Seit über 25 Jahren verheiratet und dein Vater schafft es immer noch, mich zu überraschen.
2: Meiner mich auch.
3: Ist das nicht toll, dass dein Vater gerade jetzt wieder aufgetaucht ist?
1: Ja.
2: Ah, ja, schlechte Nachrichten. Annos Sekretärin hat gerade angerufen. Er muss leider ganz überraschend wieder abreisen.
1: Och. Ja,
2: wichtige Geschäfte.
1: Er ist doch gerade erst gekommen.
4: Badam, badam, badam, badam, badam,
1: badam. Anno.
4: Daniel, mach dir keine Sorgen. Ich habe die Sekretärin entlassen. Die Geschäfte können warten. Ich bleibe einfach bei euch.
0: Na denn.
3: Was für Geschäfte machst du denn, Arno?
1: Ja, was für Geschäfte machst du?
2: Ein internationaler Unternehmer muss überall seine Eisen im Feuer haben.
4: Ja.
3: Und wie konntest du deine Geschäfte machen, als du verschollen warst?
4: Sie, verschollen.
2: Verschollen heißt nicht tot.
4: Richtig.
2: Lasst uns anstoßen.
1: Ja.
0: Ja, schön, dass du bei uns bleiben kannst.
2: Ja, Hanno. Schön.
0: Dann Prost.
3: Prost.
1: Ja, vergesst nicht den Ablaufplan für die nächsten Tage.
5: Morgen 10 Uhr Probetrauung Kirche, 11 Uhr 30 Anrufe Brautkleid, 19 Uhr Polterabend. Samstag 11 Uhr Standesamt, 12 Uhr Kirche. Heute Abend Girls Night. Ah, mein Junggesellinnenabschied und für dich Männerabend. Ach, da kannst du ja mit deinem Vater eine stinkende Zigarre rauchen. Ich hatte mich so auf mein altes Kinderzimmer gefreut. Aber Mama muss uns ja unbedingt in Isis Noble Hotel einquartieren.
2: Was hat's dir?
6: Hallo. Ich darf Sie, ich darf euch herzlich stellvertretend im Namen der Geschäftsleitung begrüßen.
3: Uschi. Also ich habe ja immer gewusst, irgendwie wirst du Karriere machen.
4: Es geht doch nichts über eine gepflegte Schießerei unter Männern, nicht wahr?
0: Eine Doublette. Respekt. Wo hast du schießen gelernt?
4: In der Fremdenlegion.
0: Was? Du warst in der Fremdenlegion? Warum?
4: Ich war fremdgegangen. Lange Geschichte.
0: Für mich wäre das keine Lösung.
4: Wie war denn deine Entschuldigung bei Anne? Hast du sie gut rübergekriegt?
0: Hep! Ohne Rücksicht auf meine Knie. Hast du ja gesehen. Und einen schönen Rosenstrauß hatte ich auch dabei.
4: Por Dios. Du kannst doch an einen Elefanten dich mit einem Luftgewehr erlegen. Hep! Was ist denn heute Abend angesagt?
0: Junggesellinnenabschied für Lisette und Männerabend für die Jungs.
4: Das heißt, Anne ist allein? Vergiss den Männerabend und geh mit dir essen. Nur ihr zwei, ein romantisches Tête-à-Tête. Du musst sie mit Poesie überzeugen. Und einem teuren Klunker natürlich.
0: Poesie habe ich versucht, sie hört mir einfach nicht zu.
4: Ja, dann muss es eben der Klunker rausreißen.
0: Wo soll ich denn auf die Schnelle einen Klunker herbekommen?
4: Ich hab da was. Ein Einzelstück. Nicht ganz billig.
0: Gut, ist gekauft. Aber Anne wird niemals mit mir essen gehen.
4: Hey!
0: Danke.
6: Wenn ihr noch irgendetwas braucht, wir erfüllen jeden Wunsch.
0: Aha.
6: Aber ich bin mir sicher, dein Mann erfüllt dir auch jeden Wunsch. Siehst du die Fahne? Sie flattert immer, wenn das Brautpaar, selbst bei Windstille. Bis jetzt hat sie noch immer geflattert.
2: Aha. Im Umkreis von 20 Kilometern kann man sehen, wenn wir...
6: Jetzt entspann dich mal.
2: Wir sollten erstmal die Koffer auspacken.
6: Mhm.
2: Lisette, bitte.

0: Sag mal, wirst du krank?
1: Quatsch. Ich will mich nur nicht von einer Fahne unter Druck setzen lassen. Das ist alles.
2: Caro, ich hab's. Ich lotse sie ins Restaurant und charmiere schon mal vor. Und wenn sie soweit ist, gebe ich dir ein Zeichen. Und dann kommst du und sie fällt in deine Hände wie ein reifer Pfirsich.
3: Pfirsich.
2: Reifer Pfirsich.
3: Reifer Pfirsich.
1: Entschuldige, störe ich?
0: Nein, nein, ich muss nur ein paar Sachen kopieren.
1: Anne, Liebe. Ich habe mir gedacht, vielleicht könnten wir mal zusammen ausgehen.
0: Ausgehen?
1: Heute Abend, was meinst du?
0: Oh, ich habe noch ganz viel zu tun.
1: Anne, das Leben besteht nicht nur aus Arbeit. Und ich würde mich so freuen.
2: Wir reiten an dem Wasserfall vorbei, kommen über den Pass, schauen ins Tal und die 2000 Rinder sind einfach weg.
3: Hast recht?
0: Ja, danke, sehr gut. Eigentlich vertrage ich gar keinen Alkohol. Ist ein bisschen schwierig in so einem Weinanbaugebiet wie Arno. Auf dich, Arno, und darauf, dass...
2: Nein, nein, Anne, wir trinken auf dich. Auf dich ganz allein.
0: Ich bin noch nie von einem richtigen Chauffeur kutschiert worden.
2: Ja, er freut sich. Anne, ich habe mich gefragt, was ist das für eine Frau, die meinen Daniel heiraten wird? Und wenn man wissen will, wie eine junge Frau einmal sein wird, sollte man ihre Mutter kennen. Ja, und die kenne ich ja jetzt. Anne, du bist eine sehr attraktive Frau.
0: Das ist sehr lieb von dir, Arno.
2: Ja, aber damit ein Kind wohl gerät, braucht es auch einen guten Vater. Und Gerd ist...
0: Wir wollen jetzt aber nicht über meinen Mann reden, oder?
2: Auch nicht. Gerd ist ein wunderbarer Mensch.
0: Ich will ehrlich zu dir sein, Arno. Unsere Ehe, die ist nicht mehr zu retten.
1: Das kann nicht sein.
0: Gerd hat da etwas gemacht, das kann man nicht mehr kitten.
2: Ich habe zwar keine Ahnung, was zwischen dir und Gerd vorgefallen ist, aber ich weiß eines. Gerd ist ein anständiger Kerl und es tut ihm bestimmt unheimlich leid. Ich wünschte, er wäre hier und könnte es dir sagen. Hier an meiner Stelle und zwar jetzt. Da juckt was.
0: Na ja, das sind die Schnaken, die kommen vom Rhein hoch. Gibt schönes Wetter. Gerd und ich, wir haben beschlossen, für Lisette und natürlich auch für Daniel, die paar Tage noch zusammen zu bleiben und ihnen eine schöne Feier zu bereiten. Und dann sagen wir es ihnen.
2: Oh, como lo siento. Ich hatte gehofft, mein Daniel heiratet in eine heile Familie hinein, wird sesshaft, bekommt ein Zuhause, alles, was ich ihm nicht bieten konnte. Anne, überlege es dir genau. Eine Scheidung kann so schmerzhaft sein.
0: Oh ja, ich weiß, du hast ja auch schon eine hinter dir.
2: Eine? Vier.
0: Vier?
2: Naja, die letzten drei waren nur der vergebliche Versuch, die erste gescheiterte Ehe zu vergessen. Daniels Mutter.
0: Das tut mir sehr leid.
2: Du bist eine warmherzige Frau.
0: Das hat so noch niemand zu mir gesagt.
2: Menschen es dir nicht sagen, singt es dir die Nachtigall. Sagt man dort, wo ich lebe.
0: Findest du es unschicklich, wenn ich dir jetzt sage, dass ich das hier sehr genieße?
2: Anne, ich habe zwei Menschen gesehen, die zusammengehören, nämlich du und Gerd.
0: Das muss aber eine große Schnake gewesen sein. Lass mich mal gucken.

0: Ich hab's immer gewusst, dass du zu mir zurückkommst.
1: Wie? Wie kommst du denn darauf? Du hast doch heute gar keine Schicht hier.
0: Doch. Unten in der Bar. Aber ich könnte auch gleich Schluss machen.
1: Anne, ich entschuldige mich mal ganz kurz, ja? Bist du blind? Ich hab dir längst das Zeichen gegeben. Du siehst doch, dass das jetzt nicht geht. Wie du meinst.
2: Schön.
0: Danke.
2: Tja, dann. Guten Appetit.
1: Ich bin nicht wegen dir da, sondern wegen meiner Frau, die ich liebe, verdammt nochmal.
0: Meine Frau macht mit einem anderen rum. Und trotzdem habe ich keine Chance?
1: Meine Frau macht mit keinem anderen rum.
0: Das mach wohl nur ich. Kann ich mehr ausrechnen, was ich für dich war?
1: Bedauere.
0: Bedauere auch.

0: Entschuldigen Sie, sind die Teller für den Tisch da drüben?
1: Ja.
0: Bitte, tun Sie mir einen Gefallen. Diesen Teller für die Dame. Sagen Sie, eine Überraschung von dem Mann, der Sie liebt und der mit ihr alt werden will. Und der jetzt zu Hause auf Sie wartet.
2: Eigentlich mag ich gar kein Lamm, aber es war köstlich, oder?
1: Entschuldige mich nochmal.
3: Gerd! Gerd!
2: Boah, ich platze bald.
4: Da ist was drin. Eine kleine Überraschung von dem. Herrn. Da draußen.
5: Jetzt wird's aber auch langsam Zeit, Herr Freiwald.
6: Wie? Ja, das kann man wohl sagen.

0: Was ist?
1: Anna, bist du wahnsinnig? Was hast du dir dabei gedacht?
0: Man sollte nicht so viel denken, sondern einfach tun. Die Rechnung bitte.
1: Aber ich kann es unmöglich annehmen.
0: Oh, ich bitte dich, das ist doch ein Klacks.
1: Du musst es nicht so runterspielen.
0: Weißt du was? Reden wir nicht darüber.
2: Ein Diamant ist hart. So hart wie unsere Liebe. Liebe Anne, dieser Ring soll uns verbinden.

0: bist so schweigsam. Hat dir der Abend nicht gefallen?
1: Doch, sehr sogar. Danke. Ich gehe jetzt nach Hause, ich muss nachdenken.
2: Da sind Sie endlich, Herr Meier. Ab ins Hotel. Rapido.
3: Capito.

0: Ah, guten Morgen.
1: Danke.
0: Moment, wolltest du mir nicht noch etwas sagen?
1: Nein, wieso?
0: Ich wollte etwas fragen. Weißt du eigentlich, dass ein Ring kein Rosenstrauß ist?
1: Interessant.
0: Ich meine, in diesem Raum hier ist ein Funkeln, weil du so strahlst.
1: Mir geht's auch gut, danke. 10 Uhr, Kirche, Probedurchgang, Trauung, wir sehen uns da.
0: Ja, aber,
1: Und bitte reiß dich zusammen, damit Lisette nichts merkt.
2: Ich habe den Grabstein für Adix jetzt. Schön, gell?
3: Ja.
2: Ist der für ihn?
3: Nein, für dich.
2: Danke. Wie lieb von dir. Ich weiß nicht, ob das richtig ist, was wir machen. Mein Adi ist noch nicht mal kalt.
3: Mei Maria auch nicht.
2: Die ist immerhin 3 Jahre tot.
3: Wenn du jetzt auch nur 3 Jahre warten tust, dann sind wir ja noch älter.
2: Die Leute werden es nicht verstehen, Heinrich.
3: Die Leute, lass ich doch schwätzen.
2: Das kann ich nicht, Heinrich. Ich führe ein großes Hotel. Ich muss auf meinen Ruf achten.
4: Sag doch nochmal Senorita zu mir.
3: Senorita.
4: Amo, du schaffst mich.
3: Du musst mich jetzt leider verlassen, Senorita.
5: Warte. Mach die Augen zu. Augen zu.
3: Pforten zu deiner Seele. Mach die Augen auf. Er soll dich immer an diese wunderbare Nacht mit uns erinnern. Muchas gracias, mi amor.

0: Das kann doch mal passieren.
1: Es liegt nicht an dir. Wirklich nicht. Wir müssen uns beeilen. 10 Uhr, Kirche, Generalprobe.
2: Kann ich ins Bad?
0: Klar. Übrigens, ich muss mich heute mal so richtig mit deinem Vater unterhalten. Sag mal, ist er wirklich...

0: Ich vertraue dir, vertraust du mir?
1: Fängst du jetzt mit dem Feuer bei mir an?
0: Okay. Ich gehe da mal vor.
1: Ich werde pünktlich sein. Mhm.

0: Arno, schön, dass du gekommen bist. Sie auch, Herr Meier, aber morgen bitte nicht da parken, weil wir machen vor dem Portal das Hochzeitsfoto, ja?
1: Und eine Nanosekunde später sind wir hier weg.
2: Ich weiß, Sie können es kaum erwarten.
1: Notfalls traue ich die beiden.
0: So, übrigens, die ganze Veranstaltung dauert morgen ungefähr 1,5 Stunden. Und wer vorher noch mal, da um die Ecke ist Pfarrhaus, da kann man dann auf Toilette gehen. So, geben wir es an, ja? So, Heinrich und Ilse, ihr seid jetzt mal stellvertretend für die Gäste hier. Setzt euch da hin und macht ein bisschen auf Masse, ja?
3: Das ist besser so.
0: Und allgemein gilt Lächeln.
4: Ja, nehmt euch ein Beispiel am glücklichen Brautelternpaar. Nicht wahr, Anne? Ich muss dich kurz sprechen, bitte.
0: Jetzt nicht, jetzt wird Hochzeit geprobt, verdammt noch mal. Nee, wo ist denn der Bräutigam?
5: Der kommt später. Oh. Das hoffe ich zumindest.
0: Bitte?
5: Nichts, gar nichts.
0: Ja, gut.
4: Dieser Ring.
0: Der geht dich gar nichts an. So.
6: Entschuldigung, ich war ein bisschen verhindert. Er hat mich beim Rasieren geschnitten.
0: Ja, schön, dass der Bräutigam jetzt endlich auch da ist. Also, Punkt 1, die Begrüßung durch den Pfarrer vor dem Portal, die wäre jetzt gewesen.
5: Und wo ist der Pfarrer?
0: Der kann heute nicht, wir müssen improvisieren. Ach so, ja, wer macht denn den Pfarrer?
4: Bub.
0: Ja? Das ist sehr schön, wenn ihr noch einen kleinen Verzögerer beim Schreiten einbauen könntet.
5: Ach, Herr Meier, Sie gucken ja so, als wollten Sie jemanden in den Knast bringen. Hast du die Ringe parat?
4: Apropos Ring, ich wollte da mal was sagen.
6: Oh, die sind noch im Hoteltresor.
5: Wie, du hast die Ringe vergessen?
6: Probieren wir es ohne.
0: Nein, nein, nein, das geht überhaupt nicht. Ein Ring, das ist ja was ganz Besonderes. Das ist doch kein Blumenstrauß.
4: Der Ring ist von mir! Ja, ja, der Ring meiner Frau, der ist von mir.
5: Wie jetzt, welcher Ring?
0: Dein Vater hat mir diesen wunderbaren Ring geschenkt, glaube ich.
5: Ist ja sehr schön von dir, Papa, aber was hat das jetzt hier für eine Bewandtnis?
4: Ich wollte das nur mal gesagt haben.
6: Ich lasse sie aus dem Hotel bringen. Unsere Ringe.
0: 10 Minuten Pause.
7: Darf ich als Pfarrer mal was sagen? In der Kirche keine Handys.
5: Wie konntest du nur die Ringe vergessen?
6: Das kann doch mal passieren.
5: Die Ringe vergessen ist wie die Hochzeit vergessen. Das sind deine Worte. Daniel, wenn du nicht heiraten willst, dann sag's doch einfach. Ja, gut.
4: Ich dachte, das ist ganz originell. Mit dem Ring im Dessert. Ich habe mitbekommen, dass Arno dich eingeladen hat. Da ist ja auch nichts dabei. Du kannst machen, was du willst.
0: Ja, kann ich. Und glaub ja nicht, dass du mich damit kaufen kannst.
4: Das glaube ich auch nicht.
0: Das ist eine schöne Kiste. Das ist auch ein sehr schöner Ring.
4: Den gibt's nur einmal auf der Welt. Hat mir der Händler gesagt. Ich dachte, das passt, weil dich gibt's auch nur einmal auf der Welt.
6: Glaub mir einfach, die Ringe waren im Badezimmer.
5: Wieso im Badezimmer? Wolltest du die Ringe das Klo runterspülen?
6: Was? Nein! Aber dann dachte ich mir, lieber an den Hoteltresor, weil Arno... sicher ist sicher.
5: Gut, dann sind Sie halt sicher.
6: Ja.
5: Was man von unserer Hochzeit ja nicht behaupten kann.
6: Was? Wie? Blödsinn!

0: hättest du dich gestern Abend an den Plan gehalten, dann säßest du jetzt nicht
1: hier. Der Plan hätte auch so funktioniert, wenn du nicht mit Ringen um dich schmeißen würdest. Als hättest du sie aus dem Automaten gezogen.
0: Moment, das sind erstklassige Imitationen. Jetzt halt dich doch nicht mit solchen Kleinigkeiten auf.
1: Kleinigkeiten? 3000 Flocken? Da muss ich eine Menge Bäume zu Zahnstochern verarbeiten.
0: Okay, die 3000 stunde ich dir. Aber du musst jetzt deine Ehe retten. Darauf solltest du dich konzentrieren, claro?
1: Gut. Aber du stellst bei Anne klar, wie Uschi zu dem Ring gekommen ist. Wie ist Uschi überhaupt zu dem Ring gekommen? Und du wirst dich als Schmuckdealer outen. Dann kannst du mal deine Backe hinhalten.
0: Gut, ich mach das.
1: Du lässt die Finger von ihr.
0: Von wem?
1: Von Anne. Du fasst sie nicht an.
0: Ehrenwort, Gerd.
1: Ich will, dass meine Frau zu mir zurückkommt.
0: Ja, ich auch. Ich meine das.

0: 11.30 Uhr, Anprobe, richtig? Anprobe, Brautkleid.
1: Ich sag da was, Bub. Wenn der große Uhrmacher den Zeiger anhält, dann zählt nur, dass du mal im Leben geliebt hast.
2: Was ist hier eigentlich los? Und was war denn das da vorhin in der Kirche?
0: Das ist nur eine kleine Meinungsverschiedenheit zwischen deinem Vater und mir.
2: Ach, diese kleine Meinungsverschiedenheit, die heißt nicht zufällig Uschi?
0: Lisette, das betrifft nur deinen Vater und mich. Wie findest du die Blumen?
2: Also,
0: wir wollen euch nicht mit unseren Problemen belasten.
2: Aber ihr hättet mir doch sagen können, wie es zwischen euch steht.
0: Ja, aber wir wollen doch alle eine schöne Hochzeit für dich.
2: Für mich?
0: Ja.
2: Aber ich mach doch das hier alles nur für dich. Ach. Mir hätte doch eine Hochzeit im kleinen Kreis völlig gereicht.
0: Aber ich...
2: Ach, Mama. Wir müssen versuchen, ehrlicher miteinander zu sein.
0: Ja, das müssen wir. Und was ist mit Daniel und dir? Was ist da los?
2: Hm. Was soll mit Daniel und mir sein? Der freut sich riesig auf die Hochzeit.
1: Genug geschwätzt.

0: Das glaube ich nicht. Ich kenne euch doch.
1: Weißt du, vielleicht sind die Blumen hier doch nicht so schlecht. Schau mal, vielleicht so irgendwie, oder?
0: Was ist los?
1: Im Moment weiß ich einfach überhaupt nicht, woran ich bei Daniel bin. Er redet nicht mit mir, er vergisst die Ringe.
0: Vielleicht hat er einfach Torschlusspanik.
1: Ach, ich weiß nicht.
0: Du musst rauskriegen, was ihn bewegt. Schaff Klarheit vor der Hochzeit.
1: Ja. Ja, das mache ich. Und was ist mit dir?
0: Mit mir?
1: Ja. Mit dir. Was wird mit dir und Papa nach der Hochzeit?
0: Oh, nach der Hochzeit, Liebling, da...
1: Schaff Klarheit vor der Hochzeit.
2: Guten Tag, Herr Freiwald.
3: Ganz kommen Sie, jeder muss sich mal die Beine vertreten.
4: Dann können Sie schon mal für den Hofgang üben.
5: Arno, hättest du ein bisschen Zeit für mich?
2: Anne, du kannst Gedanken lesen.
3: Tut mir leid, einer Dame kann man nichts abschlagen. Hasta pronto! In 2 Tagen bin ich schon wieder weg. Ich werde einiges vermissen. Diese schöne Landschaft hier.
5: Da, wo du hingehst, wartet da eine Frau auf dich?
3: Eher nicht.
5: Und kannst du dir eine Frau an deiner Seite vorstellen?
3: Wenn sie stark genug ist, mein Leben mitzuleben, dann schon. Ich habe kein richtiges Zuhause.
5: Ja, aber du hast doch zumindest eine Wohnung irgendwo.
3: No, ich logiere in Hotels, mal hier, mal da.
5: Oh, so.
3: Weißt du, meine Art Geschäfte sind, naja, es gibt schon einen Grund, warum Hans eine Beule jackiert hat. Südamerika ist nicht der Breisgau.
5: Ja, aber das klingt so, dass, also, das kann auch sehr spannend sein.
3: Ah, ja.
5: Was denn jetzt? Benzin ist alle. Ist mir ja noch nie passiert.

0: Jetzt zu Ilse, hm?
1: Ja, ich wollte schon. Ja, aber irgendwie auch nicht.
0: Halt, warte. Tu mir einen Gefallen. Jetzt komm!
2: Ich muss mal gucken, ob ich genug von dem Schinken hab. Du willst Schnitzel, gell?
3: Ja, genau.
0: Entschuldige, Ilse, aber das ist mir vorhin gerade erst eingefallen.
3: Dein ist hauchdünn geschnitten. Da werden die Leute auf meinem Polterabend drüber herfallen. Und der Opa, der hilft dir bei der Arbeit, gell?
1: Wieso? Davon weiß ich gar nichts. Hm. Ah, wie ist
3: das? Irgendwer muss ja an diesem Wochenende glücklich werden.
1: Ja, und was jetzt?
4: Naja, Hunger leidet du immer nicht.
5: Wir sollten nicht so viel trinken, sonst sind wir noch vor dem Polterabend beschwipst.
6: Arno, ich wollte mit dir reden.
5: Ich auch, Anne. Ich meine, das mit dir und Gerd, das ist doch nicht vorbei.
6: Doch, ein Soufflé kann man nicht mehr aufbacken.
5: Man kann ein neues backen, wenn man die richtigen Zutaten nimmt.
6: Die Zutat, Gerd, gibt's nicht mehr für mich.
5: Ich bin keine gute Ersatzzutat, Anne.
6: Ja, nein, natürlich nicht. Aber gestern, da habe ich doch gespürt, dass du was für mich empfindest.

0: Entschuldige, Arno.
1: Anne, bitte, warte.
0: Es tut mir leid, du bist ein faszinierender Mann und es tut auch wirklich gut, sich wieder als Frau zu fühlen, aber ich kann nicht, es geht nicht.
2: Anne, bitte, ich empfinde etwas für dich. Es ist eine tiefe Sympathie. Nur um ehrlich zu sein, ich habe noch keiner Frau Glück gebracht. Und du liebst doch deinen Mann.

0: Danke. Danke. Sie sind ein Wunderbar.
1: Das war unser Stargast Rocco Marino. Und nun bitte ich alle unsere Kunden zur feierlichen Eröffnung des neuen Bettenstudios in den zweiten Stock. Bitte schön.
2: Herr Marino, einen Moment bitte.
0: Gerne, selbstverständlich.
2: Ja, danke. Eigentlich wollte ich fragen, ob ich Sie engagieren kann. Heute Abend eine Privatveranstaltung.
0: Da müssten Sie mit meinem Management reden.
2: Es ist wirklich sehr wichtig. Ich bin extra 100 Kilometer gefahren.
0: Ich glaube, ich habe heute Abend schon eine Gala.
2: 500. Bar auf die Kralle.
0: Wann und wo?
3: Gerd findet einfach manchmal nicht die richtigen Worte.
4: Hat er nicht versucht, es wieder gut zu machen?
3: Ja, doch. Aber er hat Uschi den gleichen Ring geschenkt wie mir.
4: Ah. Ich muss dir etwas sagen, die Ringe sind von mir. Gerd wollte ein schönes Geschenk für dich haben. Es tut mir leid, dass das zu Missverständnissen geführt hat.
3: Uschis Ring?
4: Ja, den habe ich ihr geschenkt. Ich hatte zufällig zwei.
3: Wie? Du und Uschi?
4: Weißt du, ich wollte Gerd helfen. Er ist manchmal ein bisschen umständlich in dem, was er macht.
3: Ja, er ist manchmal ein bisschen umständlich. Aber er ist eigentlich auch ziemlich zuverlässig. Und ja, er hält es mit mir aus. Bin ja manchmal vielleicht ein bisschen anstrengend, glaube ich.
4: Glaube ich auch. Ja, dann kann der Polterabend ja steigen.
3: Ja, so habe ich mir das vorgestellt.
4: Was sieht man da eigentlich an?
3: Was? Ach so, doch, wie immer, ländlich leger. Hm.
1: Schatz! Mhm.
5: Wow. Das Kleid hast du mir verheimlicht.
6: Gefalle ich dir?
5: Gefallen ist untertrieben.
6: Daniel, versprich mir, wir werden immer ehrlich zueinander sein.
5: Immer.
6: Und keine Lügen.
5: Keine Lügen.
6: Schön. Wo ist mein Lippenstift? Ganz da.
7: Zieh das nicht an. Basta.
8: Dann eben nicht. Ich will jedenfalls eine gute Figur machen auf dem Polterabend.
7: Sie wollen doch nur den Trubel nutzen und abhauen.
8: Hans, wenn ich gewollt hätte, wie ich schon gekonnt hätte, dann wäre in diesem Raum nur noch der Duft meines Rasierwassers. Jetzt amüsieren Sie sich doch mal heute Abend, bitte. Wissen Sie was? Ich gebe Ihnen heute Abend frei.
7: Davon träumen Sie wohl.

0: Darf ich?
1: Ja.
0: Danke. Ach, das mit Borsig ist übrigens geklärt.
1: Aha. Kannst du mir mal helfen?
0: Ja, natürlich. Wo warst du denn heute Nachmittag? Entschuldige, das geht mich nichts an.
1: Stimmt. Ich hab mit Arno eine Spritztour gemacht.
0: Was? Ich hab dem Kerl ausdrücklich gesagt, er soll die Finger von dir lassen. Entschuldige, das geht mich auch nichts an.
1: Du bist ja eifersüchtig. Findest du mich noch schön?
0: Was ist denn das für eine Frage? Natürlich. Ich habe jetzt 2 Nächte lang nicht bei dir geschlafen. Das ist so viel wie in den letzten 20 Jahren zusammen. Gibst du mir noch eine Chance?
1: Wir geben uns noch eine Chance.
0: Da fällt mir ein ganzes Gebirge vom Herzen.
1: Ich sehe, dass du hast abgenommen.
0: Ich habe Arno Unrecht getan. Es ist zwar nicht so gelaufen, wie

0: Geplant?
1: Geplant? Was war geplant?
0: Nichts.
1: Was war geplant?
0: Es war Amos Idee. Anne!
2: Was ist das für ein abgekartetes Spiel zwischen dir und Arno? Hast du ihn auf mich angesetzt? War das
3: immer
2: so?
3: Da?
4: Lächerlich.
3: Ich bin's.
2: Weißt du, wie Dr. Unger das nennen würde? Seelische Grausamkeit.
3: Seit wann ist ein Abendessen seelische Grausamkeit?
2: Ja, wenn es aus Berechnung stattfindet, um mich weich zu kochen. Habt ihr vielleicht dabei gedacht, wo ist ihre Schwachstelle? Wo setzen wir an, oder? Und wann kommt taktisch der Diamantring ins Spiel? War das so?
3: Anne, du spinnst dir was zusammen.
2: Habt ihr dabei vielleicht einen kleinen Wein getrunken, über mich gelacht?
3: Nein, verdammt nochmal.
2: Ich Idiot, hab noch nicht mal irgendwas gemerkt.
3: Ich hab's ja versucht, aber man kann's dir nicht recht machen. Du bist so
2: was?
3: Selbstgerecht.
2: Ich bin selbstgerecht.
3: Da, schon wieder. Neben dir verhungert man ja.
2: Ja, dann bestell dir doch irgendeine Blöde aus dem Internet.
3: Danke, hast du eine Adresse für mich?
2: Das ist ganz niedriges Niveau, Gerd.
5: Ihr redet wieder miteinander.
6: Bravo.
2: Du kommst gerade richtig, Arno.
3: Anne.
2: Halt dich da raus!
3: Ich habe es.
7: Was ist denn in dein Vater gefahren?
5: Bitte, tranquilo. So eine wunderschöne Frau wie du.
2: Spar dir deinen abgestandenen Latino-Schmalz, Arno!
3: Schreien macht hässlich.
2: Ja, aber es befreit ungemein. So, ich hau ab, ich gehe. Ihr könnt die Hochzeit ohne mich feiern.
0: Na toll, du Frauenflüsterer.
3: Jetzt! Ha!
7: Wir müssen da rein.
8: Set! Halt! Warte! Ich muss dir was sagen. Beichten.
7: Oh, ich hab doch gewusst, dass da was ist. Da hast du dir ja den passenden Augenblick ausgesucht.
8: Es ist nicht leicht zuzugeben, dass der eigene Vater geistesgestört ist.
7: Oh.
8: Er hat eine multiple Persönlichkeit. Er denkt, er sei das. Und dann wieder was anderes. Deshalb war er ja auch
7: in einer Anstalt. Das ist alles? Das bedrückt dich so?
8: Ich konnte es dir nicht sagen.
7: Mein Baby.
9: Ihr beide seid doch nicht mal ganz klar im Kopf. Gut, Gerd hat Fehler gemacht. Und du, Anne, vielleicht auch. Und das könnt ihr euch natürlich vorwerfen.
2: Moment.
9: Das könnt ihr euch natürlich gegenseitig vorwerfen, bis ihr im Rollstuhl sitzt.
10: Wenn ihr aber dann im Altersheim gegen die Raufasertapete guckt, dann werdet ihr euch fragen, war es das wert? Aber dann ist es zu spät.
3: Wenn ich mal...
10: Ruhe, jetzt rede ich. Ich will euch mal was verraten. Ihr zwei seid füreinander gemacht.
9: Eigentlich müsste man euch aneinander ketten. Moment, ich bin gleich wieder da. Streitet weiter!
11: Grüß Gott!
2: Sieg?
8: In diesem Zustand steht ihm alles.
9: Wir ist Rauchen verboten, Herr Meier.
8: Anne, Gerd, das ist mir wirklich sehr peinlich. Ich will versuchen, es euch zu erklären.
2: Er kommt zurück!
8: Arno, nein!
11: Grüß Gott!
2: Was soll das, Arno? Mach dich nicht lächerlich!
3: Gerd?
0: Ich bin kooperativ. Kannst du mal sehen. Wenn ihr brav seid und euch wieder vertragt. Schönen Tag noch.
8: Ich bring dich um.
10: Von mir aus?
8: Was bitte ist denn in dich gefahren?
10: Das geht dich nichts an.
8: Du plünderst ein Heimatmuseum. Du bandelst mit meiner Schwiegermutter an. Du legst die beiden in Ketten. Und das geht mich nichts an!
10: Ich will nur, dass alles rund läuft.
8: Oh nein. Das hast du auch gesagt, als du 20 Coco Girls zu meinem 12. Geburtstag eingeladen hast.
10: Meine Klassenkameraden waren begeistert.
8: Du hast ja wirklich nicht alle Tassen im Schrank.
10: Erzähl es nicht weiter.
7: Arno, gib mir bitte den Schlüssel für die Handschellen.
10: Den habe ich längst verschluckt.
8: Er hat ihn natürlich verschluckt. Mein Vater braucht jetzt Ruhe. Viel Ruhe, nicht wahr?
10: Ach so, ihr meint, ich bin plemplem?
8: Mach dir keine Sorgen, alles wird gut.
7: Brauchst du vielleicht irgendwelche Medikamente? Ich kann schnell zur Apotheke.
10: Nicht nötig, ein warmer Kakao tut es auch.
7: Gut, ein Kakao. Ilse wird dir einen machen. Oh Gott, Ilse. Ihr entschuldigt mich.
3: Keine Chance. V2 Arschstahl.
7: Was?
3: Fleischwunde.

0: Alles gut?
1: Jetzt bin ich also unzurechnungsfähig, ja? Allgemein gefährlich. Kompliment, Daniel. Daraus lässt sich bestimmt etwas machen.

0: Entschuldige, ich musste noch schnell was erledigen.
1: Liebes Brautpaar, liebe Freunde, es ist mir eine große Freude, euch alle heute hier begrüßen zu dürfen, auch im Namen meiner lieben Anne, die wirklich, wirklich keine Mühe gescheut hat, diesen Polterabend zu einem unvergesslichen Ereignis zu machen. Ich für meinen Teil kann jetzt schon sagen, dass ich unendlich traurig sein werde, wenn dieses Wochenende vorbei ist. Wir verlieren eine Tochter, aber wir bekommen auch einen Sohn. Willkommen, lieber Daniel, in unserer Familie. Und jetzt möchte ich das Brautpaar zum Eröffnungswalzer bitten.

0: zwei gleich.
1: Wenn ich ehrlich bin, mir gefällt's.
0: Du kannst es noch?
2: Ja, ich will Fahrradfahren.
0: So, Heinrich ist der Grund für die neue Frisur.
1: Na ja, ein bisschen hätte Vater ruhig warten können. Aus Pietätsgründen.
0: Ich find's schön.
2: Macht dir was aus, wenn's Leute sich das Maul zerreißen?
0: Ganz und gar nicht.
2: Gut, dann nehmen wir mal denen was zu schwätzen.
3: Buonasera. Camarieri, einen Doppio. 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
4: Was machst du? Kannst du oder schleppst du?
1: Wenn du nur ein klein bisschen wieder gut machen willst, dann schließt du mich jetzt auf.
2: Ich habe eine Überraschung für Anne, die sitzt schon an der Bar.
1: Bitte.
5: Na gut. Aber nur, wenn ich dich abklatschen darf.
1: Abklatschen? Hm. Ach, du meinst Tanz?
5: Ja.
1: Na klar. Ich meine, da musst du natürlich alle fragen.
5: Darf ich bitten?
4: Ja.
3: Du, ey.
6: Herr Marino, schön, dass Sie da sind.
3: Was ist los? Grüße.
6: Haben Sie etwa getrunken?
3: Ich? Nee.
6: Na, dann kommen Sie mal mit.
5: Wie läuft es denn jetzt zwischen dir und Gerd?
4: Großartig. Vor allem mit Handschellen.
5: Ich weiß, das war heftig, aber glaub mir, ich möchte doch nur, dass ihr wieder zusammenkommt.
7: Wir feiern und Sie haben Dienst.
6: Macht gar nicht.
7: Ich hoffe, mein Vater bezahlt Sie wenigstens gut.
8: Nicht Ihr Vater? Vater Staat zahlt mein Gehalt.
7: Ach. Das müssen Sie mir erzählen.
6: Also.
1: Jetzt reißen Sie sich zusammen, Herr Marino. Nach dem Auftritt können Sie meinetwegen saufen, bis der Arzt kommt.
2: Ach, danke, Anton.
1: Hören Sie, das hier ist extrem wichtig für mich, lebenswichtig, verstehen Sie?
3: Hey, Chef, meine Gitarre und ich, wir brauchen jetzt nur ein kleines Zwiegespräch unter vier Augen und dann geht die Post ab. Olle!
1: Gut. Nicht vergessen, Elita ist Ammonia.
3: Ammonia.
1: Lass mich auf Sie.

0: Ich weiß alles.
1: Was alles?
0: Dein Chauffeur hat mir alles erzählt.
1: Ah, dieses Personal heutzutage kann einfach nicht die Klappe halten.
0: Hör auf mit dem Theater! Verdammt. Steuerfahndung. Ich kann dich da nicht raushauen.
1: Das sollst du auch nicht. Morgen gehe ich in den Bau. Das hat alles seine
0: Ordnung. Warum? Warum machst du das, Arno?
1: Warum? Weil ich dich einmal im Leben glücklich sehen wollte. Bei deiner Hochzeit. In einer Familie, wie ich sie dir nie bieten konnte. Dafür gehe ich gerne ein paar Jahre in den Knast.
2: Ich war dir kein guter Vater. Verzeihst du mir? Wenigstens du, deine Mutter kann ich nicht mehr fragen.

0: Es war ja nicht alles schlecht. Von den Go-Go Girls träume ich manchmal heute noch.
1: Liebe Polterabendgäste, liebes Brautpaar, ich hätte da eine Bitte. Lieber Daniel, liebe Lisette, gestattet mir, dass ich auf diesem wunderschönen Fest nur für einen Augenblick jemand anderen in den Mittelpunkt stelle. Die Frau, die ich liebe. Und die ich immer wieder heiraten würde. Für dich.
2: Das ist Rocco und unser Lied. Wo hast du den denn ausgegraben?
1: Ich hab ihn von seiner Tournee weggenommen.

0: war doch nicht so schlimm.
1: Bitte lass mich allein. Nur einen Moment. Ich komme gleich zurück und spiele den Leuten wieder den glücklichen Ehemann vor.
0: Ich möchte niemandem mehr was vormachen. Das war nicht richtig, dass ich dich gezwungen habe, heile Familie zu spielen.
1: Du musst dich nicht entschuldigen. Ich bin der Drecksack in dem Stück.
0: Ja, das stimmt. Du hast mir so

0: wehgetan.
1: Ich weiß. Und das tut mir auch unendlich leid. Ich bin so ein Volltrottel. Aber ich bin auch bereit, die Konsequenzen zu tragen. Natürlich nehmen wir Dr. Unger gemeinsam als Anwalt. Ich will keinen Rosenkrieg.
0: Was? Nein, warte, Gerd, warte, warte. Ich habe ja auch Fehler gemacht. Ich muss immer alles kontrollieren. Und weil ich denke, wenn ich das nicht mache, dann macht es keiner. Aber das ist ja nicht gut. Das ist ja auch ganz furchtbar für dich. Und ich kann auch nie fünfe gerade sein lassen. Und
1: aber ich liebe dich. Genauso wie du bist. Und ich will dich nicht verlieren.
2: Madre de Dios, dass ich das noch erleben darf. Fühlt sich diese Frau nicht wunderbar an?
1: Oh ja. Woher willst du das denn wissen?
0: Das interessiert doch keinen.
1: Moment mal, ich will wissen, was da gelaufen ist.
0: Gelaufen?
2: Gerd, du hältst jetzt besser den Mund und strapazierst nicht dein Glück.
1: Was war da?
0: Ich denk nicht dran, dir zu antworten.
2: Was immer auch gewesen ist, es geht dich nichts an.
1: Das reicht. Jetzt werde ich dir zeigen, Arno, wie der Kuckuck in die Uhr kommt.
2: Na dann komm. Moment. Moment, Gerd, eins muss dir klar sein. Egal, wie der Kampf ausgeht, Hans wird dich bis zur Unkenntlichkeit filetieren.
0: So, ich fühle mich sehr geschmeichelt, dass ihr euch wegen mir prügeln wollt. In eurem Alter.
2: Tut mir leid, Gerd, aber du musst zugeben, es wäre unfair, mich unter diesen Umständen mit dir zu prügeln.
3: Arno?
2: Ja?
3: Kommst du mal bitte?
2: Ja. Entschuldig mich.
1: Wir zwei sind noch nicht fertig miteinander. Ich darf also wirklich nicht fragen, was...
4: Ich sehe zwar nicht so aus, aber ich bin tödlich.
5: Und was ist mit Hans? Ich habe mit ihm gesprochen. Er setzt jetzt andere Prioritäten.
2: Du hast mit ihm gesprochen?
5: Mhm.
2: Und er setzt jetzt andere Prioritäten?
5: Mhm.
2: Das heißt,
5: er ist außer Gefecht? Das heißt, morgen Vormittag kannst du schon in Spanien sein. Den Wagen vertickst du nach Nordafrika.
2: Dafür brauchst du mir wirklich keine Tipps zu geben. Aber es stimmt, was du sagst. Ich habe dir mit meinen krummen Geschäften alles versaut.
5: Ach, Papa.
2: Ist dir klar, mein Junge, wenn das hier rauskommt, dann bist du dran.
5: Jetzt hau schon ab.
2: Wäre es sehr unverschämt, wenn... Gracias, amigo.
5: De nada.

0: Ich hab dich angelogen.
1: Ich weiß.
0: Willst du mich trotzdem heiraten?
1: Ich dich heiraten? Jederzeit. Aber muss das unbedingt morgen sein?
2: Uschi, dich suche ich schon den ganzen Abend.
1: Ach nee.
2: Komm, steig ein. Wir machen uns eine schöne Zeit. Wo willst du hin? Tokio, Rio, Hawaii?
3: Ich träume immer von Mallorca.
4: Das ist alles?
3: Von einem Nagelstudio auf Mallorca.
2: Jetzt pass mal auf. Mit mir musst du größer denken.
3: Zwei Nagelstudios auf Mallorca?
2: Si, Señorita.

dass morgen das haben wir uns ausgedacht. Über gestern, da haben wir schon heute gelacht, denn heute.

0: sind wir frei. Und das Gestern ist um sein Wein.
1: Darf ich dich was fragen?
2: Hm?
1: Meinst du, wir können noch mal von vorne anfangen?

0: Bist du traurig, dass wir nicht hier geheiratet haben? Mit allem Drum und Dran?
1: Nein. Auf nach Las Vegas!
0: Aber in dem Tempo sind wir doch erst in 3 Jahren da.
1: Na dann, lass uns die Zeit gut nutzen.
2: Und so frage ich dich, Gerd Stadler, bist du gewählt vor Gott und der Welt, mit der hier anwesenden Frau Anne Stadler in den heiligen Bund der Ehe zu treten?
3: Ja.
2: Und so frage ich dich, Anne Stadler.
4: Moment.
3: Ja, ja, ich weiß. Ich hätte eigentlich das weiße Hemd anziehen sollen.
4: Ich liebe dich so, wie du bist.
2: War das jetzt ein Ja?
4: Ja, das war ein Ja.

0: René hat seinen Auftrag storniert. Der kriegt sein Holz jetzt auch aus China.
1: Und jetzt?
2: Oh, Mama. Oh, Rieke.
1: Oh, Jonas.
3: Hat Kaffee da?
1: Hm, willst du einen?
3: Machen wir zwei, bitte.
1: Oh, hat schon wieder Besuch?
0: In letzter Zeit ziemlich oft.
1: Und immer dieselbe.
0: Es wird langsam ernst. Hm.
2: Wenn, dann wisst ihr das auf jeden Fall noch vor mir. Hm. Vielen Dank.
0: Glaubst du wirklich, Emilia bleibt?
1: Komm, wir frühstücken.

0: Riecht da Kaffee?
1: Coffee to go, ja.
0: Wieso? Haben wir es eilig? Das ist ja furchtbar.
1: Ich will dir was zeigen.
0: Was denn?
1: Einen Grund, deinen Vertrag mit der Nationalparkverwaltung zu verlängern.
0: Noch einen, ja?
1: Komm.
0: Hey, ja, komm. Auch nicht so schnell jetzt alles. Oh.

0: Robin, was soll das?
1: Komm mal mit.
0: Wieso?
1: Ja, damit der Berg mit drauf ist.
0: Der Berg muss nicht mit drauf.
1: Du traust dich noch nicht.
0: Hör auf damit.
1: Was dein Vater wohl sagt, wenn du dein neues Handy auch noch verlierst? Na, geht doch. Wow, es ist eine tolle Aussicht. Ein perfekter Hintergrund. Nun lächel doch mal. Maxi, mach schon. Noch ein Stück nach hinten.
0: Oh! Ah! Hilfe!
1: Maxi!

0: wäre auch eine traumhafte Kulisse für eine Hochzeitsreise.
1: Ja. Hast du Maxi schon gesagt, dass wir heiraten wollen?
0: Nein. Hast du mit Robert schon geredet?
1: Nein.
2: Mama! Mama!
3: Robin, hier!
2: Maxi ist abgestürzt.
4: Was? Wo?
2: Wir waren da oben auf diesem Teil und...
4: Da lang? Ja.
1: Ist alles okay mit dir?
2: Ja, mir geht's gut.
3: Hier waren wir ja noch nie.
5: Der Wald gehört nicht zum Park. Noch nicht.
3: An wem gehört er?
5: Mein Bruder und ich haben ihn von unserem Vater geerbt.
3: Herr Waldeck, waren Sie etwa die ganze Zeit ein reicher Mann und haben mir nichts davon gesagt? Ich bin schockiert.
5: Reich an alten Bäumen und seltenen Pflanzen, ja, die hier seit Jahrhunderten ungestört vor sich hin wuchern.
3: Eine Urwaldzone.
5: Fehlen nur noch ein paar seltene Tiere. Wildkatzen, Luchse, Bären.
3: Bären.
5: Ich hab gedacht, wir könnten ein paar Lachse in den Bächen aussetzen.
3: Du warst so lange in Kanada, mein Freund.
5: Frau Tierbiologin, dann sag du mir, wie man die anlockt.
3: Na, das ist ja Timing.
5: Waldeck? Wir sind gleich da. Ich erkläre sie unterwegs.
3: Okay.
0: Maxi?
3: Papa?
0: Maxi?
3: Papa?
0: Bleib ganz ruhig, ja? Und bewegt sich nicht. Alles in Ordnung? Geht's?
3: Ist nur ein Kratzer an der Hand.
0: Okay, pass auf. Ich komme runter zu dir, ja? Ich komme runter. Ah, Vorsicht! Wir holen Hilfe, Maxi, ja? Bleib ganz ruhig, ja? Okay, halt dich ja schön fest, ja? Es kommt gleich Hilfe.
6: Keine Angst, wir holen dich rauf. Jonas Waldeck, Ranger, das ist meine Kollegin Emilia Graf.
3: Hallo.
0: Schicken Sie denn keinen Hubschrauber oder sowas?
6: Ich kann hier nicht landen.
3: Ist sie verletzt?
0: Maxi sagt, sie hat einen Kratzer an der Hand.
6: Dann geh ich runter. Bleib ganz ruhig, ich bin gleich bei dir.

0: Ist alles in Ordnung mit dir?
1: Ja, zeig mal deine Hand. Tut das sehr weh? Kannst du damit klettern?
2: Ich denke schon.
0: Wie heißt du?
2: Maxi. Maxine Schrader.
0: Okay, Maxi. Ich bin Jonas. Wir kriegen die Taschen auf. Ich zieh dir jetzt einen Klettergurt an, ja? Schmeiß das Seil.
2: Ja.
0: Du bleibst vorne. Heb mal den linken Fuß an.
1: Sehr gut. Pass auf.
0: Okay. Jetzt dreh dich rum. Halte dich an meiner Schulter fest, ja? Gut. Und halte dich fest. Perfekt. Okay. Zieh an.
2: Ja.
0: Und jetzt wieder umdrehen.
3: Alles okay mit dir?

0: Ich habe ihr noch gesagt, sie soll nicht so weit an den Rand gehen.
1: Wer hat das Foto gemacht?
2: Na, sie selbst.
3: Ein Selfie. Hast du ein Selfie gemacht?
0: Ja.
1: Und dabei bist du denn abgestürzt, oder wie?
0: Genau.
4: Ja, dann hat sie den Halt verloren. Und schuld sind immer die Handys. Genau aus dem Grund hat mein Sohn nämlich auch keins.
5: Und wo ist das Handy jetzt?
0: Runtergefallen.
3: Gut. Jedenfalls vielen Dank, Herr Walter.
1: Gerne.
0: Ist ja mein Job. Wie sind Sie denn hier?
4: Zu Fuß von Nollauer Hof aus.
0: Das war ein ganz schönes Stück. Schaffst du das zu Fuß oder willst du mal im Ranger-Mobil mitfahren?
6: Oh ja, sehr gerne.
3: Sicher?

0: Junior Ranger ausbilden?
1: Unter anderem, ja. Bist du zum ersten Mal hier?
0: Mit Anna und Robin schon. Anna ist nicht meine Mutter.
1: Dann ist Robin noch nicht dein Bruder.
0: Nee. Wir kennen uns erst ein paar Monate. Seit Papa sicher ist, dass es wirklich ernst ist mit Anna. Sie war Papas Klientin.
1: Klientin?
0: Ja, er ist Scheidungsanwalt. Sag mal, kann da jeder mitmachen bei diesem Junior Ranger?
1: Klar.
0: Cool. Ich glaube, da hätte ich Lust drauf.
1: Machst du morgen mit?
0: Ja. Mein Vater wird Ihnen sicher die Erklärung zur Übernahme der Aufsichtspflicht vorlegen.
1: Kein Problem. So, jetzt sind wir gleich bei Kais Laden. Den kennst du noch nicht. Kai!
2: Na? Rotiert der Herr Oberförster wieder den Nachwuchs?
1: Es sieht ganz so aus.
2: Hallo.
0: Hi.
1: Ich hab dir die Flyer mitgebracht.
2: Ach, cool. Hier sind schon mal die T-Shirts.
1: Ach, Maxi, da kannst du ja eigentlich direkt eins nehmen. Guck mal, ob das deine Größe ist.
0: Ja.
2: Oh, was hast du da gemacht?
1: Lange Geschichte. Bis morgen.
0: Bis morgen. Danke für alles.
1: Gerne.
2: So, cool.
3: Waldeck.
1: Herr Noller.
3: Hätten Sie einen Moment? Ich würde Ihnen gern was zeigen.
1: Mir auch?
3: Nee.
1: Ja, ich muss sowieso. Ups.
4: Bitte, Herr Jonas.
1: Ja, ist schön. Hat sich ja nicht viel verändert außer dem Namen.
3: Das Haus steht unter Denkmalschutz. Ein paar neue Möbel hier, ein bisschen Deko da. Mehr ist noch nicht drin.
1: Mein Bruder und ich.
3: Ja, mit Ihrer Mutter und mir. Das ist über 20 Jahre her. Das ist das Einzige, was mir von damals als Erinnerung geblieben ist. So. Aber das ist nicht das, was ich Ihnen eigentlich zeigen wollte.
1: Baumhäuser.
3: Genau.
1: Ich nehme an, es geht nicht um einen Kinderspielplatz.
3: Das ist der Entwurf für ein neues Hotel. Ein Baumhotel. Nachhaltig gebaut aus lokalen Ressourcen. Aber mit allen Annehmlichkeiten. Genau wie im australischen Dschungel oder in den südafrikanischen Nationalparks. Mit unverbaubarem Blick auf Tiere und Pflanzen.
1: Und mit noch strengeren Auflagen als beim Denkmalschutz.
3: Es sei denn, der Wald ist in Privatbesitz.
1: Was habe ich damit zu tun?
3: Ich besitze keinen Wald.
1: Und ich verkaufe keinen Wald.
3: Auch nicht, wenn Ihre Schwägerin dafür das Holz liefert?
1: Danke. Aber ich habe schon andere Pläne.
3: Verraten Sie mir die.
1: Der Wald soll bleiben, wie er ist. Ein Paradies für Pflanzen und Tiere.
3: Der Park genügt Ihnen nicht?
1: Er genügt den Tieren nicht. Jedenfalls nicht denen, die den Menschen eher aus dem Weg gehen.
3: Und ich dachte, wir ziehen endlich mal an einem Strang.
1: Ein andermal vielleicht. Trotzdem alles Gute für Ihr Projekt.
3: Wenn wir beide uns nicht einig werden, vielleicht sollten wir mit Ihrer Schwägerin sprechen und Sie fragen, was ihr lieber wäre, mehr Tiere oder mehr Geld. Die Hälfte des Waldstücks gehört ja jetzt ihr.
5: Jedes Mal, wenn wir zusammen sind, passiert irgendwas.
6: Sie ist erst 12. Du weißt doch, wie Kinder sind in dem Alter.
5: Ja, ich weiß. Aber was ist, wenn sie das überfordert?
6: Sie ist einfach nicht gewohnt, mich mit jemandem zu teilen.
5: Mhm. Was ihr Robin und mich auch ganz schön spüren lässt.
6: Ich rede später mit ihr. Mhm.

0: Was willst du?
1: Gucken, wie es dir geht.
0: Lass mich endlich in Ruhe. Oder ich sag meinem Vater, was wirklich passiert ist.
1: Kannst du doch gar nicht beweisen. Dein Handy ist kaputt.
0: Er glaubt mir auch so.
1: Das mit deinem alten Handy hat er dir auch nicht geglaubt. Es war einfach weg. Und wer hat es jetzt? Ach ja, stimmt. Ich hab's.
0: Du bist so armselig.

0: Matze! Ich hab gesagt, hier nicht mehr!
1: Sei doch nicht so ein Spielverderber.
0: Drück mir mal ein Auge zu.
2: Danke, Christoph.
3: Wie heißt die Libelle nochmal?
4: Die heißt Flussjungfer. Und wie der Name so schön sagt, findet man sie an Flüssen und Bächen. Danke, dass du mich hergebracht hast. Echt.
3: Da ist sie.

0: Jetzt habe ich eigentlich alle Infos, die ich brauche, über meine Libellen. Ich danke dir sehr. Ich wusste gar nicht, dass du Libellen so magst.
1: Gehört zum Ranger-Job dazu, eigentlich.
0: Ach, tatsächlich, ja?
1: Jetzt haben wir ja dich.
0: Ja, genau. Ich bin aber keine Rangerin, lieber Christoph. Ich bin Wissenschaftlerin.
1: Wissenschaftlich arbeiten kannst du ja ohne Ende. Wir brauchen dich. Wäre schade, wenn du gehst.
2: Flussjungfern reichen mir aber nicht, Christoph. Guck mal, Fellreste.
1: Fuchs. Hier in der Nähe ist ein Fuchsbau.
2: Ja, aber Sommerball kann es nicht sein. Den haben sie gerade erst bekommen.
1: Was machst du?
2: Ich nehme lieber was mit, das gefällt mir irgendwie nicht.
1: Tollwut.
2: Ja, ich weiß, Deutschland ist eigentlich seit 2006 tollwutfrei, aber...
1: Tiere kennen keine Grenzen. Hm. Durch den Nationalpark kommen immer mehr.
2: Sag mal, hast du vielleicht auf deinen Wildkameras irgendwas Auffälliges gesehen?
1: Hab ich gecheckt, da war nichts.
2: Das ist ja ein Hund. Der könnte sich aber auch infiziert haben, so räudig wie der aussieht.
1: Du kannst ihn aber nicht einfach zur Rangerstation mitnehmen. Ich meine, der kann andere Tiere anstecken und natürlich auch Menschen.
2: Ach komm, das riskieren wir auch, wenn wir ihn hier lassen.
3: Hey, hängst du fest?
4: Du hängst fest. Aber komm mal her.
3: Komm mal her, Freundchen. Du kommst jetzt mit.
4: Kommst du mit?
3: Jawohl.
4: Ah, jawohl.
5: Der ist doch unfassbar, der Noller, oder? Erst versucht er, uns Haus und Hof wegzunehmen und dann denkt er, er könnte uns gegeneinander ausspielen, nachdem wir ihm aus dem Bergwerk geritzt haben.
6: Das ist seine Art, Danke zu sagen.
7: Kinder, wir reden hier immerhin von ein paar hunderttausend Euro, die wir dringend gebrauchen können.
6: Wie meinst du das? Wieso brauchen wir so viel Geld?
8: Weil Rick ein Auftrag geplatzt ist.
9: Ja, das schaffen wir schon.
6: Pass auf! Ja, bin gleich da. Kann sein, dass wir Tollwut im Park haben. Wir reden später, ja?
10: Und morgen fahren wir nach Pirna und schauen uns die historische Altstadt an.
11: Wie tausende andere auch.
10: Ja, weil sich das wirklich lohnt. Besonders der mittelalterliche Marktplatz.
2: Ja, und weil es Thorstens Geburtsort ist.
11: Ja. Also ich würde lieber mit zu den Junior Rangern.
10: Bist du ein bisschen zu alt dafür?
11: Einer muss ja auf Maxi aufpassen.
2: Ich brauche niemanden, der auf mich aufpasst.
10: Maxi, Entschuldigung.
2: Was hat sie denn?
11: Keine Ahnung.
2: Du glaubst, Maxi hat Angst vor Robin?
11: Jedenfalls will sie weg von ihm. Sonst hätte sie sich nicht alleine bei den Junior Rangern angemeldet.
2: Soll ich morgen noch mal mit ihr reden?
11: Ich wollte dich bitten, dich mit Christoph um den Fuchs zu kümmern, bevor wir offiziell Warnung geben müssen.
2: Okay.
11: Na, Hund? Was ist mit ihm jetzt?
2: Ja, der Tierarzt ist gerade weg. Er hat keine Krämpfe, keine Lähmungserscheinungen und kein Fieber. Also, soweit alles unauffällig.
11: Mhm. Ein bisschen Abstand wäre vielleicht trotzdem nicht schlecht. Ach,
2: hab dich doch nicht so.
11: Wissen wir, wem er gehört?
2: Ja, er hat ein Halsband, aber keine Hundemarke und kein Chip.
1: Dafür ist er jetzt geimpft.
11: Wir halten ihn erstmal ein paar Tage zur Beobachtung hier. Wird sich ja jemand melden, oder?
1: Und wenn nicht?
2: Ja, dann behaltet ihr ihn. Ja, zu einem anständigen Ranger gehört doch ein Hund. Oder nicht?
11: Im Fernsehen vielleicht.

0: Schön, dass du mich mal besuchst.
1: Ja, ich war lange nicht hier.
0: Ja, seit dem Vorabend deines 19. Geburtstags.
1: Ach, das

0: Um ein Geschäft zu machen?
1: Ich lebe davon, Geschäfte zu machen. Und ich biete den beiden eine Chance, davon zu profitieren. Dafür müsst ihr mir aber auch eine Chance geben.
2: Hm? Wird bestimmt cool morgen mit Kai.
3: Mädchen in deinem Alter ist auch dabei.
2: Echt? Wie heißt sie?
3: Maxi, die Tochter von Urlaubern aus Berlin.
2: Und wie sieht sie aus?
3: Gut.
2: Heißt, ich soll duschen und mich frisch machen?
3: Besser wär's.
4: Vielleicht sollte ich morgen mal mitkommen.
2: Mama, du musst nicht auf mich aufpassen.
3: Aber auf das Mädchen vielleicht.
4: Wenn er nach dir und deinem Bruder kommt, auf jeden Fall.
2: Ey, seid so peinlich.
3: Sieht sie echt gut aus?
5: Was ist denn los mit dir?
6: Was soll los sein?
5: Du machst in letzter Zeit lauter Sachen, die ich von dir überhaupt nicht kenne.
6: Ich bin keine Angeklagte und ich stehe nicht vor Gericht.
5: Ich weiß einfach nicht mehr, wie ich den anderen dein Benehmen erklären soll.
6: Frag doch Robin. Der hat dir für alles eine Erklärung.
5: Bist du eifersüchtig auf ihn?
6: Nein.
5: Was denn?
6: Er mag mich einfach nicht.
5: Also, für mich sieht das eher umgekehrt aus. Maxi, ich war immer für dich da. Dein ganzes Leben lang. Und daran wird sich auch nichts ändern. Aber jetzt gibt's jemanden, für den ich auch gerne da wäre. Und den ich auch sehr liebe.
6: Ich weiß.
5: Wir werden bald viel öfter zusammen sein. Anna und ich, wir wollen heiraten. Guck mal, Maximilian, ich bin über 50. Steinalt in deinen Augen. Ich weiß nicht, ob ich noch mal eine Frau finde, also außer dir, die mich trotzdem so liebt, wie ich bin.

0: War das ein neuer einziger Auftrag, der geplatzt ist?
1: Nein, natürlich nicht. Aber die kleineren reichen nicht aus, um die laufenden Kosten zu decken. Wie du weißt, hat dein Bruder Rieke kein schuldenfreies Unternehmen hinterlassen. Das ist auch schwierig in der Gegend. Zu wenig Arbeit, zu viel Konkurrenz und jetzt auch noch die Chinesen.
2: Und von irgendwas müssen wir ja auch die Pacht an Karl zahlen.
0: Wenn wir verkaufen, gehört ihm alles. Der Wald, der Hof, das Sägewerk.
2: Es hilft uns auch nicht weiter, wenn wir alles verlieren.
0: Das tun wir auch, wenn er den Deal nicht einhält. Wie damals mit der Pachturkunde für den Hof, die plötzlich einfach verschwunden war. Da standen wir auch fast vor dem Nichts.
1: Da hat er recht.
2: Er sagt, er hat sich geändert.
0: Das sagt er nicht zum ersten Mal. Lass uns nachher noch mal in Ruhe in die Akten schauen. Vielleicht gibt's noch eine andere Lösung.
3: Warum hast du eigentlich das Bild im Flur aufgestellt?
4: Welches Bild? Da stehen mehrere.
3: Das Bild von Monika, Jonas und Frank, als sie ungefähr so alt waren wie ich.
4: Als Erinnerung.
3: Sieht aus wie eine Familie.
4: Ja, das haben wir auch versucht zu sein.
3: Du warst mal mit Frau Waldeck zusammen?
4: Kurz, ja. Nach dem Tod ihres Mannes. Lange bevor ich deine Mutter kennengelernt habe.
3: Und warum seid ihr nicht zusammengeblieben?
4: Weil Jonas und Frank keinen Ersatzvater haben wollten. So, wir müssen wieder ran. Hier wird's gleich voll.
0: 12:26.
1: Nee, das kann nicht sein. Hier, 15:60.
0: Ja. Oh Gott, Buchhaltung. Konnte ich noch nie ab.
1: Ich weiß. Was hast du mit deinem Bruder gemeinsam? Der hätte übrigens Karls Angebot auch abgelehnt. Wenn er es anders hingekriegt hätte.
0: Hast du einen Termin bei der Bank gemacht?
1: Mhm. Morgen kommt der Filialleiter.
0: Ist das immer noch Mario Kramer?
1: Ja, und immer noch mit roter Krawatte.
0: Das ist gut, er hat mir damals mein erstes Moped finanziert.
1: Mhm, ich weiß, weil ich mit ihm Eis essen war.
0: Nein.
1: Ja.
0: Das hast du mir nicht erzählt.
1: Dein Bruder auch nicht.
5: Na, ihr zwei? Störe ich?
0: Nö.
1: Nee, alles gut.
5: Oh, Buchhaltung.
0: Ja, ohne mich wird der Laden untergehen.
5: Die ganze Welt.

0: In Kanada hättest du dein Projekt wahrscheinlich einfacher verwirklichen können, hm?
1: Bestimmt, ja.
0: Sag mal. Wenn dein Bruder nicht gestorben wäre, wärst du dann zurückgekommen?
1: Vielleicht nicht. Hm. Jedenfalls nicht so schnell.
0: Und ist es dir deshalb so wichtig?
1: Ich will hier was verändern. Nicht nur verwalten.
0: Hm. Das will ich mit meiner Arbeit auch.
1: Ich werde dich zu nichts drängen.
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1: Mein Süßer, geht's dir gut, ja?
2: So, du kleine Hundenase, wenn wir dich schön sauber kriegen, dann können wir ein Foto von dir machen und dein Herrchen finden. Pass auf, mach's mal. Foto. Wie soll denn das damit gehen? Warte, ich such mal meins.
3: Oh, was soll ich dir da?
4: Na super, Frau Tierexpertin. Jetzt suchen wir nicht nur einen Fuchs, sondern auch noch einen Hund.
5: Ey. Ja, Gott sei Dank musste ich bisher kein Personal entlassen. Aber ich kann es mir halt nicht leisten, den freigewordenen Vorarbeiterposten neu zu besetzen.
3: Habt ihr denn was anderes Großes in Aussicht?
5: Momentan nicht, nein.
3: Noch ausstehende Beträge? Was mit dem Hof? Also ich meine als Sicherheit?
6: Aber der gehört uns ja nicht.
7: Was wir haben, ist ein 60 Hektar großes Waldstück mit einem Verkehrswert von ungefähr 300.000 Euro.
3: Verkauft ihr das nicht?
7: Es eignet sich hervorragend für ein Wiederansiedlungsprojekt seltener Tierarten.
3: Seltene Tierarten? Ja.
5: Es ist uns natürlich allen klar, dass es üblicherweise nicht als Sicherheit in Frage kommt.
7: Aber die Bank würde was für den Naturschutz tun. Damit könnt ihr doch werben.
5: Da kannst du doch bestimmt was für uns tun,
3: hm? Ja, das ist gut. Aber ihr wisst ja, ich entscheide das nicht allein.
7: Wissen wir ja.
3: Gut. Ich sag euch Bescheid, sobald ich mit der Zentrale gesprochen habe. Ja?
7: Danke, Mario.
6: Ich bring dich.
3: Danke. Tschüss.
5: Danke, tschüss. Mario. Vielen Dank.
8: So, und ich muss jetzt in unseren Wald und mir ein paar Bäume fällen. Solange ich damit noch keine seltenen Tierarten verjage.
9: Und wie sieht's aus?
1: Alles nur kein Hund. Hier ist ein Fuchs, der sieht irgendwie.
9: Ja, das könnte tatsächlich unser Fuchs sein. Okay, dann zeig du mir mal, wo der Bau ist, dann kann ich noch ein paar Proben nehmen.
1: Was machst du mit den Proben?
9: Ich untersuche die in meinem alten Labor in Dresden.
1: Okay.
10: So, ihr Junior Ranger, schaut mal, was Jonas für euch Schönes hat.
11: Jeder mal eine nehmen. Das sind Pfeifen, um Vogelstimmen zu imitieren. Könnt ihr ruhig mal ausprobieren. Cool, oder? Und wisst ihr, welche ihr habt?
12: Nein.
11: Nee? Dann finden wir das heute raus. Und wie immer, wenn wir unterwegs sind, keine Tiere anfassen, ne? Nicht mal die Eichhörnchen.
10: Ganz richtig.
13: Ist sie das?
10: Zu viel versprochen.
13: Ich hoffe, das ist ihr Bruder.
7: Sowas wie ihr Stiefbruder.
11: Guten Morgen.
14: Guten Morgen. Guten
15: Morgen.
14: Guten
15: Morgen.
13: Hi, ich bin hey, Lukas.
15: Ich bin Maxi.
11: Das ist mein Neffe, schon ganz erfahrener Junior Ranger.
14: Wir hätten da noch einen weiteren Junior Ranger für Sie.
15: Falls das so kurzfristig überhaupt noch geht.
11: Klar, klar. Lukas zeigt euch, wo die Vogelpfeifen sind, ja? Schön, dass ihr da seid.

0: Spaß.
1: Hier, meine Handynummer für alle Fälle und die Erklärung zur Übertragung der Aufsichtspflicht. Müssen Sie nur noch unterschreiben.
2: Ihre Tochter hat mich schon vorgewarnt.
1: Wir sind in Pirna, also nicht weit weg, falls was ist.
2: Alles klar. Viel Spaß.
1: Tschüss, ihr zwei.
0: Tschüss.
3: Tschüss.
2: So, und bevor es losgeht, nimmt sich bitte jeder eine Karte und sucht sich einen Partner, mit dem er immer zusammen in unserer Nähe bleibt, ja? Egal, was passiert.
4: Und du kommst mit mir und ich zeig dir eine Abkürzung zum Camp.

0: Interessantes Projekt.
1: Könnte ich mir schon vorstellen, dass wir da mitziehen.
2: Deshalb habe ich Sie auch als Hausbank zuerst angesprochen.
0: Leider haben wir gerade kein passendes Grundstück im Portfolio.
2: Jonas Walde gehört der Stück Wald. 60 Hektar. Gemeinsam mit seiner Schwägerin.
0: Ich weiß, hat er mir erzählt, als ich heute Morgen da war. Aber hat auch gesagt, warum er es nicht verkaufen möchte.
2: Ja, leider. Obwohl man mit einem Hotel mehr für die Region tun würde, als nur mit Naturschutz. Es geht doch nicht nur um ein paar Betten mehr. Wir sprechen eine völlig neue Klientel im Luxussegment an. Die hat ganz andere Ansprüche als ein bisschen Klettern und Wandern. Wellness, Golf, gehobene Gastronomie, exklusive Boutiquen und so weiter und so weiter. Da verdienen wir alle dran, nicht zuletzt die Institut.
0: Ja, aber die Frage ist nur, wer die Waldecks davon überzeugen könnte, dass sie ihre Meinung ändern.
2: Die Frage ist nicht wer, sondern was, Herr Kramer. Ich nehme nicht an, dass Sie heute bei Jonas und Rieke waren, weil die nicht wissen, wohin mit ihrem vielen Geld.
0: Sie wissen, dass ich darüber nicht sprechen
2: darf. Sie müssen darüber überhaupt nichts sagen. Mir gehört der Hof und ich weiß, was das Sägewerk erwirtschaften kann und was nicht. Ich weiß auch, dass die Waldecks sehr an ihrem Hof hängen und alles tun würden, um ihn nicht zu verlieren. Und ich mache Ihnen nur deutlich, was Sie und ich verlieren würden.
0: Also mit anderen Worten, Sie wollen, dass wir den Waldecks den Geldhahn zudrehen, damit sie verkaufen müssen.
3: Willst du die Vögel beeindrucken oder mich?
4: Naja, du bist mit deinem Jungen hier mindestens 2 Jahre älter als ich. Ich muss Gas geben.
3: Machst du doch schon die ganze Zeit.
4: Mein Onkel sagt, du warst schon öfters hier.
3: Ja, mit meinem Vater. Er kommt aus der Gegend.
4: Und deine Mutter?
3: Die ist gestorben, als ich noch ganz klein war.
4: Mein Vater lebt auch nicht mehr. Bist du noch vom Sturz? Ey, das kannst du doch nicht machen.
3: Es ist nicht so schlimm. Hat dein Vater dir das beigebracht? Das, was du über Vögel weißt?
4: Wir waren früher auch oft im Wald. Fast in jeder freien Minute.
3: Und wo bist du am liebsten?
4: In der Heringshöhle. Hörst du das? Guck mal da. Nein, nicht.
5: In Berlin sind die doch auch voll zutraulich. Die laufen da überall rum.
4: Ja, aber der sieht krank aus. Und du hast eine Wunde.
5: Ist doch egal.
4: Ey, Maxi! Maxi, komm zurück! Der sieht echt krank aus, komm! Ey, das ist gefährlich, komm jetzt, bitte! Maxi, komm bitte!
5: Mein Lukas, der war doch voll süß. Was hast du?
4: Ja, aber das war auch gefährlich.
5: Das ist doch nicht gefährlich. Das war ein Fuchs.
4: Ey, du bist so ein richtiges Stadtkind, ne?

0: Irgendwas ist mit ihm.
1: Meinst du das nur wegen Maxi?
0: Wegen der Junior Ranger jedenfalls nicht.
1: Ja, warum sagt sie dann nichts? Ich meine, wenn da was nicht stimmt, kann sie doch mit uns reden.
0: Ja, ja.
2: Stopp mal kurz.
0: Ja, Rike?
3: Ich störe dich ja wirklich nur ungern, aber mir ist da gerade was ziemlich Blödes passiert und ich weiß nicht, wer mir jetzt noch helfen kann.
0: Was ist los? Bist du okay?
3: Ich weiß, es hört sich bescheuert an, aber ich bin hier zwischen Baumstämmen eingeklemmt.
0: Okay, lauf nicht weg, ich bin gleich bei dir.
3: Ja, wenn ich das könnte, dann hätte ich dich ja nicht angerufen.
0: Bis gleich.
1: Ist was passiert?
0: Rike hat sich eingeklemmt. Ich fahr mal runter. Hört mal zu. Ich muss kurz weg. Ich bin gleich wieder da. Ihr hört bitte auf Kai, ja?
1: Hab mal ein Auge auf Robin.
4: Okay, alles klar.

0: Emilia!
1: Moritz!
0: Ich dachte, du arbeitest nicht mehr für die Uni.
1: Tue ich auch nicht.
0: Und immer noch Elbsandsteingebirge.
1: Ja, warum?
0: Naja, weil ich jetzt wieder für die Uni arbeite.
1: Das ist schön. Ich muss.

0: Das habe ich ja noch nie gehört.
1: Das ist eine Taube.
0: Cool. Flötenspielen ist aber auch kein Hobby, mit dem man sich bei anderen Mädchen beliebt macht, oder?
1: Stand-up-Paddling mache ich doch auch. Und außerdem schraube ich gerade an einer alten Schwalbe rum.
0: Cool.
1: Und was machst du so Cooles?
0: Meine Fingernägel schwarz lackiert. Und Füchse streicheln. Hast du das gehört?
1: Da. Guck. Das ist ein Eichelherr.
0: Hast du schon mal Stress gehabt mit jemandem? Weil er dich nicht leiden konnte?
1: Was für Stress meinst du?
0: Wenn jemand dich mobbt. Jemand, der viel größer ist als du und stärker.
1: Beinahe täglich.
0: Und was machst du dann?
1: Ich versuche, mit demjenigen zu reden. Warum er das macht und was er gegen mich hat.
0: Und es funktioniert?
1: Nicht immer, aber besser als immer nur das Opfer zu sein. Mit wem hast du denn so Stress?
0: Möchte ich gerade nicht sagen, aber danke, dass du fragst.
1: So, wir sind da.
0: Das ist das Ranger Camp?
1: Ja. Könntet ihr bitte alle mal kurz kommen? Es gibt eine kleine Programmänderung.
0: Oh, Lukas, ich bin so froh, dabei zu sein.
1: Das wird wunderbar. So, einmal ums Lagerfeuer bitte.

0: Rieke?
1: Hier!
0: Ah, Sie haben angerufen? Oh, wie hast du das denn geschafft?
1: Frag nicht.
0: Hast du Schmerzen?
1: Nee. Komm, hol mich hier raus.
0: Okay, warte.
1: 2, 3.
0: Kommst du raus? Geht's?
1: Ja.
0: Ha? Kannst du laufen?
1: Ja, ja, klar.
0: Ja? Wir fahren in die Klinik.
1: Nee, komm bitte nicht in die Klinik. Es ist wirklich nicht nötig.
0: Bist du sicher?
1: Ja.
0: Dann trage ich dich zum Auto.
1: Na, du unterstehst dich.
0: Ich rede nicht an.
1: Jonas!
0: Aber irgendwas müssen die Klimmzüge gut sein.
1: Du spinnst total.
0: Ein Stück Eierstecke zu viel gegessen in letzter Zeit.
1: Du lässt mich jetzt sofort runter.
0: Mann, Witz, du bist wieder leicht.
2: Kein Weiß mehr, sondern... Emilia!
3: Hey!
2: Das ist ein Tollwutnachweis.
3: Ja?
2: Viren, die das Gehirn zerstören, ist das jetzt dein neues Forschungsgebiet?
3: Und du so? Machst du deine Tierversuche jetzt hier, oder wie ist das?
2: Ich habe nie Tierversuche durchgeführt.
3: Ja, aber du hast dich von der Pharmaindustrie kaufen lassen.
2: Ohne die es keinen Impfstoff gegen Tollwut gäbe und wie du siehst, habe ich meine Meinung geändert.
3: Das ist schön, ich aber nicht.
2: Okay, das ist sehr schade, weil ich betreue gerade wirklich eine Menge tolle Projekte. Und zwar nicht nur hier in der Gegend.
3: Mhm, ich bin nicht interessiert.
2: An den Projekten? Oder an mir?
3: Beides.
2: Okay, und an wem bist du jetzt interessiert?
3: Das geht dich überhaupt nichts an.
2: Ruf mich an und ich erzähle dir gerne ein bisschen mehr drüber. Tschüss, schönen Tag, danke dir auch.
4: So, ihr Junior Ranger, ich habe euch was Schönes mitgebracht. Powerriegel für Power Ranger. Nehmt ruhig 2, sind genug da. Robin?
5: Ich würde die nicht essen. Die Dinger sind so staubtrocken, dass du mindestens einen halben Liter Wasser brauchst, um sie runterzuspülen.
6: Danke für den Tipp.
5: Ich brauche nur kurz eine andere Pause.
4: Na, ist dein Aufpasser weg?
6: Robin, können wir reden? Nicht hier.
4: Okay.
7: Also, was willst du?
6: Wissen, was du gegen mich hast. Bist du eifersüchtig, wenn mein Vater mir Sachen kauft, die du von deiner Mutter nicht kriegst?
7: Quatsch. Mein Vater gibt mir alles, was ich will.
6: Was ist dann dein Problem mit mir? Okay, wenn du es nicht weißt, können wir doch auch ganz normal miteinander umgehen. Wie in einer ganz normalen Familie.
7: Wir sind aber keine Familie.
6: Noch nicht, aber bald. Unsere Eltern heiraten, Robin. Ach, das wusstest du noch nicht.
7: Du lügst.
6: Dann frag doch deine Mutter.
7: Wir werden nie noch mal miteinander umgehen können. Und ich werde dich nie in Ruhe lassen. Nie!
5: Robin ist der Typ, mit dem du Stress hast, oder?
6: Ich muss mal kurz aufs Klo.
4: Ja? Okay, alles klar. Ja, so machst du das, Sabrina. Sehr schön. Bis später. Ja, ich muss auch. Tschüss, tschüss, tschüss. Oh, wo ist denn der Rest?
8: Ey, langsam.
9: Es tut schon gar nicht mehr weh.
10: Ich weiß, dass meine Kräuterwickel wirken, aber so schnell nun auch nicht.
9: Nee, wirklich? Hier, schau. Du kannst also beruhigt zurück zu den Kindern fahren.
4: Ja? Ich könnte Kai auch bitten, die Kinder nach Hause zu bringen und ich kümmere mich weiter um dein Holz.
9: Damit ich mir dann anhören muss, dass ich meinen Sohn sein erstes Date mit dem coolen Mädchen aus Berlin vermasselt habe?
4: Kai, was gibt's?
11: Wir können Maxi nicht finden.
4: Was soll das heißen, ihr findet sie nicht?
11: Lukas hat gesagt, sie wollte aufs Klo. Weiß sie aber nicht mehr. Ich wollte jetzt weitersuchen, aber ich kann die anderen Kinder nicht länger allein lassen.
4: Ich bin unterwegs. Das Mädchen aus Berlin ist weg.

0: Und da möchte ich gerne noch zum Schloss Sonnenstein.
1: Okay.
0: Wenn wir zurück sind, dann rede ich gleich mit Robin.
2: Übrigens, Maxi hat gestern so eine Bemerkung gemacht, dass Robin sie nicht mag.
0: Wieso sollte er sie nicht mögen?
2: Keine Ahnung.
0: Die beiden verstehen sich doch ganz gut. Und er akzeptiert sie doch jetzt auch als seine Schwester.
2: Naja, unter der Scheidung hat er schon sehr gelitten.
0: Ja. Aber ich finde, er kommt ganz gut zurecht jetzt mit der Situation. Und seinen Vater sieht er jetzt ja auch regelmäßig.
2: Willst du ein Eis?
0: Gute Idee.
3: Tut mir echt leid, ich war wirklich nur ein paar Minuten abgelenkt. Meine Aushilfe hat was im Laden gesucht und voll rumgestresst.
4: Hat Maxi sonst was gesagt, wo sie hin will, außer zur Toilette?
5: Nein, hat sie nicht.
4: Aber?
5: Sie hat sich vorher mit Robin gestritten.
4: Woher willst du das denn wissen?
5: Weil ich euch gesehen habe.
4: Was hast du denn gehört?
5: Nichts, aber hinterher hat sie geweint.
4: Worum ging's? Robin, komm, ich frag dich was.
6: Sie hat gesagt, dass sie keinen Bock mehr auf die Kinderkacke hat. Und auf den Clown da, weil er sie gedisst hat.
5: Hab ich nicht, du machst das mit ihr.
6: Red nicht so,
5: Jungs,
6: Müll.
5: Jungs, du redest Müll.
4: Okay, hört mal zu, müssen leider hier abbrechen. Ihr geht alle mit Kai zurück zur Rangerstation. Und wir rufen eure Eltern an, dass die euch abholen. Tut mir leid. Kriegst du schnell einen privaten Suchtrupp zusammen?
3: Den Leuten von der Freiwilligen Feuerwehr? Auf jeden Fall.
4: Gut. Ich sag der Polizei Bescheid und Maxis Vater.
3: Alles klar.
4: Ich schau mich hier nur um.
5: Kann ich nicht mit dir mitkommen? Bitte. Zu zweit sehen wir doch bestimmt mehr.
4: Herr Schrader, Jonas Waldeck hier. Leider schlechte Nachrichten. Wir suchen Maxi.
7: Okay, danke, Kai. Ich drück die Daumen, ne? Also, Lukas bleibt erstmal bei Jonas und Kai sucht noch Freiwillige für einen Suchtrupp. Wir könnten doch mitgehen.
8: Du mit deinem Knie?
7: Ja, das ist okay.
8: Nee, das will ich mir erstmal ansehen.
7: Okay. Boah, das ist ganz schön schwer mit dem Verband. Mhm.
9: Oh Gott.
10: Das liegt nicht am Verband.
9: Tut das weh?
8: Ich fahr dich. Keine Widerrede.
7: Du musst nicht mit reinkommen, ich kann ja laufen.
8: Bist du sicher?
7: Ja, setz dich ins Café, ich ruf dich an, wenn ich dran war. Monika, bitte, ich bin schon groß. Hm?

0: Maxi! Maxi, wo bist du? Maxi!
1: Wir suchen ein kleines Mädchen, das hier allein im Wald unterwegs ist. Habt ihr was gesehen?
2: Nee.

0: Der Wildkamera ist auch nichts.
1: Ich habe das Gefühl, sie will nicht gefunden werden.
0: Wir finden sie schon. Komm.
2: Maxi!
1: Maxi! Na, kleine Pause.
2: Monika, ja, ganz kurz. Gut, dass wir uns sehen. Ich hatte mit der Zentrale gesprochen und da ist es mit der Liebe zur Natur nicht allzu weit her.
1: Also kein Kredit?
2: Ja, wenn ihr andere Sicherheiten hättet. Aber so kann ich zurzeit leider nichts für euch tun.
1: Trotzdem vielen Dank für deine Bemühungen.
2: Hallo? Mario Kramer hier.
3: Mhm. Machen Sie sich keine Sorgen, Herr Kramer. Den Rest erledige ich. Monika, haben es Jonas und Rick sich noch mal überlegt? Was kann ich dann für dich tun?
1: Sie hatten heute ein Gespräch bei der Bank. Wegen eines Kredits für das Sägewerk.
3: Sicher schwierig, ohne Sicherheiten.
1: Darum dachte ich, vielleicht kannst du ja einspringen.
3: Glaubst du, dass Rieke von mir Geld annehmen würde, wenn sie mein Angebot für das Waldstück ablehnt?
1: Sie muss ja nicht wissen, dass es von dir kommt.
3: Monika, wenn ich das Geld hätte. Aber durch die Hotelübernahme bin ich selbst gerade nicht flüssig. Und ohne meine Bank wäre auch ich aufgeschmissen. Aber es freut mich, dass du mir wieder so weit vertraust und mich das fragst.
1: Warum hast du es mir damals nicht gesagt?
3: Was?
1: Dass du nach Budapest gehst.
3: Hast du Zeit?
0: Erstmal super, dass ihr alle da seid. Maxi wurde zuletzt an den Nikolsdorfer Wänden gesehen und danach verliert sich leider ihre Spur.
4: Wir gehen deshalb davon aus, dass sie sich auch außerhalb der gekennzeichneten Wege bewegen könnte.
0: Die Polizei ist bereits auf dem Weg hierher, die unterstützen uns mit Spürhunden.
4: An alle freiwilligen Helfer, wir brauchen eure höchste Konzentration. Kai und Uwe verteilen die Karten.
5: Am besten fährst du mit Robin zurück ins Hotel, ja? Ich bleib hier. Ich würde sehr gerne mit Suchen helfen.
0: Natürlich, gerne. Haben Sie irgendeine Idee, wo Maxi sein könnte?
5: Nein, habe ich nicht. Ich meine, ich habe ihm meine Tochter anvertraut, Herrgott nochmal.
0: Und ich bringe sie ihn auch zurück. Die Polizei, die technische Hilfe, die Feuerwehr, die anderen Freiwilligen und natürlich wir Ranger werden alles dafür tun, um sie zu finden. Aber ich bitte Sie, uns dabei zu unterstützen.
5: Ja, sie mochte die Gegend um die Bastei rum ganz gern.
0: Das ist doch gut, das ist ein Anhaltspunkt. Sie bleiben am besten bei mir.
5: Ich hole noch ein paar Sachen aus dem Auto, ja?
0: Alles klar.
5: Anna,
0: okay,
5: warte.
0: Ihr habt's gehört. Wir konzentrieren uns erstmal auf die Bastei, ja? Das heißt,
5: mit geschäumter Milch, wie du es gern magst. Du weißt, ich wollte damals unbedingt im Ausland studieren und dafür kam nur Budapest in Frage.
1: Das hast du mir erklärt, ja. Hinterher.
5: Wie hättest du reagiert, wenn ich es dir vorher gesagt hätte?
1: Wahrscheinlich hätte ich versucht, dich davon abzuhalten.
5: Und das hättest du wahrscheinlich auch geschafft. Wenn du mich damals so angesehen hättest, wie du mich heute ansiehst. Ich hatte auch eine Verpflichtung meiner Familie gegenüber. Ich musste also zwangsläufig jemanden enttäuschen. Und das warst leider du.
1: Hast du es jemals bereut?
5: Wer weiß, wo wir jetzt wären, wenn ich damals nicht gegangen wäre. Vielleicht wären wir beide längst wieder getrennt. Leben allein. Ohne Kinder.
1: Das ist keine Antwort auf meine Frage.
5: Ja, ich hab's bereut. Obwohl es Zeiten gab, in denen ich auch mit Tims Mutter sehr glücklich war. Du etwa nicht? Mit Joachim?
1: Doch. Auch.
5: Meinst du, wir würden es schaffen, die Vergangenheit hinter uns zu lassen?
6: Wieso ein Mädchen? 12 Jahre alt, dunkle Haare, hat einen sehr auffälligen roten Kapuzenpullover. Haben Sie die irgendwie gesehen?
7: Ich wüsste nicht.
2: Lukas, wir müssen los jetzt, ja? Okay. Christoph?
6: Haben Sie vielleicht zufällig auch einen Mund gesehen, so eine Kriminalmuschel?
7: Nein.
6: Vielen Dank und guten Anweisung.
7: Auf jeden Fall.
4: Maxi!
0: Was glauben Sie, warum sie weggelaufen ist?
8: Stimmt es, dass ihr heiratet?
9: Ich wollte es schon die ganze Zeit sagen.
8: Ja, hast du aber nicht. Ich stand vor Maxi da wie der letzte Idiot.
9: Es tut mir so leid.
8: Weiß Papa es schon?
9: Mm-mm. Mir ist auch viel, viel wichtiger, was du davon hältst.
8: Ist okay für mich.
9: Gut.
0: Sie denken, sie mag Anna nicht?
10: Zu Robin war sie jedenfalls nicht sehr freundlich.
0: Robin war aber auch nicht gerade sehr freundlich zu ihr.

0: kann ich mir nicht vorstellen, dass Robin Maxi absichtlich fertig macht. Vielleicht hat Ihr Neffe da was falsch interpretiert.
1: Haben Sie Ihr Gesicht gesehen nach dem Absturz? Und als Robin erzählt hat, wie es angeblich dazu gekommen ist?
0: Wollen Sie damit sagen, Robin ist schuld?
2: Ich weiß nur,

0: dass sie ihm seitdem ziemlich konsequent aus dem Weg geht. Entschuldigung. Emilia, ja?
1: Jonas, hey, pass auf. Ich habe die Speichel- und Fellproben von unserem Fuchs untersucht. Es sieht nicht gut aus.
0: Ich geb's durch.
2: Mann, hätte ich sie bloß nicht alleine gelassen.
3: Was soll ich denn sagen? Wäre ich bloß nicht ans Handy gegangen. Dich ganz schön erwischt, oder?
2: Ja.
3: Erinnert mich an mein erstes Date.
2: Ist sie auch weggelaufen?
3: Ja, von mir. Es ist nicht deine Schuld, Lukas. Wir finden sie bestimmt wieder.
0: Kalbe, Jonas.
3: Siehst du? Ja, Jonas?
0: Pass auf, wir haben einen bestätigten Tollwutfall bei dem Fuchs. Wenn ein Tier sieht, dass sich auffällig verhält, nicht berühren und Christoph oder mir Bescheid geben.
3: Verstanden. Hast du gehört, Lukas? Lukas?
2: Wir haben einen verletzten Fuchs gesehen und Maxi hat ihn gestreichelt. Mit ihrer verletzten Hand.
0: Wie sah der Fuchs denn aus?
2: Es war ein kleiner, ziemlich zerzaust und hatte mehrere Verletzungen am Balg.
0: Der?
2: Ja, genau, das könnte sein.
0: Maxi hat das Pflaster wirklich nicht mehr getragen, ja?
2: Sie meint, das ist nicht so schlimm.
4: Was aber auch nicht unbedingt heißen muss, dass sie sich infiziert hat, selbst wenn es der kranke Fuchs gewesen ist.
5: Ja, was wenn doch?
0: Dann können wir sie nachträglich impfen.
3: Wir müssen sie nur finden.
4: Die Impfung hilft nur innerhalb der ersten 24 Stunden.
2: Und wenn wir sie nicht finden?
5: Dann sollten wir sie jedenfalls schnellstens wieder auf die Suche machen.
0: Ich werde die Bergwacht bitten, einen Hubschrauber hochzuschicken, solange es noch hell ist. Und sie schließen sich am besten den Rhein an.
5: Okay. Okay, Frank?
2: Kann ich helfen?
0: Du leider gar nicht mehr.
2: Wieso nicht?
0: Weil ich keinen Ärger mit deiner Mutter bekommen will, wenn dich ein tollwütiger Fuchs beißt. Luke, ich weiß. Tu mir einfach den Gefallen, ja? Gibt's was Neues?
6: Leider nein.
0: Könnt ihr mir einen Gefallen tun, dafür sorgen, dass mein Neffe heil nach Hause kommt?
6: Machen wir.
1: Ja. Danke für Ihr Verständnis. Ich melde mich wieder, wenn ich geregelt habe, wer für mich übernimmt, ja? Wiederhören.
7: Überstunden für alle?
1: Sieht so aus.
7: Wie willst du das regeln? Mit einer ausgerenkten Kniescheibe, die du mindestens 6 Wochen nicht belasten kannst.
1: Oh, heute Morgen war ich mir noch so sicher, dass wir das Geld kriegen, echt.
7: Ich war noch mal bei Karl.
1: Nicht wieder Karl, bitte. Das Thema ist durch.
7: Was wäre bitte die Alternative?
1: Eine gibt's noch.

0: Mag sie das nicht irgendwie merken, wenn sie infiziert ist?
1: Nein, tatsächlich nicht. Die Symptome treten erst nach Wochen, Monaten, manchmal sogar Jahren auf. Das ist ja das Tückische.
0: Es ist doch sicher nicht das erste Mal, dass sich jemand im Park verirrt hat, oder?
2: Nein, aber wir werden gemeinsam versuchen, ihre Tochter zu finden.
0: Was machen wir, wenn es dunkel wird?
2: Dann müssen wir abbrechen.
0: Haben Sie keine Nachtsichtgeräte?
3: Ja, aber die Polizei wird damit arbeiten.
2: Und wir würden dann nur stören.
0: Wieso das denn?
2: Weil die Nachtsichtgeräte Wärme aufnehmen. Und wenn wir im Wald sind, dann sehen die uns, aber nicht ihre Tochter.

0: Danke, Micha, fürs Erste. Ich melde mich.
1: Was eigentlich in Dresden?
2: Du willst doch nicht jetzt über Dresden reden.
1: Erzähl mir einfach irgendwas. Ich muss den Kopf freikriegen, um wieder denken zu können.
2: Keine Ahnung. Wie immer.
1: Was denn? Alte Kollegen wieder getroffen?
2: Ja, klar.

0: Und es ist passiert, dass du versucht hast, das Bein da rauszuziehen, ja?
1: Danach hat sich die Kniescheibe aber erstmal wieder an die richtige Stelle zurückgeschoben.
0: Und deswegen hattest du keine Schmerzen mehr?
2: Das kommt bei einer Patellaluxation häufig vor.
1: Dann habe ich es wieder belastet und es ist angeschwollen.
3: Und wenn du es jetzt wieder belasten würdest, würde das auch wieder passieren.
1: Und dann wäre die OP fällig, nach der ich 2 bis 3 Monate nicht laufen könnte.
0: Wie geht's jetzt weiter?
3: Ich lasse euch mal.
1: Ich glaube nicht, dass das jetzt der richtige Moment ist, das zu besprechen. Du hast dafür doch gar keinen Kopf.
0: Ich kann gerade nichts für Maxi tun.
1: Okay. Du hast einen Job, Jonas. Du kannst nicht auch noch meinen machen.
0: Was meinst du damit? Überlegst du zu verkaufen?
1: Ja. Aber nicht den Wald. Ich muss jemanden finden, der das Sägewerk übernimmt.
0: Was willst du dann machen?
1: Was anderes. Mir irgendwo einen Job suchen.
0: Wegziehen? Mit Lukas?
1: Ja. Wenn ihr meine Wohnung vermietet, dann schafft ihr auch die Pacht für den Hof. Du bist nicht schuld, dass es nicht geklappt hat mit dem Sägewerk, Jonas. Es liegt in meiner Verantwortung.

0: glaubst also, dass mein Sohn deine Tochter schlecht behandelt, ja?
1: Ich wiederhole ja nur, was dieser Ranger mir erzählt.
0: Ich schieb das doch alles nur auf Robin, damit du ihn nicht verklagst. Er ist doch schuld daran, dass Maxi weg ist.
1: Das passt schon alles irgendwie zusammen. Maxis altes Handy, das wir ewig gesucht und nie gefunden haben. Der Sturz vom Felsen. Ihre schlechte Laune von gestern Abend.
0: Jetzt hör auf, um den Anwalt zu reden. Es geht hier um meinen Sohn.
1: Vielleicht ist ja dein perfekter Sohn nicht so perfekt, wie du denkst.
0: Ach, und vielleicht ist deine perfekte Tochter nicht so perfekt, wie du denkst.
1: Die Probleme hat sie jedenfalls immer nur, wenn Robin dabei ist.
0: Das kann ja auch ein Zufall sein.
1: Ja, dann fragen wir ihn doch einfach.
0: Nee, das machen wir nicht.
1: Doch, ich frage ihn jetzt. Robin? Hast du gelauscht?
2: Nein.
1: Wieso stehst du denn hier?
2: Weil ich meine Zahnbürste nicht
1: fand. Komm, was ist im Wald zwischen dir und Maxi passiert?
2: Nichts passiert.
1: Nichts? Verdammt doch mal, Maxi ist allein da draußen im Wald. Da kann sonst was passieren. Und alles nur deinetwegen.
0: Auf, es reicht jetzt. Vielleicht war das alles ein Fehler.

0: Und du glaubst wirklich, Rieke will aufgeben?
1: Das hat sie gesagt.
0: Und natürlich meint sie auch genau eins zu eins das, was sie sagt, ja? Jonas, dass man dir das immer erklären muss. Das hier ist Riekes Zuhause. Es ist Lukas Zuhause, vor allem nachdem Frank tot ist. Und du glaubst wirklich, sie will hier weg?
1: Nonnas Angebot ist keine Option. Auch nicht für sie. Mhm.
0: Oder will sie dir einfach deinen Traum von der Urwaldzone nicht kaputt machen, weil sie...
1: Weil sie was?
0: Weil du auch so viel für sie aufgegeben hast. Weil du für sie zurückgekommen bist, um sie nicht allein zu lassen, um für Lukas da zu sein. Sie opfert ihren Traum für deinen, Jonas.

Die kann auch nicht pennen. Mach dir keine Sorgen, wir finden sie. Okay. Lass uns nochmal in die Karten schauen. Ich komm gleich runter.

0: Okay, gehen wir alles nochmal von vorne durch. Hier ist Maxi gestartet.
1: Jonas, hast du mal einen Moment für mich?
0: Klar.
1: Ich will mich ja nicht in deine und Rikes Angelegenheiten einmischen, aber...
0: So fängst du immer an, wenn du dich einmischst, Mama. Schieß einfach los.
1: Dass wir alle immer noch hier auf dem Hof sind, das haben wir Rike zu verdanken. Sie hat sich nach Franks Unfall aufgeopfert, damit wir unser Zuhause behalten.
0: Während ich mein Ding in Kanada gemacht habe, willst du eigentlich sagen, ja.
1: Du hast deine Freiheit immer über alles gestellt. Und das habe ich dir auch nie zum Vorwurf gemacht. Aber wenn du jetzt nicht zu Rike hältst, verliert sie alles. Und wir vielleicht auch. Laut Pachtvertrag ist Karl nämlich nicht verpflichtet, uns weiter hier wohnen zu lassen, wenn wir das Sägewerk nicht mehr selbst nutzen. Dann sind wir noch abhängiger von ihm als jemals zuvor.
2: Jonas, komm mal kurz. Mir ist noch was eingefallen.
3: Was denn?
2: Wenn Maxi die ganze Nacht durchgelaufen ist, dann ist sie jetzt schon in Tschechien und wir suchen am falschen Ort.
0: Wie gesagt, ich denke mal, dass sie nachts irgendwo Unterschlupf gesucht haben will.
2: Ja, die Frage ist wo?
0: Unter einer Bofe, in der Höhle, auf dem Hochsitz.
2: Davon gibt's so viele.
0: Unzählige.
2: Sei denn...
0: Sei denn was?
2: Ich habe ihr gestern von der Heringshöhle erzählt.
0: Das sagst du jetzt, nachdem wir die halbe Nacht hier rumsitzen, du?
2: Sie kannte die Höhle nicht, da habe ich nicht dran gedacht.
0: Okay, aber sie hat auch einen Plan, oder?
2: Ja, den habe ich ihr gegeben.
4: Christopher Jonas, bitte. Christopher Jonas. Christoph, aufwachen! Christoph!
5: Ja, Jonas?
4: Pass auf, es gibt vielleicht eine Spur zur Heringshöhle.
5: Ich schicke die Polizei und den Heli hin.
4: Nein, ich gehe erstmal alleine. Ich will nicht, dass sie wegläuft. Aber der Heli soll sich bereithalten.
6: Ich sag Bescheid.
0: Gut. Danke, Lukas. Bis später.
5: Morgen, meine Süße.

0: Sie wissen vielleicht, wo Maxi ist.
1: Weißt du, wo genau?
0: Haben Sie nicht gesagt. Ich soll erst mal zur Ranger-Station kommen.
1: Okay.
2: Wenn Sie Maxi wiederfinden und alles wieder gut ist, dann können wir vielleicht mal wieder aus dem Papa machen.
1: Ja, vielleicht.

0: Maxi!
1: Komm schon wieder.
2: Jonas ist schon unterwegs, er hat vielleicht einen Hinweis. Wie geht's dir?
3: Ja, das trainiert wenigstens die Arme.
4: Du bist ganz schön oft hier, dafür, dass du keinen Familienanschluss wolltest.
2: Ich hatte auch nie geplant zu bleiben.
3: Ich hätte auch nie gedacht, dass ich mal einen Betrieb übernehme.
2: Aber du hast immer gewusst, dass du hierher gehörst.
3: Zu Frank, ja. Ich weiß ja nicht, was das ist mit dir und Jonas, aber vielleicht hält dich hier ja auch mehr als nur deine Arbeit.
2: Ich muss los. Pass auf dich auf, ja?

0: Nee. Ich bin's nur. Jonas.
1: Ich geh nicht zurück.
0: Ich will dich nicht dazu zwingen. Ich will nur mit dir reden.
1: Über was?
0: Über das, was Robin mit dir gemacht hat. Okay?

0: Erzähl mal.
1: Robin, wie lange brauchst du noch?
2: Bin gleich fertig.
1: Wo hast denn du mein Handy?
2: Liegt auf dem Nachttisch.

0: Robin hat dich also von Anfang an unter Druck gesetzt.
1: Sobald er mit mir alleine war.
0: Und dein Papa und Anna haben geglaubt, dass du das Problem bist.
1: Ich konnte ja nie das Gegenteil beweisen. Zum Beispiel, dass er mein altes Handy und das Tablet kaputt gemacht hat. Und auch nicht, was wirklich am Felsen passiert ist.
0: Weil Robin gedroht hat, wenn du was sagst, dann...
1: Und als ich dann beim Ausflug gesagt habe, dass unsere Eltern heiraten, hat er gesagt, dass er mich dann nie wieder in Ruhe lassen wird.
0: Und dann bist du weggelaufen. Guck mal, Maxi, wenn ich dir helfe, dass alles wieder in Ordnung kommt, kommst du dann mit?
1: Ich weiß nicht, ob ich das schaffe. Mir geht's irgendwie wirklich nicht gut.
0: Maxi? Hey, Maxi. Christopher, Jonas.
2: Ja, Jonas, ich höre.
0: Ich habe sie gefunden. Wir brauchen einen Hubschrauber auf der Wiese oberhalb der Heringshöhle.
2: Ich sag Bescheid.
0: So schnell wie möglich.
2: Alles klar.

0: Die Ärzte sagen, dass das Antibiotikum anschlägt. Die Blutvergiftung ist gestoppt.
1: Aber keine Tollwut.
0: Sie haben sich zur Sicherheit trotzdem geimpft.
1: Okay.
2: Guten Tag.
1: Guten Tag.
0: Ich lasse Sie beide mal.
1: Sie hatten übrigens recht, was Robin angeht. Aber vielleicht hat er weniger ein Problem mit Maxi.
0: Als ich so alt war wie Robin, war meine Mutter mit einem Mann zusammen, den ich gehasst habe. Ich habe ihm die Schuld dafür gegeben, dass mein Vater nicht mehr da war. Aber ich habe mich nie getraut, ihn direkt zu konfrontieren. Ich glaube, er hätte viel verändern können, wenn er gewusst hätte, wie es mir geht.
1: Wie ist das ausgegangen?
0: Meine Mutter hat sich wieder von ihm getrennt. Halten Sie mich gerne auf dem Laufenden, wie es Maxi geht. Jederzeit.
1: Mach ich. Vielen Dank.
0: Gerne.

0: die meine Familie jahrzehntelang reingesteckt hat, ja. Die Alternative wäre, dass Rieke das Sägewerk aufgibt. Haben wir einen Deal oder nicht?
1: Der Naller will uns wirklich den Hof überschreiben.
0: Und das Sägewerk.
2: Aber
0: dann sind wir nicht mehr von ihm abhängig. Und wir haben Sicherheiten für den Kredit.
2: Ja, aber was ist mit deinem Projekt?
0: Da findet sich ein anderer Ort. Du gehörst hierher. Wir alle gehören hierher.

0: Wie geht's ihr?
1: Soweit ganz gut. Sie hat ein Antibiotikum bekommen und schläft erstmal.
0: Gut. Wir haben beide Kinder mit ihren Problemen alleine gelassen. Schau mal, was ich bei Robin im Zimmer gefunden habe.
1: Das ist Maxis altes Handy.
0: Hätte es nur benutzt, um seinen Vater zu schreiben.
1: Hallo Papa, am Wochenende kann ich leider nicht zu dir kommen. Wir fahren ins Elbsandsteingebirge. Sind jetzt in Beel mit Thorsten und Maxi. Wäre viel schöner, wenn du jetzt mit hier wärst. Ich vermisse dich so, dein Robin.

0: Ich wollte nicht, dass Papa geht. Aber mich habt ihr ja nicht gefragt.
1: Möchtest du lieber ziehen?
0: Ich will, dass wir alle wieder zusammen sind. So wie früher.
1: Das geht nicht. Weißt du, zwischen deinem Vater und mir, das passt einfach nicht mehr. Und Thorsten bedeutet mir wirklich sehr viel.
2: Was nicht heißt, dass ich dir deinen Vater wegnehmen oder ersetzen will. Aber vielleicht könnten wir ja versuchen, Freunde zu sein.
0: Und was, wenn das zwischen euch beiden auch nicht funktioniert? Dann bist du auch wieder weg. Und Mama und ich sind wieder alleine.
2: Das wird nicht passieren. Versprochen.
0: Haben wir jetzt zu Maxi?
3: Hi. Hat sich der Besitzer gemeldet?
4: Vielleicht hat er keinen.
3: Vielleicht führt er ja ein total eigenständiges Leben und kommt nur zum Fressen nach Hause.
4: So was Ähnliches hat meine Tochter über mich auch gesagt.
3: Na, dann passt der Hund ja perfekt zu dir.
4: Er hört nicht auf mich, genauso wie sie.
3: Sag mal, wenn du noch mal die Chance hättest, würdest du es anders machen?
4: Was?
3: Na, deine Freiheit über deine Familie stellen.
4: Ich weiß nicht. Man muss wissen, was man wirklich will.
1: Wie fühlst du dich?
3: Besser.
2: Das ist gut.
1: Wir haben dir noch jemanden mitgebracht, der dir Hallo sagen möchte.
2: Alles wird gut.
0: Maxi, es tut mir leid. Ich war ein Idiot. Aber ich wollte nie, dass dir wirklich was passiert. Das musst du mir glauben.

0: Okay.
1: Und was unsere Hochzeit angeht, lassen wir uns noch mal ein bisschen Zeit, bis wir uns alle besser kennengelernt haben.

0: glaube, es heißt Gebuchter. Können die Koffer hier
1: rein? Ja, ja. Kleines Werbegeschenk aus dem Werksportladen. Ich habe auch einen Online-Shop.
2: Wirklich? Mhm. Ja, dann schaue ich gleich mal rein.
1: Cool.
3: Schick sie dir dann.
4: War nicht persönlich gemeint, Alter.
5: Schon okay.
4: Alles gut.
6: Bis nächstes Jahr vielleicht. Tschüss. Alles
3: drin? Bis nächstes Jahr.
5: Bis dann.
4: Ciao, Maxi.
3: Ciao.
5: Ciao. Tschüss.
4: Ja, Emilia?
7: Alles klar,
4: bin unterwegs. Sie hat den Fuchs gefunden.
3: Schau, er ist gar nicht krank. Er hat sich nur mit seinen Geschwistern geraufen.
7: Also hat mir den falschen Fuchs unter Verdacht.
3: Ja. Den Kranken haben die Kollegen in Tschechien vorhin gefunden.
4: Na, gut, dass wir eine Biologin haben.
3: Oh, es ist so schön hier. Na komm.
7: Langsam gehen mir die Argumente aus, um dich hier zu halten.
3: Mhm. Heißt das, du gibst auf, ja?
7: Nein, nein. Ich liebe dich. Das würde ich auch, wenn du gehst.

0: Was machst du denn schon wieder hier?
1: Da ist er ja wieder. Na, da hat wohl jemand sein Herrchen gefunden, ha? Hm?

0: Salatpflanzen sich selber versorgen, das kann man lernen. Ist aber nicht ganz unanstrengend.
1: Oh, der Rücken. Der Junge aus der Stadt darf man auf den Acker. Macht aber auch ein bisschen Spaß, muss ich sagen.
0: Heute im Treffpunkt Einstieg in die Selbstversorgung. Wir zeigen Beispiele, die Mut machen. Diese Mainzer züchten Bienen und bringen es anderen bei. Diese Stuttgarterin hält Hühner und gibt ihr Wissen weiter.
2: Und die Beine versuche ich hängen zu lassen.
0: Und diese Eifler beackern einen Dorfgarten, zur Nachahmung empfohlen.
3: Super.
1: Liebe Zuschauer, heute versuche ich mir einen grünen Daumen zu erwerben. Wir sind mit dem Treffpunkt in der Pfalz, in Weierhof, und ich mache einen Gartenkurs, wie man einen Gemüsegarten anlegt. Orpheas und Sarah warten schon auf mich. Kommen Sie mal mit.
0: Der Kurs geht über 3 Tage hier in der Gärtnerei Weierhöfer Gartengemüse. Aus ganz Deutschland sind Menschen gekommen, um von Orpheas Fischer und seiner Partnerin handwerkliche Tricks über das Gärtnern zu lernen. Sarah und Orpheas haben Agrarwissenschaften studiert.
4: Auf Seite 4 haben wir hier unsere Pflanzabständeliste. Und damit ist einfach, dass ihr das zur Hand nehmen könnt. Hier sieht man,

0: Ganze sehr schön. Salat ist eine Pflanze, also eine Pflanze pro, wir nennen es Töpfchen oder Erdpresstopf. Dann haben wir hier die Frühlingszwiebeln. Da sind eigentlich 8 drin, mal
1: 1,
0: 7.
1: 2, 3, 4, 5, 6, 7, 8.
0: 7, 8. Oh wow.
2: Ich muss aufpassen und darf die anderen nicht stören. Am Anfang gibt es jetzt noch ein bisschen Theorie. Gleich gehen wir ins Beet und bis dahin zeigen wir Ihnen noch mal ein anderes Beispiel von sinnvoller Selbstversorgung. Wir sind in Mainz und da kann man lernen, wie man Bienen in der Stadt hält und warum das wichtig ist.
3: Mainz am Rhein ist so etwas wie eine kleine Bienenhauptstadt. Gut über 100 Imker gibt es hier. Und seit 2017 sogar eine soziale Stadtimkerei. Dazu gehört der Honigclub, der sich einmal die Woche trifft, zum Erfahrungsaustausch.
4: Das heißt, wir haben im April den ersten Honigraum aufgesetzt. Die Bienen haben schon fleißig eingetragen. Woran erkennen wir denn die Waben, die wir ernten können, die den reifen Honig haben?
5: Die sind mit Deckelwachs von den Bienchen verschlossen.
6: Eva, kannst du noch was zum Erntezeitpunkt sagen? Wann ist der beste Moment im Tag, um Honig zu ernten?
4: Früher, später Nachmittag ist eigentlich ein sehr guter Zeitpunkt. Wenn der Honig aber reif ist, kann man auch morgens schon ernten. Ne? Mhm. Sollte aber, wenn wir jetzt sehen, das Wetter ist so wie heute und die letzten Tage, windig, nass, regnerisch, ist es eigentlich nicht besonders gut zum Ernten. Weil die Feuchtigkeit, also die Bienen können den Honig schlechter trocknen und die Bienen sind eben auch zu Hause, weil sie im Moment nicht ausfliegen können.
6: Honigbienen haben es in der Stadt sehr, sehr gut. Also die finden immer was zu jedem Jahreszeitpunkt durch die großen Parkanlagen, Friedhöfe, was immer. Bienen lieben ja Massentrachten. Von daher sind die Rahmenbedingungen für Honigbienen besonders gut in der Stadt.
3: Zur sozialen Stadtimkerei gehören auch 20 Bienenvölker, nach denen regelmäßig geschaut werden muss.
4: Ja, wir machen jetzt hier oben mal auf. Es ist ja leider so, dass das Wetter sehr wechselhaft ist und dass deswegen die Bienen auch nicht viel ausfliegen. Und wir gucken jetzt nur mal, wie es mit der Honigbefüllung aussieht und ob der schon reif ist.
6: Der Raum ist ja getrennt.
3: Die Mitglieder des Honigclubs begleiten ihre Bienenvölker über das ganze Jahr. Es ist eine Art Interessengemeinschaft, ohne Vereinssatzung oder Druck. Und offen für jeden und jede mit Interesse an Bienen.
4: Jetzt kann man es vielleicht noch mal ein bisschen hier in der Sonne sehen. Da sieht man es schön glitzern.
6: So oben drüber sieht man ganz schön, weil die das verwedeln so ein bisschen. Ne? Also die, und sie sind sehr sanftmütig und Waben steht, obwohl das die Bedingungen irgendwie schwierig sind. Was würdest du sagen? 10 Tage?
4: Kommt aufs Wetter an. Also wenn es jetzt wieder so warm wird, wie es letzte Woche noch war,
6: könnte es schneller gehen.
4: Könnte es auch etwas schneller gehen.
3: Die Beschäftigung mit den Bienen soll Menschen zusammenbringen. Das ist dem sozialen Träger wichtig. Menschen mit oder ohne Beeinträchtigung. Rentner, Studenten, Fortgeschrittene oder Anfänger, die noch nie so nah bei einem Bienenstock waren.
6: Also am Anfang ist es natürlich so ein bisschen aufregend. So viele Bienen auf dem Haufen, auf einer Wabe, habt ihr ja gerade gesehen, gegenüberzustehen. Diesen vielen Tieren, die einfach so ein Volk beherbergt. Das legt sich aber total schnell. Also wir haben ja alle Schutzkleidung an, diese Schwedenjacken heißen die. Die sind stichfest, die Leute haben Handschuhe an aus Leder. Das ist eigentlich, kann man sich da wohlfühlen, genau.
3: Für die Bienenstöcke am Gebäude der sozialen Stadtimkerei ist es noch zu früh. Aber anderswo hat die Honigernte schon begonnen. Christina Schaude gehört zu den erfahrenen Mitgliedern des Honigclubs. Sie ist von Anfang an dabei und hat zu Hause sogar eigene Völker, aber eben keine Schleuder. Daher bringt sie ihre Waben in die Stadtimkerei und nutzt deren Maschinen. Die Waben werden entdeckelt. Ein großer Moment.
7: Totale Freude. Ich habe mich die ganze Woche gefreut. Und das ist ein unglaubliches Gefühl, wenn man dann am Ende den Honig, den eigenen Honig im Glas hat und das erste Brötchen mit Butter und diesem Honig isst. Das ist großartig.
3: Jetzt kommen die Waben in die Schleuder. Immerhin sind es gut 2 Kilo Honig pro Wabe.
6: Das sieht sehr gut aus, Christina.
8: Dankeschön.
6: Ich glaube, das wird ein fantastischer Honig.
8: Das gebe ich weiter.

0: Yeah. Guck mal, man sieht den Honig schon so.
1: Ja. Ja. Jetzt.
2: Also es gibt Dinge, die mehr Freude bereiten und weniger, aber das schweißt einfach zusammen, wenn du gemeinsam durch ein Jahr gehst und dann dieses Endprodukt in der Hand hast. Jeder bekommt auch immer nach der Ernte ein Glas Honig und so. Viele kaufen das auch für einen Freundeskreis dann oder verschenken Honig. Ja, ist super.
3: Mach mal auf.
0: Ja.
4: Und dann hat es sich ausgeschleudert und Christina kann ihren Honig in Augenschein nehmen. Das heißt dann wohl süße Selbstversorgung.
5: Ich werde gerade mal eine kleine Einführung geben.
6: In Weierhof in der Pfalz wird es jetzt praktisch.
5: Und zwar, wir haben hier auf dem Beet jeweils
7: pro Beet. Oh, jetzt geht's los, werden die Handschuhe angezogen.
5: Das heißt,
6: Orpheas demonstriert, wie ein sogenannter Tilter funktioniert. Mit dem macht man die Erde locker, als Vorbereitung fürs Pflanzen.
5: Und hier kann auch, ich weiß nicht, Arndt, möchtest du mal ausprobieren?
8: Machen, ja,
5: genau. Hallo. Sehr schön. Ein kleines Stück einfach. Ich bin dabei. Mal Traktor fahren auf anders. Mhm. Ja, du kannst nochmal einen Griff durchziehen, also die Schnur, fester ziehen.
8: Ja.
5: Ja. Ja, perfekt.
6: Ja, so ganz doof stelle ich mich gar nicht an.
9: Orpheas, ihr habt ja jetzt hier so ein relativ großes Gebiet, das ihr selber bewirtschaftet. Warum bietet ihr noch Gartenkurse an für andere Leute?
5: Die Leute wollten wissen, wie schaffen wir das, dass der Garten so aussieht, wie er aussieht und dass wir auch noch als Gärtner gut aussehen, also gesund sind. Und daraus kam das Ganze.
9: Also ich meine, ich bin auch vorher hergekommen und dachte so, boah, habt ihr echt einen schönen, also das sieht alles toll aus, das Gemüse, ne?
5: Ja.
9: Und was ist aber euch wichtig dabei zu vermitteln?
5: Es ist wichtig zu zeigen, wie kann ich mit einfachen Handgriffen und worauf brauche ich achten, zum Beispiel beim Pflanzen jetzt oder welche Themen, damit ich mir das Gärtnern leicht machen kann. Und der Boden ist die Grundlage, womit wir gärtnern. Und für uns war das wichtig, wie kann ich das schaffen, dass egal wo ich bin, dass ich den Boden aufbaue, weil nur ein gesunder Boden bringt auch gesunde Pflanzen dann auch hervor, sage ich mal. Und von dem da zu gucken, wie kann ich das vermitteln, dass die Leute zu Hause in ihrem Garten einfach ein leichtes Gärtnern haben und auch eben schön Erträge fahren können.
9: Das wirkt jetzt alles schon relativ professionell und groß.
5: Mhm.
9: So, ist das jetzt auch für Leute, die sagen wir mal, einen kleineren Garten haben, auch sinnvoll so zu machen?
5: Wir haben viele Kursteilnehmer, die aus dem Hobbybereich kommen und einen eigenen Garten haben und sagen, das, was ich hier im Großen anwende, kann ich auch auf der kleinen Fläche anwenden. Ob es jetzt die Werkzeuge sind, die Handdrahthacke, die wir heute Nachmittag verwenden, aber gerade Kompost auf die Beete bringen, wie gehe ich mit dem Boden um, das sind Prinzipien, die kann ich auch im Kleinen anwenden.
9: Und es gibt Leute, die haben zum Beispiel gar keinen Garten zu Hause, aber trotzdem wollen sie vielleicht sich selber versorgen. Und da ist ein gutes Beispiel, da gehen wir jetzt in die Eifel und da kümmert sich ein ganzes Dorf gemeinschaftlich um einen Dorfgarten.
4: In Wirfuß in der Eifel wird Gemeinschaft gelebt. Kaum 250 Menschen wohnen im kleinen Ort, aber der Zusammenhalt ist groß. Da gibt es zum Beispiel den Dorfgarten. Michael Geiermann ist eine treibende Kraft hinter dem Projekt. Das Ziel, jung und alt bewirtschaften zusammen einen Garten. Heute ist Pflanztag. Claudia Geiermann leitet die Kinder an.
10: Anstrengend das Gießen, gell?
4: Was wird wie gepflanzt? Der Dorfnachwuchs lernt das Einmaleins des Gärtnerns.
0: Hol mal hier die zuerst, guck mal her. Kann ruhig schön dicht hier dabei sein. Her, komm hier rüber. Genau. Ja, und dann gut, bisschen Erde dazu und andrücken. Super, genau. Das, was sie in den Kindertagen lernen, das behalten sie, weil das, was mit eigenen Händen getan wurde und was über die Haut direkt ans Gehirn geht, das ist nachher leichter abrufbar. Also wenn ich als Kind mal eine Kartoffel gepflanzt habe und weiß, wie die sich anfühlt und lege die in die Erde, das geht direkt ans Gehirn.
11: Ich hole die mal raus und dann kann man die restliche Erde hiervon.
4: Eine prägende Erfahrung also und ein sinnstiftendes Projekt. Auf einem Fleckchen Erde, das sie kostenlos bereitstellt. Hedwig Botsch. Mittlerweile ist sie 90. Noch vor ein paar Jahren hat sie selbst in dem Garten geackert.
12: Moin, Hedwig.
0: Ja, komm mal hier.
12: Schön, dass du da weg von da hast. Na, also guck mal, in deinem Garten los ist.
0: Ja, da, jetzt hat man sie sehen, die da.

0: letzten Tag.
1: Da hat er gehofft, was du machst. Sende die ich Pflanze mal aufkommen.
2: Der Garten mitten im Dorf war früher mal der ganze Stolz der alten Dame. Ein Ort für Sonntagsfotos.
3: Habt ihr alles gut?
0: Da bin ich sehr froh, dass das nicht verwildert. Wenn nichts gemacht wird, da wächst alles nur hoch.
4: Ich bin die Tochter, genau. Und ich habe keinen grünen Daumen von meiner Mutter geerbt. Deshalb sind wir sehr froh, dass hier was gemacht wird.
0: Ja, und bücken kann ich mich nicht mehr, das Unkraut. Aber so bin ich froh, dass was gemacht wird.
5: Das ist wie bei den Kartoffeln, Mathilda. Die müssen alle in Reihe und Glied sitzen und den richtigen Abstand haben.
6: Genau.
5: Super. Gut.
3: Jetzt hast du das, jetzt kannst du die nächste da hinpflanzen. Und so gehst du dann immer weiter.
5: Weißt du was,
3: Luis? Das macht dir super.
5: Luis, hier die Erde, die tun wir direkt in eine mit dazu, weil die ist schon feucht.
3: Brauchst du noch Erde?
2: Michael Geiermann gibt das weiter, was er selbst von seiner Mutter und dem Vater gelernt hat.
3: Auch für die Dorfgemeinschaft ist das super. Die Kids, die werden ja schon mal direkt wieder mit eingebunden. Die Eltern sind mit eingebunden. Wir sitzen nachher zusammen, reden noch ein bisschen was zusammen. Also die Dorfgemeinschaft wird hier in diesem kleinen Ort tatsächlich ganz hoch geschrieben. Wir haben ja auch so einen kleinen Slogan, dass wir in Wirfuß.
2: Der Dorfgarten ist mehr als nur Wühlen in der Erde. Die Wirfuser gestalten ihren Garten so schön es eben geht. Und auch dabei lernen die Kleinen von den Großen, generationenübergreifend. Und auch die Bürgermeisterin hat noch was dazugelernt.
7: Auch ich habe im letzten Jahr hier zum ersten Mal in meinem Leben Kartoffeln geerntet. Das kannte ich auch so noch nicht. Und ja, ich bin, oder wir hier auch in dem Alter, die zwischen 30 und 40, wir können ja auch noch einiges lernen. Dafür, also das ist ja auch der Sinn der Sache, dass nicht nur den Kindern was weitergegeben wird, sondern auch hier den Erwachsenen, dass einfach Wissen erhalten bleibt.
2: Und am Ende soll es natürlich auch Spaß machen und nicht nur Arbeit sein. Was die Wirfuser da angestoßen haben, könnte Schule machen. Gemeinschaftliche Selbstversorgung im Dorfgarten.
8: In der Pfalz sind wir beim Pflanzen angelangt. Sarah sieht das ganz pragmatisch.
9: Langfristig ist das Ziel natürlich, zack, bumm, rein, zack, bumm, rein. Einfach rein damit.
10: Wenn der Ophäus da bleibt.
11: Genau.
10: Das ist jetzt die einfache Arbeit noch, ne? Ja. Einfach nur kurz verteilen. Warum ist es wichtig, dass sie den gleichen Abstand haben?
12: Es ist für uns wichtig, dass die Pflanzen gleichmäßig wachsen können, dass sie einen gleichen Abstand zueinander haben. Und noch wichtiger ist für uns, dass wir dann später, nach 10 Tagen, hingehen können und mit der Drahthacke hier die Beigradregulierung machen.
10: Und ist es Gärtnern für dich irgendwas, was dich glücklich macht?
12: Ein bisschen schon.
10: Ja? Weil du bist ja auch fröhlicher Typ.
12: Ja,
10: und so.
12: Ja. Nee, Gärtnern, auch Selbstständigkeit kann ich mich ausleben. Ich kann entscheiden, wann stehe ich auf, wann gehe ich raus in den Garten. Es ist immer schön, den Pflanzen beim Wachsen zuzuschauen. Wenn ich mal 3 Tage fehle, dann machen die einen Sprung. Also es ist wirklich mein Traumberuf und Sarahs Traumberuf auch.
10: Ist das auch was du vermitteln willst, dass die Leute auch wieder die Verbindung wieder zur Natur finden? Ne?
12: Ja.
10: Weil wir kaufen ja im Supermarkt ein.
12: Ja, ja. Ist was ganz anderes. Also wirklich, da sind Welten dazwischen. Und wenn Leute, sie ändern sich auch. Wie hat es mal früher geschmeckt? Also die Oma hatte vielleicht einen Garten. Von dem das zu ermöglichen, dass Leute mehr Gemüse anbauen, bin ich froh, wenn ich dazu beitragen kann.
10: Ja, ich glaube, es ist ja auch gerade so ein Trend, dass es wieder mehr so zu Selbstversorgung geht. Und wir gehen jetzt mal kurz nach Stuttgart. Und da gibt es eine Frau, die hat einen ganz kleinen Garten, aber sie nutzt den für Hühner. Und sie gibt das Wissen über die Hühner weiter in einen Kurs.
2: Heute ist für sie ein ganz besonderer Tag. Zu Hause in Stuttgart-Vaihingen erwartet Sarah Wirth Besuch. Aber bevor der kommt, muss sie noch schnell alles herrichten. Für den Kurs, den sie gleich abhält. Hühnerhaltung im eigenen Garten heißt der. Denn Sarah hat nicht nur 7 eigene Hühner, sondern will auch andere von dem Thema überzeugen.

0: Am besten geht das im nötigen Wohlfühlklima.
1: Ich bin immer aufgeregt, egal wie oft ich das jetzt schon gemacht habe. Es sind 7 heute. Genau. Und es sind halt viele To-Dos, die ich habe. Bevor die Leute kommen. Und ich habe immer Angst, dass ich irgendwas vergesse. Ich habe auch eine Liste, die ich abhake, damit ich nichts vergesse. Genau, ja.
2: Morgen!
0: Und dann trudeln sie alle ein. Hühnerfans und solche, die es noch werden wollen.
1: Ich weiß nicht, ob ihr den Koch Jamie Oliver kennt. Er hat eine Sendung, die heißt Natürlich Jamie. Und da baut er in seinem Garten Gemüse an und stellt in einer Folge einen Hühnerstall vor mit Hühnern und sagt dann praktisch, jeder kann in seinem eigenen Garten Hühner halten. Und übers Wochenende haben wir gedacht, wie kriegen wir Hühner so schnell wie möglich in unseren Garten? Okay, dann gehen wir jetzt an den Stall runter und ich zeige euch ein bisschen was zum Stall und erkläre ein bisschen was zu den Hühnern. Von uns gemacht, deswegen.
0: Nach der Einführung geht es zur Praxis. Wie halte ich den Stall richtig sauber? Eine der Kernfragen für Hühnerhalter.
1: Das ist mein Omelettstall. Der ist aus Plastik und Plastik lässt sich einfach reinigen. Hier ist jetzt zum Beispiel die Kotschublade. Ah, da haben wir ein kaputtes Ei. Das ist schon interessant. Die Kotschublade. Da, genau, das ist praktisch, man kann es rausziehen. Das Wochenblättle passt genau rein. Ich kann das zusammenrollen und kann es in die Biotonne oder auf meinen Kompost. Man könnte auch da Späne reinmachen, je nachdem. Das findet man dann ein bisschen selber raus, was für einen passt.
0: Der Kurs ist ganz praktisch und nicht abgehoben. Sarah will Mut machen, es mit den Hühnern doch mal selbst zu versuchen. Egal ob Stadt oder Land.
1: Das ist Daisy, die lässt sich immer gut hochnehmen. Und wer jetzt mag, darf einen Huhn halten. Ich zeige euch kurz die Handgriffe. Wer möchte? Ja, Petra? Genau, also ich halte sie relativ tief. Mhm. Ein Flügel habe ich praktisch gegen meinen Bauch. Mhm. Und die mögen es nicht so gern, wenn man von oben, sie, also so Kopf streichen bei einem Huhn, das mögen die nicht so. Mhm. Also eher hier unten streichen. Und die Beine versuche ich hängen zu lassen, damit sie sich nicht abdrücken kann. Wenn sie sich abdrücken kann, dann kann es sein, sie einen Tisch steigen. Guck mal, ob ich noch eine kriege.
3: Ist das toll? Sind so zahm, so lieb.
0: Die Berührungsängste werden schnell abgebaut. Das mit den Hühnern und der Eierselbstversorgung ist doch gar nicht so schwer. Sarahs Kurse finden im Sommer monatlich statt, hier im Wohnviertel Dachswald. Deshalb heißt ihre Homepage auch Dachswald Chickens für alle, die es interessiert.
4: Ja, also es hat mir manche Bedenken, glaube ich, ein bisschen genommen, muss ich ehrlich sagen. Und von daher, der Platz wäre da.
3: Ja, mir hat es richtig gefallen. Wir haben tatsächlich gestern unseren Hühnerstall bekommen. Und wir freuen uns richtig drauf. Es ist ein Familienprojekt, meine 2 Kinder und der Freund von der Katharina. Und ja, wir Anfang Juni haben wir schon Hühner bestellt, wo wir die dann kriegen. Und wir freuen uns richtig drauf.
5: Ich habe Interesse an diese Aspekte, Hühner zu haben und Hühnerstall zu bauen und wie es funktioniert und so. Und das finde ich gut zu wissen, ja. Aber wann, weiß ich noch nicht.
6: Oh, vielen Dank.
0: Und am Ende gibt es sogar noch ein paar von Sarahs Eiern mit auf den Weg, damit auch alle wissen, wie lecker die Hühnerhaltung sein kann. Und wie beruhigend und schön es ist, die Tiere im Garten zu haben.
7: Zurück in der Pfalz. In unserem Kurs heißt es jetzt Wassermarsch.
8: Oh, das ist eine schöne Arbeit, also sehr ruhige Arbeit. Das Ziel ist ja auch nur, dass das Wasser an die Wurzeln kommt. Deswegen ist es nicht super wichtig, das ganze Beet bis unten hin nass zu bekommen, sondern gerade die frischen Pflanzen, Wurzeln. Ansonsten, wenn es bewölkt ist, reicht es dann auch einmal gut und dann alle 2 Tage. Ja, wir machen jetzt hier das Radieschen ungefähr und dann können wir einmal das Beet, Viertelbeet bewässern, ein bisschen hin und her. Genau, sehr schön, dass das einmal feucht wird und dann die andere Seite. Ja. Ja.
9: Oh, das wie konnte das passieren? Ja.
7: Wir pflanzen dann noch Kürbisse und manch anderes Gemüse. Ich lerne heute richtig viel und ich glaube,

0: die anderen auch.
1: Jetzt, ah, wir machen die Kette, das sieht auch super.
2: Wird gut angehen.
1: Ist schön, oder?
0: Aber um ehrlich zu sein, ich bin schon der größte Anfänger hier. Die anderen sind zum Teil halbe Profis und viel weiter als ich.
2: Du bist grundsätzlich auch einfach ein Fan von selber Gärtnern oder so Selbstversorgung oder was ist dein Antrieb?
3: Ja, ich freue mich, wenn die Kinder sich selbst mit Gemüse versorgen, dass eben die Möhre nicht aus dem Supermarkt kommt, sondern wirklich aus dem Beet rausgezogen werden kann. Das macht schon super viel Spaß. Die Kinder haben auch ganz viel Freude daran. Ne?
2: Genau. Aber du machst jetzt diesen Kurs mit, um was zu lernen?
3: Ja, also ich habe ja schon jahrelang Garten und nochmal so ein paar Kniffe nochmal nachzulernen. Wie kriegst du es nochmal optimiert? Die sind ja sehr effizient in der im Arbeitsflow und da würde ich mich schon sehr, sehr gerne viel abgucken.
2: Mhm. Ja. Gloria und Max, ihr seid extra aus dem Allgäu hergekommen. Warum macht ihr diesen Kurs mit?
4: Na, einfach reines Interesse. Wir haben einen kleinen Milchviehbetrieb zu Hause im Allgäu und haben uns einfach umgeschaut, was kann man alternativ noch machen. Das wird sich irgendwann halt ablösen mal. Den Milchviehbetrieb, der wird auslaufen. Und das sehen wir halt einfach als Chance, aus dem Hof was zu machen, auf kleiner Fläche. Zum Starten auch und deswegen schauen wir es uns einfach hier an, um die Tricks, die Kniffe kennenzulernen.
2: Also richtige Entscheidung für euch, hierher zu kommen.
5: Ja, das macht, auf jeden Fall, ja.
4: Macht sehr viel Spaß und man lernt einiges, ja.
0: Der Kurs hier in Weierhof ist super interessant, aber auch ganz schön anspruchsvoll. Zum Schluss schauen wir uns noch einen Klassiker der Selbstversorgung an, einen Schrebergarten. Wir sind dazu nach Karlsruhe gefahren, zum Kleingarten Rheinstrandsiedlung.
6: Es ist ein Stück heile Welt im Karlsruher Westen. Und sie kümmert sich drum. Constanze Koch. Seit 2025 leitet sie den Verein Kleingartenanlage Rheinstrandsiedlung.
7: Es ist ein Paradies, ja. Anders kann man es tatsächlich nicht sagen. Mir geht immer wieder das Herz auf, wenn ich durchgehen darf.
6: Man kennt sich in der Siedlung.
7: Genießt die Ruhe.
6: Constanze Koch ist eine von rund 5 Millionen Laubenpiepern, die es in Deutschland gibt. Entstanden sind Schrebergärten übrigens im 19. Jahrhundert als Möglichkeit zur Selbstversorgung für die Arbeiterklasse in den Städten.
7: Guten Morgen, Adolf. Bist du schon so früh fleißig? Ich wollte nur kurz hören, ist bei dir alles in Ordnung?
8: Ja.
7: Na, das ist schön.
6: Adolf Albrechts Gemüse wächst prächtig. Er hat seinen Garten im Griff. Kein Wunder, er beackert ihn ja auch schon 27 Jahre lang und schöpft daraus viel Kraft.
9: Meine Seele ist zufrieden mit Erde, wenn ich arbeite und so. Ich bin beruhigt. Alles im Garten schmeckt anders wie in den Geschäften. Ne? Weil das Bio schmeckt schon anders.
7: Meine Liebe.
8: Meine.
7: Schönen Tag.
8: Danke ebenfalls.
7: Ciao. Dieser Mann schafft wirklich jeden Tag und man sieht es auch seinem Riesengarten an, wie liebevoll der gepflegt ist. Da steckt so viel Herzblut drin. Das ist der Wahnsinn.
10: Ich wünsche dir einen wunderschönen Sonntag, gell?
6: Die knapp 4 Hektar große Kleingartenanlage ist für jedermann und jeder Frau geöffnet. Man kann hier spazieren gehen, sich die Gärten anschauen und Anregungen holen. Es gibt eine Gaststätte auf dem Gelände, in der man gut bürgerlich essen oder ins Gespräch kommen kann. Mit den Laubenpiepern, egal welchen Alters.
11: Klar, wir haben die klassischeren Rentner, aber wir haben auch super viele Leute, von denen halt echt noch viel lernen kann. Also die Gemeinschaft hier in der Ecke, ich glaube, wir haben alles dabei, von 25 bis sehr alt, funktioniert super.
6: Leben und leben lassen heißt da die Devise.
7: Jeder kann sich ganz individuell, sagen wir mal, entwickeln. Jeder darf sein eigenes Leben gestalten, wie er das möchte. Und ich finde das so schön, wenn ich diese vielen Ideen der einzelnen Pächter sehe. Das hat einfach was. Und ich klaue auch immer Ideen.
6: Wie zum Beispiel?
7: Etwas, was ich persönlich total schön finde, ist Wasser im Garten. Und unsere Carmen hat das Glück gehabt, dass sie eine Stelle gefunden hat und jemanden, der ihr das gebaut hat, nämlich einen wunderschönen Gartenteich.
12: Wenn man in den Teich geht, dann sieht man richtig, wie die Fische dann zu einem herkommen und ja, eigentlich betteln so ein bisschen wie ein kleiner Hund.
7: Komm, das ist aber Neugierde.
12: Das ist Neugierde, wer ist jetzt am Teich, genau.
13: Jeder Garten ist individuell. So wie der Pächter ist, so ist manchmal auch der Garten, wo man sagt, hier ein bisschen, da ein bisschen, dort ein bisschen mehr Blumen, ein bisschen mehr Gemüse. Oder eben so wie bei mir jetzt, der Teich, der gefällt mir am besten und das ist mein ganzer Stolz, der Teich. Da ist also mein Herzblut dabei.
6: Viele Pläusche später zieht es Constanze Koch dann jetzt doch langsam heim.
7: Ich gehe jetzt in meinen Garten. So, dann darf ich euch in meinem ganz persönlichen Reich willkommen heißen.
6: Sie steht mit ihrem Garten noch ganz am Anfang.
7: Ich habe diesen Garten vor einem guten Jahr übernommen. Es ist noch einiges zu machen, aber ich bin schwer in der Planung und setze es dann alles nach und nach um.
6: Ideen hat sie schon mal.
7: Ich habe einen großen Traum. Schauen wir mal, ob wir den verwirklichen können. Ich würde gerne hier in meinem Garten auch einen Gartenteich haben.
6: Und so entwickelt sich die Rheinstrand-Siedlung weiter, Tag für Tag.
2: Gut. Wir sind zurück in der Pfalz beim Gartenkurs und jetzt steht noch was Wichtiges an.
14: Ja, wie nennt sich das? Beikrautregulierung?
15: Regulierung, Beikrautregulierung, genau. Das heißt, bevor es groß wird, gucken wir, dass wir das eben im kleinen Stadium erwischen, dass es nicht zum Beikraut jäten wird. Das wäre, wenn es größer ist.
2: Ja. Okay, Beikraut ist genau das Wort, das ihr benutzt. Also wir würden wahrscheinlich sagen Unkraut, ne? Also
15: ja.
2: Das, was man nicht haben will, sage ich mal.
15: Bei uns ist es einfach mit dabei, Grünzeug, was mit dabei ist. Und es hört sich freundlicher an, finde ich, Beikraut zu nennen als Unkraut. Ist genau das Gleiche, ja.
2: Okay, also viel gelernt, viel erlebt hier beim Gartenkurs. Also ich bin eigentlich fast schon bereit für meinen eigenen Garten. Erlebt eure Heimat hier bei uns im Treffpunkt. 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
7: Genau.
2: So. Da jetzt zu Ende machen.
15: Ja, ja.
2: Geht's noch nicht nach Hause. Guck mal, wenn jetzt noch was hier in der Mitte ist, das würde ich auch noch wegziehen.

0: habe es satt! Ich kann das alles nicht mehr sehen!
1: Irgendwie scheint der König heute schlechter Laune zu sein.
2: Mhm.
1: Was hat er nur?
0: Ach, pfui Teufel! Immer diese Höhle! Jeden Tag das Gleiche!
1: Vielleicht können wir euch mit einem Lied erfreuen.
0: Nein, kein Lied!
3: Ich will endlich mal etwas erleben.
4: Vielleicht solltet ihr mal verreisen.
0: Verreisen? Warum nicht?
3: Aber wohin?
1: Kommt doch einfach mit zu den Menschen.
0: Zu den Menschen? Nein, nein, das ist nichts für mich. Ja, aber die Menschen wissen, wie man reist. Bringt mir ein königliches Gefährt.
4: Aber was für ein Fahrzeug soll es denn sein?
0: Das ist mir egal. Hauptsache, es macht Spaß. Und schafft ihr es nicht,
3: steck ich euch in die Spinnenschlucht.
1: Wir sind schon unterwegs.

0: Hey, du da oben! Kennst du dich hier aus?
1: Aber klar kenne ich mich aus. Ich bin schon seit 5 Jahren an diesem Platz.
0: Und was machen diese Leute hier, hä?
1: Die warten und wollen gleich über die Straße gehen.
0: Aber hier flitzen doch überall diese Blechbüchsen vorbei.
1: Das sind Autos.
0: Und das da?
1: Fahrräder.
0: Und warum bleiben die Leute hier stehen, hä?
1: Bei Rot stehen, bei Grün gehen. Ich muss jetzt verschwinden, nun ist mein Kollege dran.

0: Endlich habe ich dich gefunden.
1: Mombro.
0: Was für ein Verkehr.
1: Ja. Schau mal, Mombro. Da, ein rollender Riesenwurm. Der verschluckt die ganzen Menschen da.
0: Du Dummkopf, das ist eine Straßenbahn. Da steigen die Menschen freiwillig ein.
1: Freiwillig? Mhm. Oh je, Mombro. Hier gibt's Schlangen.
0: Das ist ein S und bedeutet Stadtbahn oder Schnellbahn.
1: Mombro, für den König.
0: Ein rasendes Brett.
2: Hey, mach dich vom Acker kleiner.

0: hast du denn da für eine Babywippe? Ist das Ding selbst geschnitzt?
1: Zieh ab und lass mich in Frieden.
0: Sollen wir dir beim Verschrotten helfen?
1: Da wird Willi noch zum Skater-Contest.
0: Hui, mit dem Teil gewinnst du höchstens beim Dreiradrennen.
2: Verzieht euch! Haut ab! Los, zack, zack!
3: Lasst ihn in Ruhe, er hat euch nichts getan.
0: Was hast du denn da für Plüschis als Freunde? Halten die deine Nuckelflasche warm?
2: Ihr seid doch bloß hohle Stalaktiten!
0: Hä? Was meint ihr damit? Na gut, wir sehen uns beim Contest, wenn dein Brett bis dahin nicht auseinandergebrochen ist.
1: Danke für die Hilfe, aber wer seid ihr?
3: Wir sind Mumro und Sinel.
1: Hallo, ich bin Timo.
2: Sag mal, Timo, brauchst du dieses rasende Brett noch?
1: Na klar, ich will doch an diesem Wettbewerb teilnehmen. Obwohl ich leider kaum eine Chance habe gegen die da.
2: Keine Chance? Wieso? Weißt du was? Wir kommen mit und helfen dir!
3: Und unser Auftrag?
2: Hörst du, Mumro ist auch dafür.
1: Okay, habt ihr zufällig Geld für Fahrkarten dabei? Ich bin nämlich pleite.
3: Geld?
2: Fahrkarten?
4: Das Ziel ist vorne. Das Ziel ist vorne.

0: Kommt, wir müssen gehen. Da hinten ist die U-Bahn.
1: Endlich! Ein Plan!
2: Hier, wir müssen erst mit der U-Bahn fahren. Und dann mit dem Bus.
3: Aha. Und wo ist jetzt diese U-Bahn, hä?
1: U-Bahn. Da unten.
3: Warum fütterst du den, hä?
2: Das ist ein Fahrkartenautomat. Ich gebe ihm Geld und er spuckt dafür Fahrkartenpfand aus.
3: Hä?
2: Das ist unsere Bahn, in die müssen wir einsteigen. Thank you.

0: Timo!
1: Warum steigt er denn nicht ein? Mach, beeil dich!
2: Fahrplatzweise bitte. Danke. Gute Fahrt noch. Grüß Gott, die Fahrplatzweise bitte.
1: Hey, die flitzt ja super schnell, diese Uhu-Bahn. Hey, wo ist eigentlich der Uhu?
2: Guten Tag, die Fahrtausweise bitte.
1: Ui, hepp, ist die geschwind. Die saust ja wie ein Wirbelwind.
3: Komm sofort da runter. Das Herumschwingen an den Haltegriffen ist verboten.
4: Er fährt das erste Mal U-Bahn.
1: Das ist toll.
3: So, dann zeigt mir doch mal eure Fahrkarten.
4: Die Fahrkarten?
1: Die Fahrkarten hat doch unser Freund Timo.
4: Genau, Timo hat sie.
1: Dieser Automat hat sie ausgespuckt.
3: Und wo ist Timo mit den Fahrkarten?
4: Der kommt nach, der hat die U-Bahn verpasst.
1: Genau.
3: Die Ausrede kennen wir. An der nächsten Station werden wir aussteigen.

0: ist Timo.
1: Genau.
2: Mensch, das seid ihr ja.
3: Deine Freunde hier behaupten, du hättest die Fahrkarte für sie.
2: Das stimmt auch.
3: Aber von denen hier ist ja nur deine entwertet.
2: Ich wusste doch nicht, ob ich die beiden noch erwische. Wir wollen zum Skater-Contest.
3: Na gut, ich glaube, dann können wir heute noch mal ein Auge zudrücken. Oder was meinen Sie?
4: Naja, ausnahmsweise. Aber nur, wenn ihr noch die Fahrkarten entwertet.
2: Na klar, wir müssen ja noch mit dem Bus weiterfahren.

0: Leute, ich begrüße euch alle recht herzlich hier im Jugendzentrum Kommen zum heutigen Skate Contest. Jeder von euch hat jetzt 10 Minuten Zeit, sich warm zu fahren. Später im Durchlauf habt ihr eine Minute Zeit, um eure Tricks zu präsentieren. Also haut rein, viel Spaß.
1: Spar dir die Mühe. Wahrscheinlich bricht dein Brett schon im ersten Durchgang auseinander.
2: Kannst du froh sein, wenn du die erste Runde überhaupt überstehst?
1: Mhm. Wow, Mr. Schrottbrett will es uns zeigen.
3: Mach dir keine Sorgen. Der redet doch nur Stuss.
0: So, ich denke, die Jungs haben sich jetzt warm geskatet. Also können wir mit dem Contest beginnen. Einer der Favoriten heißt Kevin. Er steht oben am Roll-In. Eine Minute Zeit für dich, Kevin. 50-50 Grind. Transfer. Frontside 50-50. Oh, da steht er den Trick leider nicht. Doch das ist die Chance jetzt für Timo, der schon in den Startlöchern steht. Oben am Roll-In kommt der nächste Teilnehmer. Timo. Big Ollie! Ein wunderschöner, sauberer Ollie.
3: Hoffentlich hält Timos Brett, Mombo.
0: 50-50 Grind, Backside.

0: steht fest. Der erste Platz geht an Timo.
1: Hier, ihr wolltet doch ein rasendes Brett haben.
2: Oh. Danke, Timo. Das bringen wir unserem König.
1: Tschüss und vielen Dank für alles.
3: Tschüss.
4: Tschüss.
5: Oh, Stalaktiten, Stalagmiten. Das kann doch nicht alles sein.
6: Nein, Majestät, das ist nicht alles. Hier.
2: Hier bringen wir euch einen königlichen Flitzer.
5: Das meint ihr doch wohl nicht ernst. Dieses poplige Ding werfe ich mit euch zusammen in die Spinnenschlucht.
2: Das wäre ein großer Fehler.
5: Ich bin der König. Ich mache keine Fehler.
6: Ihr könntet euch wenigstens einmal draufstellen.
5: Wozu?
6: Das werdet ihr schon sehen.
5: Naja, die Spinnen können auch noch 5 Minuten warten. Das flitzt aber! Ja, das gefällt mir. So schnell ist es am schönsten. Endlich ist hier mal was los in dieser Höhle.

0: Tinel, was machst du da?
1: Ich habe das Geheimnis dieser Tüten hier entdeckt.
0: Das sind keine Tüten, das sind Stalaktiten, uralte Tropfsteine.
1: Nein, Mombo, Würmer. Versteinerte Würmer.
0: Würmer? Das glaube ich nicht.
2: Aufgepasst! Hier spielt die Musik!
1: Musik? Ich höre keine Musik.
0: Majestät, wir haben nach versteinerten Würmern gesucht.
2: So, nach Würmern sucht ihr. Die könnt ihr haben. Wenn ihr mir nicht ganz schnell meinen Wunsch erfüllt, dann landet ihr nämlich bei den Würmern.
0: Majestät, aber natürlich erfüllen wir euren Wunsch.
1: Ja, wir erfüllen jeden Wunsch.
2: Das wird sich zeigen. Schafft mir einen Schatz herbei, über den ich staunen kann. Ich will etwas Altes haben. Etwas sehr Altes.
0: Etwas Altes? Ja, so.
2: Jawohl. Und

0: noch viel mehr Dinge, die alt sind.
1: Na wunderbar, warum sind wir denn noch hier? Los!
0: Zinell, nicht so schnell!
1: Mombo, wo sind wir hier?
0: Schwer zu sagen.
1: Hey, ich habe eine Idee. Hier heben die Menschen ihre wichtigen Papiere auf. Und ihre Bücher.
0: Du meinst, das ist eine Bibliothek?
1: Mhm. Genau. Das alles muss sehr wertvoll sein. Auf jeden Fall in einer Schatzkiste aus Metall.
0: Oh.
2: Hallo, was macht ihr denn in den Altpapiercontainer?
0: Altpapier?
1: Sag ich doch, das hier ist altes Papier. Uraltes Papier vielleicht. Mombro, wir haben unser Ziel erreicht.
2: Macht ihr Witze? Wer seid ihr überhaupt?
1: Das ist Mombro. Und ich bin Zinell.
2: Und ich bin Jana. Und was genau sucht ihr in dem Container?
0: Wir suchen etwas sehr Altes.
1: Am besten etwas Uraltes.
2: Kommt doch mit mir ins Museum.
0: Museum?
2: Ja, ins historische Museum. Da findet ihr wirklich alte Sachen. Lauter Gegenstände aus der Vergangenheit.
0: Vergangenheit?
2: Ja, die Zeit, die früher war. Vor langer Zeit.
1: Na dann, nichts wie hin.
3: Hey, Alter, na, wie geht's?
0: So alt bin ich doch gar nicht.
2: Habe ich nicht gesagt? Entdecke die alten Schätze.
1: Alte Schätze, toll!
2: Komm, wir gehen da rein.
1: Oh ja!
4: Haben Sie die Türen oben schon aufgemacht?
5: Ja, die Türen sind geöffnet.
4: Ja, aber ich kontrolliere das. Nein, nein, nein, nein, das kostet heute keinen Eintritt. Der Eintritt ist frei. Guten Tag, Herr Rombach.
6: Tag. Bringe die Feuerlöscher. Wo sollen die hin?
4: Also in jeden Raum kommt mindestens einer. Nehmen Sie die anderen nachher wieder mit?
6: Ja, sicher.
1: Oh, da kommen die ganz alten Schätze.
4: Ja, dann kommen Sie mal. Ich zeige Ihnen alles.
2: Hier, das ist die Ritterabteilung. Die Ritter lebten im Mittelalter.
0: Mittelalt? Das ist nicht gut. Der Schatz muss ganz alt sein.
1: Genau.
2: Kommt, wir gehen da rein.

0: Mombro, Mombro, guck mal. Lauter uralte Trinkbecher.
1: Dummkopf, da läuft doch alles raus. Das ist ein Sieb.
2: Das ist ein Helm, ein Ritterhelm.
3: Wo war denn hier nochmal der Feuerlöscher? Ach.
0: Ich sehe alles in Streifen.
3: Hey, Hände weg von den Helmen. Sag mal, könnt ihr nicht lesen? Das Berühren der Ausstellungsstücke ist verboten. Also alles nur anschauen, sonst gibt's Ärger.
4: Schade.
2: Kommt, lasst uns hier verschwinden.
0: Das Ding ist bestimmt uralt.
2: Kommt jetzt. Zur Steinzeit müssen wir noch etwas weiter.
0: Och nö. Hier gefällt's mir. Ich bleib hier, ja?
2: Aber in der Steinzeit gibt es noch viel ältere Sachen.
1: Jetzt kommt Chinell.
3: So, Herr Hombach, wir haben einen da hinter der Glasvitrine und den anderen da unter der Schautafel. Ich komme dann gleich noch mal zu Ihnen.
2: Hier, so sah es in der Steinzeit aus.
1: Siehst du, Chinell, diese Sachen sind wirklich steinalt. Chinell?

0: Vor euch steht Ritter Zinell.
1: Ruhe, das ist hier ein Museum.
2: Also bitte, das ist hier ein Museum. Hier herrschen Ruhe und Ordnung. Habe ich euch nicht gesagt, bitte nichts anfassen?
3: Es tut uns leid. Wir sind aus Versehen dagegen gekommen.
4: Als wir vor dem Ritter davongelaufen sind.
2: Hey, also hier gibt es keine Ritter. Hier gibt es nur ein paar Rüstungen. Dann bitte, was habe ich gesagt? Ja.
0: So habe ich mir die Steinzeit vorgestellt. Die Steinzeit ist fein, da reiht sich Stein an Stein. Mumbro, da haben wir unseren Schatz. Hier, fang!
4: Der ist ganz leicht.
1: Mumbro, jetzt hast du unseren Schatz kaputt gemacht.
3: Das ist doch kein echter Felsen. Der ist künstlich.
1: Ach nö.
5: Nun habt ihr meinen Schatz gefunden.
4: Wir haben eine Spur. Eine sehr heiße Spur.
5: Na, da bin ich ja mal gespannt.

0: Ein Höhlenbär.
1: Oh. Ein wildes Tier.
2: Hat diese Figur da gerade etwas gesagt?
0: Gut genährt. Ein guter Braten.
1: Ich mach schon mal ein großes Feuer.
2: Das glaubt mir keiner.
3: Lauf weg, Mumbro! Lauf weg!
4: Sag dich nur wie!
5: Ey, Teddy, bist du kitzelig?
1: Oh nein, der Bär wird uns alle zerfleischen.
6: Wir müssen ihm was zu fressen geben.
7: Genau, unser Braten hier.
4: Na, Alter, wie geht's?
8: Steinalt, den gab's ja auch schon in der Steinzeit.
2: Ich glaube, es ist wirklich besser, wenn ihr jetzt verschwindet. Ich denke, die anderen haben. Tschüss.
9: Tschüss.
10: Tschüss. Tschüss.
11: Mann. Ich krieg euch schon noch.

0: Nun, wo ist mein Schatz?
1: Ihr Majestät, diese Kostbarkeit kommt direkt aus dem Museum.
0: Museum?
2: Ja, im Museum, da werden nur uralte Sachen ausgestellt.
0: So, so. Das Ding soll alt sein? Ha.
1: Oh ja, steinalt.
0: Ha, Steine haben wir selbst genug. Was soll das denn sein?
1: Sag du es.
2: Was denn?
0: Nun sagt schon, oder wollt ihr doch zu den Würmern?
2: Nein, das ist ein uralter,
1: ganz alter...
0: Was? Och, wie lange dauert das denn noch? Gewürzball!
3: Da kommt immer mehr. Wie flockig. Wie auf Wolken. Ich schwebe. Wunderbar. Herrlich, grandios. Genau der Schatz.
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11: Wir nehmen Sie heute mit hinter die Kulissen des Saarbrücker Flughafens, schauen, wie es um die Frauenpower in der IT-Branche bestellt ist und zeigen, welches Potenzial in Materialien aus Abrissgebäuden steckt. Schön, dass Sie dabei sind. Und mit der Baustelle geht's auch direkt los. Es muss doch nicht immer alles entsorgt werden, wenn ein Gebäude abgerissen wird. Man kann doch vorher noch einiges ausbauen. Fenster, Türen und Backsteine sind noch gut genug, um an anderer Stelle wiederverwendet zu werden. Beim Rückbau der Gebäude der Saarbrücker Sparkasse am Neumarkt soll das umgesetzt werden.
12: Nicht sanierungsfähig, sagen Gutachten. Deshalb soll der Gebäudekomplex der Sparkasse Saarbrücken demnächst abgerissen werden. Koordiniert wird das Bauvorhaben von Projektmanager Manfred Kommender.
13: Es geht ja darum, dass wir wirklich Materialien wiederverwenden können. Und dazu gehört halt auch, dass im Planungsprozess das Ganze auch umgesetzt wird.
12: Soll heißen, gute Baumaterialien will man vor dem Abriss sichern. Wie diese Fassadenplatten aus Naturstein. Diese könnte man als Bodenbelag neu verlegen. Es gibt viel, was noch brauchbar und erhaltenswert erscheint.
13: Ich sehe dieses Gebäude wie ein großes Materiallager. Und dieses Materiallager steht anderen Gebäuden dann wieder zur Verfügung, entweder im Neubaubereich oder auch in einer Bestandssanierung. Und das ist eigentlich das Schöne daran.
12: Auch diese Innentüren sind hochwertig. Lennart da Costa Kurek arbeitet für die Berliner Firma Concola, prüft, was gut ist und sich schnell ausbauen lässt. Alles zerstören macht für ihn wenig Sinn.
14: Es hat eben auf verschiedenen Ebenen der Nachhaltigkeit Vorteile. Man spart sich Bau- und Abbruchabfälle ein, man spart Primärressourcen ein, CO2-Emissionen werden dadurch eingespart.
12: Erstellt wird ein Katalog mit allen interessanten Baumaterialien. Diese können dann erworben und an anderer Stelle eingebaut werden. Noch steckt das Wiederverwenden allerdings in den Kinderschuhen.
13: Wir müssen natürlich daraus lernen, wirklich auch wirtschaftlich zu arbeiten. Also dass die Prozesse des Rückbaus, die Prozesse der Wiederverwendung, des Einplanens, der Lagerung, dass die so umgesetzt werden können, dass es wirklich wirtschaftlich wird. Im Moment ist es das noch nicht.
12: Der Abriss steht derzeit in der Kritik. Energetisch sei der Komplex aber nicht sanierbar, heißt es. Für

0: Manfred Kommender ist Abreisen immer die allerletzte Option. Er selbst kauft vor 6 Jahren die leerstehende Mutter-Kind-Kurklinik in Wiesbach, die er saniert. Dabei setzt er gerettete Bauteile ein, wie diese großen Verglasungen, die vom Frankfurter Flughafen stammen.
1: Auch hier diese Türen, das sind Türen aus einem Projekt in Speyer, wo eine Büroetage zu einem Hotel umgebaut worden ist. Insgesamt kann ich ja jetzt auch sagen, war das ein Versuch. Erstmal ist es überhaupt technisch machbar. Wirtschaftlich gesehen war es nicht günstiger, als neu zu kaufen, aber man kann auch sagen, im Großen und Ganzen, es war auch nicht teurer.
0: Manfred Kommender kommt als Projektmanager deutschlandweit viel herum. Er stellt immer wieder fest, es wird viel zu viel weggeworfen.
1: Da lagen nicht angeschlossen und noch verpackt ungefähr 30 bis 35 Heizkörper. Und auch die sollten entsorgt werden. Und da waren wir alle der Meinung, nee, das kann nicht sein. Und die haben wir hier im Gebäude auch alle 35 wiederverwendet. Das ist ein Beispiel, das ist eine Trennwand, eine Glastrennwand, die in einer Bank hier aus dem Saarland wir auch ebenfalls retten konnten.
0: Auch diesen Raumtrenner aus Offenbach wollte man einfach wegwerfen.
1: Ja, dann kann man das hier wunderbar verschieben. Und zum Schluss haben wir eine geschlossene Wand, die 2 Räume voneinander abtrennt.
0: Das waren mal Duschabtrennungen. Mit etwas Kreativität wurde daraus was Neues, Wegweiser.
1: Wir hoffen allerdings auch, dass wir das nachhaltige Bauen und das Wiederverwenden von Bauelementen so publik machen, dass es eben nicht nur jetzt für Insider möglich ist, sondern dass es insgesamt auch, ich nenne es jetzt mal, industrialisiert und auch für das Handwerk üblich wird.
0: Lernen, wie Nachhaltigkeit im großen Stil funktioniert. Der Abriss der Sparkasse wäre diesbezüglich eine Chance für Saarland. Auf 22.000 Quadratmetern gibt es viel, was noch verwendet werden kann. Die Fenster zum Beispiel.
2: Die sind sehr, sehr interessant, weil die eben so häufig vorkommen, standardisiert auch vorkommen. Also es gibt wenig Fenster, die irgendwie individuelle Anfertigungen sind. Und da sehen wir jetzt auch in der letzten Zeit, dass das Interesse von Planenden hinsichtlich der Wiederverwendung von Bauprodukten und von Fenstern auch sehr groß ist.
0: Interessenten stehen also schon parat angesichts langer Lieferzeiten und Rohstoffknappheit. Wissen, was es im Gebäude alles gibt und veräußert werden kann. Dabei hilft neue Technik. Ein spezieller Scanner erfasst in wenigen Sekunden jeden Raum. So kann man später am PC alle Bauteile erfassen. Eine KI zählt die Anzahl der Lampen. All das optimiert die Abläufe und schont am Ende das Klima.
1: Wenn wir CO2 einsparen wollen, dann ist natürlich eine Tür, die schon gebaut ist, immer nachhaltiger, immer besser. Nur muss es natürlich so sein, dass der Preis der neuen Tür auch nicht sagen wir mal, die Hälfte der wiederverwendeten Tür kosten darf.
0: Soll es sich rechnen, braucht es hohe Stückzahlen an Bauteilen. Auch Abläufe gilt es zu optimieren. So hat Wiederverwenden Zukunft.
2: Definitiv 100%. Also es wird weiter viel gebaut. Bauen im Bestand ist auch ein Thema. Die Materialien sind in einem guten Zustand. Und ich glaube, man braucht ein bisschen Kreativität und auch ein bisschen Vorlauf. Aber es hat definitiv Zukunft.
0: Wichtig ist auch, früh genug zu schauen, was alles da ist und sich wiederverwenden lässt. Der erste Schritt ist getan. Viele weitere folgen. Bis 2031 soll hier eine neue Sparkasse stehen. Welchen Bauteilen dann ein zweites Leben geschenkt wird, das wird die Zukunft zeigen.
3: Zu einem traurigen und grausamen Kapitel der deutschen Geschichte. Unter den Nazis wurden Menschen mit Behinderung für lebensunwert erklärt und systematisch ermordet, darunter viele Kinder. Mindestens 1.350 Menschen aus dem Saarland wurden mit dieser Begründung während der NS-Diktatur Opfer der Euthanasie. Auch aus Bexbach wurden Menschen abtransportiert, in sogenannte Heilanstalten gebracht, um nie mehr zurückzukehren. Verbrechen, die nun auch von jungen Menschen aufgearbeitet werden.
4: Ein Mädchen aus Bexbach, ermordet, vor 83 Jahren.
5: Zu Maria Schistel haben wir Aufnahmen bekommen, die habt ihr bestimmt noch nicht gesehen. Vielleicht könnt ihr die einmal rumgeben.
4: Die Bexbacher Galileo-Schule heute. Eine Arbeitsgemeinschaft setzt sich mit Euthanasieopfern der Nazi-Zeit auseinander.
5: Die Maria Schistel

0: Wann wurde sie ermordet?
1: Am 19.03.1943.
0: Das heißt, wie alt war sie?
1: 8.
0: 8 Jahre alt.
2: Sie war, glaube ich, blind. Also mit der Zeit wurde sie erblindet. Und dann sind ihr halt die Nazis zu denen gegangen.
1: Dann wurden den Eltern gedroht. Und dann wurde sie mitgenommen und kam aber halt nie wieder.
3: Das hört sich auch ganz furchtbar an und schrecklich. Und so auch ganz grausam für die Mutter.
4: Maria wurde in die Heilerziehungsanstalt Kalmenhof gebracht. Eine von vielen Einrichtungen, wie diese in Bernburg, in denen die Nazis Menschen mit Behinderung ermordeten. Allein das Saarländische Landesarchiv listet 1.350 Opfer auf. Aus Bexbach kamen mindestens 18. Für sie soll es hier eine Gedenkstätte geben. Mit Stolpersteinen für jedes einzelne Opfer. Die Initiative kam unter anderem von der Reporter AG der Galileo-Schule. Die journalistische Arbeitsgemeinschaft will die einzelnen Schicksale öffentlich machen.
2: Das ist so wichtig, der Welt zu zeigen, wie wichtig diese Geschichte überhaupt ist und was passiert ist früher.
0: In Zeiten der Inklusion, wir haben hier ganz viele verschiedene Schüler. Wir sind dann eben für alle da und so sollte das auch bleiben. Und das Verständnis füreinander einfach haben, dass wir alle individuell sind und auch wenn wir nicht ins Normschema passen, dass das kein Grund ist, uns irgendwie aus einer Gesellschaft auszuschließen.
4: Er hat selbst ein Kind mit schwersten Behinderungen. Um seine Familie zu schützen, will er unerkannt bleiben. Doch er will der Öffentlichkeit sagen, wie sehr ihn die Geschichte bewegt. Vor allem das Schicksal von Kindern wie Maria.
5: Das tut mir schon ziemlich nachgehen. Also wenn ich jetzt zu der Zeit versetze, wie das damals abgelaufen ist, also ist für mich unvorstellbar, dass sowas halt meinem Kind angetan wird. Ja? Und das ist einfach unvorstellbar. Ja?
4: Er trifft Hans-Josef Britz, der sich mit der Regionalgeschichte auseinandersetzt, vor allem mit der NS-Zeit. Der Theologe sieht bei der Vergangenheitsbewältigung Nachholbedarf, auch nach über 80 Jahren.
6: Es geht um die Menschen. Meine Forschungen sind dazu da, den Menschen zu dienen. Und zwar zu dienen in dem Sinne, dass man die Geschichte in die heutige Zeit bringt. Kann so etwas noch einmal passieren? Nein, es darf nicht noch einmal passieren. Es gibt aber Tendenzen.
4: In Bexbach bekam bei der Bundestagswahl die AfD die meisten Zweitstimmen. Der Bürgermeister erklärt das Projekt der Gedenkstätte jetzt zur Chefsache. Der CDU-Politiker sagt, die Erinnerung müsse dringend wachgehalten werden, auch weil es immer weniger Zeitzeugen gibt.
7: Das ist ein ganz großes Problem auch für uns, weil wir dann einfach diese Erinnerungskultur verlieren. Und gerade in Bexbach, man muss sich da auch nichts vormachen, ist eine Partei im Moment stark, die am äußersten rechten Rand arbeitet. Und da müssen wir einfach tätig werden und einfach dieses am Leben halten und nicht uns irgendwo unterdrücken lassen.
4: Ursprünglich sollten die Stolpersteine vor die jeweiligen Wohnhäuser der Opfer. Doch viele Eigentümer haben Angst vor rechtsradikalen Verunglimpfungen vor der Haustür. Deshalb kommen die Steine demnächst an den zentralen Gedenkort. Hans-Josef Britz wollte darauf aber nicht warten und hat ein eigenes Mahnmal vor seinem Haus errichtet. Er will der Geschichte ein Gesicht geben, viele Gesichter.
6: Es gibt noch sehr viel zu tun und zu forschen. Zum Beispiel müssen wir mal schauen, ob wir an Fotos kommen. Ein Foto, ein kleines Foto von Maria mit ihrer Mutter. Und ich würde mir wünschen, dass wir von mehreren Opfern Fotos bekämen, damit wir das Ganze uns auch bildhaft vorstellen können.
4: Maria und die Schülerinnen der Reporter AG trennen Generationen. Doch Marias Geschichte ist auch heute noch aktuell.
1: Ich merke es halt auch in der Schule richtig, mit halt Hass und so gegenüber anderen Leuten.
2: Nicht überall gibt es Demokratie und natürlich kann es wieder passieren, dass wir irgendwie mal so einen Diktator haben.
3: Putin auch schon so ein bisschen, seinem Krieg und auch Donald Trump.
2: Ich hätte selber Angst, wenn das jetzt nochmal passieren würde.
4: Deshalb forschen auch sie weiter, damit es eben nicht nochmal passiert.
8: Für ihre journalistische Leistung, nicht nur bei diesem Projekt, ist die AG der Galileo-Schule in Bexbach vor einigen Wochen mit dem Axel-Buchholz-Preis für Nachwuchsjournalisten ausgezeichnet worden. Was macht einen Flughafen zum Flughafen?

0: Terminals, Rollfeld, Maschinen und dann gehört ja noch ein Tower dazu. In ihm werden die Bewegungen der Flugzeuge überwacht und Starts und Landungen koordiniert. So ein Kontrollturm ist unverzichtbar. Sollte man meinen. Der Flughafen in Saarbrücken ist einer von zwei internationalen Airports in Deutschland, die zeigen, dass es auch ohne geht. Zwar steht hier noch das Tower-Gebäude, aber das Geschehen in Ensheim wird längst von Fluglotsen in Leipzig ferngesteuert.
1: Es war jetzt allerdings in Deutschland der erste größere Flughafen, internationale Flughafen, der remote betrieben wird. Und insofern war das erstmal ein bisschen befremdlicher Gedanke.
2: Anfänglich, ich glaube, ein sehr komisches Gefühl.
3: Sun Express Forum im November, Saarbrücken Tower, Wind 280 degrees.
4: Startfreigabe für den Sun Express Flug XQ127. Die Boeing 737 startet vom Flughafen Saarbrücken in Richtung der türkischen Küstenstadt Antalya. Das Besondere, der zuständige Fluglotse sitzt nicht in Saarbrücken, sondern in Leipzig, 450 Kilometer entfernt. Der Tower Saarbrücken ist vollständig leer.
2: Ja, und hier sind wir jetzt in der alten Towerkanzel. Wie man sieht, ist die Towerkanzel im Moment nicht mehr personalisiert. Und jetzt haben wir für diese Räumlichkeit an besonderen Anlässen noch Verwendung. Dort wird sie ab und zu genutzt, weil man von hier oben natürlich einen idealen Blick über das gesamte Flughafengelände hat, nahezu alle Winkel und Perspektiven des Flughafens beobachten kann. Und nochmal so das Feeling bekommt, dass in der ehemaligen Zeit, als der Tower auch noch in Betrieb war und hier Dienst verrichtet wurde, auch nochmal zurückbekommt.
4: Dienst wurde in Saarbrücken bis Dezember 2018 verrichtet. Dann war Schluss. Für 12 Saarbrücker Fluglotsen bedeutet das Umziehen in das Remote Tower Operation Center nach Leipzig. Nach 4 Jahren Entwicklungszeit wurde der Kontrollturm Saarbrücken zum ersten internationalen Remote Tower Deutschlands. Ganz ohne Menschen läuft es am Flughafen aber nicht. Vieles wird weiterhin vor Ort erledigt. Immer in Rücksprache mit der Flugsicherung in Leipzig.
1: Saarbrückenturm vom Lima 1.
5: Lima, Saarbrückenturm.
1: Ja, Lima 1, hallo. Auf dem Vorfeld. Einmal Rampe-Check, bitte.
5: Lima 1, befahrene Piste unter Rollwege genehmigt auf Bravo bzw. aktuell auf Charlie. Befindet sich der Romeo 11 mit der Kehrmaschine.
1: Ja, Lima 1, befahren von Bravo, Charlie, Piste und Alpha genehmigt und ich achte auf Charlie. Wir machen jetzt einen Runway-Check. Der bedeutet, ich kontrolliere alle Betriebsflächen, das heißt hier die Rollwege. Wir haben 3 Crews in Saarbrücken, die heißen Alpha, Bravo, Charlie. Und natürlich die Start- und Landebahnen, die wir auf Fremdkörper oder irgendwelche Beschädigungen kontrollieren. Und dazu bedarf es die Freigabe der DFS, dass ich diese Flächen befahren darf.
4: Matthias Becker auf seiner täglichen Kontrollfahrt. Er ist der Verkehrsleiter des Flughafens und zuständig für alles, was am Boden vor dem Starten der Triebwerke passiert.
1: Eine Nussschale. Die Krähen waren fleißig.
4: Matthias Becker kontrolliert seinen Verantwortungsbereich vor Ort. Die Fluglotsen der Deutschen Flugsicherung in Leipzig nutzen dafür die Technik. Direkt neben dem alten Tower befindet sich der Kameraturm der Remote Tower Control. Insgesamt 14 Kamerabilder, alle Radardaten und die Funksprüche werden so aus Saarbrücken nach Leipzig übertragen. Und zwar nahezu in Echtzeit. Um Ausfälle zu vermeiden, läuft der Datenverkehr über 2 unabhängige Netzwerkleitungen. Die ausgefeilte Kameratechnik unterstützt die Lotsen bei ihrer Arbeit zusätzlich.
3: Die Systeme an sich haben natürlich ein bisschen Unterstützungsfeatures, zum Beispiel das sogenannte Tracking. Da haben wir eine der Kameras, die wir auf dem Flieger aufschalten und dann folgt die dem automatisch, solange wie halt kein Hindernis im Weg ist oder hinter einer Wolke verschwindet zum Beispiel. Zusätzlich haben wir einen Infrarotsensor dabei, der dann das Ganze quasi mit einer Hitzesignatur sieht und auch da gewisse Möglichkeiten bietet, das zum Beispiel im Dunkeln anders zu identifizieren, als das bloße Auge in der alten Kanzel möglich machen würde.
4: Felix Funke ist Wachleiter bei der Deutschen Flugsicherung. Er ist einer der 12 Fluglotsen, die nach der Umstellung aus dem Saarland nach Leipzig umgezogen sind. Die Deutsche Flugsicherung kümmert sich um die Flugverkehrskontrolle des deutschen Luftraumes und betreibt die Flugsicherung an 15 Flughäfen, 2 davon ferngesteuert. Das neue System erfüllt nach Angaben der DFS genau die gleichen Sicherheitsanforderungen wie ein Tower vor Ort. Das menschliche Auge könne Details zwar besser erkennen, die Kameras seien aber vielfältiger einsetzbar. Vor allem nachts bietet das System große Vorteile, weil die zusätzlichen Infrarotkameras auch bei Dunkelheit oder schlechten Sichtverhältnissen Bilder liefern. Saarbrücken war zwar der erste internationale Flughafen in Deutschland, der ferngesteuert wurde, doch das System hat sich davor schon bei kleineren Flughäfen bewährt.
1: Es gibt natürlich auch viele Beispiele schon weltweit, wo Tower remote betrieben werden. Es gibt zum Beispiel viele Inseln oder sowas, die haben keine Tower mehr, die mit Menschen besetzt sind. Da gab es schon Vorbilder. Es war jetzt allerdings in Deutschland der erste größere Flughafen, internationale Flughafen, der remote betrieben wird. Und insofern war das erstmal ein bisschen befremdlicher Gedanke. Aber wenn man sich mal ein bisschen mit der Technik befasst hat und auch mal sieht, wie das in der Praxis läuft, ist es mittlerweile Standard und zur Normalität geworden. Im Endeffekt sehen Sie eigentlich das nur als Fluglotse, was Sie auch hier vor Ort mit den eigenen Augen sehen, weil Sie haben sehr hochauflösende Kameras, Sie haben einen 180-Grad-Bildschirm, Sie können sogar auf 360 Grad drehen, wenn Sie wollen. Und dazu ist diese optische Einschränkung gar nicht gegeben. Und wenn hier am Flughafen Nebel herrscht oder, ich sag mal, schlechtes Wetter, dann würden Sie auch hier, wenn Sie vor Ort wären am Flughafen, würden Sie nicht mehr sehen, als wenn Sie über die Kameras zugeschaltet sind.
4: Nach Angaben des Flughafens Saarbrücken gab es seit dem Umzug nach Leipzig nur einige Kinderkrankheiten, die auf die Sicherheit aber keinen Einfluss hatten. Richtige Zwischenfälle gab es nicht.
1: Ich bin jetzt von Anfang an dabei und ich kann mich an keine Situation erinnern, wo es einmal einen Ausfall gab. Wir hatten mal hier einen kleinen digitalen Funkausfall, das lag aber an unseren Digitalfunkgeräten. Das waren 10 Minuten, das wurde dann telefonisch überbrückt. Ansonsten gab es überhaupt keine Ausfälle, weil es auch natürlich viele Backup-Systeme gibt, die dann greifen, wenn ein System ausfallen würde.
3: Wenn wir jetzt hier, ich sag mal, Hardware-Probleme haben, Bildschirme fallen aus, haben wir verschiedene andere Verfahren, um das einzufangen. Sei es mit einem anderen Bild, was wir dann ersetzen, also eine dieser PDZ-en dann zum Beispiel auf die jeweilige Position stellen. Das gibt es dann tatsächlich. Wenn wir jetzt hier einen Stromausfall hätten, ging es dann tatsächlich aber auch so weit, dass man den Verkehr hier einstellt und zurück nach Saarbrücken verlegt. Das würde dann ein sogenannter Contingency-Fall sein.
4: In so einem Fall würde der Flugverkehr in Saarbrücken gestoppt und die Flugzeuge zu den umliegenden Flughäfen umgeleitet werden. Ein Fluglotse würde sich dann aus Leipzig auf den Weg ins Saarland machen und dann vor Ort die Flugsicherung provisorisch übernehmen. Diesen Fall gab es bisher aber noch nicht. Saarbrücken war der erste große ferngesteuerte Flughafen in Deutschland. Erfurt folgte 3 Jahre später. Momentan wird Dresden als 3. Tower in Deutschland auf den Umzug vorbereitet. Für die Nutzung des Remote Towers gibt es mehrere Gründe.
3: Ja, zum einen ist es Technologie, die macht es einfach möglich. Und damit will man als DFS natürlich auch in den Markt mitmischen und Technologieführerschaft übernehmen, sodass wir das Ganze natürlich auch weiter verkaufen können unter Umständen. Das ist halt ein globales, internationales Thema und viele Länder setzen das um und da wollen wir einfach mitmachen. Zum anderen haben wir aber auch Infrastruktursachen und wo zum Beispiel jetzt 3 Tower ursprünglich mal waren, das jetzt in einem Center zusammenzufassen, spart uns halt unter Umständen da Instandhaltungskosten. Zusätzlich und so das Ziel, alle Lotsen, die wir an den 3 Standorten haben, kreuz auszubilden, sodass jeder alles kann und das ermöglicht natürlich eine deutlich flexiblere Personalplanung.
4: 41 Flüge pro Woche wickeln die Lotsen in Leipzig für den Flughafen Saarbrücken ab. Zum Vergleich, am Flughafen Frankfurt sind es knapp 600, aber pro Tag. Für die Saarbrücker Fluglotsen bedeutet das freie Kapazitäten. Durch den virtuellen Tower können mehrere Flughäfen an einem Ort betreut werden. Die Deutsche Flugsicherung will somit langfristig Personal einsparen. Außerdem müssen die Tower vor Ort nicht mehr gewartet werden. Saarbrücken will seinen fast 60 Jahre alten Kontrollturm aber weiterhin erhalten.
2: Tatsächlich ist es ein bisschen schade, wenn man hier so auf die unbewohnte Kanzel draufschaut. Auf der anderen Seite ist es, ich glaube, so in allen Bereichen jetzt der Weg, dass man digitalisiert, dass man mehr Technologieeinsatz hat. Und in dem Moment ist es an der Stelle schade. Aber wir erhalten das Wahrzeichen, wir haben nach wie vor uns dazu entschlossen, auch hier das Symbol zu bewahren. Und insofern kann man es an der Stelle auch verkraften.
4: Der Turm wird also bleiben. Das Projekt Remote Tower Control wird weiter wachsen. Das ist nicht nur ein Modell für die kleinen Verkehrsflughäfen. Der London City Airport mit weit über 100 Flügen pro Tag wird inzwischen auch ferngesteuert.
0: Hauptsache die Flugsicherheit ist weiter gewährleistet. Deutschland braucht dringend IT-Fachleute. In den kommenden Jahren fehlen Hunderttausende Spezialisten im IT-Bereich. Doch wie gegensteuern? Weniger als ein Fünftel entsprechender Stellen ist mit Frauen besetzt. Da bleibt ein großes Potenzial ungenutzt.
6: Hier findet sie Ruhe und Entspannung. Simone Rachel beim morgendlichen Spaziergang mit ihren zwei Hunden Tani und Dasko. Es ist ihr Gegenpol zum zeitraubenden und intensiven Job als Führungskraft in einem IT-Unternehmen.
7: Ich finde es super, super wichtig, weil man einfach als Führungskraft sehr viel nach anderen Leuten guckt. Und da ist es einfach wichtig, sich auch darauf zu besinnen, dass man auch auf sich selbst letztlich achten muss.
6: Seit 2009 arbeitet Simone Rachel beim Softwareentwickler IA Neo in Friedrichsthal. In die IT-Branche ist sie als Quereinsteigerin gekommen. Eigentlich hat sie Jura studiert.
7: Der Zufall hat mit Sicherheit eine ganz große Rolle gespielt. Ich wäre von allein nie auf die Idee gekommen, dass das ein Berufsbild ist, was mir liegt, was ich kann und wo ich einfach merke, dass ich gut drin bin. Und ich glaube, da fehlt es auch so ein bisschen bei Frauen, wirklich, dass sie diese Neigung erkennen, dass das ein Beruf sein kann.
6: Simone Rachel hatte auf ihrem Berufsweg viele Unterstützer. Vorgesetzte, Kolleginnen und Kollegen, die sie motivierten und anspornten. Bei ihrem aktuellen Arbeitgeber hat sie in verschiedenen Bereichen gearbeitet, bis hin zur Führungsposition. Im Vergleich zu ihren Anfängen sieht sie heute mehr Frauen in der IT, aber es gäbe noch Luft nach oben.
7: Ist es immer noch so, dass man sehr oder oft die einzige Frau ist in solchen Runden, dass man in großen Runden mit vielen Männern da sitzt. Aber ich glaube, dass es selbstverständlicher geworden ist. Vielleicht nicht überall und nicht in allen Branchen. Ich habe ja mit vielen verschiedenen Branchen zu tun. Aber es hat sich schon auf jeden Fall geändert, dass man da nicht mehr so oder dass man sich nicht mehr so beweisen muss.
6: Rund 60 Mitarbeiter hat das Softwareunternehmen. Der Frauenanteil liegt hier insgesamt bei 40%, in den Entwicklungsteams bei 30%. Damit liegen sie über dem bundesweiten Durchschnitt, aus Überzeugung.
8: Was halt ja erwiesen ist, ist, dass gendergemischte Teams bessere Ergebnisse bringen, auch in der IT. Und das liegt an einer ganz klaren Sache, weil Frauen mehr nachfragen. Jungs sagen, irgendwann haben sie verstanden, dadurch sind Pflichtenhefte dann andere. Und Frauen oder Mädels, die fragen halt schon mal tiefer auch nochmal nach. Und dadurch werden die Ergebnisse im Endeffekt dann besser, weil sie einfach sich vielleicht da mehr trauen und nicht gleich so zeigen, ich habe das kapiert.
6: Mehr junge Frauen für IT-Berufe begeistern. Das ist auch das Ziel von U-Code Girls. Die Lernplattform wurde 2020 ins Leben gerufen. Das kostenlose Angebot funktioniert wie ein Streaming-Dienst. Das Team des Forschungsinstituts Bildung Digital an der Universität des Saarlandes ist Teil des Projektes.
9: Wir gehen nicht hin und bieten den 15. JavaScript-Kurs auf der Plattform an, sondern wir schauen, wie sind die Interessen gelagert. Wenn sich zum Beispiel jemand für Musik interessiert, dann bieten wir beispielsweise Lernangebote, die Coding und Musik miteinander verbinden. Also sprich, die können mithilfe von Code eigene Musikstücke, eigene Konzerte komponieren. Also dieser Weg von diesem klassischen Programmieren, wie man es vielleicht noch aus der eigenen Schulzeit kennt, davon gehen wir ganz bewusst weg und wollen eben über diese innovativen Zugänge die Motivation hervorrufen.
6: Auf der Überholspur ist Stella Pazzi häufig unterwegs. Die 39-Jährige leitet das Unternehmen Molto Media in Saarbrücken. Die Saarländerin hat die Firma für Softwareentwicklung 2025 von ihrem Vater übernommen.
10: Als ich 28 war, kam das Thema relativ kurzfristig auf. Da habe ich dann gesagt, okay, gib mir mal 24 Stunden Zeit, ich denke drüber nach. Und am nächsten Tag habe ich zugesagt, ich mach's. Das heißt, es war für mich nicht von vornherein klar, dass ich in die IT-Branche gehe, aber es war für mich immer klar, dass ich dass ich Unternehmerin werde.
6: Ihre Firma entwickelt Webtechnologien, Webseiten, Intranet oder Portale und verschiedene Konfiguratoren und Anwendungen. Vor einigen Jahren haben sie noch die IT-Strategieberatung hinzugenommen. 20 Mitarbeiter haben sie insgesamt, 6 davon sind Frauen. Nicht genug, findet sie.
10: Ich glaube, in der IT und in der Entwicklung gibt es immer noch viel zu wenig Frauen. Wir haben interessanterweise eine ganz klare Verteilung. Also das heißt, auf Stellen im Projektmanagement bewerben sich primär Frauen. Aber wenn es dann wirklich um die Programmierung geht, sind Frauen sehr, sehr selten gesehen, immer noch. Wir haben zum Glück eine Frau in der Entwicklung, aber ich würde mir wünschen, dass es auch da etwas durchmischter ist. Ja.
6: Kaffeepause mit Vater und Lebensgefährte. Stella Pazzi wünscht sich mehr Frauen in ihrer Branche, aber auch mehr Frauen, die den Mut haben, Unternehmen zu gründen oder zu führen. Ihr Vater sieht auch die Frauen selbst in der Verantwortung.
11: Ich glaube nicht, dass es letztendlich am System liegt. Also ich glaube, dass die Frauen auch mehr das Selbstbewusstsein da entwickeln müssen oder sollten, dass sie sich das auch zutrauen.
6: Stella Pazzi will vor allem eines: ihre Begeisterung für die IT-Branche weitergeben.
10: Es ist super spannend, es ist unglaublich dynamisch, da passiert wahnsinnig viel. Es ist intellektuell herausfordernd, man ist wirklich am Puls der Zeit unterwegs. Und ich verstehe nicht, warum es eine eher männergeprägte Domäne ist, weil für Frauen, für Mädchen ist es genauso interessant.
6: Aktuell sind in Deutschland nur 18% der IT-Stellen mit Frauen besetzt. Dabei ist längst klar, dass die Branche ohne Frauen ihr Fachkräfteproblem nicht lösen kann.
0: Ja, das war's von uns. Bleiben Sie dran für den aktuellen Bericht mit Julia Lehmann. Wir wünschen einen schönen Abend und sagen Tschüss bis zum nächsten Mal.

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4: Vielleicht stimmen Sie mir zu. Ich finde, es gibt keine besseren Pommes als Strandpommes. Und nirgends schmecken sie so gut wie in Holland. Jetzt gibt es holländische Pommes auch bei uns im Saarland. Und wenn Sie unsere Sendung regelmäßig gucken, dann ahnen Sie vielleicht auch schon, welche Familie mit einem ausgeprägten Holland-Fable die jetzt bei sich verkauft. Aber das ist nur ein leckerer Höhepunkt heute bei Wim's Saar nur. Auf geht's. Schön, dass Sie bei uns sind und sich eine Abkühlung auf dem Sofa gönnen. Los geht's mit einer ganz außergewöhnlichen Pferdegeschichte. Nicht nur, dass es nicht die übliche Mädchen-Pferd-Story ist, denn das ist die Geschichte von Markus und Cutie. Markus kommt aus Dörsdorf und Cutie aus Colorado. Dem Wildpferd drohte in den USA der Tod und hier im Saarland hingegen beginnt ein neues Leben. Stefan Hauch hat uns die rührende Geschichte und tolle Bilder dieser Freundschaft mitgebracht.
5: Die schönsten Momente des Tages. Markus Kneipp und Cutie im Wald. Cutie ist ein Mustang, ein Wildpferd. In den USA geboren, im Saarland gelandet. Nicht jeder konnte das nachvollziehen.
6: Bist denn du wahnsinnig? Hol da hier ein Pferd. Hier gibt es auch arme Pferde. Du bezahlst viel weniger. Aber mich hat halt die gesamte Geschichte in den USA mit den Mustangs und den Wildpferden so interessiert und ich habe sehr, sehr, sehr viele, also ungefähr 500 E-Mails und ungefähr 100 Arbeitsstunden reingesteckt, um nur einmal zu erkunden, wie die Situation dort ist. Und deswegen ist das für mich ein Herzensprojekt geworden.
5: Es war eine lange gemeinsame Reise. Wegen der Überpopulation werden die Mustangs in den USA eingefangen und dann zum Kauf angeboten. Markus Kneipp war wochenlang in Colorado. Cutie hat zum ersten Mal in ihrem Leben Menschen kennengelernt. Gekostet hat die Stute nur ein paar hundert Dollar.
6: Das Drama ist für

0: Wir sprechen im Moment von rund 60.000 Pferden, die in Gefangenschaft in den USA leben. In den USA hat das Pferd natürlich nicht den Stellenwert wie bei uns. Das ist das eher mehr oder weniger Abfallprodukt. Das leistet man sich so nebenbei. Und dann ist der Mustang nicht unbedingt ein willkommenes Pferd, da es wild ist. Aus diesem Grund werden ganz viele Pferde nicht vermittelt. Diese Pferde landen letztendlich in einem Killpen. Das ist eine Facility, die diese Pferde zunächst vorhält. Dort gibt es noch Möglichkeiten für Tierschutzorganisationen, diese Pferde zu erwerben. Ansonsten werden die verladen auf LKWs und kommen nach Kanada oder nach Mexiko über die Grenze, um dort geschlachtet zu werden. Da in den USA das Schlachten von Pferden nicht erlaubt ist.
1: Markus Kneipp hat Cutie gerettet, mit viel Aufwand und Energie. Per Luftfracht kam der Mustang nach Deutschland. Alles in allem hat die Aktion rund 15.000 Euro gekostet. Und jetzt ist Cutie nach vielen Monaten endlich im neuen Stall angekommen.
2: Erleichterung und total happy.
3: Hat alles geklappt?
2: Ja, hervorragend. Das Pferd ist total cool, hat eine gute Nacht verbracht und wir sind überglücklich.
4: Die ist ganz golden.
1: Das neue Zuhause ist die Reitanlage Kansas zwischen Düppenweiler und Beckingen. Für den großen Tag ist alles vorbereitet. Das Empfangskomitee wartet.
4: Ja, das ist super.

0: Für Cutie ist alles neu. Halle, Menschen, Umgebung. Wird sie damit zurechtkommen?
1: Das ist eine Lebensaufgabe. Ganz sicher wird das Pferd mit mir ins Alter gehen oder wir gemeinsam, inklusive meiner Frau und dem Pferd meiner Frau, ist das ja das letzte große Projekt wahrscheinlich, obwohl ich ja immer noch voller Tatendrang bin. Aber wenn man das Alter sieht, das Pferde erreichen heute, wird es mit Sicherheit eines der letzten Projekte werden. Und deswegen auch ein Herzensprojekt.
0: Große Erleichterung bei allen. Cutie kommt zurecht. Sie ist angekommen und entwickelt sich gut bei der Trainingsarbeit. Tina, die Partnerin von Markus Kneipp, hat mitgebangt und gezittert. Das Projekt war auch ein Risiko. Beide wussten nicht, wie sich der Charakter des jungen Pferdes fern der Heimat entwickelt. Jetzt ist alles gut. Die wichtigste Voraussetzung ist vorhanden, das gegenseitige Vertrauen. Schritt für Schritt lernen beide, draußen in der freien Natur. Möglichst nahe an den natürlichen Lebensbedingungen eines Mustangs.
1: Für mich ist Halle und Platz ein Bequemlichkeitsobjekt des Menschen. Vom Grundsatz her kann man die Pferde genauso draußen trainieren, wo sie herkommen und wo sie hingehören. Das andere ist Regenschutz und Bequemlichkeit.
0: Markus Kneipp arbeitet mit unkonventionellen Methoden. Dass Cutie sich mit verbundenen Augen durchs Unterholz führen lässt, das zeigt, dass sie ihrem Partner vertraut. Die Stute ist jetzt 3 Jahre alt. Sie soll kein Sportpferd, sondern ein verlässlicher Begleiter in der Freizeit werden.
1: Ein ruhiges Pferd, ein besonnenes Pferd, aber trotzdem ein junges Pferd, das hoch interessiert ist. Und so hat sie es auch im Training gezeigt. Sie ist jetzt ein halbes Jahr hier. Und ich denke, der Leistungsstand ist schon sehr gut und die Vertrauensbasis ist eigentlich unendlich.
0: Der Polizeibeamte Markus Kneipp geht bald in den Ruhestand und hat dann noch mehr Zeit für sein Projekt mit Cutie.
2: Was für eine schöne Geschichte. Wenn Sie mal bei den Spaniers in Otzenhausen waren, dann wissen Sie, bei denen sieht es aus wie so einem richtig schönen niederländischen Strandhaus, wie an der Küste. Insofern kein Wunder, dass es denen jetzt auch die Pommes angetan haben, die niederländischen Strandpommes sozusagen. Das letzte Urlaubsmitbringsel, das sich die Gastronomenfamilie aus Otzenhausen mitgebracht hat, das war die passende Maschine dazu. Bei den Kartoffeln allerdings, da setzen sie natürlich wie immer auf das regionale Angebot.
3: Gut Ding will Weile haben. Kartoffel sortieren auf dem Margaretenhof bei Wadern. Mit dabei die Spaniers. Ihre selbst angebauten Kartoffeln reichen für ihre neueste Idee nicht aus. Deswegen geht es jetzt zurück zum Kartoffelbauern ihres Vertrauens.
4: Wir haben uns ja jetzt wieder entschieden, hierher zu kommen, die Kartoffel hier zu holen. Wir waren ja in Holland im Urlaub und haben eine Kartoffelschneidmaschine gekauft, weil uns dort die Pommes so gut geschmeckt haben. Und jetzt gibt es im Landhaus wieder handgemachte Pommes. Und deshalb brauchen wir hier die Kartoffeln dazu.
3: Die Kartoffeln werden nicht gewaschen, nur gebürstet. Das soll den Geschmack erhalten. In Wadern

0: Dann wachsen sie auf sandigen Böden, nicht zu nass, um Krautfäule oder Krankheiten zu vermeiden.
1: Wir haben hier nicht die höchsten Erträge und vielleicht auch nicht die schönsten Kartoffeln, aber die schmecken halt am besten und dadurch kommen viele Leute hier hin, weil Kartoffeln gibt es ja in jeder Ecke.
0: Aber die richtige Ecke muss es sein. Darin sind sich auch Anja und Stefan einig. 6 Sorten haben sie zur Auswahl, festkochende und vorwiegend festkochende.
2: Für wen holst du die Kartoffeln aus dem Feuer?
3: Für wen ich die Kartoffeln aus dem Feuer? Für alle um mich rum. Für die Familie.
0: Und die Familie stand auch gerade bei ihnen im Mittelpunkt. Anja und Stefan haben ihr 30-jähriges Ehejubiläum gefeiert. 3 Jahrzehnte, in denen bei den Spaniers so einiges los war.
4: Viel zu schnell.
5: Ui.
4: War viel zu schnell, ne?
5: Ja, die Zeit ist schnell rumgegangen.
4: Ja. Voll, komplett gefüllt. Nie langweilig. Teilweise sehr schwer, geschäftlich wie gesundheitlich. Aber trotzdem eigentlich immer schön. Ne? Da haben wir viel drüber gesprochen die letzte Zeit.
5: Jo, aufregend. Jo, sehr impulsiv, sage ich jetzt mal. Alles gut. Aber das gehört zum Leben halt.
0: In der heimischen Küche kümmert sich Tochter Johanna dann gleich um die Kartoffeln. Der erste Pommes-Test steht an. Hält die Maschine aus Holland ihr Versprechen? Vorgekocht, geschält, sous vide, heiß verarbeitet oder kalt. Sie haben schon so einiges probiert für ihre perfekten Pommes.
6: Und auch
7: darf ich Achmo, wenn ich das Ding schon mit Cam geschleppt habe? Lass mich Achmo probieren.
6: Da geht's.
7: Also du steckst sie hier rein. Ja, so schlimm ist es jetzt auch nicht. Das war ja schon letztes Sommer der Wahnsinn. Die Dinger immer von Hand zu schneiden. Könntest du jetzt mal zu deiner Mutter sagen, hast du gut gefunden.
6: Hast du schon gut gefunden?
7: Gell? Wir waren auch deswegen nur in Urlaub gefahren, dass wir extra so ein Teil da mitbringen.
6: Ja.
0: Die holländische Maschine machte einen guten ersten Eindruck und die Kartoffelsorte aus Wadern passt auch. Jetzt experimentieren sie noch mit der richtigen Ölmenge und Temperatur. Nur ein absolutes No-Go gibt es bei ihrer heimischen Pommesproduktion.
7: Wenn man die Kartoffel die Stärke rauswäscht, ist es für den Frittiervorgang schon einfacher. Die wird einfach knuspriger. Aber ich bin der, oder wir sind der Meinung, wir brauchen die Stärke, dass die Kartoffel schmeckt, weil sonst verliert sie Geschmack. Und dann habe ich lieber eine Kartoffel, die nicht gerade so knusprig ist, aber eine Kartoffel, eine Pommes, die schmeckt.
0: Der Geschmackstest findet in der neuen Essecke statt. Die haben sie mal kurz nebenbei renoviert, um die Raumatmosphäre zu ändern. Zeit, noch einmal in Erinnerungen zu schwelgen.
7: Jetzt sind wir Mitte 50, das sind 30 Jahre. Wenn wir gucken, wie alt unsere Verwandtschaft war, als sie gestorben sind, waren die so ab Mitte 80 bis Mitte 90, bis Ende 90 fast. Das sind ja noch mal 30 Jahre. Und das sind doch tolle Aussichten.
0: Und Aussichten, das heißt bei den Spaniers auch immer, das nächste Abenteuer ist bereits in Planung. Diesmal wird es handfest.
5: Wohin?
7: Wir fahren nächste Woche nach Gera. Sind ca. 600 Kilometer. Ich habe dort eine ganz alte Tür gekauft. Und die soll hier rein. Ich mag die Tür hier nicht. Ich habe die noch nie gemocht. Und jetzt habe ich die passende Tür gefunden, die tatsächlich hier reinpasst.
0: Es wird nicht langweilig bei Ihnen. Mal schauen also, welche Tür sich bei Familie Spanier in Zukunft öffnen wird.
8: Wir stellen Ihnen hier bei Wim's Sanuria immer gerne Menschen vor, die einen besonderen Lebensweg haben, die nicht immer den direkten Weg genommen haben. Simon Marx, den Sie hier sehen, der ist einer dieser Menschen. Dessen Karriere war eigentlich vorbestimmt. Simon Marx ist Ingenieur. Was nennt man so Karriere eigentlich? Ne? Was ist für den Menschen jeweils so das, was ihn als Leidenschaft prägt? Bei ihm sind es Gitarren. In der Tat schon sein Leben lang. Gitarrenbau war das, was ihm im Blut liegt. Und das macht er jetzt auch wirklich. Gelernt hat das in Portugal. Er baut nicht nur Gitarren, sondern sondern er haucht auch alten Instrumenten neues Leben ein. Philipp Meyer hat ihn getroffen.
6: Das ist die Schablone und anhand dieser Schablone wird dann entlang gefräst, um die exakte Form zu bekommen. So, als Gitarrenbauer bin ich ja nicht nur Bauer, sondern auch Designer. Ja, ich baue ja jetzt nicht irgendwie klassische Gitarren nach, so Stratocaster, Les Paul oder auch Akustikgitarren, die diese klassischen traditionellen Formen haben, sondern ich habe so meine eigenen Ideen im Kopf, die sind natürlich sehr stark inspiriert von bestehenden Gitarren. Ja, aber sie haben trotzdem so ihren eigenen Charakter immer. Mein Name ist Simon Steven Marx. Steven, mein zweiter Name, sage ich dazu, weil meine Gitarrenmarke und meine Werkstatt heißt Stevie Guitars. Meine Eltern nennen mich Stevie und das ist auch so ein bisschen so eine Hommage an sie, weil sie mich unterstützt haben auf meinem Lebensweg und da bin ich für immer dankbar. Und ich baue und repariere Gitarren in Saarbrücken. Ich bin sehr glücklich damit, kann mir nichts anderes vorstellen. Der hilft mir hier, treibt sehr viel Schabernack. Ich versuche ihn seit ein paar Jahren zu erziehen, dass der mir hier nachts die Werkstatt saugt und er macht es einfach nicht. Mein Schmuckstück, das ist die sogenannte Jazzkiste. Die hat die Besonderheit, dass es eine Semi-Akustik-Gitarre ist. Heißt, der Korpus ist komplett hohl. Und ja, entsprechend klingt die auch akustisch schon sehr laut. So, ich lege es vielleicht gerade so rum, dann sehen wir es besser. Mhm. Da war ja ein bisschen mehr Arbeit nötig. Mhm. Ja, hier waren ja die Bünde uneben.
2: Richtig.
6: Ja, entsprechend glänzen sie jetzt neu, ja. Griffbrett auch geölt.
2: Genau.
6: Und ansonsten mal alles eingestellt. Die Seitenlage war ja auch sehr hoch.
2: Richtig. Nee, es ist super glatt. Ist klasse. Also super. Freue ich mich jetzt. Kann es richtig losgehen.
6: Schön. Das ist super befriedigend, weil die Leute, die kommen her, die haben ein Instrument, was ihnen am Herzen liegt und es funktioniert nicht so, wie es soll. Es ist Hobby-Leidenschaft für die und ja, die sind unzufrieden und wenn sie wieder hier rausgehen mit der reparierten Gitarre, sind die super happy und glücklich und das ist ja einfach sehr schön. Ja, die Oh, wie schön ist Panama-Geschichte ist ja im Grunde genommen so ein bisschen auch meine. Der Tiger und der Bär, die ziehen in die große Welt und suchen nach Meer und nach Veränderungen und am Ende kommen sie wieder in ihr eigentliches Zuhause zurück und wissen eigentlich dann zu schätzen, was sie vorher hatten. Und bei mir ist es ähnlich, da ich im Saarland aufgewachsen bin, nach Portugal, habe dort ein paar Jahre gelebt und bin jetzt aber wieder zurück im Saarland und genieße es hier sehr. Das ist noch bei meinen Eltern in Dillingen-Dieflen. Das ist der Moment, ja, in dem ich in Deutschland losgefahren bin. Ja, die Gitarre hat mich natürlich auch immer begleitet. Also ich bin eigentlich Elektroingenieur und hatte einen sehr guten Job als Abteilungsleiter bei Hughes & Kettner, HK Audio, hier die Firma in St. Wendel. War eigentlich ein sehr toller Job, aber irgendwie hat mir immer was gefehlt. Es hat mich einfach nicht komplett erfüllt. Ja? Und dann hatte ich den Luxus, mir eine Auszeit gönnen zu können und habe entschieden, ja, ich kündige, kaufe mir einen Van, reise erstmal in den Süden und schau mal, was mir so in den Sinn kommt. Ja, und mir ist dann auch während der Reise schon so klar geworden, ja, ich muss irgendwas mit meinen Händen machen, was Handwerkliches, was mit Musik, was mit Gitarren. Und als ich dann in der Nähe von Lissabon war, habe gedacht, na, ich lasse mich mal da vielleicht nieder und schau mal, ob es vielleicht irgendwelche Gitarrenbauer oder Gitarrenwerkstätten gibt. Ja, habe dann auch was gefunden, Guitar Rehab Lisbon. Der Gründer der Werkstatt war 20 Jahre Gitarrentechniker bei Ozzy Osbourne, Anthrax, bei den Großen der Großen mit Iron Maiden auf Tour. Und die haben mir dann erlaubt, dort in ihrer Werkstatt mitzuarbeiten. So sah es im Showroom aus, dort in der Werkstatt. Da hängen auch schon meine ersten Prototypen an der Wand. Und das war halt schon echt eine super Zeit, wenn man wirklich von den allerbesten Gitarrentechnikern der Welt lernen kann.

0: bist. Wir stellen Sie Ihnen vor, besser gesagt, Moritz Krenner stellt Ihnen Josephine Fetzer vor.
1: Im Moment ist viel Trubel im Dorf. Das 531. Siedlungsfest findet heute statt. Der Abend rückt immer näher und die Freude steigt. Alle flitzen und wuseln aufgeregt herum. Es fängt schon an zu dämmern. Jetzt muss Kaya sich beeilen, also geht sie zu ihrem Kleiderschrank. Sie sucht ihr prachtvollstes Blumenkleid heraus. Mein Name ist Josie, ich bin 19 Jahre alt und ich male Bilder und schreibe Bücher.
2: Mit 10 Jahren hat Josephine Fetzer schon an ihren ersten Geschichten rumgeschrieben. Mit 17 kam dann das erste richtige Buch, Das verwunschene Feendorf. 300 Exemplare hat sie verkauft. Die Illustrationen zur Geschichte hat sie selbst gemacht und konnte dabei in ihrem Buch ihre beiden großen Leidenschaften zusammenführen: Geschichten schreiben und Bilder malen.
1: Ich glaube, ich habe schon immer gern gemalt, also so kreative Sachen mit den Händen machen oder so. Also auch in der Schule haben wir das schon immer viel gemacht. Das Malen, ich glaube, ich bin früher schon mit 6 oder so in die erste Malschule gegangen bei uns im Blieskastel. Und da hat der Opa mich immer hingefahren. Und seitdem mache ich das eigentlich. Und dann habe ich damit nicht aufgehört und es ist halt immer mehr geworden. Zuerst auf Papier und dann halt auch mal auf Leinwand.
2: So richtig auf Leinwand malt Josephine Fetzer seit 3 Jahren. Seitdem sind an die 100 Bilder entstanden. An manchen Bildern arbeitet sie mehrere Monate, manche ihrer Werke entstehen in wenigen Tagen. Dann sitzt sie den ganzen Tag vor der Leinwand und vergisst alles um sich herum. Diese abstrakte Strandlandschaft braucht etwas mehr Zeit. Hier ist ihr vor allem das Zusammenspiel der kalten und warmen Farbtöne wichtig.
1: Mir gefallen einfach die Farben halt sehr. Also wenn man quasi so klare Linien hat, die dann irgendwie so eine Landschaft bilden und man es halt quasi nur an den Farben erkennen kann, dass es halt eben diese Landschaft sein soll, das gefällt mir gut.
2: Josie malt aber nicht nur zum Spaß. Rund 20 ihrer Bilder hat sie schon verkauft.
1: Also manche male ich halt eben auf Auftrag, wo dann jemand schreibt, er hätte gerne eins und ob ich das so hinkriege und dann male ich das. Wenn nicht, lade ich sie bei Instagram hoch und warte, ob jemand schreibt, ob es jemandem gefallen würde oder so. Und wenn nicht, stehen sie halt in meinem Zimmer.
2: Die 19-Jährige ist gerade mit ihrem Abi fertig geworden und wohnt noch bei ihren Eltern. Dort bekommt sie viel Unterstützung, auch wenn die Malerei manchmal Spuren hinterlässt.
3: Manchmal gab es auch schon kleine Farbunfälle. Genau, das ist dann übel. Ich finde es sehr schön, dass sie den Ausgleich hat und da so abtauchen und abschalten kann. Finde ich ganz toll. Also ich selbst, total unkreativ. Ich hätte das auch gerne. Also ich beneide das schon sehr, dass sie da so eintauchen kann in ihre Welt und abschaltet.
4: Ich kann es verstehen, weil von mir hat sie das. Also das ist völlig normal. Da kann man richtig gut abschalten. Ja.
2: Josies Vater hat selbst viel gemalt. Er ist Kfz-Meister und schraubt am liebsten an Autos. Und das hat etwas auf seine Tochter abgefärbt. Josie hat sich zu Weihnachten ein Schweißgerät gewünscht.
1: Ich hatte die Idee, Skulpturen zu machen. Hast du aber bis jetzt noch nicht gemacht. Ja, leider.
4: Ja, immer weiter.
2: Mit etwas Übung steht den Metallskulpturen also nichts mehr im Weg. Wird Josie auch einen kreativen Beruf anschlagen?
1: Nee, gar nicht. Also ich habe auch zuerst überlegt, ob ich Kunst studieren will. Wäre ja auch naheliegend gewesen. Aber ich glaube, es macht mir gar keinen Spaß mehr, wenn ich das so hauptberuflich machen muss. Also wenn es so gezwungen ist, merke ich auch oft, wenn ich dann so einen Auftrag habe oder so und ich muss es jetzt fertig machen, das ist ganz schlimm.
2: Bilder malen soll aber weiterhin ihr Hobby bleiben und vielleicht auch mal das ein oder andere Bild verkaufen. Im Laden ihrer Tante hat sie deshalb ihre Lieblingswerke ausgestellt. Das Interesse an Josies Bildern ist groß.
5: Also die Kunden fragen ganz oft, wer das ist, wer da gemalt hat. Heute Morgen war gerade jemand da, der hat sie gefragt, wer denn hier diese künstlerische Ader hätte, weil ich habe die nicht. Genau, und das Fröhliche, das gefällt den Leuten so gut.
2: Im Herbst wird Josie eine Ausbildung als Justizfachwirtin am Oberlandesgericht in Saarbrücken anfangen. Bis dorthin will sie die Zeit nutzen und noch so viel wie möglich weitermalen.
1: Die Kunst, das erfüllt mich einfach total, also weil einfach das, was ich in mir so fühle oder so denke, man halt einfach sehen kann.

0: Das ist schon schön.
1: Auch wenn sie in ihrer Ausbildung etwas ganz anderes machen wird, das Malen wird ihre Leidenschaft bleiben.
2: Josie, wer weiß, wie es kommt. Du hättest zumindest das Talent. Und die Leute bezahlen ja schon Geld dafür, dass sie deine Werke kaufen. Ich drücke jedenfalls den Daumen, egal was kommt. Auch eine Leidenschaft wie das Malen kann sich ja übrigens weiterentwickeln. Ne? Aus Gemälden können ja auch dreidimensionale Gegenstände werden. Der beste Beweis dafür ist Simone Hübner-Schwinn. Die hat auch immer schon gerne gemalt. Aber ihre neue Leidenschaft, das ist Stars, Friends and Family gestalten. Auf ihre eigene Art und Weise. Eva Hassel von Pock hat sie dabei begleitet.
3: Simone Hübner-Schwinn mag es, Dinge wachsen zu sehen und ihnen etwas Besonderes zu geben.
4: Mein Kindheitstraum war, freischaffende Künstlerin zu werden. Ich bin auch ein Freund von Farben, ein Freund von Pop-Art und das transportiere ich auch auf meine Figuren.
3: Die bewahrt sie hier oben auf.
4: Ja, das sind ja alle meine Schätzchen, hier mein Lagerfeld. Oh, in dem Sessel da habe ich sowas von rumgeackert und rumgemacht, weil das ist ja ein Eisessel. Und das war wirklich eine Herausforderung. Und da mein Hutmacher, der Hut, bis der mit dem Hut da einigermaßen stehen konnte, das hat auch ewig gedauert. Dass der dann auf diesen kleinen Füßen steht und trotzdem stabil steht. Und da meine Ratte, meine Clochard-Ratte. Ich bin ja auch so frankophil und er hat alles dabei. Sehen wir gerade alles dabei, was man so als Clochard, als Franzose braucht. Ja, vom Baguette über seine Rotweinflasche. Und das hat er unbedingt gebraucht, damit er überleben kann auf der Straße in Paris. Ich habe zuerst eine Figur gemacht, die in Richtung meiner Oma gehen sollte, meine Oma Johanna, weil ich von der mein Talent geerbt habe. Und dann kamen eigentlich für mich wichtig starke Frauen und das waren oft recht seltsam starke Frauen, zum Beispiel die Lucy von den Peanuts empfinde ich so. Und als es jetzt in unserer Welt hier so wahnsinnig viele Kriege sich entwickelt haben, da habe ich jetzt so, jetzt machst du einfach mal einen Mahatma Gandhi als Symbol für Frieden, für passiven Widerstand, für man kann Probleme auch anders als mit Waffen regeln.
3: Ihren Arbeitsplatz hat sie im Wintergarten. Amy Winehouse ist gerade erst fertig geworden.
4: Beim Arbeiten habe ich wirklich richtig oft so ein Glücksgefühl, auch so ein Flow, wo ich denke, das gibt nichts Schöneres als diese Tätigkeit. Also ich bin so ein Augenmensch auch. Also ich sehe überall Gesichter oder Figuren oder ja, für mich ist eigentlich alles, ob das jetzt Bücher sind, die ich lese und so weiter, oder ob ich, da gibt es ganz viele Momente, wo ich dann denke, aha, hier ist schon wieder eine Idee. Ich möchte nicht, dass die Figur so aussieht, als könnte sie von einem Kind bespielt werden, weil das ist es nicht. Es ist nämlich eine Skulptur, es ist etwas, was man, was auch seinen Raum braucht, Platz braucht. In der Wohnung, damit sie Wirkung zeigen kann. Und wenn ich die Figur angehe, studiere ich eigentlich das Gesicht, typische Körperhaltungen. Ich studiere das explizit, sage ich mal, Besondere an dieser Figur. Das will ich ein bisschen überhöhen, ein bisschen verstärken. Und trotzdem soll die Figur nachher eigentlich noch liebenswert und schön sein.
3: Pappmaché hat die ehemalige Kunstlehrerin erst vor ein paar Jahren für sich entdeckt. Inzwischen kommen Leute auf sie zu, für die sie Auftragsarbeiten macht. So reiste eine ihrer Figuren kürzlich nach New York.
4: Das wird ein Ober- und Unterarm einer weiblichen Figur. Im Unterbau ist er mit Draht gemacht. Und zwar so, dass nachher, wenn ich da auf Pappmaché drauflege, das eine gewisse Biegsamkeit hat.
3: Ein paar Besonderheiten prägen ihren Stil.
4: Ja, ich überlänge diese Teile oft sehr gerne. Das wirkt irgendwie viel interessanter, wenn diese Gliedmaßen ein bisschen überlenkt sind.
3: Das umklebte, dünne Drahtgestell wird in nächster Zeit wachsen zu einer Figur, die ihre Freundin Brigitte darstellt.

0: kommt heute, um dafür Modell zu sitzen.
1: Hallo Simone.
2: Hallo, bitte.
1: Bist du schon am Arbeiten?
2: Ja, setz dich einfach.
1: Danke.
0: Um Kopf, Gesicht und Mund geht es diesmal.
2: Da wollen wir hin. So, das ist jetzt ungefähr dein Mund. Der wird aber noch jetzt noch länger hier reingezogen. Weil ich möchte noch mehr dein Lächeln haben. Du hast ein schöner.
1: Ich vertraue dir, das kriegst du hin.
2: So, dann gucken wir mal, ob das so hinkommt.
0: Etappe für Etappe geht es gut voran.
2: Ganz bestimmt.
3: Ja, toll geworden. Chapeau. Schön, dass Sie mit uns in dieses Wochenende gestartet sind. Sie wissen, wenn ich gehe, dann kommt das Wochenende. Und dann kommt der aktuelle Bericht mit allem, was Sie zum Start ins Wochenende wissen sollten. Machen Sie einen schönen Abend und wir sehen uns bald wieder. Bis dahin. Tschüss.

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5: Großer Jubel beim 1. FC Saarbrücken Tischtennis in der Bundesliga. Der FCS gewinnt das Finale gegen den Rivalen Borussia Düsseldorf. Krönt die Erfolgssaison und macht das Triple perfekt. Damit herzlich willkommen zur Sportarena am Sonntag. Schön, dass Sie bei uns sind. Der 1. FC Saarbrücken hat in dieser Saison bereits den Pokal gewonnen und die Champions League. Heute ging es um den dritten Pott im Finale um die Meisterschaft gegen Düsseldorf. Gestern hatte der FCS ja das Halbfinale gegen Bremen mit 3:1 gewonnen. In Frankfurt trafen also mal wieder die dominierenden Teams der vergangenen Jahre aufeinander. Der 1. FC Saarbrücken Tischtennis gegen Rekordmeister Borussia Düsseldorf. Stefan Hauch hat dieses Duell in Frankfurt für Sie beobachtet.
6: Der 1. FC Saarbrücken mit Darko Jorgic und dem vielleicht kleinen Nachteil, nach seinem späten Halbfinale gestern weniger Zeit zur Erholung zu haben als Düsseldorf. Aber alle an Bord, auch Patrick Franziska, dem die Hitze gestern zu schaffen machte. Und natürlich Fan Chendong bei seinem letzten Spiel für die Saarländer. In der kommenden Saison schlägt der Chinese für den heutigen Gegner Düsseldorf auf. Beide Teams also mit Bestbesetzung. Saarbrücken wegen Superstar Fan Chendong leicht favorisiert. Düsseldorf nach 2 Jahren ohne Titel unter Druck. Der 1. FC Saarbrücken wieder wie gestern mit Fan Chendong an Nummer 1. Heute gegen Dan Qiu. Auch wenn es so scheint, hier spielen nicht zwei Chinesen gegeneinander. Dan Qiu ist in Deutschland geboren und deutscher Nationalspieler. Der erste Satz, Dan Qiu hat sich intensiv auf dieses Match vorbereitet. Die Wahrscheinlichkeit, dass diese beiden Profis aufeinandertreffen würden, war sehr groß. Fan Chendong hatte signalisiert, dass er bei seinem letzten Auftritt für den FCS noch einmal alles geben werde. Der Chinese immer wieder mit Weltklasse-Aktionen. Aber die zurückliegende Bundesliga-Saison hat es gezeigt, er ist nicht unschlagbar. Satzball zum 11:5 für Fan. Der erste Durchgang mit einem klaren Ergebnis. Der Auftakt zu diesem Nachmittag aus Sicht der Saarländer wie gewünscht. Im zweiten Satz aber ist Dan Qiu jetzt deutlich stärker. Fan Chendong muss jetzt richtig kämpfen. Der Satz entwickelt sich absolut ausgeglichen, die Führung wechselt permanent. Satz 2 geht in die Verlängerung und Dan Qiu hat schließlich den Satzball für sich. Ja. 13:11 für Dan Qiu, Ausgleich, es steht 1:1. Wir sind im dritten Satz und auch der wird wieder eng und es geht in die Verlängerung. Beide müssen in der heißen Halle deutlich an ihre Grenzen gehen und wissen, dass dieses Match wegweisend und schon vorentscheidend für die gesamte Begegnung sein kann. Zwölf zu 10 geht dieser Satz an den chinesischen Olympiasieger und Weltmeister. Und der ist im vierten Satz absolut fokussiert und entschlossen. Goal! Die Ballwechsel, wie schon gestern im Halbfinale, oft auf absolutem Weltklasseniveau. Fan Chendong aber immer wieder konsequenter und mit Varianten, die sein Spiel in der Bundesliga einzigartig machen. Tore! 11:8 geht der vierte Satz an Fan. 3:1 Sieg, der erste FCS führt mit 1:0. Zweites Match, Darko Jorgic bei seinem letzten Spiel für den FCS. Er hadert mit seiner Leistung und das aus gutem Grund. Der Abschied misslingt, Darko Jorgic verliert gegen Kanak Kia. Und das deutlich, in 3 Sätzen, jeweils mit 7:11. Darko Jorgic wechselt nach 8 Jahren beim FCS in die polnische erste Liga, will insgesamt weniger spielen, mehr Zeit mit seiner Familie in seiner slowenischen Heimat verbringen. Schade, er hätte sich gerne mit einem Sieg vom FCS und dem Saarland verabschiedet. Es steht also 1:1. Jetzt ist der Saarbrücker Kapitän Patrick Franziska gefordert gegen den Schweden Anton Kellberg. Franziska startet gut, gewinnt die beiden ersten Sätze klar mit 11:6 und 11:6. Das ist besser als erwartet. Kellberg ist ein schwieriger Gegner. Satzball Franziska im zweiten Satz. Gestern im Halbfinale hatte Franziska mit der Hitze in der Halle zu kämpfen, fühlte sich nicht gut. Heute ist offenbar alles wieder im Lot. Saarbrückens Trainer Wang Ji kann entspannen, es läuft in die richtige Richtung. Aber dann kommt Kellberg zurück. Dritter Satz und Satzball Anton Kellberg. Vierter Satz. Patrick Franziska hat sich nicht irritieren lassen. Satz und Matchball für den Saarbrücker. Erleichterung bei der Mannschaft. Das war ein ganz wichtiger Punkt. Denn jetzt kommt der zweite Einsatz von Fan Chendong. Jetzt gegen Kanak Ia. Und der wird alles geben. Denn alle wissen, siegt Fan, dann ist der Nachmittag für den FCS entschieden. Der erste Satz geht an den Düsseldorfer. Danach ist Fan orientiert, holt sich die Sätze 2 und 3. Fan ist klar auf Siegkurs, aber Kanak Ya ist weit entfernt davon, diese Partie schon abzuschreiben. Der vierte Satz geht wieder an den US-Amerikaner. Also muss der fünfte Satz entscheiden. Siegt Fan, ist alles vorbei. Siegt Ja, wird es ein abschließendes Doppel geben. Fan Chendong bringt den Nachmittag kompromisslos zu Ende. Sieg für den ersten FCS.
7: Wir wussten, Düsseldorf ist richtig, richtig heiß heute. Und ich bin stolz irgendwie auf die ganze Mannschaft, wie wir dann auch dem Druck standgehalten haben und uns heute echt auch sehr, sehr frisch und gut und heiß präsentiert haben.
6: Der erste FC Saarbrücken beendet die erfolgreichste Saison der Vereinsgeschichte. Das Triple ist perfekt. Nach Pokal, Champions League, jetzt die Meisterschaft. Mehr geht nicht. Für das Saarland hat die Mannschaft Sportgeschichte geschrieben.
5: Da sind ganz sicher ein paar Freudentränen geflossen nach diesem großartigen Erfolg. Aber es werden auch ein paar Abschiedstränchen dabei gewesen sein, vor allem bei den vielen asiatischen Fans. Superstar Fan Chendong ist zum letzten Mal für den FCS an der Platte gestanden. Ihn zieht es zum heutigen Gegner Düsseldorf. Und er ist nicht der Einzige, der sich verabschiedet. Frank Grundhefer.
8: Er hat sie alle verzückt. Eine Saison war ganz Saarbrücken im Bann des
9: Fein. Chendong.
8: Ja, der Weltstar, der Olympiasieger, mit dem FCS-Pokal- und Champions-League-Sieger und jetzt auch deutscher Meister.
10: Natürlich hätten wir ihn gern behalten, aber es ist so, wie es ist im Sport. Spieler wechseln manchmal. Ich glaube, er wollte von Europa noch ein bisschen mehr sehen und da hat er jetzt gewechselt nach Düsseldorf. Ja, was soll ich sagen? Bisschen traurig bin ich schon.
8: Und auch er sagt Adieu, Darko Jorgic. Der Slowene steht für die großen Erfolge der letzten Jahre. Ihn lieben auch die Fan Jindong-Fans.
11: Klar, Fan Jindong hat dem Ganzen so ein bisschen die Krone aufgesetzt. Aber Darko, für ihn ist was ganz Besonderes. Er hat 8 Jahre bei uns gespielt und ich hoffe, dass wir da positiv aus der Geschichte rausgehen können, aus der Geschichte Darko Jorgic beim FCS und einen tollen Abschied bereiten.
8: Sein letztes Spiel kann er nicht gewinnen, aber sie werden es ihm verzeihen. Was hat er nicht alles geleistet? Titel, Titel, Titel, auch dank dem Rückhandmonster, das sich in Saarbrücken zum Weltklassemann entwickelt hat. Ja, 8 Jahre sind fantastisch, sind sehr schnell vergangen. Es fühlt sich nicht nach 8 Jahren an, dass ich dieses Trikot getragen habe, aber ich habe es genossen und die letzten Spiele sind schon emotional. Sind Sie sicher auch für Fan Jindong, der dem FCS Tischtennis einen nie gesehenen Hype beschert hat?
11: Grundsätzlich war das natürlich alles sehr, sehr positiv für uns. Wir haben ein riesen Medienecho, wir haben Merchandising-Zahlen sind gestiegen, Ticketverkäufe sind gestiegen, alles super. Jetzt nicht so, dass wir da uns tot verdient haben, sondern wir haben alles reinvestiert, gute Entscheidungen getroffen, hoffentlich für die Zukunft.
8: Unter anderem mit der Verpflichtung des nächsten Superstars Hugo Calderan. Fan Jindong und Darko Jorgic zieht es jetzt aber weiter. Und Jorgic Schlussworte, auch über die Fans, würde Fan Jindong sicher unterschreiben. Ich will einfach Danke sagen für all die Jahre. Ich liebe die Fans. Ich hoffe, sie werden mich nie vergessen.
5: Alles Gute. Die Handballer der HG Saarlouis sind mitten in der Aufstiegsrunde. In der Dreiergruppe mit Hamm und Braunschweig waren 2 von 4 Spielen gespielt. Die Hinrunde also vorbei. Und die Tabelle denkbar knapp. Alle Teams hatten 2:2 Punkte. Platz 1 und 3 haben gerade mal 2 Tore getrennt. Also eigentlich stand immer noch alles auf Null. Für Saarlouis stand gestern das erste Rückspiel an. Die HGS musste nach Westfalen zum ASV Hamm. Das Hinspiel in der Stadtgartenhalle hat man noch mit 34:33 gewonnen und wollte jetzt einfach nicht verlieren, um nächste Woche gegen Braunschweig das Entscheidungsspiel zu Hause zu haben. So richtig funktioniert hat das aber nicht.
12: Enttäuschung. Saarlouis verliert mit 3 Toren in Westfalen. Der Aufstieg, eigentlich in der eigenen Hand, wandert in die Hände von Hamm.
13: Eine Mischung aus Ärgern und Kopf hoch, weitermachen. Es bringt jetzt nicht, den Kopf in den Sand zu stecken.
14: Trotzdem bin ich sehr, sehr stolz auf diese Mannschaft, dass wir am Ende, glaube ich, nur mit 3 verlieren. Das ist wichtig, wir haben immer noch eine Chance, deswegen geht es immer weiter.
12: Über 100 grün-weiße Fans haben die fast 400 Kilometer lange Reise nach Westfalen auf sich genommen. Sehen, wie ihre HGS gut ins Spiel findet. Tom Petto beim Hinspielsieg mit 9 Toren der entscheidende Mann. Trifft auch hier über den defensiven Block. Schauen Sie mal, wie weit hinten die ASV-Abwehr hier bleibt. 2:1-Führung, Saarlouis. Die defensive Ausrichtung ermöglichen Petto und Co. am Anfang viele einfache Tore. Sepp Jernel darf auch einfach mal werfen. 6:5, Saarlouis. Ganz andere Ausrichtung, die Abwehr der Saarländer. Domischi nimmt den Hammer-Mittelmann fast an der Mittellinie auf. Das lässt offene Räume, die Hamm hier zum 7-Meter nutzen kann. Die offensive Abwehr kostet die HGS zu oft. Husmann mit Hamm schon Bundesliga gespielt. Verwandelt vom Strich zum 9:8 für den ASV. Saarlouis macht vorne gerade über Sepp Jernel noch weiter einfache Tore. Hamms Torhüter noch nicht im Spiel. Betonung auf noch.
13: Ich bin stolz auf die erste Halbzeit, wo wir auch wieder emotional, taktisch, athletisch unglaublich gut vorbereitet sind. Individuell als Gruppe, mit unseren Fans, als Gesamtauftritt hier als Verein einfach wirklich eine richtig gute erste Halbzeit hinliegen.
12: Dann der Schlüsselmoment der ersten Hälfte. Jan-Kenno Jakobs, ASV-Abwehrchef, trifft Olle Özal hier von hinten im Gesicht. Sieht dafür, für mich zumindest, zu Recht die rote Karte. Dann letzte Aktion vor der Pause. Saarlouis mit einem Tor vorn. Eberlein verschiebt in der Mitte zu spät, dadurch die Lücke zwischen Halb und Außen. Aber Finzecher sichert die Pausenführung.
14: Wir spielen das sehr gut. Das war auch das, was Jörg uns die ganze Zeit vermittelt hat. Wir machen eigentlich die richtigen Sachen. Das, was wir wollten. Wir sind in den richtigen Situationen. Aber wir scheitern einfach zu oft am Torwart. Dann kommen noch ein, zwei technische Fehler dazu. Aber vor allem sind es zu viele Freie, die uns killen.
12: Ja, der Hammer-Torhüter Markus Collodetti spielt eine Hammer-zweite Halbzeit, bringt Saloui zur Fassungslosigkeit. Der Knackpunkt für die Niederlage?
14: In der Phase, wo sie wegziehen, ja. Also ich verwerfe zu viele Bälle. Es sind einfach freie Situationen. Wenn die drin sind, läuft das Spiel anders. In der Phase knacken sie uns halt. Ja, der Torhüter hat uns einen Zahn gezogen. Das trifft es ganz gut.
13: Und der andere Teil ist, dass wir dann in den Situationen einfach nicht die richtigen Würfe wählen.
12: Wie hier. Schwerer Wurf für Eberlein, ohne wirkliche Vorbereitung gegen die eigene Laufrichtung. Und auch in der Abwehr läuft es nicht mehr. Saloui hier das System schon auf 6-0 gewechselt. Gernelt verspekuliert sich. Passweg frei. Hamm setzt sich Stück für Stück weiter ab. Und auch die Zeitstrafen häufen sich jetzt. Saloui in Unterzahl kann nicht schnell genug verschieben. Hamm zwischenzeitlich mit 9 Toren in Führung. Ein Totalschaden für die Tordifferenz.
14: Wenn Braunschweig am Mittwoch gewinnt, dann kann die Situation passieren, dass wir alle 4-4 Punkte haben und dann zählt die Tordifferenz. Von daher ist es jedes Tor essentiell wichtig. Und da müssen wir nach Mittwoch rechnen, wie viele Tore wir brauchen. Aber erstmal muss Braunschweig ihren Job machen, deswegen eins nach dem anderen.
12: Die essentiell wichtigen Tore, die macht Saloui noch. Verliert nach 9 Toren Rückstand nur mit 33-36 und muss am Mittwoch auf Braunschweiger Schützenhilfe hoffen.
13: Wir drücken denen jetzt natürlich die Daumen, glauben an sie. Und ich würde mich einfach für unseren Verein, für meine Spieler, für die Fans unglaublich freuen, wenn das am Samstag kein totes Spiel ist. Nicht irgendein random letzter Spieltag, sondern wenn es dann noch eine Chance gibt, aufzusteigen.
12: Die Saluja-Taschenrechner liegen am Mittwochabend also bereit. Aber Hamm hat jetzt alles selbst in der Hand. Kann der HGS in Braunschweig mit einem Punkt die Aufstiegsträume endgültig aus den Händen reißen?
5: Damit die HGS noch eine Chance hat, muss Braunschweig am Mittwoch, wie gesagt, erstmal gegen Hamm gewinnen. Gestern Champions League-Finale, bald schon die WM, fußballfreie Zeit, Fehlanzeige. Darum versuchen wir es gar nicht erst und sprechen über den neuen saarländischen Erstligisten, die SV Elversberg und die Macher. Marc Drumm hatte nicht nur die Gelegenheit, mit dem jahrelangen Architekten über diese Saison zu sprechen, sondern vor allem auch mit dem aktuellen Trainer Vincent Wagner. In Ruhe. In der SVE-Lounge auf dem Trainingsgelände in St. Ingbert.
15: Der, der den Spaß an seiner Arbeit nicht verbergen möchte, Marc Schwarz-Weiß. Marc Heinz Rühmann.
16: Mit drei, Herr Professor. Eins vor dem Ei, zwei hinter dem Ei.
17: So siehst du, eins vor dem Ei, zwei hinter dem Ei, sowas. Pfeifer mit 3F.
18: Zugang ist mein lieber Vater, der mit mir immer sehr oft die Feuerzangenbowle und der Pauker geschaut hat, so Klassiker. Und Pater Braun, also wer noch nicht gesehen hat, kann ich nur empfehlen. Absolut Filme, die ich liebe. Wenn man nur noch träumen kann. Schon schlau. Geschichtlich natürlich in manchen Situationen ein bisschen fragwürdig, kann man an der Stelle natürlich auch direkt mal sagen. Also Vergangenheitsbewältigung gehört ja auch immer dazu.
15: Heinz Rühmann schafft es sogar ins Profilbild von Vincent Wagner mit seiner Ode an den Optimismus.
18: Grundsätzlich spannend ist ja, manche würden sagen, ich bin Optimist, andere sagen immer, ich bin sehr pessimistisch. Ich würde mich tatsächlich als Realist sehen.
15: Realistisch war all das hier wohl nur für Optimisten. Wagner und Elversberg spielen trotz des großen Orchester-Kader-Umbruchs die Aufstiegsouvertüre. Spielen den wohl schönsten Zweitligafußball, treffen häufiger als alle anderen. Die mutige, offensive Trainer-Spielidee zahlt sich aus. Es helfen die ruhigen Momente.
18: Was ich schon fast täglich mache, ist Baden. Also in der Badewanne, da kann ich sehr, sehr gut abschalten. Ich komme auch meistens aus der Badewanne und dann habe ich immer irgendwelche Ideen, ohne dass ich bewusst über irgendwas nachgedacht habe, weil ich dann wahrscheinlich zum ersten Mal am Tag zur Ruhe komme. Da bilden sich dann so, also da wird das Bild dann meistens wahrscheinlich klarer.
15: Vincent Wagner, 40 Jahre, ist in Thüringen geboren, Familienvater von 3 Töchtern.
18: Mein Beruf ist permanent zu Hause Thema. Das ist eine Sache, die in dem Beruf nicht ausbleibt. Also das Familienleben im Hause Wagner ist schon von Gewinnen und Verlieren bestimmt. Das ist leider einfach so. Ich werde besser. Wenn wir gewinnen, habe ich natürlich deutlich bessere Laune. Wenn wir verlieren, ja, brauche ich schon immer meine 2-3 Tage. Versuche, mich dann zusammenzureißen, aber meine Gedanken schweifen dann immer relativ schnell ab. Also das Gehirn dreht sich halt die ganze Zeit um Fußball.
15: Vincent Wagner war auch schon Lehrer für Geschichte und Sport am Gymnasium. Ist jetzt Fußballlehrer mit UEFA-Pro-Lizenz. Hier in St. Ingbert auf dem Trainingsgelände der SV Elversberg ist seit vergangenen Sommer sein zweites Zuhause.
18: Ich werde mich immer als Trainer sehen, der sich auf den Platz zieht, weil mir macht das eigentlich unheimlich Spaß. Vielleicht in 20 Jahren ändert sich das mal, aber viele Gespräche, 1,5-2 Stunden vorher, 1,5-2 Stunden danach. Aber deswegen hat sich das auch nicht geändert, wenn es auf den Trainingsplatz rausgeht. Das Training ist vorher ordentlich geplant, alles ist angelegt, es ist gut durchgesprochen. Dann kann man einfach nur genießen und Spaß haben.
15: Und dieser Spaß?
18: Der Spaß kommt bei uns nie zu kurz.
15: Die schlechte Nachricht? Wagner hat Schwachstellen. Die gute? Sie haben nichts mit Fußball zu tun. Numero uno?
19: Ja, wenn ab und zu mal Uno mitgespielt hat, war jetzt nicht so der Beste. Ich habe von ihm auch gehört, dass er ein sehr guter Pokerspieler sein soll. Habe ich auch noch nicht so viel von gesehen. Ja, ansonsten will ich mir jetzt auch kein Eigentor schießen.
15: Genau, wer will das schon?
19: Schieß mir jetzt kein Eigentor oder so, aber...
15: Aber dann doch lächeln. Weg, Pfeile her.
19: Im Dart habe ich ihn letztens ein bisschen abgezogen. Im Dart. Wir sind beide nicht die besten Spieler, aber ich habe das Ding dann für mich gezogen. War auch nur ein kurzer Durchgang, aber er hat auch viel zu tun, also er kann da nicht viel da trainieren oder so.
18: Aber auch da wieder Freude und intensives, zielgerichtetes Arbeiten widersprechen sich 0,0. Die wirklichen richtig guten Jungs, die verstehen das, dass man rumeiern darf und Faxen machen darf zwischendrin. Aber wenn dann die Übung läuft, dann sind die auch die, die es am meisten mit anschieben. Das ist die größte Kunst, das so zu hinzukriegen, dass man immer Freude hat und trotzdem zielgerichtet arbeitet, um halt besser zu werden.
15: Spaß an der Arbeit finden sie schnell. Sie überraschen mit vielen Standardtoren und vielen sehr späten Toren. Elversberg punktet häufiger mal Last Minute. 4-0 in Magdeburg, der höchste Auswärtssieg der Saison am 8. Spieltag. Direkt danach schon mal Tabellenkrönchen für den Saisonanfang. Und noch ein 6-0. Elversberg überrollt Fürth. Höchster Saisonsieg, höchste Anerkennung vom Ex-Trainer.
20: Ich habe natürlich immer am Rande nur geschaut, was möglich ist. Die Erwartungen waren dann auch eher so, dass ich sage, ob sie ein zweites Mal um den Aufstieg spielen werden, das ist doch fraglich. Aber ja, dann kamen gute Ergebnisse, Standardtore sogar.
18: Ich glaube schon, dass sich unsere Spielweise auch verändert hat. Wir haben es hingekriegt, es so zu moderieren, dass die Jungs nie das Gefühl hatten, wir machen jetzt irgendeinen Unsinn. Wir haben es geschafft, sehr würdig mit dem umzugehen, was vorher geschaffen worden ist. Und haben im Prinzip haben das als Fundament genommen und haben darauf dann die erste Etage gesetzt.
20: Das erste Mal dachte ich so, ja, im Januar, Februar, dass ich sage, ich sehe jetzt nur immer Ausschnitte und Konferenz zum Teil der zweiten Liga. Und wenn ich dann wenn die SVE dann im Bild war, da war es jedes Mal so, dass ich sage, ey, das sind gute Abläufe, das sind gute Ideen und immer wieder 5-6 Leute im 16er, es wird irgendwann ein Tor fallen.
15: Die Elversberger Architekten, 7 gemeinsame Jahre lang. Horst Steffen geht vergangenen Sommer nach dem Relegationsdrama. Sportvorstand Ole Brug bleibt erstmal, managt meisterlich den Umbruch, wechselt Ende März dann aber doch nach Dortmund. Und das
18: war schon ein richtiges Brett für uns, muss man einfach sagen. Also da kann Ole jetzt per se erstmal so gar nichts für. Und das haben wir ja auch von Anfang an gesagt. Das hat man ja mitbekommen und es war auch am Anfang so. Und es war ja wirklich so, nicht das, dieses Gequatsche, was du ja oft hast, sondern es waren wirklich konkrete Situationen. Und sich ja bewusst dafür entschieden, weil er die Verantwortung genommen hat. Und dann war es andersrum auch so, dass wir im Prinzip, Domme und ich, dann in dem Fall auch gesagt haben, wenn es mal soweit sein sollte, dass es so wie jetzt Borussia Dortmund ist, dann muss man halt, man muss auch mal loslassen. Das gehört dann halt auch dazu. Und nichtsdestotrotz war das natürlich eine außergewöhnliche, vertrauensvolle Zusammenarbeit.
1: Natürlich war es letztes Jahr dann eine extreme Herausforderung noch, wo ja, ich dann vielleicht auch hin und wieder das Gefühl hatte, ein kleines bisschen allein zu sein nach dem nicht geschafften Aufstieg. Das war schon eine große Herausforderung. Am Ende ist es nie darum gegangen, wer jetzt welchen Anteil hat. Wir haben insgesamt da einfach was geschaffen, was nicht möglich ist, was nicht möglich war zu dem Zeitpunkt. Und alles andere ist mir dann eigentlich zweitrangig. Ich weiß für mich so, wie die Jahre waren und bin da auch ganz stolz auf mich und aber auch auf alle anderen, die daran beteiligt waren. Weiß, wer was dazu beigetragen hat und kann das schon einschätzen. Aber es muss am Ende des Tages dann jeder natürlich auch mit sich selbst ausmachen, wer so damit zufrieden ist, was er da geleistet hat.
21: Elversberg enttäuscht auch mal, verliert auch mal. 0-3 gegen Berlin oder unglücklich 1-2 gegen Meister Schalke. Aber Elversberg bleibt dennoch immer obendran. 3 Spieltage vor Schluss springt der vor 4 Jahren noch Regionalligist zurück auf einen direkten Aufstiegsrang. Platz 2 dank Gala-Darbietung gegen Mitkonkurrent Paderborn.
22: Es bedeutet genau so viel, dass wir temporär Zweiter sind. Wenn wir beide Spiele gewinnen, bleiben wir auch Zweiter. Das ist höhere Mathematik, ne? Das bedeutet, und deswegen muss ich ein bisschen schmunzeln, es tut mir leid. Ich muss an Schalke gestern Abend denken, was da einfach abging, wie außergewöhnlich das war. Und für mich ist das so, ich saß gestern Abend mit meiner Frau gemütlich zusammen. Und da habe ich zu ihr gesagt, ey, ganz ehrlich, das ist geistesgestört. Wenn du siehst, was da abgeht, was das für ein Verein ist und wir als SVE können einfach in dieselbe Liga aufsteigen. Für uns ist zweite Liga schon zu groß. Haben wir irgendwann mal gesagt. Aber wir wachsen halt brutal rein.
21: Am 17. Mai, dem letzten Spieltag, feiert dann nicht nur ganz Elversberg. Die SVE gewinnt 3-0 gegen Münster und steigt in die erste Liga auf.
22: Wenn man dann den Abpfiff sieht, hat man schon gesehen, was das für den einen oder anderen bedeutet. Weil ich habe bei aller Qualität, die wir in der Mannschaft haben, haben wir schon einige Jungs dabei, die noch kein einziges Bundesligaspiel einfach haben. Und die es trotzdem auch verdient haben. Und deswegen freue ich mich umso mehr.
23: Dieser Teamgeist, diese Lockerheit, die wir jeden Tag auf den Platz bringen. Wir scheißen uns vor nichts. Egal, ob wir mal ein Spiel 3-0 verlieren, im nächsten Spieltag spielen wir genau den gleichen Fußball wieder. Und ziehen einfach unser Ding durch, bleiben ruhig. Und ich glaube, dieses ruhige Umfeld lässt das halt perfekt zu.
21: Und schon wieder geht's nach oben. Sportlich fürs Team ins Fußball-Oberhaus. Privat für den Trainer auf den Saarbrücker Schwarzenbergturm.
18: Ich mag das Waldstück sehr gerne, ich mag oben das Freibad. Da sind wir letzten Sommer eigentlich permanent gewesen, wohnen nicht weit.

0: durch den Wald durch und ja, ab und an schauen wir auch mal beim Turm vorbei. Ist schon schön da oben. Das eine oder andere Mal war ich tatsächlich von hier auch schon in Paris. Ich kann es nur jedem empfehlen. 8 Uhr Abfahrt Hauptbahnhof, 10 Uhr 10 Montmartre. Geiler Blick auf die Stadt, tolle Stadt. Abends sitzt man nicht wieder in Zug, fährt 19.50 Uhr, glaube ich, ist das, fährt man wieder zurück und dann war man an einem Tag in Paris. Das mache ich auch total gerne, um abzuschalten. Ist schon ein Luxus.
1: In aller Ruhe. Jetzt dann noch der erste Ausblick auf die erste Liga.
2: Da dürfte ich das so handhaben, wie ich das nach jedem Aufstieg dann getan habe, wo die Leute gesagt haben, das wird aber in der dritten Liga ein ganz anderer Wind wehen, es wird in der zweiten Liga aber auch viel, viel schwieriger. Einfach machen ist, glaube ich, das Motto der Jungs und das sollten sie genau so beibehalten.
0: Wenn man sieht, wie wir die letzten Wochen zielstrebig kontern, dann ist das schon, ich glaube, viel schneller kann man nicht nach vorne Fußball spielen. Noch in Phasen nicht viel genauer. Wir dürfen uns gerne noch belohnen, wir dürfen noch genauer werden. Es sind auch noch unheimlich viele Potenziale bei den Jungs da. Ich glaube, viel schlechter wird es nicht.
3: Die Erwartungen wurden in den letzten Jahren sehr oft zerschreddert. Deswegen ausschließen kann ich bei den Jungs, bei der Mannschaft auch nichts. Ne?

0: Das war die Sportarena am Sonntag. Wir hoffen, Sie hatten Spaß, wünschen Ihnen noch einen schönen Sonntagabend und morgen einen guten, entspannten Start in die neue Woche. Machen Sie es gut. Tschüss.
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8: So wird die rechte Fahrspur Richtung Autobahn gesperrt, sowie die Zufahrt zur Saarlandhalle. Und Sieg für deutsche Fußballnationalmannschaft. Im vorletzten Testspiel vor der WM gewann die DFB-Auswahl gestern Abend gegen Finnland mit 4:0. Die Tore in Mainz erzielten Undav mit einem Doppelpack Wirtz und Musiala.
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9: Sonne und Wolken im Mix gibt's heute an diesem Montag. Die Temperaturen jahreszeitengemäß, ne, sagt unser Wetterexperte. Ich finde auch 22 bis 26 Grad ziemlich angenehm. Es bleibt trocken. Morgen wird es etwas durchwachsener. Ohnehin geht es durchwachsen durch diese Woche. Morgen bei Temperaturen bis zu 23 Grad. Am Nachmittag stellenweise mit Schauern und Gewittern, teilweise auch mit Hagel.
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9: A8 Pirmasens Richtung Neunkirchen. Zwischen Kontwig und Zweibrücken-Ixheim hat es einen Unfall gegeben, da ist die Richtungsfahrbahn gesperrt. Wir haben unseren Stau auf der A620 zwischen Völklingen-Geislautern und Gersweiler. 7 Kilometer sind es momentan an der Baustelle, eine Viertelstunde die geübte Verzögerung. Geblitzt wird in Wiebelskirchen in der Kuchenbergstraße, auf der A620 Saarlouis Richtung Saarbrücken in Höhe Wartgassen und in der Ortsdurchfahrt von Bachem. Gute Fahrt!
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9: Hallo und guten Morgen, hier ist Michael Friemel. Schönen Montag.
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1: Mein Bekannter ist echter FCK-Fan. Und wenn es eben geht, beim Heimspiel auf dem Kaiserslauterer Betzenberg dabei. Deshalb regt er sich auf, wenn der Schiri eine umstrittene Entscheidung trifft. Wenn ein Elfmeter verweigert wird, obwohl er ein Foul gesehen hat. Oder ein Tor gegeben wird, obwohl es doch offenbar abseits war. Gut möglich, dass er sich irgendwann nicht mehr aufregen muss, weil hochpräzise Kameras alles zentimetergenau erfassen und weil die Technik Entscheidungen trifft, über die man gar nicht mehr diskutieren kann. All das gibt's versuchsweise schon. Vielleicht wird ja irgendwann sogar der Schiri überflüssig. Auch wenn ich kein riesiger Fußballfan bin, ich hoffe nicht. Denn für mich ist das ein bisschen wie bei der Musik. Wahrscheinlich kann ein Computer auch die schwierigsten Klaviersonaten von Beethoven perfekt und fehlerfrei spielen. Aber würde ich mich noch ernsthaft in ein Konzert setzen, um mir das anzuhören? Bestimmt nicht. Ich will mit dem Pianisten mitfühlen, mich von seiner Interpretation anrühren lassen. Will, dass der Funke überspringt von ihm zu mir, von Mensch zu Mensch. Für tolle Musik braucht's viel Übung und Können und vor allem ganz viel Emotion. So wie beim Fußball. Und deswegen will auch mein fußballbegeisterter Bekannter nicht auf den Schiri verzichten. Auch wenn er sich manchmal über ihn ärgert.

0: Boah, wenn ich hier zwischen Saarbrücken und Scheid unterwegs bin, also zwischen Dudweiler und Scheid, ne, dann haben wir auch auf der rechten Seite so eine tolle Holzskulptur stehen. Ich finde ohnehin große Holzskulpturen großartig. Ich habe mir das letztens bei der Landpartie angeguckt, wie so ein Holzschnitzer mit seiner Kettensäge da gearbeitet hat, einen Falken rausgearbeitet hat. Echt großartig. Auf den alten Kesseler Kunstschnitztagen konnte man sich davon am Wochenende ganz besonders überzeugen. Da sind 20 Kunstschnitzer aus dem ganzen Bundesgebiet da gewesen. Und es fand außerdem die deutsche Speedcarving-Meisterschaft statt. Also da ging es schnell zur Sache. Es gab keine Jury oder es gab keine Schiedsrichter. Wer gewinnt, das haben die Besucherinnen und Besucher entschieden. Und zwar mit ihren Geldbeuteln, meint Mitorganisator und Schnellschnitzer Jörg Hammermeister.
1: Die Punktevergabe wird über den Erlös der Versteigerung abgewickelt. Das heißt, der den höchsten Betrag erzielt, der ist Platz 1, zweithöchster Betrag Platz 2. Und so geht das dann immer weiter, ja.
0: Ja, und wer gewinnen wollte, der musste schnell und vor allen Dingen auch schön schnitzen. Den ersten Platz gemacht tatsächlich hat ein Saarländer aus Hühnerfeld, aus Sulzbach. Der Andreas Müller hat gewonnen. Der hat 390 Euro mit seinen Figuren ersteigert. Insgesamt wurden beim Vorentscheid an diesem Wochenende rund 4.500 Euro ersteigert. Aber der Andreas Müller, der hat jetzt nicht direkt das goldene Ticket zum Finale. Die Speedcarving-Meisterschaften, die sind aufgebaut wie so eine Deutschland-Tournee. Das hat uns auch nochmal Jörg Hammermeister erklärt.
1: Das sind übers Jahr, glaube ich, 15, 16 Wettbewerbe. Das ist genau wie der Punktewertung bei der Formel 1. Am Schluss, wer die meisten Punkte hat, der ist dabei.
0: Aber wie gesagt, hier bei uns im Saarland hat Andreas Müller aus Sulzbach gewonnen. Herzlichen Glückwunsch an dieser Stelle erstmal. Glückwunsch auch an die Ersteigerer in Altenkessel. Die haben nämlich auch gewonnen, weil so eine Holzfigur, die kostet normalerweise deutlich mehr als das, was hier bei den Versteigerungen gezahlt worden ist.

0: Freitag wird es wieder besser, ne? Wetter ist ein bisschen durchwachsener diese Woche, aber zum Wochenende wird es wieder richtig gut. Das freut uns natürlich.
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1: Guten Tag. Wer ist heute Graf Drageli?
0: Ja, bitte.
1: Ah ja, es hat mir um Folgendes gang. Ich hat einen Brief gekriegt von Ihnen. Ladet gang um Organspende.
0: Ja, das war ein Brief, den hat man an alle Mitglieder rausgeschickt, weil das Problem, wo man hatten, das war, dass die Bereitschaft für Organspende, dass die in letzter Zeit sehr stark zurückgegangen ist.
1: Ah ja, das ist von meiner Seite kein Problem. Ich esse

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0: Ich hab müssen Gelsäcke holen. Die von der Kleidersammlung hätte ich nicht können holen. 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
1: Und was ist bei da drin?
0: Oh, ich hatte Rückstoff, was ich gerade gefunden habe. 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
2: SR3 Saarlandwelle mit einem aktuellen Verkehrshinweis aus dem Landkreis Saarlouis. Zwischen Elm und Schwalbach in beiden Richtungen Gefahr durch eine ungesicherte Unfallstelle. Fahren Sie dort bitte vorsichtig ran. Gleich gibt es die SR-Info-Rundschau mit Lea Kielnecker. Unter anderem eines ihrer Themen, die Bürgermeisterwahl, die am Wochenende in Nonnweiler stattgefunden hat.

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1: Um 8 Uhr mit Lea Kielnecker. Guten Morgen. Und wir starten mit diesen Themen in die Woche. 80.000 Menschen feiern Christopher Street Day in Saarbrücken. Bund verfehlt Investitionsziele beim Sondervermögen und 1. FC Saarbrücken Tischtennis holt den 3. Titel des Jahres. Das Wetter, ein trockener Mix aus Sonne und Wolken bei maximal 22 bis 26 Grad. Es war ein großes Fest für Vielfalt und Gleichberechtigung. Am Wochenende haben Zehntausende in Saarbrücken den Christopher Street Day Saarlor Lux gefeiert. Dieses Jahr unter dem Motto »Ja, ich will« ins Grundgesetz. Die Veranstalter fordern, dass der Schutz vor Diskriminierung aufgrund der sexuellen Orientierung und Geschlechteridentität mit ins Grundgesetz aufgenommen wird. SR-Reporterin Alessandra Weiland mit Einzelheiten.
2: Auch in diesem Jahr war der Höhepunkt des Wochenendes die Demonstration am Sonntagnachmittag. Ab 14 Uhr zog die Parade vom Saarländischen Landtag aus über die Wilhelm-Heinrich-Brücke in Richtung Innenstadt. Laut Aussage von Polizei und Veranstalter gab es mehr Teilnehmende und Zuschauer als im Vorjahr. Rund 12.000 Menschen nahmen zu Fuß und auf 69 Wegen an der Demonstration teil, etwa 2.000 mehr als 2025. Zusätzlich feierten rund 80.000 Menschen am Straßenrand mit, etwa 20.000 mehr als im vergangenen Jahr. Laut Polizei und Veranstalter ist alles friedlich und ohne Zwischenfälle verlaufen. Im Anschluss fand auch in diesem Jahr wieder eine Party mit Bühnenprogramm in der Mainzer Straße statt.
1: Die Zahl der Klagen vor dem saarländischen Sozialgericht ist im vergangenen Jahr deutlich angestiegen. Nach Angaben des Deutschen Richterbunds kam es zu rund 3.800 Verfahren. Das sind gut 600 mehr als noch vor einem Jahr. Auch bundesweit war die Zahl demnach gestiegen. Der Bundesgeschäftsführer des Deutschen Richterbunds, Rebehn, sieht als Grund dafür vermehrt Streitfälle ums Bürgergeld oder um die Ansprüche aus der Sozialversicherung. Insgesamt schwanke die Zahl der neuen Verfahren immer wieder. Die Entwicklung hänge stark mit Änderungen im Sozialrecht zusammen. Bei der Bürgermeisterwahl in der Gemeinde Nonnweiler hat es am Sonntag noch keine Entscheidung gegeben. Der Kandidat der CDU, Jonas Reiter, hat zwar einen deutlichen Vorsprung, die erforderliche absolute Mehrheit hat er aber nicht erreicht. Aaron Klein berichtet.
3: Jonas Reiter von der CDU kam beim ersten Wahlgang auf 46% der Stimmen. Deutlich dahinter liegt der von der SPD unterstützte Einzelkandidat Henning Bock mit 33%. Beide treten damit bei der Stichwahl am 14. Juni erneut gegeneinander an. Zum ersten Mal gab es in Nonnweiler drei Kandidaten für die Wahl zum Bürgermeister. Johannes Peter von den Freien Wählern kam auf 20% der Stimmen. Die Wahlbeteiligung lag bei 68,3% und knapp 7.000 Menschen waren wahlberechtigt. Der erstplatzierte Jonas Reiter ist 30 Jahre alt und sitzt aktuell für die CDU im Landtag. Der zweitplatzierte Henning Bock ist 48 und momentan Geschäftsführer der Agentur für Arbeit in Trier. Beide sind bereits kommunalpolitisch aktiv. Reiter ist Ortsvorsteher in Primstal und sitzt im Nonnweiler Gemeinderat. Bock ist Mitglied im Ortsrat Otzenhausen und stellvertretender Vorsitzender des SPD-Gemeindeverbands. Bei der Stichwahl am 14. Juni entscheidet sich, wer von ihnen die Nachfolge des derzeitigen Bürgermeisters Franz Josef Barth antritt. Er ist seit 2011 Verwaltungschef in Nonnweiler und wird jetzt in den Ruhestand gehen.
1: In Trier muss sich ab heute ein 37-jähriger Mann vor Gericht verantworten, wegen sogenannter Schockanrufe. Die Staatsanwaltschaft Trier wirft ihm gewerbs- und bandenmäßigen Betrug vor. Demnach soll er als Logistiker Teil einer internationalen Gruppe gewesen sein, deren Mitglieder gezielt ältere Menschen getäuscht haben sollen. Der Angeklagte habe die Betrüger koordiniert, die das Geld abgeholt haben sollen. Durch die Schockanrufe sei ein Schaden von knapp 470.000 Euro entstanden. Der Bund hat seine Ziele für das Sondervermögen im vergangenen Jahr verpasst. Das geht aus einem Monitoring-Bericht des Bundesfinanzministeriums hervor. Demnach sind mehrere Milliarden nicht wie geplant investiert worden. Aus Berlin, Lissi Kaufmann.
4: 37,2 Milliarden Euro. So viel wollte

0: der Bund im vergangenen Jahr in Infrastruktur und Klimaschutz investieren, mit dem Geld aus dem entsprechenden schuldenfinanzierten Sondertopf. Doch gut ein Drittel des Geldes ist gar nicht abgeflossen. So steht es im Monitoringbericht des Bundesfinanzministeriums. Dass weniger Geld geflossen ist, hat laut Ministerium vor allem verwaltungsrechtliche, also technische Gründe. Die meisten Fortschritte bei den Investitionen sind laut Bericht in den Bereichen Wohnungsbau und Digitalisierung erzielt worden. Die Bereiche Verkehrs- und Energieinfrastruktur sowie Forschung und Entwicklung hinken etwas hinterher. Insgesamt spricht das Finanzministerium von einem erfolgreichen Start. Die Investitionen stärkten die Wirtschaft. Nach einer ersten Schätzung haben die Ausgaben für einen Anstieg des Bruttoinlandsprodukts um 0,5 Prozentpunkt gesorgt.
1: In Hamburg haben sich die Menschen in einem Referendum gegen eine Bewerbung ihrer Stadt um die Olympischen Spiele ausgesprochen. Knapp 55% stimmten dagegen. Hamburgs erster Bürgermeister Tschentscher zog daraufhin die Kandidatur zurück. Damit stehen für eine Austragung für die Olympischen und Paralympischen Spiele 2036, 2040 oder 2044 noch 3 Bewerber zur Auswahl: München, die Rhein-Ruhr-Region und Berlin. Für die Betreuung kranker Kinder bleiben nach wie vor meistens berufstätige Frauen von der Arbeit zu Hause. Das zeigt eine Auswertung der AOK. Demnach nahmen im vergangenen Jahr fast 3/4 der Kinderkrankentage weibliche Kassenmitglieder. Der Anteil der Männer lag bundesweit bei 27%. Gesetzlich versicherte Eltern können Krankengeld beantragen, wenn ein Kind unter 12 Jahren krank ist und sie deshalb nicht zur Arbeit gehen können. Dem Verteidigungsministerium droht neuer Ärger mit Blick auf das Wehrdienstgesetz. Konkret geht es um die Frage, ob Männer sich abmelden müssen, wenn sie für längere Zeit ins Ausland gehen. Das Gesetz sieht das eigentlich vor. Mithilfe einer Verwaltungsvorschrift wollte das Ministerium diese Regelung vorerst aussetzen. Ein Gutachten des Wissenschaftlichen Dienstes des Bundestages bezweifelt aber, dass das erlaubt ist. Das Gutachten liegt dem ARD-Hauptstadtstudio vor. Christina Nagel berichtet.
2: Das Verteidigungsministerium wollte klarstellen, dass sich vorerst niemand bei der Bundeswehr abmelden muss, wenn er für längere Zeit ins Ausland geht. Ein entsprechender Passus im Wehrdienstgesetz, der eine Genehmigungspflicht vorsieht, wurde deshalb per Verfügung Anfang April außer Kraft gesetzt. Dass das rechtens ist, daran hat der Wissenschaftliche Dienst des Bundestages große Zweifel. Denn mit einer Verfügung können zwar konkrete Ausnahmen von einer Gesetzesregel definiert werden, aber nicht einfach pauschal Teile eines Gesetzes ausgesetzt werden. Letzteres käme, so die Argumentation, einer Gesetzesänderung gleich. Und die müsste, wenn, vom Parlament beschlossen werden. Die Linkspartei, die das Gutachten in Auftrag gegeben hat, wirft Verteidigungsminister Pistorius deshalb Kompetenzüberschreitung vor und spricht von einem Maximalversagen. Ausgerechnet bei einem Gesetz, das weit in die Lebensplanung junger Menschen eingreife.
1: Unwetter haben in verschiedenen Teilen Deutschlands zu Notfällen und Einsätzen von Rettungskräften geführt. In Bruchsal nahe Karlsruhe kamen 2 Menschen nach einem Autounfall wegen Aquaplaning ums Leben. In Bayern und Nordrhein-Westfalen meldeten die Feuerwehren vollgelaufene Keller und umgestürzte Bäume. In Osnabrück schlug ein Blitz in eine Kirche ein, in der gerade eine Taufe stattfand. Verletzt wurde niemand. Das Saarland blieb gestern laut Polizei von Unwettern verschont. Zum Sport. Die deutsche Fußballnationalmannschaft hat gestern Abend ihr Testspiel gegen Finnland mit 4:0 gewonnen. Die Tore in Mainz schossen 2-mal Undav sowie Wirtz und Musiala. Morgen fliegt die deutsche Elf nach Chicago. Dort tritt Deutschland am Samstag zum letzten Testspiel vor der Weltmeisterschaft gegen die USA an. Der erste FC Saarbrücken Tischtennis hat das Triple aus Pokal, Champions League und Meisterschaft perfekt gemacht, mit einem Sieg in der deutschen Tischtennismeisterschaft. Im Finale des Bundesliga-Final-Four-Turniers in Frankfurt besiegte die Mannschaft Borussia Düsseldorf. Yannick Schwarz für SR Info.
3: Durch den 3:1-Sieg im Finale gegen Dauerrivale und Rekordmeister Borussia Düsseldorf krönte der erste FC Saarbrücken eine historische Saison mit dem Gewinn der deutschen Meisterschaft. Nachdem man zuvor schon den Pokal und die Champions League gewonnen hatte, macht man damit das Triple perfekt. Verlassen konnte sich Saarbrücken gestern vor allem wieder auf Superstar Fan Chendong, der beide seine Einzel gewann und damit den Grundstein für den Erfolg legte. FCS-Kapitän Patrick Franziska konnte ebenfalls einen Sieg beisteuern. Die einzige Niederlage erlitt Darko Jorgic gegen Kanak Ja. Damit wurde Saarbrücken seiner Favoritenrolle im Finalturnier der Tischtennis-Bundesliga gerecht und musste nach dem Spiel Abschied nehmen von Vereinslegende Darko Jorgic und Superstar Fan Chendong.

0: der nächste Saison für Finalgegner Düsseldorf auflaufen wird.
1: Und noch eine kleine Verkehrsmeldung. In Saarbrücken wird ab heute die Kamphauser Straße im Bereich der Saarlandhalle einspurig gesperrt. Dort wird laut Stadt der Asphalt erneuert. Vorgesehen ist demnach, dass die rechte Fahrspur in Richtung Autobahn gesperrt wird. Die linke Fahrspur bleibt frei. Die Zufahrt zur Saarlandhalle wird ebenfalls gesperrt. Der Parkplatz vor der Saarlandhalle ist während der Bauarbeiten aber weiterhin nutzbar und über eine Umleitung erreichbar. Insgesamt sollen die Straßenarbeiten 3 Tage dauern. Und das war die SR-Info-Rundschau mit Lea Kielnecker. Es ist gleich 8.10 Uhr und ich übergebe wieder an Michael Friemel. Guten Morgen.
2: Guten Morgen, Lea. Vielen Dank dir.
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2: Das wird heute ein richtig schöner, ein freundlicher, ein trockener Mix aus Sonne und Wolken und es wird auch nicht zu heiß. Angenehme 22 bis 26 Grad. Morgen wird es durchwachsener, auch mit Gewittern, sagt Peter Schwarz.
4: Die können örtlich wieder kräftig sein, da kann es ganz gut schütten. Starkregen ist möglich, auch Sturmböen bei den einsetzenden Gewittern. Das ganze Programm wieder mit dabei, zuvor 19 bis 23 Grad. Dann bringt uns der Mittwoch wieder etwas Entspannung. Der Donnerstag bringt wieder mehr Schauer, der Freitag wird ein bisschen weniger. Und dann geht es zum Wochenende ganz leicht aufwärts, da wird es wieder trockener. Und auch die Temperaturen steigen so langsam wieder etwas mehr über 20 Grad.
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2: Zwischen Elm und Schwalbach hat es einen Unfall gegeben. Hier kommt es zu Behinderungen. A620 Saarlouis-Saarbrücken zwischen Völklingen-Geislautern und Saarbrücken-Gersweiler 7 Kilometer Stau an der Dauerbaustelle. In Fahrtrichtung Saarbrücken 15 Minuten mehr, in Fahrtrichtung Saarlouis 10 Minuten mehr einplanen. Die neuesten Blitzer gesichtet von Ihnen stehen auf der B51 zwischen Völklingen und Buß, zwischen Pöttlingen und Elm und in der Ortsdurchfahrt von Barchem.
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2: Und rein in diese halbe Stunde geht's mit dem guten Laune-Song von Anne Murray, Daydream Believer. Viel Spaß dabei.

0: Vor einer knappen Stunde hat sich Uwe Jäger gemeldet. Der ist in Wiesbach bei Konrad Schäfer auf dessen Regenwurmfarm. Sie haben am Komposthaufen gestanden, wo natürlich klar Würmer drin sind, die ihre Arbeit machen. Habe ich gesagt, ja, das kann ja überall passieren. Dann sind wir alle Regenwurmfarmer, ne, wenn wir einen Komposthaufen haben. Aber dabei bleibt es ja nicht beim Konrad, gell, Uwe?
1: So, Michael, wir nehmen euch mal mit. Von draußen in der Wurmfarm geht's rein zu Konrad in sein Haus hier in Wiesbach. Es geht durch eine Tür rein in den Kellerraum. Mama, mach das Licht an. Und hier, ja, sieht erstmal aus wie ein normaler Kellerraum, Konrad. Regale überall, riesige Kisten. Aber ich sehe schon, da ist auch wieder Erde, Humus drin und sicher auch Würmer.
2: Also massig Würmer da drin. Das sind die Kisten, in denen ich meine Würmer züchte. Kriegen hier leckerstes Futter und nachdem sie gewachsen sind, werden sie in größere Kisten bzw. in die Wurmfarm ausgelagert, wo sie dann wirklich in der Produktion von Wurmhumus aktiv werden.
1: Wir sind, ich habe es gesagt, umringt von Kisten. Ich würde sagen, es sind bestimmt 100 Kisten. Wie viele Würmer sind da gerade am Wachsen drin?
2: Also ich schätze pro Kiste so 500 bis 1000 Würmer sind da aktiv. Das heißt, also bei 100 Kisten wären es rund 100.000 Würmer.
1: Oh je.
2: Ja? Und kein einziger kommt raus, kein einziger beißt. Es stinkt auch nicht, es riecht auch nicht. Es ist ganz ruhig, es gibt kein einziges Geräusch hier. Die arbeiten ruhig vor sich hin und eigentlich passiert hier gar nichts. Man muss auch nicht viel für sie machen, solange sie genug Futter haben. Ist alles gut.
1: Es ist erstaunlich, dass es wirklich nicht riecht. Also da wachsen die Würmer vor sich hin, die dann später von Konrad verkauft werden in Wurmkisten, die er teilweise selbst auch baut, wo ja Menschen, die sich dafür begeistern, interessieren, ihren eigenen Humus mit den Würmern herstellen können, die Konrad hier in Wiesbach gezüchtet hat. Du hast mir verraten, du hast früher in der Botschaft, für die Botschaft von Malaysia in Berlin gearbeitet. Wie kommt man auf die Idee, dann in seiner alten Heimat in Wiesbach eine Wurmfarm zu eröffnen?
2: Eigentlich aus Faulheit, ja, weil ich gar wir in Berlin hoch wohnen, in einem Altbau und ich musste immer Pflanzerde hochschleppen und da bin ich auf Würmer gestoßen. Wir haben das getestet, es war super mit den Würmern und haben da Tomaten, Chilis, alles Mögliche gezüchtet. Auf die Würmer weitergekommen bin ich dann, weil ich gerne das Exotische sehe, als Mensch halt, mich das interessiert halt, was ist Natur, wie funktioniert das? Und einmal, wie ich mir gesehen habe, was diese Würmer wirklich leisten und was da rauskommt, da war ich so angefixt und da wollte ich das größer machen.
1: Apropos exotisch, du züchtest nicht nur Würmer, Michael, hier ist eine Riesenkiste eingepackt mit Styropor und darin, hast du mir verraten, verstecken sich exotische Schaben. Mach mal einen Deckel auf, Konrad, lass uns mal reingucken. Achtung. Jetzt wird es ein bisschen horrormäßig, Michael, glaube ich. Oh, okay. Das sind hunderte von Schaben. Wir halten mal das Mikro rein. Oh, das klingt schon nach Horror. Was ist mit denen? Stellen die auch Humus her? Wie groß sind die? So 4-5 Zentimeter?
2: Hm? Also die Schaben sind ausgewachsen 5 Zentimeter lang. Das sind Pantanalschaben, das sind tropische Schaben. Die können auch hier nicht abhauen, weil die brauchen so Temperaturen zwischen 25 und 27 Grad, und zwar konstant. Das sind tropische Insekten. Die hier können auch nicht aus den Kisten rausklettern, das können sie nicht. Können auch nicht fliegen, die bleiben in den Kisten drin. Die kriegen bei uns immer wieder Küchenreste, also alles, was anfällt, Salat fressen sie liebend gern. Und die produzieren, also ihre Ausscheidungen, ihr Kot, ja, ist so energiereich und so auch nährstoffreich halt, dass er noch besser ist als Wurmhumus.
1: Und dein Wissen ja über diese Schaben und vor allen Dingen auch die Würmer, die Humus herstellen, teilst du in VHS-Kursen und hast extra ein Startup gegründet. Vielen Dank, Konrad, dass wir heute Morgen bei dir sein durften auf deiner Wurmfarm.
2: Ja, gerne. Kommt wieder vorbei.
0: Ja, danke an euch beide hier. Infos zu den VHS-Kursen vom Konrad Schäfer und zu seiner Regenwurmfarm in Wiesbach gibt's auch im Netz unter www.wurmhaus.com.

0: Es ist 8:30.
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2: Madame Lisa Huth, guten Morgen. Heute kommt der Tischtennissport als echtes. Ein FCS-Tischtennis hat nämlich einen historischen Sieg geschafft. Nicht nur sind sie gestern deutsche Meister gegangen mit 13-1 gegen Düsseldorf, damit haben sie das Jahr heute das Triple geschafft. Sie sind nämlich auch Pokalsieger und haben die Champions League gewonnen. Gestern haben sie einen Non-Wähler gewählt. Keine von den drei Bewerbern für die Poste vom Bürgermeister hatte absolut Mehrheit gekriegt. Deswegen gibt es die Stichwahl am 14. Juni. Den CDU-Kandidat Jonas Reiter und den von der SPD unterstützten Einzelbewerber Henning Bock machen das dann in der Sieg aus. Milliarden von Euro leihen auf dem Konto vom Bunderim. Das Bundesfinanzministerium meldet, dass sie das Sondervermögen für ihre Jahr nicht ganz ausgehen haben. Der Riert ist von mehr wie 37 Milliarden Euro, wo sie nicht genutzt haben. Gestern wurden 6.000 beim Christopher Street Day in Saarbrücken. Sie schwätzen von Sticker 12.000 Stück bei der Saarlouer Lux Parade. Und Sticker 80.000 haben noch in der Straße mitgefeiert. Unwetter sind für die Nord über Deutschland gezogen, tot viel Notfall und Rettungsersatz gen. Bei Karlsruhe ist immer noch ein Autounfallwind Aquaplaning im Klärvekum. Und noch bis zum Fußball. Im vierletzten Testspiel für der Weltmeisterschaft hat die Nationalmannschaft gestern Finnland 4-0 geschlagen. Am Samstag spielen sie noch gegen die Amerikaner. Wei überhält nochmal der Michael Friemel. Guten Morgen.
0: Danke, Lisa.
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0: Freundlicher, trockener Mix aus Sonne und Wolken heute an diesem Montag, 22 bis 26 Grad. Morgen wird es für ein paar Tage etwas durchwachsener. Morgen neben Sonne viele Wolken, vor allem ab dem Mittag zeitweise auch kräftige Schauer und Gewitter, 19 bis 23 Grad.
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0: Vorsicht bitte, A620 Saarlouis Richtung Saarbrücken zwischen Geislautern und Gersweiler, 7 Kilometer an der Dauerbaustelle. Die Verzögerung beträgt etwa 15 Minuten. Die neuesten Blitzer, gesichtet von Ihnen, stehen auf der B51 zwischen Völklingen und Buß, zwischen Püttlingen und Elm und in der Ortsdurchfahrt von Wachim. 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
0: Guten Morgen, hier ist der Michael Friemel. Schönen Montag.
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0: Gleich feiern wir die Saarbrücker Tischtennisspieler zu ihrem legendären Triple.

0: Guten Morgen. Hier ist SR3 Saarlandwelle am Montag. Gestern Nachmittag ist im Saarsport, das kann man glaube ich sagen, ja wirklich was Historisches passiert. Denn der erste FC Saarbrücken hat das Triple geholt im Tischtennis. Das ist das erste Mal, dass eine saarländische Mannschaft das geschafft hat. Yannick vom Frühsport ist nochmal da. Hallo Yannick, grüß dich.
1: Hallo.
0: Ein Triple, unfassbar, oder?
1: Ja, also ich weiß nicht, wie viel Triple du schon geholt hast, aber bei mir sind es null und das ändert sich, glaube ich, auch nicht mehr. Spaß beiseite. Also es ist wirklich eine unfassbare Leistung vom FCS. Pokal hatte man ja schon im Januar geholt, dann vor 2 Wochen die Champions League. Gestern eben die deutsche Meisterschaft. Auch Kapitän Patrick Franziska konnte es auch nicht so ganz greifen.
2: Unglaublicher Tag. Ich meine, klar, wir waren Favorit bei allen 3 Wettbewerben, aber das muss man irgendwie dann auch erstmal schaffen. Und ich bin total stolz auf alle Spieler, Betreuer, alle in der Mannschaft.
1: Und viel Luft nach oben war in dieser Saison auch wirklich nicht, außer halt in dieser einen Sache.
2: Die anderen Feiern waren nicht so ganz dolle, weil wir halt noch so viel Programm davor, also danach hatten. Ich hoffe, dass das ein oder andere Bierchen schon in der Umkleide steht und dann werden wir auf jeden Fall, also ich zumindest, werde heute gut feiern.
1: Ja, mit den Kopfschmerzen will ich heute Morgen nicht aufwachen.
0: Vermute, er hört uns auch noch nicht zu jetzt. Dann lass uns einfach nochmal eben aufs Finale von gestern gucken. Gegner war der Dauerrivale und der Rekordmeister, muss man auch sagen, Borussia Düsseldorf.
1: Ja, das erste Einzel spielte da der chinesische Superstar Fan Chendong gegen Dang Qiu und konnte da mal direkt den ersten Sieg für den FCS einfahren. Dann verlor der langjährige Saarbrücker Darko Jorgic in seinem letzten Spiel für den FCS deutlich gegen Kanak Ja. Anschließend war dann der Kapitän selber dran, Patrick Franziska, konnte gegen Anton Kjellberg die Führung wiederholen. Und dann hat Fan Chendong gemacht, was Fan Chendong eben so macht, und zwar den Deckel drauf.
2: Ja, ich meine, wer Fan Chendong in der Mannschaft hat, der ist automatisch Favorit auf alle Titel. Und man sieht ja auch, wie er die Nerven auch behält. Wir freuen uns jetzt erstmal, dass er bei uns ein Jahr war und dass wir zum Glück alles gewonnen haben. Super Typ, super angenehm. Ich habe ihn jetzt ein Jahr analysiert, dann kann ich hoffentlich nächstes Jahr gegen ihn ganz gut spielen.
1: Ja, nächste Saison wird Fun nämlich für Finalgegner Düsseldorf auflaufen.
0: Ein Jahr ist es jetzt, dass er bei Saarbrücken war, ne? Wie ist die Bilanz so?
1: Ja, er hat das Triple geholt, das sollte eigentlich schon reichen, aber es war eben noch irgendwie so viel mehr als das. Er hat ja einen riesigen Hype ausgelöst, ist in China wirklich ein Volksheld, also das Wort Superstar ist da auch außerhalb der Tischtennishalle einfach zutreffend. Deshalb war er auch beim FCS einfach mehr als nur ein Spieler, so bilanziert zumindest Teammanager Nicolas Barrios.
3: Grundsätzlich war das natürlich alles sehr, sehr positiv für uns. Wir haben ein riesen Medienecho, wir haben Merchandising-Zahlen sind gestiegen, Ticketverkäufe sind gestiegen, alles super. Jetzt nicht so, dass wir da uns tot verdient haben.
1: Also, ganz so schlecht war es für den FCS nicht. Ich bin mal gespannt, ob sie immer noch so positiv über Fan Chendong reden, wenn er dann nächste Saison gegen Saarbrücken spielt.
0: Aber bis dahin ist ja noch ein bisschen Zeit. Noch zählen wir ihn zu uns. Der Mann, der mit dafür gesorgt hat, dass der FCS das Triple weiterfeiern kann. Ich danke dir, Yannick. Hab einen schönen Morgen.
1: Mach's gut. Du auch, ciao.
0: Und wirklich nochmal Gratulation an den ersten FC Saarbrücken Tischtennis. Besondere Leistung, wirklich.

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0: Ich würde mich mal vom Acker machen. Ich wünsche Ihnen noch einen schönen Montag. Morgen hören wir uns wieder zwischen 5 und 9. Später zusteigen gerne gestattet. Und gleich kommt Marcel mit dem Vormittag auf SR3. Schön, dass wir gemeinsam gestartet sind in die neue Woche.
1: Auf.

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1: 9 Uhr. Trotz Waffenruhe hat es in der Golfregion neue gegenseitige Angriffe gegeben. Die iranischen Revolutionsgarden erklärten, sie hätten einen Stützpunkt der USA in der Region attackiert. Für SR Info Uwe Lüb.
2: Die Rede ist von einem Vergeltungsschlag für Angriffe auf Einrichtungen Irans am Wochenende. Welchen US-Stützpunkt Iran getroffen haben will, ist unklar. Aus Kuwait wird jedoch gemeldet, es seien Drohnen und Raketen abgewehrt worden. Zuvor hatten die USA Radar- und Drohnenkontrollanlagen Irans angegriffen. In einer Mitteilung des Regionalkommandos für die Region CENTCOM ist die Rede von Selbstverteidigung nach dem Abschuss einer US-Drohne. Der neue Bruch der Waffenruhe könnte ein vorläufiges Abkommen zwischen den USA und Iran weiter verzögern.
1: Bei der Anwendung des neuen Wehrdienstgesetzes gibt es offenbar Ungereimtheiten. Konkret geht es um den Passus, wonach sich Männer bei der Bundeswehr abmelden müssen, wenn sie für längere Zeit ins Ausland gehen. Das Gesetz sieht das eigentlich vor. Das Verteidigungsministerium hat diese Regelung aber mithilfe einer Verwaltungsvorschrift vorerst ausgesetzt. Ein Gutachten des Wissenschaftlichen Dienstes des Bundestages bezweifelt nun die Rechtmäßigkeit der Verordnung. Demnach käme dieser Schritt einer Gesetzesänderung gleich und müsste vom Parlament beschlossen werden. Für die Betreuung kranker Kinder bleiben nach wie vor meist Frauen von der Arbeit zu Hause. Das zeigt eine Auswertung der AOK. Demnach nahmen im vergangenen Jahr fast 3/4 der Kinderkrankentage weibliche Kassenmitglieder. Der Anteil der Männer lag bundesweit bei 27%. Gesetzlich versicherte Eltern können Krankengeld beantragen, wenn ein Kind unter 12 Jahren krank ist und sie deshalb nicht zur Arbeit gehen können. In Trier muss sich ab heute ein 37-jähriger Mann vor Gericht verantworten wegen sogenannter Schockanrufe. Die Staatsanwaltschaft Trier wirft ihm gewerbs- und bandenmäßigen Betrug vor. Insgesamt sei ein Schaden von knapp 470.000 Euro entstanden. Für SR Info Solveig Knaber.
3: In 9 Fällen zwischen Mai und Juni 2023 soll der Angeklagte als Teil einer internationalen Bande durch Schockanrufe gezielt ältere Menschen getäuscht haben. Dabei hätten die Täter den Opfern am Telefon vorgespielt, ein Familienmitglied hätte einen tödlichen Verkehrsunfall verursacht. Damit der Angehörige nicht ins Gefängnis muss, könne ein hoher Geldbetrag als Kaution hinterlegt werden. Der Angeklagte sei bei den Taten Logistiker gewesen, so die Anklage. Das heißt, er habe mit den Abholern des Geldes in Kontakt gestanden und diese koordiniert.
1: Die Opfer der Schockanrufe seien zur Tatzeit zwischen 65 und 89 Jahre alt gewesen. Sie kommen laut Anklage aus Trier und einer Gemeinde im Eifelkreis Bitburg-Prüm. Außerdem seien Menschen in Baden-Württemberg, Bayern und Nordrhein-Westfalen Opfer der Bande geworden. In Saarbrücken haben gestern zehntausende Menschen den grenzüberschreitenden Christopher Street Day Saarlouis Lux gefeiert. Nach Polizeiangaben verfolgten rund 80.000 Menschen die Parade am Straßenrand. 69 Wagen und Fußgruppen mit bis zu 12.000 Teilnehmern zogen durch die Innenstadt. Die Veranstalter fordern, dass der Schutz vor Diskriminierung aufgrund der sexuellen Orientierung und Geschlechteridentität mit ins Grundgesetz aufgenommen wird. Nach Polizeiangaben verlief der CSD ohne nennenswerte Störungen. In Saarbrücken wird ab heute die Kamphauser Straße im Bereich der Saarlandhalle einspurig gesperrt. Dort wird laut Stadt der Asphalt erneuert. Vorgesehen ist demnach, dass die rechte Fahrspur in Richtung Autobahn gesperrt wird. Die linke Fahrspur bleibt frei. Die Zufahrt zur Saarlandhalle wird ebenfalls gesperrt. Der Parkplatz vor der Saarlandhalle ist während der Bauarbeiten weiterhin nutzbar und über eine Umleitung erreichbar. Insgesamt sollen die Straßenarbeiten 3 Tage dauern. Das waren die Nachrichten mit Ute Mühlbauer. 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
4: Heute eine trockene, freundliche Mischung aus Sonne und Wolken. 22 bis 26 Grad. Das ist mal durchatmen, nicht mehr so heiß. Wie geht denn das weiter? Ja, wir haben erstmal eine Nacht noch, dann die bei 14 bis 10 Grad die Temperaturen hat, dann wolkig, nur leicht bewölkt oder trocken auf jeden Fall schon mal. Das mit dem Trocken, das ändert sich die Tage noch. Der Dienstag beginnt wolkenreich und nur mit wenigen Sonnenstrahlen. Zunächst ist es noch trocken, aber ab der Mittagszeit kann es dann zu teilweise kräftigen Schauern und Gewittern kommen, stellenweise mit Unwettergefahr durch Starkregen, Hagel und Sturmböen. Da richten wir uns morgen drauf ein. Die Temperaturen dann bei 19 bis 23 Grad. Grundsätzlich mehr Schauer jetzt diese Woche. Mittwoch bringt auch welche, Donnerstag bringt welche und dann geht's runter mit den Temperaturen.

0: Temperaturen im Bereich von 21 Grad, Freitag 20 Grad, Samstag 21 Grad, aber da wird es dann auch wieder trockener sein.
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0: A620, Saarlouis Richtung Saarbrücken, zwischen Völklingen-Geislautern und Saarbrücken-Gersweiler. 7 Kilometer Stau an der Baustelle, die Verzögerung 10 Minuten. Die Blitzer am Ortseingang St. Wendel von Werschweiler kommend. Auf der B51 zwischen Völklingen und Bußheim ein Blitzer. Zwischen Püttlingen und Elm in Otzenhausen, in der Hochwaldstraße in Wiebelskirchen, in der Kuchenbergstraße auf der A620. Saarlouis Richtung Saarbrücken in Höhe Wattgassen und noch ein Blitzer in der Ortsdurchfahrt Bachem. Ich wünsche Ihnen eine gute Fahrt. Wir haben es 9.05 Uhr.
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0: Mit Marcel Lützbinder. Guten Morgen, rein in die neue Woche. Musik passt. Wie sagt der Kollege Friemel immer, gib mir mal den ersten Ramazzotti des Tages. Ich weiß gar nicht, ob er heute schon einen gespielt hat. Wir bringen ihn jetzt gleich mit Un Angelo. Disteso al Sole. Komm, ich tu mir leichter mit den Carpenters. One Fine Day, die gibt's zuerst.
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Eros Ramazzotti und Angelo disteso al sole. So, geht doch. Und was heißt das Ganze? Ein Engel, der in der Sonne liegt. Apropos Sonne, das war ja ein schönes Wochenende, oder? Was für ein Wochenende, der erste SR3-Markttag aus St. Ingbert am Samstag, wo wir live vom Wochenmarkt gesendet haben. Hat Riesenspaß gemacht. Und sonst, wer von Ihnen war im Garten, vielleicht Rasenmähen? Ich bitte um ein Handzeichen. So, falls Sie jetzt im Auto Menschen sehen, die den Arm heben. Ich habe ja gefragt. Wir zählen kurz durch. Nee, aber das Wetter. Also er ist wirklich eingeladen, sich im Garten zu verdingen. Mein persönliches Resultat ist, dass ich jetzt Arme habe, die aussehen, als würde ich an der Nadel hängen. Ich tippe mal, die Grasmilbe hat mich erwischt. Gut, es hat ein bisschen gejuckt, tut aber nicht weiter weh. Da gibt es wesentlich Unangenehmeres, zum Beispiel chronische Schmerzen. Um die und wie man mit ihnen lebt, soll es gleich gehen hier auf SR3.

0: himmlisch, hier rein, himmlische Felder, natürlich Chance in die See. Ja, es ist der 1. Juni und seit 2012 gibt es einen Aktionstag gegen den Schmerz. Den hat die Deutsche Schmerzgesellschaft ins Leben gerufen. Und der findet immer am ersten Dienstag im Juni statt, sprich dann also morgen. Der Grund, Schmerzpatienten sollen dann auch weltweit an diesem Tag teilnehmen. So, und es werden auch immer mehr, jedes Jahr mehr Schmerzpatienten. Jedoch sind Betroffene meistens nicht ausreichend aufgeklärt. Kira Fries, die ist Chemikerin und lebt seit 40 Jahren mit chronischen Schmerzen.
1: Ich habe das Ganze verdrängt und eigentlich habe ich mich auch nicht so als Patient für eine Schmerzklinik gesehen, weil ich dachte, da kommen andere Leute hin, die wirklich am Ambulator gehen. Mein Mann hat immer wieder gesagt, du musst was tun, das geht so nicht weiter. Man merkt es dann nicht nur unbedingt körperlich, sondern auch an Konzentrationsstörungen, man ist nicht mehr belastbar, man funktioniert nur noch. Und bei den Ärzten hört man dann immer nur, ja, das ist altersbedingt, Arthrose, Bandscheibenvorfälle und man bleibt dann mit diesen Diagnosen mehr oder weniger alleine.
0: Also war sie dann also von Arzt zu Arzt gegangen, man konnte ihr nicht wirklich helfen und dann ist sie in die Schmerzklinik der Caritas-Klinik in Saarbrücken gegangen. Und hier werden Menschen mit chronischen Schmerzen behandelt, also mit langanhaltenden Beschwerden, die ihre ursprüngliche Warnfunktion verloren haben und zu einer eigenständigen Krankheit geworden sind. Bei Dr. Maria Schlicher, der Leiterin der Schmerzklinik und ihrem Team, hat Kira Fries sich verstanden gefühlt. So geht es vielen Schmerzpatienten, sagt Maria Schlicher. Die fühlen sich nicht ernst genommen und kommen erst nach vielen Jahren Schmerz dann zu ihr.
2: Die gehen dann schon zum Arzt und kriegen von dem einen Arzt die Diagnose. Und

0: werden damit allein gelassen oder nicht weiter behandelt und dann gehen sie zum nächsten Arzt und bekommen eine andere Diagnose noch dazu. Und
1: auf sowas kann einem keiner vorbereiten.
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8: Vielleicht stimmen Sie mir zu. Ich finde ja, es gibt keine besseren Pommes als Strandpommes. Und nirgends schmecken sie so gut wie in Holland. Jetzt gibt es holländische Pommes auch bei uns im Saarland. Und wenn Sie unsere Sendung regelmäßig gucken, dann ahnen Sie vielleicht auch schon, welche Familie mit einem ausgeprägten Holland-Fable die jetzt bei sich verkauft. Aber das ist nur ein leckerer Höhepunkt heute bei Wim's Saar nur. Auf geht's. Schön, dass Sie bei uns sind und sich eine Abkühlung auf dem Sofa gönnen. Los geht's mit einer ganz außergewöhnlichen Pferdegeschichte. Nicht nur, dass es nicht die übliche Mädchen-Pferd-Story ist, denn das ist die Geschichte von Markus und Cutie. Markus kommt aus Dörsdorf und Cutie aus Colorado. Dem Wildpferd drohte in den USA der Tod und hier im Saarland hingegen beginnt ein neues Leben. Stefan Hauch hat uns die rührende Geschichte und tolle Bilder dieser Freundschaft mitgebracht.
9: Die schönsten Momente des Tages. Markus Kneipp und Cutie im Wald. Cutie ist ein Mustang, ein Wildpferd. In den USA geboren, im Saarland gelandet. Nicht jeder konnte das nachvollziehen.
10: Bist denn du wahnsinnig? Hol da hier ein Pferd. Hier gibt es auch arme Pferde. Du bezahlst viel weniger. Aber mich hat halt die gesamte Geschichte in den USA mit den Mustangs und den Wildpferden so interessiert und ich habe sehr, sehr, sehr viele, also ungefähr 500 E-Mails und ungefähr 100 Arbeitsstunden reingesteckt, um nur einmal zu erkunden, wie die Situation dort ist. Und deswegen ist das für mich ein Herzensprojekt geworden.
9: Es war eine lange gemeinsame Reise. Wegen der Überpopulation werden die Mustangs in den USA eingefangen und dann zum Kauf angeboten. Markus Kneipp war wochenlang in Colorado. Cutie hat zum ersten Mal in ihrem Leben Menschen kennengelernt. Gekostet hat die Stute nur ein paar hundert Dollar.
10: Das Drama ist, wir sprechen im Moment von rund 60.000 Pferden, die in Gefangenschaft in den USA leben. In den USA hat das Pferd natürlich nicht den Stellenwert wie bei uns. Dort ist das eher mehr oder weniger Abfallprodukt. Das leistet man sich so nebenbei. Und dann ist der Mustang nicht unbedingt ein willkommenes Pferd, da es wild ist. Aus diesem Grund werden ganz viele Pferde nicht vermittelt. Diese Pferde landen letztendlich in einem Killpen. Das ist eine Facility, die diese Pferde zunächst vorhält. Dort gibt es noch Möglichkeiten für Tierschutzorganisationen, diese Pferde zu erwerben. Ansonsten werden die verladen auf LKWs und kommen nach Kanada oder nach Mexiko über die Grenze, um dort geschlachtet zu werden. Da in den USA das Schlachten von Pferden nicht erlaubt ist.
9: Markus Kneipp hat Cutie gerettet, mit viel Aufwand und Energie. Per Luftfracht kam der Mustang nach Deutschland. Alles in allem hat die Aktion rund 15.000 Euro gekostet. Und jetzt ist Cutie nach vielen Monaten endlich im neuen Stall angekommen.
11: Erleichterung und total happy.
12: Hat alles geklappt?
11: Ja, hervorragend. Das Pferd ist total cool, hat eine gute Nacht verbracht und wir sind überglücklich.
13: Die ist ganz golden.
9: Das neue Zuhause ist die Reitanlage Kansas zwischen Düppenweiler und Beckingen. Für den großen Tag ist alles vorbereitet. Das Empfangskomitee wartet.

0: Alles neu. Halle, Menschen, Umgebung. Wird sie damit zurechtkommen?
1: Das ist eine Lebensaufgabe. Ganz sicher wird das Pferd mit mir ins Alter gehen oder wir gemeinsam, inklusive meiner Frau und dem Pferd meiner Frau, ist das ja das letzte große Projekt wahrscheinlich, obwohl ich ja immer noch voller Tatendrang bin. Aber wenn man das Alter sieht, das Pferde erreichen heute, wird es mit Sicherheit eines der letzten Projekte werden und deswegen auch ein Herzensprojekt.
0: Große Erleichterung bei allen. Cutie kommt zurecht. Sie ist angekommen und entwickelt sich gut bei der Trainingsarbeit. Tina, die Partnerin von Markus Kneipp, hat mitgebangt und gezittert. Das Projekt war auch ein Risiko. Beide wussten nicht, wie sich der Charakter des jungen Pferdes fern der Heimat entwickelt. Jetzt ist alles gut. Die wichtigste Voraussetzung ist vorhanden, das gegenseitige Vertrauen. Schritt für Schritt lernen beide, draußen in der freien Natur. Möglichst nahe an den natürlichen Lebensbedingungen eines Mustangs.
1: Für mich ist Halle und Platz ein Bequemlichkeitsobjekt des Menschen. Vom Grundsatz her kann man die Pferde genauso draußen trainieren, wo sie herkommen und wo sie hingehören. Das andere ist Regenschutz und Bequemlichkeit.
0: Markus Kneipp arbeitet mit unkonventionellen Methoden. Dass Cutie sich mit verbundenen Augen durchs Unterholz führen lässt, das zeigt, dass sie ihrem Partner vertraut. Die Stute ist jetzt 3 Jahre alt. Sie soll kein Sportpferd, sondern ein verlässlicher Begleiter in der Freizeit werden.
1: Ein ruhiges Pferd, ein besonderes Pferd, aber trotzdem ein junges Pferd, das hoch interessiert ist. Und so hat sie es auch im Training gezeigt. Sie ist jetzt ein halbes Jahr hier. Und ich denke, der Leistungsstand ist schon sehr gut und die Vertrauensbasis ist eigentlich unendlich.
0: Der Polizeibeamte Markus Kneipp geht bald in den Ruhestand und hat dann noch mehr Zeit für sein Projekt mit Cutie.
2: Was für eine schöne Geschichte. Wenn Sie mal bei den Spaniers in Otzenhausen waren, dann wissen Sie, bei denen sieht es aus wie so einem richtig schönen niederländischen Strandhaus, wie an der Küste. Insofern kein Wunder, dass es denen jetzt auch die Pommes angetan haben, die niederländischen Strandpommes sozusagen. Das letzte Urlaubsmitbringsel, das sich die Gastronomenfamilie aus Otzenhausen mitgebracht hat, das war die passende Maschine dazu. Bei den Kartoffeln allerdings, da setzen sie natürlich wie immer auf das regionale Angebot.
3: Gut Ding will Weile haben. Kartoffel sortieren auf dem Margaretenhof bei Wadern. Mit dabei die Spaniers. Ihre selbst angebauten Kartoffeln reichen für ihre neueste Idee nicht aus. Deswegen geht es jetzt zurück zum Kartoffelbauern ihres Vertrauens.
4: Wir haben uns ja jetzt wieder entschieden, hierher zu kommen, die Kartoffel hier zu holen. Wir waren ja in Holland im Urlaub und haben eine Kartoffelschneidmaschine gekauft, weil uns dort die Pommes so gut geschmeckt haben. Und jetzt gibt es im Landhaus wieder handgemachte Pommes. Und deshalb brauchen wir hier die Kartoffeln dazu.
3: Die Kartoffeln werden nicht gewaschen, nur gebürstet. Das soll den Geschmack erhalten. In Wadern wachsen sie auf sandigen Böden, nicht zu nass, um Krautfäule oder Krankheiten zu vermeiden.
5: Wir haben hier nicht die höchsten Erträge und vielleicht auch nicht die schönsten Kartoffeln, aber die schmecken halt am besten und dadurch kommen viele Leute hier hin, weil Kartoffeln gibt es ja in jeder Ecke.
3: Aber die richtige Ecke muss es sein. Darin sind sich auch Anja und Stefan einig. 6 Sorten haben sie zur Auswahl, festkochende und vorwiegend festkochende.
6: Für wen holst du die Kartoffeln aus dem Feuer?
4: Für wen ich die Kartoffeln aus dem Feuer? Für alle um mich rum. Für die Familie.
3: Und die Familie stand auch gerade bei ihnen im Mittelpunkt. Anja und Stefan haben ihr 30-jähriges Ehejubiläum gefeiert. 3 Jahrzehnte, in denen bei den Spaniers so einiges los war.
4: Viel zu schnell.
7: Ui.
4: War viel zu schnell, ne?
7: Ja, die Zeit ist schnell rumgegangen.
4: Ja. Voll, komplett gefüllt. Nie langweilig. Teilweise sehr schwer, geschäftlich wie gesundheitlich. Aber trotzdem eigentlich immer schön. Ne? Da haben wir viel drüber gesprochen die letzte Zeit.
7: Jo, aufregend. Jo, sehr impulsiv, sage ich jetzt mal. Alles gut. Aber das gehört zum Leben halt.
3: In der heimischen Küche kümmert sich Tochter Johanna dann gleich um

0: Kartoffeln. Der erste Pommes-Test steht an. Hält die Maschine aus Holland ihr Versprechen? Vorgekocht, geschält, sous vide, heiß verarbeitet oder kalt. Sie haben schon so einiges probiert für Ihre perfekten Pommes.
1: Und auch darf ich auch mal, wenn ich das Ding schon mit Cam geschleppt habe? Lass mich auch mal probieren.
2: Dagegen.
1: Also du steckst sie hier rein. Ah ja, so schlimm ist es jetzt auch nicht. Das war ja schon letztes Sommer der Wahnsinn. Die Dinger immer von Hand zu schneiden. Kannst du jetzt mal zu deiner Mutter sagen, hast du gut gefunden.
2: Hast du schon gut gefunden?
1: Gell? Wir waren auch deswegen nur in Urlaub gefahren, dass wir extra so ein Teil da mitbringen.
2: Ja.
0: Die holländische Maschine machte einen guten ersten Eindruck und die Kartoffelsorte aus Wadern passt auch. Jetzt experimentieren sie noch mit der richtigen Ölmenge und Temperatur. Nur ein absolutes No-Go gibt es bei ihrer heimischen Pommesproduktion.
1: Wenn man die Kartoffel die Stärke rauswäscht, ist es für den Frittiervorgang schon einfacher. Die wird einfach knuspriger. Aber ich bin der Meinung, oder wir sind der Meinung, wir brauchen die Stärke, dass die Kartoffel schmeckt, weil sonst verliert sie Geschmack. Und dann habe ich lieber eine Kartoffel, die nicht gerade so knusprig ist, aber eine Kartoffel, eine Pommes, die schmeckt.
0: Der Geschmackstest findet in der neuen Essecke statt. Die haben sie mal kurz nebenbei renoviert, um die Raumatmosphäre zu ändern. Zeit, noch einmal in Erinnerungen zu schwelgen.
1: Jetzt sind wir Mitte 50, das sind 30 Jahre. Wenn wir gucken, wie alt unsere Verwandtschaft war, als sie gestorben sind, waren die so ab Mitte 80 bis Mitte 90, bis Ende 90 fast. Das sind ja noch mal 30 Jahre. Und das sind doch tolle Aussichten.
0: Und Aussichten, das heißt bei den Spaniers auch immer, das nächste Abenteuer ist bereits in Planung. Diesmal wird es handfest.
3: Wohin?
1: Gera. Nächste Woche nach Gera. Sind ca. 600 Kilometer. Ich habe dort eine ganz alte Tür gekauft. Und die soll hier rein. Ich mag die Tür hier nicht. Ich habe die noch nie gemocht. Und jetzt habe ich die passende Tür gefunden, die tatsächlich hier reinpasst.
0: Es wird nicht langweilig bei Ihnen. Mal schauen also, welche Tür sich bei Familie Spanier in Zukunft öffnen wird.
4: Wir stellen Ihnen hier bei Wim's Sanuria immer gerne Menschen vor, die einen besonderen Lebensweg haben, die nicht immer den direkten Weg genommen haben. Simon Marx, den Sie hier sehen, der ist einer dieser Menschen. Dessen Karriere war eigentlich vorbestimmt. Simon Marx ist Ingenieur. Was nennt man so Karriere eigentlich? Ne? Was ist für den Menschen jeweils so das, was ihn als Leidenschaft prägt? Bei ihm sind es Gitarren. In der Tat schon sein Leben lang. Gitarrenbau war das, was ihm im Blut liegt, und das macht er jetzt auch wirklich. Gelernt hat das in Portugal. Er baut nicht nur Gitarren, sondern er haucht auch alten Instrumenten neues Leben ein. Philipp Meyer hat ihn getroffen.

Das ist die Schablone. Und anhand dieser Schablone wird dann entlang gefräst, um die exakte Form zu bekommen. So, als Gitarrenbauer bin ich ja nicht nur Bauer, sondern auch Designer. Ja, ich baue ja jetzt nicht irgendwie klassische Gitarren nach, so Stratocaster, Les Paul oder auch Akustikgitarren, die diese klassischen traditionellen Formen haben, sondern ich habe so meine eigenen Ideen im Kopf. Die sind natürlich sehr stark inspiriert von bestehenden Gitarren. Ja, aber sie haben trotzdem so ihren eigenen Charakter immer. Mein Name ist Simon Steven Marx. Steven, mein zweiter Name, sage ich dazu, weil meine Gitarrenmarke und meine Werkstatt heißt Stevie Guitars. Meine Eltern nennen mich Stevie und das ist auch so ein bisschen so eine Hommage an sie, weil sie mich unterstützt haben auf meinem Lebensweg und da bin ich für immer dankbar. Und ich baue und repariere Gitarren in Saarbrücken. Ich bin sehr glücklich damit, kann mir nichts anderes vorstellen. Der hilft mir hier. Treibt sehr viel Schabernack. Ich versuche ihn seit ein paar Jahren zu erziehen, dass der mir hier nachts die Werkstatt saugt. Und er macht es einfach nicht. Mein Schmuckstück, das ist die sogenannte Jazzkiste. Die hat die Besonderheit, dass es eine Semi-Akustik-Gitarre ist. Heißt, der Korpus ist komplett hohl. Und ja, entsprechend.

0: Dementsprechend klingt die auch akustisch schon sehr laut.
1: So, ich lege es vielleicht gerade so rum, dann sehen wir es besser. Mhm. Da war ja ein bisschen mehr Arbeit nötig. Mhm. Ja, hier waren ja die Bünde uneben.
2: Richtig.
1: Ja, entsprechend glänzen sie jetzt neu, ja. Zupfbrett auch geölt.
2: Genau.
1: Und ansonsten mal alles eingestellt. Die Seitenlage war ja auch sehr hoch.
2: Richtig. Nee, es ist super glatt. Ist klasse. Also super. Freue ich mich jetzt. Kann es richtig losgehen.
1: Schön. Das ist super befriedigend, weil die Leute, die kommen her, die haben ein Instrument, was ihnen am Herzen liegt und es funktioniert nicht so, wie es soll. Es ist Hobby-Leidenschaft für die und ja, die sind unzufrieden und wenn sie wieder hier rausgehen mit der reparierten Gitarre, sind die super happy und glücklich und das ist ja einfach sehr schön. Ja, die Oh, wie schön ist Panama-Geschichte ist ja im Grunde genommen so ein bisschen auch meine. Der Tiger und der Bär, die ziehen in die große Welt und suchen nach Meer und nach Veränderungen und am Ende kommen sie wieder in ihr eigentliches Zuhause zurück und wissen eigentlich dann zu schätzen, was sie vorher hatten. Und bei mir ist es ähnlich, da ich im Saarland aufgewachsen bin nach Portugal, habe dort ein paar Jahre gelebt und bin jetzt aber wieder zurück im Saarland und genieße es hier sehr. Das ist noch bei meinen Eltern in Dillingen-Dieflen. Das ist der Moment, ja, in dem ich in Deutschland losgefahren bin. Ja, die Gitarre hat mich natürlich auch immer begleitet. Also ich bin eigentlich Elektroingenieur und hatte einen sehr guten Job als Abteilungsleiter bei Hughes & Kettner, HK Audio, hier die Firma in St. Wendel. War eigentlich ein sehr toller Job, aber irgendwie hat mir immer was gefehlt. Es hat mich einfach nicht komplett erfüllt. Ja? Und dann hatte ich den Luxus, mir eine Auszeit gönnen zu können und habe entschieden, ja, ich kündige, kaufe mir einen Van, reise erstmal in den Süden und schau mal, was mir so in den Sinn kommt. Ja, und mir ist dann auch während der Reise schon so klar geworden, ja, ich muss irgendwas mit meinen Händen machen, was Handwerkliches, was mit Musik, was mit Gitarren. Und als ich dann in der Nähe von Lissabon war, habe gedacht, na, ich lasse mich mal da vielleicht nieder und schau mal, ob es vielleicht irgendwelche Gitarrenbauer oder Gitarrenwerkstätten gibt. Ja, habe dann auch was gefunden, Guitar Rehab Lisbon. Der Gründer der Werkstatt war 20 Jahre Gitarrentechniker bei Ozzy Osbourne, Anthrax, bei den Großen der Großen mit Iron Maiden auf Tour. Und die haben mir dann erlaubt, dort in ihrer Werkstatt mitzuarbeiten. So sah es im Showroom aus, dort in der Werkstatt. Da hängen auch schon meine ersten Prototypen an der Wand. Und das war halt schon echt eine super Zeit, wenn man wirklich von den allerbesten Gitarrentechnikern der Welt lernen kann.

0: Tja, bei Simon ist es die Musik, ist es das Bauen von Instrumenten, was ihn reizt. Bin gespannt, wie es bei Josephine ist. Also, was heißt gespannt? Eines wissen wir schon von Josephine. Ihre große Leidenschaft sind zum einen, ja, die Worte. Sie schreibt sehr gerne als Autorin. Zum anderen malt sie wahnsinnig gerne. Was sie unterscheidet von Simon? Simon ist ja mit seiner Ausbildung schon fertig gewesen als Ingenieur. Sie steht noch am Anfang, hat gerade Abitur gemacht und man weiß noch nicht so ganz, wohin der Weg geht. Ich bin gespannt, ob es wirklich letzten Endes das wird, wofür sie sich als Ausbildung entschlossen hat. Aber vielleicht ist es ja dann doch eher die Muse, die sie küsst. Wir stellen sie Ihnen vor. Besser gesagt, Moritz Krenner stellt Ihnen Josephine Fetzer vor.
1: Im Moment ist viel Trubel im Dorf. Das 531. Siedlungsfest findet heute statt. Der Abend rückt immer näher und die Freude steigt. Alle flitzen und huseln aufgeregt herum. Es fängt schon an zu dämmern. Jetzt muss Kaya sich beeilen, also geht sie zu ihrem Kleiderschrank. Sie sucht ihr prachtvollstes Blumenkleid heraus. Mein Name ist Josie, ich bin 19 Jahre alt und ich male Bilder und schreibe Bücher.
2: Mit 10 Jahren hat Josephine Fetzer schon an ihren ersten Geschichten rumgeschrieben. Mit 17 kam dann das erste richtige Buch, das verwunschene Feendorf. 300 Exemplare hat sie verkauft. Die Illustrationen zur Geschichte hat sie selbst gemacht und konnte dabei in ihrem Buch ihre beiden großen Leidenschaften zusammenführen. Geschichten schreiben und Bilder malen.
1: Ich glaube, ich habe schon immer gern gemalt.

0: so kreative Sachen mit den Händen machen oder so. Also auch in der Schule haben wir das schon immer viel gemacht. Das Malen, ich glaube, ich bin früher schon mit 6 oder so in die erste Malschule gegangen bei uns in Blieskastel. Und da hat der Opa mich immer hingefahren. Und seitdem mache ich das eigentlich. Und dann habe ich damit nicht aufgehört und es ist halt immer mehr geworden. Zuerst auf Papier und dann halt auch mal auf Leinwand.
1: So richtig auf Leinwand malt Josephine Fetzer seit 3 Jahren. Seitdem sind an die 100 Bilder entstanden. An manchen Bildern arbeitet sie mehrere Monate. Manche ihrer Werke entstehen in wenigen Tagen. Dann sitzt sie den ganzen Tag vor der Leinwand und vergisst alles um sich herum. Diese abstrakte Strandlandschaft braucht etwas mehr Zeit. Hier ist ihr vor allem das Zusammenspiel der kalten und warmen Farbtöne wichtig.
0: Mir gefallen einfach die Farben halt sehr. Also wenn man quasi so klare Linien hat, die dann irgendwie so eine Landschaft bilden und man es halt quasi nur an den Farben erkennen kann, dass es halt eben diese Landschaft sein soll, das gefällt mir gut.
1: Josie malt aber nicht nur zum Spaß. Rund 20 ihrer Bilder hat sie schon verkauft.
0: Also manche male ich halt eben auf Auftrag, wo dann jemand schreibt, er hätte gerne eins und ob ich das so hinkriege und dann male ich das. Und wenn nicht, lade ich sie bei Instagram hoch und warte, ob jemand schreibt, ob es jemandem gefallen würde oder so. Und wenn nicht, stehen sie halt in meinem Zimmer.
1: Die 19-Jährige ist gerade mit ihrem Abi fertig geworden und wohnt noch bei ihren Eltern. Dort bekommt sie viel Unterstützung, auch wenn die Malerei manchmal Spuren hinterlässt.
2: Manchmal gab es auch schon kleine Farbunfälle. Genau, das ist dann übel. Ja. Ich finde es sehr schön, dass sie den Ausgleich hat und da so abtauchen und abschalten kann. Finde ich ganz toll. Also ich selbst, total unkreativ. Ich hätte das auch gerne. Also ich beneide das schon sehr, dass sie da so eintauchen kann in ihre Welt und abschaltet.
3: Ich kann es verstehen, weil von mir habt ihr das. Also das ist völlig normal. Da kann man richtig gut abschalten. Ja.
1: Josies Vater hat selbst viel gemalt. Er ist Kfz-Meister und schraubt am liebsten an Autos. Und das hat etwas auf seine Tochter abgefärbt. Josie hat sich zu Weihnachten ein Schweißgerät gewünscht.
0: Ich hatte die Idee, Skulpturen zu machen. Hast du aber bis jetzt noch nicht gemacht. Ja, leider.
3: Ja, immer weiter.
1: Mit etwas Übung steht den Metallskulpturen also nichts mehr im Weg. Wird Josie auch einen kreativen Beruf anschlagen?
0: Nee, gar nicht. Also ich habe auch zuerst überlegt, ob ich Kunst studieren will. Wäre ja auch naheliegend gewesen. Aber ich glaube, es macht mir gar keinen Spaß mehr, wenn ich das so hauptberuflich machen muss. Also wenn es so gezwungen ist, merke ich auch oft, wenn ich dann so einen Auftrag habe oder so und ich muss es jetzt fertig machen, das ist ganz schlimm.
1: Bilder malen soll aber weiterhin ihr Hobby bleiben und vielleicht auch mal das ein oder andere Bild verkaufen. Im Laden ihrer Tante hat sie deshalb ihre Lieblingswerke ausgestellt. Das Interesse an Josies Bildern ist groß.
4: Also die Kunden fragen ganz oft, wer das ist, wer da gemalt hat. Heute Morgen war gerade jemand da, der hat sie gefragt, wer denn hier diese künstlerische Ader hätte, weil ich habe die nicht. Genau, und das Fröhliche, das gefällt den Leuten so gut.
1: Im Herbst wird Josie eine Ausbildung als Justizfachwirtin am Oberlandesgericht in Saarbrücken anfangen. Bis dorthin will sie die Zeit nutzen und noch so viel wie möglich weitermalen.
0: Die Kunst, das erfüllt mich einfach total. Also, weil einfach das, was ich in mir so fühle oder so denke, man halt einfach sehen kann. Und das ist schon schön.
1: Auch wenn sie in ihrer Ausbildung etwas ganz anderes machen wird, das Malen wird ihre Leidenschaft bleiben.
5: Josie, wer weiß, wie es kommt. Du hättest zumindest das Talent und die Leute bezahlen ja schon Geld dafür, dass sie deine Werke kaufen. Ich drücke jedenfalls den Daumen, egal was kommt. Auch eine Leidenschaft wie das Malen kann sich ja übrigens weiterentwickeln. Ne? Aus Gemälden können ja auch dreidimensionale Gegenstände werden. Der beste Beweis dafür ist Simone Hübner-Schwinn. Die hat auch immer schon gerne gemalt, aber ihre neue Leidenschaft, das ist Stars, Friends and Family gestalten. Auf ihre eigene Art und Weise. Eva Hassel von Pock hat sie dabei begleitet.
6: Simone Hübner-Schwinn mag es, Dinge wachsen zu sehen und ihnen etwas Besonderes zu geben.
7: Mein Kindheitstraum war, freischaffende Künstlerin zu werden. Ich bin auch ein Freund von Farben, ein Freund von Pop-Art und das transportiere ich auch auf meine Figuren.
6: Die bewahrt sie hier oben auf.
7: Ja, das sind hier alle meine Schätzchen. Hier mein Lagerfeld. Oh, in dem Sessel da habe ich sowas von rumgeackert und rumgemacht, weil das ist ja ein Eisessel. Und das war wirklich eine Herausforderung. Und da mein Hutmacher, der Hut, bis der mit dem Hut da einigermaßen stehen konnte, das hat auch ewig gedauert. Dass der dann auf diesen kleinen Füßen steht und trotzdem stabil steht. Und da meine Ratte, meine Clochard-Ratte. Ich bin ja auch so frankophil und er hat alles dabei, sehen wir gerade, alles dabei, was man so als Clochard, als Franzose braucht. Ja, vom Baguette über eine Rotweinflasche. Und das hat er unbedingt gebraucht, damit er überleben kann auf der Straße in Paris. Ich habe zuerst eine Figur gemacht, die in Richtung meiner Oma gehen sollte, meiner Oma Johanna, weil ich von der mein Talent geerbt habe. Und dann kamen eigentlich für mich wichtig starke Frauen und das waren oft recht seltsam starke Frauen, zum Beispiel die Lucy von den Peanuts empfinde ich so. Und als es jetzt in unserer Welt hier so wahnsinnig viele Kriege sich entwickelt haben, da habe ich jetzt so, jetzt machst du einfach mal Mahatma Gandhi als Symbol für Frieden, für passiven Widerstand, für man kann Probleme auch anders als mit Waffen regeln.
6: Ihren Arbeitsplatz hat sie im Wintergarten. Amy Winehouse ist gerade erst fertig geworden.
7: Beim Arbeiten habe ich wirklich richtig oft so ein Glücksgefühl, auch so ein Flow, wo ich denke, das gibt nichts Schöneres als diese Tätigkeit. Also ich bin so ein Augenmensch auch, also ich sehe überall Gesichter oder Figuren oder ja, für mich ist eigentlich alles, ob das jetzt Bücher sind, die ich lese und so weiter oder ob ich, da gibt es ganz viele Momente, wo ich dann denke, aha, hier ist schon wieder eine Idee. Ich möchte nicht, dass die Figur so aussieht, als könnte sie von einem Kind bespielt werden, weil das ist es nicht. Es ist nämlich eine Skulptur, es ist etwas, was man, was auch seinen Raum braucht, Platz braucht, in der Wohnung, damit sie Wirkung zeigen kann. Und wenn ich die Figur angehe, studiere ich eigentlich das Gesicht, typische Körperhaltungen. Ich studiere das explizit, sage ich mal, Besondere an dieser Figur. Das will ich ein bisschen überhöhen, ein bisschen verstärken. Und trotzdem soll die Figur nachher eigentlich noch liebenswert und schön sein.
6: Pappmaché hat die ehemalige Kunstlehrerin erst vor ein paar Jahren für sich entdeckt. Inzwischen kommen Leute auf sie zu, für die sie Auftragsarbeiten macht. So reiste eine ihrer Figuren kürzlich nach New York.
7: Das wird ein Ober- und Unterarm einer weiblichen Figur. Im Unterbau ist der mit Draht gemacht. Und zwar so, dass nachher, wenn ich da auf Pappmaché drauflege, das eine gewisse Biegsamkeit hat.
6: Ein paar Besonderheiten prägen ihren Stil.
7: Ja, ich überlänge diese Teile oft sehr gerne. Das wirkt irgendwie viel interessanter, wenn diese Gliedmaßen ein bisschen überlenkt sind.
6: Das umklebte, dünne Drahtgestell wird in nächster Zeit wachsen zu einer Figur, die ihre Freundin Brigitte darstellt. Sie kommt heute, um dafür Modell zu sitzen.
8: Hallo Simone.
7: Hallo Brigitte.
8: Bist du schon am Arbeiten?
7: Ja, setz dich einfach.
8: Danke.
6: Um Kopf, Gesicht und Mund geht es diesmal.
7: So, das ist jetzt ungefähr dein Mund. Der wird aber noch, jetzt noch länger hier reingezogen. Weil ich möchte noch mehr dein Lächeln haben. Du hast ein schöner.
8: Ich vertraue dir, das kriegst du hin.
7: So, dann gucken wir mal, ob das so hinkommt.
6: Etappe für Etappe ja, geht es gut voran.
7: Ganz bestimmt.
5: Ja, toll geworden. Chapeau. Schön, dass Sie mit uns in dieses Wochenende gestartet sind. Sie wissen, wenn ich gehe, dann kommt das Wochenende und dann kommt der aktuelle Bericht mit allem, was Sie zum Start ins Wochenende wissen sollten. Machen Sie einen schönen Abend und wir sehen uns bald wieder. Bis dahin. Tschüss.

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0: Hallo und herzlich willkommen zu unserer Sendung mit Herz am Herd. Heute mit der Verena, dem Michel
1: und dem Cliff.
2: Ja. Und was kochen wir heute, Cliff?
0: Es gibt heute einen Bärenschmarrn.
2: Einen Bärenschmarrn?
0: Genau.
2: Bären in Form von Heidelbeeren und sowas, keine Grizzlybären.
0: So ist es, kein richtiger ja, genau. Bär.
2: Gut, der erste schlechte Witz ist schon gleich gemacht.
0: Das stimmt, genau. Richtig. Ja. Also wir nehmen Blaubeeren und Johannisbeeren. Mhm. Man könnte auch natürlich Rosinen verwenden, aber wir haben ja, wir sind hier in der Region, haben wir das, die guten Beeren ja, und deshalb verwenden wir die auch heute.
2: Rosinen ist eh nicht so.
0: Genau. Und kein Schmarrn ohne noch eine kleine Zutat. Und weil bei uns so schöne Äpfel auch wachsen, habe ich gedacht, machen wir einen Apfelkompott dazu.
1: Okay.
0: Und zwar ein beschwipstes Apfelkompott.
2: Das ist genau dein Ding, Michel.
1: Ein besoffenes.
0: Genau. Ne? Ein besoffenes Apfelkompott.
2: Mit Alkohol.
0: Ich würde sagen, dann fangen wir auch langsam an. Oder hast du noch eine kleine Ortsinformation für uns?
2: Ach so, ja, wir sind an der Teufelsburg. Gut, dass du es sagst. Sieht auch wirklich sehr schön aus. Tolle Aussicht hier.
0: Ja.
2: Und die Teufelsburg heißt Teufelsburg, weil der Sage nach ein Ritter, der hier mal gelebt hat, seine Seele dem Teufel verkauft hat, bevor er in die Schlacht gezogen ist. Und noch heute hört man sein Schreien, wenn er in die Hölle hinabfährt.
0: Ja?
2: Mhm.
0: Muss ich mich immer auf der Fuß drehen.
1: Und die Teufelsburg, wo steht die? In welchem Ort sind wir hier?
2: Oberfelsberg.
0: Oberfelsberg. Ah, sieht im Hintergrund Salö,
2: Michel, bist
0: ich,
2: ne? Muss schon wieder fragen, mit zugebundenen Augen hier.
1: Nein, ich weiß, wo ich bin, aber unsere Zuschauer
2: nicht. Er hat sich fahren lassen.
0: So, so, ich hole jetzt schon mal ein Schüsselchen. Und zwar fange ich an mit den Äpfeln. Da haben wir die.
2: Schälen.
0: Ja, der Michel kann natürlich auch helfen. Genau, einfach ansetzen,
2: und
0: Schäler.
2: Ich guck mir das
0: und du
2: mal.
0: Hast die Verantwortung, natürlich, Verena, wie immer.
2: Ich finde immer so toll, wie du das immer so ein ganzes schönes Kringelchen.
1: Ja, er macht schnell, ne? muss ich sagen, schneller wie ich. So aber ich
2: also ganz bisschen schneller als
1: aber,
2: du.
1: Aber ich habe festgelernt, ich habe es so ein bisschen gelernt, ne? Inzwischen.
2: Ja, ein bisschen. Ja. Guck mal da. Das muss man mal kurz. Hier. Oh, jetzt das war ich.
0: Aber es gibt da sogar einen Trick. Jetzt geht natürlich nicht mehr.
2: Jetzt habe ich alles zerstört.
0: Aber wenn du ja jetzt auf einer Burg bist und hast ein schönes Fräulein. Und du möchtest dem Fräulein etwas Gutes
2: Willst
0: tun.
2: Willst du mir was sagen, Cliff?
0: Jetzt geht's. Und dann kann man hier die Apfelschale so zusammenrollen.
2: Okay, wie schön.
0: Und dann entsteht so wie eine Blume.
2: Oh, danke. Oh. Vielen Dank.
0: Ist doch romantisch, oder?
2: Das ist sehr romantisch, ja.
1: Oh, Verena, die hat vom schönen Fräulein gesprochen. Cliff, vier Teilen.
0: Leg es einfach rein.
2: Ich lege so kurz zur Aufbewahrung hier rein.
0: Okay, gut.
1: Ja,
0: und den so geht sie hin, ne?
1: Cliff und der Apfelkruze rausschneiden.
0: Michel. Apfelkruze raus. Das Kerngehäuse sagt
2: das
0: man auch.
2: Kerngehäuse.
0: Hier einfach alles weg.
2: In der Sterneküche sagt man Kerngehäuse, ansonsten Apfelkruze.
1: Apfelkruze.
0: Für dich Apfelkruze. Für alle anderen Kerngehäuse. So, ich teile das hier jetzt einfach nochmal.
2: Und jetzt ohne was so da
0: rein? Genau, gerade hier so rein.
2: Gut. Mhm. Auch nicht einmal ein bisschen Butter.
0: Nein, warum, Verena?
2: Das ist mir jetzt irgendwie.
0: Ich koche ja Apfelkompott, da brauchen wir kein Butter. Ein beschwipstes Apfelkompott.
2: Gab schon ein bisschen was vorher.
0: Wie heißt das Apfelkompott?
1: Beschwipstes Apfelkompott.
2: Ja, der kann das. Der kann das gut.
1: All die Trinke, die Wörter kennen Sie, Cliff.
2: Aber wo wir schon bei Romantik sind, hier kann man auch heiraten, wusstet
0: Echt?
2: Ihr das? Ja. Hier gibt es ein Trauzimmer und das Standesamt hier im Ort hat da so eine Zweigstelle.
0: Ja.
2: Ah, ist jetzt für euch nicht interessant, aber.
0: Naja. Wieso? Man weiß ja nie,

0: Vielleicht muss man ja nochmal heiraten.
1: Der Michel findet auch keins mehr.
2: Man weiß es nicht.
3: Ja, wenn er vielleicht schon mal Kegel mit dir, wenn er mal heiratet.
0: Man weiß es nicht.
1: So.
0: Also ich kenne ja nur den Spruch, das wäre halt so, Michel, Liebe macht blind.
3: So. Ich meine Frau wäre blind.
1: Mit dem Auge, mit dem Gesicht, die
0: ich so, ja, genau. Ich sag mal so, die beste Aue hat sie nicht gehabt.
3: Ja, das strahlt sie an.
1: Ich habe so ein bisschen schlechtes Gewissen, Cliff. Ja, weil wieso? Du hier alles, alle Arbeit alleine machst.
0: Nee, kein Problem, Verena.
1: Kein Problem.
0: Das bin ich auch gewohnt.
3: Ich denke, da mir nur halb Stunde Sendezeit haben kann, der Cliff ruhig ein bisschen draufhalten. Ich packe aber das ja nicht.
0: Genau, irgendwo.
1: Nee, wenn wir warten, bis du fertig mit Schälen bist, Michel, dann ist der Samstag vorbei.
0: So, jetzt ganz einfach mit Herz am Herd, ist ja immer einfach.
1: Das war jetzt aber nur Wasser, ne?
0: Das war jetzt nur Wasser.
3: Die Äpfel, was für Sorte hole ich am liebsten?
0: Genau, also der Apfel hole ich am liebsten eine relativ milde Sorte, also normal, nicht zu sauer, nicht zu süß, weil es kommt ja auch noch ein paar Zutaten dabei. Also wir arbeiten ja noch mit einem halben Stamm Zimt. Dann kommt etwas frische Zitrone noch dabei.
1: Soll ich schon mal den Herd anschalten?
0: Du kannst den Herd schon mal anschalten, und zwar hier, diese
1: Seite.
0: Weil
1: das ist ja immer mein Job.
0: Genau, auch die Saftpresse nehme ich mir mal gerade, Verena.
1: Brauchen wir die volle Ladung, volle Power.
0: Du kannst ruhig mal volle Power stellen.
1: Volle Power. So.
0: So.
3: Den Bärenschmarrn, tue ich den ein bisschen süß gestalten oder so wie der Kaiserschmarrn? Oder
0: genau.
3: Ist der ein bisschen.
0: Im Prinzip ist das vom Grundrezept ein Kaiserschmarrn, so können wir es schon fast sagen. Der einzige Unterschied dazu ist, ich nehme noch ein bisschen Quark hier und ich liebe die Frische, das weiß ich ja. Und Rosinen ist jetzt, ist okay, ich esse auch mal Rosinen, aber im Vergleich, also wenn ich jetzt die Möglichkeit habe, eine Blaubeere zu nehmen, oder eine Rosine oder eine Johannisbeere, dann nehme ich auf jeden Fall immer die Blaubeere.
1: Ja. Deckel zu.
0: Wir machen kurz den Deckel drauf und stellen es mal rüber auf die andere Seite.
1: Ja, da muss ich da erstmal die Platte anmachen. Halt.
0: So, und circa 10 Minuten. Und jetzt kommen wir schon zu unserem
1: Schmarrn.
0: Zu unserem Schmarrn. Dazu brauchen wir auch noch mal eine Schüssel. Dann nehmen wir die mal gerade. Die gebe ich dir. Und zum Schmarrn nehme ich natürlich erstmal Milch als erste Zutat.
1: Vollmilch.
0: Bio-Vollmilch. Ja. Dann Mehl.
1: Oh, jetzt brauchen wir einen Schneebesen, gell?
0: Jetzt brauchen wir einen Schneebesen. Jetzt rühre ich 100 Milliliter Milch und dazu mache ich auch 100 Gramm Mehl. Also bisher ganz einfach.
1: Bisher ganz einfach. Und guck so leicht zu mir.
0: Es ist für mich das einfachste Dessert.
1: Echt?
0: Das einfachste Dessert der Welt.
1: Ja. Gut.
0: So. Also, dann kommt ein guter Esslöffel Quark dazu.
3: Für was hole ich den Quark? Für die Frische?
0: Den Quark hole ich für die Frische. Und dann ist es auch schön locker. Hat einen tollen Quark, macht ja immer auch so einen schönen runden Geschmack. Das kannst du mal probieren, ist auch sehr fein. So, den rühre ich auch noch drunter hier. Und jetzt habe ich so eine richtig schöne, geschmeidige, honigartige Masse.
1: Mm.
0: Ist auch schon lecker, ne? Mhm. Bei uns vom Kahlenberger Hof. Schöner Quark.
3: Schmeckt sehr gut.
0: Mhm. So. Jetzt kommt etwas Vanillezucker dazu.
1: Vanillezucker? Der sieht so aus.
0: Ich mache immer so eine Vanillestange.
1: Ah.
0: Also, wenn ich Pudding koche oder ich mache ein Eis, ein Vanilleeis oder ein Parfait und dann hebe ich mir die Vanillestange auf und lege die in den Zucker rein und dann entsteht ein Zucker, der schön nach einer Vanille schmeckt. Aber auch nur, ich mache jetzt gar nicht so viel, so ein knapper Löffel.
1: Aber also, in Kaiserschmarrn kommt da normal super viel Zucker rein.
0: Nee, ich mag es eigentlich gar nicht so viel Zucker, weil der Kaiserschmarrn ist ja eher so ein Gericht, wo man unterwegs ist, man wandert von Hütte
1: so,
0: zu Hütte. Muss noch weiterziehen. Ich sehe ihn gar nicht so stark als Dessert. Du kannst die zweite Schüssel mal noch holen.
3: Kommt da mehr Zucker rein oder Puderzucker drauf? Cliff?
0: Genau, später kommt noch ein bisschen Puderzucker drauf. Deshalb habe ich jetzt sehr dosiert mit dem Zucker gearbeitet.
1: Gut, dann ist das ja gar nicht so kalorienreich.
0: Gar nicht so kalorienreich. Wir haben ja gesagt, der Kaiserschmarrn ist nicht wirklich ein Dessert. Deshalb mache ich auch eine kleine Prise Salz dran. Hier. Ja?
3: Als was sehe ich das? Als
0: bitte?
3: Kaiserschmarrn als Hauptspeise oder was?
0: Kaiserschmarrn isst man auch mit Pilzen.
3: Ja.
0: Man kann ihn auch
1: was?
0: Mit. Ja, natürlich.
3: Kenn ich so
0: mit Käse gibt es auch. Ja.
1: Ehrlich?
0: Und mache auch hier gleich so ein bisschen Salz in die andere Schüssel, weil ich schlage ja hier das Eiweiß auf.
1: Gut, also ist es wie bei Pfannkuchen. Die kann man ja auch süß und herzhaft.
0: Genau so.
1: Da muss ich jetzt noch ein bisschen drüber nachdenken, weil bei Kaiserschmarrn. Aber gut.
0: Jetzt teilen wir die Eier.
3: Ja, Dolomite haben wir ja immer, weißt du, wenn wir Dolomite wandern waren oder Skifahren, haben wir immer als Nachspeise gegessen. Cliff.
0: Haben wir immer praktisch nach unserer schönen Grillplatte in der Skotoni-Hütte.
3: Ja, und dann haben wir keinen beschwipster Apfelkompott gemacht, sondern wir waren beschwipst, die mal fertig waren. Ne?
0: Also wir wandern immer als zu dieser Hütte. Im Sommer machen wir immer so eine Wandertour. Und bei der letzten Wandertour haben wir dann noch Leute getroffen aus dem Saarland, aus Wiebelskirche.
1: Ja. Aha.
0: Und wir waren schon im Aufbruch und da haben die dann nochmal gesagt, komm, trink doch noch einen mit.
1: Mhm.
0: Und da ging es dann nochmal los.
1: Ich ahne es.
0: Und da haben wir dann nochmal, dann hat die Manuela, die Wirtin, hat dann noch Schnaps gebracht. Auf jeden Fall.
3: Da haben wir noch 4, 5 getrunken.
1: Ja, ja.
0: Sind wir dann den Berg runter. Teuflich.
3: Und die Wirbelskeier haben wir noch ingehängt in der Arm. Die waren so elastisch in die Knie. Die sind immer kleiner. Die sind mit 1,80 Meter mit uns weggelaufen. Und waren 1,20 Meter groß. Die sind unnormal.
0: Ja, der ist immer kleiner geworden. So, du kannst mir noch die Reibe geben.
1: Achso, ich dachte, du willst eine Zitronenpresse.
0: Genau, da ist er. Ja, okay. So, jetzt kannst du, Verena, kannst mal gerade hier noch so ein bisschen Zitronenabrieb hier dazu reiben.
1: Die ganze, also.
0: Gerade so die halbe Zitrone gerade hier noch dabei. Ich mach den das Handrührgerät mal klar. Haben wir schon. So.
3: Ich zeige mal Verena,
0: welche
3: Schnittmuster sie holen muss.
1: Ja, ja, es geht.
0: Dann mache ich in meinen Eiweiß etwas Puderzucker herein.
1: Da kommt irgendwie nichts raus.
0: Und ich habe ja etwas Salz drin. Und dann schlägt sich das auch besser auf. Eiweiß richtig gut aufschlagen, immer.
3: Ja.
0: Kann man auch mal so einen Test machen. Guck mal gerade, müsste langsam passen.
1: Sieht
3: aus wie so Sorbet, ne? Cliff.
0: Genau.
3: Zitronensorbet.
0: So, jetzt, guck mal hier. Achtung.
1: Oh, weh, oh, weh, oh, weh. Oh.
0: Brauchst du aber Glück gehabt,
1: ne? Den Trick macht man nur einmal.
0: Ey, immer funktioniert der Trick. Ja. So, jetzt habe ich hier noch etwas Likör, und zwar ein Quittenlikör.
1: Oh, Likör?
0: Mach ich hier noch dabei. Ja, das schmeckt auch noch sehr gut.
3: Merkst du, wenn du über Alkohol sprichst, die Verena, dann geht direkt das Gesicht
0: auf. Verena direkt, kannst du mal verlieren. Das ist mit Quitte. Das ist auch sehr gut.
1: Komm, ich wir probieren das da mal.
0: Früher hat man immer müssen ja ein bisschen Schnaps dazu nehmen. So, und jetzt hebe ich die Eier ganz langsam hier unter.
1: Früher hat man immer Schnaps dazu gemacht. Früher war alles besser.
3: Alles, ja. Vor allem gehen wir in Natur rein.
0: Lecker. Likör. Das ist ein Likör.
1: Ja, schon, aber.
0: Ist er stark? Nein.
3: Ja, der bindt.
0: Und jetzt hebe ich das Eiweiß unter unsere Masse drunter. Und das ist mir immer wichtig, dass das Eiweiß auch gut aufgeschlagen ist. So, wo haben wir denn einen Schlesinger? Wir nehmen mal was gerade im Löffel.
1: Schlesinger haben wir,
0: glaube ich. Das geht auch. Ja. Wunderbar.
1: Hier ist noch ein Holzlöffel. Soll ich mal gucken nach dem Abkommen?
0: Genau, du kannst mal den Deckel runternehmen.
1: Ganz wegmachen?
0: Ja. So, darf ich das auch mal geben?
1: Die sind schon, wie man in Kaschtel sagen wird, Mill.
0: Mill? Gut. Sehr schön.
1: Sie sind durch.
3: Ja, Cliff, wie kalorienhaltig ist die Sache? Also,
0: eigentlich gar nicht.
3: Nicht so.
0: Komm, wir haben ja jetzt hier drei Eier. Wir haben Mehl, wir haben Milch, wir haben Quark. Also im Prinzip auch lauter sehr gute Zutaten, die uns auch Kraft geben, zum Beispiel beim Wandern, oder? Wenn man früher im Berg hat man Holz gemacht, da hat es auch mal so eine Mehlspeise gegeben. Also es gehört auch, wenn man jetzt das küchentechnisch betrachtet, zur Kategorie der Mehlspeisen auch.
3: Also Mensch, so Hüftgold setzt man nicht so an, ne? Wie bei der Verena, oder?
1: du hast echt Glück, dass du so weit weg stehst.
3: In Italien sind das so Liebesgriffe, ne?
1: Ja,
0: es
1: ja.
0: gab ja verschiedene Geschichten, wie der Kaiserschmarrn entstanden ist.
3: Ja.
1: Ah, stimmt, ja, ich kenne auch.
0: Also die Geschichte, die mir am besten gefällt, eigentlich ist die, der Kaiser war Jäger. Und er ist immer auch mit seinen Freunden auf die Jagd. Und da sind sie immer in eine Casa, in eine Hütte gegangen. Und da gab es den Kaiserschmarrn, also den Hüttenschmarrn. Das war auch so ein Mehlspeise, das war auch mal mit Pilzen, wie ich gesagt habe, oder mit Käse. Gerade was man gefunden hat, oder mit Beeren oder nur mit Schnaps. Und der Kaiser wollte das dann auch immer ganz speziell mit frischen Beeren. Und da hat man das den Kaiserschmarrn genannt auch. Der hat erst gesagt, was ist das für ein Schmarrn? Der wollte eigentlich ein bisschen... Also ursprünglich, er wollte eigentlich ein Reh haben oder ein Stückchen Fleisch oder was ganz Besonderes. Da hat er diesen Schmarrn bekommen und hat er gesagt, was ist denn das für ein Schmarrn? Und da hat es ihm aber gut geschmeckt. Und dann ist der Kaiserschmarrn draus geworden.
1: Ich kenne die Story, dass die Kaiserin Sissi, die hat ja sehr darauf geachtet, dass sie nicht zu viel Hüftgold ansetzt.
3: Aha, Verena, ja, weiter.
1: Und die hätte das angeblich gegessen und hätte dann da gedacht, oh nee, das, oder zu ihrem Mann gesagt, das, das kann ich nicht weiter essen, das macht mich zu dick. Und dann hat der gesagt, ah, gib mir den Schmarrn.
0: Gib mir den Schmarrn, ja, da war es dann auch der Kaiserschmarrn.
1: Ja.
0: Cool, sehr schön.
1: Das ist jetzt Butter.
0: Endlich. Das ist jetzt Butter, endlich was Herzhaftes.
1: Das schon käme das so gar bisschen, keine Butter. Ja, soll ich matschen? Gut,
3: ja. Also so kalorienhaltig ist ja nicht. Ne? Man holt ein bisschen Zucker, ein bisschen Likör, ein bisschen Butter. Also ich finde das wirklich ist kalorienarm. Ja,
1: im Vergleich zu,
3: sehr kalorienarm.
1: Im Vergleich ich das bisher
0: zum Vanilleeis, sage ich mal, oder sowas in der Art, ist es schon leicht.
1: Michel, du weißt doch, der Cliff kocht nie irgendwas Schweres. Hm. Ich erinnere mich noch, wie man mal das Cordon Bleu mit den Pommes gemacht hat. Nur ganz leicht.
3: Bruder, ganz leicht.
1: Das wird nur ganz kurz.
0: Cordon Bleu.
3: Ganz das wird nur ganz kurz schlafen.
1: Nee, das war sehr lecker. Es war auch wirklich tatsächlich für das, was es war, war es leicht.
0: Ich freue mich, dass du dich daran erinnerst.
1: Ja, ich erinnere mich noch an so ziemlich alles. Ja. Bisher hat mir noch nie was nicht geschmeckt.
0: Echt?
1: Ja.
0: Oh, das gefällt mir. Danke.
1: Großes
0: Lob, ja.
1: Es geht immer weiter mit der Romantik hier.
0: So, dann schauen wir mal auf unsere Butter Commodore, Verena. Mhm. Wie schön die schäumt, also aufgeschäumte Butter. Die verteilen wir jetzt. Und jetzt ganz einfach den Schmarrn hinein.
3: Cliff, so hat meine Mutter früher Omelette gemacht.
0: Ja?
3: Und was ist denn der Unterschied zwischen Omelette und dem, was du jetzt machst?
0: Also das zeige ich dir gleich. Im Prinzip ist es gar nicht weit auseinander.
1: Das Omelette sind doch nur Eier.
0: Guckst du mich
3: Eier,
0: an?
3: Ja, Eier.
0: Nee. Oder guckst du die Verena?
3: Nee, Verena, weil sie ungläubig geguckt hat.
0: Ach so, weil du mir verabschiedet hast, Verena.
1: Er wollte mal von mir die Fachantwort.
0: Ja. So, okay. Michel.
3: Also ich hatte auch Mehl und Eier gemacht.
1: Echt?
3: Und so.
1: Ins
3: Omelette? Ja, wirklich so. Das
1: war
3: so richtig gutes Omelette war so.
0: Also,
3: aber was ist der Unterschied?
0: Also normalerweise richtiges Omelette, es gibt ja verschiedene.
3: Ja.
0: Es gibt einmal mit Mehl, es gibt aber auch ein Bauernomelette, wo du jetzt praktisch Zutaten in der Pfanne anbrätst, wie Kartoffeln und Schinken. Es ist nicht weit weg vom Omelette. Der große Unterschied wirst du gleich sehen, und zwar ich zerreiß den ja und karamellisiere ihn.
3: Ach, wir reden das. Rühre doch.
1: Nee, ich rühre nicht, ich zerstampfe den
3: so,
1: Apfel.
3: Ja.
1: Wieso eigentlich Beerenschmarrn?
0: Beerenschmarrn, weil wir ja frische Beeren drin haben und dann ist es ja kein Kaiserschmarrn mehr.
1: Und wie kamst du dazu? Wieso Beeren?
0: Ich bin heute Morgen durch den Wald gewandert. Nee, Quatsch. Nee, also, ich kam dazu, weil mein Neffe, der war jetzt ein halbes Jahr in Ischgl.
1: Der Maxim.
0: Der Maxim, genau. Der hat ja bei uns gelernt und jetzt war er auf Wanderschaft und kam zurück und hat gesagt, ich habe dort einen Beerenschmarrn gegessen. Und dann haben wir das Ganze ein bisschen ausgetestet mit Blaubeeren und mit Johannisbeeren auch und mit Quark. Den Quark haben wir noch dazu gemacht und so sind wir auf den Beerenschmarrn dann
1: gekommen. Ist akzeptiert.
0: So, jetzt kommen auch die Beeren hinein.
3: Aber Cliff, der Name Hämmerle ist ja auch so ein bisschen österreichisch, oder?
0: Genau. Ja, das stimmt. Also es ist jetzt nicht so weit weg. Bei uns daheim, beim Opa, der ist ja aus dem Vorarlberg, hat es auch schon als einen Schmarrn gegeben. Als Mahlzeit oder auch einmal als Dessert. So, ich mache jetzt die Beeren rein.
1: Die muss man aber,
0: genau, die zupfen wir hier jetzt.
1: Soll ich auch mal?
0: Das kannst du natürlich auch gerne machen, Verena.
1: So, Michel, ich darf was machen.
0: Die kommen erst später, nicht. Das ist die Garnitur.
1: Das heißt, ich bin begabter als du.
3: Ja, danke schön.
1: Ich habe dir schon erzählt, dass mich Leute gefragt haben, ob der Michel und ich wirklich so schlecht sind in
0: so
1: der
0: schlecht,
1: Küche. Ja. Nee, ob wir so wenig Ahnung hätten in der Küche oder ob wir das nur spielen. Und dann habe ich gesagt, nein, schön wär's. Aber
3: hier ist nichts gespielt.
1: Das ist alles echt. Der kann, wirklich nichts schälen.
0: So,
3: alles echt.
0: Jetzt fange ich mal an, den schon zu zerschneiden hier, mal langsam. Weil Sicherheit geht vor. Man schaut auch mal, ob er nicht, dass er uns verbrennt. Du siehst, hier geht es schon richtig zur Sache.
1: Es geht schon rund.
0: Geht schon rund.
3: Ah, jetzt.
0: Ach, herrlich.
3: Wunderschön sieht
0: er
3: aus.
0: Guck mal da, wie schön.
1: Ist das so wie in den Dolomiten?
0: Das ist wie in den Dolomiten. So, und jetzt drehe ich die unterste Schicht.
1: Also das muss man schon. Ich meine, wir haben das früher auch als Mangel, da haben wir dann einfach immer mit dem Kochlöffel quasi so. Aber du machst das schon so, dass es richtig so.
0: Also ich will das schon, dass ich das richtig hier so, dass es Schichten sind auch.
1: Mhm.
0: Ja. Richtig. auch drehen, das Ganze.
3: Also im Normalzustand hätte ich das so früh nie gedreht, Verena. Ich hätte das noch mehr anbraten lassen. Ne?
0: Du hättest mehr anbraten lassen?
3: Ja, auf jeden Fall.
0: Nee, das muss man schon.
1: Aber das sieht doch gut aus. Genau. Das ist schon
0: so. Und das ist eigentlich auch der typische Unterschied zum Omelette oder zum Pfannkuchen. Jetzt hast du diese verschiedenen Schichten.
3: Ja.
0: Also man kennt sogar bis

0: Bei uns aus der Region, vom Dippelabbes, den tut man ja auch so ein bisschen zerreißen.
1: Ja.
0: Und dann entstehen so verschiedene...
1: Oh, könnte man das mal kurz, da hätte ich auch mal nur...
0: ich habe mal nur Lust drauf. Und da gibt es auch so verschiedene Schichten. Und das ist das Besondere an diesem Schmarrn, dass er halt diese Schichten hat. So, jetzt entstehen hier so richtige... Ja, jetzt kann man hier so langsam auseinander machen.
1: Ach so, und dann viertelst du es wieder und dann wieder.
0: Genau, und dann schneide ich ihn noch mal. Ne, ich mache jetzt so richtige...
2: Was ist der Vorteil von den Schichten?
0: Jetzt kann man noch mal kurz und immer, man sollte auch ein klein bisschen weg. Der Vorteil von den Schichten, habe ich ja gesagt, das ist so ein bisschen karamellisiert jetzt. Jetzt kommt, die Frage ist berechtigt. Michel, natürlich.
1: Michel.
0: Ja, sehr gut.
1: Szenenapplaus.
0: Ja, und jetzt, guck mal, jetzt mache ich hier in diese Schnittstellen, mache ich jetzt so ein bisschen Butter mit rein.
1: Ja, aber nur so ganz wenig, das ist ja ganz
0: klein
1: leicht.
0: Ganz bisschen, genau.
2: Ist ja kaloriearm.
0: Und fang dann jetzt auch mal langsam an.
2: Kilo Butter drin und kaloriearm.
0: Den auch mit etwas Puderzucker hier zu bestäuben. Weil wir haben ja bisher fast kein, ich muss aufpassen, dass der Puderzucker nicht
1: so in der Rena liegt,
0: fast kein Zucker drin.
1: Wo gehobelt wird, fallen Späne,
0: genau.
1: Du weißt.
0: Und jetzt kann man ihn auch noch mal drehen. Siehst du, jetzt geht die nächste Schicht. Jetzt geht es wieder weiter. Guck mal da, wie schön.
1: Hm? Oh, das sieht echt super gut aus.
0: So, wunderbar. Guck mal da. Ach, guck mal, das sind die Blaubeeren, die jetzt mitbraten. Hier nochmal. Und so entstehen wirklich diese kleinen. Du kannst es auch mal ein bisschen kleiner drehen.
1: Ich dachte auch was, ne? Die Blaubeeren sind.
0: Die Blaubeeren, die geben uns jetzt die Farbe.
2: Okay, deshalb mache ich die Schicht, dass oben die Dunkelschicht, dass man die noch entfernen kann.
0: Genau. Genau. Also das verschiedene Schichten.
2: Ja. Herrlich.
0: Guck mal da, wie schön.
2: Das sieht gut aus.
0: Das sieht gut aus, ne?
1: Ich mach's mal ganz klein, oder?
0: Ja, du kannst jetzt langsam klein machen. Jetzt nochmal Puderzucker drüber.
2: Ich habe immer gedacht, der wird so gerührt, aber du schneidest
0: ihn. Nee, den schneidet man. Man schneidet, also man rührt ihn nicht. Am Schluss kann man auch mit dem Kochlöffel arbeiten. Und immer noch mal so ein Flöckchen Butter an den Rand hier dazu. Hast du ein bisschen kleiner gestellt jetzt?
1: Ja, ich hab's auf eins. Soll ich's ganz ausmachen?
0: Nee.
1: Nee?
0: Eins, zwei ist gut. Klein bisschen Butter noch, das langt auch schon jetzt.
1: Michel, du könntest schon mal hier so ein bisschen Kultur machen. Hm?
0: So, jetzt gehe ich langsam mit dem Kochlöffel rein. Jetzt kommt dieses Finale. So ein bisschen auseinander. Reißen.
1: Ach, jetzt und
0: jetzt
1: dann?
0: Jetzt kommen die verschiedenen Schichten. Ach, herrlich. Hm?
1: Das,
0: und das Besondere ist, er ist immer noch ganz locker durch den Quark, durch das geschlagene Eiweiß. Und natürlich die Beeren geben dem Ganzen noch eine wunderbare Farbe. Ne? Man sieht hier, es ist richtig. So. Jetzt drehe ich ihn noch einmal. Das kann man langsam mal.
1: Ich gehe mal ganz so sagen. Oh!
0: So.
1: Wow!
0: So, jetzt
1: riecht das auch schon so fruchtig, ja. Ne? Mhm. Also das.
0: Genau. Puderzucker. Nochmal, jetzt sind wir schon am Ende.
1: Der kommt erst ganz am Schluss drauf.
0: Genau. Nee, so. Dass der, okay. Der Puderzucker soll immer ein klein bisschen karamellisieren. Mhm. Und schon ist unser Kaiserschmarrn eigentlich fertig. Oder Beerenschmarrn haben wir heute gemacht eigentlich.
1: Beerenschmarrn.
2: Bei uns ist das an sich nicht so ein Gericht, ne, Cliff? Das üblich ist in aller Haushalte, oder?
0: Nee, man kennt es nicht so.
2: Kenn's nicht so.
1: Also ich kannte das schon. Wir hatten das früher auch schon mal gemacht.
0: Ich hab's auch lieben gelernt die letzten Jahre. Ganz speziell, ich kenn's von der Kindheit. Aber auch jetzt nicht so bewusst, wie man es jetzt im Moment genießt. Okay, dann kannst du mal die Teller holen.
1: Da sind sie.
0: Da sind sie, ja.
2: Kann ich was wegmachen, Cliff?
0: Ja.
1: Weil die Beeren brauchen wir bestimmt so.
0: Die brauchen wir natürlich noch, natürlich.
1: Bitte
0: natürlich.
1: Dich. Oh, und wir hätten noch einen Wein, wenn ich das anmerke.
0: Genau, ja, bitte.
2: Den vergisst du nicht, Verena.
1: Nein.
2: Ne?
0: So.
1: Aber
2: ich denke
1: ja,
2: dass wir hier zu dem süßer Wein trinken, Cliff, oder?
0: Nicht wirklich süß. Wir haben einen Spätlese.
1: Ich hol ihn mal.
0: Den kannst du mal holen. Da haben wir hier einen, und zwar Weißer Burgunder, eine Spätlese hier aus der Region, also nicht so weit weg, aus Perl, vom Schmidt-Weber.
1: Ich probiere den mal.
0: So, du darfst mal probieren, natürlich, Verena. So, für den lieben Michel ein Gläschen.
1: Ein feines
2: ich probiere es aber nicht, erst später.
1: Jetzt macht er hier nochmal der Schäne.
2: Prost, Verena.
0: Guck mal da. Wir fangen ohne mich an, natürlich.
1: Okay, Cliff.
2: Komm. Jawohl.
1: Das ist so, jetzt
0: alle kommen dann.
1: Das
0: normal anonyme, die anonyme. Das sieht man, wie
1: nötig es gerade ist, gell?
0: So. Mm, sehr fein. Wie,
1: jetzt zurück
0: wie zum Essen euch steht, bevor das Essen serviert wird, fangt ihr schon an zu trinken.
1: Naja, das ist sozusagen der Aperitif.
2: Cliff, ein Grund zum Trinken hat man immer.
0: Wie schön, ne? Schöner Stückchen. Der Rena kriegt natürlich immer den schönen Kaiserschmarrn.
1: Wo ich da heute schon die Apfelschalenrose bekam.
2: Ich denke, dass da bald die Hochzeitsglocke Leute hier. Ne?
1: Ja. Wer weiß.
0: Wer weiß, man weiß ja nie, ne?
2: Ja.
1: Aber wenn man hier heiratet, hat man wirklich eine richtig schöne Aussicht. Saarpolygon kann man sehen.
2: Das Oberfelsberg, in welcher Nähe liegt denn das?
1: Überherrn.
2: Überherrn.
0: Da kann man sich auch mal moins verfahren auf dem Weg hierher.
1: Aber was mir so gut gefällt, verfahren?
0: Ist die Geschichte mit dem Heiraten auf der Teufelsburg. Ne?
2: Ja, ja.
0: Dann waren wir schnell falsch geheiratet.
2: Ja, ja. Wie der Cliff geheiratet hat, dann ist er eine Stunde spät gekommen. Ne? Ja.
1: Warst du an deiner Hochzeit zu spät, Cliff?
0: Nein, natürlich nicht.
1: Nee, aber natürlich. Aber natürlich nicht.
0: Ne, der eine heiratet Teufel.
1: Der andere den Mädchen.
0: Trache. Kann man Amor Trache heiraten.
1: Ja,
0: so. Schnell passiert. Okay, das sieht doch schön aus. Den Rest lassen wir mal hier drin.
1: Guck mal hier, Apfel fürs Apfelkompott.
0: Jetzt machen wir natürlich noch den Apfelkompott drauf.
1: Tada.
0: Ach, guck mal da, die Verena. An alles hat sie gedacht.
1: Ah, ja, klar. Sehr schön. Dich.
2: Darf ich den mach schnell noch
1: ein alter Teller. Profi.
0: Das machen wir hier jetzt gerade in Gläschen.
2: Ich habe ihn lieber auf dem Teller.
0: Hast du lieber auf dem Teller?
2: Ja, ja, sehe ich ja.
0: Dann kriegst du eine auf den Teller, mein Cliff.
1: Ach, okay, guck mal da.
0: So.
1: Jede Extrawurst.
2: Danke.
1: Ist das eigentlich so im Restaurant? Muss man ja auch oft, ne, den Leuten ihre Extrawürste erfüllen.
0: Ja, das stimmt. Da hast du recht. Das ist immer
1: ist das dann frustrierend? Wo will man dann so sagen, ich habe mir da schließlich was bei gedacht, dass es so ist und nicht so?
0: Nee, eigentlich ist das ist jeden Tag, dass irgendjemand was Spezielles möchte oder eine Extrawurst oder was ganz besonders irgendwie gekocht.
2: Allergene spielen eine große Rolle.
0: Allergene haben wir natürlich auch viele oder man will es einfach irgendwie anders von der Zubereitung.
2: Cliff, wie ich immer gekocht.
1: Allergene oder einfach so ganz allgemeine.
0: Ich mache da noch ein paar frische Beeren natürlich drauf.
2: Wie ich immer gekocht habe, hatte mal einer gefragt, eine Dame, wie ist denn mit Allergene? Ich habe nichts vergessen, bei mir ist alles drin.
0: Ja.
2: Und da war Ruhe.
0: Das stimmt. Gut, dann bitte greift doch zu.
1: Das lasse ich mir nicht zweimal sagen.
0: Ich bin gespannt, was euch gefällt. Was wir heute
1: ganz sieht aber auch schön.
0: Natürlich, komm doch, kannst
1: du
0: ein bisschen näher kommen.
1: Bei dich bei.
0: Kennst du das schon so lange, Verena,
1: ja,
0: jetzt.
1: Ja, das stimmt. Guten Appetit.
0: Guter.
2: Guten.
0: Das sieht gut aus.
1: Du hast mal wieder recht.
0: Das ist
1: nicht zu süß, aber es ist trotzdem Dessert.
0: Und trotzdem ein bisschen.
2: Schmeckt klasse, aber wahrscheinlich besseres Zeug weggeschmissen.
0: Ja.
2: Weil es sehr
0: Apfel.
2: Gut.
1: Schmeckt richtig gut.
0: Mm-hmm. Ja, sehr gut.
2: Apfelkompott sehr gut auch.
1: Das ist echt.
0: Mm. Apfelkompott zwei, ne? Ja. Mit dem
1: bisschen Likör, bisschen Zimt.
2: Mit dem Schwips, ne?
1: Mm-hmm.
0: Bisschen beschwipst, ja.
1: Apropos Schwips.
0: Genau, wir müssen noch.
1: Es war wieder wunderbar.
0: Dankeschön, das freut mich.
1: Gut gekocht.
0: Mir hat es auch viel Spaß gemacht mit euch. Auch mit Michel.
1: Danke. Mit Michel lädt noch nicht mal Stecker
0: von unserem Urlaub, bis sie erzählt haben.
2: Ja, Oma erlebt da, ja.
0: Und war doch herrlich.
2: Bremsat, ne, mit dem Kind, ne, zum Wohl.
0: Zum Wohl.
1: Mmh.
0: Sehr gut. Schmeckt sehr gut.
1: Schmeckt sehr gut.
0: Also bedanke ich mich bei euch fürs Mitkochen, bei Ihnen fürs Zuschauen und bis zum nächsten Mal mit Herz am Herd. Tschüss.
1: Tschüss.
2: Tschüss.
1: Wir sind am See und heute gibt's Fisch, ne?
0: Genau, das passt ja, Verena. Sehr gut. Ich habe mir überlegt, wir machen heute Fisch und Chips.
1: Fisch und Chips.
0: Das ist zwar jetzt nicht ganz saarländisch oder regional hier, aber es passt gut zu unserer Location hier am schönen Losheimer Stausee.
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Es ist nicht allein der Lokführer. Da ist auch der Rangierer und der Heizer. Sie alle bewegen was. Ob allein unterwegs oder gemeinsam bei der Arbeit. Die Press, ein vielseitiges Eisenbahnunternehmen aus dem Erzgebirge mit 220 Mitarbeitern, nostalgischen Wurzeln und moderner Technik und vor allem mit vielen jungen Menschen.

0: Niedersachswerfen im Harzer Vorland. Der Borkenkäfer sorgt für viel Arbeit am Ladegleis. Ein typischer Cargo-Auftrag für die Press. Während der letzte Waggon noch beladen wird, ist die moderne Diesellok pünktlich zur Stelle. Lokführer verstehen ihre Arbeit. Ein sanfter Stups.
1: So, jetzt kann der Borkenmeister anhängen.
0: Und der schreitet auch gleich zur Tat.
1: Bei der Press gefällt mir am besten den Umgang mit den Altbaulokomotiven. Ob das die ehemaligen V100 sind oder die ehemaligen V180. Das ist so meine Jugendzeit gewesen. Und da habe ich die Eisenbahn richtig kennengelernt. Und jetzt sind natürlich auch die hier, die neuen, die modernen Lokomotiven. Das macht auch viel, viel Spaß. Ja, weil die eben ja, modern sind. Also Klimaanlage, Fußbodenheizung, naja, alles, was so heutzutage das Leben schön macht.
0: Die 2004 von Siemens gebaute 2700 PS starke Lok ist aus der Eurorunner-Serie.
1: Also bei der Press wird alles transportiert, was Güter heißt auf jeden Fall. Also ob Holz, ob Kohle, ob Getreide, Düngemittel, Autos natürlich großer Faktor bei uns, Baumaterial, Schotter, also alles, was man auf der Eisenbahn transportieren kann, befördern wir mit der Press.
0: Und auch Öl. Und das auf langen Relationen. Gestartet in München ist dieser Kesselzug unterwegs nach Oldenburg, quer durch Deutschland.
2: Also jetzt gerade fahren wir hier so einen Regionalzug hinterher. Da bringt es jetzt keine Punkte, immer hoch zu beschleunigen und dann wieder zu bremsen, wenn man den eingeholt hat, sondern da kann man hier ein bisschen entspannter rollen lassen, sage ich mal. Wir wollen ja auch energiesparend unterwegs sein. Da brauchen wir nicht immer aufschalten und bremsen wieder, sondern können uns entspannt rollen lassen.
0: Die 140er, die zuvor 40 Jahre bei der DB ihren Dienst taten, sind bei den jungen Lokführern sehr beliebt.
2: Das ist schon ziemlich praktisch bei der Press veranlagt ist, die Ausbildung. Also man ist ziemlich schnell draußen in der Praxis und macht da ziemlich schnell schon viele Erfahrungen, die einem auch so also ein Stück weit quasi Sicherheit oder auch Routine ist vielleicht das falsche Wort, aber die einem halt schon ein Stück weit Sicherheit immer geben. Bei der Eisenbahn ist halt Erfahrung, Erfahrung, Erfahrung. Das ist irgendwie ganz wichtig, dass man das Gefühl für die Eisenbahn so bekommt. Und das kann man halt nur sammeln, wenn man wirklich unterwegs ist.
0: Ortswechsel ins Erzgebirge. Am Wasserhaus in Steinbach fasst die 4K-Dampflok der Preßnitztal-Museumsbahn Wasser. Der erste Tag für die neuen Auszubildenden der Press. Hier erleben sie, wie die Eisenbahn einst funktionierte.
3: Also so, der Beruf als Lokführer war eigentlich schon immer so ein Kindheitstraum, sage ich mal. Ich habe mich dann bei verschiedenen Eisenbahnunternehmen beworben und hier das Unternehmen hat mir halt am besten gefallen und deswegen bin ich jetzt hier.

0: Ja, das war schon immer ein Kindheitstraum. Ich bin im Spreewald groß geworden. Da hatten wir auch schon die Presse da. In Lübbenau hatte die ihre Basis. Dann sind wir hoch zur Ostsee gezogen. Dann hatten wir da natürlich den Rasen Roland. Das war auch immer ziemlich beeindruckend mit dem Dampfbetrieb und so. Jetzt halt da hier gezogen, um den Traum dann zu verwirklichen, da Lokführer zu werden.
1: Die Atmosphäre der guten alten Dampfeisenbahn ist ein guter Einstieg in den erhofften Traumberuf.
2: Es ist nicht so bloß, dass sie bei uns diese Ausbildung machen. Der Sinn der ganzen Firmenphilosophie ist ja, sich zu halten im Unternehmen. Die Bregenzerbahn ist eigentlich das einzigste mir bekannte EVU, sprich Eisenbahnverkehrsunternehmen, was in Deutschland noch alle drei Traktionsarten ausbildet: Dampflokomotive, Diesellokomotive und E-Lokomotive. Das sind die drei Traktionsarten, die es gibt. Wir haben selbst Azubis im dritten Lehrjahr, die mit allen drei Traktionsarten abschließen. Des Weiteren besteht die Möglichkeit, noch bei der Bregenzerbahn sich später noch weiter zu qualifizieren, Studium zu machen etc. pp. Also hier stehen wirklich Tür und Tor sehr weit offen.
1: Zunächst aber zuckeln sie durch das Preßnitztal. Ende der 1980er Jahre war die Strecke abgerissen worden. Bahnenthusiasten aber gründeten einen Verein.
3: Wir haben dann 10 Jahre gebraucht, diese Strecke wenigstens als ein Teilstück zwischen Jöhstadt und Steinbach wieder aufzubauen. Und betreiben die heute als Verein immer noch in der Freizeit mit den Dampflokomotiven, führen Fahrbetrieb durch und halten so, ja, das historische Erbe der Eisenbahn am Leben. Ja, und so ist es halt gekommen, wie es gekommen ist. Wir haben nichts Gescheites gelernt außer Eisenbahn und haben dann 2000 die Preßnitztalbahn GmbH gegründet. Und insofern sind hier unsere Wurzeln, unser Ursprung des Ganzen, was mittlerweile draus geworden ist.
4: Ich komme auf dich zurück, Samstag 33, stand da mal nach Hamburg fahren, aber da steht noch eine Sterne.
1: Am Pressfirmensitz in Jöhstadt werden die Aufträge und Zugfahrten koordiniert. Die Dispatcher sind rund um die Uhr Ansprechpartner für das Betriebspersonal.
4: Ist es erforderlich, um den Zug abzustellen? Wir müssen zusehen, schnellstmöglich die Leerwagen reinzukriegen. Das ist das A und O. Alles andere ist mir egal.
1: Und manche Entscheidungen müssen schnell getroffen werden.
4: Ja, deswegen würde ich sagen, dann den Zug in Niesky hinstellen und die Leerwagen rein, weil das ist wirklich wichtig.
1: Manuel Dostmann, der erst vor kurzem seine Ausbildung abgeschlossen hat, ist schon seit einigen Tagen unterwegs. Das heißt, übernachten im Hotel und immer andere Aufgaben. Heute die Überführung eines Baukranes. Alleine unterwegs muss er selbst ankuppeln und Bremsprobe machen.
5: Ist auch eine Gewöhnungssache. Man ist ja gewöhnt, immer zu zweit zu fahren. Gerade bei den Belehrungsfahrten. Man wird ja immer dann beobachtet und ihm wird das erklärt. Da ist man es gewohnt eben. Aber dann ist man alleine und ist auf sich alleine gestellt vor allem. Sonst, wenn man eine Frage hatte und sich irgendwo nicht auskannte, da konnte man noch jemanden fragen, den Lokführer neben sich. Meistens funktioniert alles gut, wenn die Fahrdienstleiter gerade mitspielen in den Bahnhöfen, wo man sich nicht auskennt. Aber ja, man findet sich zurecht.
1: Mit der modernisierten Reichsbahn V100 geht für ihn nun die Fahrt nach Thüringen. Dort wartet schon die Gleisbaufirma auf den Kran.
6: Also im Wesentlichen, denke ich, ist unser Hauptgeschäft schon der kommerzielle Güterverkehr. Und dann kommen ganz viele Nischen dazu. Wir überführen also Unfallfahrzeuge, wir betreiben Anschlussbahnen, wir haben eine Fahrzeugwerkstatt, wir unterhalten Lokomotiven. Wir haben auch eine kleine Personenverkehrssparte, da sind Roland auf Rügen. Und der Triebwagen zwischen Bergen und Lauterbach, das betreiben wir auch. Aber der Personenverkehr ist bei uns nur ein kleines Geschäft. Und dann haben wir noch ein kleines Geschäft, der historische Schienenverkehr auf der Regelspur, den wir uns ja auch noch leisten, sage ich mal. Aber das ist natürlich kein Geschäft, sondern das ist eher ein bisschen was für die Identität, für die Seele der Mitarbeiter.
1: Und die sind selig, wenn sie Dampflokluft schnuppern können. Fritz Grünwald kümmert sich um die drei großen Dampfloks der Press, wie die 86 17 44, die er gerade anheizt für einen Einsatz auf Rügen.
7: Da sind bei uns die großen Lokomotiven doch relativ oft kalt gehen, dadurch, dass sie nicht jeden Tag im Einsatz sind. Und dann brennen wir halt traditionell mit Holz an. Dadurch, dass es ja wirklich schonender für den Kessel ist. Und sag ich mal, sobald der Kessel dann warm ist und auch selbst schon Dampf erzeugt, dann betreiben wir das Feuer mit Kohle und dann wird es nach und nach zu einer lebenden Dampflokomotive.
1: Also alles in

0: Ruhe und mit Bedacht, um das gute Stück zu schonen. In der Zwischenzeit wird das Fahrwerk abgeschmiert, der Wasserstand kontrolliert und immer wieder nach dem Feuer gesehen.
1: Ja, sieht doch gut aus. Naja, ich meine, die Kessel, die Dampflokomotive anheizen, ich meine, das möchte halt so langsam wie möglich gehen. Man sagt halt so ungefähr, also es gibt so eine Faustformel, dass man sagt, pro Kubikmeter Wasserinhalt eine Stunde. Aber ich sag mal so, wir versuchen es immer so im Zeitraum von 6 bis 8 Stunden zu halten. Wenn man Zeit hat, sollte man sie die auch nehmen, weil ich meine, das Wasser erwärmt sich, der ganze Kessel erwärmt sich, das Material erwärmt sich, das dehnt sich alles aus und deswegen, wenn man die Zeit hat, sollte man sich die nehmen. Der Kessel freut sich, das Material freut sich und deswegen.
0: Deswegen braucht es noch eine Weile. Aber nicht nur das Rollmaterial steht bei der Press im Mittelpunkt.
2: Ohne unsere Kollegen, unsere Mitarbeiter wären wir nichts. Ne? Letztendlich ist jeder, der an seinem Platz irgendwo eine Leistung erbringt, trägt dazu bei, dass unsere Kunden zufrieden sind. Das ist ja wichtig und dass überhaupt wir das, was wir uns vorgenommen haben, erfüllen können. Aber das ist die eine Seite. Es gehört natürlich auch dazu, dass man selber dieses Eisenbahnwesen, dass es einem im Blut steckt. Und viele von uns, mittlerweile Lebenserfahrene, kommen irgendwo aus dem System Eisenbahn, sind die natürlich alle irgendwo Eisenbahn-Fans, Eisenbahn-Freunde. Und man muss es einfach auch irgendwo leben und es auch wollen. Ja, bei den ganzen Herausforderungen, die wir haben, könnte man auch sagen, ach Mensch, ich mache irgendwas anderes. Ja, aber das wollen wir nicht. Wir glauben ja an die Eisenbahn und da viele unserer Mitarbeiter auch so denken, gibt es da auch einen Zusammenhalt. Und das versuchen wir natürlich auch auf unseren Nachwuchs, auf unsere Jugend zu übertragen. Und das ist sicherlich eine große Herausforderung, aber ich denke, wir haben da schon einige Erfolge auch erreicht. Ja, und das ist eigentlich was wichtig, dass man die Arbeit nicht nur sieht als Zweck, um irgendwo Geld zu verdienen, seinen Lebensunterhalt zu bestreiten, sondern dass man sich auch in gewisser Weise verwirklichen kann und auch am Ende des Tages sagen kann, ich habe was geschafft, mir macht das Spaß.
0: Espenhain bei Leipzig. Hier unterhält die Press eine Anschlussbahn mit größerer Werkstatt. Nach jeder Reparatur werden die Fahrzeuge gründlich gewaschen.
3: Sie soll halt sauber werden. Ne? Innen und außen wird komplett unsere Lok gepflegt. Ist auch von Leihlokführern auch sehr. Die kommen zum Teil mit ihren Hausleuten und gehen auf die Lok hoch. Und das ist eigentlich für uns auch das, wo wir sagen, da haben wir alles richtig gemacht.
0: Außen top, innen flott. Bei solchen Arbeiten zeigt sich auch das kollegiale Verhältnis untereinander. Alle packen an. Und schon kann die moderne Diesellok der Baureihe 285 zu ihrem nächsten Einsatz fahren. In dieser Werkstatt wurden zu DDR-Zeiten Fahrzeuge des Tagebaus Espenhain repariert. Diese Grubenlok steht zusammen mit anderen Technikgiganten im Bergbautechnikpark in der Nähe von Leipzig. Sie wurde wegen ihres Gewichts 100-Tonnen-Lok genannt. Über 1300 Stück wurden gebaut, Relikte einer vergehenden Arbeitswelt. Südlich von Leipzig entstanden in den 1930er Jahren als Vorbereitung auf den Zweiten Weltkrieg viele Chemiebetriebe und Kraftwerke, die alle mit Braunkohle versorgt werden mussten. Die Eisenbahn spielte eine Schlüsselrolle.
4: Dieser Tagebau Espenhain war auch der erste Großtagebau im mittelsächsischen Revier hier, der dann schön mit Regelspur erschlossen wurde, während die ganzen anderen Tagebau waren ja alle mit 900 mm Grubenbahn erschlossen oder Kohlebahn erschlossen. Dadurch ist hier ein riesiger Eisenbahnknoten entstanden.
0: Heute rangiert hier die Press. In der Nachbarschaft stehen noch einige Gebäude als Zeugen der einstigen industriellen Nutzung. Das Tagebau-Restloch ist heute eine Seenlandschaft.
4: Persönliche Erinnerungen gibt es dahingehend immer, dass dieser Eisenbahnbetrieb sehr anspruchsvoll war. Bedingt durch Streckenprofil, wir haben ja Steigungen drin bis 1 zu 60, länger anhaltend. Das dann bei entsprechenden Schienenzuständen, das dann wirklich in harter Arbeit war, einen Zug hochzubringen. Gerade mit schweren Güterzügen oder so, ist immer, ja, man war froh, wenn man hier irgendwann gekommen ist.
0: Das Stellwerk B3 des ehemaligen Übergabe- und Grubenbahnhofs Espenhain ist immer noch in Betrieb. Die Presse hat das Areal

0: Material übernommen und nutzt es für Rangierarbeiten.
1: B3 für die 19.
2: B3.
3: Dann jetzt einmal mit 3 FDS-Wagen von der 10 hoch zur Werkstatt.
0: Das seinerzeit hochmoderne Stellpult ist aus den 70er Jahren. Ein Original, das noch bestens funktioniert.
4: Mit 3 FDS-Wagen von der 10 in der Werkstatt, da könnt ihr abfahren.
1: Da fahren wir hoch zur Werkstatt.
0: Simon Treichel ist hier manchmal auf einer Reichsbahn V60 unterwegs. Die Abwechslung macht den Reiz aus. Bewährte Technik, gut erhalten und damit verbunden ein ganz besonderes Eisenbahngefühl.
5: Diese Ursprünglichkeit ist eigentlich das Zusammenarbeiten. Das ist so wie früher. Wir haben hier noch einen Rangierleiter, der mit dem Lokführer zusammenarbeitet, einem Fahrdienstleiter, auch die Lokomotiven. Wir haben hier Rangierloks, Baureihe V60, Ost-V60. Das ist auch ursprünglich und das macht den Reiz aus.
0: Die jungen Eisenbahner lernen ihren Beruf bei der Press von der Pike auf. Sie beginnen als Rangierbegleiter, um dann später selber die Lok zu fahren. Bei allen Arbeiten ist Konzentration und körperlicher Einsatz gefragt.
5: Dadurch, dass das Personalproblem auch bei uns gravierend ist, bilden wir selbst aus. Wir haben jedes Jahr ca. 6 bis 8 Lehrlinge. Dieses Jahr haben 9 Azubis angefangen. Die fangen immer im August an. Und hier am Standort in Estmain, das eignet sich ja hervorragend, gerade wenn es um die Ausbildung im Rangierbetrieb geht, Rangierbegleiter und dann auch auf der Lok im Rangierbetrieb, dann haben wir hier ständig Lehrlinge.
0: Zurück zum Kesselzug nach Oldenburg. Heute meinen es die Fahrdienstleiter an der Strecke gut mit Simon Treichel. Er wird selten zur Seite genommen, um den Personenverkehr vorbeizulassen.
1: Ja, bei mir ist tatsächlich auch ein Kindheitstraum, den ich mir erfüllt habe. Also ich bin familiär nicht vorbelastet, muss ich sagen. Ich habe in meiner Familie keinen Eisenbahner. Aber trotzdem war es irgendwie immer mein Wunsch und ja, den habe ich mir halt wahrgemacht und bereue es zu keiner Sekunde.
0: In flotter Fahrt geht es Richtung Fulda. Dort wird ihn am Abend sein Kollege Lukas Müller ablösen. Alles ist organisiert von den Dispatchern in Jöhstadt.
1: Es ist eine sehr große Abwechslung, die man quasi hat. Also ich habe alle 3 Traktionsarten, Dampf, Diesel und E-Lok. Damit hat man da immer verschiedene Einsatzgebiete. Und die Abwechslung ist eigentlich einzigartig und macht halt einen besonderen Reiz aus. Dadurch wird es auch nicht langweilig, sondern man hat immer mal verschiedene Sachen, die man fährt und die man kennenlernt.
0: Szenenwechsel, der altehrwürdige Bahnhof Putbus auf Rügen. Hier ist der betriebliche Mittelpunkt der Rügenschen Bäderbahn, auch bekannt als Rasender Roland. Seit 2008 wird diese Schmalspurbahn von der Press betrieben, mit viel Liebe zum Detail und hervorragend gepflegten Fahrzeugen. Diese 1938 gebaute Dampflok fuhr ursprünglich bei den Kleinbahnen des Kreises Jericho, rund 100 Kilometer westlich von Berlin. 1965 kam sie auf die Insel Rügen und sorgt nach wie vor für das besondere Eisenbahnerlebnis. Analoge Signaltechnik inklusive.
6: Also wir haben ja auch E-Lokführer, die fahren im Jahr 4 Wochen auf Rügen. Das ist wieder die Motivation zur alten Eisenbahn und dann geht es wieder, sage ich mal, nach Bremerhaven. Und damit kann man schon etwas Motivation erzeugen. Das gelingt nicht immer und nicht bei jedem, das muss man klar sagen. Und man muss aber auch feststellen, dass nicht jeder Jugendliche, der bei uns dann hier brennend auf der Dampflok steht, vorher ein Eisenbahnfreund war. Also das ist ganz klar. Ne? Wir haben also Quereinsteiger, die wirklich nicht wissen, was sie vorher lernen, sagen, ja, das könnte ich machen, das ist was für mich. Und die dann ihre Liebe zur Eisenbahn entdecken.
0: Und sich auch durch Kohlehaufen wühlen. Die nun unter Dampf stehende Lok braucht Kohle. 4 Tage lang wird sie mit nostalgischen Personenwagen zwischen Bergen und Lauterbach-Mole pendeln, anstelle des modernen Triebwagens.
6: Jeder Mitarbeiter hat ja irgendeine Liebe zu irgendeiner Lokomotive und wir können das auch nicht unbegrenzt ausweiten. Aber die 86 ist eine Lokomotive des Erzgebirges. Schlettau-Grottendorf kennt viele ältere Eisenbahnfreunde. Das war nochmal das Aufleben der 86. Die ist typisch für die Region, die passt auch auf Usedom. Ne? Sicher nicht nummernmäßig, aber es ist nun mal eine Lok, die bis 1974 dort fuhr. Und eine 015 ist doch eigentlich ein Aushängeschild der Deutschen Reichsbahn. Und damit, denke ich, sind wir ganz gut da aufgestellt.
0: Zurück zur 86, die inzwischen in Richtung Lauterbach-Mole dampft. Heizer Christoph Neuhäuser und Lokführer Fritz Grünwald haben sich schon auf die 4 Tage Rügener Normalspur-Plandampf gefreut. Auch wenn es anstrengend sein wird. Die Tierwelt kennt den Fahrplan und geht in Sicherheit. Trotzdem hat der Lokführer die Strecke immer gut im Blick. Langsamer gefahren wird heute nicht. Der Fahrplan des modernen Triebwagens gilt auch für die Dampflok. Die V100 am Schluss wird den Zug zurückbringen. In Lauterbach kann nicht umgesetzt werden. Wir verlassen Rügen. Der Holzzug im Harzer Vorland ist abfahrbereit.
2: Das war schon immer mein Traumberuf. Nun ist es so gewesen, dass ich nach der Wende meine Lehre begonnen habe, aber leider nicht bei der Eisenbahn. Weil nach der Wende hat niemand Lokführer oder Lehrlinge gebraucht. Und da habe ich schon als Berufskraftfahrer gemacht, weil ich da gerne mit meinem Opa mitgefahren bin. Und irgendwann vor 5 Jahren habe ich dann gesagt, jetzt mache ich meinen Traumberuf und habe dann die Umschulung gemacht zum Lokführer und das bei der Press. Und da bin ich sehr glücklich drüber und mir macht sehr viel Spaß.
0: Denn Patrick Fankhänel kommt wie die meisten Presslokführer viel herum. Seinen Holzzug wird er an diesem Tag vom Harzvorland bis nach Göttingen bringen, wo auf elektrische Traktion umgespannt wird. Millimeterarbeit. Thomas Schinkel bereitet die Verladung einer Lokomotive auf den speziellen Presstieflader vor. Die Schmalspurlok 1K soll vom Erzgebirge nach Leipzig auf eine Messe gebracht werden.
7: Ein bisschen Wissen von der Lok müsste man schon haben. Handbremse lösen, gerade bei den Dampfloks, die haben Steuerungen, müssen wir hier ausgelegt werden, also in Fahrtrichtungen und so weiter und so fort. Also ein bisschen was sollte man schon wissen.
0: Dieser urige Dreikuppler ist Baujahr 2009 und eine Replik nach Originalplänen. Das war die erste Bauart, die auf sächsischen Schmalspurstrecken zum Einsatz kam. 53 Loks wurden damals gebaut. Diese trägt die Nummer 54. Die Press ist Spezialist für den Straßentransport von Loks und Waggons. Europaweit sind die gelben Schwerlasttransporter gefragt, auch bei anderen Bahnunternehmen und Museumsbahnen. Jedes Fahrzeug muss anders gesichert werden. Hier ist viel Erfahrung gefragt. Ist die Lok fixiert, kann das Schmuckstück sicher auf Reisen gehen.
7: Eine Lok wird schon eher angeguckt, als wenn, sag ich mal, eine Raupe transportiert wird. Wie gesagt, wenn dann doch mal ein Bus kommt, da werden die dann doch schon herkommen und fragen, wo kommen die her. Gerade wenn man Loks aus Meiningen holt oder frisch überholte, frischer Lack, die sehen ja aus wie aus dem Ei gepellt, ist man schon ein Hingucker.
0: Ein Hingucker, das glaubt man gerne. So eine Fuhre sieht man nicht alle Tage. Und die 1K scheint sich schon ein wenig zu freuen. Geht es doch bald mit 80 Sachen über die Autobahn. Hier kommt Muff. Die Herkunft des Spitznamens werden wir gleich erfahren. Die Reichsbahn V100 präsentiert sich im Originalzustand, nicht nur äußerlich. Sie hat noch einen Dampfkessel, früher nötig für die Zugheizung. Bei der Press ist er beim Anheizen der ölgefeuerten 01 zu Diensten, um das Öl vorzuwärmen.
8: Das war eine sehr junge Brigade, junge Menschen bei der Pressenstallbahn. Sie wollten eine originale V100 haben. So, unser Chef war dem nicht abgeneigt, weil wir im Erzgebirge halt auch zur Tradition unserer Museumsbahn und es sollte auf der Regelspur eine originale V100 fahren. Mit Originalmotor und allem, was dazugehört. Und da gehört auch, deswegen heißt diese Lokomotive Muff, der typische Geruch der Reichsbahn dazu. Es riecht nach Öl, Diesel, alter Farbe, wie es halt auf so einem Führerstand halt riecht. Und deswegen der Name Muff.
0: Auch der Motorsound ist natürlich noch original, nostalgisch.
8: Man brauchte eine Lokomotive mit Heizkessel, um die 01 aufzudampfen. Somit kam dann im Jahr 2007 diese Lokomotive zur Pressenstallbahn. Sie hatte einen Heizkessel, Originalmotor. Sie wurde in Stendal aufgearbeitet und ist seit 2008 wieder in Betrieb. Aber nicht nur im Museumsbetrieb, sondern auch fast tagtäglich im normalen Arbeitszugverkehr

0: Güterzugverkehr. Sie muss ihr Geld noch verdienen.
1: Alles ist stimmig. Auch die lässige Haltung des Lokführers am offenen Fenster.
0: Mein Rückschlafventil hat durchgedrückt. So, jetzt muss er erst mal wieder. Jetzt hat er gezündet. Er braucht erst mindestens so 50% Wasser im Kessel, sonst zündet er nicht. Ja? Haben wir jetzt erreicht. Jetzt geht's los. Jetzt machen wir Dampf.
1: Das ist allerdings eine Vorführung für die Kamera. Denn nur die wenigsten wissen heutzutage, dass Dieselloks früher auch Dampf abließen.
0: Also wenn ich mich bei meiner Lokomotive mal verstecken will, Dampf aufdrehen, weg bin ich.
1: Auch in Jöhstadt wird gedampft. Die Pressnitztal-Museumsbahn gehört mit zu den schönsten Dampfbahnen in Sachsen. Auch wegen der originalgetreu restaurierten Loks und Wagen. Und das beeindruckt natürlich auch die neuen Auszubildenden. Und dann heißt es, bitte lächeln.
2: Und du noch ein ganz kleines Stück nach links, damit der Herr Eckstein hinten rausgucken kann. Und du bist groß genug.
1: Mit dem Foto werden die Jungs an allen Standorten der Press vorgestellt. Ein gelungener Start ihrer Eisenbahnerkarriere.
3: Es gibt auch Leute, die wir haben aus der Hauptschule, mit sehr guten Noten. Und da muss man immer dazu sagen, der Mensch entwickelt sich. Wer mit Hauptschule rausgeht, mit mittelmäßigen Noten, da kann sich innerhalb von der Ausbildungszeit von 3 Jahren so viel entwickeln, wo dann wirklich ein guter Eisenbahner draus wird, der auch das fachliche Wissen mitbringt. Schon im Vorfeld bei Bewerbungsgesprächen sortieren wir schon sehr gewissenhaft aus. Wir sind da eine kleine Gruppe von 4, 5 Personen, die in der Runde sitzt. Und aus den Erfahrungswerten in dem Gespräch kristallisiert sich schon raus, wo man sagt, der passt zu uns, der wird einmal ein guter Presseisenbahner.
1: Dazu gehört auch Verantwortung zu übernehmen für Lok, Wagen und Ladung. Das erlebt Manuel Dostmann nun täglich. Inzwischen ist er mit seinem Krantransport auf dem Weg nach Jena. Da hat er Feierabend im Hotel. Am nächsten Tag geht es wieder zurück. Die Jungeisenbahner haben schon ganz genaue Vorstellungen.
4: Also mir gefallen eigentlich schon so jetzt die alten Loks, sage ich mal, am besten hier mit Kohle, Briketts. Aber die Dieselloks sagen mir auch zu, auf jeden Fall, ja. Na, ich lege mich da nicht fest, es muss einfach mir gefallen, sage ich mal, auch optisch.
1: Und das gefällt ganz bestimmt, das Press-T-Shirt. Einkleiden und Ausrüstung übernehmen, heißt es bei Ausbildungsbeginn für die Neuen. Der Helm ist fürs Praktische unerlässlich, doch zuvor kommt die Theorie.
5: Wir bekommen einen Haufen Bücher, viel zu lesen, wir müssen auch viel schreiben. Aber ich glaube, das kriegen wir hin. Also das erste Lehrjahr wird jetzt viel Theorie sein, aber dann geht es auch endlich dann auf die Loks und freuen wir uns schon alle.
1: Es ist aber noch ein langer Weg bis zu den ersten Fahrten alleine über lange Strecken. Dann wird aus der grauen Theorie abwechslungsreicher und manchmal auch anstrengender Alltag.
6: Viel Innovation kommt eigentlich auch daraus, dass die Leute sich engagieren und sagen, okay, gut, das ist mein Unternehmen, meine Firma. Ich möchte, dass es vorwärts geht, dass wir was erreichen und sich dementsprechend auch einbringen. Und ich glaube, das alles zusammen in Summe macht das auch aus, dass man sich dann wohlfühlt.
7: Moin Simon.
8: Servus Lukas.
7: Na, bist ja gut durchgekommen hier.
8: Ja, na freilich.
7: Wunderbar. Das lief
8: dann zum Glück.
7: Sehr gutes Timing.
8: Papiere habe ich ja. Ebola ist gerade bis Eichenberg nur.
7: Na ja.
8: Ebola ist gerade einmal abgestürzt, aber...
7: Okay, gut.
8: Ansonsten macht sie keine Probleme.
7: Boah, 40er halt nicht.
8: 40er halt, ganz genau, ja.
7: Wunderbar.
8: Fährt.
7: Gut. Dann würde ich mal sagen, will ich dich nicht aufhalten.
8: Ja, nee, alles gut. Gute Fahrt noch.
7: Dankeschön.
8: Bis zum nächsten Mal.
1: Nur wenige Minuten später rollen die beiden 140er mit dem Kesselzug weiter. Lukas Müller, der neue Lokführer, hat übernommen. Die Loks der Press fahren durch ganz Deutschland, Tag und Nacht. Als Teil des komplexen Systems Eisenbahn.

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1: Sehr geehrte Frau Wolf, als Schwadronchef Ihres Sohnes muss ich Ihnen leider die traurige Mitteilung machen, dass Ihr Sohn vermisst wird.
2: Ein Wehrmachtssoldat und sein Urgroßneffe.

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5: Sophia Wagner ist eine sehr attraktive Frau.
6: Naja.
5: Und Christoph, ich weiß genau, dass dich sowas nicht kalt lässt.
6: Und wenn sie die letzte Frau auf der Welt wäre? Gegen ihre Reize bin ich absolut immun.
7: Wie geht denn das jetzt eigentlich bei euch weiter? Müsst ihr trotzdem vor Gericht?
8: Also, mit ein bisschen Glück. Wir wissen es noch nicht ganz sicher, aber wird das Verfahren eingestellt?
5: Ich hätte es dir vorher sagen sollen, aber ich hatte Angst.
9: Du kannst mir immer alles sagen, das weißt du doch.
5: Kilian hat mir gesagt, dass er sich wieder in mich verliebt hat.
10: Ich habe mich die ganze Zeit verstellt, bis ich selber nicht mehr wusste, wer ich bin.
11: Ja, du fühlst dich wie der einsamste Mensch auf der Welt.
10: Warum habe ich das Gefühl, du verstehst mich?
11: Vielleicht, weil du es.

0: Olivia.
1: Entschuldigt. Ich wollte nur mal schauen, wo ihr seid.
2: Ach, das ist total nett von Ihnen. Ich brauche noch einen Moment. Danke.
1: Ja, natürlich.
0: Wir kommen gleich wieder rein.
1: Ja.
0: Danke.
2: Das stimmt nicht, bitte.
3: Fanny, doch! Ich glaube, dass dein Geständnis mehr in dir ausgelöst hat, als du zugibst. Sonst wärst du nicht so durch den Wind, oder?
2: Wir haben eben viel zusammen erlebt.
3: Ja, ihr habt eine lange Geschichte, ich weiß.
2: Und das hat dann irgendwie nostalgische Erinnerungen und Gefühle in mir geweckt.
3: Bist du sicher?
2: Ja, auf jeden Fall. Das war nur so eine Art Echo der Vergangenheit.
3: Echo der Vergangenheit.
2: Marlon, ich will mit dir zusammen sein und eine Zukunft mit dir aufbauen. Nichts und niemand kann das ändern. Meine Gefühle für dich sind die gleichen wie vor dem Gespräch mit Kilian.
3: Ich brauche frische Luft. Ich komme irgendwann später.
4: Danke euch alle für das hier.
5: Ja, also es ist echt irgendwie unfassbar, wie in so einem Traum oder so.
1: Also ich glaube, wir sind fast noch erleichterter als ihr.
6: Ja, stimmt. Wollen wir vielleicht ein Foto machen?
4: Wie, oh ja. Ein Foto?
6: Oder? Naja, ja, als Erinnerung an diesen besonderen Moment.
4: Okay. Ja. Aber musst du nicht machen? Machst du das?
5: Ja. Ja. So, was ist?
4: Also,
5: das stimmt gar nicht. Das ist gerade voll peinlich.
4: Nein, der hat wirklich ewig gebraucht.
0: Seid ihr bereit?

0: Ja.
1: Achtung! Alle lächeln!
2: Hast du gewonnen?
3: Zeig mal her.
4: Sind meine Haare in Ordnung?
3: Nee, stopp. Oh Gott, die sehen gar nicht schön aus. Du darfst sein.
4: Ah, nee, ist aber echt
3: lass
4: schön.
3: Lass doch mal gucken.
4: Ist oder? Das könnten wir Emilia schicken.
3: Oh ja, die würde sich freuen.
2: Olivia, toll. Tolles Foto.
3: Ja.
5: Sag mal, habt ihr Massimo gesehen?
1: Vielleicht hat er noch einen Termin?
4: Jetzt um diese Zeit. Oder vielleicht hat er einfach noch etwas anderes vor. Komm, wollen wir noch was trinken?
3: Ja.
2: Und das Foto schicken, gell?
3: Ja, ja, ja.
6: Wir müssen reden.
7: Tut mir leid, aber ich bin gerade nicht im Lauderlaune.
6: Sophia kann nicht länger bei uns in der Wohnung bleiben.
7: Ja, das sehe ich genauso.
8: Einen wunderschönen guten Abend. Darf ich Ihnen schon etwas bringen?
6: Für mich nicht, danke. Dann ist es also auch in deinem Sinne, dass sie so schnell wie es geht wieder auszieht.
7: Ich dachte, du hättest sie mit ihrem Einzug abgefunden.
6: Hab ich nicht.
7: Geht das vielleicht bitte etwas genauer? Gib zu, du hast gemerkt, dass ich die Nähe zu dieser Frau wieder in Versuchung bringen könnte.
6: Ist doch lächerlich.
7: Ach, komm, hör auf, diese Frau lässt dich nicht kalt. Du warst doch schon eifersüchtig, als sie mit Dr. Rudloff anwandeln wollte.
6: Das ändert aber nichts an der Tatsache, dass ich nichts mehr mit ihr zu tun haben möchte. Wir müssen uns was überlegen.
7: Wir starten jetzt aber keine Intrige. Nur weil diese Frau jetzt ein paar Tage bei uns wohnt. Die Fürstensuite wird bald wieder frei, dann kann sie ganz zurückziehen.
6: Ja, ob sie das dann auch tut, steht auf einem ganz anderen Blatt. Vielleicht gefällt ihr ja unser Zusammenleben.
7: Ich glaube kaum, dass sie länger als nötig bei uns wohnen will.
6: Dein Wort in Gottes Ohr.
7: Ja, und wenn doch, dann können wir uns was überlegen. Solltest du aber dir und deiner Standfestigkeit nicht trauen, könntest du doch für eine Weile ausziehen. Dann kämst du nicht in Versuchung.
6: Also diesen Triumph gönne ich Sophia auf gar keinen Fall.
7: Dann bleibt dir nichts anderes übrig, als die Zeit auszusitzen.

0: Guten Morgen.
1: Guten Morgen, mein Schatz. Ich habe solch einen Hunger. Wollen wir?
0: Kaffee?
1: Gerne. Mit einmal Milch und einem Stück Süßstoff.
0: Milch und einmal Süßstoff.
1: Danke. Unsere Puzzle-Session, die hat wirklich Spaß gemacht.
0: Ja, ich muss zugeben, ich war selbst erstaunt, wie viel Spaß ich hatte. Lag aber auch in der netten Gesellschaft.
1: Danke. Vielleicht sollten wir das öfter machen. Vielleicht erinnerst du dich ja auch so daran, wie viel Spaß du immer dabei hattest.
0: Ja, du hast recht. Vielleicht hilft es meinem Gedächtnis wirklich auf die Sprünge. Sag mal, hast du heute schon was vor?
1: Nicht viel. Warum?
0: Ich dachte, wir könnten einen kleinen Ausflug machen. Ich habe heute Vormittag noch Zeit.
1: Ja, das ist eine schöne Idee.
0: Ja, wenn ich mich schon nicht an meine Vergangenheit oder unsere glückliche Beziehung erinnern kann, sollten wir vielleicht versuchen, neue gemeinsame Erinnerungen zu schaffen. Ich wünsche mir, dass wir uns wieder näher kommen.
1: Das wünsche ich mir auch. Sehr sogar.
0: Meine Erinnerung kommt vielleicht niemals wieder zurück. Vielleicht ist es an der Zeit, mir ein neues Leben aufzubauen.
1: Aber dann lass uns doch heute damit anfangen. Und ich weiß auch schon, was die erste Erinnerung deines neuen Lebens sein wird.

0: Aber er hat schon recht. Ich war danach wirklich ziemlich durch den Wind. Klar, dass er das bemerkt hat. Marlon hat immer verständnisvoll reagiert, obwohl ich ihm seit Kilians Unfall eine ganze Menge zugemutet habe. Vielleicht war das jetzt zu viel.
1: Diese kleine Feier gestern war richtig schön, hm?
2: Mhm.
1: Nur merkwürdig, dass der Massimo so plötzlich weg war.
2: Mhm.
1: Der hat sich auch gar nicht verabschiedet.
2: Naja, du, vielleicht war er einfach müde. Ja. Aber du hast schon recht, ein bisschen merkwürdig ist es schon.
1: Ich freue mich nur, dass die Geschwister jetzt endlich wieder ein freies Leben führen können.
2: Du, nach dem, was die alles mitmachen mussten, da haben die jede Menge Glück verdient.
1: Ja.
2: Lea, ich fahre später noch zum Getränkemarkt. Brauchst du irgendwas Spezielles?
1: Eine Kiste Wasser, Apfelsaft. Ach so, und falls du bei der Drogerie vorbeikommst,
2: mhm,
1: da könntest du vielleicht...
2: Morgen.
3: Morgen.

0: Was ist mit denen los? Ja. Die reden doch sonst immer sofort, wenn sie hier reinkommen.
1: Da hängt der Haussegen gewaltig schief.

0: Ich wollte mich für deine Unterstützung bedanken und für die Hilfe mit dem Anwalt.
1: Das hast du doch schon mehrmals. Das ist wirklich nicht der Rede wert.
0: Doch, das ist es auf jeden Fall. Hey, du hast immer an unsere Unschuld geglaubt und ohne Herrn Jäckel wären wir aufgeschmissen gewesen. Ich überweise dir morgen außerdem die nächste Rate, ja?
1: Das hat überhaupt keine Eile. Du, ich muss auflegen. Kilian und ich, wir wollen einen Ausflug machen. Wir reden später, ja?
0: Okay, viel Spaß euch beiden.
1: Danke.
0: Ciao. Sag mal her.
2: Guck mal.
0: Das ist so schlimm. Nee, löscht es sofort. Das ist so blöd. Ja, ich hab's gesehen.
2: Hast du's gesehen?
0: Ja, ich weiß, wie ich aussehe. Danke. Mach das jetzt weg.
2: Warum war eigentlich Massimo gestern so komisch drauf? Also, der ist einfach gegangen.
0: Wir haben uns gestern geküsst.
2: Was?
0: Ja.
2: Wann?
0: Als ich rausgegangen bin, mir ging es ja nicht so gut. Und er ist mir hinterher und dann ist es passiert.
2: Okay. Wow, ich...
0: Jetzt.
2: Nee, ich freue mich für dich.
0: Ich weiß, danke schön.
2: Aber warum ist er dann abgehauen?
0: Ich weiß es nicht. Hat mir nur eine Nachricht geschrieben, dass er müde ist. Das war's.
2: Komisch.
0: Ja. Ich habe auch ein bisschen Angst, dass er den Kuss bereut.
2: Meinst du?
0: Keine Ahnung. Er wollte mir eigentlich direkt danach was sagen, aber Frau Sonnenbichler hat uns unterbrochen.
2: Ich kann mir vorstellen, dass er vielleicht einfach nur überfordert war. Nicht, weil er es bereut hat, sondern weil er dich so gerne hat.
0: Hm. Massimo wollte den Kuss genauso wie ich. Das habe ich gespürt.
2: Na also?
0: Ich glaube, er mag mich.

0: Frau Wagner, haben Sie einen ganz kurzen Moment?
1: Aber nur, wenn es ein ganz kurzer ist.
0: Ich wollte Sie noch mal um das Geld bitten. Ich muss es Werner so schnell wie möglich zurückzahlen.
1: Das hatten wir doch schon. So viel Geld kann ich Ihnen ohne Gegenleistung nicht geben.
0: Dann geben Sie mir einen Auftrag.
1: Im Moment gibt es nichts, was Sie für mich tun könnten. Aber wozu die Eile?
0: Ich habe Olivia geküsst.
1: Ah. Und was hat das mit dem Geld zu tun?
0: Ich habe mich in sie verliebt.
1: Oh. Liebe ist doch etwas sehr Schönes.
0: Ja, aber ich kann unmöglich eine Beziehung.

0: jung anfangen, solange ich noch vorgebe, Massimo zu sein.
1: Hm, verstehe. Sie wollen also Werner Safir das Geld zurückgeben und ihm die Wahrheit sagen, um dann unbeschwert eine Beziehung mit Frau Jacobi eingehen zu können.
0: Ich weiß natürlich nicht, wie sie es aufnehmen wird, wenn sie erfährt, wer ich wirklich bin.
1: Ich will Ihnen nichts vorschreiben, aber an Ihrer Stelle würde ich Werner Safir ganz schnell sprechen.
0: Noch bevor ich ihm das Geld zurückzahle. Mhm.
1: Wenn Sie eine Chance mit Frau Jacobi haben wollen, würde ich nicht länger warten. Geld hin oder her.
0: Vielleicht haben Sie recht. Werner verdient die Wahrheit. Olivia auch.
1: Ich hoffe, dass die beiden Ihnen die Lüge verzeihen. Kopf hoch.
2: Eberhard hat sich mit 8 Koffern angekündigt.
3: 8? Mhm. Wie lange bleibt die bitte?
2: 3 Tage.
3: Okay.
4: Hey, Marlon.
5: Hey.
4: Was ist los?
5: Nichts. Warum?
4: Ich kenne dich. Erzähl.
5: Es ist wegen Fanny. Naja, eigentlich ist es wegen Kilian. Das ist... Es ist wegen Fanny und Kilian.
4: Was ist mit denen?
5: Kilian hat sich wieder in Fanny verliebt.
4: Und das weißt du, weil?
5: Weil es Fanny mir erzählt hat.
4: Okay. Und jetzt hast du Sorge, dass Fanny sich auch wieder in ihn verliebt haben könnte?
5: Keine Ahnung, es verunsichert mich.
4: Es gab aber immer Gründe, warum das Ganze nicht funktioniert hat. Okay? Es war immer ein Hin und Her und es war auch immer kompliziert. Was sagt sie denn dazu?
5: Dass es unsere Beziehung nicht beeinflusst.
4: Ja, also, warum glaubst du ihr dann nicht?
5: Ich will ihr ja glauben.
4: Aber du tust es nicht. Fanny ist einer der ehrlichsten Menschen der Welt. Da kannst du drauf vertrauen.
5: Ich unterstelle ja auch nicht, dass sie mich absichtlich anlügt.
4: Ja. Ich glaube, Fanny kann ganz gut einschätzen, was sie fühlt und was nicht. Du denkst, sie redet sich das Ganze nur ein, dass Kilians Liebe ihr nichts bedeutet.
5: Ja, sie hat schon sehr aufgewühlt gewirkt.
4: Ja. Du musst das nicht so hoch bewerten, okay? Ihr seid eh bald weg.
5: Ja, sie nimmt ihre Gefühle aber mit.
4: Das glaube ich nicht. Ab nächster Woche ist ein ganzer Ozean zwischen Fanny und Kilian. Da ist aber sowas von schnell vergessen. Mhm. Hey. Kalifornien wird gut, ja? Da drängt sich niemand zwischen euch. Sonst komme ich vorbei.
5: Ja. Ich hoffe, du hast recht.
6: Das war wirklich eine schöne Route.
7: Oder? Die Gegend ist wirklich schön.
6: Ja.
7: Wollen wir uns noch kurz setzen?
6: Also, ich habe noch ein bisschen Zeit.
7: Prima. Wie hilfst du mir?
6: Ja.
7: Ich habe nämlich noch was dabei.
6: Okay.
7: Bitte schön.
6: Okay, wow. Wann hast du das denn noch alles vorbereitet?
7: Als du deine Wanderschuhe gesucht hast. Das ist übrigens der Brie, den du so liebst. Der ist aus einer kleinen Molkerei in Frankreich. Also zumindest hast du ihn immer geliebt.
6: Hm. Und ich mag ihn noch.
7: Deinen guten Geschmack hast du wohl behalten.
6: Na, ja, ein Glück. Sonst hätten sie mich schon längst aus der Küche verbannt. Ich bin wirklich froh, dass ich noch arbeiten kann. Ich fühle mich in der Küche einfach richtig wohl. Genau wie jetzt hier gerade. Das ist wirklich ein schöner Ausflug.
7: Das finde ich auch. Aber auf die ausgewüchste Kuh vorhin hätte ich wirklich verzichten können.
6: Warum? Die war doch total niedlich.
7: Gib's zu, du hattest auch ein mulmiges Gefühl.
6: So ein Quatsch.
7: Ich habe doch deinen Blick gesehen. Du hattest mehr Angst als ich.
6: Nein, das stimmt nicht.

0: Ich habe vor der Arbeit noch einen Termin mit dem Lieferanten.
1: Ja, musst du schon los?
0: Ich würde jetzt lieber hierbleiben.
1: Wir können das doch bald wiederholen.
0: Ja. Ich fand's richtig schön mit dir.
1: Ich auch mit dir.
0: Okay. Bis später.
1: Bis später.
2: Guten Morgen, Christoph. Du warst schon joggen.
3: Ich musste den Kopf freikriegen und hatte gehofft, dass du nicht da bist, damit ich in Ruhe frühstücken kann.
2: Ich hoffe, deine Laune hat nichts mit mir zu tun. Das wäre wirklich schade. Es ist so schön hier.
3: War schon mal schöner.
2: Alles eine Frage der Einstellung, Christoph. Ich kann jedenfalls sehr gut verstehen, warum Werner Saalfeld und du so an dieser Wohnung hängt.
3: Mach's dir besser mal nicht allzu gemütlich hier. Dein Aufenthalt ist ja nur von kurzer Dauer.
2: Ich glaube, da täuschst du dich.
3: Wie bitte?
2: Frau Lüttili hat entschieden, ein wenig länger zu bleiben.
3: Also, die Fürstensuite ist weiterhin belegt?
2: Ja, sie findet es sehr schön hier.
3: Und das heißt?
2: Ich bleibe hier.

0: Massimo! Hallo!
1: Hey!
0: Magst du ganz kurz stehen bleiben?
1: Na klar.
0: Ja?
1: Das ist ja ein Zufall, dass wir uns hier begegnen.
0: Nee, nicht wirklich. Ich hab im Hotel nach dir gesucht. Und sie meinen, dass du spazieren bist. Ich wollte noch mal mit dir reden.
1: Ja, ich kann mir auch schon denken, worum es geht.
0: Mhm. Hey, ich fand den Kuss echt schön mit uns. Aber du warst danach so schnell weg und hast nur diese kurze Nachricht hinterlassen.
1: Es tut mir auch wirklich echt leid, dass ich dich so stehen lassen habe.
0: Ist voll okay. Ich glaube, ich würde nur gerne wissen, was das bedeutet mit uns.
1: Ich fand den Kuss auch sehr schön.
0: Okay, gut zu wissen.
1: Aber leider ist mir klar geworden, dass ich noch nicht über Sandy hinweg bin. Und dass ich noch nicht bereit bin, mich auf eine neue Beziehung einzulassen.
0: Aber,
1: das tut mir wirklich voll leid. Sorry.
0: Okay. Ciao.

0: Hey, Marlon.
1: Hey.
0: Du kommst genau richtig. Die Pancakes sind fertig.
1: Wow, du hast dir ja richtig Mühe gegeben.
0: Ja.
1: Ich wollte eigentlich mit dir reden.
0: Ich weiß, aber ich dachte, bei so einem kleinen amerikanischen Frühstück redet sich vielleicht leichter.
1: Kleines Frühstück.
0: Ja, gut, ich habe mich mit der Menge ein bisschen verschätzt. Ich will mich bei dir entschuldigen. Ich habe dir gestern ganz schön viel zugemutet, aber was Kilian betrifft, will ich ehrlich mit dir sein.
1: Ja, das hat mich ziemlich aus der Bahn geworfen.
0: Ich weiß. Und deswegen will ich dir zeigen, dass ich mir sicher bin mit unseren Plänen. Und da dachte ich, wir können uns ja schon mal auf Amerika einstimmen. Weil da will ich hin, mit dir. Und glücklich sein.
1: Das ist mega süß mit dem Frühstück, aber ich glaube nicht, dass damit einfach alles wieder gut ist.
0: Kilians Geständnis, das ändert nichts zwischen uns. Das verspreche ich dir.
1: Wirklich, Fanny? Ich habe einfach das Gefühl, dass du dir was vormachst. Ich weiß nicht mal mehr, ob du noch glücklich mit mir bist. Und wenn wir jetzt nach Kalifornien ziehen, dann fühlt sich das so an, als würdest du einfach vor deinen Gefühlen für Kilian davonlaufen.
0: Aber ich mache mir nichts vor. Ich renne auch nicht weg vor irgendwelchen Gefühlen oder Kilian. Ich liebe dich und ich will mit dir zusammen sein.
1: Ich würde dir das so gerne glauben. Aber ich kann das gerade nicht. Sorry.
2: Ah, servus, Herr Klee.
3: Servus miteinander.
2: Schlechter Tag?
3: Schlechtes Jahr.
2: Ja, ich hab's schon gesehen, der Haussegen hängt schief.
3: Da hängt gar nichts mehr.
2: Ach, so schlimm?
3: Schlimmer. Die Sache ist die, und ich möchte Sie bitten, sich das bildlich vorzustellen. Yvonne und ich, wir haben überhaupt keinen Sex mehr. Wir schlafen nicht mehr miteinander.
2: Das ist jetzt vielleicht ein bisschen viel.
3: Ja, ich weiß, deshalb sag ich's ja. Und das ist ja noch nicht mal das Schlimmste. Wissen Sie, was das Schlimmste ist?
2: Nein.
3: Dass sie mir die ganze Zeit den Vorwurf macht, Herr Sonnbichler, mir, dass ich mich permanent über andere Leute erheben würde und vor allem über Sie.
2: Über mich?
3: Über Yvonne jetzt in dem Fall.
2: Ach so? Ja, aber vielleicht sieht Ihre Frau was, was Ihnen überhaupt nicht bewusst ist.
3: Stehen Sie jetzt auf Yvonnes Seite?
2: Ich stehe auf gar keiner Seite. Ich versuche doch einfach nur ein bisschen zu helfen.
3: Ja, helfen. Helfen wollen Sie alle. Helfen wollte auch der Quacksalber-Mediator. Damit ist doch alles losgegangen. Seitdem habe ich doch jeden Tag die Vorwürfe. Seitdem ist doch meine Frau für mich überhaupt nicht mehr zugänglich.
2: Aha. Und woran genau machen Sie das fest, dass sich Ihre Frau vor Ihnen verschließt?
3: Das waren jetzt gerade eben zu viel Information.
2: Ach, das meine ich.
3: Genau, ja. Aber sonst auch, also in allem.
2: Aha. Ja, aber wenn Ihre Frau so reagiert, dann will sie Ihnen damit was sagen.
3: Sie will mir damit sagen, dass ich an allem schuld bin. Aber Herr Sonnbichler, das habe ich schon im Kindergarten gelernt. Da gehören immer zwei dazu.
2: Ja, ja, also wer jetzt da Recht oder Unrecht hat, das will ich gar nicht entscheiden.
3: Mein Gott, Lama, Sie haben doch sonst auch hier für jeden einen Ratschlag.
2: Ja, also aus meiner Lebenserfahrung heraus kann ich Ihnen nur sagen, dass man es immer ernst nehmen muss, wenn der Partner ein Problem hat.
3: Ach so.
2: Mhm. Und trotzdem kann es natürlich passieren, dass man plötzlich in einer Sackgasse landet und es geht nicht mehr vor und zurück und rechts und links und auf einmal ist es ein Teufelskreis, aus dem man ganz allein nur schwer wieder rausfindet.
3: Kapitulation. Ja. Aber jetzt erstmal einen Kaffee.
4: Danke, Hanno.
5: Gerne.
4: Unser Ausflug war so schön. Eigentlich habe ich die ganze Zeit gehofft, Kilian wird sich daran erinnern, wie glücklich wir waren. Aber jetzt nicht mehr. Wenn er sich erinnern wird an die schöne Zeit unserer Ehe, dann besteht natürlich auch die Gefahr, dass er sich an alles andere erinnern wird.
5: Allerdings. Auch, dass du dich damals vergiftet hast, um es Fanny in die Schuhe zu schieben.
4: Und vor allem, wie der Unfall passiert ist. Das wird er mir niemals verzeihen.
5: Das wäre das Ende eurer Beziehung.
4: Am besten wäre es, seine Erinnerungen würden gar nicht erst wiederkommen. Kilian möchte sich neu in mich verlieben. Und ich werde alles tun, dass das auch passieren wird.

0: Larissa, das wünsche ich dir so sehr. Eine neue gemeinsame Zukunft mit ihm. Frei von alter Schuld.
1: Das wäre mein absoluter Traum. Hat sich denn bei Christoph Seifeld und dir irgendwas getan?
0: Allerdings.
1: Erzähl.
0: Ich bin bei ihm eingezogen.
1: Das hat er zugelassen?
0: Frau Lütteli hat auf die Fürstensuite bestanden und ich habe die Chance genutzt. Als Haupteigentümerin habe ich das Anrecht auf eine Hotelwohnung. Also wohnen wir jetzt zusammen unter einem Dach, ob er will oder nicht.
1: Also wenn sich da mal keine Optionen auftun.
0: Ich bin sehr zuversichtlich.
2: Ich hoffe, dass ihr euch irgendwie wieder zusammenrauft. Diese ständigen Streitereien gehen irgendwie an die Substanz.
3: Wem sagst du das? Aber das sagst du nicht nur in Bezug auf Erik und mich, oder?
2: Sophia wird leider noch länger bei Werner und mir wohnen.
3: Oh.
2: Ja, oh. Sophia hat der Zufall grandios in die Hände gespielt.
3: Sie will sich wieder an dich heranspielen.
2: Ja, den Eindruck habe ich langsam auch.
3: Du musst auf dich aufpassen. Bei der Frau weiß man nie, was die im Schilde führt.
2: Ist ja lieb, dass du dir solche Sorgen um mich machst. Aber in Acht nehmen sollte sich eher Sophia.
3: Wie meinst du das?
2: Ich werde den Spieß umdrehen und sie mit ihren eigenen Waffen schlagen.
3: Christoph, was hast du vor?
2: Ich werde ihr vorspielen, für ihre Avancen empfänglich zu sein, mir ihr Vertrauen erschleichen und so wieder an meine Anteile kommen.
3: Ist das wirklich eine gute Idee? Das letzte Mal, als du ihr Gefühle vorgetäuscht hast, bist du gegen die Wand gefahren.
2: Ich habe aus meinen Fehlern gelernt.
3: Ja, offensichtlich nicht. Bei dieser Frau, das ist immer ein Spiel mit dem Feuer. Du solltest das sein lassen.
2: Aber dieses Spiel gewinne ich.

0: Hast du gehofft, dass dir Fanny direkt wieder um den Hals fällt, oder was?
1: Was?
0: Was sollte dein Liebesgeständnis sonst bezwecken? Sag doch.
2: Ich wollte gar nichts bezwecken. Ich habe nicht nachgedacht, als ich Fanny von meinen Gefühlen erzählt habe. Es ist einfach passiert.
0: Das glaube ich dir irgendwie nicht.
2: Es tut mir sehr leid. Ich hätte einfach meinen Mund halten sollen.
0: Ja, das hättest du.
2: Hey, bitte glaube mir, dass ich keine Hintergedanken hatte. In dem Moment konnte ich einfach nicht anders und ja, jetzt kann ich es nicht mehr rückgängig machen. Fanny ist glücklich mit dir. Sie liebt dich, Marlon. Und ich spiele keine Rolle mehr in ihrem Leben.
3: Er hat zwar gesagt, dass er den Kuss auch schön fand, aber dass er immer noch nicht über Sandy hinweg ist.
4: Oh, es tut mir echt sehr leid für dich.
3: Ich verstehe Massimo einfach nicht.
4: Gut, ich meine, zumindest war er ehrlich. Du weißt jetzt, woran du bist. Und also selbst wenn dich sein Rückzieher verletzt hat.
3: Ja, hey, ja, es hat mich verletzt. Aber je länger ich darüber nachdenke, desto wütender werde ich auf Massimo. Ich glaube, dass er mich angelogen hat.
4: Inwiefern?
3: Ich weiß nicht. Da war so viel zwischen uns. Und auch von seiner Seite.
4: Ja, Olivia, aber das eine schließt das andere nicht aus. Also, Sandy war einfach etwas sehr Besonderes für ihn.
3: Klar, es hat ihn eine Weile beschäftigt, aber er hat ewig nicht mehr über Sandy geredet.
4: Vielleicht versucht er einfach nur, seine Enttäuschung zu verdrängen?
3: Nee, Elias. Ich glaube, dass Sandy ein vorgeschobener Grund ist. Da bin ich mir ganz sicher.
4: Okay, gut. Und was ist der wahre Grund?
3: Ich habe keine Ahnung. Aber ich find's heraus. Kommst du?

0: Marlon glaubt mir einfach nicht.
1: Fanny, er zweifelt ja nicht daran, dass du Gefühle für ihn hast. Er hat jetzt einfach auch Angst, dass du wieder welche für Kieran haben könntest, weißt du?
0: Nur freundschaftliche. Ich hätte es einfach nicht erzählen sollen von Kilians Geständnis. Das hat alles durcheinander gebracht.
1: Nee, Marlon schätzt Ehrlichkeit. Es gibt nichts Schlimmeres für ihn, als wenn man ihm was vormacht. Insofern hast du richtig gehandelt.
0: Das fühlt sich aber irgendwie falsch an.
1: Marlon ist auch sensibel. Der ist jetzt verunsichert und das belastet ihn, weißt du? Weil er dich so sehr liebt.
0: Ich ihn doch auch.
1: Der muss das jetzt erstmal einordnen. Der wird euch nicht aufgeben oder irgendwie sowas.
0: Ich hoffe.
1: Er kriegt sich schon wieder ein. Ganz bestimmt.

0: So, Eva. Und jetzt ist Schluss. Wir beide, wir müssen miteinander reden.
1: Ach, reden?
0: Ja.
1: Das ist ja mal was ganz Neues.
0: Ich weiß, das ist nichts Neues. Wir reden die ganze Zeit, aber das Ganze endet immer in gegenseitigen Vorwürfen. Dann rennt einer wieder weg, weil er jetzt wieder beleidigt ist.
1: Deswegen ziehe ich es vor, zu schweigen.
0: Mein Gott, noch mal was, Frau.
1: Erik, hörst du jetzt endlich mal auf oder willst du immer weiter streiten?
0: Stopp. Folgendes haben wir bei einem drittklassigen Mediator gelernt, Yvonne. Das mit dem Reden
1: Erik, und dann zuhören. Mir bitte, dass ich
0: und dann wieder
1: versucht
0: reden
1: habe,
0: und dann wieder zuhören.
1: Unsere Ehe retten wollte.
0: Ich muss einfach wieder lernen zu verstehen, was der andere da brabbelt.
1: Ja, das fällt mir aber sehr schwer.
0: Gut, Yvonne. Kapitulation. Wir beide, wir müssen uns jetzt mal eingestehen, dass wir uns da kommunikativ aber voll in eine Sackgasse reingeredet haben.
1: Das sag ich dir doch bereits seit Wochen.
0: Und ich hab's nicht verstanden. Yvonne, das war mein Fehler.
2: Echt jetzt?
0: Nur im übertragenen Sinne. Aber Yvonne, hier stehe ich und ich bin bereit für den Wandel.
1: Ehrlich jetzt?
0: Ja.
1: Du willst, dass wir uns professionelle Hilfe holen?
0: Richtig. Stichwort professionell. Ein richtigen Mediator, jemanden mit Psycho, mit Studium, mit Abitur, meinetwegen Praktikum, aber irgendein sinnvolles Stück Papier an der Wand mit einem Siegel drauf. Bitte.
1: Erik.
0: Und so jemanden habe ich gefunden. Also, ist eine Frau, aber ich habe einen Termin bekommen.
1: Wann?
0: Morgen, eine ganze Dreiviertelstunde.
1: So schnell?
0: Ja, die ist sonst 3 Monate im Voraus ausgebucht, also...
1: Jetzt bin ich sprachlos.
0: Finde ich wahnsinnig schade, weil mich wirklich interessieren würde, was du dazu sagst.
1: Ich finde das so toll, wie viele Gedanken du dir um uns gemacht hast und dass du wirklich versuchst, eine echte Lösung für unser Problem zu finden.

0: Ja, das freut mich, dass dein Termin so gut gelaufen ist. Die Schmuckproduktion war schon immer dein Traum, oder?
1: Ja, es war ein langer Weg. Aber jetzt kann ich endlich das machen, was ich als Kind schon immer machen wollte.
0: Das freut mich für dich.
1: Ja, und mich freut es, dass du mit mir deine Pause verbringst.
0: Sie ist nicht gerade lang, aber ich dachte, unser Ausflug war so schön, dass wir da vielleicht einfach anknüpfen könnten.
1: Sag mal, was hältst du davon, wenn wir heute Abend bei unserem Italiener essen gehen?
0: Wir haben einen eigenen Italiener?
1: Ja, du sagst, dass es dort immer schmeckt wie auf Sizilien.
0: Ja, dann vertraue ich mal auf meinen guten Geschmack und sage zu.
1: Dann haben wir ein Date.

0: Na, na, na. Du wirst mich doch wohl nicht zum Essen einladen.
1: Wie kommst du denn auf die absurde Idee? Werner wollte mit mir essen, aber ihm ist etwas dazwischen gekommen.
0: Tja, schade. Trotzdem, guten Appetit.
1: Sophia? Es wäre doch schade um das schöne Essen. Also wenn du willst, wo du schon mal da bist.
0: Das kommt jetzt sehr unerwartet.
1: Naja, du wirst eine Zeit lang hier wohnen. Warum sollten wir uns das Leben unnötig schwer machen? Also du musst nicht.
0: Doch, doch. Das ist zwar die uncharmanteste Einladung zum Essen, die ich je bekommen habe, aber für dich mache ich eine Ausnahme.
1: Siehst du, geht doch.
0: Sogar mein Lieblingswein.
1: Du denk dir nichts. Werner trinkt den für sein Leben gern.
0: Christoph, ich denk mir gar nichts. Ich freue mich nur über die Einladung.
2: Hey, Kilian. Hast du kurz Zeit?
3: Klar.
2: Ich weiß, wir beide haben gerade nicht den besten Stand.
3: Was ich sehr traurig finde.
2: Aber ich brauche dringend deine Hilfe.
3: Was ist passiert?
2: Ich konnte mich an etwas erinnern. Nur Bruchstücke. Aber da war etwas.
3: Und was?
2: Ich weiß es nicht. Vielleicht kannst du mir einen Kontext geben. Ich kann es nicht richtig einordnen.
3: Kilian, jetzt setz dich erstmal hin. Und jetzt in Ruhe.
2: Ich saß auf dem Fahrrad. Und dann hat ein Auto gehupt. Und dann hatte ich plötzlich so ein Gefühl. Ich war unfassbar wütend. Ich glaube auf Larissa.
3: In dem Fall weiß ich nicht, ob ich der richtige Ansprechpartner bin.
2: Jannik, bitte!
3: Kilian, du hast mich gebeten, dass ich mich besonders beim Thema Larissa aus deinem Leben raushalte. Und daran versuche ich mich zu halten.
2: Ja, ich weiß. Unser letztes Gespräch bezüglich Larissa ging nicht gerade gut aus.
3: Ich war schuld daran, dass du emotional wahnsinnig aufgewühlt warst.
2: Trotzdem! Dieses Chaos, das jetzt in meinem Kopf herrscht, das ist kein Vergleich dazu.
3: Kilian, wenn ich dir Sachen erzähle, die du nicht wirklich in dir selbst ergründen kannst, bringt dich das nur noch mehr durcheinander. Du musst dich selbst erinnern.
2: Ich muss wissen, was das war. Die Emotion war echt, aber ich weiß nicht, warum ich das gefühlt habe. Das macht mich verrückt.
3: Okay. Kannst du dich außer diesem Hupen noch an irgendwas anderes erinnern? Was war das für ein Auto? Oder wenigstens, wo ist dieser Unfall passiert?

0: Hey.
1: Hey.
0: Soll das jetzt immer so sein, wenn wir uns sehen?
1: Es ist besser, wenn wir uns aus dem Weg gehen.
0: Komm, lass uns doch noch mal reden.
1: Ich habe alles gesagt. Akzeptier das bitte.
0: Ich glaub dir nicht. Du lügst.
1: Hör auf.
0: Ich glaub dir nicht, dass Henny der Grund ist, warum du uns keine Chance gibst.
1: Olivia, bitte, du machst es uns beiden nur schwer.
0: Du machst es uns schwer. Ich weiß, was ich für dich empfinde. Ich habe gespürt, dass du dasselbe für mich fühlst.

0: Ich glaube, dass hinter deiner Zurückweisung was anderes steckt. Du hast Angst, oder?
1: Hey, wovor?
2: Das redest du dir nur ein.
1: Ich schau dich an! Und ich weiß, ich hab recht. Bitte erklär's mir.

0: Hey.
1: Hey. Mittagessen?
0: Ja, das reicht wahrscheinlich auch noch für einen Abend.

0: Ich hasse es, wenn wir so sind, wie wir gerade sind.
1: Ich auch.
0: Und ich habe nochmal nachgedacht. Du warst ehrlich zu mir und ich habe dich dafür bestraft. Das ist nicht cool.
1: Du warst total aufgewühlt. Das kann ich komplett verstehen.
0: Aber ich habe meine Unsicherheit an dir ausgelassen. Das geht nicht. Ich muss dir vertrauen.
1: Kannst du das denn? Mir vertrauen?
0: Fanny, ich liebe dich. Und ich will ein neues Leben mit dir anfangen.
1: Ich auch. In ein paar Tagen, dann sind wir in Amerika. Dann lassen wir alles hinter uns.
0: Ich kann es kaum erwarten.

0: hast den Tee damals selbst vergiftet.
1: Was redest du da?
0: Und dann hast du Fanny die Schuld in die Schuhe geschoben, um sie und mich auseinanderzubringen. Was soll das heißen?
1: Ich will nicht, dass noch was Schlimmeres passiert und deswegen muss ich mich von dir trennen. Hier und jetzt.

0: tut mir leid.
1: Was soll das heißen?
0: Was ich zu dir gesagt habe. Ich weiß jetzt, dass du es die ganze Zeit nur gut mit mir gemeint hast.
1: Was soll das heißen, du?
2: Inzwischen fällt es uns schwer, uns zu umarmen oder zu küssen. Er reagiert da immer so ängstlich und befangen.
3: Kann ich meine Hand noch an ihren Kopf legen? Darf ich ihren Ellbogen?
4: Machst du diese Paartherapie eigentlich nur, um Yvonne wieder ins Bett zu kriegen?
5: Ich habe mir das doch nicht alles eingebildet, oder?
4: Nee, aber manche Männer wissen einfach nicht, was sie wollen.
5: Hey, es ist so, als hätte er zwei Persönlichkeiten, wie so Dr. Jekyll und Mr. Hyde.

0: Sophia, wenn er das durchzieht, dann werde ich alles verlieren. Mein Erbe, meine Firma, ich lande im Gefängnis.
1: Wenn er noch keine Anzeige erstattet hat, hast du eine Chance.
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5: Da, guck mal. Der Hemd kennt Malaya.

0: Bewegung boomt. Allein in Deutschland werden jährlich fast 5 Milliarden Euro im Fitnessmarkt umgesetzt. Ein Thema: Rückenschmerzen. Denn die nahmen immer mehr zu, auch durch die Pandemie.
1: Die Leute sind immer mehr im Homeoffice und haben ganz oft ganz schlechte Bedingungen, Arbeitsbedingungen zu Hause. Aber natürlich auch die psychischen Belastungen steigen und dann steigen auch die Rückenschmerzen.
0: Und der dabei helfen soll, heißt Spinefitter. 28 aneinandergereihte Bälle, die mit tiefgehendem Druck gegen Verspannungen und Schmerzen helfen. Vor allem im Bereich der Wirbelsäule.
1: Die Dornfortsätze sind ausgespart in dieser Länge, der kompletten Länge der Wirbelsäule. Das heißt, ich habe keinen Druck auf den Periost, auf der Knochenhaut. Die Bälle liegen neben der Wirbelsäule und geben so Impulse in die Muskulatur und in das fasziale Gewebe und kann diese Verspannung und Verklebung damit lösen.
2: Es wird gestemmt, geschwitzt, getreten oder ausbalanciert. Dieses Gerät ist der Sieger in der Kategorie Gesundheit und Prävention. Julian Angerer fährt Ski mit einem neuartigen Bewegungs- und Balancesystem.
3: Aus den Beinen muss ich eigentlich primär stabilisieren und koordinativ arbeiten. Das sieht jetzt vielleicht von außen gar nicht so anstrengend aus, aber die kleinen Bewegungen werden auf Dauer echt anstrengend.
2: Viele Geräte werden über eine App gesteuert, mit oder ohne VR-Brillen.
4: Die App, die kann man einfach runterladen. Man kann sich dann entsprechend sein Programm auswählen und dann loslegen.
2: Sogenannte Exa-Games sind eine Mischung aus Spiel und Training. Sie sollen geistige und körperliche Fitness spielerisch steigern.
5: Einfach, aber lustig.
2: An dieser Boulderwand kann man über 60.000 Routen eingeben, natürlich via App. Und dieser kleine Ball verfolgt mit 160 Sensoren jede Bewegung. Übers Handy kann man auch gegeneinander boxen. Im Fokus steht besonders die junge Zielgruppe und ihre Lust auf Bewegung.
6: Kalkablagerungen im Schultergelenk, die gehören da nicht hin. Und sie können ziemlich wehtun. Bei Tanja Zerges begann es langsam, aber deutlich spürbar.
7: Das fing erst an mit so ein bisschen Unbeweglichkeit der Schulter. Und dann kam so ein stechender Schmerz. Oder wenn man aus dem Schrank einen Teller rausholt, dass man dann durchzuckt hat. Und so nach und nach wurde es immer schlimmer.
6: Olaf Kühl bekam Schmerzen aus heiterem Himmel.
8: Die Schmerzen fingen unvermittelt stark an. Ich hatte so starke Schmerzen, dass ich die Schulter gar nicht bewegen konnte und nicht wusste, wie ich mich bewegen oder die Schulter lagern sollte. Es war weder körperliche Tätigkeiten möglich, noch konnte ich richtig schlafen.
6: Typisch für eine Kalkschulter sind Schmerzen bei Überkopfbewegungen. Unwillkürlich entlasten Betroffene dann das Schultergelenk. Das Problem sitzt im Gelenkspalt. Dort haben die Sehnen ohnehin wenig Platz. Setzt sich hier Kalk ab, wird das Gewebe gereizt. Und wenn so ein Kalkherd sich auflöst, verursacht das eine akute Entzündung. Thomas Smith ist als operierender Orthopäde auf Schultern spezialisiert und damit auch auf Kalkablagerungen im Gelenk.
9: Die Ursache der Kalkentstehung, die ist noch recht umstritten. Wir wissen auf jeden Fall, dass diese Verkalkungen vor allem in den Bereichen der Sehnen entstehen, wo die Durchblutung kritisch ist. Und auch der Druck durch das Schulterdach kann also bei dieser Angelegenheit eine Rolle spielen. Aber letztendlich gibt es also jetzt keine besondere Erkrankung, die da praktisch als Grunderkrankung vorliegt.
6: Christian Sturm ist Reha-Mediziner. Schmerzhafte Bewegungsstörungen sind sein Metier.
10: Dieses Kalkschulterproblem ist ja eher eine chronische Entwicklung. Es baut sich also langsam auf, da merkt man es aber meistens nicht. Wenn aber so ein Depot aufgeht und dieses Material sich entleert, dann gibt es einen sehr starken Entzündungsreiz im Gelenk. Und dann habe ich wirklich auch schon 2 Meter Kerle wirklich heulend sitzen sehen, weil sie einfach wirklich vor Schmerzen es nicht mehr ertragen konnten.
6: Mit Schulterproblemen haben es die Orthopäden häufig zu tun.
9: Das Schultergelenk ist ein sehr besonderes Gelenk des menschlichen Körpers. Es ist sehr komplex aufgebaut mit einem Hauptgelenk und vielen Nebengelenken und ist ein weichteilig geführtes Gelenk. Und durch diesen komplexen Aufbau ist es besonders anfällig für Verschleißerscheinungen und auch für Verletzungsfolgen.
6: Und ebenso für die Ablagerung von Kalk im Gelenk. Bei Olaf Kühl bewirken die Schulterschmerzen starke Bewegungseinschränkungen.
8: Zum Beispiel das schlichte Zähneputzen, was ich mit der rechten Hand sonst immer gemacht habe. Das Anziehen, das glich eher akrobatischen Übungen, aber man muss ja irgendwie seine Sachen anziehen. Und ich habe zuerst gedacht, das ist von alleine gekommen, es wird auch wieder von alleine gehen, aber dem war dann letztendlich nicht so. Und da musste dann auch was gemacht werden.
6: Er sucht Hilfe beim Orthopäden. Albert Klages untersucht ihn und hat schnell den Verdacht, dass Kalk im Gelenk das Problem ist.
11: Im Prinzip war Herr Kühl ein Bilderbuchpatient mit einem plötzlichen Schmerzbeginn, auch in den frühen Abendstunden, dass er seinen Arm so gut wie gar nicht mehr richtig bewegen konnte und auch die Selbstmedikation mit Ibuprofen keine großartige Linderung geschafft hat. Das waren so typische Anzeichen.
6: Das Röntgenbild bestätigt den Verdacht. In Olaf Kühls Schulter hat sich Kalk gebildet, abgelagert und schließlich eine starke Entzündung ausgelöst. Die Akuttherapie gegen seine Schmerzen, eine Spritze mit Cortison direkt ins Gelenk.
8: Die Cortisonspritze an sich hat zunächst den Schmerz über Tage genommen, so dass man schon das Gefühl einer Besserung hatte. Man hat nachher auch gemerkt, dass diese Wirkung wieder nachgelassen hat und die Beschwerden waren zwar nicht dieselben wie am Anfang, aber das war immer noch unausstehlich und war noch kein Zustand, mit dem man leben wollte.
6: Nächster Therapieversuch, Stoßwellen. Das sind energiereiche, sehr kurze Ultraschallwellen.
11: Die Stoßwelle bewirkt in der Zelle bzw. in den benachbarten Zellen einen Selbstheilungsprozess. Es werden viele Faktoren freigesetzt, Wachstumsfaktoren, entzündungshemmende Faktoren und somit wird die Selbstheilung angekurbelt.
6: Zahlen musste Olaf Kühl dafür selbst, knapp 600 Euro. Aber es hat sich für ihn gelohnt.
8: Eine Besserung ist von Mal zu Mal aufgetreten. Das wurde dann im Wochenabstand dreimal insgesamt wiederholt und danach war ich dann auch beschwerdefrei soweit.
6: Bei Tanja Zerges nahmen die Schulterschmerzen langsam, aber stetig weiter zu. Auch bei ihr Diagnose Kalkschulter.
7: Am Anfang habe ich Physiotherapie verschrieben bekommen. Das heißt, ich habe diverse Übungen durchgeführt. Letztendlich blieb leider der Erfolg aus, sodass ich dann nochmals beim Arzt vorstellig wurde, beim Orthopäden.
6: Auch sie bekommt dann eine Stoßwellentherapie. Aber bei ihr ist der Erfolg nicht von Dauer.
7: Es hat am Anfang ganz gut gewirkt. Allerdings haben sich nach kurzer Zeit leider wieder die Beschwerden eingestellt oder wurden sogar noch stärker, dass ich die Schmerzen hatte und auch nachts nicht schlafen konnte.
6: Wenn die konservativen Therapien nicht ausreichend wirken, bleibt als letzte Möglichkeit die Operation.
9: Die Patienten kommen nicht direkt zu mir, weil in der Regel die konservative Therapie auch gut hilft. Und auf der anderen Seite haben Operationen natürlich auch Risiken. Und diese Risiken möchte man natürlich durch die konservative Therapie vermeiden. Aber wenn die Patienten konservativ behandelt wurden und trotzdem noch Beschwerden haben, dann können wir durch eine arthroskopische Operation eine sehr, sehr gute Hilfe leisten.
6: Es ist eine minimalinvasive Operation. In Vollnarkose geht der Operateur mit ganz dünnen Endoskopen in den Gelenkspalt unter dem Schulterdach und entfernt dort sorgfältig die Kalkablagerungen.
9: Für den Patienten ist es sehr schnell.

0: Golf spielen, ich hatte gar keine Schmerzen mehr. Und das Beste war daran, ich konnte endlich wieder schlafen.
1: Also Schlafen ist wichtig, oder?
2: Schlafen ist für alles wichtig. Also für Erholung, für mentale Reinigung quasi, für die Prozesse, dass man seinen Stress vom Tag los wird, für muskuläre Erholung, dass man richtig in eine Tiefschlafphase auch kommt und nicht dauernd gestört wird. Die Muskeln brauchen auch einfach mal wirklich, wie bei der Marionette, die abgeschnittenen Fäden, dass man einfach richtig alles locker lassen kann. Ja, das ist ganz, ganz wichtig.
1: Gilt für alle Bereiche. Bei den Betroffenen im Film haben wir jetzt gesehen, da stand eine Diagnose. Die hatten auch schon fortgeschrittene Problematiken. Mhm. Was ist, wenn ich jetzt merke, ich habe Schmerzen in einer Schulter? Was mache ich dann erst einmal vielleicht selber?
2: Also wir gucken bei uns ja in der Praxis auch und in der Klinik dann auch nicht, ob man eine Kalkschulter hat gleich, sondern wir kommen ja genau mit diesem Problem erstmal dann zu uns und sagen dann, ja, es tut mir weh, dann ist uns auch erstmal egal, warum. Das kann man zu Hause mit sich selber auch erstmal machen.
1: Dann also
2: muss
1: nicht
2: man
1: gleich
2: gar nicht,
1: Röntgen.
2: Genau, erstmal nicht Röntgen und man muss auch gar nicht zum Arzt. Insofern hat man das Röntgenproblem gar nicht, weil wenn man zum Arzt nicht gegangen ist, hat man natürlich meistens auch kein Röntgengerät.
1: Was macht man zu Hause?
2: Zu Hause probiert man erstmal die Bewegung wieder reinzukommen. Also das Kalkschulterproblem entsteht ja aus meistens einem Bewegungsmangel und aus einer Durchblutungsstörung oder halt auch einem chronischen Druck an der falschen Stelle. Da kann man erstmal versuchen, diese Stelle zu vermeiden, dass man sagt, ich arbeite jeden Tag immer in derselben Position, dann weiß man meistens schon, woran es liegt. Und sei es nur die Computertätigkeit oder der Mausarm, das sind meistens so Sachen, da kommt man dann selber drauf. Oder einfach den gesunden Menschenverstand mal einschalten und dann wieder Bewegung reinbringen, heißt genau diese Zwangshaltung, die man hat, auflösen, auflockern und große, weiche, weite Bewegungen. Das ist für die Schulter immer toll. Da freut die Schulter sich und die Muskeln freuen sich und die Durchblutung wird wieder besser.
1: Wie?
2: Ja, da reichen wirklich einfache Sachen. Da kann man zum Beispiel sich eine Wasserflasche zu Hause nehmen. Das ist egal, welche Größe. Je größer und stärker man ist, desto größer nimmt man eine.
1: Was mache ich damit?
2: Die nimmt man einfach in die Hand und pendelt die mal zum Beispiel. Dass man einfach sich so ein bisschen gerade hinstellt und nimmt die einfach am langen Arm und lässt die einfach nur so vor und
1: also
2: zurück.
1: Also wenn das die schmerzende Schulter ist,
2: genau, immer mit beiden, bitte nie irgendwie jetzt immer nur die eine, sondern bitte immer symmetrisch. Ne? Sie können das auch gleichzeitig machen, so wie Sie es jetzt andeuten. Sie können es auch nacheinander machen. Aber bitte nicht hektisch, nicht reißen, sondern erstmal so weit, wie Sie können, hoch und runter. Das hat verschiedene Aspekte. Das kräftigt die Schulter, klar, das ist ja auch ein Gewicht.
1: Tut aber vielleicht ja auch weh, ne? Darf ich
2: aber
1: trotzdem machen?
2: Sie sollen es nicht in den Schmerz hinein quälen. Es darf aber mal ein bisschen ziehen. Ne? Also wenn Sie sagen, boah, es drückt hier und es zieht hier, da darf man das mal. Es soll aber nicht so, dass Sie sagen, ah, ich halte es jetzt kaum aus, aber der Arzt im Fernsehen hat gesagt, ich soll es machen, das bitte nicht, sondern schon bitte auch, wir sagen an den Schmerz ran, aber nicht in den Schmerz rein. Aber es kräftigt und es fördert die Bewegung natürlich. Ja. Und es zieht ein bisschen am Gelenk. Das heißt, hier oben wird es unter diesem Schulterdach, wo es oft eng ist, ein bisschen entlastet. Das heißt, Sie haben ja auch den Zug dran durch das Gewicht der Flasche.
1: Also immer mal zwischendurch machen, ne? Auf jeden Fall. Wir haben gehört, das Schultergelenk ist ein besonderes Gelenk, weichteilgeführt. Was heißt das? Sie haben uns ein kleines Gelenk mitgebracht. Was ist das Besondere dran?
2: Das Schwierige ist, dass die Schulter wahnsinnig beweglich ist. Das ist das größte bewegliche Gelenk, was wirklich alles kann, also in alle Richtungen. Das liegt aber daran, dass der Kopf sehr groß ist, der Oberarmkopf von diesem Knochen. Und der liegt auf einer sehr kleinen Pfanne. Das ist zwar toll, aber es muss unheimlich gut gehalten werden. Das heißt, die Muskeln müssen von allen Richtungen da dran greifen und müssen mit einer Sehne an dem Knochen befestigt sein. Das heißt, die Schulterkugel quasi, dieser Oberarmkopf, muss auf der Pfanne festgehalten werden, damit der nicht rausflutscht. Das passiert ja auch mal beim Sport. Kann dann die Schulter auch rausspringen, also ausgerenkt werden. Aber diese Sehne, die da rübergreift, die verkalkt dann und die hat diesen Druck und die entzeugt dann dieses kleine Depot.
1: Und die wollen wir frei kriegen. Was mache ich, wenn ich mit diesem Pendeln schon ganz gut klarkomme? Nächster Schritt.
2: Oft liegt es am Brustmuskel, dass der Brustmuskel durch unsere monotonen Tätigkeiten, zum Beispiel am Computer, zu kurz ist und zu weit nach vorne zieht. Das heißt, die Schulter wird aus ihrer schönen Position auf der kleinen Pfanne nach vorne, verzogen. Und dann hat man da Schmerzen, weil wieder Druck entsteht. Und dann muss man das lösen, dann muss man sich aufdehnen, dann muss sich bewegen, immer gerne nach hinten kreisen. Oder man kann den Muskel gezielt auch dehnen. Das geht zum Beispiel
1: dazu haben wir
2: in so
1: einer, da die Wand, ja.
2: Ja, an einem irgendwie einen Türrahmen oder sowas ist ja immer meine Empfehlung. Das heißt, man stellt sich bequem dahin, macht einen Schritt nach vorne und dehnt den Brustmuskel auf, dass man sagt, schön langsam nach vorne gehen. Und dann kann dieser Brustmuskel hier in die Richtung und ein bisschen nach oben und ein bisschen nach unten. Ganz in Ruhe muss man sich richtig schön reinhängen lassen und in Ruhe ein- und ausatmen und den aufdehnen. Viele Menschen merken dann schon, oh, der ist echt kurz und das zieht schon, obwohl ich mit der Schulter noch hier bin, zieht das schon ordentlich. Da kommt also viel Spannung auf, ne? Das also schön lösen und lockern.
1: Solche Übungen haben wir, glaube ich, schon mal hier gemacht. Ne? Aber die ist für verschiedene Dinge gut in der Schulter.
2: Genau, also das ist für ganz viele Störungen am Bewegungsapparat, auch bei Nackenschmerzen. Ich glaube, bei Kopfschmerzen sprachen wir mal drüber, dass wir uns so zusammenziehen, dann wird der Kopf auch nach vorne geschoben. Also diese ganzen Schonhaltungen kommen ganz oft vom Brustmuskel.

0: Muskel, der selten bedacht wird und auch selten behandelt wird, ne, sondern immer dann das behandelt wird, was einem wehtut. Aber die Ursache sitzt ganz oft hier vorne.
1: Schön ist ja, dass man, da haben Sie immer wieder tolle Übungen, auch ganz günstig sich selber helfen kann, eben mit diesen Gummibändern. Was kann man mit diesen Widerstandsbändern machen?
0: Die sind praktisch, weil die auch wieder ganz viele Sachen können, so wie der Türrahmen und diese Dehnungsübung. Ja. Wickelt man sich die einfach so um die Hand, lässt den Daumen nach oben gucken und legt die Ellenbogen einfach schön an den Rumpf an, ne, ganz einfach, und geht dann so nach außen.
1: Ja.
0: Das ist je nach Schwere des Bandes, kommt man da unterschiedlich weit. Aber das Schöne ist, dass man damit ohne Aufwand, ohne Fitnessstudio, ohne Kosten, wunderbar auch unterwegs, wenn man im Hotel ist oder sonst wo auf Reisen ist, kann man die Muskulatur an diesem Oberarmkopf trainieren. Und da ist besonders das Gegenstück wichtig zu dem vorderen, dass wir den Schulterkopf wieder nach hinten kriegen.
1: Da muss ich hinten den Rücken bedenken, der da auch trainiert wird, oder wie?
0: Genau, also das ist der Infraspinatusmuskel, der kommt hier von dem Schulterblatt an den Oberarm und zieht Ihre Schulter nach hinten unten.
1: Oh, das geht aber echt in die Schultern.
0: Da haben Sie sich jetzt aber ein schwieriges genommen. Oh. Das heißt, dass der unter diesem Dach befreit wird, dass also diese Engstelle hier gelockert wird, weil dieser Muskel aktiviert wird und dann das Gelenk eher nach hinten unten gezogen wird, statt immer nach vorne oben.
1: Wie lang, wie viel muss ich tun, bis ich eine Besserung merke?
0: Das ist natürlich eine schwierige Frage, weil wenn da jetzt schon ein großes Depot wäre und das irgendwie dann sogar aufgehen kann, dann kann das wirklich ganz furchtbare Schmerzen machen. Aber das kann man so pauschal nicht sagen. Aber es schon nach zweimal Dehnen kann das deutlich besser sein, weil die Schulter plötzlich wieder da ist, wo sie hingehört. Das kann wirklich sehr, sehr schnell gehen. Die meisten brauchen so, sage ich mal, 2 Wochen regelmäßiger Dehnung. Das heißt wirklich aber mindestens einmal am Tag. Das dauert aber auch nur 3 Minuten, ne, das zu machen. Dann merken die meisten wirklich sehr, sehr schnell eine deutliche Verbesserung.
1: Ganz kurz noch, was kann ein Physiotherapeut on top noch bringen?
0: Wenn man selber damit nicht gut klarkommt, schlechtes Körpergefühl hat, kann ein Physiotherapeut einem helfen, die Übungen zu erlernen. Er kann aber natürlich auch die Muskeln und die, sag ich mal, diese Triggerpunkte, die da sich verhärtet haben, oder auch den Brustmuskel helfen, zu lösen, aufzuweichen und die Schulter gut zu positionieren. Da sind also Physiotherapeuten sehr, sehr wertvoll.
2: Früher oder später entdecken wir sie alle. Einzelne graue Haare. Und wer wird dafür verantwortlich gemacht? Ganz klar, der Stress. Zeitdruck, Verpflichtungen, die Sorge ums Kind. Stresssituationen kennen wir alle. Und sie lassen sich nicht immer vermeiden. Doch ist Stress tatsächlich der Auslöser, der uns ergrauen lässt? Oder ist das nur ein Mythos?
3: Stress macht die Haare grau? Nö, nö. Glaube ich nicht. Das ist naturgegeben, das kommt von innen.
4: Ich glaube schon, dass sich das irgendwie auswirkt. Ja, deswegen war ich auch heute beim Friseur, um die grauen Haare wegmachen zu lassen.
5: Das ist einfach genetisch, oder? Die einen kriegen graue Haare, die anderen nicht, die anderen früher, die anderen später.
6: Also ich hatte, denke ich, in meinem Leben genug Stress und meine grauen Haare halten sich in Grenzen.
7: Ich habe versucht. Ich habe echt versucht, graue Haare zu kriegen. Ich liebe es. Ich liebe es. Ich habe echt versucht, mich Stress zu machen. Aber leider habe ich nicht. Ich glaube, es ist auch von genetisch abhängig.
8: Irgendwas muss ja der Körper machen. Irgendwie muss der Körper ja reagieren. Und ich denke, dass auch graue Haare dadurch entstehen können.
2: Werden die Haare vom Stress tatsächlich grau? Hat der Stress nichts damit zu tun? Oder ist das einfach genetisch bedingt? Dass psychischer Stress für uns ungesund ist, ist klar. Doch wirkt sich das auf die Haare aus? Um diesem Phänomen nachzugehen, spritzten Forscher aus Kalifornien Mäusen in regelmäßigen Abständen einen adrenalinhaltigen Stoff und setzten sie so unter Dauerstress. Die Folge: die Mäuse ergrauten und alterten wesentlich schneller als ihre Kameraden. Doch ob das auch für uns Menschen gilt, ist unklar. Einen wissenschaftlichen Beweis dafür, dass Stress graue Haare beim Menschen verursacht, gibt es bisher nicht. Hat Stress also keine Auswirkungen auf unsere Haare? Wer Stress hat, lebt oft ungesund. Und wie bei anderen Alterungsprozessen des Körpers tragen äußere Einflüsse und eine ungesunde Lebensweise dazu bei, dass nicht nur unsere Haut schneller altert, sondern auch andere Teile des Körpers. Ein Vitamin- und Eisenmangel kann zum Beispiel sehr wohl ein Grund für eine frühzeitige Ergrauung sein. Und wer durch Stress ungesund lebt, kann durchaus schneller ergrauen. Klar ist, Haare werden grau, wenn sich sogenannte Melanozyten zurückbilden. Diese Zellen produzieren das Pigment Melanin, das für die Färbung des Haars verantwortlich ist. Und im Laufe unseres Lebens produziert unser Körper immer weniger Melanin. Wann genau das passiert, ist tatsächlich genetisch bedingt. Die Genetik gibt also vor, wann wir ergrauen. Dennoch kann eine gesunde Lebensweise helfen, dass unsere Haare länger ihre Farbe behalten. Unsere Haare brauchen Vitamine und Eisen, um die Farbpigmente zu produzieren. Also achten Sie auf Ihre Ernährung. Das hält nicht nur Ihre Haare fit. Blüten. Die Krönung jeder Blume. In ihnen stecken ungeahnte Kräfte. Doch wer die nutzen will, so wie Martina Göldner-Kabitsch, muss früh aufstehen.
9: Wenn die Sonne zu doll auf die Blüten scheint, dann verflüchtigen sich die ätherischen Öle, das Aroma auch. Und deswegen ist gerade, wenn man das Aroma einfangen möchte, es am besten, wenn man vormittags die Blüten pflückt.
2: Ihre Ernte verarbeitet sie in ihrem Kochstudio vor den Toren Berlins. Sie weiß genau, welche Blüten genießbar sind und welche nicht. In der Medizin ist die Kraft der Blüten schon lange bekannt. Viele Wirkstoffe werden direkt aus der Blüte gewonnen. Hier konzentrieren sich ätherische Öle und andere Substanzen, die eine pharmakologische Wirkung haben. Ein Klassiker, Kamille. Sie lindert Entzündungen und hemmt Bakterien. Das Hausmittel gibt es als Kamillenextrakt in jeder Apotheke. Ähnliche Eigenschaften hat die Ringelblume. In den Blüten stecken ätherische Öle und Flavonoide. Diese Mischung wirkt antimikrobiell, unterstützt die Wundheilung und regt das Immunsystem an. Auch Lavendel, Rosen oder Königskerzen haben positive Effekte auf die Gesundheit. Während die Naturmedizin sich Blüten schon seit Jahrhunderten zunutze macht, ist ein anderer Aspekt lange in Vergessenheit geraten. In ihnen steckt auch viel Geschmack.
9: Es gibt ganz unterschiedliche Arten von essbaren Blüten. Die einen schmecken wirklich so, wie sie riechen. Das ist zum Beispiel die Rose oder auch Flieder, Jasmin. Dann gibt es Blüten, die nicht duften, aber trotzdem charakteristisch schmecken, wie Kapuzinerkresse, die einfach scharf ist, oder Begonie, die sauer ist. Und dann gibt es die Vielfalt an Blüten, die einfach nur wunderschön aussehen.
2: Egal ob schmackhaft oder rein dekorativ, Blüten genießen ist gar nicht schwer. Nur ungespritzt sollten sie sein. Wer im eigenen Garten pflückt, ist auf der sicheren Seite. Die Studentenblume schmeckt herb. Phlox süß. Indianernessel würzig und leicht nach Zitrus. Die Schokoladenkosmee schmeckt tatsächlich nach Zartbitterschokolade. Begonien hingegen säuerlich. Dabei macht es einen Unterschied, ob man die ganze oder nur Teile der Blüte verwendet.
9: Grundsätzlich sollte man bei der Blütenküche so wenig Grünteile wie möglich essen. Deswegen habe ich sie auch rausgezupft, die meisten Blüten. Es gibt auch Ausnahmen. Dazu gehört zum Beispiel die Kapuzinerkresse. Die ist komplett essbar.
2: Ihre Senföle schmecken schön scharf. Damit bringt sie Würze in eine Sommersuppe. Gurken, Gemüsebrühe und Joghurt bilden die Grundlage. Dazu Blätter der Kapuzinerkresse, noch etwas Salz, Minze und dann die Blüten. Gut pürieren, kalt servieren.
9: Kapuzinerkresse ist ja grundsätzlich sehr scharf, pfeffrig, aber hier hinten drin sitzt ein süßer Nektartropfen. Das ist immer ganz spannend.
2: Auch zu Deftigem passt, Duftiges. Zum Steak etwa eine Vinaigrette aus Chrysanthemenblüten, Weißweinessig, roter Beete, Zwiebeln und Olivenöl. Nicht nur appetitlich, die Blüten sollen auch bei grippalen Infekten helfen. Allerdings sind nur einige Chrysanthemenarten essbar, zum Beispiel die Speisechrysantheme. Ihre Blätter schmecken herb bis bitter.
9: Chrysanthemenblüten an sich sind ja relativ groß. Die isst man nicht im Ganzen, deswegen zupft man die einzelnen Blütenblättchen aus.
2: Ein Gaumenschmaus aus der Blütenküche. Morgens noch im Beet, mittags auf dem Teller. Wer das flüchtige Aroma der Blüten konservieren will, kann sie mit Eiklar bestreichen und zuckern. Noch länger halten sie sich in Form von Sirup. Hibiskus zum Beispiel. Dafür einfach frische oder getrocknete Blüten in Zuckerwasser kochen. Sommer aus der Flasche.
9: Sirup ist auch eine tolle Art, das Aroma von den Blüten einzufangen, den Geschmack. Und man kann ihn ganz vielfältig verwenden. Also jetzt nicht nur für Cocktails oder Mineralwasser, sondern auch einfach mal in die Salatsauce, für Desserts, Müsli, Eis, wie auch immer.
2: Ob süß, blumig, würzig oder deftig, mit Blüten kommt eine neue Geschmackswelt in die Küche.
10: Und noch 10 Sekunden.
11: Jetzt weht ein anderer Wind. Man merkt's, es ist Woche 6. Der Trainingsreiz intensiviert sich. Die vier sollen jetzt ruhig auch mal an ihre Grenzen gehen. Zumindest für kurze Intervalle.
10: Eine Minute laufen, 2 Minuten locker walken. Das machen wir dann 3-mal hintereinander und dann am Schluss noch der Cooldown. 3, 2, 1 und stopp. Und weitergehen.
11: Intervalltraining. Besser mit Profi an der Seite, denn es braucht genau den richtigen Reiz.
10: Also wir schauen auf jeden Fall, dass wir so ein bisschen die Steigungen auch mitnehmen.
11: Dann ist es positiver Stress für die Muskulatur. Der größte Fehler ist jetzt zu übertreiben.
10: Dann wird es wahrscheinlich so sein, dass man wir machen das jetzt 3-mal hintereinander, dass man dann beim 3. Mal das nicht mehr so in dem Tempo durchhalten kann. Oder dass es dann, dass eben ja, der Laufstil sich verschlechtert, dass das Ganze nicht mehr so ökonomisch und effizient ist.
11: Optimal wäre es, am Tag nach dem Intervalltraining eine Pause einzulegen, damit sich Muskulatur und Herz-Kreislauf-System wieder erholen können.
12: Herr Froni, wie ist das mit der Atmung beim Werfer?
10: Also generell Pressatmung vermeiden, dass man eher so die Luft anhält, wenn man läuft, weil wir brauchen ja Sauerstoff. Ja. Am besten ist eigentlich, wenn man bewusst durch Nase ein und durch den Mund wieder ausatmet.
11: Und noch ein Tipp von Froni. Zu starke Konzentration auf die Atmung macht's oft unnatürlich und führt zu Seitenstechen.
10: Alles gut?
13: Es ist anstrengend. Man denkt sich, ah, die Ausdauer wird besser. Dann macht man Training hier mit der Froni. Und man denkt sich, okay, nichts ist besser.
10: Ich glaube, bei dir ist es auch oft so eine Kopfsache, dass du eher denkst, jetzt geht's nicht mehr, aber eigentlich ja, ist noch eigentlich mehr drin. Und deswegen glaube ich, ist es in der Gruppe eigentlich auch ganz gut, weil dann gibt es immer welche, die ein bisschen ziehen und dann zieht man doch nochmal durch. Und nochmal durchziehen.
11: Schließlich wollen ja alle bis Mitte Juli fit sein für den 10-Kilometer Abschlusslauf. Training für heute geschafft.
10: Und stopp. Sehr gut.
11: Naja, fast.
10: Aber ihr schaut alle noch super frisch aus, deswegen machen wir jetzt nur ein bisschen Plank.
13: Ich sag immer, wir machen noch einmal und dann so, ist doch immer länger.
14: Das gehört zur Motivation.
13: So, das macht man so wie beim Bergwandern. Bei der nächsten Kurve sind wir schon da, ne? Und dann, oh.
11: Froni weiß eben, dass noch was in ihnen steckt. Vor wenigen Wochen hätte das keiner eine Minute lang durchgehalten. Merken Sie auch sonst Veränderungen im Alltag?
10: Tief durch die Nase ein.
15: Dass ich lauter neue Hemden und neue Hosen brauche, weil nichts mehr passt. Die Gewichtsabnahme macht sich bemerkbar. Der Gürtel habe ich auch schon ein Loch nachstechen müssen, dass er also wieder dass ich zumachen kann.
16: Ich kann jetzt nicht sagen, ich laufe wie eine Gazelle die Treppen hoch, aber es geht vielleicht müh besser. Aber müh ist ja schon nicht schlecht.
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0: Mit Stein oder Stahl, wir schärfen schon mal das Messer, das wichtigste Küchengerät überhaupt.

0: Auch definitiv. Herzlich willkommen. Heute ist das scharfe Messer besonders wichtig, denn es gibt Geschnetzeltes. Das heißt, bevor wir mit dem Kochen starten können, müssen wir erstmal schnippeln und schneiden. Aber dann geht eben immer alles ganz schnell. Für das scharfe Messer müssen Sie selbst sorgen. Köstliche Rezeptvorschläge gibt's von uns. Wir starten mit Sören Anders. Er verrät uns einen Trick für eine schön sämige Soße zum Geschnetzelten.
1: Wir haben heute die Zucchini geerntet. Die gibt es in einem Zucchini-Geschnetzelten. Sören Anders ist bei uns. Das ist wirklich so ein ganz entspanntes Sommeressen. Da macht man sich nicht alle in der Küche, ne?
2: Nee, Geschnetzeltes ist wirklich kinderleicht. Es gibt natürlich viele Wege, die dahin führen, zum Geschnetzelten zu kommen. Ich habe jetzt hier schon mal unsere Hähnchenbrust einfach mal angebraten in der Pfanne. Als erstes, dann holen wir sie raus. Machen die Pfanne aber nicht sauber, weil wir wollen ja die ganzen Geschmacksstoffe, die Bratstoffe, die jetzt in der Pfanne drin sind, weiterhin behalten, weil das macht nachher den Geschmack vom Geschnetzelten aus. Ich schneide in der Zwischenzeit schon mal ein paar Zwiebelstreifen. Die geben natürlich auch nochmal Geschmack in die ganze Sache rein und dann auch immer wichtig, die Finger schön nach hinten, eine wiegende Bewegung und dann geht das eigentlich auch kinderleicht. Es dauert vielleicht mal manchmal ein bisschen, bis man es vielleicht zu schnell kann, aber mit ein bisschen Übung.
1: Ja, und beim Geschnetzelten kann es eigentlich nicht genug Zwiebel sein, oder?
2: Genau. Das ist man kann fast sagen, da kann man auch vielleicht nicht so ganz extrem wie beim Gulasch zu machen, aber ich sag mal so die Hälfte vom Fleischanteil können auch ruhig Zwiebeln sein. Es gibt ja auch immer noch mal wieder ein bisschen Bindung. Jetzt habe ich hier die Chili, die ist jetzt auch nicht ganz so scharf, da kann man ruhig die ganzen nehmen. Meistens ist es so, je kleiner die kleinen Biester werden, desto giftiger wird das Ganze. Jetzt gebe ich ein bisschen Butter in die Pfanne und gebe jetzt unsere Zwiebeln mit hinzu. Und schwitzt die schon mal an. Wenn du möchtest, darfst du die Nudeln zu Wasser lassen.
1: Das mache ich gerne. Hast du das Wasser denn schon gesalzen?
2: Nee.
1: Nee?
2: Nee.
1: Ja, damit.
2: Jetzt aber.
1: So. Ich gebe alle rein?
2: Ja, wir haben ja Hunger. Ich gebe mal alle rein.
1: Na, da musst du aber genug Soße haben, wenn ich so viel Nudeln
2: Die reinmache. Soße, die machen wir jetzt. Das ist ja das Schöne beim Geschnetzelten. Das ist ja relativ einfach. Jetzt haben wir noch unsere Zucchini. Die schneiden wir einfach in Scheiben runter. Die kann man ruhig zwei Stück nebeneinander machen. Dann gehen die Scheiben, kann man die schneller runterschneiden.
1: Ah, du halbierst sie, damit sie einem nicht so wegrollen beim Schneiden, ne?
2: Genau, dann rutschen sie nicht weg. Das ist eigentlich der Hauptgrund. Man könnte auch jetzt so eine Raspel nehmen und sie runterraspeln. Das hat man manchmal ja zu Hause. Und die geben wir jetzt hier auch mit in die Pfanne. Kocht mein Wasser noch?
1: Ja, nicht wirklich.
2: Nicht wirklich, ne?
1: Ein bisschen mehr Wumms dran machen.
2: Und jetzt
1: sehr schön.
2: Wird das Ganze

0: Also das ist ein einfacher Trick, zu Hause schnell eine Soße zu kochen. Und jetzt
1: Bindung
0: geben
1: und den Glanz und
0: Bindung und das Glanz und das Überkochen.
1: Heute ist die
0: aber Reaktion super. Wirklich. Müssen wir den Herd nicht sauber machen?
1: Nee, das hätte jetzt auch nicht
0: jetzt
1: sein sollen.
0: Jetzt fast das Putzwasser schon mit dem Nudelwasser ersetzt.
1: Nein.
0: Genau, wenn das Ganze dann so angeschwitzt ist, dann geben wir einfach unsere Brühe oben drauf und lassen das Ganze einköcheln. Und ganz zum Schluss nachher verfeinern wir das Ganze noch mit ein bisschen Crème fraîche.
1: Und ich muss jetzt da keine Angst haben, dass ich Klümpchen in die Soße kriege über das Mehl, nee, weil du das wirklich
0: das
1: mit
0: ist
1: dem
0: ja mit
1: Fett
0: drin verrührt.
1: Hast.
0: Man sieht es jetzt auch schon, es fängt an zu binden.
1: Ja.
0: Und das kocht man jetzt ein langsam und dann kriegt die Soße mehr Bindung. Wenn man dann vielleicht ein bisschen zu viel Mehl genommen hat, man sagt ungefähr so 10 Gramm auf 100 Milliliter.
1: Ja.
0: Das muss man ungefähr so von dem Grammzahl, das ist so vielleicht ein Richtwert, oder man kann einen Löffel, sag ich mal, auf 100 Milliliter rechnen.
1: Ja.
0: Und dann kann man, wenn man dann natürlich das zu dick wird, man sagt, okay, ich will keine Mehlpampe, keine Mehlschwitze. Mhm. Dann gibt man einfach wieder noch ein bisschen
1: mehr
0: Brühe hinzu
1: dazu
0: oder noch ein bisschen mehr Crème fraîche und dann kriegt man das hin.
1: Eben, der Sahneeffekt muss ja schon auch kommen. Aber du nimmst dann eben keine
0: genau
1: frische Sahne, sondern nimmst Crème fraîche dazu.
0: Genau, und Sahne verkocht man eigentlich nicht, Sahne immer frisch dazugeben, weil es gibt einfach einen schöneren Geschmack. Deshalb immer kurz bevor das Gericht fertig ist, die Sahne hinzugeben. Und dann ist das Ganze schon fertig. Man könnte natürlich jetzt auch die Pasta nachher hier reinmachen. Man könnte ein One-Pot-Gericht daraus machen. Und dann spart man vielleicht ein bisschen Dreck in der Küche, aber wie man sieht, es zieht wunderschön an und das lassen wir jetzt einfach so köcheln, dann sind wir schon fertig.
1: Okay.
0: Und nicht zu lang
1: köcheln, weil die Hähnchenstücke sind ja schon durch und die Zucchini soll noch ein bisschen Biss behalten.
0: Genau.
1: Soll nicht so matschig
0: richtig
1: werden.
0: Wir wollen keine matschige

0: Matschepampe machen.
1: Keine Matschepampe.
2: Machen leckere Butternudeln. Und dann machen wir jetzt einfach noch ein bisschen, ich habe noch ein bisschen Pastawasser drin gelassen.
1: Ja.
2: Ich habe sie auch nicht erschrocken. Viele gehen daher und erschrecken dann die Pasta. Einmal machen die mit kaltem Wasser. Das zieht dann die ganze Stärke beieinander. Dann kleben die zwar auch nicht aneinander. Aber wir machen die ja jetzt sofort auf den Teller. Da wird das nicht passieren. Wir haben jetzt hier unser Geschnetzeltes in der Pfanne. Mhm. Da geben wir jetzt noch ein bisschen Creme Fraiche mit hinzu. Zichten auf Sahne. Das füllen wir dann so schön ein, so schön langsam drunter. Man sieht auch schön, die Soße hat schön angezogen, hat schön die Bindung bekommen von dem klein wenig Mehl, was ich hinzugegeben habe. Man könnte auch, wenn man jetzt Allergie hat, man könnte auch Maisstärke nehmen oder so. Das funktioniert genauso gut.
1: Stimmt.
2: Wenn man jetzt auf Mehl verzichten will, um das abzudecken. Und jetzt schneide ich gerade einfach noch ein bisschen Petersilie klein. Nicht wundern, da hat sich ein Stück Zucchini drunter gemuggelt heute.
1: Ja, heute ist ja heute Zuhause-Style.
2: Heute ist wirklich Raff-Style. Das geben wir jetzt einfach noch so schön oben drüber. Das gibt nochmal einen schönen Geschmack. Und dann haben wir hier unsere Nudeln und unser Geschnetzeltes. Guck mal hier. Yes, das, wie schlotzig das ist.
1: Oh. Das ist echt eine Sache von ein paar Minuten.
2: Schön die Küche versaut.
1: Und dann steht das Essen. Ja, musst du ja nicht selber sauber machen, ne?
2: Jetzt wickeln wir das Ganze auf.
1: Ja.
2: Wenn es klappt, manchmal klappt es nicht so richtig. Und dann drehen wir die auf und ziehen die hoch. Und dann machen wir die hier in den Teller rein.
1: Oh, ja, okay.
2: Als würde ich den ganzen Tag nichts anderes machen.
1: Ja. Solltest du
2: überlegen, professioneller Nudelaufzieher zu werden, wenn es sonst nicht mehr klappt. Und jetzt geben wir so Geschnetzeltes oben drauf und dann haben wir es schon fertig.
1: Aber wie gesagt, das ist jetzt auch sowas, wo man quasi in die abgegossenen Nudeln einfach dieses Zucchini-Fleisch geben könnte, einmal durchmischen und dann kann es...
2: Also wenn ich jetzt Besuch zu Hause hätte, hätte ich es ineinander gekippt und hätte einen Topf auf den Tisch gestellt.
1: Besuch?
2: Ja, klar. Ich will ja nicht die ganze Zeit da wie ein Künstler in der Küche stehen. Ich will mich ja mit den Leuten unterhalten.
1: Okay.
3: Der entspanntes Kochen, der Großmeister, da ist Vincent Klink. Von ihm, dem großen Könner, habe ich gelernt, einfach mal fünf gerade sein zu lassen. Gute Produkte, wissen, worauf es ankommt und dann bitte keine weiteren Verrenkungen. Sein Geschnetzeltes ist auch genau in diesem Stil. Er macht Mut, auch für kurzgebratenes eben nicht nur das edelste Fleisch ranzunehmen. Dafür muss man aber wissen, wie das geschnitten wird, also wie wir genau das Messer dann richtig ansetzen. Es gibt schnelles Geschnetzeltes und du bist schon am Schnetzeln?
4: Vom Schweinehals und dann machen wir noch Gemüsereis dazu, der für sich allein schon eine prima Sache ist. Und ich will schön zeigen, wie man das schneidet. Man sieht ja hier, die Fasern gehen so. Wenn ich jetzt also so schnetzeln würde, dann habe ich so lange Fasern im Mund. Schwer zum Kauen. Was mache ich? Ich schneide es hier so ab und jetzt gehe ich quer rüber. So. Und der Sinn des Schnetzels ist ja, dass ich jetzt hier kein Schweinefilet habe, sondern eigentlich diesen relativ rustikalen Hals. Und der ist preiswert.
1: Den man ja normalerweise nicht kurz braten kann, ne? Sagt man.
4: Jedenfalls ist es einfach nicht so zart wie jetzt ein Filet. Und deswegen schneide ich das so. Und dann ist es auch ruckzuck fertig. Also wenn man das hinter sich hat. Schau mal, wie läuft die Faser? Die läuft so, also gehe ich so rüber.
1: Also Schnetzel mit Brille.
4: Da muss man halt genau hinten. Ja, Brille auf ist nicht schlecht, genau. So, dann kommt noch was dazu. Und zwar diese Geschnetzelten, das war eigentlich der Grund, dass ich mir Induktionsherd zugelegt habe im Geschäft. Weil wenn du jetzt einen normalen Gasherd hast, normal elektrisch, dann darfst du höchstens so viel hier reingeben und nicht mehr. Du musst mit deinen schönen Blüsen
1: ein bisschen weiter weg. Ja, ich gehe schon zurück, kenn dich.
4: Und dann muss man das auf dreimal machen, damit

0: Gegen diese Leute bin ich ein direkter Hänfling.
1: Ja.
2: Ist leider so. Ja.
0: Also die Folgen, wirklich, die sieht man schon. So, jetzt geht's weiter. Jetzt mache ich quasi diese Soße. Ich röste. Halt mal, das ist ja die ganze Zwiebel, die muss auseinander.
1: Da bröseln.
0: Ein bisschen Öl rein, das braucht man als Katalysator.

0: Jetzt schmeckt es wie beim Kindergeburtstag, das Ding da. Nicht schlecht. Und jetzt kommt einfach noch ein bisschen so Peperoni rein. Und die Soße ist nahezu fertig.
1: Was machst du?
0: Der tritt ja so fleischhaft aus.
1: Ja.
0: Also nicht viel. Wenn viel rauskommt, war es kein gutes Schwein. Das war jetzt Bio. Deswegen habe ich viel Fleisch gekauft und wenig Wasser.
1: Nicht? Du bist ein Cleverer.
0: Dann darf es auch ein bisschen teurer sein. Jetzt kommen wir aber zu unserem Gemüsereis. Und zwar, ich habe hier Schalotten mal angeschwitzt. Und jetzt gebe ich den Reis rein. Und was wir machen, ist Pilaf, nennt sich das. Mhm. Langkornreis. Hier rein.
1: Das ist so ein feuchter Reis, der im Grunde so ein bisschen angesetzt wird.
0: Der zieht so durch und am Schluss ist es fast trocken.
1: Ja.
0: Aber da wird nichts abgeschüttet, sondern aller Geschmack ist in dem Reis drin. Mhm. Und jetzt heißt es ja immer Gemüsebrühe. Habe ich hier. Wenn ich aber Gemüsebrühe nehme, habe ich keine richtige Dosis. Die ist jetzt nämlich ein bisschen arg intensiv geworden. Ich gebe einfach Wasser dazu. Mhm. Und was ich dann machen kann, ist, ich habe hier aus. Diese Gemüsebrühe ist aus dem gemacht. Das ist hefefrei, das ist das Teuerste. Teures ist manchmal das Billigste. Ne? Nicht schlechtes Zeug. Man braucht auch nicht viel, und jetzt gebe ich einfach mal so viel da rein. Dann weiß ich, und da kann ich aber hier auch schon noch ein bisschen was dazugeben. Ich brauche doppelt so viel Flüssigkeit wie Reis, so als Maß. Und dann dauert die ganze Chose hier, dauert ja, 20 Minuten.
1: Bis der Reis bis fest
0: wird. Und die Karotte ist eigentlich ein ziemlich zähes Zeug. Die kann ich von Anfang an da rein tun. Mhm. Dann habe ich hier von dem Gemüsereis noch Zucchini. Das dauert aber höchstens 8 Minuten, da schätze ich mal. Gebe ich also viel später rein. Gut, lasse ich das einfach kochen. Mein Dienst ist getan.
1: Du hast alles getan. Und das Fleisch machst du erst wirklich ganz zum Schluss noch mal rein, damit es gar zieht.
0: Ja, wenn das nochmal richtig durchkocht. Ja. Dass es auch durchgegart ist und fertig.
1: Wunderbar.
0: Sondern hier einen dicken Haufen so reingedruckt auf die Seite. Guck so.
1: Der Reisrand.
0: Genau. Und dann das Geschnetzelte, nicht so viel Soße, sondern es sollte eigentlich am Fleisch haften. Also nicht wie das Züricher Geschnetzelte, so ein Sahnesee. Und da gucken da wie Eisberge ein paar Fleischbröckelchen raus. Nein.
2: Tja, Vincent hat jetzt den Schweinehals zum Geschnetzelten rangenommen. Und Sören, er schnetzelt Rehfleisch. Sören ist so ein Koch aus Überzeugung. Schon als Knirps wollte er kochen lernen, Koch werden. Und er wollte auch Jäger werden. Das heißt, in einem Alter, wo Jugendliche eigentlich einen Mofa-Führerschein machen, da hat er für den Jagdschein gebüffelt. Und der ist ja durchaus anspruchsvoll, den kriegt man nicht so einfach geschenkt. Das mit dem Jagdschein hat dann geklappt. Das mit dem

0: Aum vom Spitzenkoch auch. Und jetzt bringt er das Beste aus beiden Welten auf den Teller.
1: Es gibt ein leckeres, schnelles Sonntagsgericht. Das wird nämlich schon ganz schön fein. So sieht unser Essen aus heute. Es gibt Rehgeschnetzeltes mit Maronen, mit Birnen und vor allem mit Sören Anders. Guten Tag. Das ist ein Wahnsinnsteller, aber trotzdem nur
2: dreiviertel Stunde. Total einfach. Ja, keine Dreiviertelstunde. Das geht ganz schnell. Wir machen Geschnetzeltes vom Reh. Und ich sage immer, wenn das Thema regional, bio, nachhaltig, tiergerecht fällt, dann enden wir eigentlich nur noch zum Schluss beim Wildfleisch, weil regionaler und biologischer geht einfach nicht und nachhaltiger das Ganze. Deshalb haben wir heute hier Rehfleisch aus der Nuss, also aus der Keule rausgeschnitten. Da machen wir ein sogenanntes Kurzbratenstück raus. Also Geschnetzeltes ist ja Kurzbraten. Hier habe ich jetzt schon eine heiße Pfanne, sage ich jetzt einfach mal, wo ich jetzt einfach ein bisschen Öl reingebe. Mhm. Und da drin braten wir jetzt gleich unser Rehgeschnetzeltes an. Und hier habe ich schon Zwiebeln angeschwitzt mit ein bisschen Speck. Das gibt dann so das schöne leichte Raucharoma in das Ganze. Ich habe jetzt hier rote Zwiebeln genommen. Da kriegen wir gleich eine schöne Farbe mit.
1: Es riecht jetzt schon so lecker rüber. Das ist doch bald fertig, oder?
2: Nee, dauert noch kurz. Da habe ich jetzt ein bisschen Mehl drüber gemacht. Ja. Einfach nachher, um eine richtig schöne sämige Soße zu bekommen. Wenn man jetzt zum Beispiel sagt, okay, man hat Gluten und möchte kein Mehl, würde auch eine mehlig kochende Kartoffel gehen. Mhm. Die einfach abreiben, kleinreiben und dann mit reinmachen. Die verkocht dann. Und durch die Kartoffelstärke wird dann auch die Soße cremig. Mhm. Und jetzt geben wir hier unser Fleisch rein in die Pfanne.
1: Das muss nicht schmoren irgendwie ewig, sondern das geht ratzfatz.
2: Das geht ratzfatz. Das ist jetzt nicht so viel. Das legen wir jetzt einfach mal hier schnell rein. Das wird auch nicht viel Wasser ziehen. Mhm. Sonst, wenn das Wasser ziehen würde, dann müssten wir das auf mehreren Schritten braten. Mhm. Das brauchen wir jetzt nicht. Ich gehe mal schnell die Hände waschen, dann komme ich wieder. Bewach mal die Pfanne, Basti.
1: Nee,
2: gar nichts. Lass es lieber.
1: Lass es lieber, sagt er.
2: Okay. Lass es lieber.
1: Dafür kann ich viel besser essen als du.
2: Ja, das stimmt. Oh. Und jetzt geben wir in das Ganze geben wir jetzt noch, machen wir noch, wirklich heute richtig aus dem Takt. Ja. Machen wir jetzt noch eine karamellisierte Birne und Marone. Und dafür habe ich jetzt hier eine Birne, die schneiden wir ganz einfach zusammen. Den Strunk lassen wir in der Mitte drin. Und ich schneide im Prinzip einmal außen rum. So haben wir die Krutze, die am besten schmeckt.
1: Du machst das mit den Kernen?
2: Mhm.
1: Ehrlich. Und wenn das am besten schmeckt, warum kriegst du das denn? Okay.
2: Ich stehe nicht.

Ja. Jetzt geht's wieder. Jetzt geben wir das Ganze auch in eine Pfanne rein. Dafür brauchen wir jetzt ein bisschen Zucker. Wir haben hier die Maronen, die sind vakuumiert gewesen.

0: unser Rehfleischbrätchen noch in der Pfanne.
1: Du hast vorhin gesagt, man könnte sich irgendwie auch eine Pfanne sparen für alle, die
0: genau, man könnte sich eine Pfanne sparen, indem man erst im Prinzip das Rehfleisch anbrät und danach dann das zur Seite legt, in den Topf packt das Ganze und dann die Zwiebeln reinmacht und die Zwiebel dann da drin anbrät und dann wieder das Rehfleisch nachher zurück. Wir führen das ja nachher auch alles noch zusammen in der nächsten Runde. Da könnte man sich die Pfanne sparen. Dadurch, dass wir jetzt hier im Fernsehen sind und wir müssen ja schnell vorankommen in den 5 Minuten, habe ich das jetzt hier fertig gemacht.
1: Okay.
0: Und den Rotwein lassen wir jetzt einmal aufkochen. Wenn man jetzt keinen Rotwein nehmen will, könnte man auch rote Beetesaft oder sowas nehmen. Das funktioniert auch. Und wir geben ein bisschen Sahne hinzu und lassen das Ganze köcheln. Und unser Rehfleisch hier, da habe ich ein bisschen Wacholder, Lorbeer und Pfeffer gemahlen, richtig schön fein. Und damit würzen wir das Ganze.
1: Auch direkt in der Pfanne
0: drin? In der Pfanne. Wir nehmen kein Salz, weil wir haben ja hier schon relativ viel Salz drin durch den Speck. Mhm. Und geben darüber jetzt noch ein bisschen frischen Abrieb von einer Zitrone. Das bringt generell bei Wildfleisch immer noch mal eine schöne Frische rein. Ich habe jetzt hier das Rehfleisch hier angebraten, ganz kurz braten. Und damit wir die Geschmacksstoffe noch aus der Pfanne rauskriegen, habe ich einfach ein bisschen Wasser reingemacht, einmal aufkochen. Man sieht auch, wie schön braun das geworden ist. Das ist

0: im Prinzip nur die Röststoffe. Und diese Röststoffe, das ist das, was wir wollen oder was wir gerne mögen, weil das sind die sogenannten dann auch die Geschmacksstoffe, die dann entstehen. Und dadurch entsteht das schöne Aroma dann vom Braten. Und hier haben wir jetzt unsere Soße. Und da geben wir jetzt einfach unser Rehfleisch mit hinzu und verrühren das Ganze mal. Wir fügen jetzt im Prinzip das angebratene Fleisch in die Soße. Das macht man generell beim Geschnetzelten. Man überkocht das auch nicht. Wenn man jetzt zu lange das Ganze kochen würde, würde es auch wieder zäh werden. Deshalb einfach schnell anbraten, ab in die heiße Soße und dann auf den Teller.
1: Super, Sören. Ja. Vielen Dank auch fürs Tellerrichten schon mal an der Stelle.
2: Ja, was für Sören wild ist, das ist für Martin Gerlein Fisch. Vielleicht liegt es daran, dass er in der Nähe des Rheins aufgewachsen ist. Weiß einfach, wie man mit frischem Fisch umgeht. Ich weiß ja nicht, wie Sie das einschätzen, aber Fisch schneiden und dann in der Pfanne braten, da fällt doch eigentlich alles auseinander, oder? Haha, Martin ist natürlich schlau. Er zeigt gleich mehrere Tipps, wie der Kabeljau als Geschnetzeltes schön soßig wird und trotzdem bestens in Form auf den Tisch kommen kann.
3: Das ist ein Geschnetzeltes vom Kabeljau, also ein Fisch geschnetzelt, ist eher ungewöhnlich. Ne?
4: Ist sehr ungewöhnlich eigentlich. Es ist halt, Geschnetzelte haben normalerweise so eine Schwenkkultur. Also man macht die in der Pfanne und brät die in der Menge. Das kann man ja mit dem Fisch in der Regel eigentlich nicht machen. Er würde komplett zerbröseln. Mhm. Machen gebratene Schwarzwurzeln dazu, einen Salat aus Rosenkohlblättern und auch noch ein bisschen frittierte Rosenkohlblätter, damit man so einen Crunch hat. Also es ist ein sehr schönes Gericht.
3: Unbedingt, weil Dienstag ist immer der Tag der Sternerezepte bei uns im ARD-Buffet.
4: Ich gebe mir Mühe.
3: Bitte, du bist unbedingt auf Sternenniveau.
4: So, wir haben den Fisch jetzt, bevor wir ihn schneiden, portioniert und dann so ein bisschen in Salzlage eingelegt. Der Kabeljau als solches ist eigentlich ein sehr, sehr milder Fisch, also hat wenig Eigensalze. Und deshalb muss er ja auf irgendeine Art und Weise dann gesalzen werden. Mhm. Würde ich das jetzt schneiden, würde es in den Backofen legen und nachträglich salzen, dann würde das Salz dort das Wasser binden. Man hätte überall diese Salzkristalle. Es würde sehr viel Wasser auslaufen aus dem Fisch während des Garprozesses. Und das kann ich somit vermeiden. Also ich salze ihn praktisch so ein bisschen wie ein Schinken, nur nicht so lange. Aber in der Salzlage, das bindet das Wasser auch im Gewebe. Und ich kann ihn dann aufschneiden und in kleinen Stücken im Backofen bei Niedrigtemperatur schön garen, damit er nicht so arg verbröselt.
3: Und der hat dann nach diesen 20 Minuten im Grunde die Salz...
4: Die Salzmenge,
3: die er braucht. Du brauchst nicht mehr nachsalzen.
4: Nein, dann so gut wie nicht. Es kann natürlich auch sein, wenn man mal ein dickes Stück erwischt hat, dass das dann noch ein bisschen Salz braucht. Mhm. Aber eigentlich reicht das immer. Mit den anderen Elementen, die dann auf dem Teller sind, ist das eine angenehme Schärfe, ein angenehmer Salzgeschmack. Und das habe ich dann gerade oft beim Kabeljau nicht. Da denke ich, alles andere ist gesalzen, nur der Fisch, dem fehlt so ein bisschen der Pep. Und so kann man das sehr, sehr gut lösen. Für die Soße müssen wir zuerst noch ein paar Schalotten anschwitzen.
3: Darf ich es verraten, Martin, was du mir verraten hast vorhin, den Trick mit dem Salz und dem Fisch?
4: Ja, mach gut.
3: Er hat vorhin gesagt, der Trick an diesem Fisch, wenn der so in dieser Salzlake eingelegt ist, ist, dass der auch in seiner Struktur dann fester wird. Also ein Fisch, der leicht beim Braten zerfällt, wenn man den vorher in diese Salzlake einlegt, dann wird der fester, weil er seine Struktur ein bisschen...
4: Er zieht sich so ein bisschen zusammen. Ja, und das macht die ganze Struktur ein bisschen fester. Und dann bleiben die Scheiben zum später eben auch sehr gut erhalten.
3: Also super Trick. Wichtig aber abtupfen hinterher, dass das Wasser weg ist.
4: Sehr trocken machen. Mhm. Sonst habe ich eben auch sehr, sehr schnell einen versalzenen
3: Fisch. Viel Wasser,
4: genau. So, und jetzt kommt die Geschichte mit dem Messer. Wir schneiden das schön in kleine Stücke.
3: Also wirklich schön dünne Scheiben.
4: So, das setzen wir alles auf dem Blech. Beträufeln das ein kleines bisschen mit Olivenöl, decken es ab mit Glassichtfolie und schieben das dann für 12 Minuten, 15 Minuten. Kann man so ein bisschen gucken, kann man auch ein bisschen selbst entscheiden, möchte ich es ein bisschen glasiger oder muss der Fisch wirklich durchgegart sein, in den Backofen.
3: Okay.
4: Das Wasser habe ich schon aufgestellt und die Soße müssen wir ein bisschen mehr kochen.
3: Das sind die Schalotten mit Champagner oder mit Sekt abge...
4: Das ist im Prinzip eine klassische Weißweinsoße, passt halt auch sehr, sehr gut. Wir haben die Säure dann hier dazu. Schalotten mit Sekt aufgießen, reduzieren lassen, später mit Fischfond auffüllen, nochmal reduzieren lassen, kommt noch für den Geschmack ein Lorbeerblättchen dazu. Und das wird dann mit Butter und Senf ganz zum Schluss ausgemixt und dadurch auch gebunden.
3: Weil die Soße ist immer wichtig beim Geschnetzelten.
4: Das ist der
3: Geschmacksträger.
4: Sehr, sehr wichtig. Wir haben auch die Rosenkohlblätter hier schon vorbereitet. Da wird jetzt die Hälfte davon im Wasser blanchiert. Da machen wir später den Salat raus und aus dem verbleibenden, ein bisschen mehr wie die Hälfte habe ich genommen, die werden dann frittiert und werden dann später eben als Crunch auf den Fisch noch mit angerichtet.
3: Unser Skrei ist gerade im Ofen gelandet, da zieht er jetzt

0: ganz gemächlich 15 Minuten vor sich hin, Martin.
1: Genau.
0: Währenddessen widmen wir uns noch ein bisschen den Beilagen. Die Reduktion hier köchelt schön vor sich hin.
1: Passt auf.
0: Ja, naja.
1: Schick mal gleich den.
0: Ich stehe hier so ein bisschen im Sektdampf, der hier so abkocht. Auch nicht verkehrt.
1: Das kann ja auch, auch schön sein.
0: Kann auch happy machen.
1: Genau. Wir machen eine Schwarzwurzel dazu. Und die kochen wir auch nicht, wie das eigentlich sonst so gängig ist. Die wird einfach nur halbiert. Wenn die Knollen nicht ganz so dick sind, dann kann ich sie natürlich auch im Ganzen machen. Und wir braten die einfach nur in ein bisschen Öl. Und das Schöne an den Schwarzwurzeln ist, wenn ich die brate, dann bilden die ein unwahrscheinlich feines Röstaroma. Mhm. Und das ist ja genau das, was wir jetzt in diesem Fall ja nicht haben. Wir haben ja im Prinzip den Kabeljau auf eine bestimmte Art und Weise, wie es der Kollege eben auch schon gesagt hat, gedünstet. Das ist ja im Prinzip auch im Ofen Niedrigtemperatur garen. Ohne Flüssigkeit ist ja auch eine Art des Dünstens. Und somit machen wir das ganze Gericht dann eben auch wieder runter. Wir haben die Röstaromen auf eine andere Art und Weise.
0: Geholt, über die Schwarzwurzel.
1: Über die Schwarzwurzel, genau.
0: Dazu. Den Crunch über die frittierten Rosenkohlblättchen. Und die Säure kommt wahrscheinlich über die Soße dann.
1: Genau.
0: Ah, dann haben wir diese Balance, die sie immer wollen, unsere Profis hier.
1: Genau. Und das ist dann das, wenn die Kollegen immer schimpfen, wenn die Leute einzeln die Dinge essen. Mhm. Ja, wenn man dann nur die Schwarzwurzel probiert und danach den Fisch probiert und nicht eben anfängt, um alles gemeinsam mal zu essen, um das Gesamtprodukt dann eben auch zu sehen.
0: Dass alle Geschmacksnerven im Mund einmal gekitzelt werden.
1: Genau. So. Nicht zu heiß, ganz langsam braten. Die werden sehr, sehr schnell braun. Also das Verbrennen ist da sehr, sehr nahe.
0: Das ist wie mit dem Spargel auch,
1: mit dem Spargel
0: oder?
1: Auch, ja. Genau, sehr, sehr ähnlich. Also am Anfang schon die Temperatur hoch und wenn es dann ein bisschen anfängt zu braten, auch wieder direkt runter reduzieren und dann langsam immer, langsam braten, ein bisschen wenden und zum Schluss ganz leicht mit Salz würzen, ein bisschen mehr Salz und dem Pfeffer dran, damit wir da eben auch die Schärfe kriegen. Mhm. So, und die

0: Da haben wir dann eben auch wieder diesen Crunch und auch wieder so ein bisschen die Röstaromen, die uns ja im Prinzip ansonsten im Gericht fehlen. So. Ich habe die Rosenkohlblätter mit einer ganz leichten Vinaigrette angemacht, also Balsamico-Essig, ein bisschen Olivenöl, ein bisschen was von der eingeweichten Senfsorte dazu.
1: Ja.
0: Den Fisch haben wir aus dem Ofen geholt. Den können wir jetzt auf die Schwarzwurzeln setzen. So. Und jetzt können wir ganz einfach die Soße noch vollenden. Zwei Stückchen Butter dazu, noch ein kleiner Löffel Senf. Dann einmal aufmixen.
1: Und das ist so ein Fischsößchen, was im Grunde zu jedem Fisch passt.
0: Das ist eine ganz, ganz gängige Geschichte. Das ist eben, die Säure ist da wichtig, die man einfach dazu hat. Und das passt überall. Ein bisschen Soße drauf.
1: Und dann kommt noch der Rosenkohl in seinen zweierlei Darreichungsformen obendrauf. Machst du das, dass ich noch schnell gucken kann oder sollen wir es nachher angucken?
0: Ja, ich mach's schnell fertig, ein bisschen was Frittiertes und dann ist der Teller fertig.
2: Das war jetzt schon Geschnetzeltes auf 1A-Niveau. Bisschen anspruchsvoller. Aber ich meine, wir haben ja auch unter unseren Zuschauern und Zuschauern echte Köche, die sich auch gerne mal zu was Ungewöhnlichem inspirieren lassen. Um die wesentlichen Schritte eines Gerichtes zu zeigen, haben die Köche im Studio bei uns nicht viel Zeit. Das sind 6, maximal 8 Minuten und das ist wenig genug. Aber Sören will heute mehr. Er bringt gleich 2 Arten von Geschnetzelten in dieser Zeit auf den Tisch. Weil ihn der Ehrgeiz packt? Nicht wirklich. Weil er zeigen will, wie schnell und einfach so ein Essen auf dem Tisch stehen kann. Also hier 2 Blitzgeschnetzelte, einmal mit Fleisch, einmal mit Tofu.
3: Wir machen heute Geschnetzeltes vom Tofu mit Champignons und wir machen die ganze Variante nochmal mit Fleisch und zwar mit Hühnchen.
1: Erzähl deinen Plan, damit wir alle gut mitkommen.
3: Wir haben heute 2 Pläne. Wir haben heute 2 Pfannen, 2 verschiedene Nudelsorten. Einmal haben wir Bandnudeln, einmal haben wir Vollkornnudeln und wir machen 2 verschiedene Pasta. Einmal haben wir hier schon das Hühnchen angebraten. Hier sieht man auch schon, hier bilden sich jetzt im Prinzip die Aromen bei dem Hühnchen. Wir braten das Ganze an, das gibt den Geschmack. Das hat man natürlich jetzt wenn man jetzt vegan kocht, ist das der Fall nicht so, dass man es da hat. Das zeige ich jetzt gleich, wie man das sich herbeiholt mit ganz einfachen Mitteln. Wir braten jetzt einfach mal hier so einfach schon mal ein paar Champignons an.
1: Ja.
3: Und auch ein bisschen Lauch geben wir hier in die Pfanne rein. Das kann man jetzt in einer machen.

0: Hier habe ich jetzt einfach Olivenöl genommen, da braten wir das Ganze an. Würzen das Ganze mit Salz und Pfeffer. Mhm. Hier sieht man jetzt, wenn man oben mal die Deckenkamera nimmt, hier bilden sich die sogenannten Röststoffe,
1: ja.
0: was den Geschmack nachher ausmacht von dem Ganzen. Da geben wir jetzt hier auch schon mal ein paar Champignons, ein bisschen Lauch mit hinzu. Mhm. Die Pfanne hier drüben ist nicht so schnell, also der Herd ist irgendwie nicht so schnell heute.
1: Das ist mir die Woche auch schon aufgefallen.
0: Ja, irgendwie kommt der nicht, aber nicht so schlimm, kriegen wir schon hin. Wir haben ja Zeit. Jetzt ist das Ganze ja schön angebraten schon und jetzt wollen wir natürlich auch ein bisschen Bindung in das Geschnetzelte.

0: So, das habe ich im Blick.
1: Eindecken, das hast du im Blick. Genau, und jetzt kommen wir eigentlich zu der,
0: funktioniert jetzt auch wieder richtig,
1: funktioniert auch wieder ein bisschen besser. Jetzt kommen wir zu der veganen Nummer, der geräucherte Tofu. Den geben wir jetzt auch hinzu, auch zu unserem Gemüse.
0: Und das ist ja schon mal interessant, weil hier hast du ja das Fleisch als erstes in der Pfanne gehabt. Genau. Den Tofu gibst du jetzt einfach so dazu. Was
1: ja,
0: bedeutet
1: das? Das bedeutet eigentlich, das Fleisch muss ja gegart werden, muss gebraten werden. Da wollen wir jetzt noch Geschmacksstoffe bekommen. Der Tofu ist schon geräuchert, den

0: nutzen jetzt die Sojasauce und die macht nochmal einen richtig schönen Geschmack. Und das ist im Prinzip, die Sojasauce ist in dem Moment jetzt unser Fleischersatz, könnte man sagen. Durch das Einreduzieren der Sojasauce bekommen wir jetzt denselben Unami oder einen ähnlichen Unami-Geschmack. Und ich würde fast schon behaupten, weil die Sojasauce ja schon reduzierter ist, sogar noch viel, viel stärker wird das nachher schmecken. Mhm. Und viel, viel aromatischer wird das vegane Gericht werden durch die Sojasauce und durch den geräucherten Tofu, als jetzt dieses leicht angebratene Hähnchen in Sahnesoße, mhm, sage ich jetzt einfach mal.
1: Wenn du das Tofu-Produkt da hinten, wenn du das durchschneidest, ja, erzähl mal so ein bisschen von der Konsistenz für all die, die Tofu jetzt in der Küche nicht so zubereitet haben, aber vielleicht jetzt denken, okay, Veganuary, diesen, ja, Trend mache ich auch mit, der vegane Januar.
0: Also Tofu ist für mich ist ja kein Ersatzprodukt, würde ich jetzt mal behaupten, nee, sondern es ist ein, mhm, eigenständiges Produkt. Das ist jetzt nicht sowieso ein Wurstsalat, der irgendwie aus irgendwas gemacht worden ist, sondern das ist ein eigenständiges Produkt, was gemacht worden ist, im Prinzip aus der Sojabohne, mhm, und im Prinzip um dem Tofu, wenn man jetzt der nicht geräuchert wäre, hätte der überhaupt gar keinen Geschmack. Man kann sich vorstellen wie so ein Stück Gouda-Käse, so
1: von der Konsistenz
0: mhm, her. Und jetzt gießen wir das Ganze einfach nur mit ein bisschen Sojadrink ab. Man könnte auch Kokosmilch nehmen, wenn man diesen Kokosgeschmack haben will. Aber ich wollte das jetzt heute einfach mal dieses Soja neutral. Und die, mhm, der Sojatrink, der ist relativ neutral im Geschmack. Und dadurch hebt sich das Ganze jetzt schön hoch. Und es passiert das ganz Gleiche wie auch drüben mit dem Hühnchengeschnetzelten. Wir lassen das Ganze einfach kochen. Und jetzt haben wir einmal hier die Vollkornnudeln, die wir hier in gesalzenes Wasser geben. Und wir haben hier unsere Bandnudeln.
1: Ich frage mich ja echt. Also die Bandnudeln, dazu müssen wir auch was sagen, die sind nicht vegan. Die Vollkornnudeln ja, aber die Bandnudeln sind mit Ei, ja?
0: Genau, die Bandnudeln sind mit Ei, die Vollkornnudeln sind ohne Ei, also ja, vegan. Aber da gibt es ja mittlerweile auch ganz viele mit Linsen, mit Erbsen. Die Nudeln, die mal im Prinzip auch wieder, mhm, ein neuer Weg, wo Nudeln rausgemacht werden. Und dadurch natürlich auch du dann deine Proteine bekommst.
1: Die Pfanne regt mich auf. Wollen wir mal wechseln?
0: Nö.
1: Dass das Fleisch auf die Seite kommt? Merkst du, aber guck mal, hier an der Seite,
0: geht gar nicht.
1: Die geht gar nicht.
0: Nee. Das kriegen wir schon hin.
1: Na gut,
0: sind ja fast so
1: da
0: gut
1: hat
0: wie
1: jemand
0: fertig.
1: Urvertrauen
0: ich
1: in
0: Urvertrauen.
1: Die Technik. Da will ich doch gar nicht
0: kochen
1: meckern.
0: Braucht Zeit, Geduld und Liebe, so, von daher ist es nicht so schlimm.
1: Geduld, Zeit, ja,
0: und Liebe,
1: Amore. Natürlich.
0: Und bei Pasta immer Amore. Wichtig ist, das Pastawasser richtig schön gesalzen und wir werden die Nudeln nachher nicht erschrecken, aber dazu kommen wir gleich.
1: Also mit erschrecken meinst du abschrecken?
0: Ja.
1: Ja, und warum machst du das nicht? Machen ja ganz viele Leute.
0: Ja, weil ich im Prinzip die Stärke haben möchte und dann direkt in die Pasta und dann bleibt im Prinzip die Soße an der Pasta haften.
1: Ah, du nimmst, okay, du nimmst Nudeln raus und gibst es dann direkt, genau, in dein Geschnetzeltes.
0: Richtig.
1: Aha. Ist aber auch ein neuer Weg, oder?
0: Also, nee, jeder Italiener macht das so.
1: Moment, ja, genau. Aber die Frau Müller-Meyer-Schmidt,
0: die macht es ab heute auch so.
1: Na gut. Weil die Stärke einfach, genau, das Geschnetzel.

0: noch mal bindet, bei dir lernt man was. Ja,
1: und dann bleibt das die Soße dran ja haften und man hat eine richtig schöne, leckere Pasta. Okay. Oder man kann auch Nudelgericht oder Spätzle, egal was. Wichtig ist, dass die Stärke noch mal in die Soße mitkommt und dadurch haftet das schön okay dran. Und nicht erschrecken die Nudeln.
0: Und in unseren Pfannen passiert auch sehr viel. Du bist fast fertig mit Geschnetzeltem. Einmal mit Fleisch und einmal mit Tofu. Einmal vegan.
1: Einmal vegan haben wir hier mit Tofu, mit Pilzen und mit Sojasauce, die im Prinzip den Unami-Geschmack wieder noch ein bisschen hochhebt. Hier haben wir jetzt schon das Geschnetzelte fertig mit den Tagliatelle, die sind mit Eiern. Da sieht man auch so richtig schön, wie die Soße dran haftet. Das steht jetzt fast schon ein bisschen zu lang. Da zieht die Soße so richtig in die Pasta ein. Hier ist es vielleicht ein bisschen einfacher. Ich wollte es jetzt eigentlich schwenken, aber ich glaube, das gibt so eine große Sauerei. Die Pfanne ist zu voll. Und hier sieht man jetzt, wie im Prinzip die Pasta wenn man jetzt noch ein bisschen heiß macht, das Ganze, dickt das ein bisschen an und die Soße haftet auch schon richtig schön an der Pasta dran. Und dann können wir auch schon anrichten. Die lassen wir kurz noch stehen. Richten wir erstmal hier die Tagliatelle an. Da sieht man richtig, die Soße ist richtig schön einmal schön richtig in die Pasta reingezogen. Und es gibt so eine richtig schöne cremige Pasta.
0: Du bist am Anrichten. Petersilie hast du auch noch und nöcher auch.
1: Genau, noch und nöcher drin. Gehackt. Gibt einen wunderschönen Geschmack.
2: So, und jetzt Tomate, Mozzarella und Thymian. Wenn die drei beieinander sind, dann kann schon mal nicht mehr viel schief gehen. Also geschmacklich ist das einfach eine bewährte und geliebte Top-Kombination. Andreas Safedin bringt die drei jetzt im Ofen zusammen mit Hähnchengeschnitzeltem und viel Soße. Nudeln gibt es auch noch dazu. Das ist so ein echtes Familienessen, das satt und glücklich macht.
3: Tomaten sind auch mit dabei in unserem Tomatenhähnchen. In 30 Minuten wird das dann aussehen wie folgt. Das ist nämlich das Bild vom fertigen Essen. Tomatenhähnchen, wir machen es im Ofen. Und Andreas Safedin ist da. Hallo, betreut sonst die Spitzenköche bei uns in der Redaktion, staubt da immer jede Menge Tipps ab und wird sie jetzt alle raushauen in den nächsten Minuten.
4: Alle. Da muss man immer nur ein bisschen die Zwischentöne, dann kann man sich immer ein Stückchen was von mitnehmen und irgendwann wird es ein Ganzes. Wir machen heute ein Gericht, das ist wirklich ein ganz einfaches Gericht. Das ist Huhn, wir geben dann eine Soße dazu, wir machen das in die Auflaufform, Ofen. Und wenn alle nach Hause gekommen sind, ob von Schule oder Arbeit, kann gegessen werden. Kann man super vorbereiten. Ich habe jetzt Hähnchenbrustfilet, ich habe das nur wie so ein geschnetzeltes, grobe Streifen geschnitten, weil das wird nachher so zart sein, da braucht man auch kein Messer.

0: dann brauchen wir die Soße nicht mehr so stark würzen nachher. So. Wir braten aber jetzt nicht das Hähnchen gar. Das ist nämlich das Schöne an dem Gericht. Man hat ja immer ein bisschen Angst, dass das Huhn trocken wird. Also zumindest mal habe ich das auch.
1: Wenn es trocken wird, das ist doof. Aber du sagst, erster Trick ist, nicht so lange in der Pfanne lassen.
0: Nicht so lange in der Pfanne lassen. Also jetzt braucht es schon noch ein bisschen. Also es muss schon von jeder Seite so ganz wenig Farbe genommen haben. Mhm. Und dann darf es aber gerne an ein paar Stellen rosa bleiben, weil da kommt ja noch Soße drauf. Und durch die Soße und das Garen im Ofen bleibt das Fleisch einfach saftig. Ja. Und das ist das Schöne daran.
1: Wir packen es in den Ofen. Gehörst du zu denen, die den dann schon ganz lange vorher vorheizen? Oder sagst du, muss nicht sein, können wir uns sparen?
0: Nee, es hat gar nichts mit Sparen zu tun, sag ich dir ganz ehrlich. Ich mache ihn nicht an, weil ich vergesse. Ich vergesse es regelmäßig und dann mache ich es halt erst dann rein, wenn das Essen rein muss. Und rechne mir einfach ein paar Minuten Back- oder Garzeit dazu. Lass es einfach ein bisschen länger drin. So, das Huhn hat jetzt so ein bisschen, wie gesagt, man sieht ja, es ist ein bisschen rosa, darf es aber wirklich sein. Das wird nachher...
1: Eine Seite hast du völlig vergessen. Ja. Aber genau, du sagst ja, ist kein Problem.
0: Nee. Überhaupt nicht. Also man denkt ja immer Hühner, nein, das ist nachher komplett durch. Ich gebe noch ein bisschen Öl nach. Mhm. Jetzt machen wir nämlich den Soßenansatz, also Soße, also quasi das, worin das Huhn gart. Ich habe Zwiebeln, das ist übrigens auch so ein Tipp von Sören mal gewesen. Ich habe die in Streifen geschnitten und er hat recht, als er gesagt hat, für das Mundgefühl, das ist ganz schön, wenn man das isst. Weil wenn du sie so wie so Zwiebelringe schneidest, ganz dünn, löst sich die Zwiebel gerne mal auf. Dann hast du gar nichts mehr zum Kauen.
1: Ich dachte gerade, hä? Schmecken Streifen anders als Würfel in Sören Anders Welt?
0: Ja, frag ihn, er hat das mal richtig gut erklärt und ich habe zugehört.

0: auch in der Küche nicht der, der alles so haarklein schneidet. Ich bin auch ein bisschen faul.
1: Ja, und wir haben ja Zähne.
0: Ja, und dann habe ich Paprikastücke. Ich habe die auch, siehst ja, also auch keine Feinstarbeit.
1: Nee.
0: Und jetzt zeige ich dir aber mal was. Weiß nicht, ob du das gesehen hast, aber die Paprika hat keine Schale.

0: rein. Das ist der Unterschied, nämlich nicht oben drauf.
1: Nicht drauf,
0: man
1: sondern
0: sieht,
1: rein.
0: Ja, ich zupfe den wirklich nur auseinander und werde den gleich, wenn die Soße, ich muss sie jetzt ablöschen, ganz schnell noch, da kommen ja noch die Tomaten drüber. Die müssen jetzt auch rein. Tomaten habe ich hier noch und Gemüsebrühe. Wir brauchen natürlich ein bisschen Flüssigkeit.
1: Ja. So,
0: und das kocht jetzt alles noch ein bisschen zusammen ein. Ich gebe noch einen Thymian schön mit rein. Den lassen wir am Stück einfach rein. Der gibt ja sein Aroma ab.
1: Mhm.
0: Und wenn der so ist, können wir den auch super nachher wieder rausholen.
1: Ja.
0: Dann sind da nicht die ganzen kleinen Blättchen drin. Genau. Was man übrigens auch machen kann, ich mache da immer gerne mal noch eine ganze Chilischote rein.
1: Mhm.
0: Also hat natürlich immer was damit zu tun, wer es gerade essen muss. Also,
1: okay.
0: Wer es gut ab kann, der macht sich ein bisschen mehr oder man lässt es einfach weg.
1: Wer dann Thymian findet, kriegt den ersten Verdauungsschnaps oder sowas, ne?
0: So sieht's aus.
1: Ja.
0: Klar, ein Verdauungsschnaps ist ja so nichts Schlimmes. Und dann haben wir auch noch die Möglichkeit, der ganzen mediterranen Kräuter zu Tomaten, Paprika, du kannst genauso einen Rosmarin nehmen. Ich mag zum Beispiel auch Salbei, eine glatte Petersilie tut's aber auch.
1: Okay.
0: So.
1: Das heißt, letztendlich kommt jetzt noch der Mozzarella rein, dann diese Masse in die Auflaufform und dann ab in den Ofen damit.
0: Ja, ich habe aber noch Sahne. Ja, ist jetzt nicht mager, aber das schmeckt ganz gut. Also das ist, kriegt dann wirklich was total Sämiges. Der Mozzarella wird sich auflösen, wird alles verschmelzen. Das wird super lecker. Nudeln habe ich genug. Ich habe nämlich jetzt noch vorhin Nudeln gekocht. Und ich habe mich jetzt für die Penne entschieden. Das liegt daran, wenn du die nachher mit der Soße isst, dann ist da immer ein bisschen Soße in den Nudeln drin. Ja. Das ist echt lecker.
1: Okay, super.
0: Ich habe, und ganz ehrlich, steht nicht im Rezept, ich habe noch ein Flöckchen Butter dran gegeben. Ich mag es ganz gerne.
1: Das machen ja die Spitzenköche auch immer, ne?
0: Ja, Butter geht immer.
1: Immer einen Schluck Butter rein.
0: Genau. Krass. Dann geben wir die, also man kann das auch schön auf, also wirklich die Pasta auf den Tisch stellen, Auflauf, und jeder nimmt sich, wie viel er will. Hier machen wir das nicht, hier teilen wir das ein, sonst ist es nicht genug. Jetzt habe ich den Thymian noch oben drauf vorhin. Das nehmen wir runter.
1: Mhm.
0: Und das ist eben, was ich meinte vorhin, bleiben keine Blättchen im Essen. So, und dann gebe ich das dazu oder drüber. Man sieht jetzt auch, der Mozzarella ist jetzt in die Soße übergegangen. Das ist perfekt. Ich kann das nicht nach vorne heben. Ja, guck mal, ist noch ein Thymian.
1: Ja, der taucht
0: noch einer versteckt.
1: Und immer wieder auf.
0: Wer weiß, was ich noch finde.
1: Aber dann brauchen wir 1, 2, 3, 4 Teller.
0: Ja, guck dir das an.
1: Ja.
0: Das wird auch noch ein Fünfter.
2: Tja, wenn der Fünfte dann doch nicht kommt, am Tag danach schmeckt es auch noch mal. Geschnetzeltes. Ich finde es echt irre, was da alles geht. Vor allem, es geht immer flott, weil es kurz gebraten ist und am Ende gibt es immer viel Soße. Also ein Geschnetzeltes kann gar keine trockene Sache sein. Kurz und fein, mögen alle glücklich sein. Ich höre es auf zu dichten und hoffe, dass Sie morgen wieder einschalten. Bis denn.
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0: auf denn noch? Ich will nicht diesen retuschierten Kram. Ich will echte, authentische Fotos. Ja, bitte. Danke.
1: Hallo, Linda.
0: Tag, Nettie. Beeilung, Beeilung. Geht alle schon mal rein. Leonie, was kann ich für dich tun?
1: Nichts. Ich dachte, ich melde mich einfach mal.
2: Leonie, können wir vielleicht später?
0: Hier brennt heute wirklich der Baum.
1: Sieh mal, was

0: ganz Neues.
1: Leonie, bitte. Jetzt mach mir doch kein schlechtes Gewissen. Ich melde mich heute Abend, ja?
0: Es könnte ja auch mal was Wichtiges sein, wenn ich mich schon erniedrige, bei deiner heiligen Arbeit anzurufen. Ach, Oskar, Maus, was machst du denn?
2: Oh. Was sind das für Tiere, die Ovid hier beschreibt? Quambis sind Subaqua, Subaqua maridicere temptant. Subaqua.
0: Frösche, Herr Dr. Buchmann, Frösche.
3: Da muss er die Frage noch richtig formulieren. Und was hat das mit diesen Fröschen auf sich?
2: Das sind die lykischen Bauern, Herr Gott noch mal, die von der Göttin Latona verwandelt wurden, weil sie ihr verwehrt hatten, aus einem See zu trinken. Einer der bekanntesten Verse der Antike. Sie kennen meine Regeln. Wenn nur ein Handy piept, dann bekommen Sie alle Ihr unverdientes Latinum wieder aberkannt.
4: Okay, Kinder, heute ist Großkampftag. Ihr wisst, wir haben neue Eigentümer. Um 6 besucht uns so ein Executive-Kontrolletti, die ein gewisser Herr Hans.
5: Ja, und was erwartet uns?
4: Boah, keine Ahnung, das ist ein Mischkonzern. Die haben Reisebüros, Rennräder, Mundduschen. Und jetzt eben auch eine Frauenzeitschrift. Wir powern weiter wie immer. Unsere Auflage ist top und solange das so ist, kann uns keiner was. Entschuldigt. Ja, also schmeißt euch in Schale. Fingerfood vom Japaner wie immer. Ich muss noch mal
5: Moment,
4: kurz weg.
5: Wir haben doch gleich Layout-Abnahme.
4: Könnten Sie das ausnahmsweise machen, Nettie?
6: Ja, klar.
4: Danke. Also.
7: Na, jetzt doch ein bisschen sentimental.
2: Ich? Und was? Peter, die lykischen Bauern. Wenn ich selbst das nicht mehr erwarten kann.
7: Schau, ich frage in meinem Englisch-Leistungskurs nach den Canterbury Tales. Und die denken, das ist eine amerikanische Kaffeekette.
2: Na, siehst du. Diesem Schulsystem weine ich keine Tränen nach.
7: Und wer verhindert den Untergang des Abendlandes, wenn du weg bist? Willst nicht doch deinen Ausstand geben? Wenigstens im Kleinen. Aber du kommst morgen auf jeden Fall noch mal hier vorbei, um offiziell Servus zu sagen. Okay?
2: Peter?
8: Ja?
7: Jakob, später, okay? Ich muss...
4: Na, ihr Süßen? Ja. Also, Leonie, das ist heute wirklich nicht der richtige Tag für sowas. Und bitte, lass solche Spielchen wie vorhin mit dem Foto.
0: Ich kann dir doch wohl noch ein Foto von deinen Enkeln schicken, oder?
4: Du weißt ganz genau, was ich meine. Also, was ist los?
0: Du siehst doch, was los ist.
4: Oh, bitte, Leonie, sag jetzt nicht, du hast keinen besonderen Grund.
0: Wenn ich dich normal frage, dann kommst du doch nicht.
4: Patrick und du, ihr wolltet Kinder. Also müsst ihr jetzt auch irgendwie damit klarkommen.
0: Da hast du deinen Grund.
6: Was ist das?
4: Vaterschaftstest?
0: Den hat er einfach hinter meinem Rücken machen lassen. Ist das zu fassen? Sieh
4: dir
0: doch an, sieht davon auch nur eins aus wie ihr.
4: Ja, das habe ich eigentlich auch schon gedacht.
0: Ich dachte halt, die ja, entwickeln sich noch irgendwie anders.
2: Thomas, hallo. Welch seltene Ehre. Hast du Interesse in unserer alten Esszimmeruhr?
9: Ich denke eher nicht. Aber ich weiß nicht, ob das eine gute Idee ist.
10: Mensch, du ganz allein in dem Haus in Kanada. Da fällt dir doch die Decke auf den Kopf.
2: In dem Haus haben deine Mutter und ich die glücklichste Zeit unseres Lebens verbracht.
10: Deshalb musst du hier doch nicht gleich alle Zelte abbrechen. Du verkriechst dich. Das ist es, was du tust.
2: Ja. Es sind ein paar hübsche Bilder von deiner Mutter drin. Erinnerst dich?
10: Das ist nicht fair.
2: Wenn du was zu sagen hast, dann sag's. Mein Flugzeug geht noch heute Abend. Ich hab's eilig.
10: Ich wollte einfach noch mal mit dir reden.
2: Thomas, ich hab dich vor 3 Wochen angerufen.

0: gelaufen. Vor 3 Wochen.
1: Und ich war bis gestern auf der Klimakonferenz in Barcelona. Und das wüsstest du auch, wenn du mal deine Mailbox abhören würdest.
0: Mailbox. Die nächsten Wochen bin ich in Bhutan, im Himalaya. Gletscher beobachten.
1: Eine Nummer, wo du mich im Notfall erreichen kannst, steht hier. Und hier kannst du nachlesen, was wir da so genau machen.
0: Ja. Guten Flug.
1: Dir auch.
0: Thomas?
2: Und von wem sind die Kinder? Der Mann muss dich unterstützen, das ist doch wohl klar. Hat der auch einen Namen? Kann man den anrufen?
3: Du musst das jetzt hier nicht alles managen.
2: Wäre es dir lieber, ich würde dir eine Moralpredigt halten.
3: Du willst doch bloß schnell zurück in die Redaktion.
2: Ich muss, Leonie, ich muss.
3: Einmal, ein einziges Mal habe ich ein Problem. Da kannst du doch auch mal hierbleiben und mir helfen.
2: An dem Termin hängt so viel dran. Hättest du dir nicht einen anderen Tag aussuchen können?
3: Ja, hau doch ab, hau ab, komm, geh! Ach.
2: Du wieder bist.
3: Das war eine einzige Nacht in Paris, damals auf diesem Porträtseminar, weißt du?
2: Als Patrick die Kiefer-OP hatte?
3: Ja. Ich mach doch sonst sowas gar nicht. Aber das war so ein wunderschöner Abend, weißt du? Der Typ war so. Wir haben so viel geredet und.
2: Warum hast du denn nicht verhütet?
3: Du hast doch immer gesagt, leb den Moment. Sei nicht so kopfgesteuert, lass dich doch mal fallen.
2: Das bezog sich auf deinen Beruf als Fotografin, das weißt du genau, damit du dir mal was zutraust. Aber ich meine, Leonie, mein liebes Kind, Donner Wetter.
3: Ja, Mama, können wir die näheren Umstände der Erzeugung bitte einfach außer Acht lassen? Geht das, ja?
2: Also ich fasse zusammen, du hast 3 Kinder von einem Mann, den du nicht kennst. Und wo lebt der? Wo der lebt?
3: Hier in München irgendwo.
2: Hier in München? Und du hast nicht versucht, den wiederzusehen? Leonie, was ist denn los? Was ist denn los, Leonie? Geh da ganz ruhig. Leonie, ich werde mich gleich kümmern.
1: Hallo.
4: So, hallo. Wo soll es denn hingehen?
1: Einmal zum Flughafen.
4: Okay, alles klar.
3: Mir geht's doch gut. Ich habe nur zu wenig getrunken.
5: Ja, ja. Ist Ihnen denn noch schwindelig?
6: Mhm. Seid ihr denn so nervös? Aber wir sind jetzt ja auch durch. Betty, du kümmerst dich darum, ja? Kann ich mich drauf verlassen?
3: Ja, geh schon zu deinem Meeting. Das kann man sich ja nicht mit anhören.
6: Sag das doch bitte nicht so vorwurfsvoll.
2: Frau Rosenau, bitte. Sobald ich Luft habe, komme ich zu dir.
5: Wann soll das sein? Nächstes Jahr?
2: Entschuldigung, aber Sie können noch nicht nach Hause. Und um die Babys muss sich Ihre Mutter kümmern.
3: Nein!
2: Ich bitte? Sie sind ohnmächtig geworden. Da muss ich abklären, ob das organische Ursachen hat. Und außerdem warte ich noch auf die Laborwerte.
3: Das war jetzt nur alles ein bisschen viel.
2: Und wenn Sie bei der nächsten Ohnmacht am Steuer sitzen oder vielleicht gerade kochen?
3: Mama, jetzt geh schon!
6: Nein, nein, sie hat vollkommen recht. Wenn ein Risiko besteht, musst du hierbleiben. Ich schaff das schon irgendwie.
3: Du weißt doch bei einem Baby nicht mal, wo oben und unten ist.
6: Also, morgen kommt die Nanny, dann ist die Kuh vom Eis. Aber für jetzt, Leonie, für jetzt brauche ich eine Lösung. Der Vater der Kinder, wie heißt der? Mhm. Wie der heißt.
3: Der weiß doch von überhaupt nichts.
2: Jetzt sei doch nicht so verbockt.
3: Thomas.
6: Kennt man vielleicht auch seinen Nachnamen?
3: Thomas Buchmann.
6: Ich wünsche dir gute Besserung, mein Kind. Wiedersehen.
2: Na, dann mal los. Ja.

0: das auch vielleicht ein bisschen langsamer.
1: Ja, Buchmann hier. Heute im Taxi in der Pinzhammer Straße 22.

0: Tempo 30. Da vorne steht das Schild.
1: Dr. Buchmann? Vater von Thomas Buchmann?
0: Ja, steht vor Ihnen. Ich habe allerdings wenig Zeit.
1: Ja, ich noch viel weniger. Ich habe Ihren Sohn zu Hause nicht angetroffen. Da hat man mich hierher geschickt. Linda Rosenau. Das ist die kleine Ava. Das ist der fröhliche Oskar. So, und das ist Elisa.
2: Pardon?
1: Die Wickeltasche, Gläschen, Fläschchen, Reservebodies, Feuchttücher.
2: Entschuldigen Sie, sind Sie nicht ganz bei Trost?
1: Lateinlehrer. Konservativ, pedantisch, schroff. Die Nachbarin Ihres Sohnes ist eine Plaudertasche.
0: Jetzt hören Sie mal zu, so. Sie impertinente Quasselstrippe.
1: Okay. Scheint ja alles zuzutreffen. Ah ja, hier, meine Adresse. So hab ich jetzt alles.
0: Frau Rosenau, oder wie immer Sie heißen mögen, ich verstehe nicht ganz.
1: Ja, wissen Sie, lieber Herr Dr. Buchmann, diese kleinen Kiddies hat Ihr Sohn Thomas mit meiner Tochter Leonie gezeugt. Und da Leonie im Krankenhaus liegt und die Nanny erst morgen kommt und ich jetzt ein wichtiges Meeting wuppen muss, sind Sie jetzt dran?
3: Herr Dr. Buchmann, ich wäre jetzt da.
0: Komm sofort. Frau Rosenau, ich wandere gerade nach Kanada aus. Und bevor Sie weitersprechen und mir irgendwelche Kinder vor die Füße stellen, das müssen Sie schon alleine wuppen.
1: Wann geht der Flieger?
0: 21.30 Uhr.
1: Also noch ewig hin. Ah ja, hier die Codekarte von meinem Loft. So, ich bin pünktlich da. Versprochen. Ah. So, bis gleich. Ciao.
0: Nein!
4: Er hat Schürfwunden im Gesicht und an den Armen. Wahrscheinlich Schädel-Hirntrauma. Kreislauf stabil. Identität im Moment noch unbekannt. Das Unfalltaxi ist total ausgebrannt mit all seinen Papieren. Das Einzige, was wir noch haben, ist dieses Foto hier. Er wurde aus dem Wagen geschleudert und der Taxifahrer liegt mit Schädelfraktur im St. Marien.
5: Wie lange haben Sie eigentlich nicht mehr richtig geschlafen?
6: Keine Ahnung.
5: Sehen Sie? Lassen Sie einfach mal so richtig los. Und wir beide sehen uns morgen früh um 9 in meinem Büro.
6: Okay.

0: Ich bin schon seit 7 Jahren hier. Ich war Praktikantin, habe aber auch immer privat geschrieben. Möchten Sie? Frau Rosenau hat meine Sachen gelesen und mir eine Chance gegeben. Hier zählt nicht, wer welchen Abschluss hat. Es geht jeden Tag neu los und wehe, eine zieht nicht mit. Ah, da ist sie.
1: Hi, Linda Rosenau. Dann sind Sie, Hansen. Freut mich.
2: Der 6 Uhr Hansen, genau.
1: Nettie, können wir Ihnen was anbieten?
2: Eine bessere Rendite?
1: Ja, bitte schön, kommen Sie.
0: Mensch, wo waren Sie denn so lange?
1: Keep cool, jetzt bin ich ja da.

0: Ja. Na, Oskar.
1: Ja, was hast du denn da? Oh, hast du denn ein Bäuerchen gemacht? Oskar, na schau mal. Na ja. Wer im Luxus lebt, nicht wahr? Muss das schon aushalten.
2: Oskar!
1: Oskar, was hast du denn gemacht? Das ist doch mein einziges Hemd. Die anderen sind im Koffer nach Kanada.
3: Da müssen Sie was tun.
4: Können Sie mir bitte verraten, was das hier werden soll?
3: Wir haben hier die Profile vergleichbarer Frauenmagazine, ja? Wenn Sie sich die mal anschauen wollen, ja? Bitte schön.
4: Mit dem wollen Sie uns vergleichen? Da steht doch nichts drin.
3: Bitte die Personalkosten beachten, ja? Das ist ein Bruchteil von dem, was Sie hier haben.
5: Ja, die brauchen auch kein Personal. Das sind 60 Seiten abfotografierte Lippenstifte. Reines Product Placement.
3: Aber das rechnet sich, gnädige Frau, ja? Da wollen wir hin. Bringen Sie mir einen Lifestyle-Designer, Modeschöpfer, Leute wie Van Boon zum Beispiel.
4: Wer sind denn wir? Das kommt überhaupt nicht in Frage, Herr Hansen.
3: Sie kamen vorhin zu spät. Sie wirken gestresst. Vielleicht ist das hier ja auch alles ein bisschen zu viel für Sie.
4: Oh, Sie sind ja einer von den ganz Höflichen.
3: Nein, ich bin einer, für den die Zahlen stimmen müssen.
4: Eins sage ich Ihnen gleich, hier wird keine Redakteurin entlassen. Warum reden Sie denn immer nur von Zahlen und verstehen meine Argumente?
3: Wow, Rosa, wir haben
4: Erfahrung. Und weil wir einen guten Umsatz haben.
0: Elisa, komm. Gib's mir ab.
4: Keine blanke Busen. Hier, Arbeitsteilung in der Familie. Können Sie lesen?
3: Ich bin doch nicht das.
2: Herrschaften, nicht so laut! Ach, Kinder!
0: Eins, zwei. Wo ist das dritte?
2: Oh! Um Gottes Willen, um Gottes.
0: Komm her!
2: Um Gottes Willen! Elisa!
4: Ich halt's nicht

0: Wo bleiben Sie denn, Frau Rosenau? Ja, ich komme.
1: Sorry, sorry, sorry. Das Meeting war never ending. Wollen Sie einen Smoothie?
2: Was?
1: Das ist so was frisch gepresstes. Aber bitte, Sie können auch ein Bier haben.
0: Ich meine, was fällt Ihnen ein? Wieso gehen Sie nicht ans Telefon?
1: Ich weiß, das war nicht ganz okay. Ich zahle Ihnen gerne ein neues Ticket.
0: Ich habe auch morgen Abend umbuchen können. Aber nur, weil die Dame von der Fluggesellschaft so kulant war.
1: Verzeihen Sie, wenn sich meine Betroffenheit in Grenzen hält. Ich hatte heute einen echt stressigen Tag. Wie lief's mit den Kleinen?
0: Na wunderbar. Sieht man das nicht?
1: Nein. Nein! Diese Sitzgruppe ist original Garbarelli. Konnten die nicht woanders hinsabbern?
0: Verzeihen Sie, wenn sich meine Betroffenheit in Grenzen hält.
1: Herr Dr. Buchmann, es haben schon Menschen vor Ihnen Flüge verpasst. Sowas ist nicht das Ende der Welt. Außerdem habe ich mich entschuldigt.

0: Und wo soll ich schlafen?
1: Von mir aus hier.
0: Ich habe gar keinen Schlafanzug dabei, Frau Rosenau. Wie stellen Sie sich das vor?
2: Ach Gottchen.
0: Und nur zu Ihrer Information, ja? Wenn mein Herr Sohn Kinder in die Welt setzt, dann ist das seine Sache und nicht meine.
2: Und nur fürs Protokoll. Ich habe auch gerade ein paar andere Dinge zu tun.
0: Ja, das merkt man. Mein Gott, Thomas, warum nicht eine ganz normale, ordentliche Familie?
2: Was soll denn das heißen?
0: Und dieses dekadente Sprudelding da draußen, ja, wie aus dem späten Rom. Das historische Resultat dürfte ja wohl bekannt sein.
2: Wow! Gegen Sie war ja mein alter Pauker geradezu ein Revoluzzer. Okay, wenn's nur der Pyjama ist.
0: Pyjama, Schlafanzug. Das schöne deutsche Wort heißt Schlafanzug.
2: Ja, bei der letzten Koksparty liegen geblieben. Das denken Sie doch, oder?
0: Ich denke, Sie sollten Ihre schlüpfrigen Geheimnisse besser für sich behalten.
2: Wissen Sie, von wem ich das habe? Als persönliches Geschenk für eine Reportage, die wir gemacht haben. Vom Dalai Lama.
0: Auch noch Buddhistin. Kann man nicht normal in die Kirche gehen, nein?
2: Oh Gott, jetzt reicht's aber!
0: Ja, mir reicht's schon lange. Seit genau 6 Stunden.
2: Psst! Streit, das vertragen Sie nicht. Kinder sind da sehr sensibel.
0: Ja. Und Sie sind die Spezialistin?
2: Ja. Leonie und ihr Partner haben sich ständig gestritten. Und wenn die mal losbrüllen, dann dauert das Stunden. Warten Sie. Kennen Sie Simon & Garfunkel?
0: Kennen sogar die Beatles. Stellen Sie sich das vor.
2: Leonie hat das zufällig herausgefunden. Im Radio lief Sound of Silence. Und schon waren sie ruhig. Also los, das singen wir jetzt.
0: Ach nein, machen wir doch hier nicht zum Affen.
2: Hello, darkness, my old friend.

0: Wollte dich so spät nicht mehr stören. Alles im Griff. Küsschen deine Mama.
1: Ja, ja, du hast ja immer alles im Griff.
2: Wollen Sie nicht wenigstens für ein paar Tage verschieben? Wir könnten uns alle, also ich meine, die Kleinen sollten doch Oma und Opa näher kennenlernen.
3: Ja, vielleicht komme ich zur Taufe rüber. Oder halten Sie die Babys symbolisch an den Füßen in den Ganges?
2: Sehr originell. Hören Sie, ich bin auch nicht gerade begeistert. Aber Sie sollten die Existenz dieser Babys zumindest zur Kenntnis nehmen.
3: Das habe ich zu Genüge getan heute Abend, Frau Rosenau. Während Sie...
2: Während ich schamlos meinem Privatvergnügen nachgegangen bin, haben Sie eine Ahnung, was es heißt, eine Zeitschrift zu leiten?
3: Ihr Blättchen, das liest man wahrscheinlich beim Friseur.
2: Vielleicht lesen Sie das Blättchen erst, bevor Sie sich ein Urteil erlauben.
3: Sie ziehen sich jetzt aber hier nicht aus.
4: So. Gute Nacht. Ich gehe dann.
5: Wohin?
4: Ja, ins Hotel.
5: Wie? Und Sie lassen mich mit den Babys allein? Na, das könnte Ihnen so passen.
4: Naja, ich will Sie nicht kompromittieren.
5: Sie bleiben hier. Ach, das ist herrlich. Kommen Sie doch auch rein. Nach einem harten Tag gibt's nichts Schöneres.
4: Nee, nee. Eher werde ich Mitglied der Kommunistischen Partei.
5: Dann gönnen Sie sich doch noch einen Schluck Leitungswasser.
4: Es gibt keinen Grund, Menschen zu verspotten, die sich für eine weniger hedonistische Lebensweise entschieden haben.
5: Ich versuche nur, dem Bild zu entsprechen, das Sie sich von mir gemacht haben, Herr Dr. Buchmann. So, der Lippe sprudelt.

0: Ich beziehe Ihnen jetzt Ihr Sofa. Herr Dr. Buchmann, ich trage einen Badeanzug.
1: Sagen Sie das nicht gleich.
0: Kommen Sie. Im Hotel haben Sie auch keine frischen Sachen. Da können Sie genauso gut das Zeug vom Dalai Lama nehmen.

0: Sie können ruhig ein bisschen mehr abtrennen.
1: Nee, danke. Ich brauche keine 300 Quadratmeter, um zu schlafen.
0: Das Kissen.
1: Oh, danke. Ja.
0: Bitte.
1: Danke.
0: Ich habe übrigens diese Etage 1982 gekauft. Damals noch für ein paar Mark 50. Selbst sanieren lassen. Alles selbst verdient, nichts geerbt. Und immer drin gewohnt. Danke. Bitte. Gute Nacht, Herr Dr. Buchmann.
1: Gute Nacht, Frau Rosenau.
0: Schlafen Sie schön. Zu meinem Gespräch mit Herrn Hansen, um es mit einem Hundesprichwort auszudrücken. Er bellte, aber er biss nicht. Jedenfalls nicht so fest, dass es uns wehtut.
2: Gott sei Dank.
0: Für uns ändert sich erstmal gar nichts. Ah ja, in die neue Ausgabe würde ich aber gern noch ein größeres Feature mit reinbringen.
2: Was für ein Feature?
0: Wir begleiten exklusiv die Markteinführung des neuen Parfums von Marius van Boon. Ich habe gerade mit dessen Management gesprochen.
2: Marius van Boon? Das ist doch dieser eitle Pinsel mit dem...
0: Mit dem kleinen Sprachfehler, genau der. Jeans, Underwear, Men's Clothing, Parfum und, und.
2: Na, bravo.
0: Kinder, seht es als Herausforderung. Morgen kommt er zum Interview, Donnerstag ist das Shooting. Und wir sind als einzige Zeitschrift dabei. Also, Ladies, an die Arbeit, viel Erfolg.
2: Linda?
0: Ja?
2: Ganz ehrlich, ist das der Anfang vom Ende?
0: Wie kommen Sie denn darauf, Nettie?
2: Lass dich niemals kaufen. Oberste Regel, haben Sie uns immer gepredigt.
0: Was heißt denn hier kaufen?
2: Der Van Boon-Konzern zahlt uns Geld, damit wir schön fett berichten und bitte nichts Kritisches schreiben. Das sehe ich doch richtig.
0: Mein Gott, das ist ein Parfum. Das tut keinem weh.
2: Ich dachte, mit Hansen gibt's kein Problem.
0: Ja, der muss jetzt ein bisschen rumkläffen und dann geht alles ganz normal weiter.
2: Linda. Ich brauche diesen Job. Sonst schaffe ich das nicht allein mit meinem Sohn. Wenn sich irgendwas abzeichnet, sagen Sie mir bitte frühzeitig Bescheid.
0: Nettie, Sie sind meine beste Journalistin. Was soll sich denn da abzeichnen?
2: Und mein Artikel zur häuslichen Gewalt?
0: Da bleibt natürlich drin. Was denn sonst?
2: Gut. Übrigens, den Fleck habe ich auch immer an der Stelle.
0: Wo? Das Teil kommt frisch aus der Reinigung. Na, dem will ich was erzählen.
2: Ich dachte, weil Ihre Tochter doch gerade Nachwuchs bekommen hat.
0: Da mache ich schön einen Bogen rum.
2: Die Powerfrau ohne Privatleben.
0: Die Nacht war gut. Kinder haben durchgeschlafen.
3: Ja, so ist es immer. Eine gute und eine schlechte Nacht.
0: Ich habe vorhin Patrick getroffen. Der hat schon alles ausgeräumt aus der Wohnung. Er zieht jetzt wieder zu seiner Mutter hier. Er bittet darum, nicht von dir angerufen zu werden. Übrigens, dein Thomas ist gerade auf Reisen.
2: Und wo sind die Kinder?
0: In meinem Loft. Bei Dr. Buchmann, seinem Vater. Den habe ich bereits kennengelernt. Der kümmert sich bis drei um die Babys, danach übernimmt die Nanny. Und dann wandert er nach Kanada aus.
2: Und was? Wie? Ist der?
0: Gewöhnungsbedürftig.
4: Ja. Tschüss, ne? Ja, ja.
0: Du schläfst mit ihm in Paris. Du hattest eine wundervolle Nacht. Du kannst ihn nicht vergessen. Er wohnt bei dir direkt um die Ecke. Aber alles bleibt wie bisher. Du bleibst bei Patrick. Du hast dich nie bemerkbar gemacht.
3: Er doch auch nicht. Ich bin manchmal abends bei seiner Wohnung vorbeigegangen.
0: Vielleicht hat er eine Freundin.

0: Und als du merktest, dass du schwanger bist?
1: Patrick hätte auch der Vater sein können. Weißt du eigentlich, wer Thomas Buchmann ist? Wenn die bei der UNO was über Gletscher wissen wollen, dann fragen sie ihn. Und daneben ich, Leonie Rosenau.
0: Was soll das denn heißen? Du bist bildhübsch. Du bist klug, du hast Humor. Du bist meine Tochter.
1: Ja, eben. Ich bin so verkorkst, mich kannst du doch niemandem zumuten, außer einer Schnarchnase wie Patrick. Hm.
0: Naja, also bitte.
1: Ich krieg doch schon die Krise, wenn nur jemand zur Tür rausgeht. Wegen meiner Verlustängste. Und dann jemand wie er, der ständig unterwegs ist. Wie hätte das funktionieren sollen?
0: Ja, und schuld bin natürlich ich. Wie in allem, was in deinem Leben nicht klappt. Das ist ja praktisch. Brauchst du dich gar nicht erst anzustrengen.
1: Willst du mir jetzt vorwerfen, dass ich nicht die Superkarriere mache wie du?
0: Quatsch, es geht doch nicht um Superkarriere. Aber manchmal muss man seinen Hintern auch hochkriegen und kämpfen.
1: Selbst ist die Frau, ne? Das hast du mir schon eingebläut, da war ich noch nicht mal im Kindergarten.
2: Leonie? Wo bleiben Sie denn? Wir waren verabredet.
1: Entschuldigung, ich komme.
0: Ja, ich melde mich später. Die Gesamtrabenmutter muss leider zur Arbeit.

0: Morgen, Herr Dr. Buchmann.
1: Ach, ja, guten Morgen.
0: Probleme?
1: Nein, nein, ich habe den meinen Haustürschlüssel verlegt. Alter.
0: Schönen Tag noch.

0: Jakob! Bist du zu Hause? Du wolltest dich doch noch an der Schule verabschieden.
1: Ja, Peter, was kann ich für dich tun?
0: Du, ich stehe vor deiner Wohnung. Ich wollte dich abholen. Wo steckst du denn?
1: Du, ich bin nicht mehr in Deutschland. Ich bin gerade in Vancouver gelandet.
0: In Vancouver?
1: Ja, weißt du, in dem kleinen Häuschen, in dem Franziska und ich immer waren. Ich will hier meinen Lebensabend verbringen.
0: Wie? Deinen Lebensabend verbringen?
2: Ja, das tut mir leid, dass ich
1: dir das nicht gesagt habe. Ich fand die Gelegenheit nicht dazu.
2: Peter?
1: Peter, ich höre dich nicht mehr.
0: Weißt du, wie lange wir befreundet sind? Und jetzt haust du einfach ab.
2: Meine Güte.
1: Peter, ich habe keinen Empfang, ich höre dich nicht mehr.
0: Ja, komm,

0: Ja, hier ist Buchmann, der Vater von Thomas Buchmann. Ich müsste unbedingt meinen Sohn sprechen. Wie kommt er hier? Pünktlichkeit ist die Höflichkeit der Könige, junge Frau. So, Kinder, schaut mal, das ist die, wie?
1: Sandy.
0: Die Sandy ist das, ja, und die wird sich um euch kümmern. Ich bin quasi schon weg, ja, ich bin schon in Übersee. Bitte.
2: Hallo, ihr Kleinen, ich bin die Sandy. Aber in Wahrheit bin ich der große Löwe aus dem Dschungel. Ich komme mit meiner großen Pranke. Roar. Und der große, fette Elefant mit seinem langen Rüssel. Und der spritzt euch alle ganz nass.
3: Das sieht alles

0: Sehr gut aus.
1: Dann kann ich nach Hause?
0: Nein. Ich möchte mit Ihnen noch einige Tests machen, bevor ich Sie wieder da rausschicke. Sicher ist sicher.
1: Aber ich fühle mich wieder fit.
0: Sie haben da irgendeine Baustelle, die Ihnen Energie abzieht. Energie, die Ihnen fehlt.
1: Ich habe Drillinge zu versorgen. Können Sie sich ungefähr vorstellen, was das heißt?
0: Leonie, man wird doch nicht einfach so ohnmächtig. Das kann auch seelische Gründe haben. Wenn Sie mit jemandem reden wollen, dann kommen Sie einfach vorbei. Ich bin für Sie da.
1: Gut. Tschüss.
2: Auch wenn Sie mich nicht hören können, Ihnen wird es bald besser gehen. Glauben Sie mir.

0: Kann ich Ihnen helfen?
1: Was ist ihm denn passiert?
0: Verkehrsunfall. Leider kennen wir seinen Namen nicht. Seine ganzen Sachen sind verbrannt, bis auf das Foto da draußen.
1: Liegt er im Koma?
0: Ja, aber sowas haben wir öfter nach Unfällen. Das Unterbewusstsein zieht dann einfach einen Stecker raus. Das ist quasi so eine Art Schutzfunktion. Und nach ein, zwei Tagen wachen die von alleine wieder auf. Ich muss dann mal weitermachen.
1: Entschuldigung.

0: Also hier ist die Phalanx der Karthager und hier waren die Römer. Und wie ihr seht, haben die Römer eine viel zu kleine Flotte. Die Karthager waren zahlenmäßig den Römern ja eigentlich überlegen. Aber die Römer, die haben eine Art Leiter erfunden. Corvus heißt das auf Lateinisch, ja? Wiederholen, Corvus. Und mit dieser Leiter konnten diese Römer auf die Schiffe der Karthager steigen und haben damit die Seeschlacht gewonnen.
1: Was machen Sie denn noch hier?
0: Linda, so geht das nicht.
1: Sie sind ja doch an diesem spätrömischen Sprudel.
0: Ja, zu Unterrichtszwecken. Linda, dieses Kindermädchen.
1: Ja, wo steckt sie überhaupt?
0: Ich habe sie nach Hause geschickt.
1: Die Frau kam von einer angesehenen Agentur. Ich rufe da gleich an.
0: Ja?
2: So, mein Lieber.
0: Peter?
2: Dein Freund Peter, genau.
0: Entschuldige, ich hatte vorhin kein Netz.
2: Eigentlich sollte ich gar nicht mehr mit dir reden.
0: Ja, ja, das verstehe ich ja, dass du wütend bist, aber...
2: Ah ja? Wirklich?
0: Du musst mich unbedingt hier in Vancouver besuchen. Es ist wunderbar. Am Pazifik. Hör mal, die Brandung. Peter, ich habe kein Netz mehr. Ich melde mich später. Ciao.
2: Hallo? Hallo?
1: Haben Sie Ihren Sohn jetzt endlich erreicht?
0: Nein, leider nicht. In Bhutan gibt es kein Mobilnetz. Haben Sie das gewusst?
1: Nee.
0: Und seine Arbeitgeber konnten ihn vor Ort nicht erreichen.
1: Und was heißt das bitte?
0: Ich habe meinen Flug nach Kanada vorläufig storniert, bis ich was von ihm höre. Irgendjemand muss ja die Familie vertreten.
1: Ja dann, willkommen auf meinem Sofa, Jakob.
0: Nein, nein, nein, nein. So einfach ist das nicht. Sie übernehmen jetzt die Kinder. Ich habe auch noch was anderes zu tun.
1: Oh nein, nein, nein, nein, nein, nein. Sie haben die Nanny gefeuert. Ich muss noch ein Feature vorbereiten.
0: Sie meinen einen Artikel, ja?
1: Ja, über Marius van Bohnen, den Modezar. Haben Sie schon mal was von ihm gehört? Wir bereiten die Markteinführung seines neuen Parfums vor, exklusiv.
0: Ich hatte angefangen, Sie für eine seriöse Journalistin zu halten. Ich habe einige Ihrer Artikel gelesen, muss sagen, Respekt. Allerdings hatte ich ein paar grammatikalische Unsauberkeiten festgestellt, die habe ich dann angemerkt.
1: Ein paar ist gut. Herr Dr. Buchmann, ich bin nicht mehr in der Schule. Ich gebe seit Jahren erfolgreich diese Zeitschrift heraus.
0: Ich weiß, Sie unterstützen diesen Herrn van Dingsbums mit seinen Nackten.
1: Wissen Sie, was wir sind? Ein Besserwisser. So ein richtiger Lehrer. Striche an den Rand machen, Noten geben, das können Sie. Aber das ist auch einfach, wenn man in der sozialen Hängematte liegt.
0: Frau Linda, bei allem Respekt.
1: Respekt? Sie reden von Respekt. Sie kennen mich überhaupt nicht und nörgeln ständig an mir herum. Ich verbitte mir das.
0: Und ich verbitte mir die Hängematte. Sie aufgeblasene Medientussi, Sie.
1: Sie. Selbstgerechter.
0: Ja, ja.
1: Dinosaurier.
0: Ah. Da.
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0: Na, ich habe immer wieder einen Traum. Ich wache nachts auf und laufe durch die Wohnung. Alles ist dunkel. Und ich gehe ins Schlafzimmer meiner Mutter.
1: Mutter.
0: Aber die ist nicht da. Da steht auch gar kein Bett. Da steht nur so ein Koffer. Und da setze ich mich rein und warte.
1: Und wie geht es Ihnen damit?

0: Ne?
1: Los.
2: Jakob, egal was passiert, Sie und die Babys bleiben hier drin und keinen Mucks, bitte. Und dieser Kontrolletti Hansen.
1: Ja, was?
2: Psch, ganz ruhig. Psch.
3: In der Redaktion waren Sie ja nicht. Hm? Habe ich mich einfach mal ins Taxi gesetzt.
4: Oh, nicht schlecht. Ich störe Sie doch nicht, oder?
2: Aber nein, ich liebe unangemeldeten Besuch. Wir hatten doch alles Wichtige geklärt, Herr Hansen.
4: Mhm. Frau Rosner. Oh. Hm, hübsch.
5: Oh. Frau Rosner, jetzt mal ganz ehrlich. Warum bitte? Warum wollen Sie sich diesen ganzen Stress überhaupt noch antun?
4: Ich meine, Sie haben es doch schön hier.
2: Wenn Sie mich rausekeln wollen, dann sehen wir uns vor dem Arbeitsgericht. So einfach ist das.
4: Niemand bestreitet Ihre Verdienste. Ich meine, Sie machen das jetzt wie lang? 20 Jahre? Klar, die Marlene ist Ihr Baby.
2: Ja, aber?
4: Aber Sie sind nicht mehr die Jüngste. Und wenn man so lange dabei ist, fällt es doch sicher schwer, alte Zöpfe abzuschneiden.
2: Hm? Herr Hansen, hier werden überhaupt keine Zöpfe abgeschnitten. Wir haben eine Marge vereinbart und die halte ich ein. Wissen Sie, dass wir Marius van Bohnen im Blatt haben? Exklusiv.
4: Ja, das wissen wir. Das befürworten wir auch.
2: Na ja, dann ist ja alles klar. Also, ich wünsche Ihnen einen schönen Tag. Noch einen kleinen Moment.
5: Frau Rosenau, ich warne Sie. Wenn Sie denken, Sie könnten uns hier jetzt so ein Zückerchen hinschmeißen, ja? Und dann weitermachen wie bisher.
6: Hallo. There is Dr. Buchmann from New York Mirror. Yeah. Frau Rosenau, we haben Ihnen ein Angebot gemacht. And please call me back.
7: I don't know what you... Ich weiß nicht, was Sie verdienen in Ihrem Job, aber ich pay the double price.

0: okay? Please call me back, okay?
1: Hoffentlich erkennt mich niemand. Offiziell bin ich ja in Kanada.
2: Dr. Bookman. Was in Ihnen alles schlummert?
1: Irgendjemand muss ja dem Pflege Einhalt gebieten.
2: Auch noch auf Englisch, was Sie gar nicht mögen.
1: Ich mag nur keine unnötigen Anglizismen. Crazy, hip oder cool.
2: Okay, aber die Smoothies heißen nun mal so.
1: Ja, die schmecken auch nicht schlecht.
2: Herr Dr. Buchmann, so gute Laune hatten Sie ja noch nie. Ja, lassen Sie sich die bloß nicht von meiner Tochter verderben.
3: Will ich jetzt endlich mal kennenlernen.
2: Ja. Ah, Leonie!
3: Wisst ihr das?
2: Ja.
4: Da seid ihr ja, meine Süße. Hallo, Oskar. Mein Schatz, hallo, Elisa.
5: Hallo, Arma.
2: Leonie, darf ich dir Dr. Buchmann vorstellen?
4: Ja, freut mich sehr.
3: Danke.
4: Vielen, vielen Dank für Ihre Hilfe.
3: Mein Sohn lässt sich ja leider Zeit.
4: Wir kennen uns aber, oder?
3: Vielleicht waren Sie in meiner Schule?
4: Nein, ich habe meine Jugend im Internat verbracht.
2: Ja, wo ich Sie natürlich zitternd und schreiend hingefahren habe.
4: Hinfahren hast lassen.
2: Glauben Sie nicht alles, was Sie Ihnen über mich erzählt.
4: Aber ich muss sowieso aufhören, alles immer zwanghaft im Kontext mit dir zu sehen.
2: Sagt wer?
4: Meine Therapeutin.
2: Na, dann wird's ja stimmen. Hallo? Was will der haben? Luftbefeuchter. Na, bin gleich da. Also, entschuldigt mich, ich muss weg.
3: Hallo. Wann kann ich Sie heute Abend erwarten?
2: Ja, gegen 6, wie immer.
3: Aber pünktlich, ja?
2: Ja. Wie sieht's denn hier aus? Luftbefeuchter? Wozu soll das gut sein?
6: Maestro bekommt leicht Halskratzen. Wir haben 4 Seiten mit Sonderwünschen gefaxt.
2: Okay.
6: Informationen über Van Boon finden Sie auf Ihrem Schreibtisch. Ziemlich dünn. Die Privatsphäre wird total abgeschottet.
2: Na klar, die verkaufen ein Image.
7: Dann können wir doch gleich die Pressemappe drucken.
6: Das ist ja wohl auch der Sinn der Veranstaltung.
2: Wir machen hier ein professionelles Interview, wie mit jedem anderen auch. Es wäre ja noch schöner. Kinder, der Mann ist sehr empfindlich. Und wie man weiß, hat er einen Sprachfehler. Wenn einer von euch lacht, ich schwöre euch, die kann sich die Papiere holen.
8: Noch einen für die Mama?
9: Ja, fein.
3: Einer für den lieben Onkel Sokrates? Ja.
9: Und einen für den Opa?
3: Da muss man ja richtig kreativ sein. Nimm mal 3.
9: Ja. Magst du vielleicht noch einen für den Onkel Platon? Hm? Ja, also.
3: Sie sind Humanistin, ja?
9: Einen für den Aristoteles?
3: Ja.
9: Ein braves Mädchen.
3: Und eins für den Opa? Nein, er mag nicht.
9: Vielleicht für die Mama? Hat denn Thomas mal von mir gesprochen?
3: Wir sehen uns nicht so häufig.
9: Warum nicht?
3: Wir haben unterschiedliche Auffassungen von Pflichtgefühl und Verantwortung.
9: Ich hatte das Gefühl, dass er sich sehr verantwortlich für vieles in der Welt fühlt.
3: Kennen Sie ihn denn? Bei Tageslicht.
9: Sie machen es den Menschen nicht gerade leicht, oder?
3: Vergessen Sie es. Ich bin ein altes Fossil. Passt nicht mehr in diese moderne Welt.
9: Will das alte Fossil denn vielleicht mal ein Foto von uns machen?
3: Ja. Das ist schön.
2: Van Boon Biografie. Biografie Vater.
6: Und? Bringt nicht viel, immer nur dieses hohle PR-Blabla.
2: Nein, nicht wenn man tief genug gräbt. Kommen Sie mal her, Nettie. Sein Vater war Luftwaffengeneral. Und? Ich bitte Sie, Stretch-Limo, Models im Arm. Der Mann kompensiert doch was.
4: So, meine Mäuse. Tschüss. Ich komme bald wieder nach Hause, ja?
1: So, auf Wiedersehen. War ein schöner Nachmittag. Ich danke Ihnen.
10: Naja, ich danke Ihnen auch.
3: Wiedersehen.
10: Tschüss.
11: Guck mal, der Opa mit den Drillingen. Ja, ist das süß.
3: Hallo. Nur eine Frage. Was ist denn Ihre Mutter so am liebsten?
10: Leberkäse mit Bratkartoffeln?
3: Nicht Schrimps und Kaviar?
10: Sowas kriegt sie doch genug auf den Empfängen und Partys. Leberkäse und Bratkartoffeln.
3: Danke für den Tipp.
10: Aber verlieben Sie sich nicht in meine Mutter.
3: Wieso?
10: Für die gibt's nur die Zeitschrift.
2: Herr van Bohnen, es ist mir ein großes Vergnügen, Sie in unserem Hause begrüßen zu dürfen.
12: Die Ehre ist ganz meinerseits. Der Duft ist wie ein Fingerabdruck. Es gibt keine zwei gleichen auf der ganzen Welt.
2: Ja, genau so steht es auch hier in Ihrem Folder. Identität, Individualität und Intimität für die Frau in den besten Jahren, welche auch immer das sein mögen. Fit, aktiv, sexy, mysteriös und urban.
12: Genau so ist es.
6: Und die Parfümkampagne schließt ja dann ästhetisch auch sehr, sehr eng an Ihre überaus erfolgreiche Jeans-Kampagne an.
2: Ja, aber was uns bzw. den Leser noch viel mehr interessieren würde, ist der Mensch Marius van Bohnen.
12: Moment, davon stand nichts in meinem Agenda.
2: Ihr Vater war General der belgischen Luftwaffe und Sie sind der jüngste von 12 Brüdern.
12: Da hören Sie nicht zu, das Interview ist zu Ende.
2: Herr van Bohnen, es wäre schön und sicher sehr spannend, wenn die Welt mal eine andere Facette von Ihnen zu sehen bekäme.
6: Das ist eine Riesenchance.
2: Die Welt würde Sie mit ganz anderen Augen sehen. Und Sie sind ja eigentlich ein Künstler. Und was für einer.
12: Also gut.

0: ich 7 war, hatte ich einen kleinen Spielkameraden, einen Pudel. Er hieß Benny. Und ich hatte Benny.
1: Ich weiß, wir hatten 6 gesagt, aber es ging wirklich nicht früher, Jakob.
2: Guten Abend, Linda.
1: Was machen die Kleinen?
2: Schlafen.
1: Sie haben ja gekocht. Jakob, auch noch Bratkartoffeln mit Leberkäse.
2: Ich konnte die leider nicht 3 Stunden warm halten.
3: Aufgewärmt schmeckt das doch genauso lecker. Ach, was, noch viel besser.
2: Draußen in der Küche ist noch eine Pfanne.
3: Ach, ja, ja, ist ja klar. Der schwarze Peter landet natürlich bei mir.
2: Es wäre hübsch gewesen, wenn Sie mich angerufen hätten. Oder machen das emanzipierte Powerfrauen nicht?
3: Was soll das denn nun wieder?
2: Ich hab's schon verstanden. Aber keine Angst, ich will Ihre persönliche Freiheit mit meinen Bratkartoffeln nicht einschränken.
3: Ich steckte bis vor einer halben Stunde noch in einem sehr schwierigen Interview mit Marius van Bohnen. Der arme Kerl hat so gestottert, der hat um jeden Buchstaben gekämpft.
2: Dann soll er Ovid lesen und nicht die Stadt mit seinen Nacken verschandeln. Latein ist gut für die Phrasiologie, das kann Ihnen jeder Logopäde bestätigen.
3: Der Mann wird völlig verkannt. Ich dachte, diese Luftbefeuchter seien so eine Künstlermarotte. Nein, das ist ganz tragisch. Er wurde von seinem Vater als Kind in den Heizungskeller gesperrt. Er verträgt keine trockene Luft.
2: Ja, wie gesagt, in der Küche ist noch eine Pfanne.

0: Was hat dieser Hansen eigentlich gegen Sie?
1: Die wollen mit der Zeitschrift in eine andere Richtung. Dabei stehe ich im Weg. Meine Mädels wissen gar nicht, was sich da zusammenbraut. Hier, das ist das Problem. Inhalte kosten Geld.
0: Das muss ich auch noch ölen.
1: Lifestyle und Fashion sind billiger. Damit vergrault man zwar auf Dauer die Leserschaft, aber das interessiert diese Rendite-Freaks ja nicht. So. Und jetzt kommen Sie mit mir in das dekadente Sprudeldings.
0: Na, kommt gar nicht in Frage.
1: Das war der beste Leberkäse meines Lebens. Sie wollen mir doch nicht die Revanche verwehren.
0: Doch.
1: Also, auf das späte Rom.
0: Nein, darauf trinke ich nicht.
1: Immer noch nicht.
0: Bedauere, aber es ist nicht ganz so dekadent, wie es von außen aussieht.
1: Es wird noch besser. Sie lieben es ja jetzt schon, das sehe ich Ihnen doch an.
0: Ja, ich tue es nicht ganz unangenehm.
1: Ich finde, wir sollten uns jetzt endlich duzen.
0: Gern.
1: Also, Linda.
0: Jakob. Entschuldige, Linda. Thomas Arbeitgeber. Ja, Buchmann.
2: Nochmal, Schulz, Ihr Sohn ist immer noch nicht aufgetaucht.
0: Immer noch nicht?
2: Er war gar nicht im Flugzeug.
0: Ja.
2: Wir melden uns, wenn wir etwas wissen.
0: Dann weiß ich Bescheid.
1: Und?
0: Wir haben jetzt endlich jemanden vor Ort in Bhutan erreicht, aber der Thomas, der war nicht da, der war nicht mal im Flugzeug.
1: Bitte, wie ist das denn möglich?
0: Das ist typisch Thomas.
1: Ich würde trotzdem bei der Polizei nachfragen. Wenn irgendwas wäre, die könnten dich ja nicht mehr erreichen.
0: Wo ist die nächste Polizeistation?
1: Hier ganz in der Nähe, da um die Ecke.

0: Jakob, bist du noch da? Vielleicht sind die das noch mal. Linda Rosenau am Handy von Jakob Buchmann.
1: Peter Moll hier. Ich bin ein Freund von Jakob. Das ist ja toll, dass er in Kanada schon jemand kennengelernt hat.
0: Nein, der ist noch nicht in Kanada, der ist hier in München. Soll er Sie zurückrufen?
1: In München? Das kann nicht sein.
0: Doch, der ist gerade zur Tür raus. Kann ich ihm was ausrichten?
1: Ja, Moment. Da müssen Sie ihm jetzt mal was erklären. Dieser Hund.
0: Und, hast du was erfahren?
2: Nein, wir wissen auch nichts. Wahrscheinlich hat er den Flug verpasst und dann ein neues Flugzeug genommen. Typisch Thomas.
0: Nee, der wird sich sicher noch melden. Du, Jakob, was hältst du denn von deinem kleinen Abendspaziergang?
2: Jetzt noch? Mit denen?
0: Ja, die können wir ja nicht allein lassen. Wie war es eigentlich mit Leonie? Du hast mir gar nichts erzählt.
3: Och, wir haben uns nett unterhalten.

0: Tatsächlich?
1: Ja. Warum nicht?
0: Weil mir das nie gelingt. Das hast du doch erlebt. Ich kann sagen, was ich will. Sofort Hagels Vorwürfe. Und ich bin dann gleich auf 100.
1: Das erinnert mich an Thomas. Manchmal steht er vor mir und ich weiß nicht, ob ich ihn umarmen soll oder ihm eine knallen soll.
0: Und seine Mutter, also deine Frau? Seid ihr geschieden?
1: Nein, nein. Meine Frau ist gestorben an Krebs. Vorher waren wir eine ganz normale Familie. An dem Tag, an dem meine Frau ihre Diagnose erfahren hat, ist Thomas zu seiner allerersten Expedition aufgebrochen. In die Antarktis. Und als ich ihn endlich erreicht habe, da war meine Frau schon längst unter der Erde. Er kann nichts dafür, aber ich habe seitdem Probleme, mit ihm zu sprechen. Und wie ist das mit deinen Männern?
0: Ich habe keine Zeit für Männer. Ich habe Deadlines.
1: Komm, gehen wir einen anderen Weg. Das hier ist meine alte Schule.
0: Das ist deine alte Schule?
1: Ja.
0: Aha, da brennt ja Licht.
1: Um die Zeit ist aber kein Unterricht mehr.
0: Ist ja reine Energieverschwendung.
1: Ja, ja.
0: Habt ihr keinen Hausmeister?
1: Doch, doch, aber der ist sehr schlampig.
0: Ist da nicht eine Tür offen?
1: Ja, tatsächlich. Da kann ja jeder in die Klassenräume. Ich gehe da mal rüber. Wir lassen hier das Licht an.
2: Halt! Hier geblieben. Das ist die gerechte Strafe. Die Brandung.
3: Oh, die Brandung.
1: Ja. Es tut mir leid. Es tut mir leid.
2: Ja, mein Lieber. Wir haben eine kleine Feier für dich auf dem Schulhof vorbereitet, aber du warst ja nicht da. Also holen wir das jetzt nach. Ne? Ich habe gesimst, gemailt und getwittert, was das Handy hergab. Und innerhalb einer Stunde hatte ich sie alle da. 1, 2, 3.

0: Ich danke euch. Danke euch. Obwohl es heißt nicht Honestam, Ehrenvolles, sondern Molestam, Schwerliches. Alter.
1: Auf deinen Ruhestand.
0: Apropos
2: Alter. Jawohl.
0: Danke.
3: Oh, Entschuldigung. Linda Rosenau?
4: Ja, Dr. Lanius hier.
3: Ich wollte Sie nur informieren, dass Leonie nicht auf ihrem Zimmer ist. Ihre Sachen sind auch weg.
4: Aha.
3: Sie hat sich nicht abgemeldet.
5: Danke, dass Sie mich angerufen haben. Ja. Jakob, entschuldigt. Das war eben die Ernste. Leonie ist nicht im Krankenhaus. Ich muss schauen, was da los ist.
3: Du kannst dich feiern.
0: Malan, das ist eine entfernte Bekannte.
3: Leonie?
6: Mama, wie bist du denn reingekommen?
3: Ich hab da noch deinen Ersatzschlüssel.
6: Hast du die Kinder mitgebracht?
3: Ja, die hab ich schon ins Bett gebracht. Die Mädchen schlafen. Oskar ist wie immer nicht müde zu kriegen. Warum bist du nicht im Krankenhaus?
6: Was soll ich denn da? Mir geht's gut. Ich will zu den Kindern.
3: Leonie, jetzt mach dich doch nicht verrückt. Du solltest dich schonen. Und in Ruhe abwarten, bis dein Thomas wieder auftaucht.

0: ist völlig egal, ob der da ist oder nicht. Das ändert überhaupt nichts.
1: Das ändert sehr viel. Du hast doch gesagt, da ist Liebe im Spiel.
0: Ja, so wie bei dir und meinem Vater damals, hm?
1: Dein Vater war ein ausgeflippter Künstler, der irgendwann nach Indien verschwand, um in die Weltseele einzutauchen. Das kannst du wohl kaum miteinander vergleichen.
0: Ich weiß, Mama, bei dir war immer alles ganz anders.
1: Leonie, warum ist das immer alles so?
0: Ich war eine Nacht im Bett mit dem Mann.
1: Leonie, ich... Ach, meine Güte. Ich will doch nur, dass du... dass meine Tochter glücklich wird.
0: Mama, was ist los mit dir?
1: Mit mir? Nichts. Was soll denn los sein?
0: So emotional warst du zuletzt zur Einweihung der Redaktion.
1: So ein Quatsch. Ich bin einfach kaputt und müde.
0: Irgendwas ist mit dir.
1: Irgendwas ist mit dir.
0: Mama. Thomas ist nicht im Himalaya.
1: Bitte?
0: Mama, ich will auf gar keinen Fall, dass er weiß, dass es mehr für mich war als ein One-Night-Stand, ja?
1: Du bist dein einziges Nervenbündel. Jetzt sei ganz ruhig. Er wird dich schon mögen. Die Einzige, die dich nicht mag, bist du selbst. Ich mein's ernst.
2: Entsprechend gut. Ja, gut. Sie können gerne reingehen.
3: Ja, bin ich froh. Dankeschön. Papa. Warum bist du nicht in Kanada?
4: Warum bist du nicht in Bhutan?
3: Tja.
4: Wie geht's dir?
3: Geht schon.
5: Hatte einen kleinen Unfall. Ja? Alles halb so wild. Kann ja passieren.
4: Ich hab eine Überraschung für dich.

0: Leonie.
1: Hi.
0: Was machst du denn hier?
1: Ja, unsere Nacht da in Paris. Es hat ein paar kleine Folgen gegeben.
0: Folgen?
1: Mhm.

0: Also hier ist deine Tochter Ava.
1: Meine Tochter?
0: Ja, und das ist meine Mutter.
2: Und das ist unsere kleine Elisa.
0: Deine andere Tochter.
3: Und das ist der Oscar.
0: Dein Sohn.
3: Das sind drei gute Gründe, Verantwortung zu übernehmen. Endlich.
1: Also. Moment, jetzt wartet mal.
4: Was habe ich dir gesagt?
2: Leonie, warte! Ihr kümmert euch um die Babys. Leonie!
1: Guck mich bitte nicht so an.
3: Du bist ein Holzkopf.
2: Lass den armen Kerl doch erst mal zur Besinnung kommen. Leonie!
4: Er will nichts von mir wissen, das hast du doch gesehen.
2: Stell dir vor, du wachst auf und hast plötzlich drei Kinder.
4: Du gehst mit ihnen morgen.
2: Was? Was macht der? Also niemand unternimmt was. Ich bin gleich da. Leonie! Was ist los?
5: Er hat sich einfach die Textmappen gekrallt. Ich konnte nichts machen.
2: Herr Hansen, es gibt gewisse Anstandsregeln. Und doch ist das mein Büro. Verlassen Sie augenblicklich den Raum.
6: Und alles begann mit Benny. Sind Sie noch ganz bei Trost?
2: Vielleicht lesen Sie erst mal das ganze Interview.
6: Das habe ich gerade.

0: Diesen Quark werden Sie jedenfalls nicht drucken. Da können Sie Gift drauf nehmen.
1: Aha. Und warum nicht?
0: Sowas will doch keiner lesen. Schließlich wollen wir mit der Marke weiterarbeiten.
1: Van Bohnen hat das Interview ausdrücklich autorisiert.
2: Ich zeige Ihnen gern die Unterschrift.
0: Und wenn er wieder bei klarem Verstand ist, verklagt er uns. Was glauben Sie denn, was ein Management dazu sagen wird?
1: Das ist mir offen gesagt ziemlich egal.
0: Und das hier geht gar nicht. Dieser Käse mit der häuslichen Gewalt. Das ist doch Abstoß.
1: Ja, das hat häusliche Gewalt nun mal so an sich.
0: Na dann, Frau Nettersbach. Und tschüss.
1: Nettie, wir reden gleich.
0: So, die können Sie gleich vor die Tür setzen. Das ist ja wohl hier die Psychotante vom Dienst. Hm?
1: Frau Nettersbach ist eine ausgezeichnete Journalistin. Und ich werde mich ganz sicher nicht...
0: Die Dame wird gehen. Wenn Sie mit ihr gehen wollen, bitte. Das ist Ihre Entscheidung.
1: Wollen Sie mich erpressen? Herr Hansen?
0: Frau Rosenau. Es gibt eine neue Linie in dieser Zeitschrift. Ob Ihnen das nun passt oder nicht, zeigen Sie mir, auf wessen Seite Sie stehen. Ansonsten kann ich auch gerne unseren Justiziar anrufen und wir lösen Ihren Vertrag auf.
1: Stecken Sie Ihr Handy ein.
3: Kannst stolz sein auf deine Kinder. Mhm. Und? Wie stehst du zu Leonie? Gefällt sie dir als Frau?
4: Sie ist toll.
3: Ja, das finde ich auch. Die passt zu dir. Und? Kann das was werden mit euch? Ja oder nein?
4: Ja. Ja, sicher schon, aber... Oh Mann, ich glaube, ich schaffe das nicht mit den Babys. Das geht nicht. Ich bin immer unterwegs, ich bin nie zu Hause, ich kann mich nicht kümmern. Das weißt du doch. Das ist genau das gleiche wie damals mit Mama bei der Beerdigung. Ja, dann machst du mir heute noch Vorwürfe. Ja, dann muss ich jetzt den Beruf wechseln, oder? Ich weiß auch nicht.
3: Thomas, ich helfe dir, wo ich kann. Ich nehme auch mal die Kinder, ja?
4: Ich denke, du bist nach Kanada.
3: Ja, das... Das muss ich mir noch mal überlegen. Auf alle Fälle mache ich dir keine Vorwürfe. Egal, was du machst. Ja?
4: Papa, was ist denn los mit dir? Ich war doch nur ganz kurz bewusstlos.
1: Frau Nettersbach, das wird ein ernstes Gespräch. Ich will aber vorausschicken, dass ich... Und deswegen bin ich gezwungen. Kann mich auch nicht dagegen wehren, aber in zusammen, dass wir uns dran. So, reiten wir damit.

0: Linda, das bist du nicht. Das passt nicht zu dir.
1: Und das weißt du genau?
0: Das mit dem Interview, das habe ich ja noch verstanden. Aber dass du alles Interessante rausstreichen musst und dass du gezwungen wirst, deine beste Redakteurin zu entlassen, da bleibt dir nichts mehr übrig.
1: Ach was, solche Phasen gibt's immer mal. Ja, sorry, dass die Welt, in der ich mich bewähren muss, nicht so perfekt sortiert ist wie deine. Mit all den ausgestorbenen Poeten und den Moralvorstellungen aus Urgroßvaters Zeiten.
0: Ach, Linda.
1: Du baust immer eine Schutzwand um dich auf. Eine dicke Mauer aus, entschuldige bitte, aus Bildungsdünkel und Latein. Aber jetzt sag ich dir mal was. Pantarei, alles fließt.
0: Das ist Griechisch, von Heraklit.
1: Ich weiß, dass das Griechisch ist und von Heraklit. Ich war auf einem humanistischen Gymnasium. Die Welt ist ein einziges verworrenes Durcheinander. Gutes, Böses, Schönes, Hässliches. Mal bist du oben, mal bist du unten. Aber der Sinn, Jakob, der Sinn ist bei der ganzen Sache irgendwie mitzumachen. Und sich nicht außerhalb zu stellen und alles besser wissen zu wollen.
0: Mit deiner Zeitschrift habe ich trotzdem recht.
1: Und was hätte ich deiner Meinung nach tun sollen? Alles hinschmeißen, damit die anderen Redakteurinnen auch noch auf der Straße stehen?

0: Und jetzt entschuldige mich bitte, das Shooting fängt gleich an.
1: Das Shooting?
0: Ja, das Shooting. Auch wenn es deinem Ovid wahrscheinlich nicht gepasst hätte.
1: Ich hätte doch auf Leonie hören sollen.
0: Wieso?
1: Sie hat mich gewarnt, mich in dich zu verlieben. Jetzt weiß ich warum.

Wir beide leben in verschiedenen Welten, Herr Kuhn.

0: Hi.
1: Hi. Darf ich?
0: Ja, klar. Super Auftritt, oder? Ich stell dir die Kids vor die Füße und hau wieder ab. Ich bin total verkorkst.
1: Ich auch.
0: Nein, ich meine, ich bin ein Fall für den Psychiater.
1: Ich bin beziehungsunfähig, von Schuldkomplexen zerfressen.
0: Ja, klar.
1: Seit Paris habe ich mindestens 100 Mal vor deiner Tür gestanden und nicht geklingelt.
0: Ich stand vor deiner.
1: Was? Quatsch, oder?
0: Kein Quatsch. Ich musste immer an dich denken.
1: Warum hast du nichts gesagt?
0: Weil ich so feige bin. Ich bin totaler Schisser.
1: Sind wir krank oder krank?
0: Total krank.

0: Ach, Madame.
1: Herr Van Boon, es ist mir ein großes Vergnügen.
0: Sie erinnern mich an meine
1: Mutter.
0: Mächtig aufgeregt.
1: Toi, toi, toi. Christian, Sie wissen Bescheid.
2: Oh, Frau Rosenau, vom Winde verweht. Darf ich Ihnen meine Arbeitgeber vorstellen? Das hier sind die neuen Eigentümer der Marlene.
3: Frau Rosenau.
1: Guten Abend.
2: Ja, die Herrschaften wollen ein bisschen in die Praxis reinschnuppern.
1: Das kann nicht schaden.
2: Frau Rosenau und ich haben ein paar kleinere Richtungsdebatten geführt, was legitim ist. Aber das ist ja nun ausgestanden.
1: Super.
2: Ja, ist ausgestanden. Und wir können getrost nach vorne schauen. Ich wünsche viel Vergnügen. Ja. Das mit dem Interview habe ich mit Van Boons Management geklärt. Die ganze Sache ist vom Tisch, ja? Einfach nicht mehr drüber reden.
1: Und wenn er darüber reden will?
2: Soll er aber nicht in unserer Zeitschrift.
0: Schon Tag. Sehr schön.
2: Danke.
0: Merveilleux. Merveilleux. Dann legen wir los. Und, jawohl, sehr schön.
4: Stopp. Auf keinen Fall. Gehen Sie bitte weiter.
2: Hallo, kann jemand mal für Licht sorgen?
1: Das muss doch möglich sein.
0: Linda? Linda, bist du da?
1: Ja. Hier.
0: Linda, ich wollte dir nur sagen, dass ich schon glaube, dass unsere verschiedenen Welten, dass die zusammenpassen.
1: Ja, das glaube ich auch.
0: Ja?
2: Also das wird Folgen haben hier. So, Security, kann mal bitte jemand diesen Mann vom Laufsteg schaffen?
0: Moment. Inspiration. Die Kinder, Foto, schnell, die Kinder. Und den Vater. Den Vater. Chantal, der Bühne bitte.
5: Was?
0: Sie müssen meinen nächste Kampagne machen.
5: Guten Tag, Jakob Buchmann.
0: Marie,
5: ich weiß.
2: Sagen Sie mal, kennen Sie den Mann?
1: Ja, ich kenne ihn.
0: Ja.
5: Was ist denn da los mit Ihrer Sprache? Das klingt ja schrecklich.
1: Das ist mein lieber Freund, Dr. Buchmann.
2: Was das ist, Doktor? Dr. Buchmann.
5: In aller Ruhe. Gallia ist omnis divisa.
0: In partes tres.
5: Gallia omnis. Ganz gut, ganz gut.
2: Sagen Sie mal, das war doch Ihre Idee. Hm?
1: Natürlich. Von wem denn sonst?
2: Sehr hübsch. Frau Rosenau, ganz große Kunst hier.
0: Gallia ist omnis divisa in partes tres. Nochmal? Gallia ist omnis divisa in partes tres.
5: Na also, das geht doch. Und da sage noch jemand Latein seine tote Sprache.
0: Linda, ich gehe jetzt und warte draußen auf dich. Linda, ich gehe jetzt und warte draußen auf dich.
5: Nein. Nicht Sie.
0: Ich!
2: Sie haben das hier lanciert.
1: Ja. Betrachten Sie das Ganze als meine Abschiedsvorstellung. Meine sehr verehrten Damen und Herren, ich möchte kurz das Wort an Sie richten. Die Marlene ist anerkanntermaßen die beste Frauenzeitschrift, die es auf dem Markt gibt. Die Resonanz und die Verkaufszahlen sind seit Jahren hervorragend. Trotzdem soll die Zeitschrift wegen der übersteigerten Renditeerwartung der neuen Eigentümer in ein substanzloses Nichts verwandelt werden. Dazu kann und will ich nicht beitragen. Ich stelle meine Position zur Verfügung. Ich wünsche Ihnen viel Glück. Sie werden es brauchen.
0: Groß.
1: Oh, Herr Van Boon.
2: Frau Rosner.
1: Jakob, ich danke dir.
5: Wieso?
1: Das werde ich dir nie vergessen.
2: Frau Rosenau, Frau Rosenhoff, Punkt für Sie, Vera. Also Sie haben gerade einen mächtig Eindruck gemacht. Und wir haben uns entschieden, Ihnen inhaltlich sehr entgegenzukommen.
1: Ja, dann wären Sie ja auch bereit, diese neue Ausrichtung vertraglich festschreiben zu lassen?
2: Ja, selbstverständlich. Das heißt, wir sind uns einig.
1: Nein.
2: Nein?
1: Ja.
2: Ja.
1: Nein.
2: Nein.
5: Nein.
1: Ja, hier die Karte von Frau Nettersbach. Als neue Chefredakteurin ist sie die Idealbesetzung.
2: Aber
1: wenn sie dann überhaupt noch will.
2: Aber wir wollen Sie.
1: Bedauere. Wir haben andere Pläne.
2: Aber Frau Rosenau...
5: So, die erste Ausgabe ohne deine Beteiligung. Druckfrisch gekauft. Wie du es gewünscht hast.
1: Zeig mal.
5: Fällt schwer?
1: Naja, ich freue mich ja, dass es weitergeht. Das ist aber ein schönes Bild.
5: Ich habe übrigens die ersten drei Kapitel deines Buches über Van Bohnen gelesen. Gefällt mir sehr gut.
1: Oh, das ist aber ein weiter Weg von Ovid zu Linda Rosenau.
5: Nein, nein, wirklich. Sehr gut. Obwohl du manchmal Genitiv und Dativ verwechselst. Also eine Eins wird es nicht mehr.
1: Und wenn ich sie bestiche, Herr Oberstudienrat?
5: Naja, Also gut. Eins mit Sternen.
1: Danke.
3: Schau mal, schau mal. Das hier ist der Malaspina-Gletscher in Alaska. Da fliegt der Papa bald hin auf eine Expedition.

0: Tradition.
1: Und da würde der Papa die Mama unheimlich gerne mitnehmen.
0: Ja, dann könnt ihr alles zeigen und sie könnte wunderschöne Fotos machen.
2: Wie, also, ich verstehe nicht. Kinder, herzlich gern, aber im Oktober ist Buchmesse und ich habe eine Deadline.
1: Wann kommen wir zurück mit euch?
3: Naja, also wenn ihr mit mir, dem Opa, einverstanden seid, ich würde es machen.
1: Danke, danke.
2: Jakob.
3: Oh.
1: Was denn?
3: Ja, das wollte ich dir ersparen.
2: Ihr Kinder. New life.
0: Papa.
1: Was ist das denn?
3: Ich schäme mich.

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0: Herzlich willkommen, meine Damen und Herren, zu einer neuen Ausgabe Wer weiß denn sowas hier im Ersten. Und heute haben wir die erfolgreichsten deutschen Künstler aktuell zu Gast. Die Schlagerpiloten sind bei uns, meine Damen und Herren. Stefan Peters, Schlagersänger, Produzent, schon mit vielen großen, auch anderen Künstlern gearbeitet. Hast ja auch schon jung angefangen, mit 15 schon, ne? So als Alleinunterhalter.
1: Ganz früh.
0: Hast du so eine Heimorgel? Natürlich. So ein E-Piano?
1: Vom Akkordeon ging es los, Heimorgel, Trompete, alles Mögliche.
0: Alles dabei.
1: Ja.
0: Ja, und jetzt die Schlagerpiloten und Nummer 1 der Albumcharts.
1: Was will man mehr?
0: Danke. Ja, Wahnsinn. Also, schön, dass ihr da seid. Viel Spaß heute im Team mit Bernhard, Stefan. Und Kevin Marx, herzlich willkommen auch dir, Kevin.
2: Hallo.
0: Kevin, die Schlagerpiloten, wie ist das entstanden? Also für welche Airline fliegt ihr?
2: Also wir haben eine eigene Airline, die heißt Heartbreak Airlines. Bei uns ist natürlich der Vorteil, wir haben da so eine Marktlücke. Bei uns sitzt wirklich jeder in der ersten Reihe. Weil wenn wir mal abstürzen, dann kommt wenigstens der Getränkewagen noch mal vorbei. Also kann da nichts passieren. Das ist dann in Ordnung.
0: Verstehe. Ja. Ja, aber nicht nur musikalisch hier im Gesang ganz weit vorne, Elton, ist für dich ja auch interessant. Auch ein sehr, sehr guter Tänzer. Also falls es heute hier... Ne, ja. Nein, der Kevin, Vize-Europameister im Disco-Tanz.
3: Ah.
0: Was heißt eigentlich Disco?

0: Gut, ist das Disco Fox dann sowas?
1: Nee, ist Freestyle. Freestyle beinhaltet wirklich alle Tanzrichtungen, vom Ballett, Breakdance, Akrobatik, alles drum und dran.
0: Siehst du, Elton, da bist du doch wieder
1: da
0: im Spiel.
1: Da bist du eigentlich richtig.
2: Ja, ja, ja.
0: Freestyle.
1: Ja, da war ich.
0: Auch mal auf dem Rücken liegen und alles, mit Arm und Beine.
1: Alles, auch wieder aufstehen vom Rücken, alles.
0: Okay.
1: Und den Titel habe ich bekommen, da war ich 20. Also da war ich noch ein bisschen jünger, ist knapp 8 Jahre her.
0: Okay. Also dann auch euch. Viel Erfolg. Gerade ist ja die Deluxe-Version von eurem Album Rio rausgekommen. Ja, also doppelt so viel Titel, also es lohnt sich. Ne?
1: Ja, wir sind wirklich stolz drauf, danke.
0: Gut, wir freuen uns, dass ihr heute hier seid.
2: Ja.
0: Und ich habe gleich was ganz Spannendes und auch Passendes zum Anfang. Wussten Sie eigentlich, dass der 3. Samstag im Januar der Tag des deutschen Schlagers ist?
3: Oh.
0: Es erinnert an die erste Ausstrahlung der ZDF-Hitparade. Ja, das war damals der 3. Samstag im Januar. Ja. So, wir wollen mal schauen, wie die Publikumsverteilung heute aussieht.
2: Ja.
0: Hinter Stefan und Bernhard sitzen 57 Zuschauer und Zuschauer. Und hinter Kevin und Elton 70.
2: Wow.
0: Also entweder hoffen die alle, dass ihr gewinnt, oder die wollten alle Stefan von vorne sehen. Das sind die beiden Möglichkeiten. Wir schauen auf die heutigen 12 Kategorien. Hier ist die Wand. 12 Kategorien sind USA, in der Küche, was bin ich, Zahlen bitte, Trick 17, Straßenverkehr, tierisch, unser Körper, Fragezeichen, Amsterdam, Weltraum und Sport. Jede richtige Antwort, 500 Euro. Beide Teams haben einen Publikumsjoker. Ihr dürft loslegen. Ihr habt mehr Zuschauerinnen und Zuschauer hinter euch.
1: Gut, da ich wirklich sehr weit immer sehe, also mit Brille, dann nehmen wir Weltraum.
2: Ja.
1: Wärst du dafür?
2: Weltraum ist total eine meiner Lieblingskategorien.
1: Ja.
4: Noch mehr als Geografie.
0: Dann widmen wir uns der ersten Frage. Wieso brach der Kontakt zur Raumsonde Voyager 2 von Juli bis Anfang August 2023 ab? A. Die Antenne wurde irrtümlich 2 Grad an der Erde vorbei ausgerichtet. B. Ein Mini-Meteorit brachte die Sonde leicht vom Kurs ab. Oder C. Das orbitale Netzwerk war durch die Frauenfußball-WM überlastet.
1: Okay.
0: Du weißt ja auch ein bisschen Schlagzeilen. Kann man gehört haben, gelesen, gesehen.
1: Also ich hatte ja, bevor wir hierher gefahren sind, mich wirklich mit der Sendung ausdrücklich befasst.
2: Ja.
1: Und ich hatte eine super Strategie. Wenn ich nichts weiß, ist es immer C. Aber das würde ich jetzt nicht nehmen. Also ist meine Strategie schon wieder schlecht.
2: Ja, es ist ja tatsächlich, entweder ist es meistens C oder die mit der längsten Antwort. Jetzt ist C die längste Antwort.
0: Ja, und genauso lang C. wie A.
2: Ja, ich glaube... Also, die Antenne wurde irrtümlich 2 Grad an der Erde vorbei ausgerichtet. Und das merken die erst 2 Monate später. Also, oder einen Monat später. Ist ein bisschen komisch, oder?
1: 2 Grad ist natürlich viel, aber ich tendiere eher zu B. Die brauchen noch nicht mal sich zu treffen. Es reicht eigentlich nur im Prinzip die Nähe und Anziehung,
2: Magnetfeld
1: und so weiter.
2: Ich würde auch C ausschließen, weil die Frauen-WM ging ja auch, meine ich, bis Mitte August. Und warum soll die ausgerechnet zum Finale dann wieder funktionieren? Also C schließe ich aus.
1: Mhm.
2: Wollen wir B riskieren?
1: Wir riskieren B.
2: Wir riskieren B.
1: Ja.
0: Alles klar. Ihr startet mit Antwort B.
5: Seit 1977 ist die Raumsonde Voyager 2 unterwegs durch unser Sonnensystem und hat seitdem rund 20 Milliarden Kilometer zurückgelegt. Am 21. Juli 2023 brach der Kontakt zu Voyager 2 plötzlich ab. Grund für die Funkstille war eine Reihe von Befehlen der NASA, die aus Versehen die Antenne um 2 Grad an der Erde vorbei ausgerichtet hatten. Dadurch konnte die Sonde

0: weder Daten empfangen noch senden. Über die australische Raumkommunikationsstation in Canberra wurde ein 19-stündiges Signal gesendet, das die Antenne wieder korrekt ausrichtete. Anfang August konnte die NASA wieder ein Lebenszeichen der Sonde empfangen.
1: Ja. Ja.
2: Da haben wir euch mit B ein bisschen an der NASA herumgeführt.
3: Nicht schlecht gemacht.
2: Es bleibt erstmal bei 0 Euro.
4: Trick 17.
5: Ja, guckt mich mal an.
4: Trick 17.
2: Ja, okay.
4: Trick 17, Trick 17. Ja.
2: Das Versprühen von Knoblauchsud kann dabei helfen, A, schwitzenden Händen vorzubeugen, B, Küchenutensilien aus Olivenholz zu imprägnieren oder C, Ameisen fernzuhalten.
5: Boah, ich liebe ja Knoblauch, ne? Und ich koche auch gerne mit Knoblauch.
4: Und du bist keine Ameise?
5: Ich bin, guck mich mal an, weil
4: hast
5: ich
4: hast du Ameisen am Körper?
5: Nein.
4: Nein, siehste?
5: Ich meine, B ist natürlich auch irreführend, ne? Küchenutensilien, so die Griffe und so weiter, die imprägniert man mit Olivenöl. Aber die sind aus Olivenholz. Wieso soll ich da noch Knoblauch mit extra mit dran reiben?
4: Ah.
5: Was? Das ist ja.
4: Ja, vor allen Dingen imprägnieren. Imprägnieren heißt ja, dass die keine Feuchtigkeit aufnehmen. Da ist eher ein Öl, ein Olivenöl besser als ja. Ding. Schwitzenden Händen vorzubeugen. Das Versprühen ist ja der hier, ne? Einfach so. Was, wenn ich da hinspritze, warum hört die Hand auf zu schwitzen?
5: Ja, ja.
4: Also ich muss ja dann schon.
5: Das ist immer wieder bei den Ameisen.
4: Dann, wir bleiben.
5: Ich würde bei den Ameisen.
4: Ameisen.
5: Na, ich habe ja auch. Hast du Ameisen?
4: Ich habe keine Ameisen.
5: Magst du Knoblauch?
4: Ich mag Knoblauch.
5: Ja, guck. Wir haben beide keine Ameisen.
4: Wir haben beide keine Ameisen. Ja, ist doch gut.
5: Komm, lass uns. Lass
4: wir nehmen C. C. C. Okay. Die Ameisen. Die kürzeste Antwort.
5: Ja.
0: Knoblauch hat einen hohen Gehalt an ätherischen Ölen und einen intensiven Geruch. Er eignet sich daher als wirksames Hausmittel, um Insekten wie großempfindliche Ameisen zu verjagen, deren Orientierungssinn auf eigene Pheromone und Gerüche ausgelegt ist. Um den Sud herzustellen, einfach auf einen Liter Wasser 3 bis 5 Knoblauchzehen über Nacht in einem Topf ziehen lassen und dann für 5 Minuten aufkochen. Danach kann der abgekühlte Sud mit einer Sprühflasche an den betroffenen Stellen versprüht werden. Der Vorgang wird so lange wiederholt, bis die Ameisen fernbleiben.
2: Spannender Haushaltstipp, ne? Die ersten 500 Euro für Stefan Peters und für Bernhard.
6: Dafür gibt es keinen Applaus von uns. Sorry.
4: Unglaublich, oder? Das ist unglaublich.
3: Das war jetzt aber auch furchtbar einfach. Echt jetzt.
6: Na gut.
5: Ja, aus deiner Sicht.
3: Ja, ja.
6: Machen wir mal weiter. Wir machen wieder die schweren Fragen. Komm. Ah. Unterhaltsamer.
3: Was machen wir? Was ist eigentlich dieses Fragezeichen?
6: Nimm's doch einfach.
3: Wir nehmen das Fragezeichen.
2: Ja, ja. Das kann alles sein, thematisch alles sein.
3: Kann alles sein, okay.
2: Maraphrasi beschreibt scherzhaft A, den Handlungsstrang romantischer Komödien, B, die Erfolgsformel für die Hits der Musikrichtung Eurodance oder C, den Dresscode für ein Opernball-Outfit. Maraphrasi.
3: Jetzt weiß ich wirklich, warum die Sendung so heißt. Maraphrasi. Die Erfolgsformel für die Hits der Musikrichtung Eurodance. Du bist doch auch musikalisch. Fällt dir darauf was ein?
6: Nee, ja, eben auch nicht. Also Musikrichtung Eurodance, das ist ja dieses Rhythm is it dancing.
3: Genau.
6: Das war diese Euro-Hits damals.
3: Richtig, 90er, ne?
6: 90er.
2: Ja. Hast du ihm gesagt, der Elton ist auch Musiker?
3: Musikalisch.
2: Ein musikalisch.
3: Musikalisch, doch, doch.
2: Spielt ein bisschen Schlagzeug und ist mal auf Malle aufgetreten. Da ist man noch kein Musiker.
6: Die einen sagen so, die anderen sagen so. So, aber bitte hierzu. Ja. Handlungsstand romantischer Komödien. Also, wie soll denn die anfangen? Das sind ja alles Abkürzungen. Also, Mann, Frau, sie.
3: Mann raus, Frau.
6: Das ist ja scherzhaft. Also, C würde ich auf jeden Fall aus. Es bleibt noch A oder B. Wir können natürlich ein Publikum fragen, aber das ist. Was soll denn das für. Ah, ich weiß es. Es ist B.
3: Es ist B?
6: Ja. Mann rappt, Frau singt.
3: Also wenn das stimmt, also wir nehmen B.
7: Das kam so überzeugend.
2: B. Also wenn das stimmt, wenn das stimmt.
0: Die Musikrichtung Eurodance war ab den frühen 1990ern, wie der Name schon verrät, vor allem in Europa sehr beliebt. Kennzeichen.

Bezeichnend waren Einflüsse aus Techno und House, die mit Popmusik gemischt wurden. Bands wie Snap, Captain Hollywood Project oder Culture Beat hatten mit einer einfachen Formel Erfolg, die scherzhaft mit Mara Frasi beschrieben wird. Mann rappt, Frau singt.

0: Diese Besetzung findet sich in vielen weiteren Eurodance-Bands wieder.
1: Respekt. Mehr als verdient, die ersten 500 Euro. Nächste Kategorie, nächste Frage.
2: Straßenverkehr? Ja. Kannst du Auto fahren? Darfst du Auto fahren? Also, hast du mal einen Führerschein gemacht? Besitzt du ihn noch?
3: Also, ich bin eher der Koch.
2: In der Küche nehmen wir.
3: Ha? Guck mich an.
2: Ja, ja. Und wir kennen uns mit Ameisen aus, die wir nicht haben.
1: Wer in der japanischen Küche mit einem Oroshiki arbeitet? A. Rollt Sushi kompakt zusammen. B. Stellt Sojasauce her. Oder C. Reibt Ingwer oder Wasabi. Ein Oroshiki.
3: Das ist schwer.
2: Ja.
3: Erklär mir mal, was ein Oroshiki ist.
2: Wenn ich dir das erklären könnte, würde ich jetzt schon A, B oder C sagen. Okay. Glaub mir das. Ich glaube, das ist genau das Problem. Ich gehe das mal gerade von hinten an, weil ich tendenziell bei A bin. Also bei C nennt man das Reibe.
3: Genau.
2: Also das finde ich jetzt so als besonderes japanisches Küchengerät. So, Sojasauce.
3: Die gibt's schon fertig.
2: Die Frage ist, stellen die alle her? Ja, stellt man wird die in der japanischen Küche hergestellt?
1: Das ist so wie mit Strom, der kommt auch aus der Steckdose.
3: Ja.
2: Aber jemand, der Strom benutzt, hat ja nicht sein eigenes Kraftwerk in der Küche, nur damit das funktioniert. Verstehst du das?
3: Tipp auch, das ist so ein Rollen.
2: Und es gibt doch diesen Teppich.
3: Ja.
2: Weißt du? Oder diese Matte.
3: Diese Reismatte.
2: Ja, genau. Da legen die drauf, rollen die zusammen und dann ziehen die raus und dann rein.
3: Das würde ich auch. Ich würde auf A tippen.
2: Sollen wir dabei bleiben bei A?
3: Ja.
2: Wer es cool finden?
3: Ja.
2: Ja.
3: Ja. Weil es schnell geht.
2: Wir nehmen A.
1: Okay.
3: Ja.
1: Deswegen
3: haben die das auch erfunden, damit es schnell geht.
2: Ja, genau.
1: Isst du manchmal japanisch?
3: Sehr selten, aber wenn, dann ist auch lecker zwischendurch. Okay. Ich bin ja so eher der bayerische Bodenständige, weißt du, so mit Schweinsbraten.
2: Wir haben sogar so ein
1: Sushi-Rollding
2: zu Hause.
1: Oroshiki.
2: Aber ob es das ist?
0: Oroshiki bedeutet übersetzt Reibegerät und ist ein traditionelles Werkzeug der japanischen Küche. Es reibt wesentlich feiner als klassische europäische Reibeeisen und eignet sich daher ideal zum Reiben von Wasabi, Ingwer, Rettich oder Taro. Japanische Sterneköche nutzen für die Zubereitung von Wasabi eine Reibe, beklebt mit getrockneter Haifischhaut. Ihre sehr feine Struktur führt zu einem hohen Gehalt an Luftbläschen, durch die mehr Aromen freigesetzt werden. Aufgrund der kurzen Haltbarkeit der Haifischhaut wird heutzutage meist auf Reiben aus Metall und Keramik zurückgegriffen.
3: Was ist dein Ansatz? Du hast gesagt, das ist eine Reibe.
2: Ich habe so ein Ding zu Hause.
3: Ja. Ich auch.
2: Ich wusste nur nicht, dass das aus Japan kommt.
1: Gib die Reibe auch in Gold, dann ist es Oroshiki-Miki.
3: Oroshiki-Miki. Ich hätte auch.
1: Nächste Kategorie.
2: Ja, der kommt auch.
3: Oh Gott. Haben wir nicht.
2: Such weiter aus.
3: Sind wir sportlich?
2: Klar.
3: Bin im Sport.
1: Bei dem in Irland beliebten und mit Fußball verwandten Gaelic Football. A. Gibt es für Treffer ins Tor und über die horizontale Torstange Punkte? B. Darf der Ball nur per Kopf über die Torlinie gebracht werden? Oder C. Stehen insgesamt 3 Torhüter pro Mannschaft im Tor? Gaelic Football.
3: Gaelic Football.
1: Was machst du so für Sport, Kevin?
4: Eigentlich so gut wie. Also, ich versuche immer alles, außer, okay, wo ich ganz raus bin, alles, was mit Schnee zu tun hat.
1: Okay.
4: Wenn ich Schnee sehe, gehe ich auch gar nicht. Ich gehe nicht raus.
1: Okay.
4: Ich bleib drin. Ich lasse die Jalousie runter, bis geschmolzen ist, dann mache ich auch wieder auf.
1: Okay.
4: Ich mag keinen Schnee. Also,
3: wir waren in Österreich auf der Wintermosi, da sind wir mit der Gondel hoch, das war eine halbe Stunde Fahrt. Ich habe gedacht, wir springen gleich raus. Das Ding hat keinen TÜV, ich habe

0: Angst, ich muss da raus.
1: So wackelt viel zu sehr. Das ist
2: Hast du mal ein traumatisches Erlebnis in der Richtung? Oder woher kommt das?
1: Ja, ich habe so Filme gesehen.
2: Achso, so mit Lawine und so, ja. Geht's darum?
1: Ja, mag ich nicht.
3: Ich empfehle dir Norddeutschland. Das Problem mit Schneelawinen ist hier sehr gering.
0: Ja.
1: Ja. Hast du eine Tendenz, eine Vermutung? Wenn ja, wie?
4: Also ich finde C erstmal komisch. Es stehen insgesamt 3 Torhüter pro Mannschaft im Tor. Es muss dann ja ein größeres Tor sein.
1: Ja.
4: B, finde ich das sehr, sehr gefährlich. Also wenn du das Tor wieder verhindern willst. Also ich glaube nicht, dass es so gedacht, du kannst mit einer Flanke und musst nur mit dem Kopfball das Ding über die Linie bringen. Das glaube ich nämlich nicht. Deswegen zieht es mich mehr nach A hin. Wir können das Publikum nehmen, weil vielleicht wissen die viel besser über Gaelic Football Bescheid. Weil wir haben ja 70 Leute da. Irgendeiner wird das vielleicht eher gesehen haben als wir.
1: Also ich würde auch vorschlagen, das Publikum zu
2: fragen. Ja, wollen wir es machen?
1: Ja.
4: Ja.
1: Bin mal gespannt.
2: Wir fragen das Publikum. Gaelic Football.
1: So weit wie wir sind wir dann. Okay.
0: Jawohl.
2: Oh,
0: also
2: wir haben... Du bist jetzt sozusagen der Klassensprecher hier für die 70 Leute.
5: Ja, obwohl ziemlich groß die Klasse natürlich.
2: Ja, ja, heute schon, heute schon. Wie heißt du?
5: Carsten.
2: Woher kommst du?
5: Aus dem Landkreis Uelzen, Samtgemeinde Aue.
2: Okay, da freuen sich jetzt alle, dass sie im Fernsehen erwähnt werden.
5: Ja, ja, wahrscheinlich.
2: Ja, mit wem bist du hier, Carsten?
5: Mit meiner Frau, die heute Geburtstag hat.
2: Oh, oh. Okay. Herzlichen Glückwunsch.
5: Herzlichen Glückwunsch.
2: Alles Gute. Na, dann aber jetzt mal, Carsten, dann solltest du jetzt auch deine Frau...
5: Hundertprozentig wissen tue ich es nicht. Ja. Ich schließe eigentlich C aus.
2: Ja.
5: Hab so ein bisschen geschwankt zwischen A und B. B wäre mir dann ein bisschen zu langweilig. Ein bisschen Kick, finde ich, ist ins Tor und übers Tor, um da Punkte zu machen. Deswegen wäre meine Antwort A.
2: Okay, also Carsten sagt Antwort A. Dann gucken wir mal, ob es das wird mit dem Geburtstagsgeschenk.
6: Gaelic Football weist viele Elemente von Fußball und Rugby auf und gehört zu den populärsten Sportarten Irlands. Jede Mannschaft besteht aus 14 Feldspielerinnen oder Spielern plus Torwart, die auf Rasen gegeneinander antreten. Um Punkte zu erzielen, kann der Ball mit jedem Körperteil gespielt werden. Fliegt der Ball dabei, wie beim Drop Goal im Rugby, über die Torstange zwischen die zwei hochstehenden Pfosten, erhält das Team einen Punkt. Landet der Ball unter der Torstange wie beim Fußball im Netz, zählt der Treffer als Tor und bringt 3 Punkte ein. Nach Ablauf der regulären Spielzeit von 2x30 Minuten gewinnt, wie so oft, die Mannschaft mit den meisten Punkten.
2: Jawohl! Du hast abgeliefert. Sehr gut. Herzlichen Glückwunsch. Es gibt 500 Euro obendrauf.
1: Wunderbar.
2: Und ihr steht damit bei 1000.
3: Dann halt nur nicht sicher, weil das überall da ist.
2: Nächste Kategorie, nächste Frage.
3: Ja. Straßenverkehr.
0: Jo.
2: Für welche dieser Ordnungswidrigkeiten müssen Radfahrer in Deutschland das höchste Bußgeld bezahlen? A. Fahren ohne funktionsfähige Klingel. B. Behinderung anderer durch Nebeneinanderfahren. Oder C. Benutzung des Mobiltelefons während der Fahrt.
4: Oha, das ist interessant.
3: Fahren ohne funktionsfähige Klingel. Ja, was ist denn jetzt, wenn du jetzt so dieses Krokodil hast, was macht es?
0: Ja.
3: Tja, immer noch auf dich aufmerksam machen.
0: Und wenn man schreit, geh weg. Ja. Ist ja manchmal lauter als eine Klingel.
3: Na, ey.
0: Ey.
3: Ja. Und Behinderung durch andere durch nebeneinander fahren. Ich glaube, ist das nicht sogar aufgelöst worden, dass man das... Dass man das, nicht, dass man das darf und nicht überall, aber dass das nicht mehr so streng geahndet wird wie früher. Also wir sind bei C, oder?
0: Ich würde auch zu C, aber lass mir nochmal, wir waren eben auch zu schnell
3: und
0: lagen dann falsch.
3: Also das Einzige, hier wird nur von der Benutzung gesprochen.
0: Genau.
3: Wenn ich einfach nur während der Fahrt telefoniere, hab das Handy in der Tasche,
0: und einen
3: Kopfhörer im Ohr oder am besten noch ohne Kabel, dann benutze ich das Mobiltelefon, aber das ist ja dann total wurscht.
0: Dann wäre es egal.
3: Dann wäre es egal. Dann wäre B schlimmer als A.
0: Wobei, wenn man Musik dann auch drauf hat auf den Kopfhörer, dann kann man auch nicht hören, wenn hinten einer hupt. Ne?
3: Mit,
0: man,
3: also ich höre
0: mit einem Ohr.
3: Einem Ohr.
0: Mit einem Ohr. Ja, ist schwierig.
3: Ja, was meinst du?
0: Der erste Instinkt war C.
3: Ja, dann nehmen wir C.
0: Ja, wir nehmen C.
3: Wir nehmen C.
2: Wir nehmen C.

0: Benutzung heißt nicht nur telefonieren.
1: Ja, ja, also auch
0: rumdaddeln und Nachrichten schreiben und so.
1: Ja, ja, deshalb. Also,
2: Ordnungswidrigkeiten im Straßenverkehr werden gemäß den im bundeseinheitlichen Tatbestandskatalog für Verkehrsordnungswidrigkeiten festgelegten Regelsätzen geahndet. Wer beispielsweise ohne oder mit nicht funktionstüchtiger Klingel unterwegs ist, muss dafür 15 Euro zahlen. Fahren zwei oder mehr Radfahrer nebeneinander und behindern dadurch andere, wird ein Bußgeld von 20 Euro fällig. Mit 55 Euro ist die Nutzung eines elektronischen Geräts beim Radfahren am teuersten. Kommt es dadurch sogar zu einem Unfall, sind 100 Euro fällig. Wer das Handy benutzen will, muss also absteigen und schieben.
1: Naja,
0: damit seid ihr auch bei 1000 Euro.
1: Knapp. Fast noch.
0: Nächste Kategorie.
3: Ja, ja.
1: Ja, wegen der
4: Formulierung. Gefährlich, war sehr gefährlich.
1: Achso, bitte.
5: Ah, was nehmen wir denn? Was nehmen wir? Hast du ein Lieblingsthema?
1: Also was da jetzt noch von übrig ist, würde ich am ehesten unser Körper nehmen.
5: Unser Körper?
1: Ja.
5: Ist mir sofort auch aufgefallen. Ja, wir nehmen unser Körper.
0: Eine US-Studie von 2023 zeigte, dass lockiges Haar im Vergleich zu anderen Haarformen A. am schnellsten grau wird, B. am besten gegen Hitze schützt oder C. am langsamsten wächst.
1: Puh, also
5: war ein guter Tipp von dir, Elton.
1: Ja, Entschuldigung. Aber ich würde A trotzdem eher ausschließen, weil damit Haare ergrauen, muss es verschiedene Faktoren sein. Das hat, glaube ich, nicht unbedingt was mit gewelltem Haar, lockigem Haar zu tun. Was ich mir vorstellen kann, ist tatsächlich ein bisschen B. Aufgrund, weil da Locken sind, Luft ist, es ist mehr Zwischenluft wie bei so einer Jacke, wo nur ein Luftpolster ist. Und dass du das daher eher vor Hitze schützt, dass die Hitze nicht sofort durchdringen kann, sondern muss erstmal durch diese Luft.
5: Und ich glaube, C ist es nicht, weil Haare wachsen so oder so. Und wenn man immer die Spitzen schneidet und dann wächst auch schneller nach, hat mit der Lockenform oder glatt oder wie auch immer gar nichts zu tun, glaube ich. Also ich wäre auch bei B.
1: Wir nehmen B.
0: Ja. Gut.
2: Ein US-Forschungsteam hat 2023 in einer Studie verschiedene Haarformen miteinander verglichen. Sie verwendeten dunkle Perücken mit glattem, leicht gewelltem und lockigem Haar, um sie simulierten Sonnenstrahlen und Hitze auszusetzen. Zwar dämmten alle Haarformen das Aufheizen, die Locken boten allerdings den besten Schutz, weil der Abstand von Haaroberfläche zur Kopfhaut am größten ist. Laut dem Forschungsteam war lockiges Haar evolutionär daher ein Überlebensvorteil, weil unsere Vorfahren mit Locken weniger schwitzten und länger ohne Wasser auskamen.
0: 1500 Euro. Deswegen ist Atze Schröder auch so ein cooler Typ. Ja. Nächste Kategorie.
1: Sag du es.
3: Was bin ich?
1: Was bin ich?
0: Halophyten. Halophyten schützen Küsten und Inseln vor der Abtragung durch Wasser. B. Bestäuben Obstbäume mechanisch, wenn es keine Insekten gibt. Oder C. Legen im menschlichen Körper pro Tag mehr als 10 Kilometer zurück.
3: Boah, ist das schwer.
1: Boah.
0: Aber hallo.
1: Halophyten. Also schützen Küsten und Inseln vor der Abtragung durch Wasser. Das sind doch diese Prismen oder diese komischen vierarmigen Betonteile, beziehungsweise wegen mir auch die Buhnen, die ins Wasser reingehen. Heißen die Buhnen? Ah, hier ja. In Norddeutschland sich mit.
3: Normal sagt man Betonmauer oder Steinwalz. Oder
1: also der Begriff ist mir in dem Zusammenhang noch nie begegnet.
3: Noch nie gehört.
1: Bestäuben Obstbäume mechanisch, wenn es keine Insekten gibt. Halophyten. Das heißt, das wäre dann ein Gerät.
3: Oder?
1: Also für mich klingt das total nach Biologie.
3: Ja, Phyten, Photonen, Phyten.
1: Legen im Menschenkörper pro Tag mehr als 10 Kilometer zurück. Vielleicht sind das bestimmte.
3: Vielleicht wandernde Hämorrhoiden, die dann. Halophyten, Hämorrhoiden, weißt du? Die dann irgendwo im Körper rum.

0: So.
1: Ja. Ja, nehmen wir C. Wir nehmen C. Gehst du mit?
2: Wir nehmen C. C, C, C.
3: Genau. Ihr habt C genommen.
1: Wir haben C genommen. Jetzt.
4: Halophyten, auch Salzpflanzen genannt, sind Pflanzen, die sich an den erhöhten Salzgehalt ihrer Umgebung anpassen und sich unter diesen Bedingungen auch fortpflanzen können. Sie sind vor allem an Ufern und auf Salzwiesen der Meeresküsten zu finden. Durch ihre Wurzelausläufer können sie sich über weite Strecken im Boden verankern und diesen dadurch festigen. So schützen sie gefährdete Küsten und Inselkanten vor der Abtragung durch Wasser.
1: Ganz steile die ganze Zeit.
2: Yeah. Ja. Hättest du es gewusst?
3: Ja, jetzt weiß man auch, wie die heißen. Ja. Wenn noch nee, nicht jetzt wusste. Weiß
2: ich auch, was. Ja, wir dachten an Bolle und Beton.
3: Es bleibt erstmal bei 1000 Euro. Ihr könnt euch ein Stück absetzen, aber nur mit einer richtigen Antwort. Wir haben noch USA-Zahlen, bitte. Tierisch, tierisch und Amsterdam.
1: Ich meine, Amsterdam ist dichter dran, ne? Aber.
3: Dichter dran an was?
5: Fahren nach Amsterdam.
1: An Hamburg. Mhm. Was?
2: Du. Spricht uns so an, wir nehmen Amsterdam.
1: Wir nehmen Amsterdam.
2: Wir nehmen Amsterdam.
3: Im März 2023 startete die Stadt Amsterdam eine Internetkampagne mit dem Ziel, A. Spaniern die Straßenverkehrsregeln nahezubringen, B. Briten zu entmutigen, nach Kneipentouren zu suchen oder C. Japanern ein Rotlichtviertel zu erklären.
2: Elton, ohne viel Geschwafel, ich stehe auf C. Die Antwort ist so cool. Also, erklär mir, warum nicht, aber ich finde das echt genial. Spanier und die Straßenverkehrsregeln.
3: Ich weiß ja, dass Elton mal so eine Folge, so eine Reisefolge nach Amsterdam gemacht
1: hat. Ja.
2: Wurde dir was erklärt, was keiner wissen darf?
1: Nee, aber er wurde von Japanern angesprochen. Oh Gott. Ich musste da zumindest kurz in einem Rotlichtviertel arbeiten. Der Blick war gut.
2: Was?
1: Also, zurück zur Frage. A würde ich erstmal ausschließen, weil ich meine, Spanien ist ja die gleiche Straßenverkehrsregel wie in den Niederlanden, wie in Amsterdam. Also finde ich jetzt komisch. Wie kann denn so eine Internetkampagne aussehen bei B? Da zeigen die dann halt Bilder von besoffenen Menschen, von wie hier, das ist peinlich, oder von Schlägereien. Und C ist natürlich aber ein bisschen freundlicher, ne? Hier, kommt her, das ist gar nicht so schlimm.
2: Ja, sie sind immer noch angezogen.
1: Gar nicht so schlimm, guck mal. Du bist von Anfang an dafür gewesen.
2: Ich bin Fan von C. Ich bin einfach Fan von C.
3: Okay, C ist eingeloggt.
4: Amsterdam ist sehr beliebt, um dort zum Beispiel Junggesellenabschiede zu feiern. Doch vor allem Gruppen von 18- bis 35-jährigen Briten sind dabei in der Vergangenheit durch schlechtes Benehmen unter Alkoholeinfluss negativ aufgefallen. Im März 2023 reagierte die Stadt präventiv auf die potenziellen Besucher mit einer Internetkampagne namens Stay Away, bei der Videos über Folgen und Risiken von übermäßigem Alkohol- und Drogenkonsum gezeigt wurden, sobald online von England aus nach Begriffen wie Kneipentour Amsterdam oder billiges Hotel Amsterdam gesucht wurde.
3: Es bleibt bei 1500 Euro. Ihr könnt ja, wiederum den Ausgleich schaffen.
1: Tiere?
2: Ja.
1: Wir nehmen Tiere. Dann weiß ich zumindest, dass es um Tiere geht. Das ist schon mal gut.
3: Während. Oh, das wird den Elton ärgern. Das wäre auch sein Thema gewesen. Während Grillen zirpen. Während Grillen zirpen, hemmen sie ihr Hörsystem, um sich selbst vor dem Lärm zu schützen. B. Stören sie oft gezielt den Orientierungssinn anderer Insekten? Oder C. Haben sie keine Kontrolle über ihre Mundwerkzeuge?
6: Das ist C, weil sie, glaube ich, nehmen nicht. Das Grillen wird mit den Beinen gemacht.
1: Ja, mit den Hinterbeinen, genau.
6: Ich dachte, das war vorne. Ja. Würde ich C schon ausschließen.
1: Ja. Vom Gefühl auch, genau. Stören sie oft gezielt den Orientierungssinn anderer Insekten? Also wenn eine Grille zirpt, macht sie das ja, um laut zu sein, für die Weibchen.
2: Für die Paarung, genau. Weibchen anzulocken.
1: Das Problem ist jetzt nur, wenn ich jetzt nach einem Weibchen so laut rufe, dass das auch ein Vögelchen hört, dann kommt das Vögelchen an und sagt, hier sucht jemand ein Weibchen. Ich denke, die Suche hat zu lange gedauert. Guten Appetit.
2: Ja,
1: und dann frisst er. Das heißt,
2: hier heißt aber wegen weil jetzt, andere ich Insekten, jetzt zu, ne?
1: Insekten ist jetzt ein Vogel ist kein klassisches Insekt.
2: Ja.
1: Also im
0: klassischen Sinne.

0: Ja, also insofern, aber das kann ich mir vorstellen, dass die dann von anderen, weil hemmen sie ihr Hörsystem, um sich selbst vor Lärm zu schützen. Das würde mir am besten gefallen. Und ich meine, hören Insekten nicht irgendwie eben mit den Füßen, mit den Gelenken oder sowas?
1: Ja.
0: Das, und das wäre natürlich eine Vibration, die schon heftig wäre. Also ich schwanke sehr stark zwischen A und B.
1: Hast du recht.
2: Was wollen wir machen? Wollt ihr das Publikum fragen? Wollt ihr nochmal was riskieren?
0: Ja, das ist die Frage. Ich bin so 60-40 bei A, das ist nicht viel.
1: Und ich 60-40 bei B.
0: Okay, wir nehmen das Publikum.
2: Wir fragen das Publikum.
0: Vielleicht hat einer von euch eine Idee oder da eine
2: Gruppe.
0: Ja, so.
2: Gut. Hier kennt sich offensichtlich jemand aus. Hallo. Entschuldigung, wie heißt du?
3: Hallo, ich bin der Manuel.
2: Manuel, du kommst woher?
3: Aus Bretten.
2: Das kenne ich. Ja, ich weiß, wo Bretten liegt.
3: Sehr gut.
2: Bei Karlsruhe. Sehr ja. gut. Was machst du in Bretten so im Alltag?
3: Ich bin Lokführer.
2: Sehr gut. Also, Manuel, was kannst du zu Grillen beisteuern?
3: Also ich wäre jetzt tatsächlich beim Bernhard, weil es ist ja sowieso immer so laut und ich schätze einfach mal, dass die sich auch selber schützen müssen und deswegen irgendwas mit dem Gehörgang machen,
2: okay,
3: dass es ruhiger wird.
2: Alles klar. Also Manuel sagt ja, Antwort A und stimmt damit mit Bernhard überein.
4: 2002 untersuchten Forschende der University of Cambridge die Nervenzellen von Grillen beim Zirpen. Dabei fanden sie heraus, dass, während diese zum Zirpen ihre Flügel aneinander reiben, ein Schalldruck von über 100 Dezibel entsteht, der für die Insekten selbst zu laut ist. Deshalb stimulieren die Neuronen, die das Zirpen steuern, nicht nur die Flügel, sondern gleichzeitig auch Zellen im Gehörsystem, die die Lautwahrnehmung hemmen. So schützen sich die Grillen vor ihrem eigenen Lärm.
2: Sehr gut. Und damit steuerst du weitere 500 Euro bei. Ja? Dankeschön. Dankeschön.
5: Schätzfrage oder USA?
0: Ihr nehmt USA, wir kriegen.
2: Beide Teams stehen bei 1500 Euro, können noch auf 2000 kommen. Ihr habt nochmal die Wahl.
0: Sag, komm.
6: Zahlen bitte.
2: Hättest du ihm mal vorher gesagt, dass keine Kneipenfrage dahinter verbirgt.
7: Ja?
2: Ja?
7: Ja, wollte ich auch nehmen.
6: Ja, danke.
2: Insgesamt 20% der Erwachsenen in Deutschland A. schicken aus dem Urlaub eine handschriftliche Postkarte, B. erhalten täglich mindestens 30 private E-Mails oder C. benutzen in digitalen Nachrichten niemals Kuss-Emojis.
0: Echt Glück gehabt, Claudia.
7: Also ich glaube tatsächlich, A, machen immer noch mehr als 20% eine Postkarte.
6: Das ist Tradition.
7: Es ist Tradition und ich würde es schön finden, wenn es diese Tradition noch weiter gibt. Es ist einfach cool, eine Postkarte zu verschicken. 30 private E-Mails.
6: Ah, das ist viel.
7: Naja, also 30 ist viel, aber es sind ja nur 20%.
6: Ja,
7: das ist ja das, was oft wieder so blöd ist bei dieser Zahlen-Bitte-Frage.
6: Ja.
7: Und es geht ja um Erwachsene. Das heißt, ab 18, da geht es ja auch schon wieder los, kann sein, dass die tatsächlich noch nie ein Kuss-Emoji verschickt haben. 20%, weil das sind ja auch wieder eigentlich wenig.
6: In diesem Verhältnis ja.
7: Also
6: da ist
7: B
6: es nicht viel.
7: Oder C.
2: Ihr müsst euch entscheiden, ist eure letzte Frage.
6: Also gefühlsmäßig bin ich bei C. Und du?
7: Wir nehmen C.
2: Ist klar. Kiss.
1: Ja, hätten wir auch.
0: Nein.
4: Die Postkarte ist bei Urlaubsreisenden immer noch hoch im Trend. 51% der Befragten in Deutschland gaben bei einer repräsentativen Umfrage 2023 an, ihre Urlaubsgrüße per Postkarte verschicken zu wollen. Per E-Mail grüßen hingegen nur 2%. Immerhin 9% der befragten Personen in Deutschland erhalten 30 oder mehr private E-Mails täglich. Egal ob E-Mail, SMS oder Messenger-Dienst, ein knappes Viertel versendet Kuss-Emojis seltener als einmal in der Woche. Und das, obwohl das Kuss-Emoji mit dem Herz generell eines der am meisten verwendeten Emojis ist. 20% der Erwachsenen in Deutschland gaben laut einer aktuellen Umfrage sogar an,

0: Kuss-Emojis niemals in ihren Nachrichten zu verwenden.
1: €2000, ich küsse eure Augen. Und ihr habt noch eine Frage aus der Kategorie USA. Was macht das einstöckige Gebäude in der 1209 North Orange Street im US-amerikanischen Wilmington, Delaware besonders? A. Es hat den weltweit höchsten Stromverbrauch. B. Unter der Adresse sind über 280.000 Unternehmen angemeldet. Oder C. Joe Biden unterhält hier ein Museum für Cowboy-Hüte.
2: C. Es ist C.
3: Was auf der Hand liegt, ja, dass in Delaware ganz, ganz viele Firmen angemeldet sind.
4: Ja, ja, also
3: auch
4: weißt
3: deutsche
4: du das?
3: Firmen. Ja, das weiß ich.
4: Also ich weiß nur, dass Delaware so ein Steuerparadies innerhalb der USA ist.
3: Mhm. Aber ganz viele Firmen sind in Delaware auch angemeldet.
4: Das heißt, das klingt doch schon mal nach B.
3: Klingt aber auch nach hohem Stromverbrauch, weil die müssen ja irgendwo...
4: Halte ich für unwahrscheinlich, weil ich würde mal vermuten,
3: weltweit,
4: so eine Aluminiumhütte.
3: Ja, die haben wesentlich mehr.
4: Oder so ein Serverpark. Und Joe, also C würde ich ausschließen. Das ist einfach
3: C ist Quatsch, C ist Quatsch.
4: Pass auf, du warst doch sofort bei B.
3: Ja.
4: Ich auch.
3: Du auch.
1: Können wir so schnell machen.
4: Ja, wir können das Ganze unnötig in die Länge ziehen oder wir sagen jetzt sofort.
3: Zug, nee,
4: ich muss nicht zum Zug, aber.
3: Nee, du hast recht.
4: Aber ich muss doch noch eine Firma anmelden.
3: Ach, genau. Nee, lass uns B nehmen.
4: Nehmen B.
3: Ja. Ja.
1: Letzte Frage für Team Bernhard vor dem Finale.
0: In den USA müssen tatsächlicher Firmensitz und Rechtssitz einer Gesellschaft nicht übereinstimmen. Der zweitkleinste Bundesstaat der USA, Delaware, macht sich dies mit einem liberalen Gesellschaftsrecht und niedrigen Steuersätzen zunutze. So kommt es, dass ein unscheinbares Backsteingebäude, das sogenannte Corporation Trust Center in Wilmington, Delaware, mit der Anschrift 1209 North Orange Street, rechtlicher Firmensitz von über 280.000 Unternehmen ist, die hier durch sogenannte Registered Agents vertreten werden. Damit sind unter dieser Adresse fast ein Drittel aller in Delaware ansässigen Unternehmen registriert.
1: Und damit gibt es auch bei euch immer 500 € dazu. Wir haben folgenden Zwischenstand vor dem Finale. Kevin Marx und Elton haben 2000 € auf dem Konto. Stefan, Peters und Bernhard haben ebenfalls 2000 € erspielt. Und so geht's jetzt ins Finale. Die Kategorie, aus der die heutige Masterfrage kommt, ist Getränke. Beide Teams haben gesetzt. Hier ist die heutige Masterfrage. Welche dieser Bezeichnungen kennzeichnet einen süßen Champagner? A. Brut, B. Du oder C. Sec. Ihr habt 20 Sekunden. Ab jetzt!

0: Beide Teams haben ihre Antwort eingeloggt. Kevin und Elton haben gesetzt.
1: Alles.
0: Jawohl. Stefan und Bernhard haben gesetzt. Auch alles. Auf welche Antworten haben die Teams getippt? Team Elton tippt auf Antwort C. Team Bernhard tippt auf Antwort C.
2: Ah, beide falsch. Beide falsch.
0: Uiuiuiui.
3: Ich glaube, es ist B.
0: Ist ja richtig
4: B.
0: spannend.
4: B ist es,
3: also ich meine, A ist richtig trocken,
2: genau.
3: Zack ist halbtrocken und B ist Dutsche, also Dus süß.
4: Aber der Kai wird es ja jetzt auflösen.
0: Ja, es geht ja immer darum, wie viel Restzucker pro Liter da noch drin ist. Denn das bestimmt dann, wie süß der entsprechende Champagner ist. Mehr als 50 Gramm pro Liter Restzucker und damit sehr selten, aber auch sehr süß, ist der Champagner mit der Bezeichnung Du. Antwort.

0: ist richtig.
1: Hast recht.
0: Und damit ist die ganze Kohle futsch. Oh, Manno. Oh. Ist immer besonders schade, kommt auch nur sehr selten vor. Aber Sie können sagen, wir waren mal dabei.
2: Jetzt wirst du das dann.
0: Ja, meine Damen und Herren, das war's für heute mit dieser sensationellen Stimmung. Gehen wir aus der Sendung raus. Vielen Dank an unsere Gäste, an die Schlagerpiloten. Danke Kevin Marx, danke Stefan Peters, danke Bernhard und Elton. Kein Geld heute auch für unsere App-Mitspielerinnen und App-Mitspieler. Aber bei der nächsten Ausgabe, da wird es gleich wieder ganz anders aussehen. Also, schönen Abend noch hier im Ersten. Dankeschön fürs Zuschauen.

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0: Die ist ja voll.
1: Hast jetzt echt ein Gut bei mir.
2: Passt, sitzt, wackelt und hat Luft. Hat mein Opa mal gesagt. Wenn noch irgendwas ist, ich bin ja dein Nachbar.
1: Ja. Darf ich meine Hand jetzt wieder haben?
2: Ach so, kommt vom Klettern, sorry. Wenn du Lust hast, kannst du ja mal mitkommen.
1: Ja, vielleicht. Ich bin ja noch ganz beeindruckt von deinen Fähigkeiten. Hey, Herr Leonard,
3: Frau Degen.
1: Entschuldigung, wollte Sie nicht erschrecken. Würden Sie mich mitnehmen?
3: Also ausnahmsweise. Aber beeilen Sie sich. Ich warte unten im Wagen.
1: Mein Chef.
4: Frau Degen, um eins gleich klarzustellen. Diese Fahrt ist eine Ausnahme. Ja? Ich werde nicht Ihren Chauffeur spielen, nur weil Sie sich bei mir eingenistet haben.
1: Ich wusste gar nicht, dass wir der Hauseigentümer sind.
4: Sie haben mich schon verstanden. Das mit uns, also ich meine diese Fahrgemeinschaft, das ist und bleibt eine Ausnahme.
1: Wohl, Herr Kommissar.
4: War wohl etwas kurz die letzte Nacht.
1: Bitte?
4: War's gut? Ich weiß, es geht mich eigentlich nichts an.
1: Richtig.
4: Aber warum ausgerechnet dieser Fitness-Fuzzi?
1: Weil er es am besten macht.
4: Bitte?
1: Ja, sie hätten meinen Abfluss doch nur ruiniert mit ihren zwei linken Händen.
4: Wie darf ich das denn verstehen?
1: Genauso, wie ich es gesagt habe. Thomas war so lieb heute Morgen, als er...
4: Moment. Thomas, aha. Thomas heißt er. Thomas. So.
1: Herr Kleinert.
4: Ja, liebst? Ja, Kleinert am Apparat. So, ja, sofort. Gut, habe verstanden, ja. Auflegen. Ein Toter bei Saatgut Süd. Ich muss sofort dahin.
1: Mhm.
4: Ich lasse dann hier raus. Dies ist ab jetzt eine offizielle Dienstfahrt.
1: Oh, Kleinert, nicht wirklich.
4: Frau Degen, ich habe eine Ermittlung zu leiten. Und ich glaube, Sie sind erwachsen genug, um von hier aus selbst ins Büro zu finden.

0: Was ist das?
1: Harzer Blut. Ein Biosamen. Ja, der Gute ist vermutlich erstickt. Im eigenen Samen ertrunken. Fritz Sommer, der Seniorchef des Unternehmens.
0: Wo?
1: Da drin. Wir haben schöne Fotos gemacht.
0: Irgendwelche Anzeichen von einer Fremdeinwirkung? Kommen Sie.
1: Danke. Unfall, Suizid, perfektes Tötungsdelikt. Noch haben Sie die freie Wahl. Genaues kann ich erst sagen, wenn ich ihn auf dem Tisch habe.
0: Na gut. Ich will auf jeden Fall heute noch Ihren Bericht auf meinem Schreibtisch haben.
1: Jawohl, kriegen Sie. Meine Frau hat für heute Abend Konzertkarten. Bevor die ersten Takte von Wagner klingen, bin ich mit dem hier durch.
2: Morgen.
0: Ja, morgen.
2: Die Mitarbeiterin, die den Toten gefunden hat, und der Sohn des Opfers stehen uns für eine erste Befragung zur Verfügung.
0: Sehr gut, sehr gut. Dann übernehmen Sie die Zeugin und ich den Sohn. Na?
2: Ja. Sie sagen, es war 7.45 Uhr?
3: Ja, genau. Die Schicht hatte ja noch nicht angefangen. Ich habe den Alarm gleich ausgelöst.
2: Das war sehr gut, Frau Weber. Wer hat dann die Polizei gerufen?
3: Der Herr Sommer.
2: Der Herr Sommer.
0: Mhm. Herr Sommer, haben Sie denn irgendeine Erklärung dafür, was mit Ihrem Vater passiert ist?
4: Es ist unfassbar. Ein Albtraum.
0: Wie alt war Ihr Vater?
4: 73.
0: Oh, nicht mehr der Jüngste. Was hätte er denn für einen Grund haben können, da oben raufzusteigen?
4: Ich weiß es nicht.
2: Gestern Abend ist Ihnen da irgendwas aufgefallen?
3: Eigentlich nicht. Aber ich hatte auch schon gegen 4 Uhr Feierabend.
2: Ha. Wo waren Sie denn dann gestern zwischen 20 und 24 Uhr?
3: Ich?
2: Mhm.
3: Wo ich gestern war?
2: Ja. Das könnte für unsere Ermittlungen sehr hilfreich sein, deswegen...
3: Ich war zu Hause, ganz normal.
2: Zu Hause. Was haben Sie zu Hause so gemacht?
3: Ich weiß nicht, was das jetzt soll. Gemacht. Ich habe ferngesehen.
2: Allein? Welche Sendung haben Sie denn gesehen?
3: Pretty Woman.
0: Wann war gestern Feierabend?
4: Wie immer so gegen 20 Uhr.
0: Und wann verlässt der letzte Mitarbeiter die Halle?
4: Es kommt drauf an, in der Regel zwischen 20.15 Uhr und 20.30 Uhr.
0: Mhm. Ist ein Unfall denkbar?
5: Bei den Sicherheitsvorkehrungen? Nein, völlig ausgeschlossen.
4: Allerdings...
0: Ja?
4: Es gab gestern bei der zweiten Schicht angeblich Probleme bei der Abfüllung.
0: Mhm.
4: Um die Zeit waren mein Vater und ich bereits in der Besprechung.
0: Wann war das?
4: Es ist kurz nach 17 Uhr. Ich habe das Treffen dann so gegen 19.30 Uhr verlassen, bin dann direkt nach Hause und habe noch bis 23 Uhr in meinem Büro gearbeitet. Leider keine Zeugen.
0: Warum sagen Sie das?
4: Wollen Sie es nicht wissen?
0: Naja, später vielleicht, aber ich muss mir erst mein Bild von der Lage machen. Also... Es wäre möglich, dass Ihr Vater nach Schichtende die Halle noch mal betreten hat, um sich selbst um diese Sache mit der defekten Abfüllung zu kümmern, ja?
4: Das ist möglich, aber davon weiß ich nichts.
0: Halten Sie es denn für möglich, dass ihn jemand umgebracht hat?
4: Wer soll das gewesen sein?
0: Ja, das frage ich Sie. Selbstmord.
4: Ist völlig ausgeschlossen.
0: Ja. Gut. Wer war denn gestern bei der Besprechung noch dabei?
4: Meine Mutter.
0: Mhm.
4: Die finden Sie drüben im Haus.

0: Robin. Kaffee ist fertig.
1: Sie sind ein Schatz. Ist auch Post für Sie. Wieder Feotech. Und? Wissen wir schon, wer ermordet wurde?
0: Hat wohl den Seniorchef von Saatgut Süd getroffen, den alten Sommer.
1: Wie, den Fritz Sommer? Ist ja krass. Ich hab doch mal bei so einer Saatzuchtfirma gearbeitet. Da haben wir den Sommer immer beliefert mit allen möglichen Samen. Blumen, Gemüse, Kräuter.
0: Haben Sie eigentlich noch nicht gearbeitet?
1: Kein Kommentar.
2: Sie können dann oben weitermachen. Ich rufe Sie, wenn wir was brauchen. Bitte, Herr Kleine, bedienen Sie sich.
3: Kleinert, sehr freundlich.
4: Frau Sommer,

0: Haben Sie irgendeine Erklärung für den Tod Ihres Mannes?
1: Nein.
0: Sie, Ihr Mann und Ihr Sohn haben laut Aussage Ihres Sohnes gestern ab 17 Uhr eine Besprechung abgehalten. Wie lange dauerte denn das?
1: Wir saßen hier bis etwa 8:30 zusammen, das heißt mein Mann und ich. Albert ist schon früher gegangen.
2: Wann genau?
1: So gegen 7:30.
0: Ihr Sohn sprach von technischen Problemen, die es gestern mit einer der Abfüllanlagen gegeben haben soll. Wissen Sie etwas davon?
1: Ja, das war ein Thema am Anfang der Besprechung.
0: Hatten Sie es für möglich, dass Ihr Mann nach 20.30 Uhr nochmal in die Halle gegangen ist, um sich selbst um das Problem zu kümmern?
1: Möglich ist das schon. Aber hat mit keinem Wort erwähnt, dass er sowas vorhatte. Er hätte doch auch einen Techniker anrufen oder einfach bis heute warten können. Aber nein, er musste wie immer alles selbst in die Hand nehmen. Für Albert war das nicht leicht, müssen Sie wissen. Aber was rede ich? Verzeihen Sie, das sind wahrscheinlich die Nerven.
0: Schon gut, Frau Sommer. Wann haben Sie Ihren Mann denn gestern das letzte Mal gesehen?
1: Das sagte ich doch, Herr Kleine. Das war 8:30.
0: Kleinert.
1: Reicht die Milch oder soll ich noch welche bringen lassen?
0: Danke, nicht nötig. Eine Frage hätte ich noch. Haben Sie sich keine Sorgen gemacht, als Ihr Mann nachts nicht nach Hause kam?
1: Ehrlich gesagt, nein. Wir haben schon lange getrennte Schlafzimmer, mein Mann und ich. Manchmal höre ich seinen Wagen. Aber ich habe mir angewöhnt, ein leichtes Schlafmittel zu nehmen. Da kriege ich dann nichts mehr mit.
0: Und Sie haben gar nichts Auffälliges bemerkt?
1: Nein. Vielleicht sollte ich Ihnen das jetzt nicht sagen. Mein Mann war ein sehr fleißiger Mensch und einer der wenigen, die nach 90 den Schritt zum freien Unternehmer geschafft haben. Er verdient allen Respekt. Aber er machte sich in letzter Zeit viel Sorgen um die Zukunft von Saatgut Süd. Er grübelte viel und fing schon nachmittags an zu trinken.
2: Wollen Sie damit sagen, Ihr Mann war betrunken?
1: Nicht direkt betrunken. Ein Außenstehender hätte vielleicht nichts gemerkt, aber mir konnte Fritz nichts vormachen. Er brauchte den Alkohol. Vielleicht ist er deshalb verunglückt.
0: Oder jemand hat nachgeholfen. Nun ja, wir werden das ohnehin herausfinden. Dann danke ich Ihnen einstweilen für Ihre Offenheit und seien Sie versichert, wir werden diese Informationen vertraulich behandeln.
1: Das hatte ich von Ihnen nicht anders erwartet, Herr Kleine.
0: Riechen Sie das, Wolter?
3: Ich riech nichts.
0: Eins können Sie von einem alten Hasen wie mir noch lernen. Vertrauen Sie stets Ihrem kriminalistischen Instinkt. Der Kleine. Kleine! Der ganze Fall stinkt doch zum Himmel. War kein Unfall. Niemals. Ja, diese Herrschaften werden mich noch kennenlernen. Kollegen, die Jagdsaison ist eröffnet.
4: Gehen wir denn von einem Tötungsdelikt aus?
0: Ja. Und ich erwarte von Ihnen erhöhten Einsatz.
4: Und womit fangen wir an?
0: Wir konzentrieren uns zunächst ganz auf die Familie und das persönliche Umfeld des Opfers. Ollenhauer, Sie durchforsten das Internet. Finden Sie alles heraus über die Familie. Die Firma, deren Geschäftsverbindung.
4: Ja, habe ich schon. Da gibt es nicht viel herauszufinden über den Sommer. Alte Schule, da wird noch mit Handschlag bezahlt. Ja, und von Presse und Internet halten solche Herrschaften auch nicht viel. Aber man munkelt schon länger, dass der Laden kurz vor dem Ende ist.
0: Kurz vor dem Ende ist? Sehr gut. Ich brauche alle Fakten. Jedes noch so kleine Detail.
2: Und ich?
0: Wolter, Sie werden mal die ganzen Mitarbeiter überprüfen, die Geschäftspartner, die Lieferanten etc. pp. Wir müssen eine Aufstellung machen über alle Personen, die in diesen Laden reingehen und rausgehen. Ja? Tatortfotos, Spurensicherung, Obduktionsbericht bekommen wir alles in den nächsten Stunden. Danach sehen wir weiter.
4: Frau Müller-Dietz ist auch schon informiert. Sie kommt heute Mittag rein.
0: Frau Müller-Dietz, Frau Degen, Sie machen uns erstmal einen schönen Lageplan. Schön groß. So, an die Arbeit, meine Herren. Frau Degen?
5: Ja?
0: Und bitte keine Privattermine. Ich brauche Sie hier, rund um die Uhr. Die Vernehmungen der ersten 48 Stunden werden entscheidend sein. Sie führen das Protokoll.
4: Das schon wieder.
5: Ich glaube, der hat heute Morgen was in den falschen Hals gekriegt.
4: Aha. Machen Sie sich nichts draus. Wenn der Chef einmal Witterung aufgenommen hat, vergisst er schnell den Rest.
5: Schön wär's.
2: Frau Ding?
5: Mhm.
2: Die Zeugin bei Saatgut Süd, die hat so schöne Augen und...
4: Hat die denn auch ein schönes Alibi?
2: Natürlich hat die ein schönes Alibi. Das habe ich gecheckt. Die hat Fernsehen geguckt.
5: Fernsehen?
2: Ja, ein Film Pretty Woman mit Julia Roberts und...
5: Richard Gere.
2: Richard Gere.
4: Ich glaube, Frau Ding hat den Film schon mal gesehen.
5: Einmal? Fünfmal. Aber nicht gestern. Frau Weber hat behauptet, gestern Abend Pretty Woman im Fernsehen gesehen zu haben.
6: Der Film lief aber bereits vor 3 Tagen. Sie hat also eindeutig gelogen.
0: Kann es sein, dass Sie sich gerade in die Arbeit des Kollegen Wolter einmischen?
6: Entschuldigung.
0: Ich verstehe Teamarbeit anders.
6: Aber ich habe eine wichtige Zeugin der Falschaussage überführt. Wo ist das Problem?
0: Zum Beispiel, dass Frau Weber sich eine Aufzeichnung angesehen haben könnte. Technisch ist das durchaus möglich.
6: Aber dann ist es ja kein Alibi.
0: Ihr Alibi ist zurzeit nicht relevant. So, jetzt kümmern Sie sich wieder um den Lageplan. Und dann besorgen Sie uns ein paar Mettbrötchen.
6: Von der Fleischerei Eulenhauer, hm?
0: Immer das letzte Wort haben.
7: Schatz, du kannst dir gar nicht vorstellen, wie schamlos inzwischen der politische Gegner vorgeht. Die haben Fotos von uns. Und wenn publik wird, dass wir zusammen sind, dann kann ich doch meine Wahl zur Landrätin vergessen. Warum? Weil du verheiratet bist? Nein. Nein, ich werde nicht unsere Liebe für die Politik aufs Spiel setzen. Ich muss Schluss machen, ich melde mich später nochmal. Müller-Dietz? Frau Sommer. Ja, es tut mir leid, dass die Freigabe des Leichnams so lange dauert, aber das ist Routine. Ja, Sie haben unsere volle Anteilnahme. Nein, nein, bislang geht niemand von einem Verbrechen aus.
0: Hören Sie, wir gehen ja von einem Verbrechen aus. Da brauche ich die Fotos eben sofort. Dann schicken Sie einen Kurier. Die Kostenübernahme. Die Kosten werden übernommen, wenn der Fall abgeschlossen ist. Mahlzeit. Was machen Sie denn da so lange?
8: Das bin ich nicht. Das ist die Wand. Das klebt nicht. Können Sie mir mal assistieren?
0: Ach, ausgerechnet ich mit meinen beiden linken Händen, ja?
8: Seien Sie ein Mann und geben Sie mir das Klebeband.
0: Das Klebeband?
8: Ja, auf Ihrem Schreibtisch.
0: Ach, das Klebeband. So. Hier.
7: Alle arbeiten Hand in Hand. Und das nenne ich ja mal Teamwork.
0: Frau Müller-Dietz, wie Sie sehen, kommen wir gut voran.
7: Wunderbar, wunderbar. Ich würde gerne ein paar Worte an das Team richten.
0: Ja, bitte.
7: An das gesamte Team.
0: Ach so. Eulenhauer, Wolter, kommen Sie bitte.
2: Chef.
7: Liebes Team, ich habe der Ehefrau des Opfers zugesichert, dass wir den Leichnam schnellstmöglich freigeben.
0: Was?
7: Naja, momentan müssen wir ja nicht von einem Tötungsdelikt ausgehen. Wie Sie wissen, ist Herr Sommer einer der einflussreichsten und wichtigsten Männer und Arbeitgeber hier in Quedlinburg, der Hauptstadt der Blumen- und Saatzüchter.
0: War. Herr Sommer war einflussreich. Vielleicht ist er deswegen auch umgebracht worden.
9: Die Mafia.
7: Unsinn.
0: Wenn es Mord war, wovon wir im Moment ausgehen müssen, dann vermute ich den Täter im familiären Umfeld.
7: Ach, Mord im familiären Umfeld, das ist doch absurd, Herr Kleinert. Vielleicht war es Selbstmord.
0: Selbstmord? Nein. Da hüpfe ich in keine Apfelanlage rein.
7: Na, da haben Sie auch wieder recht. Also wenn Sie hier weiter ermitteln, dann erwarte ich, dass Sie das mit Fingerspitzengefühl und Augenmaß tun. Und Sie, Frau Ding,
8: ja.
7: Sie kommen jetzt mal mit in mein Büro.
0: Ach, hier.
7: Ich habe mir extra fürs Büro angeschafft. Die sind nagelneu. Ich habe sie noch nicht einmal getragen. Tja, naja, ehrlich gesagt sind sie mir auch ein bisschen zu eng. Ich meine, Sie können ja nicht barfuß rumlaufen, nur weil Ihnen der Absatz abgebrochen ist.
8: Ja. Danke.
7: Sie stehen Ihnen wirklich ausgezeichnet.
8: Und passen. Perfekt. Ist wirklich schade, dass Sie uns bald verlassen. Soll ich Ihnen noch was Gutes von der Fleischerei Eulenhauer mitbringen?
7: Ach, nein, nein, ich muss eh gleich zu meinem nächsten Außentermin.
8: Ja, wem sagen Sie das? Frau Weber? Frau Weber? Hallo.
10: Hallo, wer sind Sie?
8: Clara Ding, Kripo Harz. Ich habe da noch eine Frage zu Ihrem Alibi. Sie haben den Kollegen doch erzählt, dass Sie gestern Abend Fernsehen geschaut haben. Pretty Woman.
10: Ja, genau.
8: Da sind Sie ganz sicher?
10: Ja, 100%. Ich liebe diesen Film. Besonders die Szene, wenn Richard Gere Julia Roberts das rote Kleid schenkt.
8: Ja, herrlich.
10: Ich bin jedes Mal hin und weg.
8: Ich auch. Die Sache hat nur einen Haken. Der Film lief gestern gar nicht. Der lief das letzte Mal vor 3 Tagen.
10: Dann habe ich da wohl was verwechselt. Aber ich war wirklich zu Hause. Ich meine, die Aufregung und alles, da kommt man ganz durcheinander. Was soll ich sagen?

0: die Wahrheit.
1: Ist alles ein bisschen viel im Moment.
0: Hm. Bei Bosbach habe ich ja mal gearbeitet.
1: Sehr gute, sortenfeste Qualität.
0: Salat geht besonders gut.
2: Ich weiß.
0: Da hat der Bosbach einen echten Verkaufsschlager kreiert.
2: Kennen Sie den?
1: Kennen ist übertrieben. Aber er und der alte Sommer haben sich extrem gut verstanden. Da waren manche ganz neidisch.
2: Ach.
1: Naja, wenn die was besprochen haben, da wurde nicht länger verhandelt. Da reichte ein Handschlag und basta. Da war so eine ganz besondere Nähe zwischen den beiden. Ich weiß auch nicht, warum.
3: Vor dem, die da steckt. Wollte, hätte doch was Besseres zu tun, als ihr das Protokoll zu führen. Naja, Sie gehen da jetzt wieder rein und fragen ihn noch mal nach dem genauen Ablauf des gestrigen Tages. Lassen Sie ihn reden. Sie wollen nur verstehen, wie der Laden läuft, hören ihm freundlich zu. Danach komme ich, ziehe den Ton an. Vielleicht finden wir eine Lücke, in die wir reinstoßen können.
4: Hm? Alles klar. Sorry, war mal für kleine Königstiger. Wollen Sie vielleicht irgendwas trinken? Wasser, Kaffee?
5: Nein, ich möchte jetzt nichts trinken. Ich möchte wissen, wie lange das jetzt hier noch geht.
4: Herr Sommer, wir hatten ja bereits über die Samensorte Harzer Blut gesprochen. Sie haben eben ausgesagt, dass der Behälter der Apfelstation nachmittags gegen 15 Uhr wieder gefüllt werden sollte.
5: Ja, so ist es.
4: Sie waren zu dem Zeitpunkt nicht in der Halle.
5: Nein, ich kam erst gegen 16 Uhr, als die Frühschicht ging.
4: Wo war denn Ihr Vater zu dem Zeitpunkt?
5: Er war in seinem Büro.
4: Haben Sie mit ihm gesprochen?
5: Ich habe kurz mit ihm gesprochen, weil wir am Montag eine Lieferung aus Skandinavien erwarten. Wir mussten festlegen, wo wir lagern. Danach bin ich rüber in die Halle.
4: Warum gab es dafür einen besonderen Anlass?
5: Ich wollte nachsehen, ob wir wirklich ausreichend Platz für die Lagerung haben.
4: Gehört das zu Ihrem Aufgabengebiet?
5: Ja, ich kümmere mich um alle betrieblichen Abläufe. Mein Vater betreut ja das Außengeschäft. Meine Mutter macht die Buchhaltung.
4: Wie war denn das Verhältnis zwischen Ihnen und Ihrem Vater?
5: Tja, wie soll es gewesen sein?
6: Normal würde ich sagen. Klar, es gab mal Meinungsverschiedenheiten, wie in jeder Familie, aber...
5: Das verstehen Sie doch.
4: Das ist nicht schwer zu verstehen. Herr Sommer, wir haben uns mal so ein bisschen schlau gemacht. Es gibt Hinweise, dass es hinter den Kulissen von Saatgut Süd nicht ganz so harmonisch zuging, wie Sie es jetzt hier schildern.
5: Worauf wollen Sie hinaus? Dazu muss ich doch jetzt nichts sagen ohne Anwalt.
3: Muss ich daran?
0: Ah, Herr Bosbach.
7: Clara.
0: Hallo.
7: Was machen Sie denn hier? Brauchen Sie einen Job? Der kann ja jede Hand gebrauchen. Ich stelle Sie gern wieder ein, auch halbtags, wenn Sie wollen.
0: Danke.
7: Überlegen Sie sich das.
0: Ja. Ich wollte Sie eigentlich nur kurz was wegen Fritz Sommer fragen.
7: Ach so, das ist jetzt schlecht. Ich muss leider los. Mein Fahrer ist krank. Ich muss selber ran. Also tschüss. Aber wenn Sie noch einen Moment Zeit haben, Tante Waltraud ist hinten. Die freut sich bestimmt, Sie mal wiederzusehen. Also bis dann.
0: Tschüss.
3: Das Blankenburger Tageblatt fragt sich in einer Januarausgabe, ob Saatgut Süd vor der möglichen Übernahme eines holländischen Investors steht. Eine überregionale Zeitung spekulierte bereits im Sommer vergangenen Jahres über betriebsbedingte Kündigungen bei Ihnen. Und hier steht Saatgut Süd vor dem Aus. Also tun Sie mir einen Gefallen und malen Sie nicht länger ein Bild der heilen Welt bei Saatgut Süd.
5: Das sind alles Lügen.
3: Nein, das sind Fakten. Wir haben mit Ihrer Mutter gesprochen. Sie sagte uns, dass Ihr Vater seit geraumer Zeit trank. Zitat, Walter, Akte. Ich zitiere. Wo ist das Protokoll? Zitat, er grübelte und machte sich zunehmend Sorgen um die Firma. So, jetzt erzählen Sie mir nicht, dass das alles spurlos an Ihnen vorüberging. Worum ging es gestern in dieser Besprechung?
5: Das Treffen war ein Familienrat. Ich hatte meinem Vater ein Ultimatum gestellt.
3: Aha, warum?
5: Ich wollte mehr Kompetenzen.
3: Geht das etwas konkreter?
5: Wir haben seit 3 Jahren massive Geldprobleme.
3: So.
5: Die Banken haben mehrmals die Kreditlinie erhöht, aber wir kamen aus den roten Zahlen nicht mehr raus.
3: Mhm.
5: Der Spielraum wurde immer enger. Mein Vater versuchte verzweifelt, einen neuen Geldgeber zu finden.
3: Ja, mit wem hat er denn da gesprochen? Was sind die Ansprechpartner? Ich brauche Namen.
5: Das ist es ja, ich weiß es nicht. Die wirklich wichtigen Dinge, die besprach er immer nur mit Mutti.
3: Moment, kommen Sie.

0: wichtigen Dinge besprach er nur mit Mutti.
1: Unfassbar!
0: Ja, und was jetzt?
1: Er spielt uns immer noch was vor, aber ich kann den Mann unmöglich festhalten. Er hat zwar kein wasserdichtes Alibi, aber ohne stichhaltige Beweise komme ich nicht an ihn ran.
0: Ja, der Mann verbirgt etwas.
1: Ja. Na, was haben wir? Eine Leiche? Hinweise auf eine wirtschaftliche Schieflage. Nur bei der Bedeutung, die die Familie Sommer hier in Quedlinburg hat, bekommen wir niemals einen Durchsuchungsbeschluss. Ja, wo ist das Motiv?
0: Vielleicht hat der Alte eine hübsche Lebensversicherung.
1: Natürlich eine Lebensversicherung. Das müssen wir rausfinden. Ne? Auf wessen Namen, welche Höhe, zu wessen Gunsten und so weiter. Danach reden wir mit Mutti.
2: Frau Bosbach? Sie packen ja immer noch kräftig mit an. Frau Bosbach? Frau Bosbach?
3: Ach, die Klara. Das ist aber eine Überraschung.
2: Ich habe gerade draußen den Jürgen getroffen. Der hat mir verraten, dass ich sie hier finde.
3: Tja, der liebe Jürgen. Immer in Eile und immer fleißig. Das hat er von seinem Vater.
2: Wie geht's Ihnen denn? Frau Bosbach?
3: Hier ist es. Hier sind alle drin, die wichtig sind. Das hat mir der Jürgen geschenkt, damit ich mich immer wieder erinnere und keinen vergesse. Sie habe ich doch auch erkannt. Und Sie stehen nicht hier drin.
2: Ja.
3: Der Jürgen denkt, ich habe eine Schraube locker. Bloß, weil ich manchmal was vergesse.
2: Kennen Sie einen Fritz Sommer?
3: Fritz Sommer? Ja. Der ist auch hier drin. Aber der Jürgen kennt den besser.
2: Da.
3: Und das ist der Jürgen als Kind. So ein Lieber.
2: Und die anderen, das sind die Sommers?
3: Ja, in Schiofock. Das ist lange her.
2: Also waren Albert Sommer und Jürgen befreundet.
3: Ich muss was trinken.
2: Waren die beiden also befreundet, ja?
4: Der Jürgen hat gesagt, ich muss viel trinken.
2: Ja. Hm.
4: Wollen Sie auch etwas?
2: Nein, danke. Mich würde eher interessieren, wieso der Jürgen dabei war.
3: Na, der Sommer, der hat den Jürgen mit nach Ungarn genommen. Was ist denn dabei?
4: Die Mutter, die hatte eben in diesem Jahr keinen Urlaub.
2: Und der Vater? Den habe ich in der Saatzüchterei nie gesehen. Lebt der nicht in Quedlinburg?
3: Jürgens Vater.
2: Von dem hat er doch seinen Fleiß. Was macht der denn?
4: Da vorn baden die Spatzen.
5: 2 Millionen sind eine hübsche Summe. Da kann man schon mal in Versuchung kommen.
6: Wie gehen wir jetzt vor?
5: Wir gehen rein. Sie werfen die Dame zu Boden. Ich konfrontiere Sie mit dem Tatvorwurf.
6: Was, echt jetzt?
5: Das war ein Witz.
6: Ach.
5: Ich mein's mal im übertragenen Sinne. Die alte Dame soll ruhig denken, dass wir alles über die Familie wissen.
6: Aber uns fehlt immer noch der Obduktionsbericht.
5: Tja, das wissen wir. Sie aber nicht. Manchmal muss man als Ermittler auch ein bisschen bluffen.
7: Bitte, die Herren. Sie kennen sich ja aus.
5: Es dauert auch nicht lang.
7: Hätten wir das nicht auch am Telefon besprechen können? Frau Dr. Müller-Dietz wollte sich doch bei mir melden.
5: Das wird sie bestimmt noch. Ich habe nur eine einzige Frage und die würde ich Ihnen gerne persönlich stellen.
7: Sie machen es aber spannend, Herr Kleine.
5: Kleinert, Frau Sommer, mein Name ist Kleinert mit Richard Theodor. So. Die auf Ihren Mann abgeschlossene Lebensversicherung wurde im vorigen Jahr auf 2 Millionen Euro erhöht. Das wirft für mich die Frage auf, ob es zwischen seinem Tod und dieser Erhöhung nicht einen kausalen Zusammenhang gibt.
7: Das verstehe ich nicht, junger Mann. Sie müssen sich schon deutlicher ausdrücken.
5: Gut. 2 Millionen Euro sind eine Menge Geld. Geld, das man in einer wirtschaftlich schwierigen Lage gut gebrauchen kann.
7: Wollen Sie damit andeuten, ich hätte meinen Fritz umgebracht, um die Lebensversicherung zu kassieren?
5: Genau das ist hier die Frage.
7: Die ich nicht beantworten werde. So abgeschmackt ist diese Unterstellung.
5: Oh, Sie entschuldigen mich kurz. Ich bekomme gerade einen Anruf, den ich sehnlichst erwarte. Bin gleich wieder bei Ihnen. Ja? Schießen Sie los.
8: Sitzen Sie gut?
9: Nach meiner unmaßgeblichen Meinung ist ein Unfall nicht auszuschließen. Das Opfer hatte einen Blutalkoholspiegel von 1,5 Promille. Ja, tut mir leid, also Indizien oder Hinweise auf eine Tötungsabsicht hat die Obduktion nicht ergeben.

0: Entschuldigen Sie bitte, aber wir haben ganz neue Erkenntnisse, die wir zuerst einmal bewerten müssen. Und ich denke, daher ist es im Moment wenig angebracht, das Gespräch hier fortzusetzen.
1: Ach, Sie wollen schon gehen?
2: Wieso gehen?
0: Wir müssen. Nehmen Sie es uns nicht übel, aber die Pflicht ruft.
1: Darf ich Ihnen denn noch eine Kleinigkeit anbieten?
0: Nein, danke. Und im Dienst schon mal gleich gar nicht.

0: Frau Weber?
1: Ah, ja. Das ist ja eine Überraschung.
2: Ich habe noch mal darüber nachgedacht. Vielleicht ist es doch besser, die Wahrheit zu sagen.
0: Natürlich, das ist immer das Beste. Kommen Sie mit, Kaffee?
2: Nein, danke. Ich bin sowieso schon so aufgeregt. Es ist, wie Sie sagten. Mhm. Wenn ich rede, dann erleichtert das mein Gewissen und ihm hilft es auch.
0: Ihm?
2: Es ist mein Chef.
0: Chef?
2: Ja. Er wollte nicht, dass es bekannt wird in der Firma, aber er war bei mir gestern Abend.
0: Dann hat er jetzt ein gutes Alibi.
2: Danke.
3: An dieser Stelle, hier, am Fuße dieser Leiter, haben wir einen Fingerabdruck gefunden. Den konnten wir mittlerweile eindeutig einem der Polizisten zuordnen, die als Erste am Tatort waren. Des Weiteren haben wir hier in der Abfüllanlage den Ring des Opfers gefunden. Er wird uns von der KTU per Kurier zugestellt. Gibt es dazu irgendwelche Fragen? Na, Frau Degen, schön, dass Sie auch wieder da sind. Mussten die Tiere für das Met erst geschlachtet werden?
4: Nein.
3: Nein? Sie können die Brötchen verteilen, setzen sich hin und protokollieren die Lagebesprechung. Was Sie verpasst haben, schreiben Sie später bei Kollege Wolter ab. So, wo war ich stehen geblieben? Wo sind wir? Wo wollen wir hin? Albert Sommer, der Sohn, hätte theoretisch seinen Vater umbringen können. Er hat für sein Alibi keine Zeugen. Das hat er mir heute früh ungefragterweise mitgeteilt. Seine Mutter gab an, sich die ganze Zeit hier im Wohnhaus aufgehalten zu haben.
4: Dazu muss ich jetzt was sagen.
3: Das kann ich mir denken. Sie müssen ja bekanntlich zu allem etwas sagen, Frau Degen. Aber ich sagte nein.
4: Doch, ich habe gerade Frau Weber getroffen. Die gibt Herrn Albert Sommer ein wasserdichtes Alibi. Die beiden haben ein Verhältnis und waren zur Tatzeit zusammen. Tut mir leid, wenn ich Sie jetzt aus dem Konzept gebracht habe.
3: Herr Ollenhauer, Herr Wolter, lassen Sie uns bitte einen Moment allein.
5: Ja, kein Problem, ich muss sowieso mal hin.
6: Ich lasse Ihnen das mal da.
4: Ja, oh, danke.
3: Frau Degen.
4: Ja.
3: Was soll ich bitte schön mit Ihnen machen?
4: 5 Minuten. Geben Sie mir 5 Minuten. Okay, 3. Es gibt neue Erkenntnisse.
3: Neue Erkenntnisse?
4: Den Saatzüchter Bosbach, den sollten Sie sich noch mal genauer ansehen. Der ist ja bei Saatgut Süd quasi ein- und ausgegangen. Außerdem ist er der Erzeuger von Harzer Blut. Der einzige wahrscheinlich.
3: Aha.
4: Aber es kommt noch besser.
3: Das hatte ich mir fast gedacht.
4: Ich habe ja mal bei Bosbach gearbeitet als Sekretärin. Also nur einen Sommer lang. Aber jedenfalls gibt es da ein altes Urlaubsfoto, das mir seine Tante gezeigt hat. Okay, ich mache es kurz. Ich hatte heute Gelegenheit, von diesem Bild ein Foto zu machen. Wenn Sie mal schauen mögen. Das ist der kleine Albert. Und das ist der kleine Jürgen.
3: Der kleine Jürgen.
4: Fällt Ihnen was auf?
3: Nein.
4: Ne? Sie haben es doch selber gesagt. Der Täter ist im familiären Umfeld zu suchen. Da gibt es eine Verbindung, und zwar schon lange.
3: Frau Degen, für dieses Foto gibt es ganz bestimmt eine Erklärung. Zum Beispiel die. Ihr Jürgen Bosbach ging mit diesem Albert Sommer zusammen zur Schule. Die Familie Sommer plant einen Urlaub. Und ihr Sohn Albert, ein kleiner, verzogener Junge, wünscht sich, dass sein bester Freund mitkommt. Die Familie stimmt zu und klick, ist er mit auf diesem Foto. Also was in aller Welt ist denn daran jetzt verdächtig?
7: Da steckt bestimmt ein Geheimnis dahinter.
3: Sie sind nicht Miss Marple, Frau Degen, Sie sind eine Schreibkraft und haben ab sofort Feierabend. Gehen Sie nach Hause, schlafen Sie sich auf. Ich will Sie heute nicht mehr sehen.
8: Tschüss.
9: Ich rufe dich in 5 Minuten an, auf dem Festnetz.
4: Ja.
3: Herr Ollenhauer, mir ist da ja noch so ein Gedanke gekommen. Ziehen Sie doch mal ein paar Erkundigungen über Jürgen Bosbach ein. Interessant könnte der Weg der Samensorte Harzer Blut sein. Und Sie, Wolter, überprüfen Sie doch mal, wann genau die Lieferung gestern war. Also Lieferfahrzeug etc. pp. Lassen Sie sich die Frachtpapiere zeigen.
10: Was ist denn mit Frau Weber?
3: Ach, die bringt uns nichts. Ihr Verhältnis mit Albert Sommer erklärt die kleine Lüge. Aber so loyal wie Sie sind ja heutzutage wenige Frauen.
9: Ach, hier stecken Sie.
3: Ja, Entschuldigung, wir versuchen nur unsere Arbeit zu machen und unsere Kraft auf eine schnelle Lösung des Falls zu konzentrieren.
9: Es gibt keinen Fall.
3: Wieso?
9: Mir ist das Ergebnis der Obduktion sehr wohl bekannt. Und ohne auf Ihren abschließenden Bericht vorgreifen zu wollen, darf ich Ihnen allen für Ihren vorbildlichen Einsatz danken. Ich habe soeben die sterblichen Überreste freigegeben.
5: Ja, aber es gibt eine neue Spur.
9: Ach, und da haben Sie Frau Degen losgeschickt?
3: Nein, die habe ich nach Hause geschickt, damit wir hier in Ruhe ohne weitere Überraschungen konzentriert weiterarbeiten können.
9: Entschuldigung. Und was wäre das für eine ominöse Spur?
10: Harzer Blut.
3: Der Samen des Bösen.

0: Ja, ich habe gesagt 5 Minuten. Und wenn ich 5 Minuten sage, dann meine ich auch 5 Minuten. Was ist denn bitte so dringend, dass es nicht bis heute Abend warten kann? Ja, ich habe dir doch bereits gesagt, dass ich mich aus persönlichen Gründen dazu entschieden habe, meine Kandidatur aufzugeben. Es tut mir leid, dann müsst ihr euch eine neue Kandidatin suchen. Ja. Das ist mein letztes Wort.
1: Endziffer 333. Ja, ich brauche die komplette Liste und den Frachtbrief. Und eine Kopie der Krankmeldung, die brauche ich auch. Alles klar, Dankeschön, wiederhören. Endlich mal jemand, der mitdenkt.
2: Ja, danke. Danke, danke. Unsere Frau Degen hat immer wieder das richtige Näschen. Jürgen Bosbach ist der Sohn einer gewissen Karin Bosbach, die, jetzt halte ich fest, von 1968 bis 1971 Sekretärin bei der VEB Saatgut Süd war. Oh. Und Jürgen Bosbach arbeitete Anfang der 90er Jahre als technischer Leiter bei
1: Saatgut Süd?
2: Da muss allerdings irgendwas vorgefallen sein. Jedenfalls hat er den Laden Hals über Kopf verlassen. 2002 hat sich unser Mann dann mit einer eigenen Firma selbstständig gemacht und ganz auf Biosamen spezialisiert.
1: Ja, Bio finde ich gut.
2: Bosbach war übrigens nicht mit Albert Sommer auf der Schule, sondern ist bis zu seinem Abitur auf einem Internat in Thüringen gewesen. Ja, das wird dem Chef nicht gefallen. Da muss es irgendeinen anderen Zusammenhang geben.
3: Hier ist alles drin.
4: Sehr gut, Walter.
1: Die Saatzüchterei Bosbach ist der einzige Hersteller. Bosbach hat sich die Marke Harzer Blue 2003 patentieren lassen.
4: Aha.
1: Die letzte Lieferung kam gestern um 15.48 Uhr. Der Fahrer, der normalerweise die Tour fährt, war ausgefallen. Vielleicht hat Bosbach selber den Transport besorgt.
4: Interessanter Gedanke. Dann wäre er zur fraglichen Zeit am Tatort gewesen. Hätte die Gelegenheit zum Mord gehabt. Aber was uns fehlt, sind Zeugen, Beweise und Motiv.
1: Ja, vielleicht wollte Bosbach Saatgut Süd übernehmen und es kam darüber zum Streit.
4: Ja, möglich ist, aber alles viel zu vage. Walter, wählen Sie mal die Nummer von Frau Degen. Und dann halten Sie es ran. An mein Ohr.

0: kleiner Tier. Liebe Frau Degen, was machen Sie denn gerade?
1: Feierabend, was sonst?
0: Ich bin Ihrem Hinweis auf diesen Bosbach nachgegangen und bin tatsächlich fündig geworden.
1: Ach was?
0: Bin gerade auf dem Weg dorthin.
1: Wieso rufen Sie mich da an?
0: Ich biete Ihnen an, heute doch noch etwas zu arbeiten.
1: Soll das jetzt eine Entschuldigung sein?
0: Es wird einiges zu tun geben, wenn wir zurück sind. Danke. Auflegen.
2: Tot?
0: Ja.
2: Sie scheinen den

0: Opfer sehr nahe gestanden zu haben.
1: Ja.
2: Wie gut kannten Sie denn das Opfer?
1: Das ist mein Vater.
2: Ihr Vater?
1: Meine Mutter war Sekretärin bei Saatgut Süd. Die beiden hatten damals ein Verhältnis.
2: So. So.
3: Hatten Sie mit Fritz Sommer Gespräche über den Einstieg bei Saatgut Süd?
1: Ja. Wieso?
2: Moment. Kleinert. Ah, ja. Selber gefahren. Ganz sicher? Ja, gut. Ollenhauer, wir sehen uns dann im Büro.
1: Haben Sie den Namen gefunden?
2: Ja, das sieht ganz danach aus. Ich sage nur Harzer Blut.
4: Ich verstehe gar nichts.
2: Werden Sie gleich, Herr Bosbach, werden Sie gleich.
4: Wie bitte?
2: Ich habe eben erfahren, dass Sie zur Tatzeit am Tatort waren. Was sagen Sie denn nun?
4: Ja. Ich war dort. Mein Fahrer war ausgefallen, da habe ich die Tour übernommen. Ich bin in der Halle auch dem Alten begegnet. Wir hatten ein kurzes Gespräch, aber er wollte sich um die defekte Anlage kümmern. Da bin ich wieder raus. Wir haben entladen und um 20.30 Uhr habe ich mit dem leeren Transporter das Gelände verlassen.
2: Das soll ich Ihnen glauben. Nein, Sie sind mal wieder abgewiesen worden. Wie immer, als unehelicher Sohn. Sie standen doch jahrzehntelang im Schatten dieser erfolgreichen Familie. Da muss sich eine Menge angestaut haben. Sie hatten einen riesen Hass auf Ihren Vater.
4: Das ist nicht wahr. Mein Vater hat sich immer für meine Ideen interessiert. Aber seine Frau war dagegen. Die hat mich gehasst. Entweder der Bastard geht oder ich. Das waren damals Ihre Worte.
2: Ach was? Sie wollten, dass Ihr Vater sich endgültig zu Ihnen bekennt? Dass er sein Testament für Sie abändert? Nur, der Alte hat nicht mitgemacht.
4: Nein, das ist nicht wahr. Er wollte das Testament ändern. Er brauchte Geld und ich wollte bei ihm einsteigen.
2: Nein! Er hat weiterhin alles geleugnet und deswegen haben Sie ihn aus der Welt geschafft.
4: Nein!
2: Herr Bosbach, Sie sind vorläufig festgenommen.
5: Ich bin doch kein Mörder!

0: da. Der Ehering des Opfers ist da.
1: Ich finde aber, der sieht irgendwie ziemlich klein aus.
2: Das ist schon merkwürdig, darf ich? Mhm. Wollen Sie mitgucken?
1: Ja.

0: Der ist um Nummern zu klein und der Finger sieht auch nicht so aus, als wenn da je ein Ring getragen worden wäre.
1: FS Mai 1965. Fritz Sommer. Oh, oder Friederike Sommer. Vielleicht gehört der Ring ja ihr. Ich nehme den mal wieder mit und kläre das mit dem Chef ab, ja? Ja.
2: Hallo. Frau Sommer? Clara Degen. Kripo Harz.
3: Ja, was gibt's denn?
2: Es ist was Persönliches. Darf ich vielleicht kurz reinkommen? Uns ist da im Revier ein kleines Missgeschick passiert und jetzt sind da noch ein paar Sachen unklar, bei denen Sie uns vielleicht weiterhelfen können.
3: Ich habe nicht viel Zeit. Ich muss mich um die Beerdigung kümmern.
2: Dauert nicht lang.
3: Kommen Sie rein.
4: Ach, Herr Kleinert.
5: Ja,
4: zu Ihnen wollte ich gerade.
5: Ich habe eigentlich den Herrn Bosbach gerade im Vernehmungsraum sitzend.
4: Ich möchte, dass Sie das von mir persönlich erfahren. Ich habe mich entschlossen, meine Kandidatur zur Landrätin zurückzuziehen. Ich bleibe also dem gehobenen Polizeidienst erhalten.
5: Die mutige Entscheidung einer klugen Frau.
0: Ach, Herr Kleinert, da ich Sie gerade sehe.
5: Ja.
0: Was haben Sie zu dem Ring?
5: Also ich persönlich kann mit Wagner nicht viel anfangen. Das ist mir einfach zu laut, zu pompös, zu viel Blech.
0: Herr Kollege, ich rede von dem Ring, den die KTU geschickt hat. Der Ring ist viel zu klein. Der gehört möglicherweise der Ehefrau.
5: Was?

0: der Apfelanlage, sagen Sie, und die Buchstaben F und S sind eingraviert. Tja, das wird der Ring meines Mannes sein.
1: Das haben wir auch gedacht, bis wir rausgefunden haben, dass er ihm gar nicht passt.
0: Ach.
1: Ja, und dann dachten wir, es ist vielleicht Ihrer, deswegen bin ich hier.
0: Wie kann das sein? Ich war ja nicht da, wo er gefunden wurde.
1: Aber wie ich sehe, tragen Sie zurzeit auch keinen Ehering.
0: Tja, ich muss ihn wohl verlegt haben. Er muss ja irgendwo sein.
1: Sie brauchen nicht weiter suchen. Hier ist der Ring.
0: Keine Bewegung. Handy über den Kopf.
1: Das ist ja wohl ein bisschen übertrieben.
0: Das hat Fritz auch immer gesagt. Als die Bank sich weigerte, unsere Kreditlinie zu erhöhen, da hat er doch tatsächlich diesen Bastard wieder ins Spiel gebracht. Ich war natürlich strikt dagegen. Und daraufhin wollte mein Mann plötzlich sein Testament ändern. Zu Bosbachs Gunsten. Hier, von dem Apparat aus, hat er seinen Anwalt angerufen. Das konnte ich unmöglich zulassen.
1: Deswegen ist er gestorben.
0: Tja, ich stand doch da wie blöd. Ich folgte ihm und sah, wie er in der Halle mit diesem Erbschleicher sprach. Als er dann in der Anlage hockte, musste ich nur noch den Schalter umlegen. Ich hab's für Albert getan. Blut ist dicker als Wasser.

0: Wieder nur die Mailbox.
1: Vielleicht sollten Sie doch langsam was unternehmen.
0: Ich denke, die Vernehmung kann warten.
2: Ja, am besten fahren Sie gleich raus. Ich will nicht, dass Frau Degen was passiert. Wenn es die Situation erfordert, tun Sie das Nötige. Sie haben von mir die volle Rückendeckung.
0: Inklusive der vorläufigen Festnahme einer honorigen Witwe?
2: Ha, wenn es die Umstände erfordern, ja.

0: Frau Friederike Sommer?
1: Sie sind vorläufig festgenommen.
0: Wo ist meine Mitarbeiterin, Frau Degen?
2: Da, wo sie hingehört.
3: Darf ich bitten?

0: Na, Sie sitzen ja ganz schön in der Patsche.
1: Ich weiß nicht, wie Sie darauf gekommen sind.
0: Ja, kriminalistischer Instinkt.
2: Der strampelt ganz schön, der Wolter.
3: Guter Ermittler. Aus dem wird noch was.
2: Ab morgen fahren Sie wieder selbst, ne? Nicht, dass das hier zur Gewohnheit wird.
4: Jawohl, Chef.

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0: 16 Uhr, hier ist SR Info mit den Nachrichten aus dem Saarland. Guten Tag. Rund 80.000 Menschen am Straßenrand bejubelten 69 Wagen und Fußgruppen, die mehr als 3 Stunden durch die Saarbrücker Innenstadt zogen. Das ist laut Polizei die Bilanz des Christopher Street Day. Den Veranstaltern zufolge würden immer noch viele Menschen für ihre sexuelle Orientierung angefeindet. Die Forderung nun, Artikel 3 im Grundgesetz soll um den Begriff der sexuellen Identität erweitert werden. Dieser Aspekt sorgte auch heute für Diskussionen unter den Landtagsfraktionen.
1: Die CDU-Landtagsfraktion fordert, den Schutz vor Diskriminierung der sexuellen Identität in das Grundgesetz aufzunehmen. Einen entsprechenden Gesetzentwurf im Bundestag lehnt die CDU-CSU-Fraktion dort bislang ab. Der besondere Schutz auch der sexuellen Identität ist bereits seit 2011 in der saarländischen Verfassung verankert.
2: Wir sind grundsätzlich dafür. Wie das auf Bundesebene diskutiert werden wird, das muss sich zeigen. Es gibt ja sehr hohe Hürden für eine Grundgesetzänderung. Im Moment sind die Verhältnisse im Bundestag natürlich noch einmal ganz verschoben. Und man wird sehen, ob es eine einheitliche Formulierung geben kann, der sich die CDU anschließen kann.
1: Für eine Grundgesetzänderung braucht es eine Zweidrittelmehrheit. Nach Ansicht der SPD-Fraktion ist die Zeit jetzt da, um mit den benötigten Stimmen der Union diese Mehrheit im Bundestag herzustellen. Die AfD-Fraktion wiederholt ihre Position, die Aufzählung von besonders schutzbedürftigen Gruppen in den Verfassungen des Saarlandes und des Bundes zu streichen.
0: Die Betreuung kranker Kinder übernehmen im Saarland überwiegend Frauen. Das zeigen Zahlen der AOK Rheinland-Pfalz Saarland. Demnach haben im vergangenen Jahr Frauen 76% der Kinderkrankengeldanträge gestellt. Der Anteil der Männer lag wie schon in den Vorjahren bei nur 24%. Die AOK teilte mit, die ungleiche Verteilung liege auch daran, dass Frauen im Schnitt weniger verdienten als Männer. Die Staatsanwaltschaft Trier hat einen 19-jährigen Mann aus der Eifel angeklagt, der 3 Menschen getötet haben soll. Der 19-Jährige soll im Dezember in einer Ferienwohnung auf den Kapverden seinen Vater, dessen Lebensgefährtin und deren Tochter getötet haben. Anschließend sei er nach Lissabon geflogen und dort gefasst worden. Das Tatmotiv ist noch unklar. Der Beschuldigte hat sich zu den Vorwürfen noch nicht geäußert.
3: Rechtmäßig war.
1: Die junge SR-Radiowelle Unser Ding wird zu Das Ding. Ab sofort sendet sie gemeinsam mit dem SWR und dem HR in 4 Bundesländer. Die Morningshow kommt aus Baden-Baden, der Nachmittag aus dem Saarland nur für das Saarland. Und der Abend kommt vom Hallberg für das gesamte Sendegebiet. Die Nachrichten werden weiterhin zwischen 6 und 18 Uhr regional für das Saarland gesendet. In der Europagalerie in Saarbrücken haben mehr als 20 Frauen mit ihren Kindern ein Zeichen für das Stillen in der Öffentlichkeit gesetzt. Dafür stillten sie ihre Kinder an verschiedenen Orten in der Mall, um das Stillen selbstverständlich zu machen. Die Europagalerie unterstützte die Aktion ausdrücklich, nachdem ein Sicherheitsmitarbeiter dort einer Frau in der vergangenen Woche das öffentliche Stillen fälschlicherweise verboten hatte. Bei der diesjährigen Beringung von Störchen kommt im Saarland zum ersten Mal eine neue Funktechnik zum Einsatz. Ein kleiner Würfel an den Beinen der Tiere zeichnet die Standorte auf. Die Daten werden dann so aufbereitet, dass man später den Flug der Störche nachvollziehen kann. Insgesamt werden im Saarland 10 Tiere mit der neuen Technik ausgestattet.
0: Der Neunkircher Zoo hat seinen Tierbestand um ein Graufuchspärchen erweitert. Nach Angaben des Zoos kommen die seltenen Tiere aus einem Zoo im US-Bundesstaat Minnesota. Die beiden Graufüchse heißen Bonnie und Clyde. Eine besondere Eigenschaft des Graufuchses sei seine ausgezeichnete Kletterfähigkeit. Er könne senkrecht Baumstämme erklimmen. Das neue Domizil der beiden Tiere befinde sich am Affenhaus. Und wir sind beim Wetter, die Aussichten. In der Nacht trocken bei 14 bis 10 Grad. Morgen ab mittags teilweise kräftige Schauer und Gewitter, stellenweise mit Unwettergefahr durch Starkregen, Hagel und Sturmböen. Höchstwerte 20 bis 23 Grad. Die weiteren Aussichten: am Mittwoch ein paar Schauer möglich und windig. Am Donnerstag und Freitag mal Sonne, mal Wolken. Mitunter kräftige Schauer und Gewitter bei 16 bis 21 Grad. Am Samstag weitgehend trocken. Das war SR Info mit den Nachrichten aus dem Saarland. Mehr davon gibt es in etwa einer Stunde um 17 Uhr. Bis gleich.
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0: Mit diesem kleinen Blumengruß herzlich willkommen in unserem Kaffee- oder Teegarten. Es ist ein wunderbarer Tag, hat geregnet, es hat ein bisschen abgekühlt. Und wir geben jetzt richtig Gas. Wir gucken, dass es eine gute Ernte wird in diesem Sommer. Also was können wir unseren Pflanzen, unserem Gemüse, unserem Obst jetzt Gutes tun? Heike Bomgarten ist bei uns, unsere Gartenbauingenieurin. Und steht schon bereit mit der großen Gießkanne an der Johannisbeere. Was kriegt die jetzt ab?
1: Also die kriegt so eine richtig schöne, durchgereifte Jauche. Du riechst es. Es riecht hier im Moment ganz intensiv. Aber klar, die möchte ja jetzt ihre Johannisbeeren ausreifen. Die braucht jetzt noch mal Nährstoffe. Ja. Und diese Jauchen und Brühen sind einfach ideal dafür, dass sie schnell helfen.
0: Okay.
1: Direkt Futter geben.
0: Das sind so richtige Boosterbrühen.
1: Ja. Booster. Also finde ich was ganz Tolles.
0: Dafür kann man auch mal ein bisschen ein Mief in der Nase haben. Ne?
1: Vielleicht dann doch später abends gießen, wenn man noch im Garten sitzen möchte.
0: Meinst du, dass man für den Rest des Abends diesen Mief in der Nase hat? Egal.
1: Genau.
0: Es hilft so großartig, dass man echt gerne bereit ist, das hinzunehmen.
1: Und mehr braucht es eigentlich auch nicht. Und gerade wenn man eine Küche hat und manchmal Gemüse isst oder Eier oder sowas. Oder einen Garten, wo es auch Beikräuter gibt, muss man ganz ehrlich sagen, viel zu schade für die Biomülltonne.
0: Das ist eine total entscheidende Aussage. Es gibt so viel in der Küche, was wir in den Biomüll kloppen, was aber wirklich als organischer Dünger super funktioniert. Lass uns mal kurz bei der Stinkegülle bleiben. Das ist Brennnesseln, das kennen wir.
1: Ja.
0: Angesetzt mit Wasser und lange vergoren.
1: Genau, also bei dem Wetter 2 Wochen.
0: 2 Wochen.
1: Ja.
0: Klein geschnitten?
1: Genau, wir schneiden die klein, die Brennnessel. Also so ein bisschen anschneiden oder rupfen, je nachdem, wie fest die Hände sind, die man so hat.
0: Oder man nimmt eine Schere her.
1: Ja.
0: Und dann tust du es in einen 10 Liter Eimer Wasser.
1: Genau, und lass es einfach stehen.
0: Deckel drauf aber, oder?
1: Sonst Deckel drauf, ja, also so voll wie der Eimer ist, muss ich sagen, bitte nicht den Deckel drauf. Dann weniger Wasser, weil sonst könnte dir das alles hochgehen.
0: Ah.
1: Und damit das nicht ganz so dolle stinkt, die Brennnesselbrühe, gibst du immer pro 10 Liter ungefähr eine Handvoll Gesteinsmehl dazu.
0: Okay,
1: das
0: schon im Ansatz.
1: Das bindet die Aromen. Genau. Oh, staube ich dich ein? Nein.
0: Ja, ist okay.
1: Oh, ist okay.
0: Ja. Wund ist immer. Dann kann ich sagen, ich bin aktiv dabei gestanden.
1: Ja.
0: Ne?
1: Ja.
0: Also
1: das
0: einfach drauf,
1: ja,
0: dazu.
1: Genau. Und gleich rühren wir es um. Aber was wir noch dazu geben, ist Beinwell.
0: Mhm.
1: Beinwell ist eine Pflanze, wird in England immer für Rosenstärkung genommen. Deswegen machen wir eine Universellbrühe. Beinwell enthält sehr viel Silizium, macht starke Blätter, starke Blüten. Du hast weniger Blattläuse und hast natürlich einen exzellenten Dünger. Also ich finde das eine ganz feine Sache, wer Beinwell im Garten hat. Mhm. Beste Zeit, bevor er sich jetzt überall ausbreitet durch seine Blüten. Einfach

0: vergehren.
1: Okay, so in gleichen Teilen oder ist egal das Mischungsverhältnis, ja. So was man halt hat, kommt dazu.
0: Genau, also das, da umrühren, können wir relativ beliebig sein und dann kriegen wir diesen super Booster, wie du gesagt hast. Genau.
1: Und dann lasse ich das 2 Wochen stehen, ja. Drauf, rühre es immer wieder mal um und habe dann nach 2 Wochen dieses leckere Süppchen. Oh nee, komm. Boah, da brauchst du nicht nah dran, um das zu riechen.
0: Ich habe das so transportiert, dass es nicht im Auto explodiert ist. Deswegen ist es nicht ein Liter, sondern du siehst, es ist ein bisschen weniger.
1: Ist schon was ausgelaufen.
0: Na, furchtbar. Und das kommt dann, ja, also das rächt sich, gell?
1: Ja.
0: Selbst nasser Hund kann ich gegen an. Und dann gibst du das in 10 Liter.
1: Ja.
0: Und diese Mischung macht es eigentlich. Das ist perfekt.
1: Ja. 1:10?
0: 1:10.
1: Und das kommt dann an meine Johannisbeeren, das kommt auch an alle anderen.
0: Alle, die Hunger haben. Und gerade jetzt die Gemüsepflanzen, Tomaten, Paprika, Zucchinis, alle, die sind hungrig. Gerade die Zucchinis, die Kürbisse, die wollen das haben.
1: Okay. Du hast aber noch andere Schätze aus der Küche hier draußen. Kaffeetrester zum Beispiel.
0: Ja, Kaffee ist toll. Kaffee ist nicht nur toll für uns, der hilft mir auch immer, sondern allen Bodenlebewesen und allen Kleinlebewesen, die werden aktiver davon. Aber Kaffee ist halt eine natürliche Säure.
1: Ja.
0: Und diese natürliche Säure und der große Anteil an Stickstoff, der da drin ist, hilft gerade Pflanzen, die säureliebend sind, wie unsere Blaubeeren und ja, Pflanzen, Rhododendron, alles die, wenn wir ihnen die geben, mit in den Boden, dann kann man nämlich hier sehen, die Blätter sind jetzt schon hungrig, weil der Boden nicht mehr sauer genug ist und nicht mehr genug gelblich. Stickstoff.
1: Das ist so ein Anzeiger dafür, dass die jetzt Kaffee wollen.
0: Genau, die wollen Kaffee.
1: So.
0: Die wollen Kaffee, den geben wir dazu.
1: So eine Handvoll auf so einen Kübel?
0: Ja, Handvoll auf einen Kübel und damit es direkt wirkt, geben wir noch ein bisschen von der Stinkejauche dazu. Das ist sozusagen der Booster und der Kaffee setzt sich ganz schnell um. Eigentlich perfekte Mischung. Und jetzt reden wir dann ab und zu mal mit unseren Blaubeeren. Und
1: sagen, ist so alles gut, du hast doch, was du brauchst.
0: Genau, und jetzt gucken, ob die Blätter grün werden.
1: So.
0: Und wenn sie nicht grün werden, haben wir noch mal eine Handvoll rein.
1: Also da so ein bisschen nach Augenmaß entscheiden dann.
0: Immer im Garten. Ja. Also deswegen heißt es ja auch nach dem Mondkalender mit den Pflanzen sprechen. Also nicht, weil der Mondkalender das sagt, sondern wenn du mit einer Pflanze sprichst, ach du hübsche Pflanze, dann siehst du, ob dir was fehlt.
1: Ach du hübsche Pflanze, brauchst du vielleicht noch ein bisschen Ei?
0: Ja, Ei.
1: Wofür brauche ich Eierschalen?
0: Die Eierschalen, da können wir gerade rübergehen in unser Gemüsebeet. Durch die Umsetzung mit verschiedenen Kompost, Erden und allen entstehen Huminsäuren. Huminsäuren machen den Boden saurer.
1: Ja.
0: Und gerade Tomaten, Zucchinis, alle lieben es ja, wenn der Boden etwas alkalischer ist. Und damit puffern wir das, dass die bessere Nährstoffe aufnehmen können. Am besten macht es nicht mit den Fingern. Das kann man auch gut, aber da sind die relativ groß. Am besten gibt man es wirklich ganz hauchfein durch den Mixer. Bisschen einarbeiten und dann,
1: macht das
0: Stinkebrühe drauf.
1: Ja, die ist echt universell, ne? Die geht überall drauf.
0: Ja.
1: Und die Artischocke, auf die ich ja schon sehr neugierig bin, die bei uns hier im Garten geht, kriegt die auch Eierschale? Oder?
0: Die kriegt auch Eierschale, weil die ist ja normalerweise in ihrem Lebensstandort, mag sie alkalischen Boden, also eine felsige Distel, weißt du, ist ihr Standort. Die sieht super aus, der würde ich jetzt überhaupt keinen Wachstumsschub zugehen. Die sieht schon so aus, ob die richtig gut wächst. Gesund.
1: Okay, dann kriegt die jetzt keine Jauche, sondern nur Eierschalen.
0: Ja, die kriegt Eierschalen.
1: So. Und wer kriegt jetzt die Kartoffelschalen?
0: Ha, Kartoffelschalen ist ja sowas wie unser Universalmittel. Also Kartoffeln sind voller Nährstoffe für uns, aber natürlich auch für die Pflanzen. Und wir haben so viel in der Küche. Mhm. Kartoffelschalen wegzuwerfen wäre viel zu schade. Man kann eine Kartoffelschalenjauche machen, wie mit den anderen. Genauso hier eine Handvoll Kartoffeln auf 2-3 Liter gären lassen und dann gießen. Oder man kocht die Kartoffeln völlig aus, wie dieses Kartoffelwasser.
1: Ja.
0: Sollte man eh immer nutzen, Kartoffelwasser ohne Salz und damit seine Balkonkästen gießen.
1: Also ich koche per Kartoffel, weil es ist ja in der Schale ist das drin, was wir wollen.
0: Genau.
1: In Salzkartoffeln nützt nichts, da ist ja auch zu viel Salz drin. Und dieses Wasser nehme ich dann als Gießwasser.
0: Absolut perfekt, du musst es nicht weggießen, du sparst Wasser. Es sind ganz viele Calcium und Kalium, diese Mischung macht das einfach aus. Und natürlich auch Vitamin C, auch für Pflanzen gut. Das nimmst du und kannst zum Beispiel, wenn du in der Küche direkt deinen Balkonkasten davor hast, deinen Kräuterkasten oder so, kannst du immer damit gießen und hast einen tollen Flüssigdünger für lau und für nix. Und
1: die immer Kartoffeln, wenn ich Kartoffel gekocht habe, das Kartoffelwasser abkühlen lassen, ja, und an alles, und was drumherum ist, gießen.
0: Ist das nicht großartig? Super. Und mit den Jauchen kannst du wirklich nochmal dein Gemüse richtig für Dünger geben.
1: Ja.
0: Perfekt, genauso.
1: Und auch diese Jauche ist jetzt nicht nach zwei Wochen soweit, sondern wenn sie anfängt, so Blubberbläschen, ja, zu machen.
0: Wenn sie Blubberbläschen macht, genau.
1: Dann ist sie gießreif.
0: Dann ist sie perfekt.
1: Und muss ich die abseihen oder kann ich die Kartoffelschalen mit draufgeben?
0: Das kommt immer drauf an, wie du zu deinem Nachbarn stehst. Wenn der denkt, du bist unordentlich geworden, ja, normalerweise kannst du es dann einfach komplett draufwerfen und hackst die Kartoffelschalen mit dem Boden, siehst du ja nicht mehr. Dann kannst du auch gucken, ob alle Drahtwürmer kommen und die absammeln, dann hast du noch einen Effekt mehr.
1: Ist der Wahnsinn. Ich liebe es. Ja, wir auch.
0: Ja,
1: deswegen lassen wir sie nicht weg, sondern du bleibst da für eine, ja, Gartensprechstunde, ja, nach 17 Uhr. Wenn Sie Fragen an unsere Universalgartenexpertin Heike Bumgarten haben, dann gerne her damit per Mail ins Studio. Und dann sehen wir uns wieder. Danke dir, liebe Heike.
0: Danke.
1: Wir gehen jetzt aber aus dem Garten direkt in den Zoologischen Garten, in den Zoo nach Karlsruhe, sind dort mit den Zoodogs unterwegs. Das sind ja immer sehr spannende Einblicke, was die alles tun, damit es den Tieren auch wirklich gut geht und dass die gesund bleiben. Heute kommen die orange Haubenkakadus Besuch von den Dogs und die Kopfgazellen. Da braucht es, haben wir uns sagen lassen, mitten in der geburtenstarken Zeit einen kleinen, aber sehr wichtigen Eingriff, der Muttertier und den ungeborenen Nachwuchs schützt.
2: Frühmorgens im Zoo Karlsruhe. Die Zoodogs sind heute bei den Kopfgazellen im Einsatz. Bei einem Termin, der nicht jeden Tag ansteht, der aber gerade jetzt vor der Setzzeit besonders wichtig ist.
3: Moin, moin. Oh, ist nämlich hier schön. Wer bist du?
4: Ich sag, die Finja.
3: Die Finja.
4: Schauen wir mal. Was, wenn man die gerade einmal absetze, dann sind sie immer ein bisschen,
3: jawohl,
4: größer.
3: Das ist tatsächlich die Finja. Wir sehen jetzt hier, dass wir bei den Kopfgazellen im Frühjahr kurz vor dem Geburtszeitpunkt sind oder vor der Setzzeit, wo die Jungtiere auf die Welt kommen. Und zu diesem Zeitpunkt impfen wir die Muttertiere oder die Tiere, die trächtig sind, gegen Clostridien. Die Muttertiere bilden dann Antikörper aus und die schützen dann schon intrauterin, also in der Gebärmutter, schon das Jungtier. Das heißt, das Jungtier kommt schon mit einem Antikörperschutz gegen Clostridien auf die Welt. Und das ist eine Erkrankung, die gerade bei jungen Wiederkäuern häufiger zu Verlusten führt, also zu Jungtiermortalität, also zu einer Jungtiersterblichkeit führt. Die Tiere werden dann noch entwurmt. Das ist noch eine Entwurmung, die sie zusätzlich kriegen. Die Tiere kriegen dann noch eine Impfung gegen Blauzungenerkrankung und noch eine andere Entwurmung, die wir oral geben, das heißt ins Maul der Tiere eingeben.
5: Geht auch.
3: Schau mal, wer das hier ist. Die 181. Und hier auf der Liste ist die Luana. Das ist eine Handaufzucht von 2023.
6: Die sind es dann schon mehr gewohnt, dass man sie hält, natürlich, klar.
3: Ja, die Handaufzuchten sind natürlich alle so ein bisschen gewohnt, dass sie im Umgang waren von den Tierpflegern. Das heißt, die ist da auch eher so ein bisschen neugierig. Aber wir haben eben auch Naturaufzuchten mit dabei, die dann durchaus auch sehr rabiat sind. Okay. Aber man merkt es auch bei der.
5: Untersetzen.
3: Loslassen. Wir schauen jetzt noch, ob wir meinen, dass dieses Tier trächtig ist. Die hat jetzt kein so dickes Abdomen, keinen so dicken Bauch. Also ich glaube fast, dass wir bei der eventuell auch keine Trächtigkeit vorliegen haben.
5: Okay.
2: Nach und nach holen sie die Tiere zum Impfen aus dem Stall. So behalten die Zoodogs den Überblick. Insgesamt 21 persische Kropfgazellen sind es hier im Gehege. Eine Art, die in europäischen Zoos nur sehr selten gehalten wird. Und da zählt jedes neue Jungtier.
3: Hier können wir die auch runterlassen. Und wenn man jetzt auch beide mal im Vergleich anschaut, können wir runterlassen, ja. Wenn man es auch beide im Vergleich anschaut, die hier hat ein deutlich runderes Abdomen, einen deutlich runderen Bauch. Also bei der würde ich jetzt auf jeden Fall vermuten, dass dieses Tier trächtig ist. Und deswegen kriegt die jetzt bei mir bei der TU-Trächtigkeitsuntersuchung ein positiv. Also da bin ich der festen Überzeugung, dass dieses Tier in diesem Jahr ein Jungtier auf die Welt bringen wird. Und für uns ist die Aufzucht hier immer so ein bisschen kompliziert. Das ist eine Tierart, für die wir ja auch hier im Zoo Karlsruhe das europäische Erhaltungszuchtprogramm managen. Und von denen gibt es nicht so viele in europäischen Zoos. Das sind nur ganz wenige Zoos, die diese Tierart halten. Und die Nachzuchten Das gestaltet sich immer ein bisschen schwierig bei der Tierart, weil wir viele Tiere dabei haben, die ihre Jungtiere nicht annehmen. Mhm.

0: Und nur in ganz wenigen Fällen entscheiden wir uns dann tatsächlich dazu, dass wir auch Tiere in die Handaufzucht nehmen. Tiere, die in der Handaufzucht waren und dann groß werden, ziehen vielleicht ihre eigenen Jungtiere dann auch nicht selbstständig groß und produzieren keine Naturaufzuchten. Und das ist natürlich dann was, was uns langfristig in der ganzen Situation nicht weiterhilft. Sondern das, was wir wollen, ist, dass wir wieder eine gesunde Population an Kopfgazellen haben, die auch tatsächlich dann auch Naturaufzuchten produzieren und die Jungtiere selbstständig großziehen.
1: Geschafft. Einmal gepiekst und danach schnell wieder den schönen Frühlingsmorgen genießen. Und er ist ab heute wieder der alleinige Chef im Gehege. Seine drei zukünftigen Rivalen ziehen nämlich weiter zur Junggesellengruppe in den Tierpark Oberwald. Das ist jedes Jahr so. Vor der Geschlechtsreife ziehen die jungen Böcke aus, bevor es Ärger gibt mit dem amtierenden Zuchtbock.

0: Lukas, wie schwer ist jetzt so eine Kiste?
1: Die ist nicht so wahnsinnig schwer. Das sind 30, 40 Kilo, glaube ich, mit Tier. Also das geht schon. Das ist nur manchmal ein bisschen unpraktisch zu tragen. Das sieht da manchmal etwas ungelenk aus, aber das geht schon.
2: Lange werden die drei nicht unterwegs sein. Ihr neues Zuhause ist nur 10 Autominuten entfernt. Von den Kropfgazellen geht es für Tierarzt Lukas Riese direkt weiter zum nächsten Einsatz. Diesmal bei den Orangehauben-Kakadus.
1: Ich bereite gerade eine Probenentnahme vor. Es geht um ein Tier, was in den Zoo nach Amsterdam soll. Genau genommen sind es sogar 2 Tiere. Das eine ist aber schon beprobt. Und ich bereite jetzt gerade die ganzen Tests vor, die der Zoo Amsterdam angefordert hat.
0: Welche sind das?
1: Oh, das sind bei Papageien ist man tatsächlich relativ vorsichtig, weil es gibt sehr viele Papageienkrankheiten, die man keinesfalls im Bestand haben möchte. Und entsprechend, wir testen üblicherweise auf 5 bestimmte Infektionserkrankungen, für die wir Blut brauchen und für die wir ein paar Abstriche brauchen und eine Federprobe. Also ja, der Kleine, beziehungsweise die Kleine, die wir jetzt fangen, die muss ein bisschen federn lassen.
2: Bei den Orangehauben-Kakadus gab es ja wieder Nachwuchs. Eine kleine Sensation. Für Zoodirektor Matthias Reinschmidt und Tierpfleger Patrick Rücker Anlass genug, eine Wette abzuschließen. Und Lukas Riese kennt den Gewinner.
3: So, Herr Rücker, jetzt kommen Sie mal raus. Ich habe den Lukas ja schon getroffen, aber er hat mir noch nichts verraten, was unsere Geschlechtswette angeht.
4: Noch nicht?
3: Angeht.
4: Ja, mir auch noch nicht.
3: Jetzt muss er gleich das auflösen. Jetzt sind wir mal gespannt, was er sagt.
1: Dann habe ich jetzt schlechte Nachrichten für dich.
3: Für mich? Oh Gott.
1: Also es sind 3 Mädels.
3: 3 Mädels? Ja, super, ist ja noch nicht. Und da verliere ich gerne die Wette.
4: Das machen wir. Hauptsache Waffler essen.
3: Und Hauptsache, wir haben 3 Mädels, das genau. Ist dann cool.
4: Das ist super, ja.
3: Sehr gut. Gut. Sehr gut.
4: Sehr schön.
2: Aber jetzt müssen Sie erstmal den richtigen Kakadu fangen. In der Voliere gar nicht so einfach. Zum Glück tragen die Vögel farbige Markierungen, weil sie gerade an einer Studie teilnehmen.
1: Wir haben den größten Schwarm überhaupt an Orangehauben-Kakadus und können da ganz interessantes Verhalten beobachten. Auch Tiere, denen eine... Ja, danke. Geh weiter. So, noch von vorne. Gut, wo waren wir? Wir haben hier eine sehr große Gruppe an Orangehauben-Kakadus. Das sind Tiere, von denen auch viel Aggressionsverhalten bekannt ist. Und was wir hier sehen, ist, dass in so einer großen Gruppe im Schwarm die Aggression sich entweder sehr gut verteilt oder gar nicht auftritt. Und das ist auch der Grund, warum wir an einer Studie teilgenommen haben. Und für diese Studie mussten wir die markieren. Das Problem ist, die mausern jetzt und die verblasst gerade die Markierung. Aber jetzt hoffen wir, dass wir mit den Resten noch das richtige Tier erwischen.
3: Ja.
1: Dann gehen wir zu zweit. Komm.
3: Ja. Jetzt müssen wir erst mal gucken, welcher ist es.
1: Ich glaube, der links.
3: Der links, der da hängt?
1: Ich glaube. Obwohl, nee, der hat blau.
4: Der ist grün.

0: Oder?
1: Steht er?
0: Das ist nein.
1: Oder wer?
0: Der Vogel rechts.
1: Ganz rechts, okay. Geh mal vor und Sie fangen dann da ab. Komm. Komm. Das ist schon nett, gell?
0: Das ist schon nett.
1: Der Falsche. Gut gefangen, aber nicht das richtige Tier.
0: Die Dame in der Mitte hätten wir noch.
1: Die unter jetzt. Also, komm.
0: Das ist 67.
1: Ja, man sieht natürlich auch schön, solche Kakadus haben ganz viel Gefiederpuder. Meine blaue Jacke ist schon weiß. Also sobald man die an sich bringt, hat man Puder am Kleidern.
2: Ja.
3: Das ist jetzt der Abstrich. Da darf die ein bisschen drauf rumkauen. Dann ist das Schlimmste schon geschafft. Dann noch ein Federchen.
1: So. Läuft und läuft.
3: Lass mal noch was drin.
1: Lass noch was drin, okay.
3: Gut.
1: So, das war's schon.
3: Damit hat sie's schon geschafft.
1: Okay. Aber jetzt können wir gerade mal noch mal schauen auf die Augen. Jetzt sieht man so richtig rötliche Augen. Und das ist dann bei den älteren Weibchen das Zeichen, dass es ein Weibchen ist. Also das, was wir mit den Jungtieren gemacht haben, die Geschlechtsbestimmung, da sind die Augen alle noch dunkel. Aber dann, wenn die älter werden, die Mädels, dann kriegen sie rötliche Augen. Und die Männer bleiben dann dunkel. So, komm. Eins, zwei, drei. Mhm. Ja, gut.
4: Tja, das ist ein kleines Appetithäppchen. Die ganze Folge der Zoodocs sehen Sie heute Abend um 20.15 Uhr hier bei uns im SWR. Übrigens, in Zoos wie jetzt gerade in Karlsruhe darf seit heute nicht mehr geraucht werden. Oder nur noch in ganz klar abgegrenzten Zonen. Gleiches gilt für Freizeitparks und Schwimmbäder. In Baden-Württemberg greift nämlich ab heute ein neues Gesetz, das Nichtraucher mehr schützen soll. Und so sieht das aus.
5: Das neue Nichtraucherschutzgesetz verbietet jetzt das Rauchen an Spielplätzen, Haltestellen, in Freizeitparks, Zoos und Freibädern. Erlaubt bleibt es weiterhin in Stadien, Festzelten und in der Außengastronomie. In Freibädern können die Betreiber aber Raucherzonen einrichten.
4: Und ganz besonders ist, dass das für alle Arten von Qualm gilt. Also nicht nur für Zigarettenrauch, sondern auch für das Qualmen von Vapes oder E-Zigaretten. Was meinen Sie? Sind das gute Ideen, gute Ansätze? Und vielleicht all diejenigen im Saarland oder in Rheinland-Pfalz würden Sie sogar sagen, das brauchen wir auch bei uns, was die da gerade in Baden-Württemberg machen. Diskutieren Sie gerne mit uns per Mail, per Telefon. Das Rauchverbot ist ausgeweitet in Baden-Württemberg. Sollte das auch in anderen Bundesländern passieren? Und was sind Ihre Argumente dafür oder dagegen? Was hat die Küche heute zu bieten? Was Einfaches und trotzdem Raffiniertes. Mira Maurer ist bei uns, unsere Spitzenköchin aus Freiburg. Es gibt Hackfleischröllchen in knusprigen Teig, nennt man Börek. Und dazu was für ein Salat?
6: Wir machen so einen Kraut- oder einen Spitzkohl-Karottensalat und da tun wir das Türkische noch ein bisschen aufgreifen. Da gibt es ein Ayran-Dressing dazu.
4: Sehr gut. Und du bist inspiriert, ne?
6: Ich bin inspiriert von der türkischen Küche, negativ vom Ergebnis. Ich war natürlich in Istanbul, weil der SC Freiburg dort gespielt hat im Euroleague-Finale. Leider verloren, aber eine tolle Stadt Istanbul und da habe ich so ein bisschen Ideen mitgebracht.
4: Du bist mitgereist, als Fan einfach nur. Du hast da nicht gekocht für die Jungs oder so. Hätte ja auch sein können.
6: Ja. Aber war als Fan dabei und durfte das miterleben.
4: Okay. Ja. Also Böreks gibt es ja in der Türkei an jeder Ecke mit quasi jeder Füllung der Welt. Tausend und eine Idee gibt es da.
6: Genau, so, ich habe so das meiste ist mit Spinat und Feta oder mit Hackfleisch. Und wir machen es eben heute mit Hackfleisch. Und da habe ich schon mal ein bisschen Öl in die Pfanne gegeben. Da müssen wir ein bisschen heißer machen und braten das Hackfleisch da einfach drin an.

0: ein bisschen mehr Power. Also groß anbraten, das Hackfleisch, ein bisschen, wie man es kennt, ein bisschen zerteilen, dass man nachher so schöne kleine Hackfleischstücke hat.
1: Also es muss richtig krümelig werden.

0: vorbereitet, weil es auskühlen muss, wenn man es in den Teig reinfüllt. Geht der Teig nachher nicht so schön in der, oder wird weich und man kann ihn nachher nicht schön anbraten. Deswegen habe ich es einmal vorbereitet. Da kommt auch gleich ein bisschen Zwiebel mit rein, Knoblauch. Es wird tomatisiert, ein bisschen Oregano.
1: Ah, okay.
0: Damit es so diese Farbe kriegt. Ein bisschen Paprikapulver machen wir gleich noch rein. Und beim Rollen, ich habe jetzt hier, also Strudelteig oder Filoteig ist ja relativ ähnlich. Mhm. Strudelteig sind ja oftmals große Blätter, wo ausgerollt werden, aber die Zutaten sind immer Mehl, Wasser, Salz, ist ganz einfach und wird dann hauchdünn ausgerollt. Ich finde, bei dem Teig darf man sich so ein bisschen helfen mit so einem fertigen Teig. Wer natürlich sagt, hey, den Strudelteig, den kenne ich auch vom Apfelstrudel, den mache ich super selber zu Hause, kann es natürlich selber machen. Aber dass es dünn und gleichmäßig hinkriegt, braucht man schon ein bisschen Übung. Deswegen sage ich jetzt so, Strudelteig und Blätterteig ist das Einzige, wo man mal so ein bisschen an was Fertiges
1: zulässt, dass man sich einem Fertigprodukt bedient.
0: Und dann nehmen wir die einzelnen Blätter, speichen die ein bisschen mit Öl ein.
1: Also Strudel, Jufka und Filoteig, das sind so die drei Varianten, mit denen man das macht.
0: Genau, Jufka ist meistens so ein Tick dicker, wird auch manchmal mit Hefe gemacht. Mhm. Und, aber Strudel und Filoteig sind schon sehr, sehr ähnlich. Ja. Und dann ist es auch wirklich so eine bröckelige Hackfleischmasse, da ist gar nicht viel drin. Wer mag, kann es ja ein bisschen Spinat, Feta auch mit reinmischen. Oder man sagt, man macht es eben komplett vegetarisch, wie ich vorher schon gesagt habe.
1: Ja. Das gibt's ist auch ein super Gericht, wo man so ein bisschen den Kühlschrank aufräumen kann. Ne? Wenn man lauter so Mini-Rötzchen an Resten hat, die irgendwie verarbeitet werden müssen. Alle rein.
0: Rein und zugepackt. Man kann es im Ofen machen. Wir werden es heute in der Pfanne machen. Da gibt es ja auch noch zwei Varianten. Also man könnte es auch ganz gut im Ofen garen. Da kann man natürlich alle Röllchen auf einmal in der Pfanne, weiß nicht, kriegt man jetzt 3, 4 Stück, 5 vielleicht rein, kommt drauf an, wie groß die Pfanne ist. Ich mache es so ein Tick dicker. Also es gibt auch ganz dünne so Zigar oder wie die nennen. Aber ich finde es so ein bisschen dicker. Gebe den Strudelteig außen rum und ich streiche es unten gerade mal ein bisschen ein und klappt es einfach nur zu, dass die Füllung nachher beim Braten nicht rausfällt. Es geht wirklich sehr, sehr schnell. Und ich finde, man kann es als Vorspeise machen. Der Teig trocknet immer sehr schnell und mit dem Studiolicht geht es nochmal ein bisschen Tick schneller. Aber
1: bricht da schnell auf, ja. Also deswegen auch die Platten, die man gerade nicht in Arbeit hat, sofort wieder auf die Seite legen, zudecken.
0: Ja, gleich wieder zudecken, damit die nicht brechen, weil die sind so dünn und trocknen relativ schnell aus. Aber das geht wirklich sehr schnell zum Einrollen. Also, aber immer gleich wieder zudecken, dann ist einfach am besten. Zu dem Hackfleisch eben die Zwiebeln, was ich vorher gesagt habe. Gehen wir schon mal mit rein, braten die mit und ein bisschen Knoblauch.
1: Was ist das? Ach, Knoblauch.
0: Knoblauch, genau.
1: Angehackt.
0: Das kann man ja in der türkischen Küche auch nicht genug haben. Deswegen gibt es, glaube ich, als den Ayran hinterher. Der wird ein bisschen neutralisiert. Und scharfes Paprikapulver habe ich jetzt heute genommen. Und Tomatenmark und Oregano.
1: Also da muss schon ordentlich Geschmack rein.
0: Ich finde schon, das darf so ein bisschen kräftig sein. Der Salat ist ja nachher noch so ein bisschen der Gegenspieler, so eine frische, milde. Mhm. Da darf man jetzt hier schon ein bisschen was dran machen. Und natürlich gleich mal ein bisschen salzen.
1: Übertrieben scharf ist es jetzt eher nicht. Ne? Du hast ein bisschen Chili-Pulver
0: dran. Ja, Paprikapulver ist jetzt dran. Aber wenn man sagt, ich möchte es ein bisschen schärfer, mach ein paar Chili-Flocken rein, kann man ja variieren, wie man es gerne mag.
1: Das ist echt ein Vorschlag, wie es gehen kann. Aber man kann echt nach Gusto variieren und machen,
0: wie es gibt ja so ein paar türkische Gewürze, die man da reinmacht. Aber ich finde, da kann man schon machen, wie man es gerne am liebsten mag. Das kann auch ein bisschen nebenher anbraten. Mhm. Dann fülle ich nachher noch die restlichen Röllchen für uns damit. Und dann machen wir ja noch diesen Salat dazu.
1: Ja.
0: In den Salat habe ich schon mal Karotten geraspelt. Ist auf die Seite.
1: Karotten und ich gucke jetzt gerade den Kohl an und denke, jetzt Kohl, das haben wir doch irgendwie den ganzen Winter gegessen. Warum hast du jetzt Kohl am Start? Weil es zur türkischen Küche gehört?
0: Ja, finde ich, passt sehr gut dazu. Und ich finde so Coleslaw im Sommer ist ja auch mega lecker. Und dieser Spitzkohl,

0: die geerntet, diese kleinen frischen Kohlsorten, ist nicht so arg lagerfähig wie jetzt der andere Kohl, wo man Winter isst. Oder Wirsing oder sowas. Ja. Das ist ja für mich ein absolutes Wintergemüse. Ich finde so einen Karottenkrautsalat, so einen Spitzkohlsalat im Sommer super lecker. Und wir machen ihn ja auch wirklich sehr frisch an mit dem Ayran. Das ist ja, ich sag mal, das kann man sogar selber machen. Wenn man jetzt Joghurt mit ein bisschen Wasser und Salz vermengt, ist es ja so eine Art Ayran. Und den geben wir jetzt gleich als Dressing mit dazu. Ich mache jetzt mal nur einen Teil davon.
1: Aber Ayran gibt es inzwischen eigentlich überall
0: zu kaufen.
1: Ein bisschen salzige, wie du schon sagtest, so ein Joghurt-Drink.
0: Als Dressing eben den Ayran schon mal in eine Schüssel geben. Ist auch ein bisschen so flüssiger natürlich durch das Wasser. Dann kommt da einen relativ neutralen Essig dazu. Auch hier geben wir jetzt eine kleine Schärfe durch das Paprikapulver mit rein. Und Salz, Pfeffer natürlich.
1: Und muss man auch diesen jungen Spitzkohl jetzt kneten und durchziehen lassen?
0: Ja, wollte ich gerade sagen. Ja. Ich tue es jetzt, deswegen habe ich das Dressing in einer Extraschüssel. Tue den ein bisschen salzen und gebe noch eine Prise Zucker mit rein. Und tue das jetzt richtig so, wie man es kennt, so ein bisschen drücken, damit die Struktur ein bisschen aufbricht und das Wasser austritt. Wer mag, kannst du es doch auf dem Sieb hängen und ein bisschen abtropfen lassen und das Dressing dann nachher dazugeben.
1: Gut, du bist ein bisschen mit Kneten beschäftigt, dann gucken wir gleich wieder bei dir vorbei. Widmen uns jetzt zwischendrin mal den Elektrogeräten. Ich denke mal, wir alle haben viele davon. Leider ist vielleicht auch das eine oder andere kaputt. Föhn, Handy, Toaster, die gehen ja schnell mal kaputt. Und wir wissen natürlich auch alle, dass diese Geräte dann, wenn sie hier sind, nicht in den Hausmüll dürfen. In Rheinland-Pfalz, Baden-Württemberg und Saarland ist es möglich, diese Geräte unkompliziert zu entsorgen. Auf dem Wertstoffhof oder im Fachhandel und das sogar kostenfrei.
2: Fachberatung für den Kauf eines neuen Staubsaugers. Beim alten ist wohl der Akku kaputt und damit das ganze Gerät nur noch Elektroschrott.
3: Wir sind mit einem Staubsauger hier gewesen und möchten gerne einen neuen kaufen und haben das alte Gerät nicht hier gekauft, zumindest Teile davon nicht, und sind froh, dass wir alles hier loswerden können.
2: Die meisten Kunden kennen das Elektrogesetz und ihr Recht, den Elektroschrott abzugeben.
4: Ja, das ist mir auch bekannt, dass man die abgeben kann. Ja, die machen das alles, ja.
5: Wir achten schon drauf, dass wir unsere Dinge dahin bringen, wo sie hingehören. Aber ob das nun großen Nutzen gebracht hat, entzieht sich meiner Kenntnis.
2: Nicht jedes Elektrogerät wird am Ende richtig entsorgt. Aber was wie unser Akkusauger richtig abgegeben wird, geht auch zum Recycling.
6: Was schwierig ist, vielleicht für uns in dem Zusammenhang, ist der ganze bürokratische Aufwand, weil es ist nicht nur damit getan, dass wir die Sachen hier bereitstellen zur Entsorgung und an einen zertifizierten Entsorger übergeben, sondern wir haben noch umfangreiche Berichtspflichten.
2: Von hier geht es weiter für unseren Schrottsauger an sogenannte Erstverwerter wie E&O in Bingen. Zusammen mit täglich vielen Tonnen alten, aber auch vielen neuen, original verschweißten Geräten wandert der Akkusauger in die Müllkippe.
7: Also der alte Staubsauger wird hier in die Förderanlage gebracht und kommt dann hoch zu der Anlage und wird dort im Prinzip erstmal schadstofffrei entfrachtet. Das bedeutet also, bei einem Akku muss der Akku entnommen werden.
2: Das geschieht eine Etage höher am Sortierband. Hier wird der gesamte Elektroschrott von Hand sortiert. Größtenteils auseinandergenommen, manchmal aufgeschraubt, manchmal auch mit ein bisschen Gewalt. Wichtig ist nur, der Akku muss raus. Alle Akkus werden zur Sicherheit in gesonderten Behältern mit Spezialstreu gelagert.
7: Also im normalen Hausmüll sollte man sie auf alle Fälle nicht entsorgen. Steht natürlich auch dann jedes Mal auf den Batterien mit drauf, weil einfach der normale Hausmüll in eine Schredderanlage kommt. Und wenn jetzt natürlich so ein Lithium-Akku geschreddert wird, ist natürlich eine gewisse Explosions- und Brandgefahr gegeben.
2: Den Schrott zu trennen lohnt sich schon wegen der Rohstoffe. Im Schrott von 5 Rechnern steckt etwa 1 Gramm Gold. Die Stecker und Platinen werden an Spezialfirmen weitergegeben, die es rausholen.
7: Das sind jetzt wahrscheinlich Milligramm natürlich an Gold, ja, aber am Ende macht es natürlich die Menge aus.
2: Der Akku unseres Staubsaugers ist raus und das Plastikgehäuse wird zum Schreddern geschickt. Im Laden sind die Kundinnen fündig geworden und hoffen, dass der neue Sauger nun länger hält.
1: Tja, da haben sie ein neues Gerät gekauft und meist ist ja dann noch ein Kabel mit dabei. Und das alte Kabel wird in die berühmte Schublade gelegt, wo alle Kabel drin sind, über Jahre. Und die vergisst man dann auch und am Ende kann man immer sagen, Moment, wo war jetzt dieses Kabel?

0: Kabel gerade für. Wir haben so eine Wunderkiste hier. Bernd Esslinger, unser Elektroingenieur aus Offenburg, hat die mitgebracht. Du hast die von Frau Buchert?
1: Buchert aus Offenburg.
0: Hast du genau. Geschenkt bekommen oder zur Verfügung gestellt bekommen.
1: Geschenkt, ja.
0: Das ist jetzt echt so eine Wunderkiste. Wir gucken mal rein und sortieren durch. Und okay. Du wirst uns helfen zu sagen, was davon kann weg und was davon sollten wir so vielleicht noch aufheben.
1: Genau.
0: So, okay. Ich google mal.
1: Ich gucke mal mit. Ja.
0: Du guckst mit, du hast drei Stück, Kisten.
1: Ja, drei Kisten gekriegt. Ja.
0: Wow. Wow. Okay, das hier würde ich sagen, ist so ein Audiokabel.
1: Stimmt, gut.
0: Na gut, ich arbeite bei den Medien, da kann man sowas erkennen. Würdest du sagen, braucht man sowas noch?
1: Früher hatte man wirklich bei allen Geräten, aber heute sind die sehr aus der Mode gekommen. Man kann sie mal noch aufheben, aber eigentlich sind sie out. Ja.
0: Wir haben hier so die Entsorgungsbox schon bereitstehen. Da liegt sie gut drin. So, was man auch immer gerne hat, sind so viele bunte Anschlüsse.
1: Ja. Also die werden ja mitgeliefert meistens. Wenn du einen Fernseher kaufst, zum Beispiel, das ist ein Anschluss für einen Computer, das ist ein VGA-Anschluss. Mhm. Wenn man die nicht benötigt, die liegen halt bei. Leider hat man sie mitbezahlt, aber man braucht sie nicht immer hier. Das ist ein altes SCART-Kabel, ein alter SCART-Anschluss. Hat man heute eigentlich auch nicht mehr wirklich da.
0: Oft hat man wahrscheinlich die Geräte dazu schon nicht mehr,
1: kann
0: oder?
1: Sein, ja, genau.
0: Okay, also wir sagen, Ablage.
1: Auch nicht mehr, genau.
0: So, was kommt hier?
1: Das ist ein interessantes Teil. Das ist ein sogenanntes HDMI-Kabel. Das, was du gerade jetzt gemeint hast, ein altes Audiokabel.
0: Ja.
1: Das ist heute ein Audio-Video-Kabel. Das ist halt wirklich ein akutes, aktuelles Kabel. Mhm. Wie heute die Geräte der Unterhaltungselektronik verkabelt sind.
0: Okay.
1: Das würde ich auf jeden Fall mal aufheben.
0: Das legen wir hier in den Deckel.
1: Legen wir da in den Deckel.
0: Für weitere Verwendung. So, jetzt sagt man natürlich, so eine Mehrfachsteckdose kann man immer brauchen. Weil irgendwie muss man immer verlängern oder mehrere einsetzen.
1: Ich glaub, bei der wären wir etwas vorsichtig.
0: Okay, da wackelt es.
1: Da wackelt was. Also das ist wirklich gefährlich. Man sieht auch sehr jetzt gerade, die ist auch geklebt.
0: Die ist schon
1: Klebeband hier. Also ich glaube, die darfst du guten Gewissens in die Box.
0: Okay, weil einfach durch den Wackler da drin, irgendwann macht es Knall und dann...
1: Knall. Genau.
0: Schön pink, die würde also kann man schon wegen der Farbe aufheben, weil das ist eins, was man sofort findet. Das sieht gar nicht so unaktuell aus,
1: oder?
0: Das ist
1: ein USB-Ladekabel, das ist ein Micro-USB. Mhm. Die kommen ein bisschen aus der Mode zugunsten von USB-C, die ja jetzt auch Vorschrift sind. Also würde
0: bei allen Handys gleichermaßen gelten, das war noch so ein altes Handykabel.
1: Genau, ein bisschen Vorgänger davon. Ja. Würde ich aber trotzdem mal zur Seite legen, falls man noch ein älteres, anderes Gerät hat mit so einem, würde ich jetzt auch nicht wegschmeißen.
0: Also eins davon. Und dann kommt auch an den Punkt, wo man von diesem dann vielleicht drei in unterschiedlicher Länge hat. Also würdest du sagen, dann beherzt? Guck mal, ich glaube, da kommen wir so bei so alten Fernsehkabeln.
1: Ne? Antennenkabel. Noch eins, schau mal, da ist noch eins.
0: Vier.
1: Ja, fünf.
0: Wer bietet mehr?
1: Ich glaube, da unten liegt sogar noch eins.
0: Gibt es noch eins?
1: Okay. Also solche Antennen. Die braucht man tatsächlich heute immer noch, wenn du zum Beispiel in einer Wohnung bist mit Kabelfernsehen, dann nutzt man diese Kabel, klar. Würde ich auch sagen wir mal, das längste würde ich glaube aufheben. Man weiß ja nie, ob man vielleicht mal umzieht.
0: Und dann ist es lang genug, auch in eine weiter entfernte Steckdose.
1: Die sind gar nicht so billig, wenn du die im Laden kaufst. Also von dem her, die tun wir auch mal hier in diese Kiste.
0: Und die anderen kommen in die Wegkiste.
1: Da haben wir noch ein Netzwerkkabel.
0: Ja.
1: Das ist auch ein aktuelles Netzwerkkabel. Sowas würde ich jetzt auch nicht wegschmeißen. Sowas kann man auch verwenden.
0: Das hat diese Glämmerle vorne, diese Klipse. Aber ich glaube, Sie wissen alle, was wir meinen mit den...
1: Das sind die sogar noch dran. Schau mal, die brechen ganz gern mal ab.
0: Ja. Okay, also das machen wir auch auf die Seite, der bleibt noch da.
1: Das hier, die würde ich auch aufheben. Ein ganz normales Netzkabel mit einem sogenannten Kaltgerätestecker. Die, wenn man die auch kauft, die sind auch jetzt nicht gerade umsonst. Würde ich auch auf jeden Fall in den Fundus tun.
0: Wofür brauche ich die?
1: Mensch, die Frau kann mir Fragen stellen.
0: Für Kaltgeräte. Blöde Frage, er hat das schon beantwortet.
1: Ja, genau, ein Kaltgerätekabel. Genau.
0: Wenn Sie eins suchen und das dann passen, werden Sie wissen, ob wir es brauchen. Ja, entschuldige, ich wollte dich
1: nicht mehr. Die sind eigentlich wirklich bei ziemlich vielen Geräten da. Sind die,
0: braucht man die noch? Okay.
1: Genau. Einfach mal gucken bei dir zu Hause, wo das Ding dran ist.
0: Ja. Wenn wir mit dir jetzt wirklich schon einen Elektroingenieur haben, wo sollte man definitiv bei Kabeln, die beschädigt sind, die Finger von lassen?
1: Das ist ich habe hier mal ein Anschauungsobjekt hier mit dabei. Das ist ein Gartenkabel, ein Gummikabel. Und Also das hat schon mal Bekanntschaft geschlossen mit dem Rasenmäher. Mhm. Bei sowas muss man natürlich extrem vorsichtig sein, bei so reparierten Kabel. Also da würde ich auch sagen, dass man lieber...
0: Weg damit.
1: Leg's bitte in die Recyclingbox.
0: Da wird die Kiste voll, wenn ich das da rein
1: tue. Ja, die Kiste wird ganz schön voll, ja.
0: Wie ist es denn überhaupt mit reparierten Kabeln? Also da sieht man jetzt, da ist so ein Band rumgewickelt gewesen, hier bei dem Rührgerät, was du in der Hand hast.
1: Ja, genau.
0: Sieht man auch, da oben ist so ein Bruch.
1: Ja, genau, da ist ein Kabelbruch, da auch schon mal, so sehen wir es, glaube ich, besser. Genau, da wurde auch schon mal versucht, hier mit dem Isolierband hier was zu retten. Also dieses Kabel sollte ganz dringend ausgetauscht werden. Es ist jetzt noch nicht so, dass hier die blanken Kupferdrähtchen rausschauen, aber das dauert nicht mehr lang und dann ist es wirklich gefährlich.
0: Gefährlich. Das heißt dann auch nicht mit Isolierband umwickeln, sondern wirklich das Kabel austauschen.
1: Lieber Kabel tauschen.
0: Ins Repair-Café gehen.
1: Zum Beispiel, genau, das Gerät ist ja noch okay und das Kabel kann man tauschen.
0: Okay, aber wenn diese Umhüllungen, diese Ummantelungen brüchig sind, dann ist der Punkt zu sagen, okay, entweder austauschen oder aussortieren.
1: Naja, das hängt jetzt davon ab. Schau mal, noch mal das schöne pinke Kabel hier. Also bei so einem Ladekabel, klar, kann natürlich schon mal sein, dass hier ein bisschen was bricht oder sowas. Solche Kabel für Kleinspannung, die kann man mit Isolierband
0: noch mal retten.
1: Ja, also es wird nicht ewig halten. Diese Kabel kosten auch nicht viel.
0: Okay.
1: Aber bei Netzkabeln muss man wirklich
0: vorsichtig sein. Jetzt ist hier die Kiste gut gefüllt. Wohin? Ja. Gehören alte Kabel?
1: Definitiv nicht in den Hausmüll, wie wir ja vorhin schon gehört haben. Die gibt man im Recyclinghof ab.
0: Aha.
1: Außer?
0: Sind da denn noch irgendwelche Stoffe drin, die man wieder verwenden kann und die wertvoll sind?
1: Ja, Kupfer. Das Kupfer ist wirklich wertvoll.
0: Okay.
1: Schau mal, das ist hier ein interessantes. Ich habe hier mal noch eins dabei, ein Kabel. Die sind beide relativ gleich dick, aber da ist ganz viel Kupfer drin, in dem ist ganz wenig Kupfer drin. Der Rest ist Plastik, aber man kann trotzdem das alles gut recyceln.
0: Okay.
1: Und wenn man große Mengen davon hat, kann man die sogar verkaufen.
0: Okay, da gibt es einen Markt, beim Schrotthändler wahrscheinlich.
1: Beim Schrotthändler, genau. Aber du brauchst wirklich viel, also ein bisschen mehr.
0: Das als lohnt sich schon fast nicht, eine gute Menge. Super, also Kabeln, wir haben gelernt, was wir behalten und was wir wegschmeißen und dass wir es dann auch in den Recyclinghof bringen und nicht in die Hausmülltonne schmeißen.
1: Unbedingt.
0: Kabelsalat erledigt. Es wartet ein Krautsalat auf uns. Bist du dabei?
1: Immer.
0: Okay. Also, Mira Maurer bei uns in der Küche. Krautsalat, Möhrengemisch. Und dazu gibt es Böreks mit Hackfleisch, die du jetzt in der Pfanne gebacken hast.
2: Ja.
0: Könnte ich die theoretisch dann auch im Ofen machen?
2: Die gehen auch im Ofen, so 15 Minuten.
0: Ja.
2: Auch bei 180, 200 Grad.
0: Mhm.
2: Und dann werden die genauso kross, aber in der Pfanne ist natürlich im Sommer schnell da rein und Salat
0: nicht
2: dazu. Genau. Vielleicht die schnellere Variante. Und im Salat habe ich jetzt noch, also man sieht jetzt, das Dressing ist richtig schön eingezogen in den Salat. Ein bisschen gehackte Petersilie noch mit drauf. Und ich habe hier so ein bisschen Zitrone gerichtet. Das passt halt richtig gut auf dieses frisch gebackene Röllchen obendrauf. So ein bisschen frische Zitrone und dann den frischen Salat. Schmeckt mega und ich bin auch schon ein bisschen am Anrichten.
0: Diese Röllchen, wenn ich mir die Mühe mache, die zu wickeln und zu braten, kann ich die aufheben oder werden die lätschig?
2: Also man kann sie natürlich auch als Vorspeise ans Buffet legen.
0: Ja.
2: Das geht genauso gut. Mir schmecken sie so lauwarm am besten, aber man kann die auch ein bisschen vormachen und zum Grillbuffet oder sowas dazu essen. Das geht genauso gut, ja.
0: Auf jeden Fall. Die halten eine Weile ihre Knusprigkeit.
2: Ja. Weil die auch, weil wir ja so ein paar Schichten drum gewickelt haben. Das geht ganz gut, dass die Knusprigkeit so ein bisschen behalten.
0: Aha.
2: Und da kann man die auch vormachen. Und ja.
0: Die und du hast durch. Jetzt bei nicht allzu großer Hitze in welchem Öl gebacken?
2: Ich habe nur neutrales Sonnenblumenöl, also gar nichts, wo es groß Geschmack hat und wo halt erhitzbar ist. Das muss schon gut erhitzbar sein. Und ja, ich tue die jetzt gerade so ein bisschen schräg halbieren. Sieht ein bisschen netter aus.
0: Und super aus.
2: Mit dem Salat, ein bisschen frische Limette oder Zitrone kann sich jeder ein bisschen darüber träufeln.
0: Mhm.
2: Das würde ich immer frisch machen, schon schweigt es ja so ein bisschen durch.
0: Dieses Eierrand-Dressing, ich nehme mal diese Schüssel vertrauensvoll an mich.
2: Ja.
0: Und würde mal kurz, du hast ja schon überall drauf, ne? Dann darf ich mit dem Löffel hier rein.
2: Es hat so eine Frische, eine Leichtigkeit.
0: Mhm.
2: Man kennt es ja oftmals, dass man ein bisschen Schmand oder Creme Fraiche dran macht, aber durch das Eierrand wird es halt so... Bisschen frischer, nicht
0: es
2: so schwer.
0: Es hat was ganz Leichtes und diesen Hauch von, weiß ich, Joghurt ist da drin, ne? Diese leichte Säure. Und du hast noch ein bisschen extra Zitrone dran für die Säure.
2: Da ist ein bisschen Essig mit dran. Und Zitrone würde ich jetzt so ein bisschen, also ein Balsamico-Essig, auch keiner, wo so viel Aroma hat. Das soll ja nur so ein bisschen die Säure reinbringen. Mhm. Ein bisschen Balsamico dran. Und eben vorher so ein bisschen den Salat richtig schön marinieren mit dem Salz und Zucker, dass es ziehen kann, so wie man

0: das kennt. Und wer mag, kann es auf dem Sieb machen, dann ist auch ein bisschen weniger Flüssigkeit im Dressing.
1: Okay. Liebe Mira, das sieht sehr gut aus. Ja. Und wir gucken mal, wie das auf unserer Homepage aussieht.
0: Ja.
1: Auch sehr gut. Da haben wir nämlich jetzt für Sie das Rezept eingestellt. Sie sehen schon die Hackfleischröllchen, Börek mit Spitzkohl-Karottensalat. Da ist alles für Sie hinterlegt. Da, nachher machen wir noch ein Video dazu, dass Sie das dann nachgucken können, wie man die zubereitet. Und wenn wir noch mal einen Schritt zurückgehen, ist ein ganzer Block mit türkischen Spezialitäten. Also Sie sagen, super. Tauche ich ein in diese Welt, mache ich noch mehr Varianten. Man kann ja auch ein tolles Vorspeisenbuffet damit machen oder eine sommerliche Party. Hier werden Sie fündig. Kebab, Köfte, Börek, Lahmacun, alle. Oh, ist das ein schönes Bild. Da möchte man gleich alles nachmachen. Sehr gut. Aber ich bin zufrieden mit dem, was du uns vorbereitet hast, liebe Mira. Ja. Dann lass uns rübergehen. Ich glaube, Bernd Esslinger wäre empfänglich für eine Portion. Die müssen wir jetzt natürlich darüber schaukeln, ohne dass sie uns zusammenbrechen. Ne?
0: Das schaffen wir.
1: Schaffen wir?
0: Das schaffen wir.
1: Du hast jetzt auch relativ viel Möhre drin. Also so kann man aber nach Gusto variieren.
0: Ja, es kommt immer darauf an, wie groß der Spitzkohl ist.
1: Und, ja. Magst du vorrücken?
0: Dankeschön. So, ja, zwei große Karotten waren das und ein kleiner Spitzkohl ist so circa 50-50. Ja. Mhm.
2: Dankeschön.
0: Drauf an.
2: Oh, aber, sieht das super lecker aus.
0: Und jetzt würde ich euch empfehlen, das so ein
1: Zitrone?
0: Bisschen da oben drüber zu machen, dass man noch so eine Frische hat.
1: Also über die Röllchen drüber. Ja. Oh. Habe ich dich angespritzt?
0: Ich glaube dich.
1: Ist egal, ist nur Zitrone. Und jetzt ist man eigentlich versucht, die in die Hand zu nehmen, oder?
0: Eigentlich schon,
2: ja. Eigentlich schon,
1: Dürfte man die in die Hand nehmen? Wer schreibt es uns vor? Ne?
2: Ja, ich probiere das jetzt mal. Komm, soll das mal gut sein. Ja.
1: Die sind wahrscheinlich
0: noch ein bisschen warm. Ja.
1: Ah, okay, Vorsicht.
0: Außen ist krosse, innen Hackfleisch. Am besten ist, wenn man das so mit dem Salat isst, um diese Frische.
1: Mega köstlich. Sehr lecker.
2: Sehr, äußerst lecker. Äußerst lecker.
1: Und sie kalt zu essen wäre auch kein Thema, ne? Nee. Also heiß wie kalt.
0: Ja, das geht auf jeden Fall. Der Teig weicht auch nicht. Also kommt mir immer ein bisschen drauf an, wie viel Flüssigkeit die Füllung hat, wie schnell das durchweicht. Aber mit dem Hackfleisch geht es super gut, kann man vormachen und man könnte es kalt essen.
1: Und das auch ein Grund mehr, das relativ bröselig zu braten, damit quasi fast alle Flüssigkeit raus ist und dann die entsprechend dann.
0: Auch wenn man es mit Spinat macht, muss man den richtig gut ausdrücken beim Braten, damit nicht zu viel Flüssigkeit drin ist.
1: Okay.
0: Schon speicht es halt relativ schnell durch.
1: Ja. Bernd, was machst du gerade für Spielchen mit der Kamera?
2: Gar nicht. Da drüben die Kollegen, die kichern so und die fragen mich, warum.
1: Wahrscheinlich spechten die jetzt auf die anderen Röllchen, die wir vielleicht nicht auf.
2: Nix.
1: Nicht auf deine.
2: Keine Chance.
1: Ich bin bereit, was abzugeben.
2: Wirklich?
1: Man muss, ja, mit Kollegen darf man auch mal teilen.
2: Ich bin Einzelkind, ich teile nicht.
1: Ach so, okay. Nee. Soll ich mit dir teilen?
2: Also mit manchen Leuten teile ich schon, ja.
1: Okay. Wir vertiefen das jetzt nicht, aber ich entnehme dem, dass du das großartig findest. Zu dem Salat hat noch keiner was gesagt, Bernd. Jetzt in dem Moment, wo du gerade Mund voll hast. Ne?
2: Genau, ja. Spitzenmäßig. Und ich bin immer noch irritiert, ob deiner Frage wegen des Kaltgerätekabels. Und hat mich komplett aus dem Konzept gebracht.
1: Bleib entspannt. Das haben alle schon wieder vergessen.
2: Gut.
1: Und das mit dem Ayran-Dressing ist wirklich eine gute Idee, Mira.
0: Dankeschön.
1: Super, super. Das ist eh ein tolles Getränk jetzt im Sommer, dieses salzige, frische, kühle. Ja. Vielen lieben Dank, ein großartiges Gericht. Und wie gesagt, liebe Kollegen, hier ist noch was gleich zum Teilen. Aber jetzt erstmal sind wir bereit für das erste Quiz in dieser Woche. Hallo nach Bad Mergentheim, hallo Herr Ballweg.
3: Ja.
1: Sie sind bei uns, wie schön. Und in Bad Krotzingen ist es Herr Summer. Hallo Herr Summer.
3: Ja, hallo Frau König, grüße Sie.
1: Die beiden Herren sind bereit und unser Quiz ist auch vorgelegt. Sie wissen ja, 11 Fragen und ein Joker sind versteckt. Unterschiedliche Schwierigkeit, unterschiedliche Gewinnprämien. Wir legen einfach mal los. 5 Minuten ab jetzt, Herr Summer. Sie wären der Erste auf meiner Liste. Was darf ich öffnen?
3: Ich nehme die Nummer 4.
1: Mit der 4 starten wir ein. Gleich für 61 Euro, das ist quasi die Höchstdotierung. Wo findet man eine Taumelscheibe? Auf der Tanzfläche, im Helikopter oder im Kniegelenk? Im Kniegelenk. Leider wäre der Helikopter die richtige Antwort gewesen. Tut mir leid. Herr Ballweg, was darf ich öffnen?

0: Edvard Grieg, Henrik Ibsen oder Edvard Munk?
1: Edvard Munk.
0: Jawohl, auch die anderen sind Künstler, aber Munk ist der Maler darunter. Sehr gut. Herr Ballweg.
1: Ja.
0: Was darf ich öffnen?
1: Es ist noch kein Bild.
0: 1, 3, 5, 6, 7, 8.
1: Nummer 1.
0: Die 1. Wo findet gerade die Tech 2026 rund um das Thema künstliche Intelligenz in Europa statt? In Heilbronn, in Ulm oder in Karlsruhe?
1: Die Tech. Karlsruhe.
0: Ah, das ist das KIT, aber die Tech ist in Heilbronn. Tut mir leid. Herr Summer.
1: Nehmen wir die 3.
0: Die 3 kommt mit dem Joker für Sie. Wunderbar, damit wäre der vergeben. Glückwunsch, Herr Summer. Herr Ballweg, 5 aufwärts bis 11 hätte ich alles für Sie zu bieten.
1: Nummer 5. Mhm.
0: Wer würde heute 100 Jahre alt werden? Marilyn Monroe, Grace Hopper oder Tina Turner?
1: Tina Turner.
0: Oh, ich glaube, da wäre sie nicht einverstanden. Da fehlen noch ein paar Jahre. Marilyn wäre 100 Jahre heute alt geworden, aber sie ist ja nur 36 geworden. Herr Summer ist dran.
1: Ich nehme die 6. Mhm.
0: Die USA feiern dieses Jahr 250 Jahre die Entdeckung Amerikas oder Ende der Sklaverei oder Unabhängigkeitserklärung. 60 Euro gibt es dafür.
1: Ich nehme C.
0: Sie nehmen die Unabhängigkeitserklärung und das ist natürlich richtig. Prima. Mal kurzer Zwischenstand. Es steht 138 zu 15 Euro. Aber Herr Ballweg, Sie können jetzt aufholen. Was darf ich öffnen? 7, 8, 9, 10, 11.
1: Ich hoffe, 7.
0: Die 7. Wer oder was ist ein Antagonist? Ein schmerzstillendes Mittel? Ein Gegenspieler oder ein Sternbild?
1: Ein Gegenspieler.
0: Das ist richtig. 30 Euro für Sie. Der Gegenspieler, Herr Summer, ist dran.
1: Was haben wir?
0: 8, 9, 10, 11 werden noch.
1: Nehmen wir die 11.
0: Sie nehmen die 11. 59 Euro. Steht ein Vertiko im Zimmer, dann handelt es sich um einen kleinen Schrank, ein schmales Gästebett oder einen wuchtigen Sessel. Was ist ein Vertiko?
1: Ein wuchtiger Sessel.
0: Leider nein. Es ist der kleine Schrank. So eine Mini-Vitrine mit 2 Fächern und Schubladen. Tut mir leid. Herr Ballweg, 45 Euro, 8, 9 und 10 sind noch zu haben.
1: 8.
0: Die 8. Wolfgang Kubicki ist am Wochenende aus der FDP ausgetreten, zum neuen Vorsitzenden der FDP gewählt worden oder in Rente gegangen.
1: Neuer Vorsitzender.
0: Ja, es wurde noch spannend, weil Agnes Strack-Zimmermann im letzten Moment eine Gegenkandidatur erwogen hat. Herr Summer, 9 oder 10? Endspurt.
1: Nehmen wir den 9. Mhm.
0: Der Begriff blauäugig steht im übertragenen Sinne wofür? Für adelig, weltfremd oder bildhübsch?
1: Blauäugig.
0: Ja.
1: Weltfremd.
0: Weltfremd, das stimmt. Wenn jemand so unbedarft reingeht, sagt man, das ist ganz schön blauäugig. So, und die letzte Frage, die 10, Herr Ballweg, für Sie.
1: Ja.
0: Ja. Wie heißt der Freund und Begleiter von Barbie? Tim, Ken oder Sam? Hm.
1: Barbie. Tim.
0: Sie meinen der Tim?
1: Ken, ja. Meine ich.
0: Also gut, Sie haben von hinten noch einen Zuruf gekriegt, Ken.
1: Und,
0: ja, und das ist auch richtig. Gucken Sie mal, da sitzt da der blonde Schönling an der Seite von Barbie. Aber es hat hinten raus nicht mehr gereicht, lieber Herr Ballweg. 87 Euro zu 150 für Herrn Summer. Glückwunsch, lieber Herr Summer.
1: Vielen Dank und einen Glückwunsch an den anderen Kandidaten.
0: Das ist nett.
1: Oh, und gratuliere Sie ich auch, ja.
2: Ja, danke.
0: Kommen eine Kaffee- oder Teetasse zugeschickt von uns. Die Herren, einen schönen Nachmittag noch für Sie. Ich hoffe, Sie bleiben in der nächsten Stunde dabei. Gartensprechstunde mit Heike Bumgarten. Ihre Fragen per Mail gerne schon mal durchschicken. Und was meinen Sie? Mehr Schutz für Nichtraucher in Baden-Württemberg. Seit heute ist es Gesetz. Auf Schulhöfen soll es keine Raucherzonen mehr geben dürfen.

0: Kinderspielplätze, Bus- und Straßenbahnhaltestellen sind jetzt auch rauchfrei. Zoos, Freizeitparks und Freibäder, da darf auch nicht mehr geraucht werden, außer in rauchfreien Zonen oder in den speziellen Zonen. Was meinen Sie dazu? Wollen Sie das vielleicht in Rheinland-Pfalz auch haben?
1: Uhr, SR Info aus Saarbrücken, guten Tag. Rund 80.000 Menschen am Straßenrand bejubelten 69 Wagen und Fußgruppen, die mehr als 3 Stunden durch die Saarbrücker Innenstadt zogen. Das ist laut Polizei die Bilanz des Christopher Street Day. Den Veranstaltern zufolge würden immer noch viele Menschen für ihre sexuelle Orientierung angefeindet. Die Forderung nun, Artikel 3 im Grundgesetz soll um den Begriff der sexuellen Identität erweitert werden. Dieser Aspekt sorgte auch heute für Diskussionen unter den Landtagsfraktionen.
2: Die CDU-Landtagsfraktion fordert, den Schutz vor Diskriminierung der sexuellen Identität in das Grundgesetz aufzunehmen. Einen entsprechenden Gesetzentwurf im Bundestag lehnt die CDU-CSU-Fraktion dort bislang ab. Der besondere Schutz auch der sexuellen Identität ist bereits seit 2011 in der saarländischen Verfassung verankert.
3: Wir sind grundsätzlich dafür. Wie das auf Bundesebene diskutiert werden wird, das muss sich zeigen. Es gibt ja sehr hohe Hürden für eine Grundgesetzänderung. Im Moment sind die Verhältnisse im Bundestag natürlich noch einmal ganz verschoben. Und man wird sehen, ob es eine einheitliche Formulierung geben kann, der sich die CDU anschließen kann.
2: Für eine Grundgesetzänderung braucht es eine Zweidrittelmehrheit. Nach Ansicht der SPD-Fraktion ist die Zeit jetzt da, um mit den benötigten Stimmen der Union diese Mehrheit im Bundestag herzustellen. Die AfD-Fraktion wiederholt ihre Position, die Aufzählung von besonders schutzbedürftigen Gruppen in den Verfassungen des Saarlandes und des Bundes zu streichen.
1: Die Zahl der Klagen vor dem saarländischen Sozialgericht ist im vergangenen Jahr deutlich angestiegen. Nach Angaben des Deutschen Richterbunds kam es zu rund 3.800 Verfahren. Das sind gut 600 mehr als noch im Jahr davor. Auch bundesweit hat sich die Zahl demnach erhöht. Der Richterbund sieht als Grund dafür vermehrt Streitfälle ums Bürgergeld. Die Staatsanwaltschaft Trier hat einen 19-jährigen Mann aus der Eifel angeklagt, der 3 Menschen getötet haben soll. Der 19-Jährige soll im Dezember in einer Ferienwohnung auf den Kapverden seinen Vater, dessen Lebensgefährtin und deren Tochter getötet haben. Anschließend sei er nach Lissabon geflogen und dort gefasst worden. Das Tatmotiv ist noch unklar. Der Beschuldigte hat sich noch nicht zu den Vorwürfen geäußert.
4: Rechtmäßig war.
2: Die junge SR-Radiowelle Unser Ding wird zu Das Ding. Ab sofort sendet sie gemeinsam mit dem SWR und dem HR in 4 Bundesländer. Die Morningshow kommt aus Baden-Baden, der Nachmittag aus dem Saarland nur für das Saarland. Und der Abend kommt vom Hallberg für das gesamte Sendegebiet. Die Nachrichten werden weiterhin zwischen 6 und 18 Uhr regional für das Saarland gesendet. In der Europagalerie in Saarbrücken haben mehr als 20 Frauen mit ihren Kindern ein Zeichen für das Stillen in der Öffentlichkeit gesetzt. Dafür stillten sie ihre Kinder an verschiedenen Orten in der Mall, um das Stillen selbstverständlich zu machen. Die Europagalerie unterstützte die Aktion ausdrücklich, nachdem ein Sicherheitsmitarbeiter dort einer Frau in der vergangenen Woche das öffentliche Stillen fälschlicherweise verboten hatte. Bei der diesjährigen Beringung von Störchen kommt im Saarland zum ersten Mal eine neue Funktechnik zum Einsatz. Ein kleiner Würfel an den Beinen der Tiere zeichnet die Standorte auf. Die Daten werden dann so aufbereitet, dass man später den Flug der Störche nachvollziehen kann. Insgesamt werden im Saarland 10 Tiere mit der neuen Technik ausgestattet.
1: Der Neunkircher Zoo hat seinen Tierbestand um ein Graufuchspärchen erweitert. Nach Angaben des Zoos kommen die seltenen Tiere aus einem Zoo im US-Bundesstaat Minnesota. Die beiden Graufüchse heißen Bonnie und Clyde. Eine besondere Eigenschaft des Graufuchses sei seine ausgezeichnete Kletterfähigkeit. Er könne senkrecht Baumstämme erklimmen. Das neue Domizil der beiden Tiere befindet sich am Affenhaus. Und wir sind beim Wetter, die Aussichten. In der Nacht trocken bei 14 bis 10 Grad. Morgen ab mittags teilweise kräftige Schauer und Gewitter, stellenweise mit Unwettergefahr durch Starkregen, Hagel und Sturmböen. Höchstwerte 20 bis 23 Grad. Die weiteren Aussichten: am Mittwoch ein paar Schauer möglich und windig. Am Donnerstag und Freitag mal Sonne, mal Wolken. Mitunter kräftige Schauer und Gewitter bei 16 bis 21 Grad. Am Samstag weitgehend trocken. Und das war SR Info mit den Nachrichten aus dem Saarland. Mehr davon und auch Nachrichten aus der Welt gibt's um 6. Bis gleich.

0: Qualmen, Dampfen, Rauchen, die Orte, an denen das noch erlaubt ist, die werden immer weniger, zumindest in Baden-Württemberg. Da gilt nämlich seit heute ein neues Gesetz für mehr Schutz von Nichtraucherinnen und Nichtrauchern. Herzlich willkommen. Wir wollen diskutieren mit Ihnen darüber. Wie finden Sie dieses neue Gesetz? Ist das gut so? Und sollte das vielleicht in Rheinland-Pfalz und im Saarland auch kommen? Ganz kurz, was ist neu in Baden-Württemberg? Das Rauchverbot gilt in allen öffentlich zugänglichen Gebäuden und Einrichtungen. Auf Kinderspielplätzen, Bus- und Straßenbahnhaltestellen soll auch nicht mehr geraucht werden dürfen. Raucherzonen in Schulhöfen, Vergangenheit. Und in Zoos, Freizeitparks und Freibädern ist Rauchen nur noch in ganz klar abgetrennten Zonen erlaubt. Ganz viele Mails dazu sind bei uns angekommen. Fange ich mal von hinten an mit Reinhard Dahm. Er sagte, gerade im Schwimmbad sollte man daran denken, dass eine Kippe ca. 1000 Liter Trinkwasser verseucht. Ich halte es für vernünftig, das zu verbieten. Schade, dass es immer noch unvernünftige Menschen gibt. Renate Reinisch aus Kaufbeuren schreibt dazu, es wird Zeit, dass der Nichtraucherschutz greift, besonders auch für Kinder, die sich nicht wehren können. In Bayern besteht er schon seit vielen Jahren, hat sich bestens bewährt, ist schon lange überfällig. Ute Hauser aus Riedheim schreibt uns das neue Nichtraucherschutzgesetz. Gut für die Umwelt. Keine weggeworfenen Kippen auf Straßen, Gehwegen und Spielplätzen sowie der Plastikabfall von E-Zigaretten und Tabakerhitzern. Gucken wir mal, was am Telefon Frau Zimmer dazu zu sagen hat. Hallo, liebe Frau Zimmer.
1: Hallo, Frau König.
0: Ihre Meinung, was denken Sie über das neue Gesetz?
1: Finde ich gut und das sollte man bundesweit, sollte man das einführen. Mhm.
0: Weil es dringend nötig ist, den Nichtraucherschutz zu stärken?
1: Einmal Nichtraucherschutz, zum anderen die Umweltverschmutzung, die ist nämlich grandios. Mhm. Denn überall an den Haltestellen wird geraucht. Belästigung für die Nichtraucher und dann vor allen Dingen der viele Abfall. Mhm. Die Kippen liegen überall. Und das finde ich im Prinzip unerträglich, weil man kann die Menschen nur erziehen, indem man entweder Geld verlangt oder Verbote ausspricht.
0: Danke für Ihren Anruf, liebe Frau Zimmer. Grüße. Gerne. Und einen schönen Nachmittag. So, wir lesen mal weiter, was an Mails hierher gekommen ist. Siegfried Begendorfer aus Schorndorf schreibt, ich bin zwar nicht Raucher, aber trotzdem nicht gut, dass das Rauchen bei uns jetzt überall eingeschränkt und verboten wird. Irgendwo müssen die Raucher ja in der Öffentlichkeit noch hin dürfen. Was will uns der Staat denn noch alles verbieten? Stefan Kühn aus Neu-Ulm stößt ins ähnliche Horn. Er sagt, die Neuregelung ist der Irrsinn. Ich bin zwar selbst nicht Raucher, aber wer soll das bitte alles kontrollieren? Tja, auch gerade in Schulen und Schulhöfen. Und dann noch die Mail von Christa Engert-Hümmer aus Höchberg. Sie schreibt, ich bin mit meiner Enkelin in Heidelberg viel Outdoor unterwegs und mich nerven die Kippen am Spielplatz und am Gehsteigrand enorm. Ein dreijähriger kleiner Mensch kapiert nicht, wie gefährlich die sein können. Neulich konnte ich sie gerade noch davon abhalten, eine weggeworfene Kippe in den Mund zu stecken, ganz zu schweigen von der Umweltbelastung. Also ich bin 100% für die neuen Regeln. Und dann noch zum Abschluss eine Mail von Hans-Günther Burkhardt. Er sagt, ich würde mich sehr freuen, wenn diese Einhaltung der neuen Gesetze auch kontrolliert würde. Die achtlos weggeschmissenen Kippen sind mir schon lange ein Ärgernis wegen der Umweltverschmutzung. Das ist doch ein sehr breit aufgefächertes Panorama gewesen von Meinungen und Haltungen. Vielen Dank fürs Mitdiskutieren. Die neue Regelung zum Schutze von Nichtrauchern greift seit heute in Baden-Württemberg. Und weiter unten kamen auch noch Mails. Es sind so viele gekommen, ich kann nicht alle zitieren. Eine Dame schreibt, ich würde mich auch wünschen, dass im Saarland das eingeführt wird. Also es geht auch über die Grenzen von Baden-Württemberg ganz offensichtlich hinaus, diese Idee. Danke fürs Mitdiskutieren. Sodele, wir hatten ja jetzt gerade ein bisschen Erfrischung am Wochenende. Es hat geregnet, es ist ein bisschen kühler geworden. Die Not zu gießen ist jetzt nicht ganz so groß, aber wir wissen, der Sommer kommt und damit auch die fordernde Zeit für alle, die Garten oder Balkon haben. Und ich weiß ja nicht, was Ihr Bewässerungssystem ist. Meines ist hier

0: plus Gießkanne. Aber es gibt natürlich auch intelligentere Systeme, die man vielleicht mit einem Smartphone steuern kann und die dann auch das Wasser im Garten punktgenau anliefern.
1: Ihr Garten ist ja ein und alles. Birgit Hörner aus Ludwigsburg hat ihr Wohnhaus mitten in der Stadt und nutzt ihren Dachgarten gerne für kurze Auszeiten.
2: Der Garten ist meine Erholungsidylle, gibt mir Ruhe. Wir haben hier die Singvögel, wir haben Insekten, wir genießen einfach die Natur mitten in der Stadt.
1: Damit alles blüht und gedeiht, müssen die Pflanzen gepflegt und regelmäßig gewässert werden. Deshalb hat sich Birke Hörner im vergangenen Jahr hier für ein Tropfbewässerungssystem entschieden.
2: Weil ich beruflich ziemlich eingespannt bin. Und wenn ich nicht beruflich eingespannt bin, dann bin ich gerne auch nicht hier, reise. Und da ist die Bewässerungsanlage für mich praktisch ein Stück Freiheit. Hallo, guten Morgen.
1: Eingebaut wurde die Tröpfchenbewässerung von einem Garten- und Landschaftsbauunternehmen. Mitarbeiter Jascha Striegel kontrolliert heute zunächst die Schläuche. Nach dem strengen Winter könnten sie beschädigt sein.
3: Ab und zu kommt es halt vor, dass manchmal Tiere drauf rumnagen, gerade so Marder oder andere Nagetiere.
1: Auch bei den Schraubverbindungen schaut er, ob sie dicht sind. Denn das Wasser sollte nur an den richtigen Stellen am Schlauch austreten. Am besten in der Nähe der Wurzel. Das Verlegen der Schläuche im Beet ist relativ einfach. Fixiert werden sie mit kleinen Erdspießen. Entscheidend ist das spezielle Innenleben der Schläuche.
3: Wenn man dann das Seitenprofil anguckt, sieht man, das sind solche Verwirbelungsplatten oder Labyrinthplatten drin. Das sind einfach feine Kanäle, durch die sich das Wasser winden muss. Das nutzt einfach die natürliche Fließbewegung des Wassers. Das hat einfach den Vorteil, dass wenn ich am Anfang des Systems den meisten Druck habe, solange das System komplett mit Wasser gefüllt ist, kommt an allen Stellen genau gleich viel Wasser raus.
1: Gesteuert wird die Bewässerungsanlage über eine Handy-App. Birke Hörner hat sich für dieses moderne Gerät entschieden, weil sie damit je nach Jahreszeit die Intervalle anpassen kann.
3: Wenn alles mal ausgetrieben ist und die Temperaturen gestiegen sind, dann bleiben wir mal bei dem täglich, aber gehen dann bei der Laufzeit halt mal auf die halbe Stunde hoch.
1: Vom Dachgarten geht es jetzt in den Vorgarten. Hier geht es Birke Hörner vor allem um ihre Töpfe, wo die bestehende Trogbewässerungsanlage ergänzt werden soll.
2: Trogbewässerung aus dem Grund, dass ich letztes Jahr angepflanzt habe, die Hortensien. Und die vierte Hortensie hat leider den Sommer nicht überlebt. Von daher habe ich gesagt, also gut, damit die Pflanzen überleben, hätte ich da auch gern die automatische Bewässerung eingebaut.
1: Für die Pflanzen im Beet hatte Jascha Striegel bereits ein Bewässerungssystem installiert. Er und seine Kollegin ergänzen es. Dazu baut er eine Abzweigung an den vorhandenen Schlauch und legt einen Zulaufschlauch für die Töpfe. Pro Topf eine weitere Abzweigung und ein dünnerer Schlauch. Schließlich der Tropfspieß.
3: Wir haben hier verschiedene Spieße. Die sind druckmindernd, die sind angepasst, wie viel Wasser pro Stunde draufkommt. Jetzt sind dieser grüne hier, in dem Fall sind 8 Liter die Stunde. Bei dem etwas kleineren Topf brauche ich natürlich weniger. Da habe ich jetzt hier nur 4 Liter die Stunde.
1: Damit ist die Trogbewässerung fertig. Auch die Pflanzen in den Töpfen erhalten nun regelmäßig Wasser.
3: Das läuft parallel mit der Tröpfchenbewässerung. Also okay. Wenn die Tröpfchenbewässerung läuft, läuft auch die Tropfspieße.
2: Ja, herrlich, da freue ich mich.
0: Ja, und gleich haben wir noch Bewässerungssysteme für den Balkon im Vergleich. Jetzt zapfen wir aber erstmal eine andere Quelle an. Und zwar Heike Baumgarten, unsere Gartenbauingenieurin, ist da zu einer Gartensprechstunde, damit es auch auf dem Balkon, also es ist eigentlich eher eine Balkonsprechstunde, die wir jetzt halten,
4: ja, oder?
0: Nee, alles.
4: Alles.
0: Alles, genau.
4: Wir machen
0: damit
4: einfach alles.
0: Hier wie dort schön wächst und gut gedeiht, bist du ansprechbar. Wir legen schon mal los mit Tomatenpflanzen,
4: ja.
0: Die jetzt ja wirklich, den kann man ja beim Wachsen fast zugucken. Das heißt, ich muss sie

0: stützen.
1: Ja, und das ist manchmal gar nicht so einfach. Wer einen Kübel hat und die Metallstangen haben oft zu lange Enden, die kann man gar nicht tief genug stecken, nimmt Bambusstangen, die er oben dann verbinden kann. Mhm. Und dann wird es ganz einfach, je nach Größe und Sorte, gerade die schweren Tomaten, die muss man ein bisschen mit einem, hier, du siehst, das sind drei Stangen.
0: Ja.
1: Die Tomate kommt dazwischen. Dann kann ich sie leicht wickeln und dann wickle ich einfach, hups, wenn du ein bisschen größer ist, kommt es auf die andere Seite, dann wickle ich einfach das Band langsam drum. Das heißt, sie wird von dem Band gestützt. Wenn ich will, kann ich natürlich auch später einfach das Band nach oben ziehen. Ich mache hier nachher noch einen Knoten und dann kann sie nicht ausbrechen. Alles, was dazwischen wächst, breche ich aus, was zu viel wird. Und diese weiche Stütze sorgt dafür, dass die Rispen sich drüber legen, nichts ausbricht und nichts umkippt. Denn der hier, dieser Dreierbock ist stabil. Mhm. Und die haben ja manchmal ganz schöne Riesentomaten dran. Und gerade bei den Ochsenherzen. Und dann kann ich einfach gucken, was ist es für eine? Die Kleinen brauchen keine Stützen, die Großen brauchen eine Stütze. Und heute ist es auch so, wenn ich in einer sehr trockenen Gegend lebe, kann ich auch die Tomaten auf Heu legen. Das heißt, ich stäbe die gar nicht und da wachsen sie auch wunderbar.
0: Okay, und auf dem Heu, das ist wie mit dem Stroh und den Erdbeeren, dass sie nicht
1: Fäule kriegen. Genau, man kann auch alternativ Stroh nehmen, genau wie die Erdbeeren, da faulen die Früchte nicht.
0: Ja.
1: Ist ja, kennt man aus Italien, da liegen sie auf dem Boden. Und gerade wenn man in warmen Gegenden wie die Pfalz oder so lebt,
0: so
1: optimal.
0: Und dann sagen die hier, juhu, die Tomaten liegen auf dem Boden, die Schnecken.
1: Ja,
0: echt. Guck mal hier,
1: die habe ich heute gefunden.
0: Die hast du, das ist ein Import aus deinem Garten.
1: Das ist ein Import aus meinem Garten. Und zwar habe ich diese wunderschöne Mini-Chili gepflanzt. Und als ich den Ballen in der Hand hatte, habe ich die Schnecke und das Eigelege. Und darauf wollte ich hinweisen, auf das Eigelege. Wenn sie in Erde im Balkonkasten oder sonst was diese Eigelege finden, müssen sie sie wirklich entfernen. Denn millionenfach verbreitet sich diese wirklich hübsche Häuschenschnecke, aber es wird schon ganz schön viel.
0: Die fressen also einem alles kahl und runter.
1: Im Moment fressen die Balkonkästen komplett leer. Also wenn es so ein bisschen wie Knuddelchen aussieht.
0: Weiße Knuddelchen.
1: Weiße Knuddelchen.
0: Dann ist die Schnecke
1: weiße Perlen.
0: Also wirklich
1: bitte weg.
0: Weg. Und auch nicht in die Biotonne, sondern in die Restmülltonne dann.
1: Am besten in die Restmülltonne, weil da werden noch so viele Eier sein, dass man sich nicht mehr Sorgen um Naturschutz machen muss.
0: Okay.
1: Denn die haben große Gelege.
0: Ich mache den Deckel mal zu
1: und
0: starte mit einer Mailfrage, die uns erreicht hat.
1: Ja.
0: Nicht Schnecken, aber Wühlmäuse hat Frau Wrossek im Garten. Sie haben von etlichen Staunen die Wurzeln abgefressen.
1: Ja.
0: Sogar ein Rhododendron musste dran glauben.
1: Ja.
0: Was macht sie gegen die Wühlmäuse?
1: Also Wühlmäuse ist natürlich ein Riesenproblem, weil Wühlmäuse gehen durch den Boden und fressen die Wurzeln, im Gegensatz zum Maulwurf. Das heißt, wir müssen sie verschrecken. Und besonders verschrecken kann man sie natürlich mit Geruchsstoffen. Sind sehr geruchsempfindlich. Mhm. Das heißt, sie mögen keine Jauchen, das haben wir vorher ja schon so schön gesprochen, und keine Brühen. Und ganz besonders hassen sie Thuja-Jauche, weil aus der Thuja, das ist für die hochgiftig, wenn sie das riechen, dann gehen sie.
0: Also ich nehme Thuja-Zweige, setze sie in der Jauche an, wie wir es vorhin gesehen haben.
1: Gieße es in die Löcher und dann sind sie ruckzuck verschwunden, weil das ihnen Angst macht, weil Thuja für sie hochtoxisch ist.
0: Und sehr gute Idee.
1: Sind ja klug.
0: Ja, ja, absolut. Eva Bühring fragt, sie hat eine Rose in einem großen Blumentopf und fragt, ob das besser ist, die in die Erde zu pflanzen, also wahrscheinlich in den Garten zu übersiedeln.
1: Ja, Rosen sind ja Tiefwurzler, das machen sie ja aus, deswegen sind sie ja die Gewinner des Klimawandels. Sie können ganz nach unten wachsen und Wasser holen. Und jetzt muss man sich einen Topf vorstellen, so ein Volumen vom Topf, schwierig. Sie braucht den Boden, um nach unten zu kommen und dann bleibt sie in viele Jahre sehr schön erhalten.
0: Pardon. Hortensien hat Marina gleich und ihre hat dicke weiße Punkte. Was kann man, also sie kann nicht erkennen, ob es Tiere sind.
1: Oh.
0: Weißt du, was du sagen?
1: Das ist was ganz Unschönes, das ist die Mittelmeerschildlaus und die Mittelmeerschildlaus. Ja, das ist eine Schildlaus, die sich schützt durch so einen weißen Panzer, der ist so ein bisschen pelzig und man kann ihn ganz schlecht bekämpfen. Das heißt, man muss mehrere Behandlungen mit Ölpräparaten machen, darunter stirbt die Mittelmeerschildlaus. Aber im Normalfall lohnt es sich eigentlich wirklich zur Schere zu greifen, radikal alles, was befallen ist, runterzuschneiden, in die Restmülltonne zu geben, weil dieses Vieh, naja, das legt halt auch Eier und verbreitet sich arg.
0: Okay, wir bleiben bei den Hortensien.
1: Ja,

0: Brigitte Vollmann, Frage, ob sie das selbe Problem hat. Ihre Hortensien verlieren nämlich alle Blätter, werden trocken, fallen ab, haben am Stamm und auf den Blättern kleine weiße Flecken, die aussehen wie kleine Hagelkörner. Ist das
1: dasselbe? Ja, das ist dasselbe und ein Riesenproblem, denn wenn die Pflanze voll ist, ja, wenn die Pflanze voll ist mit diesen Mittelmeerschildläusen, dann, wenn sie dann Stress hat, dann geht es ihr nicht mehr gut. Das heißt, hier einmal radikal runterschneiden, die Pflanze schön umpflanzen, guten Hortensienboden geben und dann fühlt die Pflanze sich vielleicht wieder wohl.
0: Okay, aber da muss man wirklich tiefgehend eingreifen. Ja. Du hast drei wunderbare Kästen mitgebracht. Ja. Das soll auch eine Anregung sein für alle, die keinen großen Garten haben. Im Balkon geht nämlich auch Gemüse. Nur mal ganz kurz drüber fliegen, welcher kann was?
1: Genau, der ist mit der Tomate und der Bohne. Die Bohne gibt der Tomate sozusagen Stickstoff über Knällchenbakterien und die Tomate fühlt sich richtig wohl. Wer viel Wasser braucht, das ist die Minigurke. Das ist eine mexikanische Minigurke und das ist das Allerschönste, das ist eine Mini-Melone. Die wird wirklich nur so groß, aber die beiden brauchen Wasser, deswegen gehören sie zusammen zu dem Stängelsellerie. Ja. Ganz lecker, rosa Stängel, sieht auch schön aus. Und dann haben wir die Sonnenanbeter. Pepperoni, Chili als Mini-Form und dazwischen eine Aubergine.
0: Und die gibt es auch alle in Miniaturformat.
1: Ja, die sind
0: die
1: alle
0: wachsen in so einem Balkonkasten. Ja. Und man sollte immer die gleichen Ansprüche zusammenstecken.
1: Genau, und das war die Idee dazu.
0: Ja. Sehr schöne Idee. Danke, meine liebe Heike.
1: Sehr gerne.
0: Immer ein sprudelnder Quell. Danke. So, jetzt haben wir diese schönen Balkonkästen oder Tomatenpflanzen. Und dann ist Ferienzeit. Sie wollen in Urlaub fahren. Blöderweise ist der Nachbar, der das sonst immer mit dem Gießen macht, auch gerade in Urlaub. Ja, und dann gibt es Bewässerungssysteme, gerade für Balkonkästen. Wir haben drei nebeneinander gestellt und verglichen. Was können die? Was kosten die?
2: Keine Blumen ohne Regen, kann nicht nur schön Wetter sein.
3: Doch wenn die Sonne knallt und niemand zu Hause ist, heißt es, Sonnenblumen, Petunien und fleißige Lieschen müssen überleben. Wir probieren aus. Drei Bewässerungssysteme für Topfpflanzen. Ein Solarbewässerungssystem von Anceto, gekauft für knapp 40 Euro. Rainpoint mit App-Steuerung für knapp 50 Euro. Und am teuersten Gardena City Gardening für gut 70 Euro. Eine ganze Menge Einzelteile, Pumpen, Tropfspieße, Schaltventile, Schläuche, Filter, Verbindungsstücke und, und. Alle Produkte werden nicht an den Wasserhahn angeschlossen. Stattdessen braucht es Gefäße. 36 Pflanzen lassen sich mit dem Gardena-System bewässern. Entsprechend viele Tropfspieße sind dabei und der Schlauch ist am längsten. Anceto Solar bietet 15 Tropfspieße. Beim Rainpoint-App-Modell sind es 10. Bevor es richtig losgeht, muss bei Rainpoint erstmal die App installiert und mit dem WLAN verbunden werden.
4: Wählen Sie das 2,4 GHz WLAN-Netzwerk aus. Es ist kompliziert.
3: Die richtige WLAN-Frequenz ist dabei nur über den Router ansteuerbar, nicht unbedingt über Smartphone oder App.
4: Um dieses Anti-Siphon-Teilchen richtig in den Schlauch reinzukriegen, sollte man den vorher in heißes Wasser legen oder mit Öl einschmieren, steht in der Anleitung.
3: So lassen sich die Schläuche tatsächlich geschmeidig anschließen. Wichtig bei allen Systemen, die Pumpen dürfen nicht deutlich tiefer stehen als die Blumentöpfe. Dann die benötigten Schlauchlängen abmessen, zurechtschneiden, mit Abzweigern und Tropfspießen verbinden und rein in die Erde. Das Anceto Solarmodell hat neben dem Wasserfilter noch einen speziellen Wasserstandssensor. Ein einfacher Controller steuert die Bewässerung und ein Solarpanel liefert zusätzlich Sonnenenergie. Beim Gardena City Gardening zum Glück keine weiteren Spezialaufgaben mit Apps oder dergleichen.
4: Dafür gibt es bei Gardena drei Tropfverteiler. Das heißt, diese Dinger hier, die regeln, wie viel Wasser durchkommt für Pflanzen mit geringem Wasserbedarf, mittel und hohem Wasserbedarf. Und da kommen dann die Schläuche drauf und dementsprechend wird es

0: reguliert.
1: Jetzt noch Strom? Und?
2: Ja.
1: Gardena läuft. Bei Ansito mit Solarstrom muss noch die Bewässerungshäufigkeit und Dauer am Controller eingestellt werden.
0: 15 Minuten alle 12 Stunden.
1: Und auch hier? Beim Rainpoint-System geht die Steuerung über die App. Der Start ist schon mal geglückt. Damit wir die Pflanzen 14 Tage lang immer im Blick haben, stellen wir eine Kamera auf.

0: So. Ja, 14 Tage sind vorbei. Sonnenschein auch vorbei, aber alle Pflanzen haben super überlebt.
1: Obwohl es das Solarbewässerungssystem etwas zu gut gemeint hat mit der Bewässerung. 6 Liter in 3 Tagen. Deshalb musste der Eimer 2-mal neu aufgefüllt und die Durchflussmenge deutlich reduziert werden. Der Wasserverbrauch der anderen beiden Systeme war deutlich geringer. Fazit: Alle 3 Bewässerungssysteme haben in unserem Versuch gut funktioniert. Damit kann der nächste Urlaub geplant werden.
2: Von Blumen und vom Gemüse zum Obst. Es beginnt jetzt die Zeit der Beeren. Erdbeeren sind jetzt auf dem Markt, unwiderstehlich. Allein jetzt, wie sie schon duften, wie rot sie sind. Und es geht nicht nur mir so. Auch unser Reporter hat auf dem Wochenmarkt ganz viele dankbare Abnehmer für sein Erdbeerangebot gefunden.
3: Rheinland-Pfalz ist Erdbeerland. Vor allem in der Südpfalz werden besonders viele Erdbeeren angebaut. Und ich bin heute hier in Landau, habe ein Schälchen echte Südpfälzer Erdbeeren dabei. Möchte gerne mal hier in Landau verteilen und erfahren, wie erdbeerbegeistert die Menschen hier wirklich sind. Suchen Sie sich gerne eine aus.
4: Das ist die beste Erdbeere, die ich dieses Jahr gegessen habe. Ja, kann ich noch eine von diesen Erdbeeren?
3: Komm, nehmen Sie doch noch eine. Nehmen Sie doch eine zweite. Und kann die was?
4: Auf jeden Fall.
3: Sehr schön.
4: Aus der Pfalz?
3: Die ist aus der Pfalz, aus der Südpfalz, ja.
4: Das schmeckt man schon raus.
3: Wunderbar. Wenn du jetzt gerade über den Geschmack von Erdbeeren redest, was verbindest du damit?
4: Sommer. Eigentlich Sommer und Urlaub, tatsächlich. Halt, wie es ist.
5: Als ich Kind war im Garten meiner Eltern, gab es jeden Sommer Erdbeeren. Und die haben wir selber gepflückt. Man ist raus und hat einfach Erdbeeren geholt. Das war toll.
6: Ich komme aus dem Iran und dort gibt es viele Erdbeeren. Und wir haben ein Erdbeerfeld im Iran. Deswegen erinnere mich Familie.
3: Wie schmecken Ihnen jetzt die Pfälzer Erdbeeren im Vergleich?
6: Ja, besser.
3: Besser?
6: Ja.
3: Besser? Das
6: Viel
3: hätte ich nicht
6: besser.
3: Gedacht.
6: Ja.
3: Na gut.
6: Süßer als Iran.

0: Wie essen Sie denn die Erdbeeren am liebsten?
1: Mit Schokolade, ja, mit Nutella und so.
2: Oder eben so ein bisschen mit Quark.
3: Diese klassischen Biskuitkuchen, wo dann 1000 Erdbeeren oben drauf sind und dann noch so eine Puddingschicht unten drunter. Das wäre eigentlich ganz geil.
4: Eine Marmelade. Likör.
5: Die Menschen in Landau sind auf jeden Fall erdbeerbegeistert. Die meisten wollten auch probieren. Und ich muss ganz ehrlich sagen, nach all der Fragerei jetzt, ich kann es ja auch verstehen.
6: Der Erdbeeren gehen offenbar immer. Sabine Schütze ist bei uns, unsere Kollegin aus der Umweltredaktion, Ernährungsberaterin. Ist auch deine Erfahrung, Erdbeeren sind der Renner, oder?
7: Absolut, also das geht mir ja nicht anders. Ich liebe Erdbeeren, ich könnte sie auch ständig essen. Und bei Umfragen sind Erdbeeren tatsächlich hierzulande das liebste einheimische Obst. 80% der Deutschen sagen, jo, unser lieblingseinheimisches Obst, danach kommt der Apfel und dann die Himbeeren. Also das zeigt generell schon mal, Beeren sind einfach genial.
6: Und alle, die gewartet haben, bis es die heimischen Erdbeeren auf dem Markt gibt, die werden jetzt gerade belohnt mit Aroma, mit Frucht, auch mit mehr Inhaltsstoffen. Oder die kann einfach mehr, die Erdbeere von hier?
7: Ja, das ist richtig, weil die einheimische Erdbeere hat ja zwei Vorteile. Also zum einen ist es natürlich die Frische. Und zum anderen ist es die Reife. Die Frische ist, wir müssen natürlich keine langen Transportwege hinter uns bringen. Und das bedeutet aber auch, man kann die Früchte hierzulande schön vollreif ernten. Was wichtig ist, weil bis auf Stachelbeeren Beeren tatsächlich nicht nachreifen. Und das ist natürlich entscheidend für den Geschmack, so was Reifes. Ne? Und dann können natürlich auch einheimische Erdbeeranbauer mitunter andere Sorten verwenden, die halt ein bisschen mehr Aroma haben. Weil manchmal geht ja diese Haltbarkeit einfach zulasten des Geschmacks.
6: Definitiv. Die einheimische Beere, die Erdbeere ist immer so die erste, die auf dem Markt ist. Und dann kommen nach und nach Himbeeren sind auch schon die ersten da. Johannisbeeren, Heidelbeeren, Stachelbeeren, die ganze große Welt und Fülle. Was steckt drin in diesen Bärchen?
7: Ja, die Saison fängt ja jetzt tatsächlich erst so an, was die anderen Beeren betrifft. Wie gesagt, die Erdbeeren sind ja schon im vollen Gang. Und wenn wir bei den Erdbeeren bleiben, die haben zum Beispiel schon mal mehr Vitamin C als Zitrusfrüchte in der Regel. Wir haben zum Beispiel bei den Himbeeren noch mal doppelt so viele Ballaststoffe verglichen mit den Erdbeeren. Die Johannisbeeren, die wir jetzt noch nicht hier haben, weil noch nicht Saison ist, die geht jetzt auch langsam los, aber Johannisbeeren punkten zum Beispiel mit besonders viel Eisen, das wiederum gut aufgenommen werden kann, weil Vitamin C ja auch in den Beeren steckt. Also da ist völlig egal, welche Beere, die haben alle unglaublich viele Mineralstoffe und auch Ballaststoffe.
6: Und wenn man so eine Mischung isst, tut man sich quasi ausgeglichen was Gutes, weil man sich ganz unterschiedliche Vitalstoffe einfach holt. Richtig. Du hast jetzt die Blaubeere, die Heidelbeere ein bisschen außen vor gelassen noch. Gerade die ist ja so ein totales Hype-Bärchen. Also
7: ja, Hype-Bärchen ist gut. Der Importschlager schlechthin. Ne?
6: Weil das ist super gut.
7: Genau, Marketing hat hier gemacht. Also wir essen auch dadurch unglaublich viele Heidelbeeren. Man muss natürlich sagen, gerade Beeren werden ganz oft importiert. Also zum Beispiel 60% unserer Erdbeeren kommen aus Spanien und müssen dort bewässert werden in bereits schon wasserarmen Gegenden.
6: Also so ist es,
7: das sind einfach Kollateralschäden quasi, die da entstehen. Und das gilt auch für die Heidelbeere ganz besonders. Also schon genau gucken, essen sollten wir sie ja trotzdem, die Beeren. Einfach auch, weil die unglaublich viele Polyphenole enthalten. Das sind einfach auch noch mal so richtige Gesundheitsbooster.
6: Was kann das Polyphenol?
7: Also Polyphenole sind sekundäre Pflanzenstoffe. Es gibt verschiedene Gruppen. Und zwar können wir sie sehen, das ist die Farbe. Wir können es oft auch riechen, weil das auch der Geruch ist zum Beispiel. Ja. Und es macht auch Geschmack mit aus. Und es gibt verschiedene Gruppen. Die alle haben verschiedene Wirkmechanismen. Bedeutet aber, sie sind entzündungshemmend, antioxidativ. Sie schützen vor Herz-Kreislauf-Erkrankungen, weil sie sich positiv auf Cholesterin, Blutdruck und Gefäße auswirken. Und das funktioniert, das wissen wir erst seit relativ kurzem, auch sehr gut. Also wenige von diesen Polyphenolen werden tatsächlich direkt übers Blut aufgenommen. Übrigens ist gut, dass die auch Ballaststoffe haben, die Beeren. Das hilft auch, das an die richtige Stelle zu transportieren. Ganz viel passiert auch noch im Darm, weil das mit der Darmflora einfach interagiert und dann diese ganzen schützenden Effekte noch mit hat. Und wir wissen inzwischen, dass eine Portion polyphenolreiche Lebensmittel am Tag schon gesundheitsfördernde Effekte haben.
6: Okay, dann ist es schon nicht ganz unbegründet, dieser Hype um die Heidelbeeren.
7: Ja, oder
6: wenn man
7: sie
6: denn isst, wenn sie hier reifen, weil das ist ja das Schöne an der Heidelbeere, sie wächst ja auch hier und die reift ja auch hier.
7: Genau.
6: Jetzt ist es ja nicht so, dass wir diese Polyphenole uns nur über die Heidelbeere holen können. Es
7: oder
6: gibt
7: über
6: auch
7: die anderen Beeren.
6: Die also, haben es auch, nicht ganz so konzentriert, aber auch.
7: Auch doch sehr reichlich immerhin.
6: Okay. Ne? Aber es gibt ja auch andere Quellen für Polyphenole, jenseits auch der Heidelbeerzeit.
7: Die sind hier drüben. Das heißt, wenn wir mal bei dir auf der Seite da hinten anfangen, da haben wir Obst und Gemüse generell. Mhm. Ich habe Brokkoli und Apfel mit dazugelegt und auch Zwiebeln sind sehr polyphenolreich. Olivenöl bzw. Oliven genauso. Nüsse und Saaten, ich habe hier die Walnüsse und den Leinsamen mit dazu. Auch das ist polyphenolreich, genauso wie schwarzer und grüner Tee und Kakao. Und nein, ich muss es ganz klar sagen, Vollmilchschokolade ist keine polyphenolreiche Portion. Wenn, dann sollte die Schokolade schon mindestens 70% Kakaoanteil haben, die wir dann essen, damit wir ein bisschen was davon haben. Aber natürlich machen Fett und Zucker das Ganze wieder so ein bisschen, naja, nicht mehr ganz so toll. Also das ist eher so ein Snack. Das ist bitte nicht die polyphenolreiche Portion des Tages.
6: Okay. Und es ist ja auch der Kakao und nicht all das andere, was in der Schokolade
7: drinsteckt. Ja, darum geht's ja.
6: Worum es dann geht. Okay. Also das ist das, wo man jenseits der Beerensaison seinen Polyphenolhaushalt in der Balance haben kann. Jetzt sind wir gerne bei den Beeren und essen. Sie streicheln sich schon. Was hast du denn hier vorbereitet?
7: Ich freue mich da so drauf.
6: Blender.
7: Weil, also das ist ein Blitzeis aus Erdbeere, das ich gemacht habe. Es ist noch, sagen wir mal, in dem Moment gerade noch ein halbgefroren. Ich gebe es dir schon mal.
6: Dankeschön.
7: Blitzeis, weil es tatsächlich nur aus zwei Zutaten besteht. Nämlich aus Erdbeeren, ganz viel. Mhm. Und hier kommt, ich sag mal so, die Geheimzutat. Nein, natürlich. Das ist gezuckerte Kondensmilch. Man kann es sehen, das läuft dann hier, ne?
6: Ist so ein bisschen zähflüssig.
7: Genau, durch das Zähflüssige. Was ich hier habe, ist ja Vorteil, gezuckerte Kondensmilch bringt mir die Cremigkeit vom Milchfett natürlich zum einen. Und weil der Zucker hier so schön drin aufgelöst ist, sorgt das dann auch dafür, wenn ich das dann mixe, dass das, also man kann das in einem Blender machen, das sind gefrorene Erdbeeren. Wer keinen Blender hat, und auch der muss erstmal so ein bisschen, ne, man merkt, der muss auch erstmal so ein bisschen greift, drauf arbeiten. Ich höre mal jetzt aufgrund der Lautstärke damit auf. Man kann das halbgefroren auch mit dem Zauberstab hinkriegen. Mhm. Aber du hast halt hier die volle Breitseite Frucht. Und deswegen, auch wenn die Deutschen, was gut ist, die Erdbeere am liebsten pur nehmen, Eis darf man ja wohl auch ab und zu. Ne?
6: Und da ist wirklich der fetteste Anteil ist Erdbeere. Ne?
7: Ja.
6: Es ist so ein Schuss Kondensmilch drin.
7: Man kann 100 Gramm nehmen, Kondensmilch von der gezuckerten. Man kann mehr nehmen, wenn man es sehr süß möchte. Aber das sind 500 Gramm Erdbeeren. Das ist also schon mal ein ganz ordentliches Verhältnis. Und das Schöne ist,
6: und wenn man es irre gut, kann ich sagen. Ne? Es ist total
7: toll, oder?
6: Erdbeerig. Es
7: und
6: ist
7: das,
6: eine leichte,
7: das absolut
6: süße.
7: Geniale ist, wenn du es dann noch mal zu. Man kann es dann so essen, wenn es richtig durchgefroren ist. Oder wenn man es noch mal einfriert. Mhm. Diese Eiskristalle bilden sich hier nicht so doll drin, die dann diesen Genuss von selbstgemachtem Eis ja oft so ein bisschen schmälern. Es bleibt trotzdem wunderbar cremig. Und das finde ich, neben dem, es ist unglaublich schnell passiert.
6: Irre fein.
7: Und schmeckt super, oder?
6: Ja, und das Rezept hast du uns, habe ich schon gesehen, bei uns auf die Homepage gestellt. Wunderbar.
7: Ja.
6: Und alle, die nachlesen wollen, was sie sich gerade mit diesen kleinen Früchten Gutes tun, sind auf unserer Homepage auch gut versorgt. Hinten raus, kleines Schlussplädoyer, warum jetzt Beeren?
7: Weil Saison ist, es sind einheimische, sie sind nah, weil sie ja auch regional gekauft werden können. Und vollreif, habe ich schon gesagt. Also bitte so lange zugreifen und danach haben wir ja noch ganz viele andere polyphenolreiche Möglichkeiten.
6: Genau, und die Heidelbeeren essen wir bitte dann, wenn sie hier wachsen und wenn sie nicht aus Peru oder sonst woher
7: möglichst
6: importiert werden sollen.
7: Ja.
6: Möglichst.
7: Ja, der Selbstversorgungsgrad bei den Beeren ist halt nicht bei 100%, aber im Moment können wir doch aus den vollen schöpfen.
6: In der Tat, und wenn sie jetzt eben auf dem Markt sind, kann man sie auch ein bisschen konservieren und einfrieren.
7: Genau.
6: Und Eis draus machen. Das ist fein.
7: Na, ist schön, ist echt lecker.
6: Kondensmilch. Ich weiß nicht, wenn ich das letzte Mal Kondensmilch zu mir genommen habe.
7: Vor allen Dingen gezuckerte.
6: Was die überhaupt noch gibt? Wusste ich gar nicht.
7: Doch, die gibt es immer noch gut im Supermarkt.
6: Schöne Idee. Danke, Sabine.
8: Ja, gerne.
6: Ab einem Pfund wird es undeutlich. Mhm. Aber da kann man auch einen Pfund in den Mund nehmen. So, gesundes Essen. Medikamente, wenn es irgendwo zwickt. Oder eine Ärztin und ein Arzt, die sich kümmern, wenn wir krank sind. Für die allermeisten von uns ist das eine wunderbare Selbstverständlichkeit. Aber Es gibt auch Menschen, die durch das Raster fallen, nichts von all dem haben, Wohnungslose, Obdachlose, Migranten. Denen hilft Claudia Tamm. Sie ist Ärztin, hat 2016 den Verein Medinetz in Koblenz gegründet. Und das Ehrenamt ist für sie Ehrensache.
8: Claudia Tamm wird schon erwartet. Von Marek, ihrem Patienten.
9: Ich habe großen Respekt vor Menschen, die auf der Straße leben, weil es eine große Leistung ist, dort zu überleben.
8: Gleich beginnt die offene Sprechstunde ihres Vereins Medinetz. Hier behandelt sie viele Menschen, die keine Krankenversicherung haben. Zu ihnen gehört auch der Obdachlose Marek.
9: Marek kam zu uns vor ungefähr 10 Jahren, lebte auf der Straße, war krank, brauchte Unterstützung, hatte aber keine Papiere, die waren ihm gestohlen worden. Und wir haben dann in einem längeren Akt dafür gesorgt, dass er einen Pass und Jobcenterleistungen bekommt.
8: Diesmal untersucht sie seinen Arm, der gebrochen war.
10: Das was machen, weiter, Frau Doktor?
9: Krankengymnastik weitermachen, auf jeden Fall.
10: Okay.
9: Viele von uns trennt nur einen Gehaltsstreifen von der Obdachlosigkeit. Und mit der Obdachlosigkeit und dem damit dann zunehmenden Alkoholproblem war es für ihn wahnsinnig schwierig, was zu finden.
8: Der polnischstämmige Marek ist dankbar für die unbürokratische Hilfe der Ärztin.
10: Ja, gutes Herz, das mehr.

0: guter Kopf, sehr guter Arzt, immer helfen.
1: Tschüss, Marek.
2: Vielen Dank, Frau Doktor.
1: Tschüss.
3: In der Wundsprechstunde des Vereins wartet schon der nächste Patient.
4: Sind Sie krankenversichert im Moment? Nein. Okay.
3: Mit seinen typischen Verletzungen vom Leben auf der Straße fühlt er sich hier aufgehoben und gesehen.
5: Wenn du im Krankenhaus hingehst oder so, die nehmen die nicht auf.
6: Warum nicht?
5: Weil die natürlich denken, natürlich, oh, das ist Straße, wollen wir nicht.
3: Eigentlich arbeitet die 63-Jährige in Teilzeit als Ärztin beim Gesundheitsamt in Montabaur. Ihr Ehrenamt fordert sie oft bis in die Abendstunden. Der Rheinland-Pfälzische Verdienstorden hat Claudia Tamm überrascht, weil Ehrenamt für sie einfach Ehrensache ist.
7: Und da ist sie bei uns, Claudia Tamm. Schön, dass Sie Zeit haben. Im Februar diesen Verdienstorden des Landes Rheinland-Pfalz bekommen. Was bedeutet der für Sie?
8: Der ist eine hohe Auszeichnung. Es ist die höchste Auszeichnung, die es in Rheinland-Pfalz vom Land gibt. Mhm. Und es bedeutet, dass unsere Arbeit wahrgenommen wird.
7: In der Tat. Vor allem auch von den Menschen, denen Sie Gutes tun. Also wenn jetzt so ein Marek zu Ihnen kommt und dann versorgt wird und geht, mit welchen Gefühlen lassen Sie ihn gehen?
8: Mit guten Gefühlen in aller Regel. Also meistens klappt es gut, aber oft behandeln wir ja nicht selber, sondern vermitteln in ärztliche Praxen, die halt apparativ anders ausgestattet sind als wir im kleinen Büro.
7: Genau, das muss man erstmal kapieren. Das war jetzt nicht nur das Büro, was wir gezeigt haben, sondern mehr ist da im Grunde gar nicht. Genau. Also Sie haben nicht die ganze Diagnostik, die eine Praxis hat, sondern das ist ein Raum und da kommen die Menschen hin als Erstanlaufstelle. Und
8: so
7: dann?
8: Ist es. Und dann vermitteln wir sie weiter in Praxen. Mhm. Wo sie dann ganz normal behandelt werden, so wie alle anderen Patienten und Patientinnen auch.
7: Okay, aber das sind ja Menschen ohne Krankenversicherung, sonst würden die ja in der Regel nicht zu Ihnen kommen. Und wie geht das dann mit den Kosten in den anderen Praxen?
8: Es gibt Kolleginnen und Kollegen, die unentgeltlich behandeln in ihrer Praxis, wo ja auch dann eben die operative Ausstattung entsprechend ist. Das Labor Koblenz zum Beispiel ist im Boot. Das heißt, wenn wir dort Laboruntersuchungen in Auftrag geben, bekommen wir keine Rechnung. Und das ist natürlich sehr hilfreich.
7: In der Tat. Und das ist eben alles dieses Medinetz, was Sie da in Koblenz aufgebaut haben.
8: Ein großes Netzwerk.
7: Genau. Und da sind jetzt nicht nur Sie als Ärztin, sondern gibt es auch andere Kolleginnen, die diese Erstanlaufstelle betreuen.
8: Ja, wir haben regelmäßige Sprechstunden, also eine feste einmal im Monat und frei verfügbar zwischendrin. Wenn das notwendig ist, können wir auch noch was vereinbaren. Und das sind 10, 12 Kolleginnen und Kollegen, die sich da abwechseln.
7: Sehr schön. Alles ehrenamtlich. Ne? Die
8: Alles
7: kriegen da kein Geld für. Was war denn für Sie der Auslöser zu sagen, ich bin Ärztin, ich kann helfen, also mache ich es auch?
8: Tatsächlich gibt es Medinetze in ungefähr 35 Städten in Deutschland. Meist dort, wo man Medizin studieren kann. Mhm. Und dann wird das von Studierenden gemacht, die natürlich nur weitervermitteln können, weil sie noch nicht selber behandeln dürfen. Und während der Flüchtlingsunterbringung in Erstaufnahmen des Landes 2015 hatte mich eine Caritas-Mitarbeiterin angesprochen, ob wir uns nicht vorstellen könnten, Medinetz zu machen, weil wir auch dort ehrenamtlich Sprechstunden in den Camps gemacht haben.
7: Angeboten hatten, ja.
8: Und so hat sich das dann entwickelt.
7: Okay. Sie haben im Film gesagt, ich habe Respekt vor jedem, der auf der Straße lebt. Respekt. Ja. Warum?
8: Weil es so schwierig ist, auf der Straße zu leben. Mhm. Und weil die Menschen das tun.
7: Mhm. Also allein das Überleben auf der
8: Und
7: Straße
8: ist schon... Und oft nicht mal darüber beklagen.
7: Aha. Wie sehr arbeiten denn die... Oder andersrum, welche Krankheitsbilder sehen Sie besonders häufig in Ihren Sprechstunden? Sind das immer ähnliche, gleiche oder ein sehr breites Spektrum?
8: Häufig... Ein kleines Spektrum von immer gleichen Dingen, aber alle möglichen anderen Dinge auch, nur dann eben selten. Das häufigste sind tatsächlich Schwangerschaften. Das sind in der Regel nicht obdachlose Frauen. Mhm. Also wir behandeln ja Menschen, die nicht krankenversichert sind und nicht primär Obdachlose. Nur bei Obdachlosen kommt es eben auch häufiger als sonst vor, dass man keine Krankenversicherung hat. Aber Schwangerschaften sind die häufigste Diagnose.
7: Okay, aber mal drauf zu gucken, wie geht es der Schwangeren? Die kommt wahrscheinlich schon, wenn irgendwie eine Konfliktsituation oder eine Notsituation besteht. Das reicht ja nicht. Die müssen ja dann auch irgendwann mal entbinden und betreut werden. Wie geht das weiter? Was würden Sie sich da
8: wünschen? Wir verhandeln mit den Krankenhäusern jeden Einzelfall.

0: letztlich, zu welchen Konditionen das dann laufen kann. Und im Moment ist es so, dass wir im Landeshaushalt Rheinland-Pfalz steht Geld, um Entbindungen zu finanzieren. Nur die Auszahlungsoption ist noch nicht geklärt. Es stand auch im letzten Jahr schon Geld im Haushalt, das nicht verausgabt werden konnte, weil das noch nicht klar war. Wir hoffen, dass das Geld übertragen werden kann nach 2027.
1: Dass es nicht verloren ist aus den vergangenen Jahren.
0: Ja, weil es halt im Moment zwar da ist, aber nicht ausgegeben werden kann, weil nicht klar ist, wie es funktionieren soll. Wir haben einen Vorschlag unterbreitet, zusammen mit dem Medinetz Mainz und Armut und Gesundheit in Mainz und den Street Dogs in Ludwigshafen, aber bislang
1: da müsste mal Bewegung reinkommen. Das Geld ist ja eigentlich schon
0: so
1: quasi bevorratet. Es müsste nur ein Modus gefunden werden, dass es ausgezahlt wird. Okay, wir schicken das mal raus da in die Landesregierung Rheinland-Pfalz. Kümmert euch mal drum, wichtig genug ist. Die Frau macht doch schon, hat ja auch einen Orden dafür gekriegt. Dankbarkeit, ist das was, was Sie erleben?
0: Ja.
1: Von den Menschen, die zu Ihnen kommen? Wie äußert die sich?
0: Das ist unterschiedlich.
1: Ja.
0: Oft einfach durch Erleichterung. Es wird auch oft ausgesprochen.
1: Mhm.
0: Also fehlende Dankbarkeit ist eigentlich kein Problem von uns.
1: Das glaube ich, ja. Und auch andersrum, dass Patienten sich einer, also die kommen schon mal freiwillig zu Ihnen, aber dass sie sich der Behandlung dann entziehen oder nicht mitmachen oder bestimmte Therapien dann nicht konsequent verfolgen?
0: Das kommt vor, genau wie es sonst auch vorkommt.
1: Ja.
0: Und damit müssen wir als Ärztinnen und Ärzte immer leben, dass es Menschen gibt, die dem Rat nicht folgen.
1: Ja.
0: Aber es ist nicht die Regel.
1: Aha. Jetzt sind Sie ja beim Gesundheitsamt beschäftigt, machen das andere freiberuflich, ehrenamtlich sozusagen, ohne dafür Geld zu kriegen. Könnten Sie sich ja vorstellen, wenn Sie irgendwann mal nicht mehr beim Gesundheitsamt arbeiten, dass Sie das einfach weitermachen?
0: Ich denke schon, dass ich das weitermachen werde, wenn ich im Gesundheitsamt berentet werde, ja.
1: Okay, das ist eine schöne Perspektive für alle, die in Koblenz keine Krankenversicherung haben und betreut und versorgt werden müssen. Vielen Dank, dass Sie davon erzählen und vielen Dank, dass Sie das tun vor allem. Und hoffen wir, dass sich da was bewegt und Sie diese Unterstützung bekommen, die Sie auch alle brauchen.
0: Ja, ich bedanke mich, dass wir es bekannter machen durften.
1: Unbedingt, wichtig genug ist das. Dankeschön. Gesund sein. Da sind wir uns einig. Das ist so wichtig im Leben, fast das Allerwichtigste überhaupt. Auch Ricarda Jochum hat erleben müssen, was es bedeutet, richtig schwer krank zu sein. Ihr Garten ist es, der ihr durch dunkle Zeiten geholfen hat. Heute strahlen Sie und Ihr Prachtgarten gleichermaßen eine große Lebenslust aus.
2: Dieser Garten in Winterbach ist ein wichtiger Ort für Ricarda Jochum. Hier kommt sie zur Ruhe nach einer schwierigen Zeit.
3: Also der Garten, der hat mich vor ein paar Jahren wirklich gerettet. Ich hatte eine Krebserkrankung mehrfach. 2020 hatte ich eine Chemotherapie und da hat mich der Garten wirklich auf andere Gedanken gebracht. Da konnte ich abschalten und ich bin sehr froh und sehr dankbar, dass ich heute wieder alles machen kann und auch wieder fit genug bin, um im Garten zu arbeiten. Das war wirklich ein Geschenk, dass es mir einfach wieder so gut geht.
2: Das Schöne vor Augen, die Farben und Düfte der Blüten genießen, eigene Früchte ernten, das hat ihr damals Kraft gegeben, sagt sie. Ricarda Jochum ist Bauzeichnerin und hatte wenig gärtnerische Vorkenntnisse. Nach und nach hat sie sich ihr Wissen angeeignet.
3: Ich habe den Garten vor etwas über 20 Jahren von meiner Schwiegermutter übernommen. Die hatten hier ein landwirtschaftliches Gehöft und haben das als reinen Nutzgarten betrieben. Ich habe das so nach und nach verändert. Es wurde einfach mehr ein bisschen auf Schönheit und auf Blumen Wert gelegt. Und so hat sich das immer weiterentwickelt.
2: Hier wachsen alte Bauerngartenpflanzen, das gelbe Brandkraut und der brennende Busch, der sich bei Hitze durch seine ätherischen Öle selbst entflammen kann.
3: Wir haben ja auch Bienen und für die Insekten ist es einfach auch schön, wenn das ein Garten ist, wo die auch was finden. Da freuen wir uns einfach dran.

0: Neben den Zierpflanzen gibt es noch einen Nutzgarten mit allem, was die Familie gerne isst.
1: Das ist mein kleines Gewächshaus. Da ziehe ich die Sachen vor und pflanze die Salate dahin oder habe da auch die Tomaten vorgezogen. Ein paar Pflänzchen sind noch übrig, die kann ich noch raussetzen. Und ansonsten ist das ein buntes Allerlei.
0: Die Paprikapflanzen wurden von den Schnecken gefressen. Jetzt kommt der zweite Versuch. Der Garten lehrt Ricarda Jochum Geduld, sagt sie. Man sieht, es lohnt sich.
1: Das macht mir Spaß. Sonst sitze ich am Computer und hier wühle ich so richtig gerne in der Erde. Zwar sehen die Hände nachher schlimm aus, aber das macht mir einfach Spaß, das zu spüren. Und das ist einfach schön.
0: Die Kohlpflanzen brauchen viel Wasser. Und für die Tomaten gibt es Stroh.
1: Ich möchte meine Tomaten mulchen. Das habe ich letztes Jahr zum ersten Mal gemacht. Und das passiert, das ist eigentlich ganz gut. Wenn es regnet, dann werden die von unten her nicht so nass und bleiben schön sauber. Und die Feuchtigkeit bleibt besser am Boden.
0: Im großen Hochbeet hat Ricarda Jochum Salate und Radieschen für die Familie gesät. Hier kommen auch die Schnecken nicht dran.
1: Und die Sachen gedeihen wirklich viel besser. Auch die Karotten, die sind im Garten immer ganz klein geblieben und haben sich verzweigt. Aber im Hochbeet hatte ich letztes Jahr eine richtig gute Ernte.
0: Die Karotten sät die Hobbygärtnerin noch nach. Solange es kühle Nächte gibt, gehen die Samen noch auf. Oder vorher ins Gefrierfach legen. Den Dünger liefern die hauseigenen Hühner. Der viele Regen in diesem Jahr ließ alles prächtig gedeihen. Stachelbeeren, Äpfel und riesige Erdbeeren. Ihr Garten. Für Ricarda Jochum ist er ein Geschenk. Pralles Leben in den schönsten Farben und ein Ort der Zuversicht, sagt sie. Nach ihrer Krankheit genießt sie alles umso mehr.
1: Ja, der Garten macht mich glücklich, weil ich da immer wieder was Neues entdecken kann. Immer wenn ich rausgehe, ist wieder eine neue Blüte aufgegangen, eine andere ist verschwunden. Man sieht viele Insekten und Vögel. Das sind einfach so viele kleine Glücksmomente, die man hat, die einem unheimlich gut tun.
0: Ein Garten und täglich neue kleine Wunder. Für Ricarda Jochum aus Winterbach ein Ort, an dem sie neue Kraft und Energie schöpfen kann.
2: Wirklich ein traumhaft schöner Garten. Voller Kraft und Energie starten wir jetzt ins Quiz Nummer 2 des Tages. Es ist am Start Frau Leinberger in Westhausen. Hallo Frau Leinberger.
3: Hallo Frau König.
2: Schön, dass Sie bei uns sind. Und hallo Herr Pohl in Riegelsberg.
4: Hallo Frau König.
2: Ich grüße Sie, ja wunderbar.
4: Dann grüße Sie auch.
2: Legen wir doch direkt los miteinander, oder? Wir sind vorbereitet. 5 Minuten ab jetzt. Herr Pohl, die erste Frage ist für Sie.
4: Die 1,
2: gut. Wer bekam in den 80er Jahren den Spitznamen Tante Käthe verpasst? Lodda Matthäus, Rudi Völler oder Klaus Augenthaler? Tante Käthe.
4: Ah.
2: Der Lodda? Nein, es war Rudi Völler, weil er so Locken hatte. Er hat es immer mit Humor genommen, dass man ihn Tante Käthe bezeichnet hat. Frau Leinberger.
3: Ich hätte gern die Nummer 6.
2: Mhm. Was gibt dem heutigen höchsten Feiertag auf der Insel Reichenau seinen Namen? Die Heiligblutreliquie, die Gebete der Heiligen Drei Könige oder der Heilige Gral?
3: Ah.
2: Die Blutreliquie, das ist richtig, wunderbar. Herr Pohl, was machen wir auf?
4: Die 2.
2: 2, die kommt. Ein unnatürliches Lächeln wirkt. Aufgesetzt, angezogen, zugeknöpft.
4: Aufgesetzt.
2: Ein aufgesetztes Lächeln. Nein, es ist ein echtes Lächeln, was Sie jetzt kriegen, weil der Start ist geglückt. Frau Leinberger.
3: Jetzt haben die Nummer 3.
2: Die 3. Der Lebensmittelzusatzstoff E175 ist nichts anderes als Gold, Blei oder Quecksilber.
3: Ah.
2: Ja, Gold gibt es manchmal so ganz sparsam bei Pralinen oder so. Aber Quecksilber und Blei haben definitiv in Lebensmitteln nichts zu suchen. Sehr gut. Herr Pohl.
4: Die 4.
2: Mhm. 30 Euro für die Frage nach Propolis. Was ist es? Von Bienen hergestellte harzartige Masse, ein antiker griechischer Tempel oder ein Teilgebiet der Mathematik? Propolis.
4: Buchstabe A.
2: Das ist richtig. Wunderbar.

0: die 5.
1: Mhm. 60 Euro, Sie können direkt aufholen. Wie heißt in Spanien der Innenhof eines Hauses? Fiesta oder Patio oder Loco? Der
0: Buchstabe C.
1: Ah, leider. Patio, Patio. Ah. Meist mit schönen Kacheln verkleidet, kleines Brunnlein drin. Ja, genau. Jetzt, wo ich sage, ne?
0: Genau,
1: ja. Frau Leinberger.
2: Hätte Nummer 10, bitte.
1: Mhm. Die 10 öffnen wir. Loriots berühmte Zeichentrickfiguren Wum und Wendelin sind Hund und Elefant, Maus und Löwe oder Kater und Giraffe?
2: A. Ah.
1: Richtig. Dölke.
2: Ja.
1: Wir kennen es alle noch, in der Tat. Ja, genau. Ja, die jüngeren Kollegen gucken jetzt gerade ein bisschen verständnislos an. Aber okay, man muss auch mal Jokes machen, die nicht alle Generationen verstehen. Herr Pohl.
0: Die 7.
1: Mhm. Damit ist der Joker der Ihrige. Glückwunsch.
0: Super, danke.
1: Der Stand aktuell ist 93 zu 133 und Frau Leinberger, die führt, ist auch dran. 8, 11 oder 12, Frau Leinberger?
2: Ich hätte gern die 12, bitte.
1: Mhm. Welche Haarmode tragen manche Männer im Gesicht? Den Ziegenbart, den Drosselbart oder den Gamsbart?
2: Ach, ich sage der Ziegenbart.
1: Wir nehmen den Ziegenbart und das ist die richtige Antwort. Letzte Frage für Sie, lieber Herr Pohl. 8 oder 11?
0: Dann nehmen wir die 8.
1: Wenn es eine dicke Frage wäre, dann können Sie es noch. Oh, 59 Euro. Welche Drosselart gibt es? Die Anis-Drossel, die Wacholder-Drossel oder die Nelkendrossel? Eine von den dreien gibt es wirklich. Die Schnapsdrossel ist nicht dabei.
0: B.
1: Die Wacholder-Drossel ist richtig. Gucken Sie mal, damit haben Sie sich an die Spitze gesetzt. Jetzt kommt es darauf an, was Frau Leinberger aus der letzten Frage macht. Aus der 11, Frau Leinberger.
2: Ja, die 11, bitte.
1: Wir öffnen. 14 Euro. Sie könnten ihn noch überholen, den Herrn Pohl. Welches Naturprodukt hat Sabine Schütze eben unter die Lupe genommen? Beeren, Kartoffeln oder Zwiebeln?
2: Beeren.
1: Kommt aus der Pistole geschossen und das ist richtig. Gucken Sie mal, es sind 160 Euro am Ende geworden, liebe Frau Leinberger. Herzlichen Glückwunsch.
2: Dankeschön.
1: Damit ist der Geldgewinn der Ihre. Und Herr Pohl hat tapfer gekämpft und eine Kaffeetasse gewonnen.
0: Herzlichen Glückwunsch, das ist meine dritte Tasse.
1: Ach, Sie können ja langsam einen Kaffee damit aufmachen.
0: So ist es, genau.
1: Ja, wir kommen alle vorbei. Vielleicht backen Sie noch einen Erdbeerkuchen dazu, wäre schön.
0: Genau, okay.
1: Dann liebe Grüße, Herr Pohl, und herzlichen Glückwunsch an die Mitspielerin.
0: Alles Gute.
1: Danke sehr. Morgen, ich will Sie schon mal ein bisschen neugierig machen, packt uns die Reiselust. Sommer am Gardasee. Klingt verheißungsvoll, oder? Annette Krause war da und ist mit einem Koffer voller Tipps und Anregungen zurückgekommen. Es gibt Zucchini, zweierlei wunderbare Rezepte, die sind jetzt frisch auf dem Markt. Haben auch so ein bisschen italienische Anmutung, die Rezepte morgen. Ich hoffe, Sie haben einfach jetzt schon Lust auf Kaffee oder Tee. Morgen sind wir gerne wieder für Sie da und jetzt sind es die Kolleginnen und Kollegen der Landesnachrichten. Schönen Abend.
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0: CDU und SPD wollen Schutz der sexuellen Identität. Terroranschlag von Bielefeld. Angeklagter Syrer zu lebenslanger Haft verurteilt. Und Übung für den Ernstfall. Stuttgarter Krankenhaus bereitet sich auf mögliche Ebola-Patienten vor. Rund 80.000 Menschen am Straßenrand bejubelten 69 Wagen und Fußgruppen, die mehr als 3 Stunden durch die Saarbrücker Innenstadt zogen. Das ist laut Polizei die Bilanz des Christopher Street Day. Den Veranstaltern zufolge würden immer noch viele Menschen für ihre sexuelle Orientierung angefeindet. Die Forderung nun, Artikel 3 im Grundgesetz soll um den Begriff der sexuellen Identität erweitert werden. Dieser Aspekt sorgte auch heute für Diskussion unter den Landtagsfraktionen.
1: Die CDU-Landtagsfraktion fordert, den Schutz vor Diskriminierung der sexuellen Identität in das Grundgesetz aufzunehmen. Einen entsprechenden Gesetzentwurf im Bundestag lehnt die CDU-CSU-Fraktion dort bislang ab. Der besondere Schutz auch der sexuellen Identität ist bereits seit 2011 in der saarländischen Verfassung verankert.
2: Wir sind grundsätzlich dafür. Wie das auf Bundesebene diskutiert werden wird, das muss sich zeigen. Es gibt ja sehr hohe Hürden für eine Grundgesetzänderung. Im Moment sind die Verhältnisse im Bundestag natürlich noch einmal ganz verschoben. Und man wird sehen, ob es eine einheitliche Formulierung geben kann, der sich die CDU anschließen kann.
1: Für eine Grundgesetzänderung braucht es eine Zweidrittelmehrheit. Nach Ansicht der SPD-Fraktion ist die Zeit jetzt da, um mit den benötigten Stimmen der Union diese Mehrheit im Bundestag herzustellen. Die AfD-Fraktion wiederholt ihre Position, die Aufzählung von besonders schutzbedürftigen Gruppen in den Verfassungen des Saarlandes und des Bundes zu streichen.
0: Die Zahl der Klagen vor dem saarländischen Sozialgericht ist im vergangenen Jahr deutlich gestiegen. Nach Angaben des Deutschen Richterbunds kam es zu rund 3.800 Verfahren. Das sind gut 600 mehr als noch im Jahr davor. Auch bundesweit hat sich die Zahl demnach erhöht. Der Richterbund sieht als Grund dafür vermehrte Streitfälle ums Bürgergeld. Die Europäische Union fördert die Krebsforschung am Uniklinikum Homburg mit mehr als 1 Million Euro. Nach Angaben der Uniklinik geht das Geld an ein Projekt zur hochpräzisen Bestrahlung von Hirnmetastasen. Die Wissenschaftler arbeiten daran, das Verfahren präziser und schonender zu machen, sodass gesunde Bereiche des Gehirns besser geschützt werden. An dem Projekt sind auch Kliniken in Luxemburg, Frankreich und Belgien beteiligt.
3: Nach den Schüssen auf ein Auto im Saarbrücker Stadtteil Mahlstadt geht die Polizei ersten Hinweisen nach. Weitere Details werden aus ermittlungstaktischen Gründen nicht mitgeteilt. Ein Unbekannter hatte am Samstag mehrfach aus einem fahrenden Auto auf ein parkendes geschossen und war geflüchtet. Die darin sitzende Person blieb unverletzt. Eine Anwohnerin, die kurz nach der Tat nach Hause kam, berichtet.
4: Da bin ich verschrocken, haben wir dann auch Gedanken gemacht über das Ganze da und habe gedacht, oh Gott, wenn ich am Fenster gewesen wäre, weil es so genau vor meinem Fenster war.
3: Die Polizei ermittelt wegen des Verdachts eines versuchten Tötungsdelikts. Sie bittet Zeugen, sich beim Kriminaldauerdienst oder der Online-Wache zu melden.
0: Mehrere Schüler aus dem Saarland wurden bei Jugend forscht mit einem Sonderpreis ausgezeichnet. Einer davon ging an die Gemeinschaftsschule Nohfelden-Türkismühle. 2 Schüler haben dort eine Software entwickelt, die digitale Bilder vor dem Missbrauch durch künstliche Intelligenz schützt. Ein weiterer Preis ging an einen Schüler des Gymnasiums am Steinwald in Neunkirchen. Er hat ein innovatives Kühlsystem für Autositze entwickelt.
1: Rechtmäßig war. Die junge SR-Radiowelle Unser Ding wird zu Das Ding. Ab sofort sendet sie gemeinsam mit dem SWR und dem HR in 4 Bundesländer. Die Morningshow kommt aus Baden-Baden, der Nachmittag aus dem Saarland nur für das Saarland. Und der Abend kommt vom Hallberg für das gesamte Sendegebiet. Die Nachrichten werden weiterhin zwischen 6 und 18 Uhr regional für das Saarland gesendet. In der Europagalerie in Saarbrücken haben mehr als 20 Frauen mit ihren Kindern ein Zeichen für das Stillen in der Öffentlichkeit gesetzt. Dafür stillten sie ihre Kinder an verschiedenen Orten in der Mall, um das Stillen selbstverständlich zu machen. Die Europagalerie unterstützte die Aktion ausdrücklich, nachdem ein Sicherheitsmitarbeiter dort einer Frau in der vergangenen Woche das öffentliche Stillen fälschlicherweise verboten hatte. Bei der diesjährigen Beringung von Störchen kommt im Saarland zum ersten Mal eine neue Funktechnik zum Einsatz. Ein kleiner Würfel an den Beinen der Tiere zeichnet die Standorte auf. Die Daten werden dann so aufbereitet, dass man später den Flug der Störche nachvollziehen kann. Insgesamt werden im Saarland 10 Tiere mit der neuen Technik ausgestattet.

Guten Abend und willkommen zu SR Info um 18 Uhr. Heute mit diesen Schwerpunktthemen. Aufnahme ins Grundgesetz. Landtagsfraktionen von

0: ausgestattet.
1: Das vom Bundestag beschlossene Sonderprogramm zur Modernisierung des Landes kommt nur schleppend in Gang. Das geht aus einem Bericht des Bundesfinanzministeriums hervor. Im vergangenen Jahr sollten rund 37 Milliarden Euro investiert werden, realisiert wurden nur 24 Milliarden. Als Grund nennt das Ministerium Anlaufprobleme. Noch seien nicht alle nötigen Gesetze beschlossen.
2: 271 Kilometer. Die Sanierung der Bahnstrecke Hamburg-Berlin wird mit rund 2,3 Milliarden Euro aus dem Sondervermögen finanziert. Doch es ging nur schleppend voran, genauso wie das Geld aus dem Sondervermögen im Jahr 2025 nur langsam angekommen ist, heißt es im Bericht aus dem Finanzministerium. Für Haushaltspolitiker ist es erst der Anfang.
3: Dann werden wir jetzt schauen, wie wir in den nächsten 12 Jahren die Ziele passgenauer formulieren. Aber im Kern bleibt, dass es gut abläuft, ist viel wichtiger als die Frage, ob das Ziel etwas höher oder niedriger formuliert wurde. Es muss laufen und das tut es.
2: In manchen Bereichen kommen die Gelder schon gut an, wie zum Beispiel bei der Sanierung von Sportstätten. In anderen weniger, etwa weil Genehmigungsverfahren lange dauern. Das Finanzministerium hat die Fortschritte der Investitionen in Prozent berechnet. Bei der Sanierung von Krankenhäusern oder Sporthallen lief es gut, zu 90% Ziel erreicht. Nachholbedarf gibt es bei der Digitalisierung, dem Wohnungsbau oder der Energieinfrastruktur. Die Linkspartei kritisiert, dass nicht schnell genug investiert wird.
4: Jede vierte Euro vom Bund wurde bisher noch gar nicht ausgegeben. Klingbeil sagt eben, das ist ein Rieseninvestitionspaket. In Wahrheit handelt es sich um einen Investitionsstau.
2: Für Ökonom Fuß ist nicht das Investitionstempo wichtig, sondern dass wirklich zusätzlich investiert wird. Denn es seien ja Schulden, die gemacht werden.
5: Deshalb ist diese Aufforderung, jetzt doch bitte mal schnell das Geld auszugeben, nicht wirklich hilfreich. Die Aufforderung muss lauten, gebt es gut aus, überlegt, ob die Projekte Priorität haben. Und wenn nicht, sind wir dankbar, wenn ihr das Geld für andere Zwecke zur Verfügung stellt.
2: Die Bagger sollen rollen, versprach Finanzminister Klingbeil zum Start des Sondervermögens. Noch rollen sie nicht überall.
1: 4 junge Menschen wollten einfach nur feiern und wurden Opfer eines terroristischen Anschlags. Im vergangenen Mai attackierte ein 36-jähriger Syrer die 4 Menschen vor einer Bar in Bielefeld. Die Opfer überlebten den Messerangriff nur knapp. Heute hat das Oberlandesgericht Düsseldorf den Angeklagten zu lebenslanger Haft verurteilt mit anschließender Sicherungsverwahrung.
6: Einige der Opfer sind in der Tat nach dem Tod nur knapp entronnen. Alle leiden bis heute unter der Tat. So wie Chris, der durch sein beherztes Eingreifen noch Schlimmeres verhindert hat, aber bis heute nicht arbeiten und sein Studium fortführen kann. Die psychischen Folgen sind noch immer stark.
7: Man guckt einfach öfters um sich, weil jetzt, so doof es auch klingt, ist einfach jeder erstmal eine Gefahr, der jetzt einem irgendwie zu nahe kommt oder zum Hint, auch wenn jemand mir im Rücken steht zum Beispiel, ist es halt eine Gefahr, und man guckt sich viel öfters um, was auch am Ende auch anstrengend ist, wenn man einfach viel mehr auf der Hut ist, um zu gucken, was passiert gerade um einen rum. Und das ist natürlich auf Dauer einfach eine krasse mentale Belastung.
6: Mahmoud M. wurde heute vom Oberlandesgericht Düsseldorf zur Höchststrafe verurteilt. Lebenslange Haft und anschließende Sicherungsverwahrung. Wegen seiner klaren Mordabsicht stellte das Gericht zudem die besondere Schwere der Schuld fest. Er hatte vor einem Jahr mit einem Messer Feiernde vor einer Kneipe in Bielefeld angegriffen. Darunter viele Fans von Arminia Bielefeld, die den Aufstieg in die zweite Bundesliga feierten.
8: Er war der Überzeugung, dass der Heilige Krieg geführt werden muss, genauso wie der Islamische Staat dies vorsieht. Aus dieser Einstellung heraus entschloss er sich 2025, eine unbekannte Vielzahl von Personen zu töten.
6: Für die Opfer wie Chris ist das Urteil eine Erleichterung und ein weiterer Schritt, um die Tat zu verarbeiten.
1: 2025 sind deutlich weniger Menschen nach Deutschland gekommen als im Jahr davor. Das Statistische Bundesamt verzeichnet einen Rückgang um 13%. Ein Hauptgrund dafür sei, dass weniger Asylsuchende aus Syrien und Afghanistan kämen.
9: Israels Ministerpräsident Netanyahu hat Angriffe auf die südlichen Vororte der libanesischen Hauptstadt Beirut angeordnet. Nach entsprechenden Warnungen fliehen derzeit viele Menschen aus dem Gebiet. Die Vororte gelten als Hochburg der Hisbollah, sind aber auch dicht besiedelt. Seit Beginn der Waffenruhe Mitte April hatte Israels Armee dort nur noch selten angegriffen, laut israelischen Medienberichten auf Wunsch der US-Regierung.
1: Bundesentwicklungsministerin Radovan hat deshalb eine für heute geplante Libanon-Reise aus Sicherheitsgründen abgebrochen. Sie sei bereits im Anflug auf Beirut gewesen,

0: als die Entscheidung getroffen wurde. Radovan sagte, dies zeige, wie dramatisch die Lage sei. In Zentralafrika geht der Kampf gegen einen Ebola-Ausbruch weiter. Infektionen mit dem hochansteckenden Virus verlaufen häufig tödlich. Auch in Berlin wird momentan ein infizierter Patient behandelt, nämlich in einer von bundesweit 7 Sonderisolierstationen. Eine weitere dieser Spezialstationen gibt es am Robert-Bosch-Krankenhaus in Stuttgart. Das Personal dort übt regelmäßig den Umgang mit dem lebensgefährlichen Erreger.
1: Jeder Handgriff muss sitzen. Denn hier gilt, sicher ist sicher, auch beim Üben. In der Sonderisolierstation in Stuttgart wird unter anderem geprobt, was bei Patienten mit Ebola zu tun wäre. 3 Paar Handschuhe, so soll das Personal geschützt werden. Die Anzüge sollen aber auch verhindern, dass mögliche Viren aus der Station herausgelangen. Stationen wie hier gibt es bundesweit insgesamt 7. Die Leiterin der Sonderisolierstation glaubt, damit ist Deutschland gut aufgestellt.
2: Es sind natürlich sehr, sehr seltene Fälle. Aber wenn dann mal einer kommt, muss alles perfekt sein und aufeinander abgestimmt sein.
1: In dieser Station gibt es insgesamt 4 Betten, komplett abgeschottet vom Rest der Klinik. Ein echter Ebola-Patient lag in diesem Bett noch nicht. Und selbst wenn, Experten halten eine Pandemie, wie es sie durch das Coronavirus gab, für unwahrscheinlich.
3: Bei dem Ebola-Virus, das wird durch engen Kontakt zwischen Mensch und Mensch übertragen. Und es wird auch nur übertragen zu der Zeit, wenn jemand schon erkrankt ist. Das sind 2 ganz unterschiedliche Wege. Und deswegen wird sich das Ebola-Virus auf keinen Fall in der Art und Weise ausbreiten wie das Coronavirus.
1: Um trotzdem vorbereitet zu sein, gibt es eine Übung wie diese einmal pro Monat. Krankenschwester Katharina Neugebauer erleichtert das.
4: Durch die Übungen fühlt man sich halt sicher und gewappnet für so einen Fall.
1: Ein Fall, der das Personal extrem fordern würde. Auch deshalb sind die Einsatzzeiten auf wenige Stunden begrenzt.
0: Im Kampf gegen Ebola stellt die internationale Impfstoffallianz Gavi 50 Millionen US-Dollar bereit. Das teilte die Organisation in Genf mit. Ein Großteil davon soll dafür genutzt werden, einen Impfstoff schon vor der offiziellen Zulassung einzukaufen. Noch sei es nicht so weit, aber man müsse sicherstellen, dass die Hersteller in großem Maßstab produzieren können, wenn ein möglicher Impfstoff bereitsteht. Bald beginnt die Fußball-Weltmeisterschaft und eines der Gastgeberländer, Mexiko, hat schon im Vorfeld für einen kreativen Rekord gesorgt. In der Stadt La Paz hat ein Künstlerkollektiv das weltweit größte Augmented Reality Fußballwandbild enthüllt. Das 625 Quadratmeter große Kunstwerk verbindet Fußballmotive mit regionaler Kultur und Natur. Per Smartphone können die Bilder durch Animationen zum Leben erweckt werden. Das Gemälde soll zeigen, wie in Mexiko die Vorfreude auf die WM auch abseits des Spielfelds wächst. Und jetzt schauen wir noch auf die Wetteraussichten. Die hat Michael Friemel für Sie.
5: Guten Abend, heute zum meteorologischen Sommerbeginn. Und dieser Sommer, der startet etwas wechselhaft. Noch ist es trocken und auch in der Nacht wird noch kein Regen fallen. Auch morgen früh erst einmal noch nicht, aber so ab der Mittagszeit etwa. Dann kommt es zu teils auch kräftigen Schauern und Gewittern, stellenweise mit Unwettergefahr durch Starkregen. Jedenfalls tut sich morgen durchaus etwas. Wir schauen auf den Wetterüberblick. In der Nacht ist es erst mal wolkig, mal nur leicht bewölkt und trocken bei 14 bis 10 Grad. Schwacher Wind. Morgen geht es dann aber schon wolkig und nur mit wenigen Sonnenstrahlen los. Zunächst ist es noch trocken, aber wie gesagt, in der zweiten Tageshälfte kommt es dann örtlich zu teils kräftigen Schauern und Gewittern, stellenweise mit Unwettergefahr durch Starkregen, Hagel und Sturmböen. Die Höchstwerte liegen morgen zwischen 20 und 23 Grad. Die weiteren Aussichten. Es bleibt vorerst wechselhaft. Auch am Mittwoch erwarten wir mehr Wolken als Sonne mit einzelnen Schauern bei 17 bis 21 Grad. Am Donnerstag ändert sich vorerst nicht viel, bevor es ab Freitag langsam wieder freundlicher und auch trockener wird. Und auch dann sind nur vereinzelte Schauer dabei, wenn überhaupt. Wir gucken in einer knappen halben Stunde im Saarlandwetter hier im SR-Fernsehen noch mal ausführlich auf die Entwicklung morgen, ob es dann morgen wirklich zu Starkregen kommt und wer davon betroffen sein könnte. Jetzt geht's erstmal zurück zu Anja Fröhlich.
0: Danke, Michael. Das war SR Info um 6. Um 20 nach 7 gibt es den aktuellen Bericht. Und um 21:45 melden wir uns noch einmal mit der Spätausgabe von SR Info. Ich wünsche Ihnen noch einen schönen Abend.
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2: Neun Woche hier bei Brisant. Heute ist ein großer Tag für die Kleinen unter uns. Heute ist ja Internationaler Kindertag. Eigentlich ein guter Anlass, um den jungen Leuten mal genauer zuzuhören, was sie so bewegt. Nur müsste man sie dafür ja erstmal verstehen, ihre oft ganz eigene Sprache. Na, wer selber Kinder hat, kennt das. Wenn Papa Digger genannt wird und Mama gar nichts checkt, weil für die Kids wahlweise alles sus, slay oder cringe ist, da fühlt man sich als Erwachsener dann ganz schnell ganz schön lost und bräuchte eigentlich ein Wörterbuch.
3: No front, aber es ist schon ein bisschen cringe. Aber okay, also die ist richtig cool. Also das ist so tough, du checkst gar nicht. Die macht
4: no front, cringe, checkst du. So klingt Jugendsprache.
3: Also no front ist einfach so, dass ich ihr jetzt nicht so zu nahe treten will oder so. Ich kann es selber nicht ganz erklären. Und das ist schon ein bisschen cringe, das ist schon ein bisschen so komisch, dass sie diese Influencerin jetzt nicht kennt.
4: Franziska Hingler versteht auf dem Schulhof oft nur Bahnhof. Sie ist Englischlehrerin an der Waldorfschule in Hannover.
5: Häufig ist es ableitbar, solche Sachen wie wenn sie jetzt random sagen, das englische Wort, oder auch sus kommt von suspicious. Viel wird einfach wirklich mit englischen Wörtern heutzutage im Sprachgebrauch hantiert. Bei manchen Sachen muss ich nachfragen. Also neulich war eine Situation, wo ich bei Clockit nachfragen musste. Ich habe es bis heute nicht verstanden.
3: Hey, Billie Eilish hat in ihrem neuen Post einfach Clockit gemacht.
6: Oha, ihr Outfit. Geil. Ja, ihr Outfit ist immer voll Clockit, ey.
3: Ich finde das halt zum Beispiel, wenn jemand jetzt so richtig gut aussieht, also halt von meinen Freunden und so, dann sage ich so, Clockit, du siehst richtig gut aus.
4: Während Jugendliche gar nicht merken, wie sie reden, kommt ihre Sprache bei anderen ganz unterschiedlich an.
7: Also ich persönlich finde sie nicht schön. Ich verstehe sie manchmal teilweise silbenartig, was ungefähr gemeint ist. Ich bin aber immer noch der Meinung, man sollte ein bisschen mehr wirklich das eigentliche deutsche Sprache fördern.
8: Also ich finde schon, dass man klar, deutlich, verständlich miteinander umgehen sollte, damit auch keine Missverständnisse entstehen. Nee, weiß ich nicht. Finde ich nicht gut. Mm-mm.
9: Ich habe da nichts gegen. Aber verstehen tue ich es teilweise nicht. Wir waren auch mal jung. Wir haben auch anders gesprochen.
4: Denn eine Jugendsprache gibt es schon immer. In den 50er Jahren hat die amerikanische Popkultur einen lockeren Sprachstil der Jugend geprägt. Zum Beispiel cool, Knorke und Affengeil. In den 80ern waren es Jugendwörter wie krass, ätzend und voll fett. In den 2000ern, als langsam jeder ein Handy hatte, kamen chillen, fail und HDL als Abkürzung für hab dich lieb.
5: Die 160 Zeichen, die man dann nur bei SMS hatte, die da zu den ganzen Abkürzungen damals geführt haben, BRB, HDGDL, LOL, das war alles, damit man sich gut ausdrücken konnte in diesen Kurznachrichten. Und das hat dann irgendwie auch einen Sprung rüber geschafft in die Sprache.
4: Genau so funktioniert der ganz natürliche Wandel der Sprache, sagt Psychologe Andreas Feierabend. Und für die Jugendlichen ist diese eigene Sprache sogar wichtig.
10: Gerade in der Zeit der Jugendlichkeit durchlaufen Jugendliche ganz, ganz viele prägende Phasen. Da stehen wichtige Schulabschlüsse an, da ist sexuelle Orientierung wird gesucht. Und da ist es normal, dass sich Jugendliche auch von den Erwachsenen abgrenzen wollen. Und Sprache ist Ausdruck von diesem tiefen Bedürfnis, ich möchte jetzt meinen eigenen Weg gehen.
11: Digga, ich habe gestern Mathe komplett vergessen. Kann ich kurz bei dir abschreiben? Ah, Digga, Schere!
4: Die Jugendsprache von heute ist auch durch Social Media geprägt.
12: Ich heb meine Schere jetzt.
4: Schere zum Beispiel kommt vom Gaming-Streamer X-The-Solution, der die Schere der Krabbe hebt, wenn etwas schief geht.
13: Schere ist so ein Schuldeingeständnis, wenn man irgendwas so falsch gemacht hat. Ja, Schere, ich hab die Scheibe kaputt gemacht oder so.
3: Ey, bei Billie Eilish einfach 6700 Kommentare. 6-7.
4: Und während Erwachsene noch versuchen, das zu verstehen, ist der nächste Sprachtrend wahrscheinlich schon längst unterwegs.
2: Ja, seit kurzem läuft ja auch wieder die Abstimmung für das Jugendwort 2026. Welche Wörter es in den vergangenen Jahren geschafft haben, das lesen Sie auf brisant.de. Auf den Tag genau, 5 Monate ist sie jetzt schon her, die verheerende Brandkatastrophe im schweizerischen Grand Montana. In der Silvesternacht war in einer Bar ein Feuer ausgebrochen. 41 Menschen starben und mehr als 100 wurden mit teils lebensgefährlichen Verbrennungen in Krankenhäuser gebracht. Einige der Überlebenden befinden sich noch immer in Behandlung. Andere kämpfen mit ihren traumatischen Erfahrungen und die Ermittlungen, die laufen ebenfalls nach wie vor. Es scheint eine ganze Reihe von Versäumnissen gegeben zu haben, sowohl auf Seiten der Barbetreiber als auch auf Seiten der Behörden. Die Ermittler gehen davon aus, dass der Brand durch Feuerwerkskörper ausgelöst wurde, die an Flaschen befestigt waren. Und der heutige Abend aber in Crans-Montana, der steht im Zeichen des Gedenkens. In wenigen Minuten beginnt nämlich in der katholischen Kirche Église du Sacré-Cœur ein Gedenkkonzert. Und unsere Korrespondentin Stefanie Dott, die ist für uns live vor Ort. Stefanie, Trauerbewältigung also auf der einen Seite, laufende Ermittlungen auf der anderen. Was hast du heute vor Ort erfahren, wie die Menschen damit umgehen?
14: Das unterscheidet sich schon sehr zwischen den Leuten, die eben dabei waren in dieser Silvesternacht und denen, die nicht dabei waren. Also klar ist hier auch wieder Normalität ein Stück weit eingekehrt und viele versuchen irgendwie in den Alltag zurückzukehren, besonders die, die eben nicht selbst dabei waren. Wir haben auch heute gesehen, dass Blumen wieder neu gepflanzt wurden von der Gemeinde direkt vor der immer noch verriegelten Bar, aus der es auch immer noch stark nach Ruß riecht. Auf der anderen Seite war ich auf der Feuerwehrstation heute und habe dort mit Feuerwehrleuten gesprochen, die auch in der Neujahrsnacht ihren Einsatz hatten und die sagen, es vergeht natürlich kein einziger Tag, an dem sie nicht an diese Bilder denken aus der Neujahrsnacht, an diese jungen Menschen, an diese sehr jungen Menschen, die da ihr Leben verloren haben. Ein Feuerwehrmann sagte mir, es gab ein Mädchen, das habe ich versucht wiederzubeleben und irgendwann sagt mir mein Kollege, das bringt jetzt nichts mehr, du musst jetzt weitermachen. Diese Bilder, die lassen ihn nicht los, die lassen auch viele andere nicht los. Man beschreibt mir auch immer wieder das Problem mit dem Schlaf, also gerade dieses in der Nacht kommen die Bilder wieder, das steht schon für viele im Vordergrund. Und ich glaube, das kann man sich gar nicht vorstellen, wie lang sowas wirklich dauert, bis man so traumatische Bilder wirklich selbst überwunden haben kann.
2: Gegen wen wird denn inzwischen alles ermittelt und warum?
14: Es gibt inzwischen ganze 14 Beschuldigte, darunter sind die zwei Barbetreiber. Da wird unter anderem wegen fahrlässiger Tötung ermittelt. Und dann gibt es insgesamt 12 Menschen aus der Gemeinde, zum einen gewählte Politiker und zum anderen Gemeindemitarbeiter. Da geht es quasi um mögliche Sorgfaltspflichtverletzungen. Also da sind darunter zum Beispiel der Gemeindepräsident, aber auch Sicherheitsverantwortliche, die eben für Kontrollen in der Bar hätten verantwortlich sein sollen und da ihrer Aufsichtspflicht möglicherweise so nicht nachgekommen sind. Also es sind ja Kontrollen verpasst worden. Die Gemeinde hatte kurz nach der Katastrophe eingeräumt, dass 6 Jahre lang keine Brandschutzkontrollen mehr durchgeführt wurden. Die Ursache ist ja klar, also was das Feuer ausgelöst hat, nämlich diese Sprühfontänen, die zu nah an einen hochentflammbaren Akustikschaum gehalten wurden. Aber wer dafür verantwortlich war, das sollen die Ermittlungen jetzt klären.
2: Dankeschön, Stefanie Dott, für diese Eindrücke live aus Crans-Montana. Wer viel auf Social Media unterwegs ist, TikTok, Instagram, kommt daran gerade kaum vorbei. Skyr, ein isländisches Milchprodukt, so eine Mischung aus Joghurt, Quark, Frischkäse, soll ultra gesund sein, haben angeblich schon die Wikinger gegessen. Aber wenn Sie jetzt denken, super, kaufe ich mir, viel Glück dabei, denn in vielen Läden sind die Regale oft leer gekauft. Und das liegt eben auch daran, dass Skyr im Netz gerade so als Superfood gefeiert wird. Aber ist es das überhaupt?
15: Nichts geht auf Social Media derzeit so gut wie der sogenannte Japanese Cheesecake, der japanische Käsekuchen. Eine Packung Skyr Karamellkekse und, damit es fest wird, über Nacht in den Kühlschrank. Am Ende steht eine Süßspeise, die sogar gesund sein soll, soweit die Theorie. Christine Dos-Reis-Rodriguez ist Social Media Redakteurin bei der Stiftung Warentest.
16: Wenn man da natürlich überspitzt gesagt 3 Kilo Karamellkekse reinsteckt, dann wird es nicht gesünder dadurch, nee. Klar kann man sagen, vielleicht ist es ein Ticken gesünder, es mit Magerquark zu machen, aber man schaufelt da trotzdem Zucker rein. Also von daher, gesund ist es nicht.
15: Ihren eigenen japanischen Käsekuchen macht Christine mit Magerquark aus Brandenburg. Der ist dem isländischen Skyr ganz ähnlich, nur eben ist er billiger. Und das ist schon der erste Punkt an Foodtrends aus dem Netz. Oft sind sie teuer. Wie solche Hypes genau entstehen, ist schwer nachzuvollziehen. Allerdings folgen sie alle einem ähnlichen Muster.
16: Es gab ja auch Foodtrends wie zum Beispiel so ein Croissant, was dann wie eine Pizza belegt ist. Beide Sachen kennt man, kombiniert noch nicht. Also es musste schon was Neues sein. Sei es, weil man 2 verschiedene Dinge kombiniert, sei es, weil es etwas ist, was normalerweise in anderen Kulturen vielleicht ganz groß ist, aber hier noch nicht angekommen ist in Deutschland. Es muss in manchen Fällen ästhetisch sein und vor allem einfach zu machen und am besten auch gesund. Wenn ein Produkt am besten alles noch kombiniert, ist es perfekt.
15: Und gegen Skyr als Produkt ist gar nichts zu sagen. Er liefert Eiweiß und wichtige Nährstoffe, ist fettarm und unterstützt die Darmflora. Das ist bei dem heimischen Magerquark aber genauso. Ina Bockhold ist der

0: Ernährungsexpertin. Foodtrends steht sie immer erst einmal skeptisch gegenüber.
1: Superfood, ja, könnte man sagen, weil sie sinnvoll sind, aber sie sind sozusagen Bestandteil einer normalen Ernährung. Also man muss jetzt nicht hoffen, wenn man nur Skyr isst oder nur Magerquark, dass man dann plötzlich unglaublich viele Muskeln entwickelt. Da gehört immer viel mehr zu. Eine insgesamt ausgewogene Ernährung und natürlich eben auch Bewegung.
0: Als Superfoods gelten Lebensmittel mit besonders hohem Nährstoffgehalt. Oft sind es Früchte oder Samen wie asiatische Goji-Beeren oder südamerikanische Chia-Samen, von deren Superkräften auch jeder irgendwie schon mal gehört hat und deren heimische Verwandtschaft wie etwa Johannisbeeren oder Leinsamen sich auch mehr und mehr herumsprechen.
2: Ich halte es eher klassisch. Also Buttermilch, Kefir, vielleicht mal ein Proteinshake. Ich esse die Früchte, die mir schmecken und mische mir den Joghurt mit dem Knusper, den ich im Bioladen kaufe, der mir schmeckt und dann passt das auch.
3: Im Grunde haben wir Superfood schon immer auch gehabt, aber es wurde nicht so genannt.
1: Manchmal bekommen Verbraucher und Verbraucherinnen halt über das Marketing den Eindruck, dass diese Superfoods besonders gut seien. Aber man findet normalerweise eben zu jedem exotischen Superfood auch immer ein heimisches Pendant, das ähnlich gut ist.
0: Entscheidend ist, wie immer, wer sich grundsätzlich bunt und vielseitig ernährt, der braucht keine exotischen Superfoods und kann sich den nicht ganz so gesunden Käsekuchen auch ab und zu gönnen.
4: Ja, und welche sogenannten Superfoods sich ganz einfach durch heimische Produkte ersetzen lassen, das haben wir für Sie aufgeschrieben auf brisant.de. Und damit sind wir schon bei meinem Kollegen Paul Lüder aus unserem Social-Media-Team, mit dem ich jetzt darüber spreche, warum denn eigentlich bestimmte Lebensmittel so dermaßen im Netz gehypt werden. Hallo erstmal, Paul.
5: Hi,
4: grüß dich. Ja, wie stark beeinflussen denn TikTok und Co. das, was im Supermarkt gekauft wird?
5: Ja, wir haben es ja eben schon so ein bisschen gesehen, ne? Extrem. Also Social Media ist wie so ein neuer Marktplatz eigentlich. Wer am lautesten schreit, der erreicht die meisten Leute und verkauft am Ende auch am meisten. Und genau so entstehen dann auch diese Trends. Also alle wollen irgendwie mitmachen, wollen das auch ausprobieren. Und dann kann es eben passieren, dass ein virales Video schnell dazu führt, dass irgendwelche Sachen ausverkauft sind. Wie zum Beispiel Gurken. Das haben wir hier erlebt bei diesem Trend, weil alle diesen jungen Mann hier nachmachen wollten in Island mit seinem Gurkensalat. Gab es in Island zeitweise keine Salatgurken mehr.
4: Wow.
5: Wir kennen das von uns aber auch hier mit der Dubai-Schokolade, ne? Im letzten Jahr war es, glaube ich. Aber auch solche eher langanhaltenden Trends wie zum Beispiel BookTok, also Bücher, die auf Social Media besprochen werden und dann den Buchmarkt richtig ankurbeln. Das ist ja etwas, was immer noch anhält. Ich habe mit einigen Händlern gesprochen, vor allem Supermarktketten. Die haben gesagt, das große Problem an solchen Trends ist, dass die sehr schnell kommen und sehr schnell wieder weg sind.
4: Naja.
5: Und damit ist natürlich auch schnell mal, gerade in Kombination mit Kriegen, erhöhte Spritpreisen, schnell zu Lieferengpässen kommen kann und damit die Regale dann eben leer sind.
4: Warum haben denn solche Trends inzwischen so einen großen Einfluss?
5: Ich glaube, weil Social Media mehrere Rollen zusammen erfüllt. Also es ist Inspirationsquelle, Kaufempfehlung, Preisvergleich, teilweise ja sogar selber Marktplatz. Also ich kann da auch Sachen kaufen natürlich. Ne? Selbst wenn das nicht der Fall ist, muss ich mir nicht mehr all diese Sachen so zusammensuchen, wie das vielleicht früher mal war, im Fernsehen inspirieren lassen, aus der Zeitung, aus dem Prospekt und vielleicht noch mal was googeln. Sondern ich habe das alles an einem Ort. Und da entstehen natürlich diese Trends, auf die sich natürlich dann Händler oder Supermärkte gerne draufsetzen, weil da eben Geld liegt und Werbung gemacht werden kann. Und diese Werbung eben auch noch, ja, ich sag mal, mehr so aus der Gesellschaft noch kommt, diese Trends, ne? Also ein bisschen authentischer wirken.
4: Aber man muss ja auch sagen, Werbung ist ja nicht gleich Werbung, ne?
5: Genau, also es gibt ja verschiedene Gesichter von Werbung auf Social Media. Wir haben natürlich die Hau-drauf-Werbung, also die Anzeigen, die wir alle kennen, die natürlich super personalisiert auch auf Social Media sind, anders als das vielleicht im Fernsehen oder in Zeitungen sind.
4: Ja.
5: Dann haben wir aber die etwas subtilere Variante. Durch Influencer kennen wir auch mittlerweile alle, ne? Aber auch das ist so ein bisschen, na, ich sag mal, abgenutzt, weil die Nutzer das natürlich merken, dass da vermehrt Werbung auftritt und dass viele auch wirklich nervt, dass einfach alles nur noch voll mit Werbung ist. Und da sind natürlich Trends eine willkommene Abwechslung, weil die natürlich noch echt wirken, die wirken noch total authentisch.
4: Heißt das, solche Trends werden dann auch ganz gezielt gesetzt?
5: Gibt es auch. Also es gibt Supermarktketten, die haben mir das auch geschrieben. Die sagen, ja, wir arbeiten mit Influencern gezielt zusammen, entwickeln Produkte mit denen und vermarkten die dann auch. Meistens, wie bei dem Beispiel mit dem Skyr zum Beispiel, entsteht es aber eher so aus der Gesellschaft, aus einem lustigen Moment, aus einem Video oder popkulturell. Wir erinnern uns alle an das Lied Bauchbeine Po von Shireen David.
4: Stimmt.

0: Der Iced Matcha Latte wurde da besungen und alle haben ihn plötzlich nachgemacht, ja, und gekauft und ausprobiert. Unter anderem auch ein rüstiger Rentner, 88 Jahre alt, auf TikTok, der Werner.
1: Ich probiere jetzt das erste Mal mit 88 Jahren Eis Matcha Latte. Also mit Eis hat es erstmal nichts zu tun. Matcha kann sein, Latte weiß ich nicht.
0: Ja, und so ist dieses Wort Matcha Latte, also für Matcha Latte, man muss sich ganz schön konzentrieren. Genau, so ist das entstanden und da hat sich dann auch ein großer Discounter quasi draufgesetzt, hat das für sich beansprucht, ja, hat er mit dem Werner zusammen Werbung gemacht. Also die Genese ist eigentlich eher, es entsteht ein Trend, der wird immer größer und dann nutzen das quasi Händler oder Supermarktketten für sich und machen dann damit Werbung. Also so ein bisschen eine neue Art, Werbeslogans zu entwickeln für etwas weniger Geld, weil sie eben von den Kunden selber kommen am Ende.
2: Ja, mal schauen, was dann die nächsten Lebensmitteltrends im Netz sind. Ja. Wie solche, ja, Lebensmittel-Hypes im Internet entstehen, haben wir dich gefragt. Paul Lüder aus unserem Social-Media-Team, vielen Dank für deine Antwort.
0: Gerne, gerne.
2: So, jetzt zeigen wir Ihnen, was passiert, wenn Vollmond auf antike Ruinen trifft. Und zwar in unseren Nachrichten des Tages kurz und kompakt.
3: Vollmond. Dramatisch hat der Mond den Poseidon-Tempel auf Kapsunion beleuchtet. Der Tempel liegt rund 50 Kilometer südlich von Athen. Das Himmelsleuchten spielte sich gestern Abend ab. Es wird auch als blauer Mond bezeichnet, hat mit dessen Farbe aber nichts zu tun. Es handelt sich um den zweiten Vollmond innerhalb desselben Kalendermonats. Ein besonderes Ereignis und ein würdiger Abschied für den Frühling. Denn heute beginnt meteorologisch schon der Sommer. Sticker-Sammler. Mehr als 8000 Freunde von Fußball-Sammelbildern haben sich in Santiago de Chile getroffen. Standesgemäß in einem Fußballstadion, um zu tauschen und ihre Sammelalben zu vervollständigen. Durchaus ein aufwendiges Unterfangen, denn das offizielle FIFA-WM-Album enthält 980 Bilder. Am begehrtesten waren die Konterfeis von Cristiano Ronaldo oder auch Lionel Messi. Doch neben der Jagd auf die besten Bilder zählte auch das Gemeinschaftserlebnis.
2: Der Dackel ist ja vor allem bekannt für seinen Dickkopf, für seine Schlappohren und klar natürlich auch für seine kurzen Beine. Aber dafür, für diese kurzen Beine, sind die Tierchen ganz schön flink unterwegs. Ist vielleicht so ein bisschen wie bei den Autos. Wenn die tiefer gelegt sind, gelten die ja auch als besonders schnell. Und jetzt am Wochenende, da rannten dort, wo sonst Pferde galoppieren, eben die Dackel um die Wette.
4: In ein paar Sekunden geht es für Schmusi um alles. Finale der deutschen Meisterschaft im Dackelrennen. 40 Meter bis zur Unsterblichkeit. Ein paar Stunden früher. Auf der Magdeburger Galopprennbahn, auf der sonst Pferderennen stattfinden, treten an diesem Wochenende mehr als 250 Dackel gegeneinander an. In den Rennklassen Kaninchen, Zwerg und Standarddackel. Bruno und Larissa Backe ruhen sich mit ihrem Standarddackel Schmusi gerade im Schatten aus. Er hat sich für das Finale qualifiziert und soll sich jetzt schonen und stärken. Die drei kommen aus einem kleinen Ort im Harz. Es ist ihr erstes Dackelrennen. Den 40-Meter-Sprint haben sie zu Hause einfach mal ausprobiert.
5: Wir haben auch nebenbei die Zeiten gestoppt, weil wir uns dann vorher belesen hatten, wie schnell laufen die denn so im Durchschnitt. Und da haben wir dann bei uns beim Training schon gesagt, brr, ganz schön,
6: doch so
5: schnell. Ja, gucken wir mal, was denn wird. Und hat er anscheinend ja doch gut bewiesen, dass es auch ohne viel Training, sage ich mal, wenn der Spaß, der sollte ja im Vordergrund stehen und sich da ein bisschen reindenkt, geht das auch.
4: Anstrengend war es bisher, sagen sie, für alle. Tierschützer kritisieren solche Rennen. Der Lärm und die Menschenmengen seien großer Stress für die Hunde, besonders Dackel zudem sehr anfällig für Rückenverletzungen. Veranstalterin Annemarie Mietreich betont, vor dem Rennen gibt es für alle Hunde einen verpflichtenden Gesundheitscheck.
7: Entweder durch unsere Tierärztin oder durch die heimische. Der darf dann auch nicht allzu alt sein, also maximal 7 Tage, damit wir wirklich wissen, dass der Hund fit ist. Die Impfausweise werden kontrolliert. Wir sind hier komplett im Gespräch mit dem Veterinäramt.
4: Was hier in Magdeburg schnell klar wird, der Dackel ist wieder in Mode. Früher als Spießerhund verschrien, ist er nun zum Trendtier auf Instagram geworden. Einige lassen ihn sich hier sogar unter die Haut stechen.
8: Sie sind natürlich anspruchsvoll, aber auch total witzig und lieb und ja, ist einfach ein toller Hund, ja.
4: Bei Schmusi laufen die letzten Vorbereitungen. Beim Rennen wird Larissa den Hund am Start festhalten, Bruno von der Ziellinie mit einem kleinen Ball locken. Auf den wird er jetzt noch mal trainiert.
5: Ja gut, ich bin tatsächlich aufgeregter, als ich eigentlich sein wollte. Weil, wie gesagt, damit haben wir ja nicht gerechnet, ja. Und jetzt komm!

0: Aber jetzt, wie gesagt, ist alles möglich. Wir haben uns noch mal so die Zeiten von den anderen so angeguckt. Da kann eigentlich, wenn wir Glück haben, von 1 bis 8 alles drin sein.
1: Jetzt wird es ernst. Mit den 7 anderen Finalteilnehmern geht es zur Startlinie.
2: Musik, komm, Junge!
1: 5,95 Sekunden werden es für Schmusi. Das reicht am Ende nur zu Platz 7.
0: Alles gut, nicht letzter. So, damit können wir leben.
1: Auf dem Siegertreppchen stehen heute andere. Aber Bruno und Larissa Backe wollen es mit Schmusi im nächsten Jahr auf jeden Fall nochmal probieren. Dafür hat man den schönsten Namen.
3: Sie ist eine der Ikonen der Filmgeschichte. Marilyn Monroe wurde zwar nur 36 Jahre alt, aber in dieser kurzen Zeit wurde sie zum Inbegriff des Hollywood-Glamours. Ihr weißes Kleid über dem U-Bahn-Schacht, genauso legendär wie ihr Geburtstagsständchen für US-Präsident Kennedy. Aber hinter diesem weltberühmten Lächeln stand ein Mensch mit einer ziemlich bewegten Lebensgeschichte. Heute wäre Marilyn Monroe 100 Jahre alt geworden. Und zu diesem Geburtstag kommen in Los Angeles unter anderem jetzt persönliche Fotos, Briefe und Kleider von ihr unter den Hammer.
4: Marilyn Monroe, in ihrer Heimatstadt Los Angeles, allgegenwärtig. Eine Ikone, 100 Jahre nach ihrer Geburt gefeiert, verehrt wie eh und je. Sie ist elegant. Anmutig, ikonisch. Sie symbolisiert, was Frauen umarmen sollten. Schönheit, Macht. Sie erinnert jedes Mädchen daran, dass es schön und berühmt sein kann. Ich habe sie mir hier tätowiert. Sie weint, sie lacht, alle Emotionen auf einmal. Das ist Marilyn Monroe.
5: Und das ist Marilyn Monroe.
4: Als Marilyn Monroe hinterlässt sie bis heute ihre Spuren. Doch ihr Start ins Leben war steinig. Geboren als Norma Jean wächst sie vor allem in Pflegefamilien auf, wird mit 16 zum ersten Mal verheiratet. Kurz danach entdeckt Hollywood sie, macht sie in zahlreichen Filmen zum Prototyp der sexy Blondine. Oft zum blonden Dummchen. Einem Männertraum, wie hier in Blondinen bevorzugt. The hand may be quite continental, but diamonds are a girl's best friend. Ihr Privatleben turbulent. In zweiter Ehe heiratet sie Baseballstar Joe DiMaggio, in dritter Ehe den Schriftsteller Arthur Miller. Doch auch diese Beziehungen scheitern. Für Gerüchte bis heute sorgt eine angebliche Affäre mit Präsident John F. Kennedy, für den sie 1962 zu seinem Geburtstag singt. Happy Birthday, Mr. President. Happy
6: Birthday to you.
4: In L.A. widmet das Academy Museum Marilyn Monroe nun eine Ausstellung zu ihrem 100. Geburtstag. Zu sehen sind Plakate und Filmausschnitte, aber auch Kleider wie dieses aus Blondinen bevorzugt oder das vermutlich berühmteste Kleid, das ihr in das verflixte siebte Jahr auf einem U-Bahn-Schacht nur so um den Körper wehte. Und ein Auktionshaus in L.A. versteigert diese Woche persönliche Gegenstände von ihr. Fotos, Dokumente, Kleider, sogar ein BH. All das kommt diese Woche unter den Hammer. Die Hoffnung, jeder will ein Stück haben vom Mythos Monroe. Nichts an ihren Darstellungen ist veraltet. Auf der Leinwand ist sie jemand, mit der man sich sehr gut identifizieren kann. Sie wirkt frisch und authentisch. Die Menschen fühlen sich ihr immer noch verbunden, wenn sie sie auf der Leinwand sehen. Doch es gab auch eine andere, eine dunkle Seite. Marilyn Monroe hatte psychische Probleme, kämpfte mit Alkohol. Mit gerade einmal 36 Jahren stirbt sie in ihrem Haus in L.A. an einer Überdosis Schlafmittel. Vermutlich Selbstmord befinden die Behörden. Doch es ist die strahlende Marilyn, als die Welt sie in Erinnerung behält und als die sie heute zu ihrem 100. gefeiert wird.
3: Das norwegische Königshaus macht derzeit ja eine schwere Krise durch. Da sind die Gesundheitsprobleme von König Harald, Königin Sonja und natürlich auch von Kronprinzessin Mette Marit. Dazu deren Schlagzeilen um ihre Kontakte zum Sexualstraftäter Epstein, der Strafprozess um ihren Sohn Marius Borg-Høby. Kurzum, das Königshaus kommt nicht zur Ruhe im Moment. Und das gilt auch für Mette-Marits Tochter Ingrid Alexandra.

0: Die studiert eigentlich weit weg in Australien, aber jetzt kommt die Frage auf, ob sie da noch sicher ist.
1: Eine ganz normale Studentin möchte Ingrid Alexandra sein. Für ihre Kommilitonen einfach nur Ingrid. Ohne Titel, ohne Krone, fast schon unsichtbar, wie die Prinzessin immer wieder betont. Das ist auch der Hauptgrund, warum die künftige Thronfolgerin fast 16.000 Kilometer entfernt in Sydney und nicht in Norwegen studiert. Doch das mit dem Unsichtbarsein, das klappt nicht, wie Ingrid Alexandra schon im Herbst 2025 erzählt. In Norwegen hatte ich das große Glück, dass ich viele Jahre von der Presse verschont wurde. Hier in Australien habe ich Paparazzi erlebt und es gab auch Situationen, die etwas unangenehm waren. Aber zum Glück hat sich das mit der Zeit beruhigt. Was sie da noch nicht wusste, dass sie ein halbes Jahr später ins Visier eines 63-jährigen mutmaßlichen Stalkers gerät. Die Bodyguards der 22-Jährigen haben einen verdächtigen Brief abgefangen, der direkt an Ingrid Alexandras Campusadresse gehen sollte. Was in dem Schreiben stand, ist unklar. Der Fall kommt am Mittwoch vors Gericht. Zu Hause in Norwegen ist man alarmiert.
2: Die Lage ist so ernst, dass der polizeiliche Sicherheitsdienst in Zusammenarbeit mit den australischen Behörden die Maßnahmen verschärft hat. Wir nehmen die Situation ernst.
1: Gegen den mutmaßlichen Stalker gilt inzwischen ein Kontaktverbot. Damit Ingrid Alexandra ein möglichst normales und sicheres Studentenleben führen kann, greift der Palast schon tief in die Tasche. Die Prinzessin wohnt im streng überwachten St. Andrews College. Mit Studiengebühren kostet das mehr als 45.000 Euro pro Jahr. Die persönlichen Sicherheitskosten sind da noch nicht eingerechnet und genau die dürften jetzt weiter steigen.
2: Wir verfügen über mehrere sichtbare und unsichtbare Maßnahmen, die wir rund um die Mitglieder der Königsfamilie einsetzen können. Und das haben wir jetzt getan.
1: Paparazzi und Stalking, nicht die einzigen Wolken in Ingrid Alexandras Leben. Mama Mette Marit ist unheilbar an Lungenfibrose erkrankt, braucht jetzt auch im Alltag ein Sauerstoffgerät. 7-mal telefonieren Mutter und Tochter nach eigenen Angaben täglich. Aktuell sitzt die Prinzessin auf gepackten Koffern, um zu ihrer Familie zu fliegen, wie Papa Hawkorn am Rande seiner aktuellen Japanreise verrät. Und auch er will heim. Seinen Staatsbesuch verkürzt er deshalb von 4 auf 3 Tage.
2: Ich fliege nach Hause, weil die Kronprinzessin krank ist. Deshalb habe ich die Reise um einen Tag verkürzt und ich habe mich bei allen entschuldigt, die ich am letzten Tag eigentlich besuchen sollte. Ich finde es wichtig, nach Hause zu kommen und bei Mette zu sein. Es geht ihr jetzt schlecht.
1: Eine königliche Familie in der Krise, an beiden Enden der Welt und ein Happy End wie im Märchen nicht in Sicht.
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11: Guten Abend und herzlich willkommen im Saarlandwetter in Ihrem SR-Fernsehen. Das war ein ganz besonderer Vollmond heute Nacht und zwar aus gleich 2 Gründen. Erstmal ist er dieses Mal ziemlich weit weg und deswegen auch etwas kleiner. Aber vor allem ist es ungewöhnlicherweise schon der 2. Vollmond innerhalb eines Monats. Also dieses Phänomen kommt nicht oft vor. Das verrät auch schon sein Name. Der 2. Vollmond innerhalb eines Monats wird Blue Moon genannt und ist benannt nach dem englischsprachigen Spruch Once in a Blue Moon, was so viel heißt wie alle Jubeljahre. Am 1. und am 31. Mai hat es dieses Jahr gepasst. Um ihn aber noch zu sehen, musste man früh aufstehen. Gegen 5.30 Uhr war heute nämlich schon Sonnenaufgang, auch hier am Schaumberg. Und die Sonne, die konnte eigentlich ganz gut scheinen heute. Ne? Über weite Strecken des Tages war es aufgelockert, die Wolken waren eine hübsche Dekoration. Und was besonders angenehm aufgefallen sein dürfte, die Temperaturen. Nicht so heiß wie noch in den letzten Tagen, maximal 26 Grad etwa entlang der Saar. Im Hochwald örtlich sogar nur knapp über 20 Grad. Sonnenuntergang ist heute gegen 20:30.

0: 10. Zwischenhocheinfluss hat für den trockenen und den ruhigen Start in den Tag gesorgt. Aber schon morgen erreichen uns dann auf der Vorderseite eines Tiefdruckgebiets bei Schottland wieder feuchtwarme Luftmassen. Es kommt zu teils kräftigen Gewittern. Diese Woche gestaltet sich dann insgesamt wechselhaft mit dieser westlichen Strömung und es bleibt auch nur mäßig warm. Morgen wird es in der Großregion jedenfalls insgesamt nasser, teils auch turbulenter als heute. Die Temperaturen pendeln sich so in den kommenden Tagen bei Werten knapp über 20 Grad ein. Aber es sind morgen Regenschauer und Gewitter möglich, die teils auch kräftig ausfallen können. Selbst Hagel und Co. sind morgen ein Thema, wobei das alles erst in der zweiten Tageshälfte passieren dürfte. Wir können mal einen Blick auf die Wolken- und Niederschlagsprognose werfen. Nach der teils aufgelockerten Nacht ist es auch morgen zunächst noch trocken. Ab der Mittagszeit kommt es dann zu teilweise kräftigen Schauern und Gewittern. Stellenweise dann mit Unwettergefahr durch Starkregen, da ziehen sie gerade rein. Aber wie so häufig im Sommer, es ist schwer vorherzusagen, wo und wen das jetzt genau trifft. Alles kann und nichts muss. Der Wetterüberblick für die kommenden Stunden und Tage. In der Nacht ist es erst nur leicht bewölkt. Gegen Morgen ziehen von Lothringen her immer mehr Wolken auf. Es bleibt aber, wie gesagt, noch trocken. Die Temperatur geht zurück auf 14 bis 10 Grad. Der Wind weht schwach aus unterschiedlichen Richtungen. Morgen geht es dann schon wolkig, aber mit nur wenigen Sonnenstrahlen los. Zunächst ist es noch trocken, aber etwa ab der Mittagszeit kommt es dann zu teilweise kräftigen Schauern und Gewittern. Stellenweise eben mit Unwettergefahr durch Starkregen, durch Hagel, durch Sturmböen. Die Höchstwerte liegen morgen zwischen 20 und 23 Grad. Die weiteren Aussichten. Es bleibt vorerst wechselhaft. Auch am Mittwoch erwarten wir mehr Wolken als Sonne. Im Tagesverlauf ein paar Schauer. Es bleibt auch windig bei 17 bis 21 Grad. Am Donnerstag mal Sonne, mal Wolken. Weiter mitunter kräftige Schauer und Gewitter bei ähnlichen Temperaturen. Bevor es ab Freitag dann langsam wieder freundlicher und auch trockener wird, dann sind auch nur noch vereinzelte Schauer mit dabei. Am Wochenende eigentlich so gut wie gar keine mehr. Hier kommen noch zwei schöne Zuschauerfotos, die uns heute erreicht haben. Ich habe gerade große Freude an all den Mohnblumenfotos, die sie uns schicken, wie hier der Georg Lang vom Feld bei Asweiler. Bin ich letzte Woche erst vorbeigekommen und es ist wirklich ein Traum dort. Vielen Dank, Georg. Und auch Thorsten Degrange aus Überherrn hat uns sein Foto des Tages geschickt. Und das ist am Liesdorfer Berg entstanden. Das finde ich auch toll. Das ist so eine richtig entspannte Sommerlandschaft unter Blau-Weiß. Vielen Dank, Thorsten, dafür. Auch Sie können uns Ihre Fotos schicken. Es geht ganz einfach per Mail an saarlandwetter@sr.de oder mit einer WhatsApp an die 0681 602 1020. Bin gespannt, was wir morgen von Ihnen zu sehen bekommen. Oder vielleicht schaffen Sie es ja noch bis nachher im aktuellen Bericht. Den moderiert heute Sonja Marx. Hallo Sonja, um was geht's heute bei euch?
1: Hallo Michael, wir schauen heute nach Heidenheim. Der Verein hat ja vor 3 Jahren das geschafft, was jetzt die SV Elversberg geschafft hat, als Verein einer relativ kleinen Stadt in die Bundesliga aufzusteigen. Die Frage ist, wie sehr haben Geschäfte und Gastronomie dort davon profitiert? Vielleicht hat ja der Vorsitzende vom Verein für Handel und Gewerbe einen Tipp. Außerdem fragen wir, ob Stillen in der Öffentlichkeit anstößig oder ganz normal ist und lauschen bei einem Gartenkonzert im Rahmen der Musikfestspiele Saar.
0: Aktueller Bericht um 20 nach 7 mit Sonja Marx. Bis dahin, ich danke dir. Sigrid. Hallo Sigrid. Sigrid Göttert, meine ich. Sigrid war heute bei einem Spaziergang in Saarlouis unterwegs und hat dieses Mohnfeld mit ein bisschen Raps im Hintergrund entdeckt. Und wir sagen herzlichen Dank, dass Sigrid uns dann auch noch dieses schöne Foto davon geschickt hat. Ich finde es klasse. Ihnen allen wünsche ich einen schönen Fernsehabend. Wir sehen uns wieder, wenn Sie mögen, zum Update um 7:45. Bis dahin.
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10: Wir gehen heute steil und heben sogar ab bei Wir im Saarland grenzenlos. Einen schönen Abend wünsche ich. Wer am Wochenende mal richtig abzappeln will, der geht in den Club. Blöd ist halt nur, wenn die nächste größere Stadt weit weg ist. Wie wäre es da, wenn der Club zu dir ins Dorf kommt? In der Region Grand Est gibt es jetzt eine mobile Disco. Ein Zelt, das nur in kleinen Orten aufgebaut wird, die ganz weit von den größeren Städten wie Metz oder Straßburg entfernt sind. Diese Dorfdisco bringt Jung und Alt zusammen und das Leben auf

0: dem Lande in Schwung. Sven Beermann hat sich das angeschaut.
1: 200 Quadratmeter groß ist die einzige mobile Disco dieser Größenordnung in ganz Frankreich. Le Sphinx steht heute in Francaltroff, einem 750-Einwohner-Ort 45 Kilometer südlich von Saarbrücken. Die Idee für die Disco, die durch die Dörfer in Lothringen und im Elsass tingelt, hatte Julien Leendecker. Er ist 34 Jahre alt, Lkw-Fahrer und kommt selbst vom Land, aus dem 30 Kilometer entfernten Xanré.
2: Die Leidenschaft für solche Tanzveranstaltungen habe ich von klein auf. Erst war ich mit meinen Eltern bei unseren Dorffesten, später mit meinen Geschwistern bei den Festen in den Nachbardörfern im Umkreis von 20 Kilometern. Damals gab es alle 30 Kilometer so ein Festzelt.
1: Seit gut 5 Jahren tourt Julien mit seinem Disco-Zelt durch kleine Orte, die mindestens 45 Kilometer von einer größeren Stadt entfernt sind. Inzwischen hat er etwa 20 Dörfer bereist, die meisten mehrmals. In Francaltroff war er schon 2-mal. Der Bürgermeister Daniel Cuffert freut sich, dass Julien Abwechslung in den Dorfalltag bringt.
2: Ja, das ist prima. So können die jungen Leute ausgehen. Tanzbälle wie früher gibt es ja nicht mehr. So haben sie einen Ort, wo sie einen schönen Abend verbringen können.
1: Rund 12 Stunden dauert der Aufbau der Dorfdisco. Damit es sich lohnt, bleibt sie für ein paar Wochen stehen. Wie viel Geld er in das Festzelt und den Aufbau investiert, damit will Julien nicht so recht rausrücken. Aber so viel kann er sagen. Das investierte Geld hat er noch längst nicht wieder drin. Mit den Eintrittspreisen kann er auch nicht reich werden. Sie betragen zwischen 4 und 8 Euro, je nachdem, was die Gemeinde, in der er gastiert, zuschießt. Auch die Getränkepreise sind sehr moderat. Immerhin, seine laufenden Kosten sind nicht hoch. Die Helferinnen und Helfer arbeiten unentgeltlich. Wie seine Mutter Marie-Ange und Christian Aase, der auch beim Aufbau mitmacht.
2: Für mich ist das kein Opfer, sondern eine Leidenschaft. Ich kann dabei helfen, dass andere Leute ein bisschen Freude haben.
1: Um 21.30 Uhr öffnet die Disco. Und sie füllt sich schnell. Etwa 2 Stunden später amüsieren sich gut 100 Feierfreudige. Auffällig ist, das Publikum hat vom Alter her eine größere Bandbreite als in den städtischen Discos.
2: Weil wir im ländlichen Raum sind, müssen wir möglichst alle ansprechen. Familien, die mit ihren Kindern kommen, manchmal sogar mit Kinderwagen, ältere Leute, die sich an die Tanzbälle von früher erinnert fühlen.
1: Nicht nur das Publikum, auch die Musik hat eine große Bandbreite. Heute ist das Motto Musik aus den 80ern. Aber DJ Geoffrey Adrien spielt auch Titel aus den 70ern und natürlich aktuelle Hits. Die Mischung kommt ganz offenbar an. Mehrere Generationen tummeln sich auf der Tanzfläche.
2: Als ich jünger war, bin ich regelmäßig auf Tanzbälle gegangen. Für mich ist das eine kleine Zeitreise.
3: Meine Freundin hat mich mitgeschleppt. Sie hat mir gesagt, du musst unbedingt mal in die Swans gehen. Sie meinte, da ist gute Musik und du kannst prima Party machen. Also machen wir heute Party.
1: Aber ist die Stimmung im Zelt vergleichbar mit der in einer städtischen Disco? Da sind sich die Gäste nicht einig.
3: Die Stimmung ist recht ähnlich, finde ich. Es lohnt sich zu kommen, auch weil alles günstiger ist.
2: Für mich zählt die Nähe, aber das Publikum ist anders. Man hat hier leichter Spaß.
1: Anders als in den städtischen Diskotheken kennt man sich hier untereinander. Denn fast alle kommen aus dem Dorf und der näheren Umgebung. Julien Leendecker ist froh, dass sein Plan aufgegangen ist, die Feierkultur auf dem Lande wieder in Gang zu bringen.
2: Früher gab es auf dem Land alle naslang Tanzbälle. Es war der Ort der Begegnung, man konnte Kontakte knüpfen.
1: Auf den Dorfbällen von damals hatten sich teilweise sogar Liebesbeziehungen angebahnt. Damit das auch hier klappt, stehen ab und an langsame Stücke auf dem Programm. Und so trägt Juliens mobile Disco vielleicht nachhaltig dazu bei, Leben ins Dorf zu bringen.

0: Diese Peitschen hat René Baumann gefertigt. Er ist in Eschbach geboren, aber seit wann es den Brauch gibt, weiß auch er nicht.
1: Es ist nicht einfach. Wir haben keine genauen Nachweise, weder in der Gemeinde noch in den Archiven. Wir wissen nur, wer 13 wird, muss die Pfingstknäller machen. Das weiß hier jedes Kind.
0: René hat von seinem Vater gelernt, wie man 2 Meter lange Peitschen herstellt. Nicht jedes Holz ist dafür geeignet.
1: Es gibt Bäume, die du aufschneiden kannst, aber dann zerbricht die Rinde. Beim Ulmenholz ist das nicht der Fall. Bei Feldahorn geht das noch ungefähr, aber da musst du viel abschneiden. Mit Ulmenholz kannst du sogar einen Laster ziehen, das zerreißt nicht.
0: Der anstrengendste Teil ist das Verflechten der Ranken.
1: Da muss man schon Kraft aufwenden. Jetzt verstecken wir das da drin. So wird das keiner sehen.
0: Dank der Schnur kann die Peitsche überhaupt so laut werden. Sie schlägt nämlich nicht auf den Boden ein, sondern knallt in der Luft. Der Meister zeigt nochmal, wie es geht.
1: Die Bewegung muss wie eine 8 aussehen. Und ihr müsst vor euch knallen. Wenn die Peitsche hinten ist, müsst ihr sie schnell nach vorne schwingen. So entsteht das Knallen.
0: Die Kinder hatten bereits 3 Wochen Zeit, um die Bewegung zu trainieren. Beim Peitschenknallen kann man sich nämlich auch sehr wehtun. Dank Renés Erklärungen sind die Kinder nun bereit für den Nachmittag und voller Vorfreude.
1: Ich finde das super. Man entfesselt seine Emotionen. Man kann seine ganze Wut in die Peitsche stecken. Das finde ich cool.
2: Am ersten Tag war es schwer, aber je mehr du trainierst und die Bewegung lernst, desto besser funktioniert es.
0: Im 15 Kilometer entfernten Auvillers gibt es eine ähnliche Tradition, die die Zeit überstanden hat, der Pfingstedreck, allerdings ohne Peitsche. Auch hier durchstreifen die Kinder singend das Dorf und sammeln Geld. Diese Pfingstbräuche können auf die Pfingstknechte zurückgeführt werden, die damals die Einwohner um Eier und Speck baten, um ein riesiges Mahl vorzubereiten. In Eschbach ist es inzwischen soweit. Die Kinder versammeln sich. Im Wasser werden die Peitschen geschmeidig. Das ist eine andere Eigenschaft des Ulmenholzes. Die Älteste der Gruppe entscheidet, wann es losgeht. Bis Mitte der 70er Jahre durften nur Jungen dabei sein. Inzwischen dürfen auch Mädchen mitknallen. Eine Teilnahmepflicht gibt es für die 13-Jährigen im Ort nicht. Aber fast alle wollen bei der Traditionspflege mitmachen.
1: Ich finde das sehr witzig. Mir macht das Spaß zu peitschen, wenn die Nachbarschaft zuschaut.
0: Du machst das schon seit einer halben Stunde. Ist das nicht zu anstrengend?
1: Gar nicht. Mit der Zeit gewöhnt man sich daran. Dann ist es cool. Das ist super. Solche Traditionen gibt es selten in den Dörfern. Wir haben das Glück, hier eine zu haben. Und wir haben alle zusammen Spaß.
0: Die Kinder ziehen von einer Straße in die nächste, im ganzen Dorf. Die lauten Peitschen locken auch Neugierige an. Fast alle Eschbacher waren ja auch mal Pfingstknäller. Das weckt Erinnerungen.
2: Das macht voll Spaß. Man muss die Peitsche schon beherrschen können. Das ist eine Hammererfahrung. Man kann ohne die eigenen Eltern durch das Dorf ziehen und trifft viele Menschen. Dann gibt es eine Feier in der Märzweckhalle. Das ist ganz nett. Die Leute wollen auch sehen, ob du gut knallen kannst. Das sind Erinnerungen, die bleiben.
0: Eschbach ist der letzte Ort, in dem die Pfingstknäller-Tradition noch existiert. Dieses Jahr sind 10 Kinder dabei. Zwar mehr als in den letzten Jahren, aber deutlich weniger als zu der Zeit, als René Baumann jung war. Nicht nur er fragt sich, wie lange der Brauch noch bestehen bleibt.
1: Wir haben ihn jetzt ein weiteres Jahr aufrechterhalten. Das nächste Jahr ist auch schon gesichert. Vielleicht werden wir dann 2 Jahrgänge zusammenlegen müssen. Ich weiß es nicht. Wir müssen uns halt was einfallen lassen.

0: Spaniel sind jedenfalls immer mit dabei, ob bei der Messe oder der Erstkommunion. Das hat auch seelsorgerische Gründe, denn Tiere können sehr beruhigend wirken und eine vertrauensvolle Atmosphäre schaffen. Christelle Jambon hat den Priester und seine Assistenten auf vier Pfoten bei der Arbeit begleitet.
1: Allez, on y va.
2: Wenn der Priester Cédric Triponet zu seiner Kirche Saint-Barthélemy in Sarrebourg geht, wird er meist von seinen beiden Hündinnen begleitet, Nika und Sibylle. Sie sind für ihn weit mehr als Haustiere und stehen ihm auch beruflich bei seinen seelsorgerischen Tätigkeiten zur Seite.
3: Die beiden spielen eine große Rolle in meinem Arbeits- und in meinem spirituellen Leben. Wenn ich allein in die Kirche beten gehe, kommen sie mit mir und setzen sich neben mich. Ich frage mich manchmal, wie viel sie selbst davon mitbekommen. Sie schauen auf das Licht, das durch die Glasfenster scheint, ganz konzentriert. Nein, das ist Kaffee, Mädels. Das kann man nicht essen. Du wirst enttäuscht sein. Du auch. Das ist Kaffee. Guten Tag, Françoise. Wie geht's? Kommen Sie rein.
4: Hallo, meine Kleinen. Was seid ihr süß. Ihr gebt so viel Liebe.
2: Françoise kommt regelmäßig zu Cédric Triponet in die Kirche, weil sie hier seelsorgerischen Beistand findet. Die beiden Hündinnen schaffen eine warmherzige, entspannte Atmosphäre.
5: Moi, ça m'apporte énormément d'amour.
4: Mir gibt das unglaublich viel Liebe. Ich muss sie einfach streicheln. Das tut mir gut. Auch ein Hund ist ein Geschöpf Gottes.
3: Körperkontakt muss man als Priester vermeiden. Eine Hand auf der Schulter oder auf dem Arm könnte falsch interpretiert werden. Aber wenn ein Gemeindemitglied eine schwierige Situation in seinem Leben oder ein Leid schildert und eine meiner Hündinnen sitzt daneben und legt den Kopf in den Schoß, dann schafft das körperlichen Kontakt. Das hat eine beruhigende Wirkung.
2: Beide Hündinnen sind Cocker. Sibylle ist für die Arbeit mit Kranken ausgebildet. Mit ihrer Mutter Nika begleitet sie Cédric zu Besuchen in Alten- und Pflegeheimen, aber auch im Umfeld von Beerdigungen. Seine tierischen Assistentinnen hätten der Gemeinde sogar neue Mitglieder beschert, versichert der Seelsorger. Bereits früher hatte Cédric einen Hund zur Unterstützung an seiner Seite. Der mittlerweile verstorbene Jaipur hatte eine Frau in der Palliativphase begleitet.
3: Der Hund lehnte sich ganz ruhig an sie und nahm ihr ein Stück weit die Angst vor dem nahenden Tod. In diesem Moment, im Angesicht des Todes, ist der Mensch eigentlich ganz allein. Aber mit dem Hund an ihrer Seite spürte die Frau ein wenig Geborgenheit.
2: Dass die Hunde auch während der Messen anwesend sind, gefällt allerdings nicht allen. Im Januar 2024 kam es zu Beschwerden. Der Priester bat beim Heiligen Stuhl in Rom um eine Stellungnahme. Die Antwort: Die Anwesenheit der Hunde wird toleriert, es sollte aber deswegen nicht zu Konflikten kommen.
3: Wenn die Hunde stören, nehme ich sie nicht mit. In meiner früheren Gemeinde war es kein Problem. Hier ist es ein wenig komplizierter, wird aber langsam besser. Ich kann die Leute verstehen. Jemand, der Hunde nicht mag oder sogar Angst vor ihnen hat, möchte in der Messe eher nicht in der Nähe eines Hundes sein.
2: Heute geht es für Cédric Triponet noch nach Niedervillers, wo sich eine Gruppe Kinder auf die Erstkommunion vorbereitet. Unter dem wachsamen Blick von Nika und Sibylle.
4: Mir geben Hunde Sicherheit. Ich habe ein Zuhause, ich sehe ihn ständig und das beruhigt mich.
2: Auch wenn sie noch so treuherzig schauen, eine Hostie gibt es für Nika und Sibylle nicht.
3: Vielleicht sehen wir ja hier den Anfang einer Dynastie. Sibylle ist trächtig und wird bald Welpen zur Welt bringen, mindestens 6. Möglicherweise werden ein oder zwei davon zu Priesterkollegen aus der Diözese gehen, vielleicht nach Beach oder Stira-Wendel. Auf jeden Fall werden sie in fürsorgliche Familien kommen, die ihnen ein schönes Zuhause schenken und sie glücklich machen werden.
2: Nika und Sibylle aber werden in Sarrebourg und Umgebung noch für viel Freude und Trost sorgen.
0: Ein außergewöhnliches Hundeleben im Dienste des Herrn. Von sportlichen Herausforderungen über praktische Helferlein für den Haushalt bis hin zu Kulturtipps. Es steckt wieder viel in unseren Infos kurz und gut aus der Großregion gleich. Wir hatten in der letzten Sendung aber noch Karten fürs Festival Perspektiv verlost, das am Wochenende bereits zu Ende gegangen ist. Und wir hoffen, Sie hatten großen Spaß dabei. Jetzt gibt es gleich wieder was zu gewinnen, nämlich einen Eifel-Krimi. Gut aufgepasst also jetzt.
3: Im lothringischen Rosérieul steigt am Wochenende die Trophée des Crapauds, die Krötentrophäe. Ein Fahrradstaffelrennen am Mont Saint-Quentin, das über 24 Stunden geht und durch viel Dreck. Es gibt verschieden lange Strecken, auf der Hindernisse, fiese Kurven, Treppen, Stege, Brücken und ein Tunnel warten. Am Ende zählt aber vor allem der Spaß. In Nancy eröffnet am Samstag die Messe Expo. An über 400 Ständen geht es dann unter anderem um Haus, Bau und Einrichtung, Deko, Sport, Wellness und Geschenkideen. Die Expo findet täglich bis zum 14. Juni auf dem Messegelände von Nancy statt. Sie hat bis 20 Uhr geöffnet, freitags und samstags bis 21 Uhr. Der Eintritt kostet 6 Euro, online 5. Kinder kommen kostenlos rein. Im Centre Pompidou-Metz sind zurzeit 100 Werke von François Morellet zu sehen, der dieses Jahr 100 Jahre alt geworden wäre. Er war lange Zeit ein Vertreter der strengen geometrischen Kunst. Eines seiner berühmtesten Werke, Du Jaune au Violet, von Gelb zu Lila. Später befreite sich Morellet von allen Formen und Regeln und persiflierte seine eigenen Werke. Die Ausstellung 100 für 100 ist noch bis Ende September zu sehen. Das Centre Pompidou-Metz ist täglich außer Dienstags geöffnet, der Eintritt kostet 14 Euro. Lost Place Eifel heißt ein neuer Krimi von Ralf Kramp, der selbst in einem alten Bauernhaus in der Eifel wohnt. Es ist bereits der 12. Fall seiner Figur Herbie Feldmann und dessen unsichtbaren Begleiter Julius. Herbie rettet im Eifelwald einem Menschen das Leben und gerät dann in eine wilde Geschichte mit einer Gruppe Lost Place Sucher. Der Krimi ist im KBV Verlag erschienen und kostet 15 Euro.
0: Und wir haben jetzt drei Exemplare dieses Krimis für Sie, wenn Sie uns folgende Frage richtig beantworten. Wie heißt doch mal der unsichtbare Begleiter von Herbie Feldmann? Wenn Sie es wissen, schreiben Sie an wims-grenzenlos@sr.de oder an Saarländischer Rundfunk, wir im Saarland grenzenlos, 66 100 Saarbrücken. Zeit haben Sie bis Donnerstag. Über den Wolken. Und ich glaube, jetzt können Sie alle sicher einstimmen direkt in das berühmte Lied von Reinhard May. Der Traum vom Fliegen ist ja ein uralter Menschheitstraum. Und damit meine ich jetzt nicht den Urlaubsflieger nach Malle. Nee, für Michael Kratz ist die Fliegerei wirklich mehr. Lebensinhalt und Leidenschaft. Erst wer selbst wie er an seiner Maschine jedes Schräubchen festgezogen hat und weiß, wie man das Ding sicher damit abhebt und wieder landet, erst der versteht wohl wirklich etwas von der grenzenlosen Freiheit.
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7: Michael Kratz ist da, wo er am liebsten ist, dem Himmel so nah.
8: Es ist alles viel kleiner und es fällt einiges von einem weg. Die täglichen Dinge sind vergessen.
7: Hier steht sein Schatz, sein Geburtstagsgeschenk, seine Beschäftigung der letzten 8 Jahre. Die zweisitzige Maschine ist sein Stolz und gleichzeitig auch seine Sucht.
8: Ist schon eine Krankheit. Es ist halt eine Sache, an die man immer denkt und die man nicht los wird.
7: Als ihn sein Onkel, der im Zweiten Weltkrieg Kampfpilot war, zum ersten Mal mit auf den Flugplatz nimmt, ist Michael gerade mal 13 Jahre alt. Aber er darf mitfliegen und baut selbst Modellflugzeuge. An eine Hobbypilotenkarriere ist zu dieser Zeit allerdings noch nicht zu denken.
8: Das hat dann lang gedauert. Meine Eltern ließen mich nicht, bevor ich nicht Abitur habe. Ich hatte eine gewisse Befürchtung, dass das nichts wird mit dem Abitur. War vielleicht nicht verkehrt, die Entscheidung.
7: Direkt nach dem Abi macht er 1966 seinen Flugschein. In den 1970ern restauriert Michael zunächst einige Maschinen, dann baut er diesen Einsitzer. Aber der große Traum ist ein zweisitziges Flugzeug. Die Pläne, sie kommen aus Italien. Der Prozess ist allerdings langwieriger als gedacht. Er zieht sich über viele Jahre.
8: Die Konstruktion ist ja witzig, was der Giuseppe da gezeichnet hat.
7: Sein Sohn Jochen ist an seiner Seite. Er ist Maschinenbauingenieur und durch Vater Michael schon von klein auf mit der Fliegerei in Berührung gekommen. Jochen ist für Michael eine richtig gute Hilfe.
9: Zum Kontrollieren und die Änderungen durchsprechen. Auch im Zweifelsfall mal das ein oder andere nachrechnen, dass man sich auch sicher ist, dass das Ganze funktioniert.
7: Und außerdem bringt der Bau des Flugzeugs viel Vater-Sohn-Zeit mit sich.
8: Das sollte man vor jedem Flug tun.
7: Ein gemeinsames Projekt, das die beiden verbindet.
8: Man macht was mit ihm zusammen, das ist einfach mehr wie alleine und macht mehr Spaß. Und ein Hauptproblem ist übrigens beim Bauen, wenn ich hier schrauben muss und wohne zu Hause 30 Kilometer weg, soll ich heute Abend da rausfahren, wenn dann noch einer da ist und sagt, ich komme, und dann geschieht auch was.
7: Und so verwirklichen die beiden des Vaters Traum, der dann fast pünktlich zu Michael Kratz 80. Geburtstag in Erfüllung geht. Das Ganze ist allerdings nicht billig.
8: Wenn jemand meint, selber bauen, damit man billig zum Flugzeug kommt, ist das ein Irrtum, weil man manche Sachen doppelt und dreifach macht. Also bei 65.000 habe ich aufgehört aufzuschreiben.
7: Bleibt eine Frage. Wie lange will der pensionierte Lehrer eigentlich noch weiter in seine Maschine klettern?
10: Wenn du nie mehr reinkommst, musst du aufhören. Das ist meine Antwort. Wenn ich nie mehr rauskomme, bleibe ich drin.
6: Ich heb ab. Nichts hält mich am Boden.
11: Fang mal zu, du. Ihr gebt bitte Bescheid, wenn ihr los wollt.
7: Und so fliegt Michael Kratz mehrmals wöchentlich über seine Heimat, die Pfalz. Dem Himmel so nah.
0: So, und wir haben jetzt wieder festen Boden unter den Füßen. Ferien beim Nachbarn, die kann man nämlich auch ganz ohne Flugzeug machen. Unsere Serie führt uns heute nach Lothringen, in einen kleinen Ort zwischen Nancy und Bar-le-Duc, nach Ligny-en-Barrois. Einst strategisch wichtig gelegen, ist von der mittelalterlichen Stadtbefestigung nur noch ein Wehrturm stehen geblieben. Ein Ausflug lohnt sich trotzdem, schon alleine wegen des schönen Gästehauses, das gerade erst Anfang dieses Jahres dort eröffnet hat.
2: Das Zentrum des rund 3600 Einwohner zählenden Ligny-en-Barrois, westlich von Nancy, ist geprägt von aneinandergereihten Stadtvillen aus dem 18. Jahrhundert. Eine, frisch renovierte, ist nun Gästehaus. An der Fassade das Datum 1717. Das ursprüngliche Haus, vor diversen Umbauten, dürfte noch viel älter sein, vermuten Sonny Bourdret und sein Partner Loris Breton. Die beiden haben vor kurzem Maison La Louise eröffnet, benannt nach Sonnys verstorbener Mutter. Sie stammen aus dem Großraum Paris und hatten ein Jahr nach einem Haus für ihr Projekt gesucht. Als sie das seit 10 Jahren leerstehende Gebäude besichtigten, war ihnen sofort klar, das ist es.
12: Ich habe meine Ferien früher immer im Haus meiner Urgroßmutter verbracht, das auch ein Gästehaus war. Ich kenne sowas also schon, seit ich klein war. Ich hatte schon immer den Wunsch, entweder das Haus meiner Familie zu übernehmen oder eines Tages mein eigenes zu eröffnen. Das ist, glaube ich, wirklich ein Kindheitstraum.
2: 3 Jahre Renovierung liegen zwischen Hauskauf und Eröffnung. Im ersten Stock gibt es 4 Zimmer, die 95 Euro inklusive Frühstück kosten. Jedes haben sie im Stil einer Epoche gestaltet. Hier Empire, mit Möbeln aus der Zeit um 1800. Im Bad die Nachbildung einer französischen Panoramatapete. Sie fanden auch Hinweise auf die Geschichte des Hauses. Etwa eine Kaminplatte, die sie ins 16. Jahrhundert datieren.
12: Wir vermuten, dass das Haus einem ehemaligen Marineadmiral gehört haben könnte. Es war damals nämlich üblich, dass die weit ab von der Küste stattliche Häuser besaßen. Was uns zu dieser Annahme veranlasst, sind vor allem der Anker, die Nautilusmuscheln und der bewaffnete Arm.
2: Überall dominant die Stoffbespannung an den Wänden. Im Zimmer im Stil Ludwig XVI. Eine Indienne, inspiriert von indischen Baumwollstoffen.

Seltenheitswert hat auch unser nächstes Thema. Tiere haben für gewöhnlich in der Kirche ja nichts verloren. Priester Cédric Triponet, der sieht das ein wenig entspannter. Seine beiden Cocker

0: Im Nachbarzimmer ein Jouy-Stoff, wie er ursprünglich im 18. Jahrhundert im Ort Jouy hergestellt wurde. Die noblen Stoffe bekam das Paar zum Vorzugspreis, dank der Kooperation mit einem elsässischen Hersteller.
1: Sie waren auf der Suche nach einem Haus mit Geschichte, um ihre neue Kollektion Erbe fotografisch in Szene zu setzen. Das sind Stoffe, die sich in ihren Archiven befanden und die sie neu aufgelegt haben. Deshalb haben sie uns kontaktiert und wir konnten eine Zusammenarbeit auf die Beine stellen.
0: Gefunden hatte der Stoffhersteller die beiden durch ihre Videos in den sozialen Medien. Hier dokumentiert Sony die Renovierung des teils völlig heruntergekommenen Hauses. Gestemmt ganz allein mit Familie und Freunden. Für das Abenteuer gaben sie sogar ihre Jobs auf. Stattdessen bauten sie Fenster ein, zogen Wände, legten Fliesen und.
1: Das war wirklich sehr, sehr viel Arbeit. Wir mussten im Internet nach den besten Lösungen und Optionen suchen. Und wir haben uns an einige Fachleute gewandt, die uns unterstützt haben. Um ganz ehrlich zu sein, mit den entsprechenden Mitteln hätten wir das von Firmen erledigen lassen. Aber das hätte unser Budget deutlich überschritten.
0: Und es ist noch viel zu tun. Etwa bei der Scheune hinterm Haus. Hier wollen sie einen Trödelladen eröffnen. Denn von Followern auf Social Media haben sie so viele Sachen geschenkt bekommen, dass sie nicht alles verwenden konnten. Um die Zimmer passend einzurichten, sind sie auch viel auf Flohmärkten unterwegs.
2: Um 5 Uhr morgens aufstehen, um 6 Uhr auf dem Flohmarkt zu sein, ehrlich gesagt war das anfangs keine Leidenschaft von mir. Aber ich bin wirklich süchtig danach geworden. Letztes Jahr waren wir jeden Sonntag auf einem Flohmarkt.
0: Die beiden haben noch einiges vor. Geplant sind ein weiteres Zimmer und eine Ferienwohnung. Außerdem wollen sie ihren Gästen künftig Weinproben anbieten.
1: Wir teilen uns die Aufgaben gut auf und werden von vielen Leuten unterstützt. Denn es ist doch eine ziemliche Arbeitsbelastung. Aber es ist auch eine große Erfüllung, unsere Gäste zufriedenzustellen. Wenn man sieht, wie sie sich mit einem Lächeln umsehen und von den Räumlichkeiten begeistert sind, das ist auch eine Energiequelle, die uns hilft, jeden Tag durchzuhalten und dran zu bleiben.
3: 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Falls Sie noch ein wenig Inspiration suchen, es liegt ja schon wieder ein langes Wochenende vor uns. Was heute im Saarland wichtig war, berichtet jetzt im Anschluss das Team vom aktuellen Bericht. Ihnen einen schönen Abend. Tschüss.

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Guten Abend, herzlich willkommen zu einem neuen Monat, einer neuen Woche mit dem aktuellen Bericht. Gestern wurde ordentlich gefeiert in Saarbrücken. 80.000 Menschen sind zum CSD gekommen, um für die Rechte queerer Menschen zu demonstrieren. Was tut die Politik gegen Diskriminierung? Elversberg ist Bundesliga. Handel, Gastro und Hotels hoffen auf ein gutes Geschäft. Was sagt die Erfahrung aus Heidenheim? Und Stillen in der Öffentlichkeit anstößig oder ganz normal? Rund 80.000 Menschen waren am Sonntag in Saarbrücken, um den CSD zu feiern, den Christopher Street Day. Ein Zug mit 69 Wagen und 12.000 Menschen bunt gekleidet tanzen zu lauter Musik. Eine Rekordveranstaltung. Aber der CSD ist nicht nur irgendein Party-Event, er ist eine Demonstration für die Rechte von queeren Menschen. Die zentrale Forderung in

0: In diesem Jahr, Artikel 3 im Grundgesetz, soll um den Schutz der sexuellen Identität erweitert werden. Anlass für eine kontroverse Diskussion heute bei den Parteien im Landtag. Marco Karp berichtet.
1: Es ist die klare Botschaft des CSD in diesem Jahr. Der besondere Schutz der sexuellen Identität soll in das Grundgesetz aufgenommen werden. Im Bundestag gibt es derzeit einen entsprechenden Gesetzentwurf. In der saarländischen Verfassung ist er bereits seit 2011 verankert. Das findet die AfD-Fraktion nicht richtig. Einzelne schutzbedürftige Gruppen zu nennen und andere nicht, das sei falsch. Der Fraktionschef spricht im Zusammenhang des CSD von Propaganda.
2: Ich bin mit einer Frau verheiratet, mein Kollege ist auch mit einer Frau verheiratet. Und so langsam habe ich das Gefühl, dass das Normale nicht das ist, sondern dass das Normale etwas anderes ist, womit ich mich nicht identifizieren kann. Und ich sage auch so, ich meine, man muss jedem Menschen, muss man schon zugestehen, dass er kann ja für seine Neigung, kann er ja wahrscheinlich nichts. Ich kann das nicht beurteilen, aber ich nehme mal an, da kann er nichts dafür.
1: Die AfD-Fraktion stört sich am öffentlichen Auftritt. Die Veranstalter sagen, genau den braucht es, um für die Rechte von queeren Menschen zu kämpfen. Noch immer seien sie Anfeindungen und Bedrohungen ausgesetzt. Und auch das gesellschaftliche Klima verändere sich. Ein Zeichen dafür kann auch sein, dass sich zu einer rechten Gegendemo in diesem Jahr 40 Menschen versammelten. 9 waren es im vergangenen Jahr.
3: Es war zum Glück nur von einer verschwindend kleinen, aber lautstarken Minderheit, die nichts von Freiheitsrechten und Menschenwürde zu halten scheint. Und deswegen ist das jetzt ein geeigneter Zeitpunkt dafür, dass es auch im Deutschen Bundestag eine Mehrheit dafür gibt. Die Mehrheit im Bundesrat steht.
1: Für eine Grundgesetzänderung und die Erweiterung des Artikel 3 um die sexuelle Identität braucht es eine Zweidrittelmehrheit im Bundestag. Das ist nur möglich mit den Stimmen der Union. Die will aber bislang dem vorliegenden Gesetzentwurf nicht zustimmen. Die CDU-Landtagsfraktion hatte 2011 für die Aufnahme in die saarländische Verfassung gestimmt und äußert weiterhin Zustimmung auch für die Erweiterung im Grundgesetz.
4: Wir sind grundsätzlich dafür. Wie das auf Bundesebene diskutiert werden wird, das muss sich zeigen. Es gibt ja sehr hohe Hürden für eine Grundgesetzänderung. Im Moment sind die Verhältnisse im Bundestag natürlich noch einmal ganz verschoben. Und man wird sehen, ob es eine einheitliche Formulierung geben kann, der sich die CDU anschließen kann.
1: In der nächsten Legislaturperiode dürfte es deutlich schwerer werden, eine Zweidrittelmehrheit für die Erweiterung des Artikel 3 zu finden.
0: Das Saarland hat nach dem Aufstieg der SV Elversberg nach über 30 Jahren wieder eine Fußballmannschaft in der Bundesliga. Elversberg also ab Ende August auf der großen Bühne gegen Bayern und den BVB. Nur mal so als Beispiel. Davon könnte nicht nur die SVE profitieren, auch die ganze Region. Peter Sauer über Hoffnungen.
5: Elversberg spielt ab kommender Saison mit bei der Elite im Fußball-Oberhaus. Die saarländische Industrie- und Handelskammer IHK und der Hotel- und Gaststättenverband DEHOGE erwarten, dass die gesamte Region vom Bundesliga-Aufstieg der SV Elversberg profitiert. Konkrete Zahlen dazu gibt es bisher noch keine. Aber allein der Werbeeffekt als Bundesligist sei enorm groß. Deshalb schlägt die IHK vor, die Landesregierung solle darüber nachdenken, die SVE bei der Tourismusstrategie mit einzubeziehen. Vor allem Kneipen, Hotels, aber auch der Einzelhandel könnten nach Angaben der Verbände vom Aufstieg profitieren. Elversberg ist der kleinste Bundesliga-Standort aller Zeiten. Etwa viermal so groß ist Heidenheim. Der Verein steigt jetzt in die zweite Liga ab. Als kleiner Standort hat Heidenheim 3 Jahre lang Bundesliga-Luft geschnuppert. Als Verein und als Stadt.
0: Ja, vielleicht kann man sich da ja was abschauen. Fragen wir doch mal John Charles Simon. Er ist Vorsitzender des Dienstleistungs- und Handelsvereins in Heidenheim und natürlich FCH-Fan. Schönen guten Abend.
6: Guten Abend, Frau Marx.
0: Ihre Kollegen vom Handel und Gewerbe in Spiesen-Elversberg, aber auch in St. Ingbert, in Neunkirchen und in Saarbrücken sind schon ganz aufgeregt und hoffen auf mehr Umsatz, wenn die Bundesliga startet. Ist die Hoffnung berechtigt?
6: Also erstmal muss ich gratulieren, Elversberg, dass sie es geschafft haben, eigenständig in die Bundesliga aufzusteigen, ohne Relegation. Gratulation. Ja, es ist berechtigt. Der Werbeeffekt über die Bundesliga ist immens. Vor 3-4 Jahren konnte keiner mir sagen, wo Heidenheim ist. Mittlerweile weiß es ganz Europa. Es ist tatsächlich so, der Werbeeffekt

0: Effekt ist grandios.
1: Wer profitiert denn da am meisten von? Handel, Hotels, Gastronomie?
0: Hotels, wenn sie da sind, ja. Gastronomie bedingt, der Handel auch, allein von der Euphorie, was entsteht, wenn wir in der Bundesliga gespielt haben oder spielen. Die Stadt ist euphorisch, das ist eine Urlaubsstimmung und deswegen wird auch sicherlich mehr gekauft.
1: Wird da mehr gekauft von denen, die tatsächlich in die Stadt reinkommen? Oder ist es so, dass diese Euphorie die Kauflust bei den Einheimischen auch anregt?
0: Sicherlich bei den Einheimischen. Die von auswärts, zum Beispiel, wenn die kommen von Dortmund, da kommen dann 1500 Fans, die werden teilweise am Bahnhof abgefangen und dürfen gar nicht in die Stadt. Das sind ein Teil da, aber meistens sind es Einheimische. Und was dann logischerweise gibt, es gibt Einzelreisende, die dann in Heidenheim übernachten und dann auch das genießen und dann wiederkommen.
1: Ist das denn so ein Selbstläufer? Kann man sich jetzt zurücklehnen und sagen, na ja, wir sind da und jetzt kommt mal? Oder was kann man tun, um da vielleicht auch ein paar Anreize zu setzen?
0: Also wir haben im Handel extrem dafür getan. Wir haben Plakate ausgehängt, wir haben Specials gemacht, wir haben Sonderangebote gemacht, wir haben Werbung im Stadion gemacht, wir haben die Euphorie mit angeheizt und jetzt, selbst nach dem Abstieg, haben wir Danke gesagt für 3 Jahre grandiosen Fußball und die Reise ist ja noch nicht zu Ende.
1: Das wünsche ich auf jeden Fall dem FC Heidenheim auch. Wie wichtig ist es denn, eine gute Infrastruktur vor Ort zu haben?
0: Ja, da haben wir Glück gehabt. Wir sind nicht mit dem Aufzug nach oben gefahren, sondern mit der Treppe gestiegen. Wir haben die dritte Liga, glaube ich, 5, 6 Jahre gemacht, dann die zweite Liga 8 Jahre, jetzt die erste Liga 3 Jahre und die Infrastruktur passt bei uns und wird immer noch ausgebaut. Also da sind wir sehr, sehr mit dem FCH und mit der Stadt gemeinsam am Arbeiten.
1: Was würden Sie der Region also den Gemeinden um Elversberg rum raten? Worauf muss man achten? Wovor sollte man sich auch hüten vielleicht?
0: Wo soll man sich hüten? Von übermäßiger Euphorie? Bleiben Sie auf dem Teppich, da wo Sie sind. Bleiben Sie so wie Ihre Trainer und Ihre Mäzene im Fußball. Die machen das gut und dann wird alles gut werden.
1: Ja, vielen Dank an John Charles Simon aus Heidenheim. Im Studio in Ulm war er. Das Interview haben wir kurz vor der Sendung aufgezeichnet. Am Dienstag war es in der Europagalerie in Saarbrücken. Da wurde einer jungen Mutter das Stillen in der Öffentlichkeit untersagt. Wir haben darüber berichtet. Die Leitung der Europagalerie hat sich sofort und ausdrücklich für den Vorfall entschuldigt. Ein Sicherheitsmitarbeiter einer Fremdfirma habe gegen die Prinzipien des Einkaufszentrums gehandelt. Heute war Stillen dort noch einmal ein großes Thema. Eine Gruppe von Frauen und Müttern hat sich dort getroffen, um für das Stillen in der Öffentlichkeit zu demonstrieren. Mit ausdrücklicher Unterstützung der Hausherren. Maximilian Friedrich berichtet.
2: Den Babys und Kleinkindern wird wohl nicht auffallen, dass ihre Mütter mit dieser Runde Milch gerade ein starkes Zeichen für Frauenrechte setzen. Dabei wollen sie vor allem eines klar machen: Stillen in der Öffentlichkeit, das darf kein Tabu sein.
3: Es ist irgendwie ganz normal, dass man Kindern ein Fläschchen gibt überall. Aber was ja eigentlich der natürlichere Weg ist, ein Kind zu stillen, ist irgendwie total problematisch. Und das ist super schade.
4: Die Brust wurde dafür geschaffen, um ein Kind zu ernähren. Warum wird sie dann so sexualisiert?
5: Ich bin auch dafür, dass es irgendwie gesetzlich ein Recht auf Stillen gibt, egal wo, egal wann, dass das irgendwie gesetzlich verankert wird.
2: Mehr als 20 Mütter sind mit ihren Kindern bei der Aktion dabei. Organisiert haben sie sich über die sozialen Medien. Auch ein paar von ihnen haben beim Stillen schon Momente erlebt, die negativ oder grenzüberschreitend waren.
6: Ich war im Zoo und hab mir ein stilles Örtchen gesucht, wo ich stillen kann. Und dann hat sich ein Mann extra gegenübergesetzt und hat mich angestarrt, weil er meinte, er muss den Stillprozess sexualisieren.
7: Ich habe nur einmal eine negative Erfahrung in einem Restaurant auch gemacht, wo ich gebeten wurde, mich zurückzuziehen quasi. Das haben wir dann aber auch nicht gemacht, sondern sind dann gegangen.
8: Jetzt eben ist es hier zum Beispiel auch passiert, dass dann direkt eine Frau angesprochen würde, muss das jetzt sein hier in der Öffentlichkeit?
2: Unter den Posts rund um den Vorfall am Dienstag erhalten die Frauen zwar viel Zuspruch, aber auch Gegenwind. Und das vor allem von anderen Frauen.
9: Und warum pumpt sie ihre Milch nicht ab und füttert ihr Kind mit der Flasche in der Öffentlichkeit? Frage für eine Freundin. Es sollte nicht erlaubt sein, bin Mutter, aber habe das immer albern gefunden, ein Kind in der Öffentlichkeit zu stillen und werde meine Meinung dazu nicht ändern. Kann man ja machen, wenn man sich nicht so entblößt. Grundbedürfnisse hin oder her. Ich gehe auch nicht vor allen aufs Klo.

0: sondern habe da eine Tür dazwischen.
1: Daran sieht man aber einfach auch nochmal, trotz dass wir 2026 haben, ist es absolut nicht normal. Wir Frauen müssen so viel kämpfen, wir Mamas nochmal umso mehr.
2: Ich glaube, das kommt vielleicht auch ein Stück weit daher, dass es in der Generation, wo die Kommentare wahrscheinlich herkommen, irgendwie noch ein größeres Problemthema war, gerade sich auch irgendwie entblößter zu zeigen.
3: Es darf ja auch für eine Generation noch befremdlich sein, aber vielleicht kann man einfach offen jetzt dem Neuen entgegenschauen.
4: Und wenn das Neue die wohl natürlichste Sache der Welt ist, dann sollte dieses Ziel eigentlich für alle Menschen erreichbar sein.
5: Normalerweise kümmert sich der Volksbund Deutsche Kriegsgräberfürsorge um die Gräber von gefallenen Soldaten im Ausland. Doch wegen des großen Interesses hat der Verein am Wochenende einen Workshop in Schwalbach-Elm veranstaltet. Zu den Pflegearbeiten an den Gräbern in Sprengen kamen Soldatinnen und Soldaten im aktiven Dienst, aber auch viele aus der Zivilbevölkerung. Felix Schneider hat das Projekt mit der Kamera begleitet.
0: Unkraut jäten statt Fallschirmspringen. Für Soldat Sven Erdmann ist es ein persönliches Anliegen. Er packt mit an, für die gefallenen Kameraden.
6: Ich sag mal so, gerade da wir als Soldaten auch dasselbe Schicksal quasi teilen wie diese, ist es ja uns wichtig, dass man uns dann auch nicht vergisst, falls uns mal was passiert. Und dem im Sinne, da wir alle, ob jetzt Vergangen, Zukunft oder jetzt diese Profession ausüben, ist es halt ein geteiltes Gedankengut.
0: Auf dem Ehrenfriedhof in Elm liegen rund 1000 gefallene Soldaten aus dem Zweiten Weltkrieg. Viele starben im Umkreis von 30 Kilometern und auch meist recht jung. Insgesamt gibt es 5 Kriegsgräberstätten im Saarland. Dazu kommen noch zahlreiche Soldatengräber auf kommunalen Friedhöfen.
7: Man hat sich irgendwann für den Soldatenberuf entschieden. Ich denke, in Deutschland ist die Aufklärung auch relativ groß. Also man weiß, was der Beruf mit sich bringen kann. Man weiß aber auch, wofür man es macht.
0: Einige Soldaten finden, es wird zu wenig für die Pflege von Kriegsgräbern gemacht. Das Engagement der Soldaten im Zweiten Weltkrieg werde schnell in eine bestimmte Ecke gestellt. Ähnlich sieht das auch Geschichtslehrerin Lisa Derr. Sie will hier aktiv Erinnerungsarbeit leisten.
8: Ich meine, hier liegen Menschen, die haben für uns gekämpft. Gegen Ende des Zweiten Weltkriegs weiß jeder, da wollte keiner mehr freiwillig in den Krieg. Man musste hinein und viele Menschen liegen hier, die wollten gar nicht in den Krieg, mussten aber. Und daher haben die auch unsere Unterstützung und verdient.
0: Den Workshop hat der Volksbund zum ersten Mal veranstaltet, auch auf Nachfrage aus der Bevölkerung. Neben der schieren Menge an Todesopfern soll auch auf Einzelschicksale ein Augenmerk gelegt werden.
9: Wir haben ja auch zum Beispiel 2 Soldaten, die standrechtlich erschossen wurden, weil sie sich vermeintlich von der Truppe entfernt haben. Die waren beide 19 Jahre alt und haben nach ihrer Mutter geschrien, kurz bevor sie erschossen wurden. Und das sind so grausame Schicksale, die wir auch in einer Führung noch aufgreifen am 12. Juni. Da möchten wir einfach die Einzelschicksale hervorheben.
0: Der Volksbund bemerkt, dass in der aktuellen Zeit, in der häufiger über Krieg gesprochen werde, auch mehr Menschen sich für die Kriegsgräberfürsorge und die Arbeit an den Städten interessierten. Nach der erfolgreichen Premiere am Wochenende soll es im nächsten Jahr nochmal einen Workshop geben.
5: Nonnweiler braucht einen neuen Bürgermeister. Nach der ersten Wahlrunde gestern gehen jetzt diese 2 in die Stichwahl. Jonas Reiter von der CDU und Henning Bock als Einzelbewerber. Pasquale D'Angiolillo hat den Wahlabend verfolgt.
0: Jonas Reiter gestern Abend sichtlich zufrieden. Nach Auszählung der Stimmzettel hatte er die Nase vorn. Rund 46% der Wählerinnen und Wähler können sich den 30-jährigen Landtagsabgeordneten, der auch Ortsvorsteher von Primstal ist, als neuen Bürgermeister von Nonnweiler vorstellen.
10: Genau, ich danke allen Wählerinnen und Wählern. Das ist ein Ergebnis, was Rückenwind gibt für die nächsten beiden Wochen. Mir war klar, dass es heute nicht entschieden wird. Deswegen geht es genauso weiter mit Demut, aber auch mit Rückenwind jetzt in den Endspurt. Wir sind weiter draußen, weiter Gespräche am Führen, weiter dabei, in allen Orten die Menschen zu überzeugen. Und dann haben wir das Finalergebnis in 2 Wochen. Ich habe Lust drauf, ich habe Energie und man sieht heute auch, dass die Gemeinde und Großteil der Gemeinde frischen Schwung sich wünscht für die Zukunft der Gemeinde Nonnweiler.
0: Henning Bock, eigentlich ein SPD-Mann, ist als Einzelbewerber in die Wahl gegangen. Er bekam rund 33% der Stimmen.
11: Jetzt geht es in die nächste Runde, wird eine Stichwahl, da werde ich wieder alles reinlegen. Ich möchte mich an der Stelle aber schon mal für die Unterstützung bedanken. Für alle, die für mich gearbeitet haben, gelaufen sind, geholfen haben. Also,

0: gutes Ergebnis, würde ich sagen. Und jetzt stehen wieder zwei spannende Wochen an. Der Wahlkampf war fair, kann ich so bestätigen. Ich denke, das wird auch so bleiben, von meiner Seite aus auf jeden Fall. Und wir werden jetzt noch mal gucken, noch ein paar Themen setzen, noch ein paar Veranstaltungen machen und noch mal jetzt in den Endspurt gehen.
1: Für den Dritten im Bunde, Johannes Peter, hatten sich rund 22% der Wählerinnen und Wähler entschieden.
2: Enttäuscht und ein bisschen traurig sind wir natürlich mit dem Ergebnis. Nichtsdestotrotz, die 2 steht vorne, können zufrieden sein, haben guten Wahlkampf gemacht. Wir lassen heute erstmal das Ergebnis etwas sacken, eine Nacht drüber schlafen. Über eine Wahlempfehlung haben wir uns noch keine Gedanken gemacht. Wir werden uns dort intern noch mal austauschen.
1: Inzwischen ist eine Entscheidung gefallen. Die Freien Wähler unterstützen den CDU-Kandidaten Jonas Reiter. Die Stichwahl ist am 14. Juni.
3: Noch sitzen sie gemütlich in ihren Nestern, die Störche und ihre Jungtiere. Aber da kommt auch schon der Hubsteiger und mit ihm die Öko-Juweliere. Die Jungstörche werden beringt. In diesem Jahr gibt es aber nicht nur einen Ring, sondern auch noch einen Sender. Denn die Naturschützer wollen wissen, wohin die Tiere wirklich fliegen, wo sich das Klima doch so rapide verändert. Mehr aus dem Storchennest gleich. Erstmal hat Anja Fröhlich die Nachrichten für Sie.
4: Guten Abend. Die Betreuung kranker Kinder übernehmen im Saarland überwiegend Frauen. Das zeigen Zahlen der AOK Rheinland-Pfalz-Saarland. Demnach haben im vergangenen Jahr Frauen 76% der Kinderkrankengeldanträge gestellt. Der Anteil der Männer lag wie schon in den Vorjahren bei nur 24%. Die AOK teilte mit, die ungleiche Verteilung liege auch daran, dass Frauen im Schnitt weniger verdienten als Männer. Die Zahl der Klagen vor dem saarländischen Sozialgericht ist im vergangenen Jahr deutlich angestiegen. Nach Angaben des Deutschen Richterbunds kam es zu rund 3.800 Verfahren. Das sind gut 600 mehr als noch im Jahr davor. Auch bundesweit hat sich die Zahl demnach erhöht. Der Richterbund sieht als Grund dafür vermehrt Streitfälle ums Bürgergeld.
5: Die Fraktionen im saarländischen Landtag haben sich für eine BAföG-Erhöhung für Studierende ausgesprochen. Im Bund hatte Forschungsministerin Bär von der CSU die eigentlich schon geplante BAföG-Reform gestoppt. Sie sagte, die Reform werde von den Regierungsfraktionen nicht mehr unterstützt. Studierende seien privilegiert. Man könne auch neben dem Studium arbeiten. Dem widerspricht die CDU-Fraktion im Landtag.
6: Es gibt die unterschiedlichsten Studienfächer, die teilweise sehr, sehr zeit- und lernintensiv sind. Aber auch das BAföG wird ja nicht in der Höhe sein, dass man vielleicht ganz ohne Nebentätigkeit oder ohne die Eltern mit Zuschüssen auskommt. Das BAföG ist eine wichtige Unterstützung, das sehen wir. Und das muss auch an die Inflation angepasst werden.
5: Die SPD-Fraktion kritisiert die Forschungsministerin. Die BAföG-Erhöhung sei im Koalitionsvertrag vereinbart und eine Gegenfinanzierung bereits sichergestellt. Die Reform werde kommen. Für die AfD-Fraktion ist der Stopp der Reform ein Zeichen dafür, dass der Zustand der Koalition schlecht sei.
4: Die Europäische Union fördert die Krebsforschung am Uniklinikum Homburg mit mehr als 1 Million Euro. Nach Angaben der Uniklinik geht das Geld an ein Projekt zur hochpräzisen Bestrahlung von Hirnmetastasen. Die Wissenschaftler arbeiten daran, das Verfahren präziser und schonender zu machen, sodass gesunde Bereiche des Gehirns besser geschützt werden. An dem Projekt sind auch Kliniken in Luxemburg, Frankreich und Belgien beteiligt. Mehrere Schüler aus dem Saarland wurden bei Jugendforscht mit einem Sonderpreis ausgezeichnet. Einer davon ging an die Gemeinschaftsschule Nofelden-Türkismühle. 2 Schüler haben dort eine Software entwickelt, die digitale Bilder vor dem Missbrauch durch künstliche Intelligenz schützt. Ein weiterer Preis ging an einen Schüler des Gymnasiums am Steinwald in Neunkirchen. Er hat ein innovatives Kühlsystem für Autositze entwickelt.
1: Der Jeboa-Untersuchungsausschuss des Landtags hat nach 29 Sitzungen seinen vorläufigen Abschlussbericht verabschiedet. Die Fraktionen haben nun 3 Wochen Zeit, ihr Fazit zu ziehen und den Bericht zu ergänzen. Danach soll er im Landtag debattiert werden. Ziel war es, mögliche Fehler der Behörden beim Umgang mit dem rassistisch motivierten Mord an dem Flüchtling Samuel Jeboa aufzuklären. Er war 1991 bei einem Brandanschlag in Saarlouis ums Leben gekommen.
4: Das Zollfahndungsamt Frankfurt am Main, das auch für das Saarland zuständig ist, hat eine positive Bilanz des vergangenen Jahres gezogen. Im Fokus stand demnach vor allem die Zerschlagung krimineller Strukturen. Insgesamt seien 109 Haftbefehle erwirkt und Vermögenswerte in Höhe von gut 13 Millionen Euro gesichert worden. Im Bereich der Drogenkriminalität habe man deutlich größere Mengen an Amphetamin, Crystal Meth und Haschisch und Marihuana sicherstellen können. Auch im Kampf gegen den Schmuggel unversteuerter Zigaretten und Tabakwaren sei man erfolgreich gewesen.
7: Nach den Schüssen auf ein Auto im Saarbrücken

0: Der Stadtteil Mahlstadt geht die Polizei ersten Hinweisen nach. Weitere Details werden aus ermittlungstaktischen Gründen nicht mitgeteilt. Ein Unbekannter hatte am Samstag mehrfach aus einem fahrenden Auto auf ein parkendes geschossen und war geflüchtet. Die darin sitzende Person blieb unverletzt. Eine Anwohnerin, die kurz nach der Tat nach Hause kam, berichtet.
1: Da bin ich verschrocken, haben wir dann auch Gedanken gemacht über das Ganze da und haben gedacht, oh Gott, wenn ich am Fenster gewesen wäre, weil es so genau vor meinem Fenster war.
0: Die Polizei ermittelt wegen des Verdachts eines versuchten Tötungsdelikts. Sie bittet Zeugen, sich beim Kriminaldauerdienst oder der Online-Wache zu melden.
2: Im Boostalsee und im Losheimer Stausee sind bisher in diesem Jahr noch keine erhöhten Konzentrationen von Blaualgen gemessen worden. Das teilte das Umweltministerium dem SR mit. Bei sichtbaren Blaualgenansammlungen sollte nicht gebadet werden. Diese erkennt man neben Algenteppichen an auffällig grünlich getrübtem Wasser, sichtbaren Schlieren oder Flocken. Soweit der Nachrichtenüberblick. SR Info bringt Sie um 21.45 Uhr noch einmal auf den aktuellen Stand. Hier übernimmt wieder Sonja.
3: Vielen Dank, Anja. Wussten Sie, dass der Glaskörper im Auge, das ist so eine Art Gallertmasse, dass der eigentlich nur im Mutterleib gebraucht wird, bis sich die Netzhaut gebildet hat? Danach ist er überflüssig und manchmal kann er Probleme machen. Dann ist es okay, wenn man ihn rausnimmt. Diesen Eingriff nennt man Vitrektomie und dafür muss man nicht im Krankenhaus bleiben, das geht mittlerweile auch ambulant. Steffi Schlutter über die Vorteile und die Grenzen der Methode.
4: Hier im Augenzentrum im Medizeum am Eurobahnhof hat sich Yvonne Beck vor einem halben Jahr den Glaskörper im Auge entfernen lassen. Dass er Probleme bereitet hatte, war eine Zufallsdiagnose. Die 60-Jährige war zu einer Routineuntersuchung hier. Als klar war, der Glaskörper muss raus, hat sie nicht gezögert, einer ambulanten Vitrektomie in dieser Praxis zuzustimmen.
5: Ich bevorzuge sowieso ambulante Operationen, weil ich dann auch schneller wieder nach Hause kann, in meine gewohnte Umgebung. Ich bin am nächsten Tag dann auch zur Nachuntersuchung hierher spaziert, weil man darf ja spazieren und sie können auch Fernsehen gucken nach der Operation. Ich finde das angenehmer zu Hause, kann ich mich halt bewegen, wie ich will.
4: Dr. Ralf Schmidt ist Netzhautchirurg. Glaskörperentfernungen hat er in der Sulzbacher Augenklinik erlernt. Er hat sein Augenzentrum in Saarbrücken mit der nötigen Technik ausgestattet und führt hier bis zu 150 Vitrektomien pro Jahr durch. Der Eingriff ist zum Beispiel nötig, wenn die Netzhaut operiert werden muss oder der Glaskörper Probleme macht.
6: Bei Frau Beck hing der Glaskörper extrem fest an der Stelle des scharfen Sehens und hat quasi die Netzhaut nach oben gezogen. Und dann haben wir den Glaskörper entfernt und diese Traktion quasi, dieser Zug an der Netzhaut gelöst.
4: Der Eingriff hat 25 Minuten gedauert. Auge und Sehnerv wurden dafür betäubt und ruhig gestellt. Eine Narkose brauchte Yvonne Beck nicht. In diesem Punkt unterscheidet sich der ambulante Eingriff nicht von einem stationären. Der entscheidende Vorteil liegt laut Operateur woanders.
6: Krankenhauskeime, die hat man natürlich im ambulanten Operieren nicht. Und der Patient natürlich auch nicht. Er hat ja nur eine kurze Zeit. Also in dem Fall, wo er auch in der Praxis ist, danach ist er wieder in seinen eigenen Keim, sage ich immer dazu. Ja, die Keime zu Hause kennen ihn und er sie. Und das ist natürlich der Vorteil einer ambulanten Operation per se. Das ist jetzt nicht nur bei der ambulanten Vitrektomie so.
4: Für einen ambulanten Eingriff muss sichergestellt sein, dass die Patientin abgeholt und zu Hause versorgt wird und am nächsten Tag zur Nachuntersuchung kommen kann. Und natürlich, dass der Eingriff an sich unkompliziert ist. Längst nicht jede Vitrektomie kann ambulant erfolgen.
6: Es ist auch so, gerade bei Netzhautablösungen, dass manchmal mehrere Operationen da erfolgen müssen hintereinander. Dann ist es dann auch gerade bei voroperierten Augen und so. Das ist dann eine Einschätzung, dann auch zu sagen, nee, also jetzt besser ins Krankenhaus. Und also wir machen hier nicht alles, sondern das, was sinnvoll ist.
4: Rund 1500 Euro kostet eine ambulante Vitrektomie, etwas mehr als doppelt so viel die stationäre. Ein Grund, warum die meisten Krankenkassen die Kosten auch für einen ambulanten Eingriff übernehmen.
7: Wir müssen effizienter werden im Gesundheitswesen. Die Diskussionen kennen Sie alle. Dadurch werden Ressourcen eingespart in den Krankenhäusern. Es wird kein Pflegepersonal über Nacht oder auch die Tage danach gebunden. Das Bett ist frei für Fälle, die wirklich stationär erbracht werden müssen. Von daher ist das eigentlich für alle Beteiligten eine Win-Win-Situation.
4: Wie in fast allen Fällen ist die Vitrektomie bei Yvonne Beck schmerzfrei und komplikationslos verlaufen. Sie würde die ambulante Variante weiterempfehlen.
3: Noch haben die Störche in unserer Region genug zu tun. Sie versorgen ihre Jungen in den Nestern und warm genug ist es ja auch noch. Im Herbst verlassen sie uns wieder, aber wohin fliegen sie dann? Fliegen sie wirklich noch bis

0: nach Afrika oder verändern sich ihre Zugrouten mit dem Klima? Um diese Fragen zu klären, sind bei einigen Jungstörchen in diesem Jahr nicht nur Ringe, sondern auch Sender angebracht worden. Herbert Mangold war bei der Premiere dabei.
1: Wenn Weißstörche im Saarland beringt werden, gehört das längst zur Routine. In diesem Jahr kommt aber erstmals eine Technik zum Einsatz, die neue Einblicke ermöglichen soll. Dafür treffen sich die Fachleute im Biotop Beden. Ein GPS-Sender steckt in einem solchen Würfel.
2: Aufgrund der fortschreitenden Miniaturisierung und der technischen Entwicklung ist es also gelungen, leichte, also für die Störche, zumindest tragbare Ringe zu entwickeln, die uns Aufschluss geben können über den Standort, also wo sie sich wie lange aufhalten, wo sie rumziehen, also ihren ganzen Lebensweg über Jahre verfolgen.
1: Bevor der Ring angebracht werden kann, geht es mit dem Hubsteiger hinauf zum Nest in rund 12 Metern Höhe. Die Technik stammt aus einem bundesweiten Forschungsnetzwerk. Der kleine Sender mit Solarzellen kommt direkt als Ring an das Bein des Jungstorchs.
3: Es wird wenig Energie gebraucht und durch die Solarzelle wird also die Batterie dann immer wieder bis zum gewissen Grad aufgeladen. Das soll also über Jahre halten, damit man auch den Lebensweg verfolgen kann.
1: Die aufgezeichneten Daten werden später ausgewertet und auf Karten sichtbar gemacht. So lässt sich nachvollziehen, welche Routen die Tiere wählen. Die beiden Storchexperten werden im Saarland dieses Jahr 10 Störche mit den neuen Senderingen ausstatten.
4: Die Störche ziehen deutlich weniger weit südlich im Winter. Sie kommen früher schon zurück. Und insofern ist das eine der möglichen Zusatzanwendungen zum Thema eben mögliche Klimaveränderungen in unseren mitteleuropäischen Breiten.
1: Bis ihre Wege auf den Karten sichtbar werden, braucht es allerdings noch etwas Geduld. Zunächst müssen die Tiere und ihre Sender im System erfasst werden. Erst dann beginnt die Reise. Und mit ihr die spannende Frage, welche Geschichten die Flugrouten der saarländischen Störche künftig erzählen werden.
0: Bei uns auf dem Hallberg gibt es ein paar Kolleginnen und Kollegen, die heißen einfach die Dinger. Das sind die, die bei unser Ding arbeiten. Vor 27 Jahren ging die junge Radiowelle des SR auf Sendung. Seit heute heißt unser Ding nur noch das Ding und verschmilzt mit den jungen Formaten von SWR und HRR. Die Morningshow zum Beispiel kommt jetzt aus Baden-Baden. Doch auch der SR hat noch was zu melden. Felix Alsfasser berichtet über den Sendestart.
5: Einen wunderschönen guten Tag.
6: Hallo!
5: Hanna und Franz hier zu einer absolut neuen Uhrzeit. Aber was beginnt mit N und hält eine Beziehung auf Trab? Änderungen.
7: Was sich ändert, ab 14 Uhr wird aus dem Saarland nur für das Saarland gesendet. Schanna und Franz moderieren jetzt im Wochenwechsel den Nachmittag für die jungen Saarländerinnen und Saarländer. Bisher waren sie bei unser Ding nur morgens zu hören.
5: Ja, das Schöne ist ja, dass wir jetzt einen Nachmittag machen aus dem Saarland für das Saarland. Das heißt 4 Stunden Saarland pur. Und heute müssen wir uns aber erstmal vorstellen. Heute müssen wir erstmal aufklären, wer sind wir, warum sind wir jetzt plötzlich hier, warum heißt das alles ganz anders. Also heute leisten wir wichtige Aufklärungsarbeit.
7: Ab 18 Uhr wird auch vom Hallberg gesendet, dann sogar für das SWR und HR-Sendegebiet. Aber auch wenn die Morningshow und der Vormittag aus Baden-Baden kommen, werden die Saarländerinnen und Saarländer zwischen 6 und 18 Uhr zur vollen Stunde über das Wichtigste informiert. Zwischen 6 und 10 Uhr morgens sogar zur halben Stunde. Denn für die Nachrichten geht es immer auf den Hallberg.
8: Wir möchten saarländische News haben, wo auch immer es geht, für junge Saarländerinnen zeigen, was im Saarland gerade so los ist oder auch größere Themen, die in der Welt passieren oder in Deutschland passieren, nochmal runterbrechen auf Saarland, sodass junge SaarländerInnen halt einfach bei uns erfahren können, was sie sonst nirgendwo bekommen, nämlich das, was hier im Saarland abgeht.
7: Wer das Programm über ein Digitalradio hören will, muss nach Das Ding vom SR suchen. Unser Ding steht zwar noch in der Senderliste, aber dort kann man nichts mehr hören.
0: Aber hier kann man was hören. Die Musikfestspiele ziehen in diesem Jahr nicht nur das Publikum zu sich, sie kommen auch zu ihrem Publikum. Und weil so schönes Wetter ist, nicht ins Wohnzimmer, sondern in den Garten. Gestern war Premiere für die Gartenkonzerte. Chris Ignazi war dabei.
9: Ein Blick durch den Gartenzaun. So klingt es hier sonst nicht. Zupfmusik, Mandoline und Gitarre, gespielt von einer Studentin und einem Studenten der Hochschule für Musik Saar mitten im Garten. Wer kommt denn auf so etwas?

0: Also an sich, wir alle im Team zusammen, wir hatten überlegt, wie kann man die Musikfestspiele noch ein bisschen privater gestalten oder wie kann man auch in Dialog kommen zwischen den Menschen, die musizieren und den Menschen, die zuhören. Und da bietet sich einfach an, in private Gärten zu gehen. Eine verrückte Idee, die zunächst mal etwas sperrig klingt, aber dann wunderbare Ausführungen hatte. Und heute sind wir im Schatten einer Kirche. Diesen Garten hat sicherlich noch nie jemand gesehen.
1: Jetzt öffnet er sich für rund 20 fremde Menschen, die hier vom ersten Klang an willkommen sind. Das Besondere an diesem Garten, er grenzt direkt an die Immanuelkirche. Bei schlechtem Wetter hätte das Konzert zur Not auch drin stattfinden können, aber draußen ist es bei sommerlichen Temperaturen viel schöner. Das Ensemble fühlt sich sichtlich wohl, auch wenn das ungewöhnliche Umfeld so manche Tücke mit sich bringt.
2: Wind kommt immer und macht meine Haare kaputt und dann sehe ich keine Noten leider.
1: Der Performance tut das keinen Abbruch und nach dem Konzert ist sich der Garteninhaber sicher, er hat alles richtig gemacht.
3: Ich bin immer begeistert von Musikern, die mit ihrem ganzen Körper diese Musikinstrumente zum Leben bringen und damit was zum Ausdruck bringen. Das kann man allein mit Noten gar nicht herstellen. Ich kenne das von meiner Frau, die war hier 31 Jahre, die Organistin Sonntag für Sonntag. Und wenn die Orgel gespielt hat, hat auch ihr ganzer Körper mitgearbeitet. Das finde ich immer interessant.
1: Musik im kleinen Kreis, entspannt im Garten. Getreu dem Motto Entre nous, unter uns. Eine schöne Idee, die beim ersten Versuch gut ankommt.
4: Wir bleiben jetzt nicht entre nous, sondern wir lassen Leonie Holz noch dazu mit dem Sport.
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6: Schönen guten Abend. Die Liebe zum Sport kann auch im Alter eine innige und intensive bleiben. Für die Ü65-Athleten des TV Nalbach ist es das Basketballspielen. Und zwar auf hohem Niveau. Am vergangenen Wochenende waren sie Gastgeber der deutschen Meisterschaften ihrer Altersklasse, bei denen auch einige bekannte Gesichter aus der Leistungssportgeschichte des Landes auf dem Feld standen.
7: Vor und nach den Spielen rauf auf die Rolle. Die älter gewordene Muskulatur braucht eben dringend Pflege. In der Vorrunde und später tatsächlich im Finale trifft das Team aus Charlottenburg in den dunkelblauen Trikots auf die Gastgeber des TV Nalbach. Die Spiele vom Tempo her natürlich altersgerecht, aber dennoch gut anzusehen.
8: Auch wenn deine aktive Seniorenzeit bei den Herren vorbei ist, Bundesliga-Nationalmannschaft, dann wirst du eigentlich... Bist du froh, wenn du dich noch weiter betätigen kannst. Und wenn du diese Liebe zu dem Basketball hast, dann bleibst du einfach bei dem Sport. Und der Unterschied zu früher ist, also man muss viel mehr Mobilität, Krafttraining für sich selber machen, dass man die Chance hat, überhaupt jetzt hier bei der Ü65 noch mitspielen zu können. Auch wenn es nicht so aussieht, es ist alles viel langsamer geworden, aber die Intensität zu dem Level, was man auch an körperlicher Fitness noch hat, das würdest du ohne Training, ohne extra Einsatz, ohne all diese Motivation, die du noch in dir hast und die Liebe zu dem Sport gar nicht mehr machen können.
7: Die Saarländer können in beiden Spielen sehr gut mithalten. Verlieren in der Vorrunde lediglich mit einem Punkt, im Finale dann mit 3 Punkten gegen die Charlottenburger um Lutz Wadeen. Hier trifft der ehemalige Zweitligaspieler Jürgen Hand, der Organisator dieses Turniers.
8: Ich vergleiche es immer mehr so einem Schachspiel, dass man halt die mangelnde Mobilität, also mit irgendwie mit der Finesse und der Erfahrung, die man noch hat, ausgleichen muss. Dass man halt einen Extrapass spielt, den freien Mann sieht. Aber das ist der größte Unterschied, dass man einfach nicht mehr diese Spritzigkeit, diese Dynamik und diese Athletik im Körper hat. Aber es macht trotzdem noch Spaß, wenn man einfach so als Team so einen Spielzug spielt und es kommt am Ende einer frei zum Wurf und man trifft. Und das ist eigentlich Basketball.
9: Die Knochen tun nach so einem Turnier ganz schön weh. Ich mit meinen 72 Jahren spiele ja normalerweise schon eine Altersklasse oben drüber, aber man liegt also am Montag morgen im Bett und meint, man könnte seine Knochen nicht mehr bewegen.

0: beschlossen, dass ihnen die Meisterschaft nicht mehr zu nehmen ist. Das stand ja schon seit einigen Wochen fest. Das nächste Ziel ist jetzt die erfolgreiche Relegation in die zweite Fußball-Bundesliga. Die Partien gegen Hertha BSC hat der Deutsche Fußballbund heute terminiert. Das Hinspiel soll am 13. Juni im Ludwigspark stattfinden. Das Rückspiel in Berlin dann am 21. Juni. Die Triathleten des Hülo-Team Saar sind mit einem Sieg in die neue Bundesliga-Saison gestartet. Zum Auftakt sicherte sich das Team samt Neuzugängen am Hartsee im Kraichgau vor der Konkurrenz aus Berlin und Münster den Tagessieg. Nachdem die Saarländer die Meisterschaft in der vergangenen Saison knapp verpasst hatten, setzen sie so ein erstes Ausrufezeichen. Und jetzt geht's zurück zu Sonja.
1: Vielen Dank, Leonie. Tierisch gute Einblicke hinter die Kulissen des Karlsruher Zoos. Die gibt's gleich nach der Tagesschau bei den Zoodogs. Und jetzt hat Michael Friemel noch das Wetter für Sie. Ihnen allen noch einen schönen Abend. Tschüss.

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1: Guten Abend beim Saarlandwetter. Heute zum meteorologischen Sommerbeginn. Der war eigentlich recht entspannt und nett, oder? Heute gab es einen freundlichen Mix aus Blau-Weiß. Die Sonne hatte ihre Momente. Über weite Strecken des Tages war es aufgelockert. Die Wolken eigentlich nur so eine schöne, hübsche Dekoration. Es hat gut ausgesehen. Und was besonders angenehm aufgefallen sein dürfte, die Temperaturen. Es war nicht so heiß wie noch in den letzten Tagen. Maximal 26 Grad, etwa entlang der Saar waren es heute. Im Hochwald örtlich sogar nur knapp über 20 Grad. Zwischenhocheinfluss hat für diesen trockenen und ruhigen Start in die Woche heute gesorgt. Aber schon morgen erreichen uns auf der Vorderseite eines Tiefdruckgebiets bei Schottland feuchtwarme Luftmassen und es kommt zu teils kräftigen Gewittern. Die Woche gestaltet sich dann insgesamt wechselhaft mit dieser westlichen Strömung, die wir hier sehen. Der Wetterüberblick. In der Nacht ist es mal wolkig, mal nur leicht bewölkt und trocken bei 14 bis 10 Grad und bei schwachem Wind. Morgen geht es dann schon wolkig und mit nur wenigen Sonnenstrahlen los. Zunächst ist es aber noch trocken, aber in der zweiten Tageshälfte kommt es dann örtlich zu teils kräftigen Schauern und Gewittern, stellenweise mit Unwettergefahr durch Starkregen, Hagel und Sturmböen. Die Höchstwerte liegen morgen zwischen 20 und 23 Grad. Die Aussichten. Es bleibt bis vorerst Wochenende wechselhaft. Auch am Mittwoch erwarten wir mehr Wolken als Sonne mit einzelnen Schauern bei 17 bis 21 Grad. Am Donnerstag ändert sich auch noch nicht viel, bevor es dann ab Freitag langsam wieder freundlicher und trockener wird. Dann sind auch nur noch vereinzelte Schauer mit dabei, wenn am Wochenende überhaupt. Das sieht wohl eher trocken aus. Ja, das ist so schön, oder? Finde ich so schön, hat der Stefan Kuhn am Wendelinus-Radweg von St. Wendel nach Tholey gemacht. Irgendwie, sie saßen wie die Spatzen auf der Leitung, aber es waren halt eben Schafe auf der Wiese. Warum sie in dieser Reihe saßen, es weiß kein Mensch. Ich wünsche Ihnen einen schönen Fernsehabend, machen Sie es gut und wenn Sie mögen, bis morgen Abend um diese Zeit. Jetzt gibt's die Tagesschau.
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3: Guten Abend, ich begrüße Sie zur Tagesschau. Für Studierende, Schüler und Auszubildende hatte die schwarz-rote Koalition eigentlich eine große BAföG-Reform angekündigt, inklusive mehr Geld. Doch das steht jetzt offenbar auf der Kippe. Union und SPD diskutieren darüber, ob die Leistungen erhöht werden können, wenn im Haushalt gespart werden muss. Das Stichwort lautet deshalb nun Finanzierungsvorbehalt. Der könnte den BAföG-Empfängern einen Strich durch die Rechnung machen.
4: Lilly Böll studiert in Bonn Physik auf Master. Neben dem Studium arbeitet die 24-Jährige im Café rund 40 Stunden jeden Monat. Sie wird von ihren Eltern unterstützt und sie bekommt auch noch BAföG. Alles knapp.
5: Es gibt eigentlich keine Puffer in der Finanzierung durch BAföG oder durchs Arbeiten, sondern das ist schon alles relativ streng kalkuliert.
4: Mit Sorge schauen Studierende wie Sie deshalb nach Berlin. Denn eigentlich sollte das BAföG zum Wintersemester erhöht werden. Aber möglicherweise gibt es jetzt doch kein zusätzliches Geld, weil die Kassen knapp sind.
6: Ich kann noch mal sagen, dass alle Vereinbarungen unter Finanzierungsvorbehalt stehen. Das ist ein Finanzierungsvorbehalt, den die Koalition insgesamt ausgesprochen hat, weil das Budget auch von allen Koalitionsteilen getragen werden muss.
4: Für die SPD steht die Vereinbarung. Die Sozialdemokraten stellen sich an die Seite der Studierenden.
7: Wenn wir in die Zukunft schauen, dann wissen wir, dass wir die Fachkräfte brauchen. Darum sollten wir gerade der jungen Generation bessere Möglichkeiten geben. Und

0: Darum stehen wir als SPD-Fraktion klar hinter der BAföG-Reform und wollen, dass die jetzt auch so umgesetzt wird.
1: Und nun droht einmal mehr Koalitionsärger.
2: So ein Klassiker dieser schlechten Regierungsführung. Eindeutig geregelt im Koalitionsvertrag, sogar mit Zahlen. Dann geht die eine Seite wieder raus und sagt, das können wir uns eigentlich eh alles gerade gar nicht mehr leisten. Widerspruch von der anderen.
1: Und das alles auf dem Rücken der BAföG-Empfänger beklagen Studierendenvertretungen. Die seien nämlich dringend auf das Geld angewiesen.
3: Für die bedeutet das, am Ende des Monats kann ich mir überhaupt meine Wohnung leisten, kann ich mir Essen leisten, kann ich mir mein Studium überhaupt auf Dauer leisten.
1: Inzwischen meldet sich das unionsgeführte Forschungsministerium. Den BAföG-Gesetzesentwurf wolle man Ende Juli ins Kabinett einbringen. Aber was genau drinsteht, ob BAföG-Empfängerinnen wie Lilly Böll mit mehr Geld rechnen können, das ist noch nicht klar.
4: So soll es nach dem Willen der Bundesregierung überall im Land aussehen. Die Infrastruktur wird auf Vordermann gebracht. Damit das gelingt, gibt es das schuldenfinanzierte Sondervermögen in Höhe von 500 Milliarden Euro. Das Finanzministerium hat heute einen Zwischenbericht dazu veröffentlicht. Zum Start im vergangenen Jahr standen 37,2 Milliarden Euro bereit. Genutzt wurden 24 Milliarden. Ein Großteil des übrig gebliebenen Geldes war für die Länder eingeplant, stand ihnen aber noch nicht zur Verfügung. Doch auch der Bund hat nicht alle Mittel ausgegeben.
5: 271 Kilometer. Die Sanierung der Bahnstrecke Hamburg-Berlin wird mit rund 2,3 Milliarden Euro aus dem Sondervermögen finanziert. Doch es ging nur schleppend voran. Genauso wie das Geld aus dem Sondervermögen im Jahr 2025 nur langsam angekommen ist, heißt es im Bericht aus dem Finanzministerium. Für Haushaltspolitiker ist es erst der Anfang.
0: Und dann werden wir jetzt schauen, wie wir in den nächsten 12 Jahren die Ziele passgenauer formulieren. Aber im Kern bleibt, dass es gut abläuft, ist viel wichtiger als die Frage, ob das Ziel etwas höher oder niedriger formuliert wurde. Es muss laufen und das tut es.
5: In manchen Bereichen kommen die Gelder schon gut an, wie zum Beispiel bei der Sanierung von Sportstätten. In anderen weniger, etwa weil Genehmigungsverfahren lange dauern. Das Finanzministerium hat die Fortschritte der Investitionen in Prozent berechnet. Bei der Sanierung von Krankenhäusern oder Sporthallen lief es gut, zu 90% Ziel erreicht. Nachholbedarf gibt es beim Wohnungsbau, der Digitalisierung oder der Energieinfrastruktur. Die Linkspartei kritisiert, dass nicht schnell genug investiert wird.
6: Jede vierte Euro vom Bund wurde bisher noch gar nicht ausgegeben. Klingbeil sagt eben, das ist ein Rieseninvestitionspaket. In Wahrheit handelt es sich um einen Investitionsstau.
5: Für Ökonom Fuest ist nicht das Investitionstempo wichtig, sondern dass wirklich zusätzlich investiert wird. Denn es seien ja Schulden, die gemacht werden.
7: Deshalb ist diese Aufforderung, jetzt doch bitte mal schnell das Geld auszugeben, nicht wirklich hilfreich. Die Aufforderung muss lauten, gebt es gut aus, überlegt, ob die Projekte Priorität haben. Und wenn nicht, sind wir dankbar, wenn ihr das Geld für andere Zwecke zur Verfügung stellt.
5: Die Bagger sollen rollen, versprach Finanzminister Klingbeil zum Start des Sondervermögens. Noch rollen sie nicht überall.
4: Im vergangenen Jahr sind deutlich weniger Menschen nach Deutschland gezogen als zuvor. Das zeigen Zahlen des Statistischen Bundesamtes. Demnach kamen etwa 1,48 Millionen Menschen nach Deutschland. Dazu gehörten neben Asylsuchenden auch Menschen aus anderen EU-Ländern. Im Vergleich zum Jahr 2024 ist es ein Rückgang um rund 13%. Ein Grund dafür sind geringere Asylzahlen. Zum Krieg im Libanon. Dort weitet die israelische Armee ihre Offensive aus. Aus dem Süden des Landes wurden zahlreiche Angriffe mit Flugzeugen, Drohnen und Artillerie gemeldet. Dabei sollen mehrere Menschen getötet und verletzt worden sein. Auch ein Krankenhaus sei getroffen worden. Außerdem forderte Israel heute die Bewohner der südlichen Vororte von Beirut zur Flucht auf. Dort werde bald Infrastruktur der Terrororganisation Hisbollah angegriffen. Und in Beirut spreche ich nun mit meiner Kollegin Vera Rudolf. Wie ist die Lage in der Stadt?
8: Also die Anspannung war heute hier bei der Bevölkerung sehr groß. Die Menschen sind heute Morgen in Panik aus den südlichen Vororten von Beirut geflohen. Die libanesische Armee hat versucht, sie so gut wie es eben geht, durch den dichten Verkehr zu leiten. Die südlichen Vororte werden ja von der Hisbollah kontrolliert, sind aber eben auch dicht besiedeltes Wohngebiet. Auch den ganzen Tag über waren Aufklärungsdrohnen des israelischen Militärs hier in der Stadt zu hören. Die sind jetzt verschwunden.

0: verstummt. Die Menschen, die harren weiter, auch am Abend jetzt noch an der Uferpromenade aus, haben aufgehört zu zählen, wie oft sie schon ihre Sachen zusammengepackt haben und trauen sich auch bislang eben noch nicht, wieder in ihre Wohnhäuser zurückzukehren.
1: Aber formal gilt ja seit Wochen eine Waffenruhe zwischen Israel und dem Libanon. Warum wird sie nahezu täglich gebrochen?
0: Also die Hisbollah und Israel werfen sich ja gegenseitig vor, immer wieder die Waffenruhe zu brechen. Die Hisbollah wirft Israel vor, eben mit dem Vorrücken weite Landesteile dauerhaft besetzen zu wollen im Süden, zieht aber selbst mit ihren Angriffen hier den Libanon immer weiter in diesen Krieg. Israel spricht von eigenen Puffer- und Sicherheitszonen, um die Bevölkerung im Norden Israels zu schützen. Und der Libanon selbst als Staat ist ja keine Kriegspartei und will sich eigentlich morgen in Washington mit Israel wieder an einen Verhandlungstisch sitzen, wo es auch um die Entwaffnung der Hisbollah gehen soll. Fakt ist, wenn es heute diese Angriffe hier auf Beirut gegeben hätte, dann wären sicherlich diese Gespräche sehr erschwert worden oder vielleicht sogar auf Eis gelegt worden.
1: Vera Rudolph in Beirut, vielen Dank. Der Krieg im Libanon ist auch ein Hindernis bei den Verhandlungen zwischen den USA und Iran über eine Beilegung des Konflikts. Die iranische Nachrichtenagentur Tasnim meldet, Teheran werde die indirekten Gespräche aussetzen, bis Israel seine Offensive im Libanon stoppe. US-Präsident Trump teilte vor wenigen Minuten mit, er habe mit Israels Ministerpräsident Netanyahu und Vertretern der Hisbollah gesprochen. Beide Seiten hätten zugesagt, die Kampfhandlungen einzuschränken. Israel oder die Hisbollah bestätigten die Angaben bisher nicht. Sie wollten einfach nur feiern und wurden Opfer eines islamistisch motivierten Anschlags. Im vergangenen Mai attackierte ein 36-jähriger Syrer Gäste vor einer Bar in Bielefeld. Die Tatwaffe, eine 18 cm lange Klinge, die an einen Stock geklebt war. Vier Menschen erlitten lebensgefährliche Verletzungen. Heute hat das Oberlandesgericht Düsseldorf den Angeklagten zu lebenslanger Haft verurteilt, mit anschließender Sicherungsverwahrung.
2: Einige der Opfer sind in der Tat nach dem Tod nur knapp entronnen. Alle leiden bis heute unter der Tat. So wie Chris, der durch sein beherztes Eingreifen noch Schlimmeres verhindert hat, aber bis heute nicht arbeiten und sein Studium fortführen kann. Die psychischen Folgen sind noch immer stark.
3: Man guckt einfach öfters um sich, weil jetzt, so doof es vielleicht auch klingt, ist einfach jeder erstmal eine Gefahr, der jetzt einem irgendwie zu nahe kommt oder zum Hint, auch wenn jemand mir im Rücken steht zum Beispiel, ist es halt eine Gefahr und man guckt sich viel öfters um, was auch am Ende auch anstrengend ist, weil man einfach viel mehr auf der Hut ist, um zu gucken, was passiert gerade um einen rum. Und das ist natürlich auf Dauer einfach eine krasse mentale Belastung.
2: Mahmoud M. wurde heute vom Oberlandesgericht Düsseldorf zur Höchststrafe verurteilt. Lebenslange Haft und anschließende Sicherungsverwahrung. Wegen seiner klaren Mordabsicht stellte das Gericht zudem die besondere Schwere der Schuld fest. Er hatte vor einem Jahr mit einem Messer Feiernde vor einer Kneipe in Bielefeld angegriffen. Darunter viele Fans von Arminia Bielefeld, die den Aufstieg in die zweite Bundesliga feierten.
4: Er war der Überzeugung, dass der Heilige Krieg geführt werden muss, genauso wie der Islamische Staat dies vorsieht. Aus dieser Einstellung heraus entschloss er sich 2025, eine unbekannte Vielzahl von Personen zu töten.
2: Für die Opfer wie Chris ist das Urteil eine Erleichterung und ein weiterer Schritt, um die Tat zu verarbeiten.
1: Viele haben sie bereits auf dem Dach, eine Solaranlage, mit der ein Teil des eigenen Strombedarfs gedeckt werden kann. Künftig können auch Nachbarn davon profitieren. Eine Gesetzesänderung macht das Stromteilen jetzt möglich. Voraussetzung, beide Seiten schließen einen Energieliefervertrag ab. Ob sich das am Ende auch finanziell lohnt, ist unklar. Experten kritisieren, dass anfallende Netzentgelte das Modell unattraktiv machen.
5: Die Wärmepumpe mit Solarstrom betreiben. Ruth Lobach und ihr Mann würden das gerne machen. Eine eigene Solaranlage ist für sie aber keine Option.
6: Es ist ein altes Haus und man hat uns empfohlen, auf den alten Dachstuhl keine Solaranlage draufzusetzen. Wir müssten also vermutlich auch den Dachstuhl erneuern und das wären sehr hohe Kosten.
5: Direkt auf der anderen Seite ihrer Doppelhaushälfte im nordrhein-westfälischen Grefrath geht es aber mit dem Solarstrom. Der Nachbar hat die Südseite erwischt. Die Solarmodule sind an der Hauswand angebracht. Ruth Lobach, die sich in einer Bürgerinitiative für die Energiewende engagiert, würde die neue gesetzliche Regelung gerne nutzen und ihrem Nachbarn Strom abkaufen. Der ist grundsätzlich offen. hat aber noch Zweifel.
7: Ob das am Ende denn auch lohnenswert ist, für

0: beide Seiten, wenn wir noch irgendwelche Grundgebühren denn noch für Leitungsbenutzung zahlen müssen, das muss sich denn ja am Ende zeigen.
1: Die Netzentgelte werden fällig, weil der Strom nicht direkt von Haus zu Haus fließt, sondern über das öffentliche Netz. Um ihren jeweiligen Anteil am Verbrauch zu ermitteln, brauchen die Nachbarn intelligente Stromzähler, auch Smart Meter genannt. In den meisten Haushalten sind die aber noch gar nicht vorhanden.
2: Um meinen Smart Meter zu beziehen, melde ich mich bei meinem Messstellenbetreiber. Den finde ich in der Regel auf meiner Stromabrechnung. Und wenn ich dort einen Antrag stelle, dann dauert es also wenige Wochen bis hin zu mehreren Monaten, bis ich so ein Gerät bekomme.
1: Sobald die technischen Fragen geklärt sind, will Ruth Lobach einen Vertrag mit ihrem Nachbarn schließen, um ihre Elektrogeräte mit seinem Solarstrom zu betreiben.
3: Heute noch Training auf dem Rad, morgen schon Abflug zur Fußball-WM in die USA. Volles Programm für die deutschen Nationalspieler, die gestern ihr Testspiel gegen Finnland souverän mit 4:0 gewannen. Da war Torwart Manuel Neuer noch Zuschauer. Heute war er wieder beim Training dabei. Und die Fans feierten ihre Nationalmannschaft beim Abschiedsevent in Frankfurt am Main.
4: Geschenke für die Fans, dazu Autogramme und beste Stimmung. Die Familien der Spieler sind auch dabei und Manuel Neuer trainiert erstmals. Die WM kann kommen, aus deutscher Sicht.
5: Wir wollen ein sehr gutes Turnier spielen, wir wollen, das habe ich schon oft gesagt, auch ganz weit kommen. Es geht für uns aber darum, tatsächlich jedes Spiel neu anzugehen und von Spiel zu denken. Und das ganze Große kommt eh von alleine.
4: Euphorie pur in Mainz, insbesondere rund um Dennis Undav, der seine Chance nutzt. Eine Vorlage, zwei Treffer. Perfekte Ausbeute für den Stuttgarter Top-Torjäger, der sich zudem blendend mit Shootingstar Lennart Karl versteht. Beide spekulieren jetzt auf weitere Startelf-Einsätze.
6: Ja, sehr, sehr besonders, in meiner ersten Profisaison direkt bei der WM dabei zu sein. Ich wäre sehr, sehr stolz, meine ganze Familie sehr, sehr stolz. Ab und zu kann ich es auch nicht realisieren, was gerade passiert alles, aber muss man durch.
4: Gerade die jungen Spieler haben überzeugt, sowohl im offensiven als auch im defensiven Bereich. Unbekümmert, mit ganz viel Elan. Die Mischung im Team scheint zu passen. Das weckt große Hoffnungen bei den deutschen Fans.
3: Und nun die Wettervorhersage für morgen, Dienstag, den 2. Juni.
7: Von Westen her erreichen uns morgen Ausläufer des Tiefs bei Schottland. Vor allem im Südwesten besteht Unwettergefahr. Heute Nacht ist es teils wolkig, teils klar und weitgehend trocken. Morgen wird es von der Ostsee bis nach Bayern hinein oft freundlich, sonst von Westen her immer wolkiger. Ab den Mittagsstunden mit zum Teil kräftigen Schauern und Gewittern. Richtung Südwesten drohen Unwetter durch Starkregen, Hagel und Sturmböen. Heute Nacht Abkühlung auf 17 Grad im Ruhrgebiet bis 7 Grad im Erzgebirge. Morgen werden in der Eifel 19, im Osten nochmal bis zu 27 Grad erreicht. Am Mittwoch von der Ostsee bis nach Sachsen zum Teil kräftiger Regen, sonst Sonne, Wolken und gelegentlich Schauer oder Gewitter. Donnerstag und Freitag geht es wechselhaft weiter mit Schauern, hier und da auch Gewitter.
8: Ja. Hallo Schnecki. So ist fein, gell? Der Kleine auch. Ja, der schaut sich halt auch gerne viel von der Mami dann ab. Ist ganz gut, dass die Bahia da so entspannt ist.
9: Ja, noch. Aber bald soll ihr Gehege zu einer großen Tier-WG werden.
8: Beste Giraffe, wirklich.
10: Ja, beste Giraffe.
8: Also, ja, das ist einfach so erstaunlich, weil es war ja nicht immer so.
9: Die Afrika-Savanne im Karlsruher Zoo soll ein großes Gemeinschaftsgehege werden.
11: Da kommt heute eine männliche Weißnacken-Moorantilope. Die hat der Spezialtransport für Tiertransporte, für Zootiertransporte in Kolmarden in Schweden abgeholt.
9: Im Moment ist das Gehege noch unterteilt. Jedes Tier hat seinen Bereich und bleibt für sich. Die Tiere können ihre Bereiche nicht wechseln. Aber bald sollen Antilopen, Zebras und Giraffen gemeinsam auf ein Gelände. Ob die sich vertragen?
12: Wir decken das jetzt noch ab. Wenn es dunkel ist, dann sind die normalerweise ein bisschen ruhiger. Und dann versuchen wir das unfallfrei hier rauszukriegen und aufs Auto aufzubauen.
9: Die Antilope wird Teil der Afrika-Savanne und eines modernen Artenschutzgeheges. Eine große Herausforderung für die Karlsruher Zoodogs und das gesamte Team.
11: Schauen wir das Tier ganz genau an. Das Fell, die Krallen, die Ohren, die Augen, die Zähne.
13: Also ich wurde noch nicht vom Parker gebissen. Wir haben so Feuerwehrhandschuhe da.
11: Das ist ein männliches Tier.
10: Okay.

0: Ein großer Plan, dass wir Vergesellschaftungsanlagen haben. Da geht man auch ein gewisses Risiko ein, wenn die Tiere sich nicht verstehen.
1: Ich bin angetreten, um den Zoo als solchen, als klassischen Zoo zu verwandeln in ein modernes Artenschutzzentrum. Und das machen wir.
2: Die Afrika-Savanne im Karlsruher Zoo. Ein Vorzeigegehege. Marco Roller und Lukas Rehse sind hier die Zoodogs. Sie haben ein großes Ziel. Mit dem gesamten Team die Savanne zu einem modernen Artenschutzgehege umgestalten. Doch daneben müssen sie sich auch um alle anderen Zootiere kümmern. Wie diese kleinen Nagetiere aus Südamerika, die Pacas. Bei ihnen steht heute erstmal eine wichtige Geschlechtsuntersuchung an.
3: Wir halten bei uns in Karlsruhe ja die Tieflandpacas. Und da haben wir vor ungefähr 4 Wochen ein Jungtier bekommen, ein weiteres. Und das wollen wir uns jetzt mal genauer anschauen und wissen, ist es ein Männchen, ist es ein Weibchen.
0: Es sind nur sehr wenige Tiere. Wir haben in ganz Europa nur 28 Tiere im Moment. Wir sind einer der wenigen Zoos, die nachzüchten. Das ist die 3. Nachzucht, die wir jetzt bei unserem Zuchtpaar haben. Und deswegen ist es wichtig, jetzt herauszufinden, was für ein Geschlecht das Jungtier hat, dass wir dann auch weiter planen können.
2: Die seltenen Nagetiere sehen zwar süß aus, haben es aber in sich.
3: Ja, vor allem ist wichtig, dass niemand gebissen wird. Das ist beim Packer, sind eigentlich recht friedliche Gesellen, aber die haben schon ordentlich Beißkraft. Und da wollen wir uns nicht beißen lassen.
4: Also ich wurde noch nicht vom Packer gebissen. Wir haben so Feuerwehrhandschuhe da. Allerdings können die da wahrscheinlich auch irgendwie durchkommen. Aber es wird halt auch ein bisschen abgefedert dadurch. Gebissen werden will man auf jeden Fall nicht, nee.
5: Und wie sind die sonst so, die Packers?
4: Eher zurückhaltend. Also wenn wir reingehen, dann ziehen die sich auch eher zurück, kommen höchstens zum Fressen raus, halten eher ihren Abstand. Manchmal kommen sie ein bisschen gucken, aber nicht aufdringlich oder so.
2: Na dann, toi toi toi. Nur wenn die Dogs das Geschlecht wissen, können sie sich mit den anderen Zoos im Zuchtprogramm abstimmen.
3: Wo wer sitzt? Was meinst du mit vorderster?
6: In der genau geradeaus.
7: Ich nehm's, das heißt,
4: in der Höhle sitzt einer, aber das ist ein großer. Und die saß noch am Wochenende in der Hängende.
8: Also, da sitzt auf jeden Fall was Großes.
3: Wir haben noch den anderen Kescher, der ist deutlich sinnvoller.
6: Ja, wir haben leider nur die zwei.
3: Ja, alles gut. Dann nehmen wir den auch als Backup, den nehme ich. Dann könnt ihr die beiden nehmen. Dann brauchen wir eine Person auf der einen Seite der Höhle.
2: Tja, kein Tier hat Lust auf den Tierarzt. Also muss man diese Patienten zu ihrem Glück zwingen.
3: Jetzt kannst du dich mal eben da hinstellen und musst mal gucken, wer da gleich rausgeschossen kommt. Und Flitz, kleine. Ja. Okay, prima. Super. Ja, noch um.
0: So, jawohl.
3: Also der Eindruck ist gut. Es ist wehrhaft. Und jetzt schauen wir gerade nach dem Geschlecht.
0: Was meinst du? Also ich sag, das ist ein Weibchen.
3: Okay. Ich würde tatsächlich, ich glaube, ich spüre auch einen Penis genommen. Soll ich es mal rausholen?
0: Ja. Pass mal auf, dann lass uns erst kurz chippen.
2: Der Chip ist der Personalausweis für Zootiere, damit man jedes Tier eindeutig bestimmen kann.
0: Moment noch. Mhm. Ja, also es ist ein männliches Tier.
3: Okay, gut. Doch auch wieder ein Männchen.
2: Bis jetzt kamen in Karlsruhe nämlich fast nur Männchen zur Welt. Ein bisschen Abwechslung täte mal ganz gut.
0: Wir würden auch die weiblichen Nachzuchten abgeben. In dem Fall ist es jetzt das 3. Männchen. Also die Elterntiere kennen nur Männchen. Weibliche Tiere werden schwer gesucht eigentlich in Europa. Aber für uns ist es auf jeden Fall sehr interessant. Die Tiere sind wirklich schwer zu sexen, deswegen mache ich jetzt auch noch ein Bild, dass wir das auch anderen Kollegen zur Verfügung stellen können. Bei uns ist tatsächlich auch mal vorgekommen, dass wir ein Tier, das ursprünglich als männliches Tier gesext war, dann bekommen haben. Dann hat es erst noch mal sehr lange gedauert, bis wir dann tatsächlich ein richtiges Zuchtpaar zusammenstellen konnten.
2: Sexen, das heißt Geschlecht bestimmen. In diesem Fall Männerüberschuss im Karlsruher Zoo.
0: Äußerlich nicht. Und das ist auch in dem Alter ist es super schwer, mit unter 4 Wochen. Da spürt man jetzt praktisch nur

0: einen kleinen Penis genommen. Den habe ich am Anfang nicht gespürt, deswegen habe ich am Anfang auch gedacht, dass es ein Weibchen wäre. Jetzt schauen wir noch mal kurz, ob alles andere noch gut aussieht.
1: Ja. Zoodog Lukas Rehse hat jedenfalls keine Angst um seine Finger.
0: Sieht das Tier ganz fidel aus, die Zähne sind top. Schon ein kräftiger junger Bursche. Mhm. Gut.
1: Geschafft.
2: Okay. Ja. Wir haben eigentlich alle unsere Tiere gechippt. Das hat den Hintergrund, dass wir häufig von außen gar nicht wissen, welches Tier ist welches. Die sehen sich teilweise wahnsinnig ähnlich. Und entsprechend ist ein Chip einfach eine eindeutige Identifikation. Bei manchen Tierarten ist es sogar vorgeschrieben, dass sie eindeutig gekennzeichnet sein müssen. Aber wir im Zoo, wir kennzeichnen wirklich sehr, sehr viele Tiere, auch bei denen es nicht vorgeschrieben ist.
3: Super geklappt, vielen Dank.
1: Untersuchung beendet. Vielleicht wird es ja nächstes Mal ein Mädchen. Im Giraffenhaus ist heute medizinisches Training angesagt. Nike, Wahia und Mugambi müssen noch viel lernen.
4: Ich sage immer, das sind natürlich so die Highlights des Tages. Also besser als das wird es ja nicht mehr. Also das muss man schon so sagen. Man kriegt natürlich den Eindruck, ach, der Traumjob, ne? Aber natürlich machen wir den ganzen Tag leider nicht nur das, ne?
1: Kuratorin Claudia Vollhardt und Tierpflegerin Sarah Hartmann bereiten die Giraffen auf den Besuch der Zoodogs vor. Noch haben die Fluchttiere davor nämlich ziemlich Bammel. Deshalb muss Anfassen erst geübt werden. Desensibilisierung nennt man das Tiertraining.
4: Also wenn ich jetzt überlege, wie das war, als ich hier angefangen habe, wie schreckhaft Wahia und Nike waren. Also da stand ich genau da, wo wir jetzt stehen. Und es war auch gar nichts los, wir waren im Stall und mir ist ein Stift runtergefallen. Und dann haben die zwei echt einen Satz an die Wand gemacht. Und ich habe gedacht, boah, die sind aber echt schreckhaft. Aber dann haben wir wirklich lange, lange dran gearbeitet.
1: Nur wenn die Tiere die Scheu verlieren, können sie später auch mit den Antilopen und Zebras zusammen in einem offenen Gehege leben. Das medizinische Training ist aber auch wichtig, damit das Team die Tiere, wenn es ihnen mal schlecht geht, überhaupt untersuchen kann.
5: Touch.
1: Denn Giraffen sind Fluchttiere und eigentlich ziemlich scheu. Das Ziel? Wahia soll in ein paar Wochen hier am Hals Blut abgenommen bekommen.
5: Also bei unserem Touch-Training achten wir natürlich auch darauf, dass der Verstärker unterschiedlich ist. Also ich mache die Hand, die mit Pellets voll ist, quasi erst auf, wenn die Wahia was Gutes gemacht hat. Touch, so wie jetzt, dann bekommt sie ein bisschen Futter. Wenn ich dann an eine schwierige Stelle gehe, wie hier am Hals, dann kann sie auch mal ein bisschen mehr Futter haben. Und dann als Belohnung gehe ich wieder weg.
6: Magst du doch mal herkommen? Ja, schau.
1: Giraffentraining dauert lange.
5: Touch.
4: Es sind viele, viele, viele kleine Schritte. Deswegen sind die Trainingseinheiten an sich ja auch gar nicht lang, weil wir eben,
6: hallo,
4: weil wir nämlich natürlich einen Fortschritt haben wollen und sie ein Erfolgserlebnis haben soll. Wir wollen immer mit einem Erfolgserlebnis für die Tiere aufhören.
5: Das habt ihr prima gemacht.
4: Super. Fertig.
1: Aber bis zum Blutabnehmen ist es noch ein weiter Weg. Und auch bis zum Kennenlernen der Antilopen wird es noch eine Weile dauern.
6: Tschüss. Prima war's.
1: Die Weißnacken-Moor-Antilopen sind auf einem separaten Teil der Afrika-Savanne untergebracht. Noch streng abgetrennt. Hier soll sich der neue Bock der Herde erstmal in Ruhe einleben.
7: Und zwar wichtig, dass es ein junges Männchen ist, dass es hier sich in diese Anlage auch einleben kann. Und da kam eines, das genetisch eben auch zu unseren Weibchen passt, eben aus dem Zoo in Kolmarden in Schweden für uns in Frage. Ist natürlich ein langer Transport, aber deswegen machen wir solche Transporte auch nur mit spezialisierten Transportfirmen, die auf Zootiere spezialisiert sind. Und gerade mit Miloš, er ist selbst auch ehemaliger Zootierarzt, haben wir dann einen super kompetenten Partner, mit dem wir solche langen Transporte auch durchaus durchführen können.
1: Jetzt wird's spannend. Akzeptiert der Bock seine neue Heimat in Karlsruhe? Oder gerät er in Panik? Durchatmen.
7: So, jetzt packen alle mit an, dass wir hier möglichst schnell und ruhig wegkommen. Es ist bei Antilopen ja immer so ein bisschen das Problem, dass sie dann doch auch stressempfindlich sein können. Aber das Tier war jetzt super entspannt. Das Tier hat jetzt hier seinen Stall. Das sind neue Gerüche, neue Tierpfleger. Das riecht natürlich auch, dass hier weibliche Tiere sind, Artgenossen sich auch hier befinden.

0: Und von dem her ist es wichtig, dass das Tier sich jetzt erstmal hier wohlfühlt und zu Hause fühlt. Also es bleibt jetzt erstmal ein paar Tage hier im Stall, bevor wir dann langsam die Vergesellschaftung mit den anderen Tieren anstreben.
1: Mit dem Afrika-Gehege haben die Seehunde gar nichts zu tun. Sie bekommen heute hohen Besuch. Zoodirektor Matthias Reinschmidt unterstützt heute die Tierpfleger.
2: Schon so auf meine Schulterhöhe. Das ist ja auch so Ihre Schulterhöhe, ja, oder Kinnhöhe, genau. So ungefähr. Ne? Also, so. Ja, also hier hast du die perfekte Höhe, so können wir es machen.
3: Ist natürlich eine schöne Sache, hier ins Training integriert zu werden.
2: Also wenn man dann hier steht mit einmal Fisch und da kriegt der eine Seehunde Fisch, der andere will welchen haben. Das führt in der Regel eher zu Wüstenprügeleien oder zu auf jeden Fall Störaktionen, die wir nicht brauchen. Denn Leid ist natürlich auch im Tier, in der Tierreich klar da. Und wenn einer was zu essen will, der andere kriegt, das ist natürlich schon ein Problem. Ne? Genau, also schön alles der Regel nach und schön geordnet.
1: Deswegen ist Training wichtig. Eins hat der Zoodirektor dabei aber nicht erwartet.
3: Und? Ah, hat sie geschafft.
2: Ich wollte nicht sagen, aber ich habe mir schon gedacht, dass sie jemand das wird.
3: Ja, gut.
1: Aber sonst läuft's super.
3: Komm, noch mal. Ja, sehr gut.
2: Das war schon gut.
3: Sehr gut. Ja, und das wird natürlich gleich belohnt. Hat's gut gemacht, kriegt wieder Fisch. Gut, nochmal. Oder nicht?
4: Mir auch.
2: Du willst
4: ja
2: auch halten? Ja. Aber du bist zu klein, das geht nicht. Wie groß der
5: Mann ist, wie klein wir müssen. Sag
2: das? Okay. Okay, komm, wir müssen ein bisschen vorwärts gehen. So. Kannst du noch gut halten? Okay, jetzt guck genau hin. Guck genau hin. Wir werden jetzt gleich nass werden. Pass auf, das wird lustig. Yay! Platz! Ah, cool, ne?
3: Toll!
2: Kriegen der Pfeif? Kriegen der Pfeif? Kriegen der Pfeif?
3: Hast du großartig gemacht.
2: Jetzt Schluss, wir haben keinen Fisch, wir müssen jetzt aufhören. Aber danke für deine Hilfe, okay?
3: Das ist sehr schön, wie die Tierpfleger immer wieder die Kinder auch dann mit integrieren in solche Dinge. Und da kriegt man auch gleich einen Bezug zu den Tieren. Super. Hat's dir gefallen?
4: Ja.
3: Ja, super.
2: Schönen guten Tag, hallo, jetzt bin ich hier, ne?
1: Seelöwe Stevie will auch noch seine Aufmerksamkeit.
2: Brüllen. Brüllen. Und jetzt ist der Plan also, dass ich ihn jetzt gleich füttern werde.
3: Ja.
2: Und Sie streicheln den guten Herren einfach am Hals, schrubbeln ihn richtig durch, dass wir das Streicheln, ja, die Berührung das, ja, positiv belegen. Ähnliches Gefühl. Ja, schön den Kopf in den Nacken. Ja.
3: Es genießt der Seelöwe Streicheln.
2: Nur ein kleiner Bursche.
3: Ja, das ist klasse,
2: super, ne? Sehr gut. Okay. Ganz interessant ist auch, wenn die trocken werden, haben die ganz dünnes und ganz feines Fell. Das fühlt sich so ein bisschen an wie so meine Haare. Die sind ja etwas dünner geworden.
1: Tiertraining dient nicht nur der Desensibilisierung, sondern auch der Beschäftigung der Tiere.
2: So, ich geh mal.
3: Wunderbar.
2: Bleib.
1: Zurück zur Afrikasavanne und dem neuen Weißnacken-Moorantilopenbock. Der genießt noch die Ruhe.
6: Einfach damit er sich ein bisschen akklimatisieren kann, ein bisschen ankommen kann. Es ist so, dass der aus Kolmaden kommt. Kolmaden ist ein Zoo, der in Schweden irgendwo im Nirgendwo liegt. Und hier haben wir dann gleich die Ettlinger Straße hinten an den Stallungen mit dran. Einfach, dass er sich da ein bisschen zurechtfindet, dass er auch weiß, innen ist gut. Innen ist super, da gibt es immer die ganzen tollen Leckereien, damit er sich da einfach zurechtfindet.
1: Hallo. Achtung! Jetzt soll er seine neue Herde kennenlernen. Drei Damen. Oh, aber der Kerl ist schüchtern. An Kontakte mit Giraffen oder Zebras ist erstmal nicht zu denken.
6: Wir haben aufgemacht und er hat sich gedacht, oh, ich gehe jetzt erstmal den restlichen Stall erkunden. Es war nicht so, dass die Tür offen stand und er gesagt hat, yeah, da draußen sind meine Mädels und ab raus. Und er hat sich erstmal den restlichen Stall angeschaut, den er dann zur Verfügung hatte und ist dann rausgegangen und hat dann aber auch gleich, als er die Mädels auf der Anlage gesehen hat, die Beine in die Hand genommen und ist dann auch sofort zu ihnen gegangen. Die waren natürlich auch erstmal ein bisschen zurückhaltender und haben große Augen gemacht. Und dann sind sie hier ein paar Runden gerannt, war aber alles im Rahmen. Und dann hat man am Ende schon gesehen, als sich die Mädelsgruppe gespalten hat, dass er dann ein bisschen verwirrt war. Und dann hat er sie versucht, wieder zusammenzutreiben. Und ich glaube, der macht einen ganz guten Job.
1: Sobald sich die Türen auf der Anlage für alle Tiere öffnen, soll er diesen Job aber dicht an dicht mit den Zebras und Giraffen machen. In einer großen Vergemeinschaftungsanlage. Ob sich da alle Tiere vertragen werden?
6: Wann das genau so weit ist, das entscheiden wir, je nachdem, wie die Tiere eben drauf sind. Sowohl die Giraffen und auch die Antilopen. Aber wir sind jetzt erstmal

0: froh, dass das so in der Konstellation super klappt und alles Weitere, das sehen wir dann.
1: Für die Giraffen steht in ihrem abgetrennten Haus währenddessen ein neues medizinisches Training an. Und jetzt wird's kniffliger. Nicht nur streicheln.
2: Wir haben heute Morgen auf dem Plan Giraffentraining mit den Hufen bei Wahir. Der Tierarzt möchte da gerne mal ran und ein bisschen am Hufnagel nachkorrigieren. Wir können erst mal ein bisschen low anfangen und sagen, okay, wir stellen es noch mal ein bisschen weiter weg. Ja. Wenn sie ähnlich cool drauf ist wie vorgestern, ja, dann machen wir im nächsten Schritt Podest direkt vorne dran,
3: ja,
2: und klicken selektiv die Hufbewegung. Und wir tun dann ein bisschen weniger Target verlangen. Mhm. Sondern lassen Sie ein bisschen probieren,
3: ja, ne,
2: damit sie wirklich, ja, anfängt zu überlegen, hier, es geht hier unten um den Huf und nicht nur um Target, ich komme ans Target-Klick, ja, sondern sie soll dann einen Schritt nach vorne machen und wissen, okay, ich soll den Huf hochheben. Ja?
3: Target.
2: Na, super. Das gleiche.
1: Tiertraining ist ganz schön anspruchsvoll. Das Target, also Ziel, ist der blaue Ball am Stock. Mit dem führt die Trainerin das Tier in eine Richtung. Touch ist dann das Kommando, dass die Giraffe gleich angefasst wird, damit sie weiß, was passiert. Bleibt sie mutig, wird sie, wie in diesem Fall, mit Futter belohnt. Und wenn sie dann noch wie gewünscht das Beinchen hebt, dann wird das mit dem Klick akustisch unterstützt.
2: Ja, war super. Können Sie gut verstärken?
3: Super.
1: Ganz schön viel auf einmal.
3: Das hast du ganz fein.
2: Prima.
3: Prima. Target. Super.
1: Gute Abstimmung ist im Team extrem wichtig.
3: Zurück.
1: Jede falsche oder hektische Bewegung kann alle Lernerfolge mit einem Mal zunichte machen.
2: Ich würde es direkt vorne dran stellen.
3: Jawohl.
2: Ja,
3: so.
2: Das hast du super gemacht eben. Und ich nehme dann auch den Klicker in die
3: Target.
2: Hand und hocke mich gleich hin, Frau Hartmann, ne?
3: Ja. Target.
2: Ich bin soweit.
3: Ja. Target. Super.
2: Es sind zwei verschiedene Dinge. Ne? Also sie nach dem Target zu bitten oder ans Target anzudocken mit der Schnauze, das ist praktisch das Signal, was wir ihr geben, verbal und indem wir das hinhalten. Und das Verhalten ist, dass sie da das berührt. Und der Klick kommt dann, der Klick kommt immer dann, wenn sie etwas Korrektes gemacht hat.
3: Klasse. Ich kann sie noch ein Stückchen mitnehmen.
1: Das klappt heute richtig gut.
2: Prima.
3: Super.
2: Ich will, dass sie versteht, es geht um den Huf und ich tue selektiv immer die Bewegung klicken, wenn sie den Huf anhebt.
3: Jawohl. Super.
2: Genau, ne? Und heute, wenn sie den Huf noch ein bisschen mehr anhebt und ein bisschen mehr in Richtung aufs Podest legen wird.
3: Klasse.
2: Ich werde jetzt nicht mehr alles klicken, ich will jetzt ein bisschen mehr, ne?
3: Ja.
2: Jawohl.
3: Super. Gut. Das ist prima. Gut gemacht. Klasse. Target. Super.
2: Nee. Also das Target war gut, aber ja, der Fuß noch, ja, nicht, ja, gut genug. Ja, gut.
3: So, zwei.
2: Ja, ja, gut. Ja,
3: ja,
2: gut.
3: Super.
2: Der war gut genug, den nehmen wir.
3: Super.
1: Sieht gut einfach aus, ist für das Tier, ja, aber echt anstrengend.
3: Fein. Zurück.
1: Aber die Zeit, bis die Tierärzte hier aufkreuzen können, die ist noch nicht gekommen.
3: Ja, prima.
2: Super, Frau Hartmann.
3: Ganz klasse. Du bist die beste Maus,
2: gut,
3: gell?
2: Sagen
3: bist
2: du? Wir,
3: ja,
2: sie fein sind?
3: Target. Jawohl.
2: Will sie noch?
3: Immer.
2: Ich könnte noch. Ich könnte noch weitermachen. Es war gut.
3: Das
2: war
3: heißt gut aber quasi anfassen und so tun sie jetzt erstmal nicht. Wir,
2: nee,
3: catchen jetzt nur dieses,
2: ja,
3: Drauflegeverhalten.
2: Ja. Unten, ja, unten will ich jetzt erstmal, dass sie sich darauf fokussiert, dass sie jetzt
3: ordentlich
2: anhebt.
3: Ja.
2: Irgendwann werden wir wahrscheinlich wieder anfangen mit auch anfassen.
3: Ja.
2: Und dann hoffen wir, dass sie generalisiert, dass sie trotz anfassen den Huf anhebt.
3: Mhm.
2: Weil dann kann ich ihr auch so ein bisschen helfen mit dem Ablegen.
3: Ja.
2: Ja. Aber es sind,
3: ja,
2: zwei unterschiedliche Sachen. Deswegen erst eins und dann zusammen.
3: Es war ja nicht immer so. Und da merkt man einfach, was sie auch für Riesenschritte mit uns gemacht hat, auch was diese Vertrauensbasis angeht und so. Und eben diese, also wir machen ja nicht nur das als Training, wir machen ja auch schon noch andere Trainingseinheiten mit mal am Kopf anfassen oder mal die Tiere wiegen. Und das sind alles so Sachen, immer neue Situationen, neue Orte, vielleicht mal neue Pfleger. Und das hilft auch bestimmt, dass sie da entspannter wird, ja.
4: Aber das, was ihr erzählt, ist, klingt nach einer Arbeit nicht von Wochen, sondern eher von Jahren.
2: Von Jahren, genau. Also das haben wir hatten ja auch ein bisschen

0: Durchlauf. Inzwischen, also wir haben damit schon angefangen, bevor Frau Hartmann in dieses Revier gewechselt hat, weil das einfach ganz, ganz viel Grundlagentraining war, was wir erstmal machen mussten. Also eben, wie gesagt, an andere Leute gewöhnen, an mehr Leute gewöhnen, an andere Geräusche gewöhnen, an andere Objekte gewöhnen. Weil ich gesagt habe, je mehr wir die gegen Sachen desensibilisieren, desto cooler werden die, wenn wir die nächste Person mit reinnehmen, wenn der Tierarzt mal kommt, wenn das nächste Objekt kommt. Weil wir auch dieses Podest, das war natürlich noch nicht gezimmert, aber wir haben schon angefangen, nachdem sie cool war mit dem Anfassen auch, wussten wir, ja, wir werden da was hinstellen müssen. Das heißt, wir haben mit Apfelkiste angefangen oder mal mit einem Karton. Das heißt, da ist ganz, ganz viel Vorarbeit geleistet worden und das geht schon Jahre zurück.
1: Wir verlassen das Projekt der Afrika-Savanne wieder, denn Zoodoc Marco Roller hat auch noch andere Patienten. Er muss heute diese Rotscheitelmangabe aus dem Affenhaus untersuchen.
2: Wir legen jetzt unsere männliche Nachzucht bei den Rotscheitelmangaben, den Hardy, in Narkose. Der darf im Rahmen des europäischen Erhaltungszuchtprogramms in einen anderen Zoo umziehen. Und bevor er umziehen darf, müssen wir noch einige veterinärmedizinische Tests durchführen. Müssen noch einmal das Gebiss anschauen, Blut abnehmen, weil der andere Zoo einige Anforderungen hat, um dann auch sicherstellen zu können, dass das Tier kerngesund ist für den Transport. Er schläft schon gut, ja. Er hat den Pfeil noch ein bisschen ins Maul genommen. Der ist jetzt hinüber, den kriegen wir nicht mehr repariert. Aber er ist schnell eingeschlafen, von dem her war die Dosierung, die wir gewählt haben, gut.
1: Jetzt schnell in die Praxis, denn jede Narkose birgt ein Risiko und Marco Roller muss sich sputen. Sorgfalt unter Zeitdruck.
2: Also das Tier wird in den Zoo nach Frankreich umziehen, auf Empfehlung der Zuchtbuchkoordinatorin, die praktisch alle Rotscheitelmangaben im ganzen europäischen Zuchtbuchprogramm kennt, um diese Reservepopulation so lange wie möglich gesund zu erhalten können, mit einer möglichst breiten genetischen Variabilität, ist es eben wichtig, dass solche Tiere im Rahmen dieses Zuchtprogramms dann ausgetauscht werden.
3: Europaweit?
2: Europaweit. Teilweise, kommt immer auf das Zuchtbuch an, sogar weltweit.
1: Standarduntersuchungen, Zähne, Gesundheitscheck, EKG, genau wie bei uns Menschen.
2: Einmal den Alkohol bitte leer. Während der Narkose nehmen wir ein EKG, also eine Dauerableitung, um einfach die Herzfrequenz zu messen. Wir haben gleichzeitig auch noch eine Blutdruckmessung angeschlossen. Wir nehmen die Temperatur und die Sauerstoffsättigung. Und dass das Tier auch nachher gut aus der Narkose rauskommt, kriegt das Tier auch zusätzlich während der ganzen Narkose jetzt noch Sauerstoff, sodass wir da auch sicher sein können, dass die Narkose so schonend wie möglich überstanden wird. Ich mache jetzt einmal einen allgemeinen Gesundheitscheck, schauen wir das Tier ganz genau an, das Fell, die Krallen, die Ohren, die Augen, die Zähne. Ich habe das Tier schon abgehört, wir haben das jetzt angeschlossen an unsere ganzen Gerätschaften und können dann jetzt alle Untersuchungen durchführen, die für den Transport notwendig sind.
1: Nur wenn Hardy gesund ist, darf er den Zoo wechseln. Sein Zoodirektor Matthias Reinschmidt wechselt jetzt erstmal den Einsatzort. Die Nasenbären warten.
4: So, da kommen sie schon. Schlafen den ganzen Tag, aber wenn die Pfleger kommen, dann sind sie alle hellwach.
5: Das will man machen.
4: Ja, klar, weil dann gibt's so irgendwas.
5: Aber da fehlen noch zwei, drei.
6: Ah, ja. Wenn ein Nasenbär ist mit dir, du kannst ein bisschen Futter.
1: Das Teamwork kommt gut an.
5: Ich habe schon deutlich autoritärere Vorgesetzte mitgekriegt. Und ich denke, wenn man sich Mühe gibt und versucht, seinen Job gut zu machen, hat man hier mit dem Herrn auch eine gute Zeit. Von daher haben wir auch gerne unseren Chef hier mal im Haus. Kein Problem.
4: Das höre ich gerne. Also, Kiwi ist nicht so das Ding. Ja.
1: Aber warum genau sollen die auf den Baum?
5: Der Baumstamm ist dabei unrelevant. Wir brauchen letztendlich einen Platz, wo sie stabil sitzen, wo wir sagen können, wir können euch hier aufreihen, dass ihr einfach manierlich vor uns sitzt. Weil das Alternative ist, man kommt mit dem Futter rein, da hat man hier 8 Stück um die Beine wuseln, die dann hochklettern und irgendwie alle gucken, dass sie die Ersten sind. Das ist halt Chaos, ne?
1: Das ist, wie bei den Giraffen übrigens, die Vorstufe für ein medizinisches Training.
5: Wenn wir auch weitere Trainingseinheiten mit den Tieren machen wollen, denen verschiedene Verhaltens beibringen wollen, müssen wir auch dazu in der Lage sein, auch mal ein Tier rauszuseparieren. Dafür müssen die erstmal stabil in Ruhe an dem Platz sein. Und von da aus können wir dann die nächsten Schritte machen. Das ist also quasi ein Fundament für zukünftige Übungen eigentlich auch.
4: Ja.
5: Man nimmt zum Chef her.
4: Ah. Kein Träumchen.
7: Banane ist die Lieblingsfutter.
4: Banane?
7: Ja, wenn du hast mehr Banane.
5: Ja, nee. Ich glaube, der sucht nur Fleisch.
4: Satt ist er schon.
5: Ja. Also auch da, wie man sieht, ein Nasenbär, der ein Stück Banane nicht nimmt, der ist definitiv nicht unterernährt.
7: Gut. Sehr gut. Good boy. Das ist die größte Stück haben.
4: Die stehen auf der Liste der invasiven Tierarten. Und deswegen dürfen wir sie auch nicht mehr züchten. Die sind alle kastriert. Und wir vermehren die nicht mehr. Und irgendwann sterben

0: sterben sie bei uns aus. Ist aber kein Problem, das ist keine bedrohte Tierart. Die gibt es in Südamerika wie Sand am Meer. Machen wir es hier ins Loch rein, komm.
1: Das kleine Raubtier ist ein Allesfresser.
0: Ja, da kriegst du. Sehr schön. Ja, das haben sie ganz toll gemacht hier mit diesen Löchern, mit diesen Mulden. Da werden immer diese Leckerlis reingegeben und dann kann man sie wirklich hier aufreihen. Ja, so kann man es auch wunderbar kontrollieren. Man sieht die Beine, sieht das Fell, man sieht das, den Allgemeinzustand der Tiere. Also sehr gut. Und du willst noch eine Traube? Ja, komm, hier rein. Kriegst du.
2: Sehr gut. Und wenn Sie machen, sehr gut. Wir machen seinen Jackpot. So, die Lieblingsfutter kommen. So, zum Beispiel, du guckst, du sitzt sehr gut, Kleiner. Ein bisschen Honig. Sehr gut. Und du auch.
0: So, mein letztes Stück kriegst du. Einmal leer.
1: Zurück zu Affe Hadi in die Praxis von Tierarzt Marco Roller.
3: Dann können wir eine von euch dann. Das Beinchen hier verschalten.
1: Die Rotscheitelmangabe soll in einen anderen Zoo umziehen und Marco Roller muss prüfen, ob Hadi fit ist.
3: Da hat schon jeder Zoo seine eigenen Vorstellungen, was alles untersucht werden muss. Natürlich sind das Sachen dabei, die eigentlich immer gemacht werden sollen, die auch jeder Zoo machen möchte. Auch um seinen eigenen Tierbestand dadurch natürlich zu kontrollieren, weil das uns natürlich auch Aufschluss gibt über unseren Tierbestand. Lea, du kannst hier noch draufdrücken einmal bitte. Aber es ist natürlich schon auch so, dass da auf die Anforderungen der jeweiligen Zoos, die Tiere dann kriegen, auch geachtet wird.
1: Rotscheitelmangaben gelten als gefährdet. Ihr Bestand in der Natur nimmt ab. Einen Primaten, also einen Affen, zu untersuchen, ist für den Zoodog immer etwas Besonderes.
3: Sie sind uns natürlich schon ähnlich, ja. Und deswegen ist es natürlich bei einem Primaten schon noch was anderes, weil sie uns auch einfach von ihrer ganzen Anatomie, von ihrer Physiologie uns so ähnlich sind.
1: Hadi hat es gleich geschafft.
3: Gut, also dieses Implantat finde ich nicht. Das Tier ist bei uns in der Gruppe geboren und wurde deswegen auch in der Vergangenheit schon kontrazeptiert. Das heißt, die hat ein Verhütungsimplantat bekommen. Das hält normalerweise so ein Jahr, bei Rotscheitelmangaben durchaus auch ein bisschen länger. Das ist so ein Chip-Implantat, das unter die Haut gespritzt wurde. Das finde ich jetzt hier nicht mehr. Das hätte ich ansonsten jetzt rausgemacht. Aber wenn man es jetzt nicht findet, dann ist es auch kein Problem. Da ist die Haltbarkeit jetzt auch schon abgelaufen, sodass das Tier dann hoffentlich im neuen Zoo dann auch wieder züchten kann. Lea, kannst du einmal Bilder machen von den Zähnen, bitte? Dem Tier geht's super, macht einen guten Eindruck. Das Kontrazeptionsimplantat, also Verhütungsimplantat, haben wir nicht gefunden. Haben aber alle Proben genommen, alle Untersuchungen gemacht, die vom empfangenden Zoo gefordert wurden. Wir nehmen jetzt noch ein Gewicht vom Tier und dann geben wir dem Tier schon die Aufwachspritze und dann ist er auch schon fertig.
1: Hadi ist gesund und darf den Zoo verlassen.
3: Ja, tatsächlich doch ein bisschen schwerer als gedacht, schon 8,2 Kilo. Rotscheitelmangaben werden eben in diesem europäischen Haltungszuchtprogramm gemanagt, weil der Bestand stark gefährdet ist. Also die Weltnaturschutzunion stuft sie als stark gefährdet ein. Da gibt es ganz unterschiedliche Gründe dafür. Das ist der Lebensraumverlust in Westafrika auf der einen Seite. Auf der anderen Seite, vor allem was die Rotscheitelmangaben betrifft, oder viele andere Mangabenarten auch, ist dort auch die Nutzung als sogenanntes Bushmeat. Das heißt, es sind tatsächlich auch Primaten, die dort für die menschliche Ernährung dort gefangen, getötet und gegessen werden.
1: Hadi ist ein Tier in einer sogenannten Reservepopulation.
3: Das Ziel ist natürlich, dass wir Reservepopulationen haben, die möglichst lange erhalten bleiben können, um im Bedarfsfall dann auch gezielt Tiere wieder ansiedeln zu können. Und da sind Zoos mit Sicherheit nicht die einzigen Player in diesem ganzen System, sondern Teil eines ganzen Systems, um wirklich dafür zu sorgen, dass für viele verschiedene Tierarten, wie zum Beispiel die Rotscheitelmangabe, die Bedingungen wieder passen, dass wir auch langfristig wieder gesunde Populationen dieser Tierart im Ursprungshabitat haben.
1: Zurück zu den Giraffen auf der Afrikasavanne. Ein wichtiger Zwischenschritt. Die ersten Tiere dürfen sich kennenlernen, hautnah sozusagen. Die Zebras müssen noch zuschauen. Aber die großen Tore der Säbelantilopen, der Weißnacken-Moorantilopen und der Giraffen sind jetzt offen. Die Tiere können sich sozusagen gegenseitig besuchen in ihren Bereichen. Aber noch bangt das Zooteam, ob die Tiere sich verstehen.
0: In den letzten Tagen sind die Säbelantilopen jetzt erstmalig zu den Giraffen hier vorgelassen worden. Und bis jetzt geht alles gut. Also diese Zusammenführung läuft jetzt seit wenigen

0: Tagen. Bisher gibt es noch keine unangenehmen Dinge zwischen den einzelnen Tieren.
1: Alle sind noch etwas in Hab-Acht-Stellung, aber es geht in die richtige Richtung.
0: Als ich vor 40 Jahren hier Praktikant in diesem Zoo war, hatten wir auf dieser Fläche der Afrikasavanne noch 10 verschiedene Gehege, kleine Gehege, 2 Antilopen, 3 Gazellen, 2 Giraffen und so weiter. Als ich vor 10 Jahren kam als Zoodirektor, waren auf der gleichen Fläche noch 4 Gehege, aber immer noch einzelne Tierarten untergebracht, nur für sich. Und jetzt haben wir diese ganze Fläche zusammengelegt in eine Savanne und bieten den Tieren einfach viel, viel mehr Platz, dadurch, dass wir sie zusammenlaufen lassen. Ist in Afrika ja auch so. Am Wasserloch kommen auch die Antilopen, die Gazellen und die Giraffen und Zebras alle zusammen. Also das Leben wird für Mensch und für Tier viel, viel spannender. Und alles läuft friedlich ab. Ich hab's ja gleich gesagt, dass es so läuft. Muss man aber behutsam angehen, das Ganze. Ja, jetzt geht er sogar, guckt er da rein ins Giraffenhaus. Ja, aber das ist das Revier der Giraffen. Aber mal reingucken kann man ja. Aber ihre Ställe sind da weiter hinten und das wissen die auch. Die kennen ihre Reviere und naja, gut. Das war jetzt schon mal genug, jetzt geht man wieder zurück.
1: Zaghaftes Kennenlernen für Groß und Klein. Nur die Zebras sind jetzt noch für sich. Ihr Revier soll erst in ein paar Wochen für die anderen Tiere geöffnet werden. Und erst dann ist die Vergemeinschaftung vollständig geschafft. Aber bis es soweit ist, stehen jetzt erstmal die Giraffen vor einer Mutprobe. Der Tag der Blutabnahme ist gekommen und dafür hat sich das Zooteam etwas Besonderes überlegt.
2: Wir haben hier drin blutsaugende Wanzen. Und die bezeichnet man auch als lebende Spritzen. Und diese Wanzen, die wollen wir nutzen, um bei unseren Giraffen Blut abzunehmen.
3: Warum kann man das nicht einfach mit einer Spritze machen? Also mit einer richtigen, wie beim Arzt?
4: Das kann man schon machen. Darauf sind die aber noch nicht trainiert.
1: Also kommen die 6-beinigen Arzthelfer dran.
2: Im Rahmen des Trainings bzw. auch im Rahmen unserer Untersuchungen hätten wir natürlich gerne von unseren großen charismatischen Tieren auch einen Überblick über deren Gesundheitszustand. Und da kann so eine Blutwanze, bis das Training soweit ist, dass wir auch entspannt so Blut nehmen können, natürlich uns wertvolle Hinweise liefern.
4: Nom haben und die Eins zusammen, die sind wieder retour gegangen. Ne? Naja, durch Kanäle welche holen.
1: Oh, Vorsicht, Vorsicht. Nicht, dass die Wanze aus Versehen ganz woanders Blut abzapft. Der rote Faden hat noch einen zweiten Nutzen.
3: Ganz klar. So.
4: Und wir machen die da dran, um die einfach auch besser zu sehen. Weil natürlich, wenn die einfach so abfallen, ist schon so ein bisschen ein Restrisiko da, dass die Giraffe dann drauf tritt. Und dann ist natürlich die Blutprobe dahin. Das wollen wir natürlich vermeiden.
1: Jetzt gilt's. Hat das Touch-Training gefruchtet? Bleibt die Giraffe cool?
4: Gehen Sie ruhig noch mal mit der Hand hinters Ohr, da wo Sie dann auch hinterher anfassen werden. Genau, einfach mit links füttern, mit rechts hinters Ohr. Ja, genau. Ja, prima. Ja, ja, ja, gut verstärkt. Dass sie nicht unbedingt sieht, wenn ich Ihnen das jetzt anreiche.
1: Die Giraffe riecht den Braten. Kluges Tier. Jetzt aber.
4: Ja, gut verstärken. Super, prima. Ja, ist alles gut. Ich hoffe nicht. Ja, doch, aber macht nichts. Prima, Nike. Prima. Einfach weiterfüttern. Weil letztendlich wollen wir ja hinterher, dass der Tierarzt am Hals selber Blut abnehmen kann. Das heißt, wir haben schon geübt, mit der über den Hals zu streicheln und dann da auch so ein bisschen rein zu zwicken, um einfach diesen Pieksreiz so ein bisschen anzufangen zu simulieren. Ja, das Öhrchen geht schon, ne? Kommt nicht hin. Das ist auch gemein.
1: Der Pieks hat gesessen.
4: Oh, dicke Brummer.
1: Aber die Giraffe bleibt ruhig.
4: Ja, sie macht so gut.
1: Und dann ist die Wanze plötzlich weg.
4: Ist im Gang?
2: Könnte sie da in dem, im Heu?
1: Selten wurde eine Blutprobe so akribisch vorbereitet und so hart erkämpft.
4: Draufgestiegen wir. Super. Nee, plopp. Das ist krass, wie viel schwerer die jetzt auch ist. Richtig geploppt.
5: Gut. Schauen wir mal, was wir rauskriegen.
4: Bitte schön.
5: Vielen Dank.
4: Perfekt.
2: Genau 1 Milliliter.
1: Ja, das reicht genau.
5: Damit können wir was anfangen, oder?
2: Das denke ich doch. Cool. Wir haben mit dem Blut ganz verschiedene Möglichkeiten. In dem Fall haben wir jetzt ein Serumblut genommen. Das heißt, da können wir jetzt beispielsweise die ganzen Enzymwerte, Leberwerte, Elektrolyte oder sowas testen. Und für uns auch einfach wichtig, genetische Proben zurückzustellen, für wenn sie irgendwann gebraucht werden.
5: Nur dann können wir auch sagen, wenn ein Tier wirklich mal krank ist und wir eine Blutprobenentnahme in einem Krankheitsfall machen müssen, ob die Werte davor schon verändert waren oder nicht.
1: Die Untersuchung hat die Giraffe gut überstanden. Und jetzt ist sie bereit für die große WG. Sogar mit Zebras. Davor aber noch mal ein Ortswechsel. Und zwar in dieses Gehege hier. Auch von den südamerikanischen Packers gibt es gute Neuigkeiten. Wieder Nachwuchs. Ob es dieses Mal ein Mädchen wird? Die Dogs schauen nach. Ein Tier soll den Zoo verlassen.
5: Das ist die 272.
6: Nee, wir brauchen die 6177.
5: Ist ja witzig, dass der hier so.
6: 272 ist der Zuchtpapa.
5: Das ist der Zuchtpapa, aha.
7: Das sind da jetzt Mutter und Kind drunter. Mhm. Und hier ist ein junger Mann. Und da ist ein junger Mann.
5: Die Zucht läuft ja bei uns tatsächlich wirklich gut. Man muss sich vorstellen, die Tiere werden in nicht vielen europäischen Zoos gehalten. Es sind auch nicht viele Tiere. Von dem her ist jede Nachzucht wichtig, aber natürlich wäre es auch schön, wenn mal aus unserem Stall auch ein weibliches Tier kommen würde, das wir dann auch in andere Zoos abgeben können.
8: Eigentlich ist ja Genetik so eine Mischung aus Lotterie und Zufall. Also gibt es da einen Grund oder Forschung, warum ihr nur Männer kriegt?
6: Tatsächlich nicht, nee. wir haben bisher wirklich im... Oh, ich muss...
1: Ja, stimmt schon. Erstmal beim Fangen helfen. Klappt super.
6: Tatsächlich nicht, nee. Das da?
8: Ja.
1: Ganz schön gewieft, diese Packers. Jetzt aber.

0: nicht zu kurz. Lest mal erstmal kurz den Chip ab. Wunderbar. Das ist die 16177.
1: 6177.
0: Jawohl.
2: Prima.
0: Gut.
2: Also das geht jetzt weg.
0: Das geht weg.
2: Wollt ihr noch irgendwie was kontrollieren oder so?
0: Geschlecht.
1: Achtung, Baby.
0: Das Geschlecht, weil das ist die ganz witzige Geschichte, als wir angefangen haben. Ja, aber eindeutig ein Männchen.
3: Ach ja.
0: Kam bei uns ein falsch gesextes Tier an. Und wir haben am Anfang gedacht, wir hätten ein Zuchtpaar, hatten aber zwei Weibchen und die harmonieren nicht so sonderlich gut miteinander.
2: Um das vorsichtig auszuwählen.
0: Um das vorsichtig auszuwählen, ja. 1,0. Ein weiteres Männchen.
1: Wir hätten zwar noch einen Interessenten eher für Weibchen gehabt, aber...
0: Kann ich leider nichts machen, Sandra. Die müssen jetzt mit einem Männchen klarkommen.
2: Carsten ist ja bekannt für Männer, oder?
1: Anscheinend, was die Packerzucht angeht, offensichtlich, ja.
4: Vielleicht klappt's ja beim nächsten Mal. Dann ist der große Tag bei der Afrikasavanne gekommen. Heute sollen die Giraffen und Antilopen rüber zu den Zebras. Der letzte große Schritt zur Vergemeinschaftung. Aber auch der heikelste. Da haben die Tierpfleger ein paar Tricks, damit es besser klappt.
5: Wir machen jeden Morgen sauber, aber zwei Haufen lassen wir liegen, damit die Antilopen riechen können.

0: bei unseren Giraffen. Denen wollen wir natürlich auch noch mal die Möglichkeit geben, dass sie die Anlage ein bisschen besser kennenlernen.
1: Die Giraffen brauchen eher ein paar Mutmacher-Leckerli für die Erkundungstour.
2: Im Endeffekt können wir auch einfach warten. Also ist, so oder so, es ist alles nicht optimal, solange sie drin im Wintergarten steht.
3: Das ist wirklich unsere Antreiberin, fehlt halt, ne?
2: Nee, das wäre jetzt nur eine Überlegung gewesen, damit die Nike vielleicht noch einen Anreiz hat, rauszugehen, wenn sie mitkriegt, dass draußen ein bisschen Training gemacht wird.
3: Okay.
0: Das kennen sie so nicht. Und alles, was sie nicht kennen, strahlt jetzt für eine Giraffe Gefahr aus. Weil alles Neue könnte Gefahr sein. Da könnte irgendwo ein Löwe hinter einem Stein hocken und dann hätten sie ziemliche Probleme. Und deshalb sind die da sehr skeptisch.
1: Na komm, trau dich. Im Zoo gibt's doch gar keinen Löwen mehr.

0: Naja, jede Giraffe ist anders. Und das Team lässt jedem Tier seine Zeit. Aber die Afrika-Savanne ist jetzt für alle Tiere geöffnet. Ein großer Erfolg.
1: Also so eine strikte Vorgabe, bis wann die drüben sein sollen, haben wir eigentlich nicht. Es wäre schön, wenn das zügig passiert, dass wir eben auch mit der Vergesellschaftung von den Tierarten weiterkommen. Wir können nicht mehr, als es den Tieren anbieten, weil wir können jetzt nicht uns hinten dran stellen und sagen, ihr müsst jetzt darüber oder irgendwie den Druck machen. Das bringt nämlich gar nichts, das ist eher kontraproduktiv. Deshalb, wenn die laufen, ist schön. Wenn nicht, laufen sie vielleicht morgen, vielleicht übermorgen. Und ja, war schon besser, aber es geht auch schlechter.
0: Große Veränderungen brauchen eben manchmal viele kleine Schritte.

0: Heidewitzka. Da glaubt man, das Mittelmeer ist hier in Andernach eingezogen, ne? 1, 2, 3, 4, 5 Mal Federkissen.
1: Was haben die vor?
0: Ich brauche gar nicht kochen, die haben es mir hier schon fertig gemacht. Schnelle Nummer.
1: Hier kann man es ja heute mal richtig knallen lassen. Oh.
0: Nee. Ich brauche kurz mal eine Minute.

0: Bei Hausnummer Lecker stelle ich mich der persönlichen Herausforderung, für einen Haushalt zu kochen, ohne die Bewohner zu kennen. Nur anhand der Einrichtung und des Inhalts des Kühlschrankes muss ich erraten, wer in diesem Haushalt lebt und was sie gerne essen. Erst wenn sie wieder zurückkommen, erfahre ich, ob ich richtig gelegen habe und ob ihnen mein Essen schmeckt. Mal gucken, ob mir das hier in Andernach in der Region Main-Koblenz direkt am Rhein gelingt. Andernach ist eine Weinregion, steht für herzhaftes Essen und für tiefe Tradition. Sie ist eine der ältesten Städte von Deutschland. Da zieht natürlich so ein bisschen diese Römerkultur ein. Es ist alles natürlich alt, aber man hat auch viel Neues in Andernach. Das ganz Besondere an Andernach ist eigentlich, es ist die essbare Stadt. Hier überall wachsen Kräuter, Gemüse, Obst und Wein. Bin gespannt, ob es heute herzhaft und gesellig bei Hausnummer Lecker zugeht. Los geht's. Auf jeden Fall stehen hier schon mal viele kleine Einfamilienhäuser. Wer hier wohl lebt?
1: Hallo.
0: Hallo.
1: Können wir mitmachen?
0: Ja, da sehr schön, können Sie mitmachen.
1: Alles klar.
0: Leben Sie schon lange hier in Andernach?
1: Ja, ich bin eine gebürtige Andernach.
0: Und wer lebt hier so? Mehr Familien, ältere Leute?
1: Ja, ich würde sagen, es ist eine bunte Mischung.
0: Okay.
1: Das heißt, Nachbarschaften sind Straßenzüge, die schon bis in 16., 17. Jahrhundert zurückgehen, wo die Leute sich früher zusammengeschlossen haben, um sich zu helfen.
0: Nachbarschaftshilfe, kann man sagen.

0: sagen.
1: Auf jeden Fall.
0: Also ich bin mal gespannt, was mir hier so ein Andernach noch erwartet.
1: Dann viel Spaß noch.
0: Danke. Der Nachbar hat einige Informationen schon geliefert, wie der Andernacher lebt, wie der Andernacher ist. Und ich bin jetzt echt gespannt, ob ich jetzt auch in einen Haushalt gerate, wo natürlich die Frohnatur Siegeseinzug hält. Auf jeden Fall schon mal ein Herz. Oh, süß. Sind spätestens in 3 Stunden wieder zurück. Ja, es ist ein herzlicher Empfang, würde ich jetzt erstmal sagen. Und alles Weitere sehen wir, wenn wir ankommen, oder? Auf jeden Fall ein schönes Reihenhaus. Hier stehen die Häuser schon mal dicht an dicht. Da muss man sich mit den Nachbarn verstehen. Oder es ist vielleicht sogar die Familie. Mit dem Herz haben sie es hier. Herzen gehen hier auf in Andernach. Und eine Haustür sagt ja auch viel über Leute aus. Hier, die Haustür ist komplett offen aus Glas. Hat den Vorteil, jeder kann reingucken. Pech ist, man muss immer aufgeräumt haben. Das ist dann das Pech. Aber schön geputzt, Laminatboden glänzt. Ja, jetzt würde ich mal sagen, gehen wir mal rein.
2: Home sweet home.
0: Ja.
2: Ich bin mal gespannt hier.
0: Eine Dame, die gerne mal in High Heels unterwegs ist. Dazu einen sportlichen Mann, der im Büro arbeitet. Ja. Hier wird auch eine brav Hausschuhe getragen. Hier ist nämlich alles picobello. Und hier schön dattedorbisch, ne? Das ist hier richtig kölsch. Einer der beiden könnte aus Köln kommen. Ja, clear, ne? Komplette Struktur. Ein Weinregal. Ein guter Tropfen aus der Region.
3: Trinken auf jeden Fall gerne Wein.
0: 2 Personen. 38. 38, 40. Vom Einrichtungsstil. Ich vermute einfach mal, dass hier ein junges Glück wohnt. Vielleicht noch nicht ganz so lang verheiratet. Sie haben es auch gerne gemütlich. Durch große Wohnlandschaft. Einen großen Garten hier. Alles sehr schick. Sehr klar strukturiert, sehr clean. Ich würde jetzt vom Erstgefühl sagen, keine Kinder, keine Haustiere. So helle Töne, wenn du Kinder hättest, kannst du die gar nicht haben. Sofort hätte das eine andere Farbe. Aha. Das ist ein Schwangerschaftsbuch. Aha. Ah. Vielleicht ist sie schwanger. Es wird mal eine Familie. Ja, das denke ich mal.
3: Also das ist jetzt eine kleine Kombination.
0: Aber dann ist ja momentan erstmal Alkoholverbot. Muss ich leider mit ihrem Ehemann alleine trinken.

0: mein Name ist Andrea Nett, ich bin 49 Jahre alt und bin Bankkauffrau.
1: Mein Name ist Markus Plonski, bin 54 Jahre alt, bin Soldat und nebenbei bin ich als Fitnesstrainer und Kursleiter tätig hier im Fitnessstudio. Also Andrea und ich kennen uns seit 5 Jahren und haben uns in Köln beim Karneval kennengelernt.
0: Markus kam natürlich zum ersten Treffen schon eine Stunde zu spät. Er hatte sich kurzfristig umentschieden, als Cowboy zu kommen und hatte doch dann tatsächlich seine Pistole vergessen.
2: Ach, guck mal hier.
3: Beautiful.
2: Auch die Küche sehr strukturiert und aufgeräumt. Frische Kräuter am Fensterbrett.
3: Kartoffeln.
2: Hier ist ein bisschen Vorrat.
3: Sehr aufgeräumt.
2: Eine ganz kleine Rezeptsammlung. Mittelmeerküche genießen die im Urlaub. Die sind auf jeden Fall gerne unterwegs, die zwei. Ja, dann haben wir noch einiges hier an Gewürzen. Pimento. So ein typisches Urlaub mit Dingsel.
0: Wir kochen sehr gerne und verreisen sehr gerne und nehmen sehr viele Infos und Ideen mit aus den verschiedenen Ländern.
2: Da haben wir mal Gas gegeben, auf Vorrat. Die haben bestimmt gedacht, das Kind kommt jetzt und wir kommen so schnell nicht mehr weg. Wir brauchen Vorrat.
1: Wir haben eine Patchwork-Family, insgesamt 4 Kinder. Andrea ein Sohn, ich 2 Söhne und eine Tochter, die aber auch schon was älter sind.
3: Hier ist vorratsmäßig nichts eigentlich.
4: Keine Nudeln.
3: Kein Olivenöl.
4: Doch, hier haben wir Olivenöl.
3: Auf jeden Fall haben sie überall diese kleinen Mitbringsel. Sachen, die man so aus dem Urlaub mitnimmt.
2: Ich habe verschiedene kleine Mitbringsel. Der kleine Papst in Gelb. Ich habe von Lanzarote habe ich den Teufel auf Lavastein und so. Ja, ich habe Mitbringsel, die gehen nie wieder weg. Das sind Tätowierungen. Lissabon und Madrid hat halt nicht gestempelt, sage ich immer. Motto-Ideen.
3: Also wird auf jeden Fall hier auch mal hier und da mal Besuch erwartet.
2: Finde ich eine sehr, sehr gesellige Nummer zum Essen und abends zum sich zum Unterhalten. Black and White durchgestrichen. Hütten-Gaudi gibt es auch keine mehr.
3: Tapas-Abend.
0: Wir veranstalten sehr gerne Mottoabende, also wenn die Getränke zum Motto passen, die Deko, die Musik dazu, das Outfit, wenn einfach alles passt.
1: Ja, wir mögen es überall so kleinere Sachen in verschiedenen Variationen zu essen und zu probieren und zu testen. Und das wollten wir einfach jetzt heute wiederholen mit dem Motto Griechenland, Tapas Griechenland mit Gästen.
2: Ich mag Tapas sehr gerne sogar. Es steht natürlich grundsätzlich erstmal für Spanien. Natürlich immer alles schön die warmen Länder. Alles so mit dem mediterranen Einschlag, so ein bisschen Inselfeeling, so ein bisschen so Sehnsuchtsorte, wo man vielleicht auch gerne hinreist.
3: Genießen den Urlaub, Tapas. Kreta, Mittelmeerraum. Mit 3 Stationen, wo sie waren. Oder noch hinwollen. Oder herkommen.
0: Also wir fliegen alle 2 Jahre mit 7 Pärchen nach Kreta.
1: Da wird auch viel Tapas hingerichtet und wir können da ganz viele, haben da ganz viele Leckereien, die wir schon gegessen haben da.
2: War ich noch nicht. Noch ein neues Reiseziel. Check. Was die Geschirr haben. Teller. Kleine Tapas-Schälchen, noch mehr kleine Tapas-Schälchen. Da kommt doch Freude auf hier.
3: Mein erster Gedanke ist natürlich jetzt erstmal in die Tapas-Richtung zu gehen.
2: Die waren halt einfach nicht abgehakt auf der Liste.
3: Spanien, Español.
0: Es soll aber heute nicht Spanisch, sondern eher Griechisch werden, sodass es mal was ganz Besonderes wird.
3: Gurken, Cressinis,
2: Essig, Wein,
3: Avocado.
2: Was das Herz begehrt. Aber irgendwie gar keinen großen Vorratsschrank.
3: Das lässt mich alles schließen, wenn ich jetzt gleich den Kühlschrank hier aufmache, dass ich auf viele, viele Kleinigkeiten stoße. Oder auch nicht. Oder auf gehende Leere und ich muss in der Nachbarschaft klingeln und muss gucken, dass ich noch hier einen Gurkensalat mit ein paar Cressinis hinbekomme.
1: Sören wird nicht alle Grundzutaten hier finden. Reis, Nudeln etc. Alles das wird unten im Vorratsraum sein. Bin ich mal gespannt, ob er das auch findet.
0: Ja.
3: Ich gucke mal in den Keller. Ah, dass die Teller und Geschirr haben. Wahnsinn! Die haben entweder immer viele Gäste
2: oder hier wohnt eine Großfamilie.
3: Auch was ich immer lieb, wenn es einen Getränkekühlschrank gibt. Da weiß man sofort, hier geht die Party.
2: Ich habe einen schönen Weinkühlschrank zu Hause. Ich habe in meinem Kühlschrank nichts zu essen. Es ist eigentlich nur Aufbackcroissants, Himbeermarmelade und Champagner morgens früh zum Frühstück. Man weiß ja nie, wer kommt.
3: Hier haben wir noch ein bisschen Nudeln.
2: Fertiggerichte.
3: Tomaten. Das sind alles so schnelle Sachen, die man schnell kochen kann. Die Vorratskammer hat jetzt nicht viel hergegeben, sag ich mal so. Das reicht für einen Tapasabend noch nicht aus. Jetzt müssen wir mal gucken, was der Kühlschrank hergibt. Weil bis jetzt kann ich den Nudeln mit Tomatensauce machen und einen Gurkensalat und ein paar Grissinis dazu.
2: Aha. Wer kommt?
3: Guten Tag.
5: Hallo.
3: Hallo.
5: Markus, ich wollte eigentlich das Mehl zurückbringen.
3: Ah, haben Sie sich ausgeliehen?
5: Hallo.
3: Ah, ist das hier so? Leiht man sich hier so die Sachen in der Nachbarschaft aus?
5: Normalerweise ist das eigentlich eine Goodwill-Action, ja. Das
3: ja?
5: machen wir so.
3: Okay, cool. Und wenn was fehlt, kann ich bei Ihnen auch vorbeikommen?
2: Können Sie vorbeikommen.
3: Wo wohnen Sie?
5: Direkt nebenan.
3: Direkt nebenan?
5: Rum.
3: Um die Ecke?
5: Kurze Wege.
3: Kurze Wege. Also wenn mir fehlt, komme ich rüber.
5: Okay.
3: Vielen Dank.
5: Tschüss.
3: Tschüss. Hier lebt man so die Gemeinschaftlichkeit hier in Andernach. Da hat sie das ausgeliehen und zack, kommt das Mehl wieder zurück.
1: Zu unseren Nachbarn haben wir ein wirklich gutes Verhältnis, wurden nett aufgenommen, haben uns gegenseitig auch schon eingeladen.

0: an, zum Essen und zum kleinen Glas Wein.
1: So, jetzt kommt der Schlüssel des Ganzen. Was ist hier drin? Wenn man überlegt, Ofen, Kühlschrank. Der Kühlschrank ist so klein. Entweder ist der komplett proppevoll oder es herrscht gehende Leere.
2: Wir erwarten von Sören heute ein kulinarisches Highlight.
0: Dass Sören alles zeigt, was er kann. Einfach verschiedene Variationen an Tapas, an Gerichten mit den vielen Zutaten, die wir im Kühlschrank haben. Ich bin echt gespannt.
1: Ich hoffe einfach nur das Beste gerade irgendwie. Ich traue mich nicht. Heidewitzka. Ich habe mir so gewünscht, dass viel drin ist. Und mein Wunsch wurde irgendwie erhört. Garnelen, Hackfleisch, Hühnchenkeulen. Dieser Kühlschrank war einfach voll gefüllt mit allem Möglichen. Parmesan, Tomaten ohne Ende. Wurst, Schinken, Birnen, Peperoni, Lammhaxen, griechischer Joghurt. Weinblätter, Feta aus Kreta.
2: Wenn er den Kühlschrank öffnet, wird er schon darauf schließen können, dass es kein spanischer, sondern ein griechischer Abend werden soll.
0: Das hoffen wir, ja.
1: Ah, es erschließt sich der Kreis. Einer kommt aus Köln, einer kommt aus Kreta. Hier, ich brauche gar nicht kochen, die haben es mir hier schon fertig gemacht. Ach, schnelle Nummer. Ich stelle das Ding auf den Tisch und hau ein paar Cressinis dazu. 1, 2, 3, 4, 5 mal Feta-Käse.
3: Was haben die vor?
1: Weil es ist ein bisschen viel Essen.
3: Da kommst du echt ins Stocken.
1: Der Kühlschrank ist zu reichlich gefüllt für 2 Personen.
3: Es ist so. Und auch noch schwanger.
1: Ich brauche kurz meine Minute. Nachbarn. Haben die hier irgendwo einen Kalender hängen? Ob nicht heute Mittag noch heute Abend noch die Nachbarn kommen?
2: Wir haben sehr gute Esser heute eingeladen und hoffen, dass er ordentlich was auf den Teller zaubert.
1: Ja. Ein Schluck Wein für mich. Und wenn ich das jetzt sehe, ne, das könnte ich im Leben nicht trinken. Ne? Ich glaube, ich würde sofort brechen. Ey. Deshalb habe ich ganz schlechte Erinnerungen immer an Griechenland.
3: Ja, ich würde mal sagen, ein Jugendtrauma von mir. Ich habe mich, ja, was heißt leider, oder ich durfte mich zu meinem 18. Geburtstag mit Uso dermaßen wegbrettern vom Brett, dass ich noch nicht mal den Geruch eigentlich von Uso vertrage.
1: Boah. Boah.
3: Nee. Ich habe genau wieder die komplette Gefühlsebene meines 18. Geburtstags gehabt. Das ist übrigens auch erst 2 Jahre her. Und,
1: Zitrone, Ingwer. Grundsätzlich habe ich ein Faible für die Farbe Gelb und dadurch auch Zitrone. Zu Hause habe ich eine kleine Zitrone, da ist Salz drin, also eine Porzellanschale, eine Zitrone und das Salz drin. Das ist irgendwie so mal eine Zeit lang so eine Nummer gewesen. Die habe ich immer in meinem Status drin gehabt, weil ich da immer mit gekocht habe, mein Salz rausgenommen habe. Und ich liebe einfach generell grundsätzlich das Aroma von der Zitrone. Aber es geht nichts über Zitronen an der Amalfiküste. Gute Produkte, gutes Essen, das mag ich. Die kochen gerne, die haben gerne Gäste. Das sind Menschen, die einfach gerne Menschen um sich herum haben. Das spürt man sofort.
3: Ah, hier kommt die Andrea, die Niki, die Anke, der Marc, der Tom, der Markus.
1: Es wurde immer ein Fischchen mehr, noch ein Fischchen mehr. Aber man war ein ganzer Fischschwarm. Ne? Und dann stand ich da dahinter und dachte, Jesus, Maria und Josef, wer kommt heute Abend alles, ne?
3: Ja, 6 Leute. Ich wollte schon sagen, das viele Essen im Kühlschrank nur für 2 Personen, no way.
1: Meine Vermutung ist, dass wir heute Abend richtig Spaß kriegen, eine gesellige Runde.
2: Wir bekommen heute Abend Besuch von meiner Schwester und meinem Schwager und unseren Freunden Anke und Marc, die auch immer befreundet mit uns nach Griechenland reisen.
0: Ja.
3: Das ist alles schön und gut, aber meinen Namen haben sie trotzdem vergessen.
1: Und Abend esse ich mit, das sage ich euch.
3: Hier kann man es ja heute mal richtig knallen lassen.
1: Irgendwie habe ich das Gefühl, den anderen von Anfang an, dass es heute ein richtig schöner, bunter Abend wird.
3: Ich habe einen ungefähren Plan, aber ich glaube, den Plan, wenn ich den jetzt komplett verraten würde, würdet ihr denken, ich bin wahnsinnig.
1: Das hat sich so erschlossen. Ich denke mir, okay, griechischer Joghurt,

0: später. Griechenland, Mottoabend, griechische Tapas.
1: Wir machen heute so viel, wir machen einmal den Tisch voll.
2: Also überall so Kleinigkeiten, die man probieren und essen kann, das mögen wir einfach. Und das ja, wäre schön, wenn das heute auch so richtig schön klappen könnte.
1: Dafür werde ich jetzt erstmal hergehen, den Tisch abdekorieren.
0: Bei so einem Tapas-Abend braucht man Platz. Weil zum Schluss machen die Gerichte den Tisch bunt und da braucht man keine Blumen und nichts mehr anderes, sondern die Erfüllung ist nachher, den Tisch nach und nach vollzustellen und immer wieder die Gäste mit neuen Geschmäckern und Aromen zu überraschen.
1: So, jetzt mögen Sie sich aber auch so setzen, wie ich Sie setze. Der Tom kommt hier hin. Dann sage ich mal, er kennt die Anke ein bisschen besser. Um die Party lustig zu machen, kommt die Niki in die Mitte. Niki sind immer lustige Menschen. Ich glaube, die sitzt gerne neben Markus. Die Andrea kommt hier hin.
0: Und Marc kommt hier gegenüber.
1: Ja, das kann eine lustige, heitere Truppe geben.
0: Das läuft schon. Ich spüre das.
1: Die Cresinis, die können wir schon mal auf den Tisch stellen. Dann sind die schon mal hier aus der Küche draußen.
0: So, fertig, Sie können kommen. Mal Spaß.
3: Wir haben ja sehr viele griechische Zutaten hier und es würde uns einfach freuen, wenn er das entsprechend verarbeitet.
1: Ja, mit griechischen Essen kenne ich mich nicht aus. Ich mache Tapas, Crossover. Alles kann vorkommen.
0: Ich schreibe dir ja keiner vor, was ein Tapas ist. Tapas sind einfach kleine Köstlichkeiten, die gereicht werden.
1: Jetzt fangen wir an, erstmal mit den Sachen, die länger dauern, die in den Ofen rein müssen. Noch mal leckeres Zitronenhühnchen hier.
0: Ich mag Zitronenhühnchen. Zitronenhühnchen ist immer so, das geht immer. Weil ich finde, so eine Zitrone gibt unheimlich viel Aroma. Frisch runtergeschnitten, ein bisschen Ingwer dazu. Das bringt dann auch noch mal so ein bisschen so diese herben Aromen mit. Frisches Olivenöl. Man nimmt das einfach, schiebt das bei 180 Grad in den Ofen. Dann nehme ich aber weg.
1: Die schmoren jetzt schön vor sich hin. Und nehmen jetzt komplett das Aroma von der Zitrone auf.
0: Und die Kartoffeln
1: werden immer gekocht. Mit richtig viel Salz.
0: Das ist auch vielleicht auch so ein bisschen mediterran, so ein bisschen Griechenland.
1: Ich war noch nie in Griechenland. Das stelle ich mir sehr mediterran vor, das Ganze.
0: Und dann musst du einfach gucken, wie du eine schöne Inselrundfahrt hinbekommst. Ne? Eine Inselrundfahrt mit verschiedenen Steps. Ne?
1: Also bekommen Sie jetzt heute mein Style. Und dann hoffe ich, dass es mein Style schmeckt.
3: Also ich bin schon sehr anspruchsvoll, was Essen betrifft. Und wenn wir zum Beispiel einen Tapasabend geplant haben, dann fahre ich lieber selber einkaufen, aus lauter Angst, das könnte vielleicht das Falsche im Einkaufskorb nach Hause gebracht werden.
1: Machen wir ganz klassisch Garnelen mit ganz viel Knoblauch, in Olivenöl mit Tomaten, ein bisschen Rosmarin. Und hier brauchen wir gar nicht mehr hier in der Stadt pflücken zu gehen.
0: Hier in der schmeckbaren Stadt, in der essbaren Stadt eigentlich. Ne? Und es ist im Prinzip so, Griechenland, Potpourri, Andernach. Und das ist eigentlich das Spannende.
1: Das erinnert immer einmal sofort an Urlaub. Das Schöne ist natürlich auch, Tapas kann man vorbereiten. Und dann mache ich nachher einfach die ganzen Sachen im Ofen heiß.
0: Was die alles noch für Töpfe haben.
1: Ich würde noch so gefüllte kleine Muschelnudeln machen.
0: Das ist das Tolle beim Tapasabend. Man bekommt so den ganzen Abend verschiedene Kleinigkeiten. Es ist unheimlich gesellig, es ist unheimlich herzlich, freundlich und es ist immer wieder spannend. Es kommt immer wieder was Neues.
1: Ich habe jetzt hier Rinderhack für die gefüllten Nudeln. Da machen wir jetzt noch so ein bisschen Oregano dran. Sogenanntes Metzgerkraut, kann man fast schon sagen. Das ist eigentlich hier regiontypisch, das Ganze. Und das Lustigste, die ganze Nachbarschaft, die ist auch mit dabei hier. Gucken Sie aus allen Häusern und gucken mir zu, wie ich koche, ey. Ich koche noch eine schnelle Tomatensauce. Ich habe jetzt hier Chili und Knoblauch. So, die Tomatensauce, die schmecken mir jetzt mal ein bisschen ab. Ein bisschen Sojasauce. Sojasauce hebt immer wieder den Geschmack noch mal generell. Dann ein bisschen Himbeeressig. Das gibt einmal natürlich die Säure. Und einmal dadurch, dass da natürlich viel Zucker, viel Süße drin ist, bekommt man das Ganze dann noch mal ein bisschen süßer hin. Und dann wird die Tomatensauce automatisch ein bisschen runder.
0: That's it. Das ist ganz, ganz einfach, total easy, ohne großartige Arbeit, ohne viel Dreck in der Küche.
1: Oh, fuck. Ah, das sollte so sein. Die sollen auf jeden Fall danach sehen, dass ich hier gekocht habe. Wäre ja schlimm, wenn nicht.
2: Wenn Andrea kocht, liegt alles rum. Ne? Sie reißt auf, schüttet rein, legt Papier hin, legt die Schalen irgendwo hin. Und ich bin eher derjenige, der es dann aufrafft und schön sauber macht, wieder wegräumt.
3: Und deswegen räume ich auch nichts mehr weg.
2: Ach so, du lässt das extra liegen, dass ich es wegräumen kann.
3: Genau.
1: Das sind im Prinzip die vorgekochten Nüdelchen hier. Einmal alle gefüllt.

0: mit dem Hackfleisch und kommen jetzt hier überbacken in die Schale rein.
1: Tapas kam ja eigentlich von früher. Dann hat man in der Kneipe mit einem Stück Brot, im Prinzip, dass keine Fliegen oder sowas reinkommen, sein Getränk abgedeckt, also mit einer kleinen Scheibe. Und da kommt eigentlich dieses Wort Tapas her. Die Tapas-Küche ist eigentlich sehr vielseitig. Natürlich kann man da alles verwenden. Und für zu Hause kann man mal eine Runde den Kühlschrank leer kochen mit so Tapas, wie ich das jetzt eigentlich auch mache.
2: Man kann sich wirklich austoben und die ganze Breite abkochen, sage ich mal.
3: Langsam fühle ich mich hier beobachtet von den Nachbarn. Die müssen ja nicht alles wissen, was ich hier koche. Das wollte ich einfach nicht. War aber mein Gefühl, ne? Das ist einfach nur so mein persönliches Gefühl. Aber sonst glaube ich, dass hier eine komplette Offenheit herrscht.
1: Ich mache noch was Traditionelles, das man eigentlich hier auch aus der Region kennt. Birne ohne Speck, die ich ein bisschen abwandle. Ohne Speck und mit Wurst und auch ohne Bohnen, weil wir keine Bohnen haben.
3: Die Birne mit der scharfen Chorizo-Wurst, so ein bisschen regionalen Bezug. Und natürlich nochmal dann ein ganz neues Geschmackserlebnis. Diese Schärfe, Süße von der Birne im Prinzip.
1: So, und dann nehmen wir das Ganze karamellisiert.
3: Und das Ganze ist eigentlich ganz, ganz spannend, weil man bringt so die Regionalität mit irgendwas mit in Verbindung, was man eigentlich nicht so kennt. Das bringt nochmal so ein ganz neues Griechenland hier nach Rheinland-Pfalz.
1: Da glaubt man, das Mittelmeer ist hier in Andernach eingezogen, ne?
3: Natürlich darf hier der Feta-Käse nicht fehlen, ne?
1: Ja, Weinblätter. Feta-Käse.
3: Griechenland lässt grüßen.
4: Wir lieben Feta-Käse in allen Variationen. Und das wäre ganz toll, wenn das in kleinen Tapas verarbeitet würde, vielleicht in Weinblätter mit eingerollt.
1: Ich habe das noch nie gemacht mit so Weinblättern. Muss ich ja fairerweise mir auch mal selber gestehen. Das kann ja nicht so schwierig sein.
3: Ich glaube auch immer wieder, dass es beim Kochen drauf ankommt, sich auch einfach mal wieder was Neues zu wagen. Auch mit Dingen zu arbeiten, die man vielleicht nicht gemacht hat. Und was soll großartig schiefgehen? Man probiert es einfach aus. Und ich sage immer generell im Leben, wenn du es noch nicht gemacht hast oder probiert hast, kannst du weder sagen, ob es dir gefallen hat oder ob es dir geschmeckt hat. Also, go.
0: Machen wir mal hier schön die Feta-Sache. Die packen wir jetzt erstmal schön ein. Die Weinblätter. Da brauchen wir sich auch gar nicht stressen, weil wenn die Gäste kommen, kann ich weiter kochen in der Zeit, wie sie sitzen. Und dann kriegen sie die Tapas nach und nach serviert.
3: Und das macht doch den Abend aus. Das bringt doch so diesen Spannungsbogen. Das, was wir eigentlich wollen. Wir wollen berührt werden vom Essen. Wir wollen unterhalten werden.
1: So.
0: Die können jetzt schon mit schön schmoren.
1: Dann machen wir auf jeden Fall Tzatziki, dass wir nachher auch ein bisschen was hier zum Tunken haben.
3: Und was ist ein Tzatziki? Tzatziki ist Gurke, Schärfe und Joghurt.
1: Griechischer Joghurt. Hier ist Griechenland zu Hause.
3: Haben die hier irgendwo eine Reibe?
0: Eine Reibe.
3: Ich hätte gerne Gurken gerieben, aber es gab in diesem Haushalt keine Gurkenreibe. Die Gurkenreibe war komplett weg. Und dann dachte ich mir, okay, ich kann keine Gurken reiben, da muss ich ein anderes Tzatziki machen. Und dann dachte ich, okay, die Gurken schneidest du schön fein und klein. Bisschen Salz, bisschen Pfeffer, gelbe Peperoni für die Schärfe. Ein bisschen Petersilie obendrauf. Und wenn du jetzt eintauchst mit dem Löffel, hast du so diese ganze Wucht, so diese ganze Insel, so einmal so diesen ganzen Geschmack von Griechenland einmal auf der Zunge.
1: Ja, die Pastille wix. Wenn schon da ist, wird das gepimpt hier.
3: Pimp up your Fertiggericht. Ich habe hier an die Pasti erstmal wenigstens mal ein bisschen zelebriert und mal ein ordentliches Schälchen gebracht.
1: So haben wir auch hier ihre Partybox verarbeitet.
2: Wichtig wäre, dass das Lamm lecker verarbeitet wird. Und ich hoffe, dass da was mitgezaubert wird.
0: Brauchen wir jetzt noch ein bisschen Lamm?
3: Das Lamm habe ich einfach gewürzt. Und dann habe ich dann schöne geschmolzene Zwiebeln dazu gemacht.
1: Knoblauch-Essig-Zwiebeln für unseren Lammrücken.
3: Leichten Honig dazu gemacht. Es gibt dann noch so ein bisschen Süße, die bringen das Ganze mit. Und dann bekommt man so einen richtig schönen Schmelz der Zwiebeln.
1: So. Wer hat aus meinem Becherchen getrunken? Wer hat von meinem Tellerchen gegessen?

0: Ich habe auf jeden Fall so viel gekocht, ne? Der Nachbar mit dem Mehl kann auch noch vorbeikommen.
1: Man ist ja immer natürlich überrascht, wer kommt eigentlich da, ne? Weil man weiß es ja gar nicht so genau.
0: Also lustig wäre ja natürlich, wenn wir heute eine Babyshower-Party feiern würden, ne? Und die Bekanntgabe wäre, das wäre natürlich einmal lustig. Auf der anderen Seite wird es auch, glaube ich, nicht so sein. Vielleicht liege ich ja komplett falsch mit meiner Vermutung. Ich glaube, die Nachbarn kommen. Links und rechts aus Dank. Oder vielleicht Patentante und Patenonkel der Zukunft. Wer weiß.
2: So, lala. Ich muss mal die Anker anrichten.
0: Ich freue mich immer, wenn Gäste kommen. Also, das ist ja schon mal Grundprinzip von mir.
1: Und wenn man so eine reichlich gedeckte Tafel hat und einfach einen schönen, tollen, geselligen Abend miteinander hat.
0: Ich glaube, ich kann heute Abend noch richtig was lernen, so über Griechenland, Kultur. Vielleicht kriege ich auch noch einen Kulturschock hier in Andernach. Dann springe ich in den Rhein zur Abkühlung. So. Ich sag mal so, die Andrea und der Markus wohnen hier nicht. Tom und Anke wohnen hier. Ich guck mal, ob die was gekühlt schon haben. Ich muss die auch mit irgendwas empfangen. Aber komm mal her, jetzt kommt man wirklich her. Habt ihr schon mal so geile Hühnerkeulen in Zitrone mit Ingwer gesehen? Ne? Das ist absolut abgefahren. Ne? Aber es ist, was richtig abgefahren ist, finde ich eigentlich, dass dieser Ofen hier millimetergenau aufgeht. Habt ihr sowas schon mal gesehen? Das ist so irre.
3: Das größte und beste Küchengerät ist der Backofen, ne?
4: Ja, ich freue mich halt. Andere freuen sich über Schmuckstücke, ich freue mich über Küchengeräte.
0: Ja. Limoncello Spritz. Limoncello.
4: Unsere Freunde werden ein typisch griechisches Bier mitbringen, welches wir auch immer zu Genüge verzehren, wenn wir auf Kreta sind.
0: Und für den Koch gibt's erstmal einen Schluck Wein. Das liebe ich ja an so Abenden, ne? So gemütlich auf die Gäste warten. Das ist zwar manchmal immer ein bisschen aufregend. Man weiß ja, ich weiß ja heute nicht, wer kommt. Aber dafür gönne ich mir schon mal ein Gläschen. Und Kochen ist viel, viel mehr wie Arbeit. Und immer wenn du Gäste empfängst, dann ist es eigentlich pure Liebe. Man nimmt sich die Zeit, man stellt sich in die Küche, man macht sich Gedanken. Kochen ist eigentlich pure Liebe. Eigentlich könnte ich noch was richtig Oldschools machen. Komm auf, let's go. Verzieren wir unsere Gläser noch? Ich dachte mir auf jeden Fall, der ist komplett in Vergessenheit geraten. Einfach mal zeigen, wie macht man eigentlich so einen Zuckerrand. Also, dass der Rand auch nach irgendwas schmeckt. Wir pressen hier die Zitrone aus. Da kommt jetzt hier feiner Zucker. Da machen wir jetzt die Zitrone da dran. Jetzt gehen wir her, nehmen das Glas und dann.
1: So ein Zuckerrand ist total easy eigentlich.
0: Ja, ist eigentlich total simpel, hat einen großen Effekt. Und dann kann man schon so ein bisschen den Gästen auch zeigen, dass man sich auf sie freut.
5: Wir sind schon nervös aufgeregt, aber freudig aufgeregt.
3: Ja, ich hoffe, dass wir einen schönen, herzlichen und
4: zu Hause ist da, wo Herzen füreinander schlagen.
0: So, jetzt kommt die Küche gleich ans Ende. Ich aus wie Anke. Hi, ist
5: hallo.
0: Der Sören. Hi.
5: Hallo, Sören. Markus. Hi.
0: Markus und?
4: Andrea.
0: Ah.
5: Ja, Mensch, schön.
0: Mensch, ich habe auf Tom und Anke gesetzt.
1: Boah. Ich habe mir sie ganz anders davor gestellt. Nicht, dass das jetzt schlimm war, dass sie gekommen sind, aber ich habe eigentlich mit jemand anderem gerechnet.
0: Ich habe heute auch schwanger geschlossen.
4: Warum? Das,
0: weil da ein Mama-Buch liegt.
4: Ach so, das war ein Geschenk meines Sohnes. Er möchte, dass ich das ausfülle und deswegen liegt das da.
0: Also nicht schwanger, keiner schwanger.
4: Nein, keiner.
5: Nein, nein.
1: Der Sohn hat es ihr geschenkt, um es im Nachhinein auszufüllen. Ist ja auch interessant.
0: Aber viel Sport habe ich recht gehabt. Hey, guck.
5: Stimmt.
0: Wie viele kommen denn noch? Das ist ja eigentlich die größte Frage.
4: Also insgesamt sind wir 6.
1: Perfekt.
0: Ey, ja. Top.
5: Wunderbar.
0: Ja.
4: Das sieht gut aus.
0: Ja, ich hoffe, dass es gut wird. Okay. Ich koche noch ein bisschen. Wenn ihr wollt, ihr könnt ja schon mal den Limoncello hier unten schon mal ein bisschen reinfüllen.
4: Ja.
0: Natürlich, was soll's anderes geben? Limoncello mit Zitrone.
4: Oh.
0: Die Gäste.
4: Die Gäste. Hallo, na?

0: Und dann,
1: schön, dass ihr da seid.
0: Mega.
1: Wir freuen uns.
2: Ja, wir uns auch.
3: Kommt her, rein in die gute Stube.
4: Top. Ganz viele neue Gesichter. Hi.
5: Hallo.
4: Servus, Sören. Hi. Hi, hi. So, und wer seid ihr jetzt alle?
5: Ich bin der
4: neu.
5: Anke.
4: Ja, Anke.
5: Anke.
4: Und wer ist der Tom?
6: Hier.
4: Nicht die Bewohner. Wer ist Niki? Bleibt ja nur übrig, oder?
7: Ja.
4: Ja, da war ich aber richtig. Mit Niki kann man Spaß haben, oder?
5: Ja.
4: Ja.
5: Das ist meine Schwester.
4: Schwester.
5: Ja.
4: Ich würde sagen, einfach mal zu Tisch, oder?
5: Okay.
3: Ja, vielen Dank. Ja,
4: gerne.
5: Dann sucht mal jeder sein Namensschild.
4: Lasst eure Namen hier oben liegen, dann weiß ich die heute Abend doch immer alle.
8: Das Spannende ist ja eigentlich, die Menschen hier in Andernach kennenzulernen. Du hast gemerkt, hier ist Leben drin. Das hast du von Anfang an gespürt. Du hast einfach das Herz gefühlt, ne?
4: Ich würde sagen, Prost, ne?
5: Ja, dann.
4: Ja, vielen Dank, dass ihr mir den Haushalt hier zur Verfügung gestellt habt. Ich war ganz gespannt, wer heute Abend kommt. Ich hatte schon mit der Babyshower-Party gerechnet, aber...
5: Ist die Enttäuschung groß, oder geht's?
4: Jetzt geht. Ich wäre gern Patenonkel geworden. Prost.
3: Zum Wohl.
9: Hat der Sören was gefunden in eurem Kühlschrank?
5: Sieht so aus.
9: Ja.
4: Ich glaube, die rechnen nicht mit so viel und auch nicht mit so vielen Dingen, die man dann im Prinzip aus dieser Küche rausmachen kann, weil die kriegen ja schon jetzt verschiedene Aromen präsentiert. Wir fangen jetzt ganz leicht an mit Zitrone, gehen natürlich jetzt gleich in die Hackfleisch-Tomatennummer. Die werden auf jeden Fall richtig satt werden. Sie werden pappsatt werden.
3: Die Küche wirst du nicht wieder erkennen.
5: Ich habe auch die Befürchtung, so ein bisschen.
4: Nein.
5: Wie schön man so Gurken schneiden kann.
4: Man muss auch Opfer bringen, sage ich immer.
5: Phänomenal.
4: Ja, ich hatte ja keine Reibe.
5: Ach so, das
4: Wo
5: stimmt.
4: Hast du deine Reibe?
5: Ich habe gar keine.
4: Ja, guck. Ich glaube, die essen gerne, trinken gerne, unterhalten sich gerne. Es wird gut.
3: Wir haben noch extra auf dem Weg Baguettebrot mitgebracht, ein frisches.
5: Ach, das Baguette liegt noch im Auto.
4: Ja, das brauchen wir auf jeden Fall noch. Ich habe die ganze Zeit nach Brot schon hier gesucht.
3: Hast du, gell? Ich habe.
4: Ja, ja, innerlich hast du es gefühlt?
3: Ja, ich hatte draußen, aber jetzt habe ich wieder.
4: Ich habe es auch schon, ich fühle es schon den ganzen Tag. Dass du das Baguettebrot vergisst. Es kann einfach nur eine herzliche und gesellige Runde werden. Und ich glaube, für die Nachbarschaft bleibt auf jeden Fall heute Abend auch noch was übrig. Keine Angst, ihr werdet heute Abend nicht verhungern. Es ist reichlich da. Also, wir haben Kartoffeln, die richtig schön in Salz gekocht, ganz klassisch Mittelmeer-Style. Ihr könnt immer einfach ganz klassisch zugreifen. Es kommt immer mal wieder was Neues auf den Tisch. So 3-4 Mal komme ich noch mal wieder.
10: So, jetzt kommt hier unser Zitronenhühnchen zur Geltung. Jetzt kriegen wir was zu essen.
4: So, Hühnerschlägel in Zitrone, Ingwer und Rosmarin. Greift einfach zu und das nächste kommt gleich.
3: Boah.
5: Dann guten Appetit zusammen.
3: Ja, guten Appetit.
5: Dann probieren wir mal die schön geschnittenen Gurken. lecker.
9: Eine schöne Variante von dem Tzatziki.
5: Mhm.
3: Ja. Von der leichten Schärfe hier von der Tzatziki bis zu den salzigen, leicht salzigen Kartoffeln. Also wunderbar.
5: Das ist eigentlich wie ein Tzatziki, wo griechischer Joghurt drin ist. Total lecker, frisch.
4: Eine lustige Truppe natürlich. Natürlich ist schön, dass die Schwester mit dabei ist, Niki, ne? Die habe ich mir so ein bisschen rausgeguckt, aber natürlich auch die Bewohner, ne? Sehr lustig, sehr herzlich das Ganze. Ich glaube, das wird auf jeden Fall für Sie und auch für mich ein ganz, ganz lustiger Abend. Es geht weiter mit Feta-Käse, gebacken mit Chili in Weinblättern, was man alles so bei euch im Kühlschrank findet.
5: Das war alles in unserem Kühlschrank.
4: Ja, da kommt noch viel mehr, warte mal ab. Bin noch lange nicht fertig. Ich habe ja gesagt, die Nachbarn können noch kommen. Mehl gab's zurück. Der Nachbar war da, hat Mehl zurückgebracht.
5: Der Volker. Ich glaube, wir werden die Nachbarn morgen noch mal einladen, um die Reste zu verwerten.
11: Wir bleiben.
5: Oder so. Sehr lecker, sehr frisch, ein bisschen scharf.
3: Gute Schärfe drin.
5: Ja, da ist eine Schärfe drin.
4: Ich dachte, feuriges Temperament hier im Haus. Ah, der Tisch wird immer voller. Aber natürlich, was darf nicht fehlen? Garnelen. Mit viel Knoblauch und Olivenöl.
3: Ach du Gott, wo geht's denn jetzt weiter?
4: Das passt gleich gar nicht mehr alles auf den Tisch.
11: Lecker mit den
3: Weinblättern, ne?
5: Ja. Sehr lecker. Diese Weinblätter mit

0: dem Feta-Käse, die sind grandios.
1: Alles bis jetzt.
0: Wir dürfen zwar morgen mit keinem sprechen, weil zu viel Knoblauch. Aber die Garnelen sind ein Träumchen, ne?
1: Ja.
0: Die Kombination aus Garnelen mit Knoblauch und den Tomaten dabei, wirklich sehr gut.
2: Kulinarisch und alles, was Sören zaubert oder gezaubert hat und noch zaubert, sensationell. Einfach lecker.
3: Ja, also ich habe so eine große Bandbreite heute gekocht von Geschmäckern. Ich glaube, es ging so viele verschiedene Tapas, so viele kleine Köstlichkeiten eigentlich. Da ist auf jeden Fall für jeden was dabei. Also ich glaube, das war jetzt heute einfach.
4: Ich wusste, es kommen mehrere Gäste, ne? Und dann ist es eigentlich egal, was du auf den Tisch stellst. Weil du stellst ja viel auf den Tisch. Und in dem Moment, wo du viel auf den Tisch stellst, kann ja jeder sich selber entscheiden, ob er jetzt davon was isst oder nicht. Und ob er jetzt viel von dem isst oder wenig von dem isst.
0: Ich teste mich mal ans Hähnchen.
1: Mhm.
0: Ganz zart, ne? Das Hähnchen.
3: Gut.
0: Sehr lecker. Ich nehme auf jeden Fall von diesem Abend schon mit, dass ich dieses Hähnchen auf jeden Fall mal nachkochen werde. Das zergeht auf der Zunge, das ist zitronig, das ist frisch, das ist lecker. Der Rosmarin, das sind die Düfte von Griechenland, die man kennt. Ja, wir mögen es einfach.
3: Ja.
0: Ich freue mich.
4: Habt ihr euch den Abend so vorgestellt?
1: Ja. Ja, wir haben gehofft. Wir haben gehofft.
0: Also ich war total aufgeregt den ganzen Tag schon und habe mir überlegt, was gibt es denn heute Feines auf dem Tisch? Der Kühlschrank war zwar prall gefüllt, aber ich bin total überwältigt von dem, was jetzt auf dem Tisch steht. Viele Kombinationen, die ich nicht so erwartet hätte und auch nicht so kenne und die mich total geflasht haben. Ja, ich bin gespannt, was noch alles kommt.
2: Ich fühle mich jetzt schon wie in Griechenland, außer der Sonne, die so vielleicht ein bisschen fehlt. Aber ansonsten griechisch.
4: Ja, aber woher kommen jetzt die griechischen Wurzeln? Von wem genau?
0: Warte doch mal.
4: Wenn du das so sagst, dann von dir.
0: Falsch.
4: Wirklich?
2: Richtig, wirklich. Falsch.
4: Falsch?
2: Nein, es kommt also keinen von uns nahe, aber am ehesten Marc und Anke.
5: Das ist eine Familie, wo wir schon jahrelang zu Besuch sind. Ich fahre in Urlaub halt. Und das sind Leute in unserem Alter halt. 35.
4: Ich muss mal nach meinem Lammrücken gucken. Tut mir leid. Jetzt mache ich gerade den Lammrücken. Und das gibt nachher den krönenden Abschluss. Aber zwischendrin kriegen sie noch ein bisschen Pasta. Weil ich gedacht habe, die lieben Käse. Also gibt es auf jeden Fall noch was mit Käse. Ich habe jetzt hier Muschelnudeln. Die sind in einer Tomatensauce gefüllt mit einer Hackfleischfüllung. Überbacken natürlich mit Käse, weil bei euch war ja wahnsinnig viel Käse im Kühlschrank.
0: Na, sowas.
4: Da dachte ich, die mögen auf jeden Fall Käse. Und es ist gewürzt, das Ganze mit Oregano. Viel Vergnügen.
2: Ja, vielen Dank.
0: Danke. Ja. Ei,
2: ei, ei. Das muss ich direkt mal probieren. Wirklich Hammer.
0: Sehr lecker. Also ich glaube, ich kann euch nie mehr einladen, das kann ich nicht mehr übertrumpfen.
5: Hattest du unsere Adresse auch schon?
4: Nee, aber ihr könnt euch bewerben.
2: Sören, ganz geselliger. Mit dem könnte ich auch noch einfach noch ein bisschen Weinchen trinken, erzählen den ganzen Abend. Wirklich, ganz klasse.
4: Hier wird gelebt, gefeiert und gelacht, weil die Menschen hier sehr offen sind. Offen miteinander umgehen. Und ich glaube, das ist das, was das Leben ausmacht. So, zum Grand Finale. Meine Anlehnung an Birne, Bohne, Speck. Leider hattet ihr keine Bohnen, aber dafür hattet ihr Chorizo-Wurst im Kühlschrank. Und das Ganze gibt's jetzt mit einem Lammrücken, mit geschmolzenen Zwiebeln und Himbeeressig. Probiert's aus.
0: Mit Himbeeressig?
6: Ich bin gespannt.
0: Ich habe den bisher immer nur über den Salat, aber dass man den jetzt zum Kochen...
4: Ja, den kannst du.
0: Ist der über dem Fleisch?
4: Nee, der ist in den Zwiebeln drin. Machst den Essig vorher rein und lässt den verkochen. Dann hast du die Säure weg, dass du nur die Fruchtnote von der Himbeere hast. Du machst dann noch ein bisschen Honig rein, dann hast du diese Süße und kriegst auch die Schärfe von der Zwiebel weg. Probier's einfach mal zusammen aus. Ganz spannend.
0: Oh, mega.
6: Fleischfarbe ist schon gut.
0: Also man muss sich wirklich die Farbe angucken. Phänomenal, sehr lecker. Ganz butterzart und die Kombi mit den Birnen und der Chorizo-Wurst, die leichte Schärfe.

0: grandios.
1: Dem gibt es nichts hinzuzufügen. Alles hammermäßig, total lecker. Was alles da ist, ich komme gar nicht mehr richtig überflutet. Aber alles so lecker. Ich bin froh, dass es so gelaufen ist, dass Sören hier für uns das hier hingezaubert hat.
2: Ich glaube, der Abend ist gelungen. Und ich glaube, die lassen den Abend auch noch schön in Ruhe ausklingen. Beim schönen Gläschen Wein, Geselligkeit und Freundschaft ist ja auch ganz, ganz wichtig. Und ich finde toll, dass so solche Menschen zusammenkommen, einen Abend zusammen verbringen, mitten in der Woche ihre Freundschaft zelebrieren und sich austauschen. Das ist einfach was Schönes. Und das ist doch toll. Und dafür leben wir doch.
3: Ah, das ist so typisch ich, ne? Zum Grobfinale der Folge mache ich ein 10-Gang-Menü und ich hab's geschafft.
2: Ich glaube heute, das Potpourri war ja so bunt und so vielfältig und mit so vielen Aromen und Geschmäckern. Ich glaube, die eine oder andere Sache haben die sich gar nicht so vorstellen können. Lammrücken, Birne, Bohne, Speck. Regionalität mit neuen Elementen verbunden. Das war mir einfach persönlich wichtig, irgendwie so den Geschmack zu treffen, eine große Bandbreite. Und ich glaube schon, dass ich heute den Geschmack der Bewohner getroffen habe.
3: Oh, auf jeden Fall geht's jetzt noch ein bisschen Griechenland-Feeling. Was wäre der Abschied ohne eine Runde Ouzo? Ich würde sagen, ne? Vielen Dank, dass ich da sein durfte.
0: Ja, wir sagen Dank. Vielen Dank.
3: Danke.
0: Jamas.
3: Ich war ja heute clever. Ich habe zwar noch eine Runde Ouzo mit allen getrunken, aber ich hatte ja das schiefe Glas und jeder aufmerksame Zuschauer sieht, dass ich das schiefe Glas hatte. Und es war feinstes Andernacher Tafelwasser, das kann ich verraten. Ich habe niemals Ouzo in meinem Leben.
2: Vielen Dank.
1: Wir danken.
2: Lasst euch noch schmecken.
1: Vielen Dank, Sören.

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8: Guten Abend und willkommen zur Spätausgabe von SR Info aus Saarbrücken. Heute an diesem Montag mit diesen Schwerpunktthemen. Schutz vor Diskriminierung. SPD und CDU im Landtag für Grundgesetzänderung. Diskussion um BAföG-Reform. Landtagsfraktionen sprechen sich für Erhöhung aus. Konzert im Garten. Musikfestspiele Saar zeigen sich ganz publikumsnah. Über 90.000 Menschen haben gestern den Christopher Street Day in Saarbrücken gefeiert. Mehr als im letzten Jahr. Die Veranstalter fordern, den Artikel 3 im Grundgesetz um den Begriff der sexuellen Identität zu erweitern. Ein entsprechender Gesetzentwurf liegt dem Bundestag vor, ist aber umstritten. Und auch im Saarländischen Landtag wird das Thema diskutiert.
9: Es ist die klare Botschaft des CSD in diesem Jahr. Der besondere Schutz der sexuellen Identität soll in das Grundgesetz aufgenommen werden. Im Bundestag gibt es derzeit einen entsprechenden Gesetzentwurf. In der saarländischen Verfassung ist er bereits seit 2011 verankert. Das findet die AfD-Fraktion nicht richtig. Einzelne schutzbedürftige Gruppen zu nennen und andere nicht, das sei falsch. Der Fraktionschef spricht im Zusammenhang des CSD von Propaganda. Die AfD-Fraktion stört sich am öffentlichen Auftritt. Die Veranstalter sagen, genau den braucht es, um für die Rechte von queeren Menschen zu kämpfen. Noch immer seien sie Anfeindungen und Bedrohungen ausgesetzt.
10: Deswegen ist das jetzt ein geeigneter Zeitpunkt dafür, dass es auch im Deutschen Bundestag eine Mehrheit dafür gibt. Die Mehrheit im Bundesrat steht.
9: Für eine Grundgesetzänderung und die Erweiterung des Artikel 3 um die sexuelle Identität braucht es eine Zweidrittelmehrheit im Bundestag. Das ist nur möglich mit den Stimmen der Union. Die will aber bislang dem vorliegenden Gesetzentwurf nicht zustimmen. Die CDU-Landtagsfraktion hatte 2011 für die Aufnahme in die saarländische Verfassung gestimmt und äußert weiterhin Zustimmung, auch für die Erweiterung im Grundgesetz.
11: Wie das auf Bundesebene diskutiert werden wird, das muss sich zeigen. Es gibt ja sehr hohe Hürden für eine Grundgesetzänderung. Im Moment sind die Verhältnisse im Bundestag natürlich noch einmal ganz verschoben. Und man wird sehen, ob es eine einheitliche Formulierung geben kann, der sich die CDU anschließen kann.
9: In der nächsten Legislaturperiode dürfte es deutlich schwerer werden, eine Zweidrittelmehrheit für die Erweiterung des Artikel 3 zu finden.
8: Ein weiteres wichtiges Thema bei den Fraktionen, die BAföG-Erhöhung. Derzeit tobt in der Bundesregierung ein Streit um die geplante Reform des BAföG. Bundesforschungsministerin Bär sprach sich gegen eine schnelle Erhöhung des BAföG aus. Die Fraktionen im Saarland sehen das anders.
9: Die Fraktionen im saarländischen Landtag haben sich für eine BAföG-Erhöhung für Studierende ausgesprochen. Im Bund hatte Forschungsministerin Bär von der CSU die eigentlich schon geplante BAföG-Reform gestoppt. Sie sagte, die Reform werde von den Regierungsfraktionen nicht mehr unterstützt. Studierende seien privilegiert. Man könne auch neben dem Studium arbeiten. Dem widerspricht die CDU-Fraktion im Landtag.
11: Es gibt die unterschiedlichsten Studienfächer, die teilweise sehr, sehr zeit- und lernintensiv sind. Aber auch das BAföG wird ja nicht in der Höhe sein, dass man vielleicht ganz ohne Nebentätigkeit oder ohne die Eltern mit Zuschüssen auskommt. Das BAföG ist eine wichtige Unterstützung, das sehen wir. Und das muss auch an die Inflation angepasst werden.
9: Die SPD-Fraktion kritisiert die Forschungsministerin. Die BAföG-Erhöhung sei im Koalitionsvertrag vereinbart und eine Gegenfinanzierung bereits sichergestellt. Die Reform werde kommen. Für die AfD-Fraktion ist der Stopp der Reform ein Zeichen dafür, dass der Zustand der Koalition schlecht sei.
8: Die Europäische Union fördert die Krebsforschung am Uniklinikum Homburg mit mehr als 1 Million Euro. Nach Angaben der Uniklinik geht das Geld an ein Projekt zur hochpräzisen Bestrahlung von Hirnmetastasen. Die Wissenschaftler arbeiten daran, das Verfahren präziser und schonender zu machen, sodass gesunde Bereiche des Gehirns besser geschützt werden. An dem Projekt sind auch Kliniken in Luxemburg, Frankreich und Belgien beteiligt.
1: Der Jeboa-Untersuchungsausschuss des Landtags hat nach 29 Sitzungen seinen vorläufigen Abschlussbericht verabschiedet. Die Fraktionen haben nun 3 Wochen Zeit, ihr Fazit zu ziehen und den Bericht zu ergänzen. Danach soll er im Landtag debattiert werden. Ziel war es, mögliche Fehler der Behörden beim Umgang mit dem rassistisch motivierten Mord an dem Flüchtling Samuel Jeboa aufzuklären. Er war 1991 bei einem Brandanschlag in St. Louis ums Leben gekommen.
8: Die Staatsanwaltschaft Trier hat einen 19-jährigen Mann aus der Eifel angeklagt, der 3 Menschen getötet haben soll. Der 19-Jährige soll im Dezember in einer Ferienwohnung auf den Kapverden seinen Vater, dessen Lebensgefährtin und deren Tochter getötet haben. Anschließend sei er nach Lissabon geflogen und dort gefasst worden. Das Tatmotiv ist noch unklar. Der Beschuldigte hat sich zu den Vorwürfen noch nicht geäußert.
2: Nach den Schüssen auf ein Auto im Saarbrücker Stadtteil Mahlstadt geht die Polizei ersten Hinweisen nach. Weitere Details werden aus ermittlungstaktischen Gründen nicht mitgeteilt. Ein Unbekannter hatte am Samstag mehrfach aus einem fahrenden Auto auf ein parkendes geschossen und war geflüchtet. Die darin sitzende Person blieb unverletzt. Eine Anwohnerin, die kurz nach der Tat nach Hause kam, berichtet.
3: Da bin ich verschrocken, haben wir dann auch Gedanken gemacht über das Ganze da und haben gedacht, oh Gott, wenn ich am Fenster gewesen wäre, weil es so genau vor meinem Fenster war.
2: Die Polizei ermittelt wegen des Verdachts eines versuchten Tötungsdelikts. Sie bittet Zeugen, sich beim Kriminaldauerdienst oder der Online-Wache zu melden.
8: Das vom Bundestag beschlossene Sonderprogramm zur Modernisierung des Landes kommt nur schleppend in Gang. Das geht aus einem Bericht des Bundesfinanzministeriums hervor. Im vergangenen Jahr sollten rund 37 Milliarden Euro investiert werden. Realisiert wurden nur 24 Milliarden. Als Grund nennt das Ministerium Anlaufprobleme. Noch seien nicht alle nötigen Gesetze beschlossen.
12: 271 Kilometer. Die Sanierung der Bahnstrecke Hamburg-Berlin wird mit rund 2,3 Milliarden Euro aus dem Sondervermögen finanziert. Doch es ging nur schleppend voran. Genauso wie das Geld aus dem Sondervermögen im Jahr 2025 nur langsam angekommen ist, heißt es im Bericht aus dem Finanzministerium. Für Haushaltspolitiker ist es erst der Anfang.
13: Dann werden wir jetzt schauen, wie wir in den nächsten 12 Jahren die Ziele passgenauer formulieren, aber im Kern bleibt, dass es gut abläuft, ist viel wichtiger als die Frage, ob das Ziel etwas höher oder niedriger formuliert wurde. Es muss laufen und das tut es.
12: In manchen Bereichen kommen die Gelder schon gut an, wie zum Beispiel bei der Sanierung von Sportstätten. In anderen weniger, etwa weil Genehmigungsverfahren lange dauern. Das Finanzministerium hat die Fortschritte der Investitionen in Prozent berechnet. Bei der Sanierung von Krankenhäusern

0: Schwimmbädern oder Sporthallen lief es gut. Zu 90% Ziel erreicht. Nachholbedarf gibt es bei der Digitalisierung, dem Wohnungsbau oder der Energieinfrastruktur. Die Linkspartei kritisiert, dass nicht schnell genug investiert wird.
1: Jede vierte Euro vom Bund wurde bisher noch gar nicht ausgegeben. Klingbeil sagt eben, das ist ein Rieseninvestitionspaket. In Wahrheit handelt es sich um einen Investitionsstau.
0: Für Ökonom Fuest ist nicht das Investitionstempo wichtig, sondern dass wirklich zusätzlich investiert wird. Denn es seien ja Schulden, die gemacht werden.
2: Deshalb ist diese Aufforderung, jetzt doch bitte mal schnell das Geld auszugeben, nicht wirklich hilfreich. Die Aufforderung muss lauten, gebt es gut aus, überlegt, ob die Projekte Priorität haben. Und wenn nicht, sind wir dankbar, wenn ihr das Geld für andere Zwecke zur Verfügung stellt.
0: Die Bagger sollen rollen, versprach Finanzminister Klingbeil zum Start des Sondervermögens. Noch rollen sie nicht überall.
3: Die Europäische Union macht den Weg frei für Abschiebezentren in Drittstaaten. Vertreter des EU-Parlaments und der Mitgliedstaaten einigten sich am Abend darauf. In die sogenannten Return Hubs sollen abgelehnte Asylbewerber kommen, die nicht in ihre Herkunftsländer zurückkehren können. Wo solche Zentren außerhalb der EU errichtet werden können, ist noch unklar. Menschenrechtsorganisationen kritisieren die Pläne.
4: Im Prozess um den Terroranschlag in Bielefeld ist der Angeklagte zu lebenslanger Haft verurteilt worden. Das Oberlandesgericht Düsseldorf sprach den 36-jährigen Syrer wegen vierfachen versuchten Mordes schuldig. Die Richter stellten außerdem eine besondere Schwere der Schuld fest und ordneten Sicherheitsverwahrung an. Der mutmaßliche IS-Terrorist hatte im Mai vergangenen Jahres vor einer Bar vier Menschen lebensgefährlich mit einem Messer verletzt. Wer eine Solaranlage hat, kann überschüssigen Strom künftig einfacher mit anderen Haushalten teilen. Möglich macht das eine neue Regelung zum sogenannten Energy Sharing. Dabei wird lokal erzeugter Solarstrom über das bestehende Stromnetz an Nachbarn weitergegeben und verrechnet. Die rechtlichen Voraussetzungen sind zwar geschaffen, bei der Umsetzung gibt es aber noch offene Fragen, etwa für Netzbetreiber und Anlagenbesitzer. Im Robert-Bosch-Krankenhaus in Stuttgart trainieren Ärzte und Pflegekräfte regelmäßig für den Umgang mit dem hochgefährlichen Ebola-Virus. Das Krankenhaus verfügt über eine von bundesweit nur 7 Sonderisoliereinheiten für solche Fälle. Auf der Spezialstation stehen 4 Betten zur Verfügung. Zum Training gehören unter anderem das An- und Ablegen spezieller Schutzanzüge mit eigener Luftversorgung sowie der Umgang mit der besonderen Labordiagnostik.
3: Mehrere Schüler aus dem Saarland wurden bei Jugend forscht mit einem Sonderpreis ausgezeichnet. Einer davon ging an die Gemeinschaftsschule Nofelden-Türkismühle. 2 Schüler haben dort eine Software entwickelt, die digitale Bilder vor dem Missbrauch durch künstliche Intelligenz schützt. Ein weiterer Preis ging an einen Schüler des Gymnasiums am Steinwald in Neunkirchen. Er hat ein innovatives Kühlsystem für Autositze entwickelt.
5: Rechtmäßig war. Die junge SR-Radiowelle Unser Ding wird zu Das Ding. Ab sofort sendet sie gemeinsam mit dem SWR und dem HR in 4 Bundesländer. Die Morningshow kommt aus Baden-Baden, der Nachmittag aus dem Saarland nur für das Saarland. Und der Abend kommt vom Hallberg für das gesamte Sendegebiet. Die Nachrichten werden weiterhin zwischen 6 und 18 Uhr regional für das Saarland gesendet. In der Europagalerie in Saarbrücken haben mehr als 20 Frauen mit ihren Kindern ein Zeichen für das Stillen in der Öffentlichkeit gesetzt. Dafür stillten sie ihre Kinder an verschiedenen Orten in der Mall, um das Stillen selbstverständlich zu machen. Die Europagalerie unterstützte die Aktion ausdrücklich, nachdem ein Sicherheitsmitarbeiter dort einer Frau in der vergangenen Woche das öffentliche Stillen fälschlicherweise verboten hatte. Bei der diesjährigen Beringung von Störchen kommt im Saarland zum ersten Mal eine neue Funktechnik zum Einsatz. Ein kleiner Würfel an den Beinen der Tiere zeichnet die Standorte auf. Die Daten werden dann so aufbereitet, dass man später den Flug der Störche nachvollziehen kann. Insgesamt werden im Saarland 10 Tiere mit der neuen Technik ausgestattet.
3: Die Musikfestspiele Saar experimentieren in diesem Jahr ein wenig, zeigen sich äußerst publikumsnah. Denn das Festival bringt Musik in Privatgärten. Ganz ungezwungen in vertrauter Atmosphäre zusammensitzen und den Musikern lauschen. Ein besonderes Erlebnis bei der Premiere in einem Altsaarbrücker Garten.
6: Ein Blick durch den Gartenzaun. So klingt es hier sonst nicht. Zupfmusik, Mandoline und Gitarre, gespielt von einer Studentin und einem Studenten der Hochschule für Musik Saar mitten im Garten. Wer kommt denn auf so etwas?

0: Das Ensemble fühlt sich sichtlich wohl, auch wenn das ungewöhnliche Umfeld so manche Tücke mit sich bringt.
1: Wind kommt immer und macht meine Haare kaputt und dann sehe ich keine Noten leider.
0: Der Performance tut das keinen Abbruch. Und nach dem Konzert ist sich der Garteninhaber sicher, er hat alles richtig gemacht.
2: Ich bin immer begeistert von Musikern, die mit ihrem ganzen Körper diese Musikinstrumente zum Leben bringen und damit was zum Ausdruck bringen. Das kann man allein mit Noten gar nicht herstellen.
0: Musik im kleinen Kreis, entspannt im Garten. Getreu dem Motto Entre nous, unter uns. Eine schöne Idee, die beim ersten Versuch gut ankommt.
3: Ob die Gartenparty auf eine Grillparty ausgedehnt werden kann, verrät der Blick aufs Wetter, die Aussichten. In der Nacht trocken bei 14 bis 10 Grad. Morgen ab mittags teilweise kräftige Schauer und Gewitter, stellenweise mit Unwettergefahr durch Starkregen, Hagel und Sturmböen. Höchstwerte 20 bis 23 Grad. Die weiteren Aussichten: am Mittwoch ein paar Schauer möglich und windig, am Donnerstag und Freitag mal Sonne, mal Wolken, mitunter kräftige Schauer und Gewitter bei 16 bis 20 Grad, am Samstag weitgehend trocken. Und das war die Spätausgabe von SR Info an diesem Montag. Wir sind morgen wieder für Sie da, ab 16 Uhr mit den Nachrichten aus dem Saarland. Ich wünsche Ihnen noch einen schönen Abend.
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7: Nummer 1. Wer sind Sie?
8: Ich bin Lena Mehringdahl, die Longboarderin.
7: Nummer 2. Wer sind Sie?
9: Ich bin Lena Mehringdahl, die Longboarderin.
7: Nummer 3. Wer sind Sie?
10: Ich bin Lena Mehringdahl, die Longboarderin.
7: Nur eine von den dreien pusht und pumpt auf dem Board. Und für Sie heißt es jetzt: Sag die Wahrheit! Und das ist das Rateteam. Kim Fischer. Pierre M. Krause. Marwa Eldesuki. Und Smudo. Und hier ist Ihr Gastgeber. Michael Antwerpes.
11: Guten Abend.
12: Das sind drei sportliche Ladies. Herzlich willkommen zu Sag die Wahrheit. Wir beschäftigen uns in der ersten Runde mit einer speziellen Ausprägung des Skateboards, ein sogenanntes Longboard, wie wir da sehen. Es zeichnet sich natürlich durch seine Länge aus. Und darauf kann unsere echte Kandidatin hervorragend fahren. Man braucht Kraft, man braucht aber auch Ausdauer, denn sie hält den Weltrekord im Ausdauerfahren auf diesem Longboard. Und sie konstruiert und baut die Dinge auch noch selbst.
13: Yeah. Oh.
12: Spannendes Thema. Los geht's. Cool. Mein Name ist Lena Mehringdahl und ich fahre Longboard. Mehr als 400 Kilometer bin ich pausenlos auf dem Brett gefahren und habe mir damit den Weltrekord gesichert. Auch einen Rundkurs mit fast 2000 Höhenmetern habe ich schon gemeistert. Ich baue meine Boards übrigens selbst und habe mich auf Long Distance spezialisiert. Die Technik für Pushing und Pumping optimiere ich kontinuierlich und spiele mit Form und Gewicht, um möglichst komfortabel skaten zu können. Das weiß man inzwischen auch in Singapur, Taiwan oder den USA, woher viele meiner Kunden stammen, lacht Lena Mehringdahl, die Longboarderin. Kim, schon mal auf dem Skateboard gestanden?
14: Ja, aber ich habe es überhaupt nicht drauf. Und ich bin tot. Ich wäre so gerne auf so einem Ding. Ich würde so gerne damit durch Berlin fahren. Lena Nummer 2. Was würdest du für so ein Longboard nehmen, wenn du es selber gebaut hast?
15: So zwischen 1.600 und 1.800 Euro.

0: Aber mach dir auch keine Sorgen. Du kannst damit fahren, das ist super einfach.
1: Wirklich, Lena, Nummer drei, meinst du, ich kann das auch, sagst du auch, ich kann das?
2: Ja, easy.
1: Okay, Kandidatin Nummer eins. Also, was heißt genau Rundkurs mit fast 2000 Höhenmetern?
2: Also es ist ein Wettkampf, der über eine bestimmte Strecke geht, die gleich ist. Und insgesamt ist es dann diese den Höhenanteil,
1: danke,
2: den ich dann
1: Kandidatin gefahren. Nummer zwei. In welchem Alter ungefähr fährt man so ein Ding eigentlich?
0: Boah, wir sind total gemischt. Also wir haben Leute über 60, die skaten. Wir haben Leute über 18, die skaten. Natürlich bei den 24 Stunden möchte man...
3: Ja. Da knüpfe ich an, weil es ist so, ich kenne das so aus dem Bekanntenkreis, dass irgendwie so ab 35, also das Alter, in dem ich mich gerade befinde, wieso lachen Sie, das ist verletzend, da fangen plötzlich die Männer wieder an, Longboard zu fahren. So. Ist das, weil es Nummer eins so einfach ist? Also einfacher als das andere Skaten?
2: Als eine Midlife-Crisis oder was?
3: Ja, es ist ein absolutes Anzeichen von Midlife-Crisis, aber warum gerade das Longboard?
2: Es ist einfach eine Szene, es ist ein Nischensport.
3: Ah, okay. Nummer zwei, das heißt aber, es ist zugänglicher, trotzdem für mehr, weil es einfacher ist, weil Sie alle sagen, es sei easy.
0: Also im Prinzip, das Ausdauerfahren ist zugänglich, weil wir fahren ja jetzt nicht wie ein wahnsinniger Downhill oder so. Wir fahren jetzt nicht 90 km/h. Man kann dann auf sein eigenes Tempo in der Ruhe Ründchen fahren.
3: Okay.
0: Oder
3: vielen Dank, Nummer drei. Was heißt Ausdauerfahren? Also das heißt, dass man besonders lange fährt?
2: Ja, 24 Stunden halt, ne? Das also ist schon lang, ist ein Tag.
3: Pinkeln Sie dann von dem Board runter oder wie? Oder beim McDrive vorbei und dann so...
2: Ja, wenn der auf dem Rundkurs wäre, dann gerne, ja.
4: Es darf dann auch mal kurz abgestiegen werden, glaube ich, zum Geschäft verrichten.
3: Okay.
4: Marwa.
1: Wie bist du auf die Idee gekommen, duzen wir oder siezen wir?
3: Wir sagen du.
1: Ach, super. Okay, sehr gut. Wie bist du Nummer drei überhaupt auf die Idee gekommen, Longboard zu fahren?
2: Weil ich habe erst Snowboard gelernt, dann Skateboard und dann war mir das alles zu langweilig. Und beim Longboard gibt es halt diese 24-Stunden-Rennen. Das fand ich dann cool.
1: Und wie kam es eigentlich dazu, dass Singapur und Taiwan, das finde ich ja interessant, warum sind dort auch Kunden? Warum interessieren die sich dort dafür, Nummer zwei?
0: Ja, warum nicht? Also die können ja auch Ausdauersport machen. In Singapur ist es ganz cool. Wir haben da eine kleine Community, die trefft sich rund um ein Stadion, wo ein Rundkurs super schön asphaltiert ist. Und jeden Dienstag zum Tinker Tuesday trefft sich da die Community mit all ihren Longboards.
1: Okay.
4: Was machen wir das ist jetzt? Ja cool.
2: Ja,
4: da musst du auch mal hin.
3: Meinst du?
4: Nummer drei, das 24-Stunden-Rennen. Wo findet das statt?
2: England. Aber überall auf der Welt. Aber ich habe es in England gemacht.
4: Okay, Nummer zwei. Hier wird von einem Rundkurs von 2000 Höhenmetern gesprochen. Wo war das denn?
0: Genau, also im Prinzip der Rundkurs. Ich habe mehrfach diese Runden gefahren. Das war auch tatsächlich in UK, in der Nähe von Dover.
4: Auf 2000 Höhen, Nummer zwei, 2000 Höhenmeter, genau. Ist richtig viel.
0: Ich weiß, ich habe 200 Ründchen gefahren. Das ist auch super langweilig, wenn man drüber nachdenkt. Aber weil es so anstrengend ist, merkt man das auch nicht.
4: Nummer eins, wo in England gibt es denn so hohe Berge?
2: In der Nähe von Edinburgh.
4: Okay, Nummer drei, Sie haben Kunden, also das sind Leute, die ihre Longboards kaufen.
2: Das ist richtig.
4: Und wie
2: du kannst auch einer werden.
4: Ich würde gerne wissen, wo ich die erwerben kann. Wo wissen denn die Singapurer, Taiwaner und US-Amerikaner, wo man die kaufen kann?
2: Ja, soziale Netzwerke, Instagram.
4: Also, klar. 2000 Höhenmeter ist ja wirklich viel, nur es ist ja so, Smudo. Wenn die 200 Runden fährt, dann muss sie immer in jeder Runde nur 10 Höhenmeter haben, dann hat sie addiert 2000 Höhenmeter.
3: Ah, danke,
4: gefahren.
3: Dass wir das noch so mal sagen.
4: Also nicht, dass die jetzt 2000 Meter von A nach B in, weiß ich nicht, halbe Stunde hochfahren muss. So steil ist es dann doch nicht. Okay, also Nummer eins. Wettkampf bergauf, sagt sie, das ist schon brutal. Wenn man fragt, wo sind denn diese Erhebungen in Großbritannien, dann sagt sie Edinburgh in der Nähe. Da könnt ihr ganz schön dem Whisky Trail folgen und rauf und runter fahren. Nummer zwei, das ist ja so eine Springmaus. Ne? Hier 1800 Euro für ein Longboard verlangt sie, hat eine tolle Singapur-Community und sagt, naja, bei der Ausdauerdisziplin, da kann jeder so in Ruhe sein Ründchen fahren. Und Nummer drei, alles easy für sie. 24 am Stück ist zwar ein Brett bzw. ein Board, aber Snowboard war ja einfach zu langweilig. Da ist sie kurzerhand gewechselt.
3: Oh, ist das schwer jetzt.
5: Ist das schwer?
3: Ich bin sehr gespannt, was du sagst.
1: Es könnte jetzt sein, dass ich voll auf die Nase falle, aber ich habe das Gefühl, es ist überhaupt nicht schwer, weil meistens ist es so, dass die, die die Wahrheit sagen, immer sehr spärlich antworten. Ne? Also die, aber Lena kann gar nicht als uns alles erzählen, weil es ist so geil, was sie da macht. Aber ich glaube, die echte Lena, die richtig Kohle damit hoffentlich auch verdient, ist die 2.
3: Ich finde, alle drei passen gut. Mhm. Es ist aber schon auch die Attitude von der 2, die so dieses Dominante, dieses sehr selbst... Ich habe fachlich überhaupt gar keine Ahnung. Komm, ich riskiere das jetzt. Es ist die 2.
5: Mach
1: aber. Kandidatin Nummer 1. Ich hatte bei dir die ganze Zeit das Gefühl, dass du so ein... dass du diese Leidenschaft irgendwie hast. Ich weiß auch nicht beim Antworten. Ich würde die 1 nehmen. Super.
3: Vielleicht hast du okay, da... Ich glaube, wir sind voll reingefallen, Kim. Ich ärgere mich jetzt über meine eigene Schlichtheit.
5: Ich glaube tatsächlich, das Alte sagt die Wahrheit gesetzt, dass sich das echte Flämmchen eher so ein bisschen bedeckt hält. Und das wäre für mich die 3. Vor allem war es eine kleine Bemerkung, dass sie sagten, ach, es gibt mehrere 24-Stunden-Rennen, aber das in England bin ich gefahren. Das war jetzt so eine Spezialinfo. Keine Ahnung, darauf fahre ich jetzt ab.
4: Gut. Also, Lena könnte die 2 sein, aber vielleicht auch 3 und die 1. So ist das Prinzip. Und jetzt gucken wir, wer ist die Longboard-Fahrerin?
3: Ja, sie ist es. Okay, ja.
1: Ja, komm.
3: Lena!
1: Yeah! Sehr gut. Geht doch gar nicht anders.
3: War doch von Anfang an klar.
1: Der hat sich so in die Hose gerade.
4: Mensch.
1: Sind wir doof, sind wir schlecht.
3: Ich dachte wirklich, das wäre zu einfach, weil die gut spielt. Aber du bist einfach so.
4: Lena, was?
0: Kann nicht sitzen, das ist das Problem.
4: Ja, das merkt man. Das möchte ich auch mal zum Frühstück haben. Nummer 1, wer sind Sie?
6: Hi, ich bin Astrid Melik-Gimrah hier aus Berlin. Und ich stehe manchmal auch auf Rädern, endlich jeden Donnerstag in der Rollschuh-Disco.
4: Ah, wunderbar. Und wer ist Nummer 3?
7: Ich bin Michelle Koschorek, ich fahre Snowboard. Handwerklich bin ich nicht so begabt, aber ich kümmere mich um die Menschen, die beim Longboardfahren hinfallen, weil ich studiere Medizin tatsächlich.
4: Ah ja. Lena, wie war das bei dem Weltrekord über 400 Kilometer? Wie hart war das?
0: Also man vergisst den Schmerz im Nachhinein. Also ich habe jetzt nur noch gute Erinnerungen daran. Aber vor allen Dingen die letzten 6 Stunden waren super hart. Ich wollte eigentlich am liebsten mich im Zelt auf der Matratze hinlegen und aufhören. Aber ich habe weitergemacht irgendwie. Und Ziel ist es tatsächlich zukünftig 480 Kilometer, also 300 Meilen zu fahren. Das haben bis jetzt erst 10 Leute weltweit gemacht. Dann wäre ich die 11. Person und die 1. Frau.
4: Wow.
0: Ich denke, wir Frauen sind eigentlich für Ausdauersport gemacht. Und wir können, also ich habe den 2. Platz gemacht bei dem Event damals,
4: ja.
0: Auch bei den Männern.
4: Ja.
0: Also, wir Frauen, wir schaffen das. Wir
4: absolut. Sag mal, Longboard. Ist generell angenehmer zu fahren als Skateboard?
0: Genau, wir haben größere Rollen, wir sind super niedrig. Man hat hinten die Achse, die lenkt nicht, nur vorne. Das ist praktisch so stabil wie ein Fahrrad. Da lenkt man ja auch nicht hinten. Auch beim Auto ist das nicht so.
4: Ja.
0: Genau, darum meinte ich auch, du kannst ohne Probleme Longboard fahren. Mein Vater, der ist 60, der fährt Longboard. Ich habe ihm das beigebracht.
1: Wann hast du ihm das beigebracht?
0: In seinen 50ern, also.
4: Super.
0: Kein Problem.
4: Sag mal, und das eigene Konstruieren, das eigene Bauen, hast du dir selber beigebracht, oder wie?
0: Genau. Jetzt teste ich meine eigenen Prototypen. Die brechen natürlich manchmal, aber Ziel ist es eben, durch mein eigenes Testen und durch das Testen von meinen Teamfahrern, dass wir Boards weltweit verkaufen, die eben haltbar sind. Sie können tatsächlich auch vom Auto überrollt werden, kein Problem.
4: Ja, und
0: nur Bus geht nicht.
4: Ja, und die werden ja gekauft, das ist ja das Tolle, ne? Bist schon mal unsanft abgestiegen, sicher, ne?
0: Ja, auf jeden Fall. So 2-3 Mal im Jahr lege ich mich hin. In der Regel ist es super entspannt. Das Problem ist, wenn man es nicht erwartet, dass man die Kontrolle verliert, dann bin ich auch schon im Krankenhaus gelandet. Vielen Dank an die Ärzte.
3: Du solltest auf jeden Fall mit Nummer 3 Kontakt austauschen, zur Sicherheit, jetzt schon mal.
7: Aber gerade kann Nummer 3 noch nicht so viel. Das übt sich noch.
4: Also, sie ist ja nicht nur hier ein quecksilberartiges Geschöpf, sondern sie ist in der Szene auch absolut bekannt. Lena Mehring, da schauen wir gerne mal an. Sie ist ein Star, so kann man sagen, ne? Da so flexibel ist das und da ist auch das Horn, die Trompete auf dem Helm. Da fährt sie. Das ist die Bewegung.
1: Genau, das finde ich so schön.
4: Ihr Rekord liegt wirklich bei 425,5 Kilometer. Noch ist die Sportart eine Nische, aber wenn das so sieht, das sieht doch toll aus. Das wird sich sicher verbreiten, auch dank so toller Botschafter wie Lena Mehring-Dahl. Dankeschön.
0: Dankeschön.
8: Nummer 1. Wer sind Sie?
9: Ich bin Björn Sippel und ich baue Mohn an.
8: Nummer 2. Wer sind Sie?
10: Ich bin Björn Sippel und ich baue Mohn an.
8: Nummer 3.

0: Wer sind Sie?
1: Ich bin Björn Sippel und baue Mohn an.
0: Nur einer der Kandidaten verwandelt Mohnblütenfelder in ein wahres Blütenmeer. Und für ihn heißt es jetzt, sag die Wahrheit.
1: Der Schlafmohn ist eine der ältesten Heilpflanzen der Welt. Viele wissen aber nicht, dass er auch in unseren Gefilden angebaut wird. Und viele wissen natürlich auch, dass man aus dem Saft der unreifen Kapseln Opium gewinnen kann.
2: Das ist das Erste, was ich wissen wollte.
1: Ist eine reife Kapsel und die hört sich dann so an.
2: Ach.
1: Da ist der Mohn dann schon trocken. Wenn sie unreif sind, kannst du den Saft rauslassen, daraus gewinnst du Opium. Opium übrigens aus dem Griechischen heißt Säftchen. Ah. Aber das nur am Rande. Jetzt kommen die Infos. Mein Name ist Björn Sippel und ich baue Schlafmohn an, eine der ältesten Kulturpflanzen der Welt. Meine Mohnfelder sind etwa 25 Hektar groß und verwandeln sich im Sommer in ein spektakuläres Blütenmeer. Die Pflanzen werden menschengroß und bieten ein beeindruckendes Naturschauspiel. Das lockt zahlreiche Touristen an. Sie können mit der Mohnschnecke fahren, das Mohnkino und die Mohntenne besuchen oder auch den Mohnerlebnisrundweg laufen. In meiner eigenen Mühle gewinne ich Mohnöl, aber ich stelle noch viele weitere köstliche Produkte aus dieser Heilpflanze her, schwärmt Björn Sippel, der Mohnbauer bei Sag die Wahrheit. Meine Leidenschaft ist ja der Mohnkuchen.
3: Aber das ist ja auch wieder was anderes. Oh mein Gott, ich liebe Mohnkuchen.
4: Ich finde, der macht süchtiger als Heroin.
1: So ist das nämlich.
4: Nicht, dass ich jemals Mohnkuchen ausprobiert hätte. Heroin!
1: Smudo.
5: Verrückt, also total verrückt. Meine Güte, Nummer zwei. Wieso? Oder anders gesagt, wie sind Sie denn auf die Mohnanbauerei gekommen?
6: Oh, das hat verschiedene Hintergründe. Wir leben direkt neben einem Geo-Naturpark und Biodiversität spielte auch eine große Rolle. Und das war also einmal der Nutzen für die Öffentlichkeit, aber es war auch ein Grund, ein breiteres Sortiment zu haben.
5: Okay, aber Nummer drei, Sie müssen irgendwann mal angefangen haben. Okay, Mohn, das ist mein Ding. Haben Sie es geerbt aus der Familie oder sind Sie da angestellt worden oder wie ging das? Haben Sie Mohnfeld geerbt?
7: Landwirtschaftlichen Betrieb haben wir sowieso. Und man guckt halt in Ackerbaukulturen, was gibt es noch rechts und links vom Weg.
5: Nummer eins, Sie haben einen Mohntenner, einen Mohnkino, haben Sie auch eine Mohnsitzecke, wo man dann was geraucht hat, sich entspannen kann?
7: Nee.
1: Okay.
3: Nummer eins, ist es eigentlich ein Hotspot für Influencer geworden, Ihr Mohnfeld?
8: Absolut, ja. Also wir haben Leute, die kommen jedes Jahr wieder, die fragen uns jeweils im Vorhinein an, ob der Mohn wieder blüht und die kommen dann immer wieder, um Fotos zu machen, ja.
3: Nummer zwei, ist es eigentlich auch so, dass es viele Mohndiebe gibt, also die diese Pflanze klauen wollen?
6: Oh ja, wir haben das auch schon veröffentlicht, dass man doch bitte die Mohnkapseln dran lassen sollte, weil wir wollen ja den Mohn haben, auch für die Produkte, Mohnbrötchen etc.
3: Nummer drei, ist es eigentlich so, dass diese Heilpflanze, dass die was macht die denn Besonderes mit meinem Körper, wenn ich sie nehme?
7: Der Mohn, den wir anbauen, der hat ja wenig Opiate drin. Das ist ja extra rausgezüchtet. Es ist also kein Mohn, der für medizinische Zwecke genommen wird.
1: Okay, also das ist schon so ein bisschen die abgemilderte Variante, ne? Also da kriegst du Opium nicht mehr raus. Pierre.
4: Nummer eins, wie frustrierend ist das, wenn die ganze Woche jeden Tag Montag ist? Ich habe keine qualifiziertere Frage an Sie. Nummer eins, wann blüht denn der Mohn?
8: Im Juni, also Ende Juni bis Anfang Juli.
4: Und Nummer zwei, braucht der sehr viel Wasser?
6: Der Mohn braucht Wasser, aber vor allen Dingen braucht er Wärme. Gerade in der Jugendphase und wenn man ihn gesät hat, ganz wichtig.
4: Okay, ich brauchte in meiner Jugendphase auch sehr viel Wärme. Wie viel Liter Wasser braucht eine konventionelle Mohnpflanze, sagen wir in Zimmertopfgröße?
7: Eine Mohnpflanze in Zimmertopfgröße habe ich noch nie ausprobiert.
4: Ich auch nicht. Das verbindet uns Nummer eins. Ich hab leider keine Mohn. Haben Sie auch einen Mohn-Cheri für mich?
1: Kim.
9: Ich übernehme mal schon.
4: Oder ein Mohn-Shishi?
9: Also hier
4: Mona Mensch,
9: na. Kandidat Nummer eins. Hier steht, dass die Pflanzen bis also menschengroß werden. Brauchen die da irgendwelche Stabilisatoren, irgendwelche Stängel oder sowas?
8: Nee, die halten einfach so im Feld. Nur wenn es mal zu fest stürmt, kann es sein, dass sie knicken.
9: Okay, gehen wir mal ins Kino, Kandidat Nummer zwei, ins Mohnkino. Was passiert da?
6: Im Mohnkino können die Touristen, die im Sommer kommen, sich informieren über den Mohn. Da wird also nochmal der gesamte Anbau von der Saat bis zur

0: Ernte beschrieben.
1: Danke, Kandidat Nummer 3, der Mondenerlebnis-Rundweg. Was lerne ich da anderes, als was ich nicht schon im Kino gesehen habe?
2: Ja, es ist nochmal mit Fotopunkten gespickt, der Rundweg vom Bett im Mondfeld.
3: Natürlich, natürlich.
4: Ganz unterschiedlich, es kommt darauf an, das kennen wir ja. Jedenfalls erleben wir hier gerade in der zweiten Runde in einer Monarchie. Das kann man so festhalten, ja. Nummer 1 hat gesagt, er habe keine Mondsitzecke bei sich, aber es ist ein Hotspot für Influencer geworden. Wenn's blüht, Ende Juni bis Ende Juli, da sind sie bei ihm und können die Pflanzen noch sehen, denn die knicken nur oben beim Sturm. So, das war Nummer 1. Nummer 2 sagt, Biodiversität, da habe ich angefangen. Mondiebstahl ist tatsächlich ein Thema und diese Pflanze braucht Wärme, vor allen Dingen, wenn sie noch jung ist. Und Nummer 3 hat als Landwirt einfach nach einer Nische gesucht. Der Schlafmond, den er anbietet, ist gezüchtet und hat dann auch weniger Opium. Und Rundweg, den er zeigt, der ist gespickt mit Informationen. Da lernt man also noch viel über die Pflanze. Unsere 3 Mondbauern. Am Montagabend übrigens, genau.
3: Ja. Ja, diese Wortwitze hat Nummer 3 echt immer sehr amüsiert. Und sie haben auch ein Bett im Mondfeld gesagt und so. Ich mache manchmal an so Kleinigkeiten fest und sie sagten, das sind so Fotopunkte auf dem Weg. So, also das fand ich so ein Wort auch, das klingt wie so ein Fachbegriff. Fotopunkt, komm her, mir scheißegal, ich nehme die 3.
4: Die 3, Marwa.
1: Okay. Ehrlich gesagt, ich bin bei der 2. Ja, ich habe das Gefühl.
3: Ein dufiges, moniges Grinsen auch immer, wenn er spricht.
1: Ein moniges Grinsen? Zeigen Sie mal Ihre Zähne, sind die voller Mond?
4: Ach so, ja.
5: Also das stimmt, das riecht doch sehr gut.
4: Ja, ja, ja, ja.
5: Alle vorher noch mal mit Zahnseide.
3: Immer nur Mondbrötchen. Mondbrötchen, Mittagsmondbrötchen, no. Abendsmondbrötchen morgens.
1: Okay, ich nehme die 2.
4: Okay, Pierre.
5: Ja. Ja, ich bin zwischen 2 und 3. Nummer 2 hat eine ganz tolle Art zu sprechen. Ich höre ihm sehr, sehr gerne zu. Nummer 3 ist Monteur. Und ich glaube, Nummer 1 hatte mal eine Hanfplantage und hat gesagt, jetzt ist Zeit für ein Upgrade.
1: Also ich war auch erst ganz lange bei 2 und dann dachte ich, nee, warte mal, diese Stimme von Nummer 2 ist so gut, der ist mit Sicherheit Synchronsprecher. Aber deine Frage war, fand ich, ja, die wirklich schlauste Frage, ja, mit Instagram, den ganzen, ob das so ein Lieblingsmotiv ist. Und da hat die 1 so reagiert und so geantwortet, wie man nur reagieren kann, wenn man weiß, wovon man spricht. Ja.
4: So, jetzt haben wir den Mond auf der Position 1. Womöglich ist das unser Björn Sippel. Hier ist die Auflösung.
5: Ja, es ist ja auch ein Björn, ne?
1: Oh ja, ich bin schon.
5: Eins ist ein Björn.
1: Oh, bitte lass es zwei.
5: Nein, 3 ist ein Björn.
4: Danke.
3: Was umsonst?
1: Habt ihr super gemacht.
4: Schön, Smudo. Als Einziger den richtigen Riecher gehabt. Ah, Nummer 1, wer sind Sie?
6: Ich bin Alain Sanoheld. Ich komme aus der Schweiz. Und ich liebe auch Mondkuchen, ehrlich gesagt.
4: Ja, schau an, mein Bester. Schön. Ja. Nummer 2.
0: Ich bin Heiner Lörks aus Altenberge bei Münster in Westfalen. Und ich bin beschäftigt bei der Landwirtschaftskammer Nordrhein-Westfalen in der Gewässerschutzberatung. Und ich habe mit ganz vielen landwirtschaftlichen Kulturen zu tun, aber noch nie mit dem Mohn. Ich werde das Mohnspektakel, das Blütenspektakel mir im Sommer auf jeden Fall ansehen.
4: Sehr schön. Aber wir müssen gar nicht warten bis zur Blütezeit. Wir waren natürlich da und nehmen Sie jetzt mal mit in diese Pracht. Mohn, soweit das Auge reicht, nur knapp 3 Wochen. Zwischen Juni und Juli kann man dieses Naturschauspiel erleben. Im August wird dann geerntet. Wegen der Vielzahl der Samenkörner galt Mohn im Altertum als Symbol der Fruchtbarkeit. Und für die Besucher ist viel geboten. Ein Bett im blühenden Mohnfeld, ein 3 Kilometer langer Mohnwanderweg. Übrigens kommen die Leute aus aller Welt dahin. Und die Felder erstrecken sich über eine Fläche von 56 Fußballfeldern. Also da ist einiges geboten. Unabhängig mal von der wunderschönen Pflanze. Lohnt sich ein Besuch bei Björn Sippel. Ich sehe eine Nudel. Wie kommt es da zum Mohn? Was haben wir da?
2: An der Nudel ist ein Mohnpesto dran, also aus gequetschten Mohn, Knoblauch, Basilikum und Öl bestehend.

0: Man kann es halt vielseitig verwenden, aber an der Nudel bietet sich es halt sehr gut an.
1: Das klingt wie so eine neue.
2: Ist denn der Mohn eine schwierige Pflanze, also eine Diva eher?
0: Ackerbaulich absolut schwierig.
2: Ja.
0: Ja, ja. Ich sag mal, das ist jedes Frühjahr wie Kinder kriegen nach der Aussaat, oh. Weil ja, schlimm.
2: So, jetzt Pesto.
3: Pesto, Pesto, Pesto, tralala.
4: Mm. Das schmeckt sehr gut. Oh, das ist eine einzige Nudel.
2: Wunderbar. Ich komme gleich an dem Loriot-Sketch wieder vorbei. Sie haben da was.
5: Du hast da.
2: Sie haben da noch was. Als normaler Verbraucher, wenn ich Mohn aus dem Supermarkt kaufe, kann ich zu viel Mohn essen, dass ich zum Beispiel bei einer Verkehrskontrolle erwischt werde?
0: Kann ich nicht, weil bei uns ist auch sichergestellt, dass es eine dieser drei morphinarmen Sorten sind, die angebaut werden.
2: Ja.
0: Was aus der Ware, die aus dem Ausland kommt, nicht immer sichergestellt ist.
2: Ah, okay.
5: Es wurde das Experiment tatsächlich mal gemacht von den sogenannten Mythbusters. Das war aber nicht ihr Mohn, sondern es war amerikanischer Mohn. Und die haben drei Mohnkuchen gegessen, also diese fertigen Kuchen. Und ja. Der Drogentest hat tatsächlich positiv angeschlagen. Ja.
2: Jetzt haben wir mal Prösterchen hier. Ne?
5: Aber
2: hallo. Kleinen Eierlikör mit den schwarzen Pünktchen.
5: Ich soll nicht.
6: Eierlikör.
0: Prösterchen.
5: Auf euch.
2: Mensch, ich glaube, wir haben was ganz Neues kennengelernt und es schmeckt augenscheinlich ganz hervorragend. Björn Sippel hat uns diese Erfahrung beschert. Vielen Dank.
6: Vielen Dank.
0: Sehr gerne.
6: Oh, es ist lecker. Da ist was drin. Leckern wir auch. Das ist ja richtig viel Alkohol.
2: Sagt, die Wahrheit ist ja dafür bekannt, dass wir stets seriös unterwegs sind, dass wir stets das Niveau halten.
5: Wer hat das gesagt?
2: Ja, ich. Deswegen wollte ich in dieser dritten Runde mal einen anderen Ton anschlagen. Das Motto heißt untenrum. Und Marwa darf untenrum mit der 3 beginnen.
6: Genau. Okay, ich sage einfach nur bitteschön, Nummer 3. ich habe den Mount Everest bezwungen, untenrum. Es gehen jetzt unzählige Menschen oben rauf und um ehrlich zu sein, ist mir das einfach zu viel. Der ganze Tourismus auf 8000 Metern Höhe, Selfies und Warteschlangen, das spricht mich nicht an. Und dann habe ich nach dem Abi es anders gemacht. Ich bin mit einer Gruppe in die Kombu-Region gereist und wir sind dann 62 Tage um den Everest gewandert. Und es war eine sehr prägsame Zeit. Ich bin herausgefordert worden, körperlich und mental, aber es ist eine meiner bedeutsamsten Erinnerungen.
7: Ich glaube dir das nicht.
6: Oh nein, vielleicht.
2: Selten war eine Absage so harsch.
5: Hörst du das Knirschen? Das war ihr Herz. Das
6: war der Eierlikör. Das war der Eierlikör. Kam irgendwie gelogen rüber. Du machst es nicht besser.
5: Das Schwert ist schon.
6: Da machen wir seit Wochen ein auf Lämpchen.
2: Ja, herrlich.
3: Und dann das seit Wochen ein auf Lämpchen.
2: Ja, jetzt Udo, bitte.
3: Oh, wie schön, wie eierlich. Nummer 4, bitteschön.
8: Ich habe 2000 Unterhosen vergraben. Das Ganze aber nicht alleine. Wir haben diverse Personen aus der Schweiz, aus Deutschland, Österreich und der Niederlande geholfen. Wir haben auch eine App dazu entwickelt, wo man dann Bilder hochladen konnte. Und ja, das Ganze machen wir nicht nur zum Spaß, sondern um die Bodenqualität zu untersuchen.
3: Die Bodenqualität, nicht die Hodenqualität. Ja, okay. Haben Sie gewusst, dass Eichhörnchen 90% der Plätze vergessen, wo sie ihre Nüsse vergraben haben? Was ich fürchterlich traurig finde.
5: Nein, ja. Aber das ist die Natur. Verpeiltheit ist von der Natur gewollt.
3: Und mir hat sofort gefallen, dass Sie noch wissen, wo die ganzen 200 Unterhosen sind.
5: Ja, ja klar. Doch.
2: Ein Jahr. Kim.
9: Also ich merke es wirklich, es hat richtig reingeballert. Erzähl mir mal deine Geschichte.
6: Ja, die passt ganz gut zum Thema. Ich trinke nicht nur Schnaps, sondern ich laufe auch drin herum. Ich bin ja Studentin, da muss man einiges kompensieren und auch mal das eine oder andere Gläschen trinken. Auch mal ein bisschen über den Durst. Und dann kam uns tatsächlich die Schnapsidee, das bekannte Kneipptreten mit Schnaps zu machen. Weil es ist ja Entzündungshemd ab einer gewissen Alkoholkonzentration. Und das ist echt gut für die Haut. Und tatsächlich haben wir das jetzt schon so weit gebracht, dass ich meine Doktorarbeit da drin schreibe.
5: Da drin?
6: Ja, also in dem Forschungsgebiet, ja. Aber auch im Schnaps natürlich. Das hilft dann auch, die Dämpfe und so.
9: Sag mir unbedingt Bescheid, wenn du fertig bist, dass ich da nicht hinkomme. Oh. Ich finde dich, du bist eine großartige Entertainerin, aber die Geschichte darf nicht stimmen.
5: Das wäre ja lebensmüde. Ja, ja.

0: Okay.
1: Genau, das wäre
0: und den Pierre haben wir noch.
2: Ich mache es ein bisschen dramatischer. Ich mache das jetzt. So, bitte, Ihre Geschichte untenrum.
3: Ja, untenrum bin ich ganz besonders ausgestattet.
2: Ich habe Angst vor dem, was kommt.
3: Nicht das, was Sie denken, Herr Krause. Nein, ich bin einer von 574 Menschen, registrierten Menschen, die unter Hypertrichose leiden.
4: Und das ist schlimm.
3: Das ist übermäßiger Haarwuchs. Und bei uns ist das der Fußrücken. Und ich habe vor einigen Jahren aus der Not eine Tugend gemacht und habe eine alljährliche Frisuren-Competition ins Leben gerufen. Und da entstehen tolle Frisuren. Wir rasieren interessante Figuren ins Haar. Und Sie können diese Fotos auch im Internet bestaunen.
0: Fußrücken, Haarwettbewerb.
2: Fußrücken ist hier, ne? Das ist der ja, okay. Das ist eine sehr, sehr schöne Geschichte. Schade. Dass Sie gelogen.
0: Okay, aber wir haben zumindest einmal grün gedrückt bei Smudo, aber ob das stimmt, das ist jetzt die Frage.
2: So verrückt, dass das die glaubwürdigste Geschichte ist.
0: Ja, nicht die mit der
1: Fußrücken. Oh nein, bitte nicht die drei. Bitte
2: nicht. Doch, ja.
1: Schon wieder recht.
4: Alter Schwede.
0: Wir freuen uns über den Besuch aus der Schweiz von Alain Falzano Held und gucken uns gleich mal sein wissenschaftliches Projekt an. Tja, wie schnell verrottet eine Unterhose in der Erde? Mit dieser doch etwas außergewöhnlichen Methode wird die Bodenqualität überprüft. Denn diese Schlüpfer verrotten im Dienste der Wissenschaft. Mehr als 2000 wurden verbuddelt und nach Monaten wieder ausgegraben. Und anhand des Zersetzungsprozesses der Baumwolle erfährt man viel über die Bodengesundheit. Denn je weniger überbleibt vom guten Stück, umso gesünder ist der Boden. Ah. Tolle Idee, Alain Falzano Held. Ja. Haben Sie selbst auch eine vergraben?
5: Ja, mehr als eine sogar, ja.
0: Bleibt denn immer ein Rest oder ist die auch mal komplett weg?
5: Ja, also die meisten Unterhosen haben ja so einen Elastan-Gummizug reingenäht und der bleibt dann immer zurück.
0: Welche Stoffe sind das denn im Boden, die diese Baumwolle zersetzen?
5: Das sind diverse Mikroorganismen, also Bakterien, Pilze und Fadenwürmer, die sich von dieser Baumwolle ernähren.
0: Projekt der Uni Zürich. Welche Erkenntnisse haben Sie dann gewonnen?
5: Zum einen, dass die Bodenqualität sehr unterschiedlich ist. Also vor allem in privaten Gärten haben sich die Unterhosen besser zersetzt. Das hat zum einen den Grund, dass dort mehr organischer Kohlenstoff ist. Zum anderen, dass die privaten Gärten ziemlich überdüngt sind. Und ja, somit die Grundidee, dass die Leute wissen, dass der Boden lebt und dass es wichtig ist, dass der gepflegt ist. Das hat funktioniert.
0: Das nenne ich mal Populärwissenschaft. Ganz tolle
5: sozusagen, ja.
0: Idee. Mensch, Alain Falzano, danke schön für die tolle Geschichte. Danke für den Besuch heute und natürlich auch Sie wieder. Vielen Dank. Freue mich aufs nächste Mal. Ciao.
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4: Die Meister des Alltags sind wieder da. Wir geben uns ja Mühe, dass wir nicht nur gut, sondern auch sinnvoll, nachhaltig durch den Alltag kommen. Deswegen wollen wir, dass alle Sachen lange halten. Da ist aber die Frage, sind die Ersatzteile für meine Waschmaschine garantiert 10 Jahre lang

0: überhaupt verfügbar? Kann ich Bridge auch zu dritt spielen, ist eine Frage. Ich meine, wir sind ja heute Abend hier mindestens mal zu fünft. Und dann noch die Frage, muss ich meinen Pizzastein immer vorheizen, bevor ich ihn benutze, um zu Hause lecker Pizza zu machen? Sehr heiße Kandidatinnen und Kandidaten habe ich wieder da. Eli, Bodo, Jess und Antoine. Bevor wir schlauer werden, klären wir erstmal, wohin das Geld geht, das wir hier bei den Meistern des Alltags erspielen. Wir verdoppeln ja den Kontostand der Meister des Alltags. Die Kinderhilfsaktion Herzenssache in den einzelnen Projekten im Südwesten bekommt das Geld von uns dann. Wer bekommt Geld von euch, Eni und Bodo, heute?
1: Wir möchten ein Projekt unterstützen, das heißt Ankommen und Beziehung knüpfen in Stuttgart.
2: Genau, es geht um Flüchtlingsfamilien, die müssen sich auf neue Situationen einstellen. Das Leben hat sich total verändert. Deshalb bietet man Kennenlernfrühstücke an, man trifft sich zusammen und man verabredet sich, Ausflüge, Sportveranstaltungen, Theater und so weiter und versucht es den Flüchtlingsfamilien hier ein bisschen leichter zu machen. Wir geben unser Bestes, dass da viel Geld hingeht. Nach Stuttgart.
0: Sehr gut. Jess und Antoine, für wen spielt ihr?
3: Wir spielen für das Saarland, für die Hauptstadt, für Saarbrücken. Und da gibt es ein ganz tolles Projekt mit dem wunderschönen Namen Zusammenhalt kennt keine Grenzen.
4: Genau, und da geht es auch um Flüchtlingsfamilien. Die werden bei ihrer Ankunft gleich willkommen geheißen. Und sie werden in dem Projekt unterstützt in der weiteren Integration.
0: Sehr gut. Sehr gut. Zwei gute Zwecke. Und zu Beginn eine Schätzfrage. Los. Wie viel Prozent der deutschen Haushalte, was meint ihr denn, stand zum Jahresanfang 2022 mindestens ein Heimtrainer? Warum ist das so erheiternd?
2: Ich habe mir eine Rudermaschine gekauft.
0: Oh, siehst du mal.
2: Jetzt muss ich sie noch auspacken und dann geht's auch schon los. Das war vor 2 Jahren.
5: Viele.
3: Es war also,
5: 42 Prozent.
3: Ist ja auch so ein Trendsportgerät geworden.
2: Also viele machen das zu Hause. Man kann da ja auch viel machen. Ne?
0: Ja, also es ist jetzt gar nicht die Frage, wie viele das zu Hause machen, sondern Bruder hat es ja schon illustriert. Durchaus möglich, dass da sowas rumsteht und keiner benutzt es. Eine Prozentzahl hätte ich gerne von euch gewusst. 10 Sekunden habt ihr noch. Attacke.
5: Irgendwo, also ich bin irgendwo da.
3: Okay, was in die Mitte nehmen?
5: Ja.
3: Oh, das ist mir ganz nah zusammen.
2: Eins.
5: Prozent, ne? Ja, genau. Ja, macht euch so gut. Jetzt habe ich noch schnell, sorry, weil sonst wäre nichts gewesen.
3: Ich habe, ja.
0: Was?
2: Ihr müsst sprechen miteinander, das läuft ja gar nicht bei euch.
5: Wir haben...
3: Oh, das hat aber jetzt was Falsches eingeloggt. Ich wollte 43 und du hattest 35. Und dann bin ich auf Löschen gegangen.
5: Und wie viel haben wir jetzt?
0: 3.
3: Das ist schlecht.
0: Also Eingabetechniken müsstet ihr eigentlich schon ganz gut studiert haben.
5: 38 dachten wir.
0: Ja, also es sind 27,2% gerundet 27, von daher viel näher dran sind Eni und Bodo mit ihren 36. Die kriegen die ersten 100 Euro.
5: Hätten sie so oder so, auch wenn wir 38 haben.
0: Eni und Bodo, 100 Euro haben sie und sie haben die Wahlmöglichkeit zwischen Leuchten und Lampe oder ersetzen und reparieren.
2: Ersatzteilgeschichte nehme ich gerne. Ich habe da oft mal.
3: Kennst du dich da aus?
2: Auskennen tue ich mich nicht wirklich, aber ich habe Erfahrung damit. Mal gucken.
0: Das hört sich gut an, wenn Bodo meint, er hat da Erfahrung zumindest damit. Was gilt denn seit 2021 für Ersatzteile von Fernsehern, Kühlschränken und anderen Elektrogeräten für Waschmaschinen? 10 Jahre verfügbar. Also, dass, wenn im Laufe der Zeit was kaputt geht, du auf jeden Fall noch Ersatzteile bekommen könntest.
3: Meine
0: Lieferung?
3: Ich habe keins gekriegt.
0: Oh, war sie älter?
3: Nee.
0: Aha.
3: Nee. Da hat man das Modell, glaube ich, inne. Also, es war das gleiche Modell, das habe ich ja angegeben. Und dieses Fusselsieb gab es aber nicht. Der Reparateur kam, hat ein Fusselsieb dabei, baute meins aus und meinte, hu, das sieht ja ganz anders aus.
0: Ja, dann,
3: da war ich schon sehr geknickt.
0: Weitere Möglichkeit wäre Lieferung innerhalb von 15 Tagen, damit man nicht ewig drauf wartet, weil gerade sowas wie eine Waschmaschine beispielsweise oder ein Kühlschrank sollte ja schnell wieder in die Gänge kommen. Einbau muss von Laien möglich sein, also könnte Bodo selber vielleicht. Geräte mit herkömmlichen Werkzeugen reparierbar, jedes Bauteil ersetzbar.
3: Oh, ich glaube, jedes Bauteil ersetzbar ist nicht. Und ich glaube, also von Laien möglich sein, ich glaube auch nicht.
2: Also,
3: ne?
2: Ich habe ganz einfache Bauteile für eine Spülmaschine. Da gibt es oft diese Rollen, die dann kaputt gehen, damit die da in den Körben, damit die rollen können. Und ich habe echt Probleme gehabt, obwohl es eine Markenfirma war. Aber es gibt natürlich auch Plattformen, die nur Ersatzteile anbieten.
3: Genau.
2: Und die haben die dann.
3: Ja.
2: Ich glaube, man will dem Verbraucher helfen, aber nicht 10 Jahre lang. Weil die Garantie für Geräte dauert, glaube ich, 2 Jahre. Man kann die, glaube ich, verlängern.
3: Man kann sie verlängern auf 10.
2: Innerhalb
3: aber
2: von 15 Tagen.
3: Innerhalb
2: von 15 Tagen. Im Moment gibt es überall Lieferschwierigkeiten. Das kann schon mal länger dauern. Aber ob der jetzt verpflichtet ist, dass ich innerhalb von 15 Tagen...
3: Und mit herkömmlichem Werkzeug?
2: Nein,
3: auch
2: da gibt
3: nicht,
2: es
3: ne? Da gibt's ja
2: gibt sehr viele Sachen. Ich musste sogar was kaufen. kaufen.
1: Selbst bei einem Klositz gibt es ja schon speziellen... Ja.
2: Und jedes Bauteil,
0: Zehn Sekunden, los geht's für Eni und Podo.
1: Das glaube ich nicht, das glaube ich nicht. Das, eigentlich glaube ich...
2: Vielleicht doch 10 Jahre.
5: Gesundheit.
2: Alles nein? Alles nein?
1: Vielleicht sind es 10 Jahre, aber man kann es trotzdem nicht garantieren.
2: Also letztlich haben wir ein Jahr gewollt und haben das genommen, ne? Weil uns alles nein.
1: Meinst du?
0: Also ihr habt ja die Problematik angesprochen und auch eure Erfahrungen, dass es schwierig ist, Ersatzteile beizubekommen. Und das hat sich anscheinend in den letzten Jahren so aufgestaut, dass es eine EU-Richtlinie seit 2021 gibt.
2: Und die sagt?
0: Die schreibt uns ein bisschen was vor, beziehungsweise den Herstellern. Für Waschmaschinen sollten die Ersatzteile 10 Jahre verfügbar sein. Ganz genau.
5: Das wusste ich, hätte ich auch gewusst.
0: Also toi, toi, toi, dass das beim nächsten Mal klappt bei dir, Eni. Innerhalb von 15 Tagen sollten die auch lieferbar sein. Das ist ja auch noch wichtig. Richtig. Also ist diese Richtlinie uns Verbraucherinnen und Verbrauchern ist da durchaus geholfen, dass man nicht Wochen oder Monate lang warten muss. Einbau von Leinen möglich? Nee, das kannst du wirklich nicht zumuten, dass jemand da die Elektrogeräte zerlegt und wieder sinnvoll zusammenbaut, dann mit einem neuen Ersatzteil drin. Das würde oft daneben gehen, glaube ich. Ja. Allerdings dann jetzt, die müssen so konstruiert sein, dass jeder Monteur mit relativ normalen Werkzeugkasten anrücken kann und es reparieren kann. Ist eine schöne Sache. Für Eni und Bodo jetzt blöd, ist neu, aber gilt so. Jedes Bauteil ersetzbar, das wäre doch zu viel verlangt, ist nicht so. 300 Euro für Eni und Bodo.
1: Okay.
2: Immerhin.
0: Leuchten und Lampe. Ach, guck mal hier, schön. Könnt ihr euch daran noch erinnern? Woraus lässt sich denn eine kurzlebige Lavalampe herstellen?
5: Schön, herrlich.
2: Die 70er, oder?
0: Lavalampe kennt er noch?
2: Ja, absolut, ja.
0: Der Nachbar mit den grünen Handschuhen, der hat eine Lavalampe auch da. Pass mal auf, da kann man mal. Ah, ja, die zugehörige Mutter. Meine Güte, da qualmt aber die Hütte. Jawohl. Viel Spaß noch in der Nachbarschaft. Also wir wissen, was eine Lavalampe ist. Kann aber durchaus sein, dass die dann irgendwann mal Schrott ist, du dann aber eine Gelegenheit hast, wo du dringend Ersatz brauchst für diese Wahnsinnsstimmung. Woraus lässt sich denn eine kurzlebige zumindest Lavalampe herstellen? Brauchen wir dazu eine Glasflasche vielleicht? Babyöl, Wasser, Lebensmittelfarbe und oder Brausetabletten?
2: Ach ja.
5: Also ich glaube, alles ja, außer Brausetabletten.
1: Aber Babyöl?
5: Ja, klar, weil du brauchst Wasseröl. Ja. Das ist genau dieses Gemisch, damit du diese Blubbern hast. Mhm. Weil Wasser. Sich ja Öl und Wasser, das ist, weißt du, damit du diese zwei Konsistenzen hast und hast einfach am Schluss blaues Wasser.
1: Aber die Brausetablette, das alles sprudelt, ist doch immer, ist das sprudeliges Wasser, ist doch eher...
5: Ja gut, aber die Brausetablette, die geht ja, ich glaube, alles...
1: Aber was bringt die Brausetablette?
5: Nix, und die ist nach 5 Minuten weg.
1: Dann braucht man sie auch nicht.
5: Ich glaube nicht. Nein. Ich glaube, alles ja, außer Brausetablette. Ja.
0: Dann alles ja. Oder? 10 Sekunden.
1: Jessica, ich dachte, du wolltest sie haben.
5: Aufgeschrieben. Nee. Da haben wir uns falsch verstanden. Genau so. Ich glaube, es ist alles nicht außer Brausetablette.
1: Schnell noch mal ändern.
5: Klar, man braucht nur die Brausetablette.
0: Also diese wunderbare Lavalampe, der Mann mit den grünen Handschuhen hat manchmal das Missgeschick, dass auch seine kaputt geht. Gucken wir mal.
5: Und die
0: was er da
5: Bewegung geht durch die Hitze der Glühbirne, nicht durch eine Brausetablette.
0: Okay. Also eine Flasche, ungefähr einen halben Liter, nehmen wir dafür. Ja, das ist so unser Grundgerüst. Dann, Antoine hat es schon gesagt, wir wollen da ja eine Mischung hineingeben, die sich nicht mischt. Und das machen wir. Mit Babyöl beispielsweise oder mit normalem hellem Speiseöl würde es allerdings auch funktionieren. Dann Wasser noch dazu, ganz genau, nochmal so die Hälfte Wasser obendrauf zu dem Mischungsverhältnis zum Öl. Dann die Lebensmittelfarbe, wir wollen ja schließlich was Farbiges haben, das ist der Witz an der ganzen Angelegenheit. Und jetzt haben wir hier im Angebot, lieber Antoine, aber nichts, was diese Hitze herstellen könnte, wie gerade eben von dir beschrieben bei der normalen Lavalampe.
5: Ich dachte, man stellt die auf eine Glühbirne dann.
0: Oh nee, das darfst du nicht machen. Wir schmeißen Brausetabletten rein, 2 Stück. Und wenn es zu Ende gesprudelt hat, immer wieder nach. Dann haben wir zumindest eine kurzlebige Lavalampe. Es kommt was in Bewegung. Und wenn wir das Licht dahinter stellen, sieht das ganz hübsch aus. Aber 400 Euro haben Jess und Antoine.
5: Und man kann es nach dem Sport auch noch trinken. Schön Calcium.
0: Also rein theoretisch geht das schon mit dem Babyöl. Oder wenn du Speiseöl nimmst, könntest du das noch trinken.
1: Ah, okay.
0: Jess und Antoine, ihr dürft auch weitermachen gleich. Ihr hattet ja gerade eben 400 Euro. Herz, Dame oder Karo, Bube oder Stein und Teig?
4: Stein und Teig.

0: Teig, oder?
1: Ja.
0: Stein und Teig ist das. Ja.
2: Ganz klare Entscheidung. Mhm. Was sollte man denn über den Pizzastein wissen? Pizzastein, sagt euch was?
0: Ja. Jawohl.
2: So. Muss immer vorgeheizt werden, damit er richtig gut tut. Ja. Auf Holzkohlegrills ist er ebenfalls verwendbar. Mhm. Nimmt Feuchtigkeit auf und macht die Pizza knusprig. Mhm. Speckstein speichert die Wärme nur kurz.
1: Nee, lang, oder?
0: Nee, Speckstein?
1: Oder?
0: Das ist kein Speckstein. Speckstein ist dieser speckige Stein.
2: Aha.
0: Wisst ihr, der so
2: speckig
0: Speckstein.
2: Ist. Also für mehrere Pizzen hintereinander einen dicken Stein nehmen.
0: Ja, weil der speichert viel Wärme.
1: Aber du hast ja eh im Ofen.
0: Also es kann sein, dass Speckstein die Wärme nur kurz speichert, aber ich glaube, Speckstein nimmt man doch nicht als Pizzastein.
1: Nee, ich glaube auch
0: oder?
1: Nicht.
0: Ein Speckstein. Ja. Wir hatten früher Speckstein, meine Oma hatte einen Speckstein, das war so ein speckiger Stein.
1: Vielleicht kannst du es alle, aber es kann ja sein, dass er die Wärme nur kurz speichert.
0: Kann sein.
1: Also muss vorgeheizt werden.
0: Ja,
1: ja,
0: immer klar.
1: Auf Kohlegrills oder generell Grills kann man das machen. Es gibt ja auch für andere Grills so kleine Steine.
0: Ja.
1: Haben wir sogar geschenkt bekommen, meine ich.
0: Kann sein, dass Feuchtigkeit aufnimmt und macht die Pizza. Er macht die Pizza knusprig. Ja. Wird, ja, Feuchtigkeit, ja, sei es drum. Stellen wir eine Glühlampe drunter, machen ein bisschen Öl drauf, Lebensmittelfarbe.
2: Genau, Brausetablette drauf und 10 Sekunden, sprudelt los, komm.
0: Oder schauen wir hier so, mal, ja. Speckstein speichert die Wärme nur kurz. Mehr, doch, dicken Stein nehmen für.
1: Ja?
0: Ja, weil
1: aber
0: der
1: Speckstein
0: mehr.
1: Nein, oder was? Speckstein, ach doch,
0: aber
1: ja.
0: Wahrscheinlich, nee, du hast recht.
1: Ich glaube, dass es egal ist.
0: Ja, ja, weil
1: oder?
0: Der.
1: Ist ja, ja eh ja. Auf der Hitzquelle und dann ist
0: ja,
1: es
0: ja,
1: egal.
0: Ja, und der ist dann heiß und dann. Ja, kommt das schwach.
2: Also auf jeden Fall ein diskussionswürdiges Thema, der Pizzastein. Wir wollen ja eine Pizza knusprig bekommen. Wir brauchen große Hitze und wir brauchen irgendwas, was die Hitze gleichmäßig verteilt abgibt. Und deswegen sollte der Pizzastein immer vorgeheizt sein. Richtig, ganz genau. Auf Holzkohlegrills ist er verwendbar. Also die Hitze hält er auf jeden Fall aus. Es braucht ja eine große Hitze. Nimmt Feuchtigkeit auf und macht die Pizza knusprig. Also gegenüber dem Backblech im Besonderen ist der Vorteil beim Pizzastein, dass er tatsächlich alles Feuchtigkeitsmäßige wirklich aufnimmt. Und dass da nicht irgendwas Labbriges dann rauskommt. Das ist so der Witz an der Sache. Und dann schauen wir uns mal verschiedene Steine an. So viel Speckstein, wie der Antoine heute erwähnt hat, kann ich dir nur zurufen, mein Lieber. Doch, es gibt wirklich auch den Speckstein als Pizzastein.
0: Wow.
2: Der erhitzt sich relativ langsam, dafür behält er die Wärme oder die Hitze aber auch recht lange. Jetzt aber wieder die Geschichte mit für mehrere Pizzen hintereinander einen dicken Stein nehmen. Das wäre das Ding hier. Boah, da kriegst du kaum hoch. Pizzastein aus Chamotte beispielsweise. Wir lernen erstens, dass es verschiedene Materialien offensichtlich gibt, verschiedene Stärken auch. Auch hier ist klar, brauchst du länger zum Erhitzen, zum Vorheizen. Aber dann, wenn du mehrere Pizzen nacheinander drauflegst, speichert die Hitze auch, speichert die Hitze auch besser. Hier vorne übrigens noch ein Material. Das ist Cordierit. Ein Pizzastein aus Cordierit funktioniert auch ganz gut. Und dann wird da so eine leckere Pizza draus, die wir natürlich nachher noch verspeisen werden. Denn wie immer sage ich, beim Meistern des Alltags kommt nichts weg. Also weg im Sinne von, wir essen es auf, es wird nicht weggeschmissen.
0: Lassen wir jetzt mal durchgehen. Ne?
3: Deshalb haben wir den Antrag.
2: 300 Euro für Jess und Antoine in der Pizza-Runde, in der Stein- und Teig-Runde.
3: So, ich ahne Übles.
2: Du ahnst Übles, ich bin sehr gespannt. Was spielen Sie zu Hause? Überlegen wir mal. Mit den Karten Herz, Dame und Karo, Bube. Welche Kartenspiele kann man denn in ihrer klassischen Form, also nicht, dass ihr mir jetzt mit irgendwelchen Regelabwandlungen kommt, Regelabwandlungen, zu dritt spielen, ist die Frage. Doppelkopf im Angebot, schönes Spiel. Romé, 17 und 4, Poker, Bridge.
4: Also Romy kann ich mich erinnern, das habe ich mit meinen Eltern gespielt. Ich weiß nicht mehr, wie es geht, aber wir waren ja nur drei.
3: Du hattest zwei Eltern.
4: Ich hatte eine Mutter und einen Vater und ich war Nummer drei.
3: Dann seid ihr drei gewesen und ihr habt es gespielt und das ging.
4: Die anderen Sachen also kenne ich zwar, aber habe ich noch nie gespielt.
3: Poker, glaube ich, sind vier. Aber ich bin nicht sicher. Bridge, das spielen ältere Damen, treffen sich nachmittags,
4: ja,
3: hauen
4: und
3: sich
4: einen
3: schönen Eierlikör
4: rein sein.
3: Und dann spielen
4: Bridge. Da habe ich einen Krimi gesehen.
3: Lass mich kurz was.
4: Ja, ich habe einen Krimi gesehen und da ist eine gestorben und dann fehlte der vierte Partner beim Bridge.
3: Doppelkopf, das ist so eine Abwandlungsform, glaube ich, von Skat, kann das sein?
4: Könnte
3: ich
4: sein.
3: Ich habe es nie gespielt.
4: Das spielen auch immer so Männer
3: aber das
4: in der
3: sollten
4: Kneipe,
3: drei
4: oder?
3: Sein. Das sollten drei sein. Und 17 und 4 kann man auch zu zweit spielen, glaube ich. Aber
2: also weder drei noch vier, sondern 10.
3: Bin kein Kartenspieler.
2: Noch Zeit für Eni und Bodo, ab jetzt.
3: Welche in der Klasse zu dritt? Doppelkopf. So?
4: Ja, so?
3: Ja, bei 17 und 4 bin ich nicht sicher.
4: Ja, das kenne ich gar nicht. Richtig.
3: Ja, so.
4: Oder?
2: Also. Also Gesellschafts- und Kartenspiele sind irgendwie nach wie vor noch en vogue. Also selbst die jüngeren Erwachsenen, jeder zweite spielt mindestens einmal im Monat zusammen mit den Buddies Kartenspiele oder Gesellschaftsspiele. Vielleicht.
3: Solitär, das ist aber auf dem Handy.
2: Ach so, nein.
0: Sanitär?
4: Solitär. Solitär, okay. Das spiele ich auch gerne und Mau Mau spiele ich auch.
0: Ich spiele auch gerne Sanitär, aber morgens.
2: So. Weder Sanitär noch Mau Mau haben wir im Angebot. Doppelkopf während des Spiels. Es ist nicht so einfach, aber wenn man es dann mal drauf hat, wirklich ganz spannend. Aber während des Spiels bilden sich da zwei Teams für Doppelkopf. Romme, Klassiker, habe ich früher auch sehr oft gespielt, würde ich sogar auch noch zusammenbekommen. Spannender fand ich noch Canasta. Romme kann man auf jeden Fall zu dritt spielen. Zu zweit könnte man auch, wird es aber ein bisschen langweilig. 17 und 4. 17 und 4 kann auch zu dritt gespielt werden. Ja? Aber man braucht sogar nur zwei Spieler. Könnte auch einer mehr sein, kein Ding, richtig gemacht. Beim Pokern brauchst du logischerweise, damit du überhaupt einen Gegner hast, jemanden. Das heißt zwei Minimum. Es kann natürlich auch zu dritt gespielt werden. Bei Bridge, das habe ich noch nie gespielt und soll wirklich recht schwer sein.
4: Das, ich kenne nur so ältere Damen, die das spielen, mit einem Schnäpschen.
2: Komplizierte Regeln, aber diese Anekdote von Igni ist absolut richtig. Man braucht Viere, von daher war dieser Krimi sehr hilfreich dafür, dass hier insgesamt 300 Euro bei rausspringen, bei Igni und Bodo. Sehr gut.
4: Es war ein Barnaby.
2: 700 Euro auf beiden Konten drauf.
3: Gott sei Dank.
2: Igni und Bodo, ihr dürft weitermachen mit der Entscheidung zwischen Sicherheit und Verkehr oder E und Bike.
3: Ich bin für Sicherheit und Verkehr.
4: Dann nehmen wir Sicherheit und Verkehr.
2: Na denn, ne? Nur das eine ist ja vom anderen gar nicht so weit weg. Worauf müssen Qualitäts... Ach so, nee, Verkehr, was anderes hier. Qualitätskondome vor dem Verkauf getestet werden.
4: Da kennen wir uns auch aus, sage ich jetzt mal so, oder?
3: Kann man, ja, ja, ja.
2: Schauen wir uns mal...
3: Ja, ja.
2: Kurzer Blick auf eine Produktionsstraße in der Kondomherstellung.
4: Nur, das sieht ein bisschen aus wie in der Molkerei, ne?
1: Ja. Nur anders.
2: Jetzt ist die Frage, worauf müssen denn Qualitätskondome vor dem Verkauf getestet werden? Auf die Dichtheit.
4: Ja.
3: Die ist unwichtig.
2: Auf den Berstdruck.
4: Oh.
2: Tack. Reißfestigkeit.
4: Ja. Oh, auch wichtig. Fingernägel und so.
3: Ja, ja, ja.
2: Mikrobiologische Reinheit.
4: Ist, glaube ich, auch nicht uninteressant, ne?
2: Geschmack.
4: Geschmack nicht, es sei denn, man kauft welche mit Geschmack. Da gibt es ja diverse Früchte.
3: Also es geht um Qualitätskondome, die sollten vor allen Dingen einzeln sicher sein, gut verhüten. Und da bin ich bei dir. Dichtheit, Berstdruck und Reißfestigkeit. Und die Reinheit, muss die mikrobiologisch sein oder reicht eine allgemeine Gesundheitsprüfung? Das heißt, die sind geeignet. Die jucken nicht. Die.
2: Ja, natürlich. Also auch Kondome. Wir wollen ja folgendes Siegel auch haben dann. Qualitätsgeprüft, zeige ich euch auch noch gerne. Das Siegel, auf das ihr vielleicht achten solltet. DLF. Kondome werden durch die Deutsche Latex-Forschungsgemeinschaft Kondome e.V. überprüft. Ja, also dann hast du ein geprüftes Produkt. Und jetzt ist die Frage, was gehört da dazu? Das kommt nach links, ansonsten nach rechts. 10 Sekunden ab jetzt für Igni und Bodo.
3: Ich mache Nein und du die Ja's und dann haben wir's.
4: So?
3: Ja. Ich nehme das mit der Reinheit dazu. Klingt doch normal, dass die Dinger wirklich sauber und rein sind. Also dann.
2: Der Mann mit den grünen Handschuhen hat...
3: Welche übergezogen?
2: Der Auslage an jedem Finger einen. Dankeschön.
0: Wenn ich jetzt lustig...
4: Ich kann mich erinnern, wir hatten in der Sendung hier irgendwann auch mal eine Kondomfrage. Da ging es, wie viel Liter da reinpassen. Kannst du dich daran erinnern? Ich glaube, das war eine Schätzfrage.
3: Ja. Ja, ja. Wie viel Volumen die entwickeln.
4: Ja, das war sehr viel.
2: Ist das noch?
4: Ich glaube, mir ist wie 1,8. Oder war es? Nee, es war mehr, ne? Es war mehr. Es war fast
0: 240
4: ein Wassereimer.
0: Liter.
3: Also ich hab's
4: so viel nicht. Aber ich glaube, es war fast ein Wassereimer. Ich kann mich nicht mehr genau daran erinnern.
3: Ich hab's zu Hause ein paar Mal nachgespielt. Ich hab's aber nie. Also gut, komm, gib her.
2: Also. Die Dichtheit, die wird geprüft, ganz klar, mit elektronischem Strom wird das geprüft auf Mikrolöcher, ob da welche gefunden werden. Der Berstdruck wird ebenfalls ermittelt, also ob das Kondom ausreichend Volumen und Druck aushält, bis es dann platzt eventuell. Reißfestigkeit ist ganz wichtig, Igni hat es angesprochen, im wahrsten Sinne des Wortes werden da Stichproben gemacht. Dann mikrobiologische Reinheit. Ja, also absolut mikrobiologisch rein und sauber müssen sie sein. Das wird bei jedem Kondom im Übrigen, der dieses Prüfsiegel hat, gecheckt. Der Geschmack, es gibt in vielen Geschmacksrichtungen, wird nicht gecheckt. Von daher sind das 500 Euro für Eni und Bodo. Ja, also verschiedene Formen, Farben und Geschmacksrichtungen. Das hat aber nichts mit der Prüfung zu tun. Das geht wieder, oh, schön zurück zum Mann mit den grünen Handschuhen. Vielen Dank dafür. Schöne Sammlung hat der da. 500 Euro also für Eni und Bodo in der Sicherheit- und Verkehrsrunde.
3: Gut.
2: Sehr gut. E- und Bike jetzt bei Jason Antoine. Geht ja auch um Verkehr. Was gilt denn für Pedelecs? Kurze Begriffsklärung. Pedelecs und E-Bike, ist das ein Unterschied? Wisst ihr das?
0: Ja, ist kein Unterschied. Pedelec ist der offizielle Überbegriff. Wir nennen es E-Bike, aber es ist ein Pedelec. Und dann gibt es noch die S-Pedelecs. Das sind die, die dann 45 km/h fahren, dürfen dann aber nicht mehr auf dem Fahrradweg fahren, sondern brauchen hinten ein Kennzeichen und Helmpflicht.
1: 500 Euro.
2: Soll ich überhaupt noch was fragen eigentlich an dieser Stelle? Ja, Wahnsinn. Ich würde noch eine ganz kleine Präzisierung vornehmen, wenn du erlaubst, lieber Antoine.
0: Bitte, entschuldige.
2: Das E-Bike an sich, das hat durchaus einen Motor, sodass du auch gar nicht strampeln musst. Das Pedelec allerdings, da musst du selber auch strampeln und hast diese Motorunterstützung.
0: Ah, verstehe.
2: Also diesen feinen Unterschied gibt es noch. Hier sind wir bei den Pedelecs eben, also bei denen du selber auch strampeln musst. Mhm. Und da ist die Frage, aber Antoine weiß es anscheinend, ein Helm ist Pflicht bei den Pedelecs, also da, wo du selber treten musst.
0: Nein.
2: Ab 25 km/h muss der Motor automatisch abschalten, also die Unterstützung.
0: Ja.
2: Sie dürfen nur auf Radwege, die auch für Mofas frei sind.
0: Nein.
2: Eine Anfahrhilfe bis 6 km/h ohne Treten ist erlaubt.
0: Ja.
2: Hast du eigentlich eins, dass du da so Bescheid? Also gut. Oh. Motorleistung ist auf 2,2 kW bzw. 3 PS begrenzt.
0: Weiß ich nicht, aber wahrscheinlich, ja. Das weiß ich, aber das letzte Mal. Also Helm ist Pflicht. Nein, auf einem Fahrrad ist Helm nicht Pflicht. Eben erst ab 45 km/h.
1: Wenn du es benutzt ohne Motorunterstützung, dann brauchst du es ja nicht.
0: Dann, genau, aber auch mit Motorunterstützung. Es gibt eben Pedelecs, das sind die normalen bis 25 km/h und S-Pedelecs ist bis 45.
1: Okay.
0: Und das hier ist ja Pedelecs gefragt und da ist kein Helmpflicht.
2: Ja, 10 Sekunden, mach das Ding einfach fertig.
0: Nein, muss der Motor abschalten? Sie dürfen auch, nein, sie dürfen auf allen Radwegen, eine Anfahrthilfe, ja. Die Motorleitung ist auf, das weiß ich nicht, ob das 3 PS ist, kann sein.
2: Vorneweg, ganz große Beliebtheit, obwohl sie wirklich sehr, sehr teuer sind. Fast 5 Millionen Fahrräder werden verkauft, die Hälfte davon mittlerweile fast mit Elektro, ja?
3: Ich habe gelesen, dass die Unfälle zugenommen haben, weil auch ältere Leute, so wie ich, jetzt ein Pedelec sich gerne anschaffen.
2: Aber weil die Gesamtzahl zugenommen hat auch.
3: Gesamtzahl und weil vielleicht wir Älteren dann auch ein bisschen überrascht sind, was man plötzlich für Tempo herstellen kann. Und dann wäre es vielleicht doch ganz gut, eine Helmpflicht einzuführen.
2: Ja, und gut, dass du sagst, es gibt auch spezielle Kurse tatsächlich für Fahrräder mit Elektrounterstützung, weil es ein ganz anderes Bremsverhalten hat. Ja, also du rauschst mit einer anderen Geschwindigkeit her, hast einen längeren Bremsweg. Also man sollte vielleicht so einen Tagkurs mal machen beim ADFC, beim ADF. C beispielsweise.
0: Bin ich Mitglied?
2: Ja. Beim Allgemeinen Deutschen Fahrradclub?
0: Jawohl.
2: Dann kann das ja nur klappen hier. Helm ist nicht Pflicht. Und Juan hat es richtig gesagt gleich, beim Fahrrad eben nicht und auch nicht beim elektrischen. Allerdings bei den schnellen Dingern, die dann ein Nummernschild brauchen, schon. Aber da sind wir hier nicht unterwegs. 25 km/h muss ja automatisch der Motor abschalten. Richtig, genau. Aber ab dann wird alleine getreten und dann wird es richtig schwer im wahrsten Wortsinne, weil das ganze Bike ja auch schwerer ist.
3: Ja.
2: Sie dürfen nur auf Radwegen, die auch für Mofas frei sind, nö. Da darfst du auf den Radwegen unterwegs sein, im Straßenverkehr, wenn du dich an die Straßenverkehrsordnung hältst, sowieso. Anfahrthilfe, ja, ist schon.
0: Nur bis 3 km/h, oder?
2: Nee. Es ist bis 6 km/h und hilft auch beim Schieben durchaus manchmal. Okay. Ne? Da hast du auch eine Unterstützung, weil sie eben schwer sind. Habt ihr also richtig gemacht. Dann allerdings mit der Motorleistung, das klar, da konntet ihr nicht wissen. Also 3 PS wäre schon viel. 0,34 sind es umgerechnet.
0: Sorry.
2: Also 0,25 Kilowatt.
3: Trotzdem.
2: Aber 400 Euro, echt gut gemacht. Und wann? Respekt. Das heißt, wir haben hier eine ganz knappe Sache. 1.100 Euro bei Jason und Juan, 1.200 Euro bei Eni und Bodo. Jetzt wird sich das entscheiden, denn wir spielen Finale. 200 Euro jeweils, drei Behauptungen sind es. Ihr müsst mir sagen, ist das wahr oder falsch, was ich hier erzähle. Es darf aber nur eine oder einer spielen. Eni und Bodo, es geht um Sprache und Bedeutung. Wer macht denn das?
4: Oh, willst du das machen?
3: Von Bollen kann keine Rede sein, aber ich nehme es an.
4: Ja, ja, gut. Yes.
2: Bodo nimmt die Herausforderung an gegen Jess.
1: Ja.
2: Wunderbar. Sprache und Bedeutung.
3: Boah.
2: Leberwurstbäume. nennt man die traditionell mit Leberwurst geschmückten Maibäume in Thüringen? Behauptung wahr oder falsch? 5 Sekunden.

0: Ein Baum in Afrika beheimatet. Genau. Und da sehen diese Früchte wirklich aus wie Leberwürste dran. So, ja? Aber hat nichts mit Thüringen und nicht mit Maibaum zu tun. 200 Euro für beide Teams. Nächste Behauptung, pass auf. Die Bambusmatte.
1: Bambusmatte?
0: Hier, Bambusmatte. Mhm. Wofür könnte man die brauchen?
2: Sushi.
0: Zeige ich euch noch. Genau hier zum Sushi-Rollen. Das ist ja nicht die Frage. Aber damit ihr genau wisst, was man damit tut. Die Frage ist, die Bambusmatte, mit der man Sushi rollt, heißt Makisu. Ist diese Behauptung wahr oder falsch? 5 Sekunden. Los.
3: Makisu.
2: Ja, ich habe das schon gelesen.
3: Ist mein Japanisch ist lange her. Ich habe ja Abitur gemacht.
2: Ich habe Sushi mal selber gemacht mit so einer Matte, aber ich weiß leider nicht mehr genau, wie sie hieß.
0: Ja, man nennt das tatsächlich Makisu.
3: Man nannte mich Chop Suey.
0: Beide Teams, 200 Euro. Behauptung ist nämlich richtig. Habt ihr gut gemacht.
1: Wahnsinn.
0: Makisu. Makisu. Makisu.
3: Makisu.
2: Makisu.
0: 1.600 Euro bei Eni und Bodo, 1.500 Euro bei Jessica.
3: War doch ein schöner.
0: Nee, wir haben noch eine Runde. Und da gibt es noch mal 200 Euro, wenn ihr mir sagt, richtig oder falsch. Diese Behauptung hier, ein Wollknäuel. Wollknäuel, Wollknäuel, aus dem man so hübsche, bunte Sachen stricken oder häkeln kann. Das ist bunt, ne? Also hat einen eigenen Farbverlauf. Das ist ein Wollknäuel mit einem Farbverlauf aus vielen verschiedenen Farben. Nennt man Bobbel. Ist diese Behauptung wahr oder falsch? 5 Sekunden habt ihr, los geht's.
2: Bobbele, nicht Boris Becker?
0: Bobbele nannten wir Boris Becker in den 80er Jahren.
3: Das ist auch ein Farbknäuel. Also, Bobbel habe ich in der Form nicht gehört. Und Wolle, es klingt, wo kommt es denn her? Aus welcher Region? Wenn's
2: ein Bobbel.
3: Der Bobbel.
2: Ist doch ein Knäuel.
0: Also die Fachfrau und der Fachmann DIY-mäßig, viel strickend und häkelnderweise, weiß Bescheid, schlägt die Hände über den Kopf zusammen so und sagt, Mensch, das hättet ihr doch wissen können. So ein Farbknäuel, Wollknäuel mit Farbverlauf nennt sich tatsächlich Bobbel. Ja, ja, die Behauptung stimmt, aber ihr habt es beide nicht richtig gemacht, kriegt die 200 Euro nicht. Aber wir haben eine Entscheidung. 1.500 Euro diesmal bei Jess und Antoine für den Zusammenhalt. Kennt keine Grenzen in Saarbrücken, dieses Projekt. Und Meister des Alltags, wir küren Eni und Bodo. Ja, und wir verdoppeln den Kontostand auf 3.200 Euro fürs Ankommen und Beziehungen knüpfen in Stuttgart.
3: Der Bobbel.
0: Glückwunsch.
3: Der Bobbel.
0: Der Bobbel. Dankeschön.
3: Der Bobbel war's.
0: Ja, genau. Also, und auch wenn es keine Pflicht ist, beim Pedelec-Fahren doch am besten den Helm aufsetzen, wie generell auf dem Zweirad. Meistern Sie den Alltag, fahren Sie sicher. Tschüss.
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wunderschönen guten Abend an Sie, liebe Zuschauer, Zuschauerinnen, auf den Sofas, auf dem Sessel, egal wo Sie sind. Sie sind herzlich eingeladen, hier beim Quizduell Olymp dabei zu sein. Es geht auch heute wieder um 10.000 Euro und wir haben zwei tolle Herausforderer heute. Wir haben Angelika Milster und Alexander Klaas. Ihr teilt ja eigentlich alles miteinander, die Liebe zur Musik,

0: die Liebe zur Schauspielerei, die Liebe zu Musicals, Cats, Tarzan. Gibt es ein Musical, in dem ihr beide gerne noch mal teilhaben wollt, ein Teil sein wollt von?
1: Wir haben gerade mal so ein bisschen hinter der Bühne rumgewitzelt. Ja. Ich glaube, Sunset Boulevard, das wäre mal ein Stück,
0: beide,
1: wo wir beide noch drin spielen könnten.
2: Nur ein Blick.
0: Oh.
3: Jetzt geht's schon los hier.
0: Oh.
1: Aber ansonsten...
0: Wir können die ganze Sendung gerne so durchspielen. Das wäre schön.
1: Muss ich gestehen, dass ich jetzt gerade das große Glück hatte. Ich spiele gerade noch ein paar Special-Shows Tarzan und ich habe gerade Jekyll und Hyde abgespielt. Und damit, glaube ich, wäre Urlaub mal ganz schön,
0: ja,
1: bevor ich mich an die nächste Rolle mache. Irgendwie.
2: Ja.
1: Siehst
2: einmal
1: du auch so,
2: durchatmen.
1: Oder? Genau.
2: Schön. Das muss auch. Nun, ich bin dabei, ich mache gerade Walpurga und darf eine Hexe spielen. Muss ich mich nicht so groß verändern? Nein.
0: Aber das mit der Hexe, war das auch schon eine kleine Warnung an unseren Ulle?
3: Ja,
0: ja.
3: Ja?
0: Ja, also fürchtet diese
2: es
0: Frau und natürlich auch diesen Mann, fürchtet diese Gegner. Hier ist unsere Quizkönigin Marie-Louise Fink. Hallo. Unser Professor Quiz. Professor Dr. Eckhard Reise, heute The Man in Blue. Und unser Quizast, und der hat auch keine Angst vor Hexen, Thorsten Zirkel.
4: Hallo.
0: Wenn Sie bereit sind, wenn ihr bereit seid, dann würde ich sagen, starten wir die erste Runde. Hier kommen die ersten drei Kategorien. Computerspiele, Mode oder Körper und Geist. Marie möchte Mode spielen. Ja, Eckhard Körper und Geist und Thorsten Computerspiele.
1: Ladies first, du darfst entscheiden. So.
2: Ich würde sagen Körper und Geist.
0: Körper und
1: dann
0: Geist.
1: Dann machen wir das.
0: Ja, okay, Eckhard, Körper und Geist.
1: Spannend.
0: Auch heute noch werden Patienten von einigen Ärzten aus therapeutischen Gründen abgezockt, ausgeplündert, geschröpft oder gemolken.
1: Weißt du? Patienten von einigen. Genau, das hätte ich
0: jetzt geschröpft. Habt ihr das schon mal ausprobiert?
2: Ich habe es noch nicht gebraucht. Man weiß nie, was kommt.
5: Ich habe es noch nicht ausprobiert. Und wenn ich ehrlich bin, das kann mir gestohlen bleiben.
2: Wir wollen das sowieso nicht.
5: Wir reden da nur drüber.
1: Ich glaube, das dauert vor allem ewig, bis es wieder weggeht.
0: Diese Abdrücke, ich habe das schon mal gemacht. Das hat tatsächlich ein bisschen gedauert.
1: Ja.
0: Soll die Durchblutung fördern.
1: Och.
0: Ich habe jetzt den großen Effekt nicht gemerkt, aber wahrscheinlich muss man es öfter machen. Und wir sprechen hier davon, dass aus therapeutischen Gründen geschröpft wird.
1: Ohne mit der Wimper zu zucken, hast du da drauf gehauen.
0: Ja, kurzer Prozess. Ist ein Mensch von Heterochromie betroffen, so hat er keine Körperbehaarung, unterschiedliche Augenfarben, verschieden große Füße oder übermäßig viele Sommersprossen. Heterochromie.
2: Ich würde sagen, unterschiedliche Augenfarben.
1: Dann drück doch mal drauf.
0: Also wir kriegen schon mit, wer hier das Sagen hat.
1: Du machst das gut,
0: finde
1: ich.
0: Ja, ja, also. Und wenn ich dir so in die Augen schaue, dann hast du auf jeden Fall nicht unterschiedliche Augenfarben.
5: Nein, Katzengrau.
0: Katzengrau.
5: Unterschiedlich, ich bin hetero, damit ist klar, ich bin unterschiedlich. Und Augenfarbe, es gab mal in Münster einen Tatort, da war dann die Verdächtige, ein junges Mädchen, das hatte blaue und grüne Augen, auf jedem. Und dann wurde der Täter dadurch entlarvt, dass der Vater, der Täter war, nun die gleichen Augen hatte, also auch unterschiedliche Augenfarbe. Das ist nämlich ein Erbfehler, ein genetischer Fehler. Ja.
0: Und worauf ist es zurückzuführen? Auf die unterschiedliche Pigmentierung der Regenbogenhaut, oder besser Iris. Unterschiedliche Augenfarben ist korrekt. Dein Bauchgefühl, Angelika. Mal gucken, wohin sich das heute noch führt. Oder euch. Ein von der Medizin anerkanntes Phänomen ist die sogenannte Spargelanosmie, also die Angst vor Spargelfeldern. Unfähigkeit, Spargelurin zu riechen, Allergie gegen Sauce Hollandaise oder rauschhafte Reaktionen auf Spargelgenuss.
1: Spargel.
2: Ich weiß natürlich, wenn man, darf ich zu was sagen?
0: Na klar.
2: Wenn du pullerst, dass das ein bisschen riecht. Aber ich meine...
1: Ob das was mit einer Anosmie zu tun hat, ist die Frage.
2: Eben, das ist die Frage.
1: Also ist ja die Unfähigkeit, das zu riechen. Also
2: rauschgifthaft gute Reaktion auf Spargelgenuss. Das nehmen wir.
1: Also rauschhaft.
0: Okay.
1: Ich find's super mit dir. Du bist so,
0: was sagst du denn, Alexander?
1: Ja, ist ja egal, weil sie hat schon eingeworfen. Nein, ist egal. Ich hätte vielleicht eins von den beiden genommen. Also Unfähigkeit, Spargelurin zu riechen. Keine Ahnung.
2: Aber ist ein Bauchgefühl.
1: Oder halt die rauschhafte Reaktion auf Spargel.
2: Kann man gar nicht.
1: Schauen wir mal. Ich habe ein gutes Gefühl.
0: Seid ihr denn Spargelfans?
1: Absolut. Ich komme ja ursprünglich aus Münster. Wir sind ja sozusagen eine Spargelhochburg.
5: Wir schälen das ganze Jahr lang über Spargel.
0: Ja.
5: Nicht?
0: Ja.
1: Bis es dann endlich mal wieder losgeht.
5: Ja, genau. Ich glaube, Anosmie ist an. Diese Vorsilbe im Griechischen heißt nicht oder nein oder unfähig, nicht?
2: Ja.
5: Anomalie. Und Osmi, das hat was mit Riechen zu tun. Also dieses berühmte Pullern nach Spargelgenuss und dann stinkt das Klo. Ja, wer das nicht riechen kann, der hat eine Spargelanosmie. Meiner Ansicht nach. Ich bin aber nicht ganz sicher.
1: Jetzt bin ich mal gespannt.
2: Hätte ich das bloß genommen.
0: Man könnte ja auch gut und gerne darauf verzichten. Jeder, der das schon mal gerochen hat, ja. Also ich glaube, wir könnten alle ganz gut darauf verzichten. Ne? Also...
2: Ja.
0: Ist jetzt nicht zum Genuss freigegeben.
1: Mein
0: und es gibt Menschen, die das nicht tun können. Die sind nicht in der Lage, diesen Spargelurin zu riechen. Punkt für den Olymp.
1: Tut mir leid. Schade.
0: Und damit geht's in die nächste Runde wieder gegen Eckart. Diesmal dürfen Angelika und Alexander bestimmen, in welcher weitergespielt wird. Mode hatten wir noch und Computerspiele.
2: Bloß nicht. Komm.
1: Wie kennst du dich denn mit Computerspielen aus?
2: Gar nicht. Gar nicht. Ich bin ja nicht so ein Spielmensch.
1: Na, das ist eher so meine Generation. Ich hab drei Jungs zu Hause. Kennst du dich in Mode gut aus?
0: Ja, aber schaut auch auf euer Gegenüber.
1: Unbedingt. Komm, wir nehmen Computerspiele.
0: Computerspiele.
5: Das ist jetzt die Sendung aus der Blutgrätsche.
1: Ja. Schauen wir mal.
2: Andere Generation.
0: In nahezu allen Super Mario-Spielen gilt, soll Mario oder Luigi groß werden, müssen sie dafür zuerst eine Banane schälen, einen Pilz essen, ein Bier trinken oder an einem Iltis riechen.
1: Ja, also das weißt sogar du, oder?
2: Sag doch.
0: Ich hab's geliebt. Ich hab's geliebt.
1: Ja, absoluter Klassiker.
0: Hast du mal Super Mario gespielt?
5: Schau meine Daumen, die sind noch heute krumm, ja. Mein Sohn hat mich 3 Jahre lang gequält, hat mich abgezogen wie nix, nicht? Und meine Daumen sind so ein bisschen krumm, nicht so.
0: Ja.
5: Das ist, man holt sich da was, nicht, an der Konsole. Also ich habe ziemlich viel Mario gespielt. Ja.
1: Das kann man auch wissen, wenn man jetzt nicht so der große Computerspiel.
5: Ja, aber es ist natürlich schon so 30 Jahre her. Ne? Ja. Kann das sein?
1: Und aber heutzutage auch wieder in aller Munde. Also das ist,
5: es ist ein Klassiker. Ein Klassiker gehen nicht unter. Nicht?
1: Absolut.
5: Die kommen ab und zu mal wieder, dann verschwinden sie wieder und dann sind sie wieder da.
0: Das ist super, wenn man in der Familie auch gegeneinander antritt. Das ist eine nette Familienbeschäftigung, kann eine sein. Ja. Und wenn ich das hier so lese, bekomme ich auch direkt wieder Lust und denke darüber nach, wie das so war, wenn man einen Pilz gegessen hat und größer wurde. Also wenn man Mario oder Was trifft denn auf die Bausteine im Spielklassiker Tetris zu? Sie heißen Tetraeder, bestehen aus 4 Quadraten, gibt es in 10 Formen oder werden stets um 45 Grad gedreht.
1: Tetris kennst du, ne?
2: Ja.
1: So, was gibt es in 10 Formen? Boah, wie viele Formen? Ich glaube, 10 kommt mir ein bisschen viel vor. Werden stets um 45 Grad gedreht.
2: Mhm. Das würde ich
1: jetzt mal sagen, trifft auf jeden Fall zu, weil jedes Mal, wenn man drauf drückt, ist es jedes Mal...
2: Ja,
1: der Stein, genau. Der sich um 45 Grad dreht, besteht aus 4 Quadraten, heißen Tetraeder, weiß ich jetzt ehrlich gesagt nicht.
2: Ich würde auch die 45
1: Grad. Nehmen wir mal die 45 Grad.
0: Werden stets um 45 Grad gedreht. Ja, Tetris kennen wir alle.
5: Es waren Moskauer Mathematiker, die das erfunden haben. Und deswegen bin ich natürlich sofort auf Tetraeder gekommen.
0: Ja, wir müssen mal darüber nachdenken, wie die so geformt sind und wie diese angeordnet sind. Ne? Weil es gibt natürlich immer viele Sachen, die fallen einem im ersten Moment gar nicht so auf.
5: Ja.
0: Und wenn man diese Frage liest, dann merkt man auf einmal,

0: Ach ja, stimmt. Thorsten.
1: Gibt es in vielen Formen. Ich meine, es sind genau 7. Die 10 alle immer auch aus 4 Quadraten. Das L, das T, dann das, dieses 2 so, 2 so, zur anderen Seite nochmal.
2: Ja, genau. Ja. Aber 10 kam ja auch zu viel.
0: Aber es sind immer 4 Quadrate. Das wäre die richtige Antwort gewesen. Immer 4 Quadrate.
2: Stimmt.
0: Egal welche Form, es sind immer diese 4 Quadrate.
2: Um Gottes Willen. Schade.
3: Jo.
0: Oh. Und 45 Grad ist übrigens nur die Hälfte. Sie drehen sich um 90 Grad.
2: Um 90 Grad,
0: ja,
2: habe ich währenddessen
0: genau
2: auch gedacht. Oh, ja, egal.
3: 45
2: klassischer Fail.
3: Da hätte man drauf kommen können.
2: Das ist so eine Geschichte, wenn man zu Hause auf der Couch sitzt, ja, ja, fällt einem das auf. Wenn du hier stehst, dann hast du einfach nur ein Brett vom Kopf. Schade.
0: Das sehnlichst erwartete GTA 6, das 2025 erscheinen soll, spielt wieder in einem Ort, der welcher US-Stadt nachempfunden ist. Los Angeles, Miami, New York oder Las Vegas? Eine Sekunde noch, Eckart.
2: Oh Gott. Also ich würde, ich glaube Miami.
0: Oh
2: Gott, das wäre jetzt, ich werde. Es ist auf jeden Fall eine Open World, die noch nie
4: die
2: so groß war. L.A. oder
4: Miami,
2: würde ich jetzt sagen. Ich habe es vor kurzem noch gelesen. Miami, glaube ich.
4: Miami.
2: Ich muss auf Risiko gehen. Wahrscheinlich komme ich in Teufelsküche, aber Miami passt einfach so sehr zu diesem Thema. Mit Strand und Sonne und allem. L.A. auch. Aber ich glaube
4: Miami.
0: Miami. Ach. Bei wem kommst du denn in Teufelsküche, wenn das nicht stimmt?
2: Ich glaube, ich habe sehr viele Kumpels, die es einfach wissen. Innerhalb von 2 Sekunden. Es ist halt, ich meine, das ist ein Spiel, was seit Jahren erwartet wird, wurde immer wieder verschoben. Und jetzt ist genau die Frage, wo findet das Ganze statt? Es ist, hat noch nie so eine große Open World gegeben. Ja, und jetzt lass es bitte in Miami sein.
0: Naja, also du sagst Miami und hoffst darauf, dass es richtig ist, bevor er Ärger bekommt. Und du spielst es natürlich nicht.
3: Na ja, gut, GTA ist Grand Theft Auto, ja, nicht? Wenn ich das richtig sehe.
2: Genau.
3: Habe ich nie gespielt, nur aber ab und zu von gelesen, was mir jetzt völlig Schnuppe
2: ich
3: und Wumpe
2: gespielt
3: war, in welcher Stadt das spielt. Und wenn das jetzt die 6. sein soll, dann kann man ja nur munter raten, wenn man es nicht weiß. Ja. Ich bin auf Las Vegas gekommen, weil ich dachte, die waren schon mal lange dran.
2: Las Vegas kann natürlich sein, weil auch viel Wüste und
3: das wollte ich gerade sagen. Ich meine, ich habe von Wüste gelesen.
2: Wahrscheinlich
3: aber
2: ist das
3: aber
2: genau
3: Los Angeles ist auch schon eine halbe Wüste. Also was soll's.
2: Komm, wir bringen es hinter uns.
0: Was machen wir jetzt mit deinen Freunden? Was machen wir jetzt mit deinen Freunden?
2: Ich muss einen ausgeben, sowieso.
0: Ja, okay. Alles, da musst du sowieso machen. Ja, dann ist auch egal. Ist richtig, aber er muss eh einen ausgeben. Miami ist korrekt.
2: Oh Gott.
0: Mein Schmerz. Die Schweißperlen einfach von der Stirn wischen.
2: Da hätte ich mich echt geärgert, weil das ist jetzt so eine dieser Big Points gewesen. Das muss man eigentlich wissen, wenn man jetzt dir die Sendung aus der Blutgrätsche irgendwo
3: es kommt noch mehr
2: bieten möchte.
3: Aber nicht mehr von mir.
0: Nee, stimmt. Also Eckart ist jetzt durch. Nach dem ersten Duell steht es übrigens 4-4. Das heißt, Marie und Thorsten sind jetzt dran. Und hier kommt die Auswahl für die nächste Runde Kunst und Kultur aus dem Leben oder Essen und Trinken. Marie und Thorsten entscheiden sich beide für Kunst und Kultur. Thorsten oder Marie?
2: Ich würde sagen Ladies first, oder?
0: Marie?
4: Okay.
0: Marie.
2: Ja.
0: Kunst und Kultur. Der Barockmaler Peter Paul Rubens steht für die Darstellung von sinnlichen Frauen mit athletischen Figuren, Wespentaillen, extrem langen Beinen oder üppigen Kurven.
4: Dürfen wir?
2: Da warst du hier sehr schnell.
4: Der wollte mich auch mal malen.
2: Also extrem lange Beine also.
0: Ja, genau.
4: Danke, mein Schatz.
0: Und Wespentaillen. Wespentaillen, extrem lange Beine.
2: Ach.
0: Hättest du es gewusst, Alex?
2: Nee. Ich hätte eine Tendenz gehabt. Also ich hätte entweder üppige Kurven oder Wespentaillen genommen. Aber
4: auch schön.
2: Schauen wir mal, ob deine Intuition richtig ist.
0: Sollte dahin auch wissen bei Angelika, so schnell wie du warst.
5: Ja, das war auf jeden Fall Wissen. Also man spricht ja auch von den Rubensfrauen, also sehr sinnliche Bilder eben von Frauen, die auch ein bisschen fülliger sein durften.
0: Peter Paul Rubens, sagt allen hier was? Nein? Okay, ich sehe da ein. Wir schauen mal, dann wissen sie auch, wovon wir sprechen. Von üppigen Kurven sprechen wir. Mhm. Mhm. Und damit geht der Punkt an Marie und an unser Team Musical.
2: Weiter so. Weiter so.
0: In Schillers Ode an die Freude, Grundlage der EU-Hymne, heißt es: Deine Zauber binden wieder, was die Bildung sanft verschleißt, der Adel oft zerreißt, die Mode streng geteilt, im Lande faul verweilt.
4: Ich sage ehrlich, ich weiß es nicht.
2: Ich weiß es jetzt auch nicht. Also Mode weiß ich nicht. Mode und Adel finde ich
4: im
2: seltsam.
4: Lande faul verweilt. Nein.
2: Es ist eine Ode
4: an die Bildung sanft verschleißt. Wir müssen raten.
2: Was klingt denn?
4: Ja, es hört sich alles komisch.
2: Was klingt denn freudiger, wenn es eine Ode an die Freude ist?
4: Der Adel oft zerreißt, wäre meins.
2: Ja.
4: Ich weiß es nicht. Die Mode streng geteilt. Natürlich, das war zu der Zeit. Ich würde sagen, die Mode streng geteilt.
2: Jetzt haben wir auch alles einmal gehabt.
4: Ich mach das jetzt. So, dann sind wir durch. Dann. So.
2: Angelika.
0: Also,
4: das ist etwas
0: Angelika.
4: Verschlossenes.
2: Ja.
0: Eine Macherin hast du da neben dir stehen, Alexander. Eine Macherin.
2: Wir ergänzen uns
0: immer.
2: Sehr gut.
0: Ja.
2: Die Mode streng geteilt.
0: Die Mode streng geteilt. Wir hören mal rein.
2: Das hätte ich jetzt noch gewusst.

0: war der Adel.
1: Was? Die Modestrände teilen?
2: Doch, ist die Modestrände teilen?
1: Ja!
2: Ich hab's vermacht, ich hab's falsch gehört.
0: Sehr gut.
1: Ich wollte dir das Trällern abnehmen, Marie.
3: Das ist nett. Ich hätte auch nur Schiller zitiert und den Beethoven weggelassen.
1: Okay, alles klar. Also auch du hast die Mode streng geteilt genommen. Das heißt, der Punkt geht an beide Teams.
0: Sehr gut.
1: Habt ihr gerade gar nicht gehört?
4: Ich habe es nicht gehört, ja. Aber ich habe empfunden, dass das was sein könnte.
1: Mit welchem dramatischen Moment schrieb Henrik Ibsens Stück Nora oder ein Puppenheim Theatergeschichte? Das Zusammenrollen einer Flagge, das Zerschlagen eines Tisches, das Zuknallen einer Tür oder das Zerbrechen eines Spiegels?
5: Zerbrechen eines Spiegels? Nein.
0: Also es wäre auf jeden Fall sehr dramatisch. Zerschlagen eines Tisches, Zuknallen einer Tür. Also dramatisch ist immer etwas zerbrechen, etwas zuknallen, zerschlagen, zusammenrollen, weiß ich jetzt
5: also
0: nicht.
5: Also ich empfinde es als sehr dramatisch, wenn ich einen Spiegel zerbreche, weil meine Großmutter immer verzweifelt war danach. Ich würde das sagen, für mich.
0: Also ich habe drei Jungs zu Hause, wenn die Tür knallen, dann geht bei mir der Puls nach oben. zerbrechen eines Spiegels, ja. Also,
5: das war immer, dann sagte man immer, wie viele Jahre Unglück. Jetzt hast du so und so viele Jahre Unglück.
1: Sind das nicht 7 Jahre?
0: Henrik Ibsens.
1: 7 Jahre Unglück. So.
0: Nora oder ein Puppenheim.
5: Hat man immer gesagt.
0: Du hast ja heute immer eine gute Eingebung gehabt eigentlich.
5: Ja, ja, aber man kann sich auch viel verderben damit.
1: Jetzt so, hast du gedrückt. Zerbrechen eines Spiegels. Es wäre auf jeden Fall ein dramatischer Moment, wenn ein Spiegel zerbricht, ohne Frage.
3: Ja, ich habe mich jetzt auf die Schnelle auch dazu hingezogen gefühlt, weil es eben das Einzige ist, was irgendwie so sprichwörtlich aufgeladen ist. Ne? Alles andere ist natürlich auch dramatisch in dem Moment, aber hat eben keine weitergehende Bedeutung. Mhm. So ein bisschen ist mir aber auch was mit einem Tisch im Hinterkopf.
1: Es geht hier um ein Ehedrama.
0: Ja.
1: Und dieses Ehedrama hört damit auf, dass die Frau Ehemann und Kinder verlässt. Und endet mit einem dramatischen Türknall.
0: Ah. Schade.
1: Kann ja.
0: Das kommt in meine Richtung.
1: Ja. Und jetzt bin ich sehr gespannt. Marie, immer noch diejenige, mit der ihr euch duelliert. Entweder jetzt in der Kategorie Essen und Trinken oder aus dem Leben. Aus dem Leben oder Essen und Trinken?
0: Ich glaube, wir tendieren zu Essen und Trinken.
1: Essen und Trinken?
5: Ja.
1: In Italien wird Cappuccino üblicherweise ausschließlich im Glas serviert, vormittags getrunken, mit Honig gesüßt oder am Wochenende konsumiert.
0: Ich habe, glaube ich, in Italien noch nie einen Cappuccino bestellt, sonst immer nur ein Espresso. Mhm. Am Wochenende konsumiert, weiß ich jetzt nicht.
5: Ausschließlich.
0: Also wäre ich jetzt, hätte ich ein Restaurant in Italien, dann würde ich
5: vormittags
0: den Cappuccino
5: getrunken vielleicht. Was essen die Italiener zum Beispiel? Was nehmen die zum Frühstück zu sich? Das ist natürlich die Frage aller.
0: Obwohl, hier serviert man den Cappuccino ja in Tassen, oder?
5: Ja, auch im Glas.
0: Latte Macchiato, Macchiato wird in Gläsern serviert.
5: Ja.
0: Aber der Cappuccino?
5: Ich würde sagen, vormittags getrunken. Sehe ich oft. Da haben Sie gleich ein Sättigungsgefühl.
0: Mhm. Dann wird der Cappuccino vormittags getrunken und der Espresso nach dem Essen.
5: So ist es.
0: Dann
5: nehmen
0: wir das doch.
5: Ich würde es vom Gefühl her sagen. Im Glas kannst du alles servieren.
0: Dein Gefühl finde ich super heute.
5: Gut.
0: So.
1: Ich weiß auch gar nicht, ob der Cappuccino in Italien wirklich auch immer im Glas serviert wird. Ich glaube nicht. Ich glaube in Tassen.
3: Ich glaube auch in Tassen. Also im Glas serviert ist bei uns ja eher der Latte Macchiato,
0: genau.
3: Der im Glas serviert wird.
0: Ja.
3: Und Cappuccino immer in der Tasse und in Italien tatsächlich Cappuccino vormittags, Espresso dann eben im weiteren Verlauf des Tages.
5: Yeah!
0: Na, mal gucken. Wir wissen ja noch nicht, ob es richtig ist.
1: Ja, genau. Also erstmal Glückwunsch, dass ihr einer Meinung seid. Dafür gab es einen Applaus. Und wir haben schon eine richtige Erklärung gehört. Ne? Was essen Italiener eigentlich zum Frühstück? Also ganz oft gilt ja Cappuccino quasi auch als Frühstück und wird deswegen ausschließlich meist zu allerspätestens zwischen 11 und 12 Uhr konsumiert. Mhm. Ihr liegt also richtig. Jetzt kann er mal ordentlich geklatscht werden.
0: Dein Finger war gut. Ja.
1: Welches dieser Lebensmittel zeichnet sich durch einen besonders hohen Kupfergehalt aus? Joghurt, Austern, Hühnereier oder Grünkohl?
0: Joghurt wäre mir neu.
5: Hühnereier
0: ist, hat sehr viel Eiweiß. Austern
5: auch Eiweiß? Das wüsste ich jetzt nicht, ob es das ist.
0: Grünkohl?
5: Ich für mich, wenn es um nichts ginge, würde sagen Grünkohl. Hat sehr, sehr viel Vitamine. Cool.
0: Nehmen wir den Grünkohl, oder?
5: Mach den einfach.
1: Kupfer ist ja ganz essentiell wichtig für den Menschen, zum Beispiel für die Funktion von Gehirn und Nerven. Mhm. Aber womit nimmt der Mensch zumindest aus den vier Antwortmöglichkeiten das meiste Kupfer auf?
3: Das wusste ich jetzt auch nicht sicher. Ich habe also Joghurt und Hühnereier irgendwie ausgeschlossen. Das habe ich noch nie gehört, dass da Kupfer drin ist. Und dann habe ich auch zwischen den anderen beiden geschwankt und habe mich dann gefragt, woher man irgendwie den Kupfergehalt denn ziehen könnte. Und der Grünkohl steht ja eigentlich nur auf dem Feld. Und dass jetzt irgendwie in so einem Boden so viel Kupfer drin wäre, wie er den dann aufnehmen könnte, das hat sich mir nicht so ganz erschlossen. Und das sah ich dann eher bei den Austern.
0: Spannend.
1: Also der wenigste Kupfergehalt von den vier Antwortmöglichkeiten, der ist in Joghurt enthalten. Mhm. Hühnereier auf Platz 2.
0: Oh, okay.
5: Ach, Chef, wo siehst du?
0: Spannend.
1: Grünkohl auf Platz 3 und Austern auf Platz 1.
0: Ey. Schade.
1: Mikrogramm pro 100 Gramm. Ja, das ist relativ viel. So, damit geht's in die letzte Frage in der Kategorie Essen und Trinken und im Duell gegen Marie. Die Schweizer Dessert-Spezialität Vermicelle basiert auf vergorener Milch, gezuckertem Eisschnee, pürierten Kastanien oder gerösteten Pistazien.
0: Die Schweizer Dessert-Spezialität.
5: Ja, pürierte Kastanien.
0: Du hast ja lange in der Schweiz gelebt.
5: Ja, aber ich bin ja kein...
0: Hast du das schon mal gegessen?
5: Ja.
0: Ja, dann weißt du es ja.
5: Ja, da werden so Törtchen von gemacht und so. Ich nehme die...
0: Nehmen wir die Kastanien.
1: Pürierte Kastanien.
5: Schmeckt gut.
1: Mhm. Kann man sich erstmal gar nicht so vorstellen.
5: Ganz lecker.
1: Doch, ja, pürierte Kastanien, du kannst es dir vorstellen? Ja.
3: Ja, ich habe die auch schon gegessen. Also Vermicelle weiß ich nicht, ob ich das gegessen habe, aber jedenfalls so gesüßte, pürierte Kastanien. Und das war wirklich sehr, sehr lecker, sehr schmackhaft.
1: Das kann man schon schön herrichten. Schauen Sie mal hier. Also, da möchte man doch einmal reinbeißen.
0: Yeah. Das sieht nach Kastanien.
1: Löffel von nehmen. Und das ist eben die Basis aus pürierten Kastanien. Noch mit Zucker, Wasser dazu. Ein bisschen Kirschwasser, Vanille. Und dann... Es ist lecker zubereitet.
2: Das war das nächste
1: Mal. Sah das so aus? Ja? Kann ich mir das ein bisschen vorstellen wie Eis oder ist das eher
5: so
1: was Sahniges?
5: Ja, das kann man eigentlich so schön mit einem Löffel und ein bisschen Sahne. Es ist sowas von fein, aber ich esse es nicht.
1: Oh, natürlich nicht. Nur ab und zu besonderen Anlässen. Okay. So, Thorsten, damit kommst du
6: jetzt noch. Muss ich auch mal probieren.
1: Ja, genau. So, wir haben noch drei Kategorien über Kinofilme draußen im Grünen und Musik und Tipps.
6: Ja. Ich verstehe die Thematik, ja. Ich gehe zunächst mal hierhin.
1: Kinofilme. Eine legendäre Szene aus Ghost, Nachricht von Sam, zeigt die von Patrick Swayze und Demi Moore gespielten Hauptfiguren an der Hobelbank, hinter der Nähmaschine, an der Töpferscheibe oder am Webstuhl. Mhm. Du wolltest auch schon einloggen,
5: genau.
1: Ne?
5: Ja.
0: Ja, das habe ich gespielt. In Berlin sogar. eine Ghost-Nachricht von Sam. Und dementsprechend habe ich das sehr oft nachgespielt, diese Szene. Und das dürfte eigentlich nur an der Töpferscheibe sein.
6: Ich meine, musikalisch unterlegt mit Unchained Melody.
0: Ja. Ja. Von den Righteous Brothers.
6: Ja.
0: Toller Film.
1: Die Szene meinen wir. Ja, da sitzen sie an der Töpferscheibe. Demi Moore und Patrick Swayze. Sehr romantischer, aber auch trauriger Film.
0: Absolut.
5: Sehr traurig.
1: Ja. Gut.
0: Knapp.
1: Wie in den ihr zugrunde liegenden Videospielen ist der Handlungsort der Verfilmung Borderlands. Die Megacity Penelope, der Kontinent Phaidra, der Planet Pandora oder das Raumschiff Persephone?
5: Genau. Dürfen wir schon?
0: Nee.
1: Na? Ja, noch überlegt, ja? Nee.
0: Ja. Genau.
1: Hä?
0: Borderlands ist wirklich ein Spiel, welches ich, glaube ich, vor 15, 20 Jahren auch mal angespielt habe. Ich hoffe, dass ich mich noch daran erinnere, dass es genau der Planet Pandora war.
1: Also, wusstest du die Antwort und Angelika hat eingeloggt?
0: Wir haben schon so eine Art Gedanken übertragen.
5: Das ist telepathisch übertragen, aber ich wusste es ganz genau.
0: Hast du den Film
5: das
0: gesehen?
5: Das ist dein Plus. Ich habe ihn gesehen. Ich fand
0: wirklich?
5: Ihn sensationell.
0: Okay. Ich habe ihn nämlich noch nicht gesehen.
5: Ich gehe selten ins Kino, komischerweise, ja.
0: Jetzt bin ich mal gespannt, ob wir dieselbe Meinung haben.
1: Nein.
6: Ich muss mich da wohl geschlagen geben. Ich habe es nicht gesehen. Also da seid ihr schon mal 2-0 in Führung. Weder gespielt noch den Film gesehen. Musste mir irgendwas überlegen. Hat mir gedacht, dass es vielleicht so eine Megacity ist, die dann ausfranst und dass an den Ecken, an den Enden da was passiert. Aber ich fürchte, ihr seid da wesentlich fundierter unterwegs.
0: Ich hoffe, dass es das jetzt auch war und ich nicht irgendwo falsch abgebogen bin.
1: Wenn du dich nicht vertan hast, dann wäre es der Ausgleich. Und das hat er nicht. Es ist richtig. Der Planet Pandora.
5: Get it.
0: Ausgleich.
5: Ausgleich.
0: Aber nur der Ausgleich.
5: Nur.
1: Der als Captain Kirk berühmt gewordene William Shatner spielte 1966 in einem ungewöhnlichen Film mit, denn keiner der Darsteller war unmaskiert zu sehen, beherrschte die im Film gesprochene Sprache, bekam während der Dreharbeiten eine Pause oder wusste, dass er an einem Film mitwirkt.
5: Kannst du dir das vorstellen? Ich nicht.
0: Ich weiß es nicht, aber war unmaskiert zu sehen? Wusste, dass er an einem Film mitwirkt? Also, das heißt, die wurden dann irgendwo da eingesperrt und dann hat einer gesagt Action, nur die wussten nicht Bescheid und wurden gefilmt. Also so eine Art.
5: Komisch, ne?
0: Das, aber 66? Weiß ich nicht, ob man das da schon gemacht hat. Bekam während der Drehpause.
5: Jungfilmer-Manier.
0: Während der Dreharbeiten eine Pause beherrschte, die im Film gesprochen. Das gibt es ja natürlich auch oft, wenn jetzt ein historischer Film gedreht wird und die lernen alle einen Text auswendig von einer Sprache, die sie aber selber nicht sprechen. Tendiere so ein bisschen dahin. Ich weiß nicht warum.
5: Mach es. Also das ist für mich am logischsten.
1: Beherrschte die im Film gesprochene Sprache keiner der Darsteller? Den Film möchte ich sehen.
5: Keiner?
0: Das heißt, die Engländer haben sich auf Chinesisch unterhalten und keiner hat den anderen verstanden. Und hat gedacht, dass sie sich vielleicht dann auf Chinesisch unterhalten. Keine Ahnung. Sehr spannend. Habe ich noch nie was von gehört. 1966.
6: Also mir dämmerte, was da es ein Projekt gab, eben auch so Richtung Jungfilmer. Ich glaube, das ist schon so eine richtige Idee, dass Schauspieler auf jeden Fall in eine für sie unerwartete Situation gesteckt worden, mit der sie, auf wo sie unvorbereitet waren. Könnte das mit der Sprache sein? Aber für mich hat es ein bisschen mehr dahin gezogen, wirklich, sie wussten nicht, dass sie wirklich in einem Film mitwirken.
1: Also eine Antwort ist auf jeden Fall die richtige von denen,
0: spannend.
1: Die hier gewählt wurde. Es handelt sich um den Horrorfilm Incubus. Und in diesem Horrorfilm wurde eine Kunstsprache gesprochen, die keiner der Schauspieler so richtig beherrschte.
5: Yeah.
0: Na komm! Eieiei! Guck mal!
5: Juppie!
1: Und damit geht unser Team Musical erst einmal in Führung vor der letzten Kategorie des Abends. Und ich denke mal, dass die letzte Kategorie doch Musik und Hits sein wird, oder? Oder draußen im Grünen?
5: Ich finde draußen im Grünen auch schön.
0: Also draußen im Grünen, glaube ich, da musst du das Heft
5: übernehmen. Nein, nein, nein, da machen wir Musik und Hits.
0: Da wäre ich jetzt eher dabei.
1: Gut, das ist das Argument, was zieht. Musik und Hits also?
0: Musik und Hits,
1: Musik und Hits.
0: Schauen wir mal.
1: Im Musikvideo zu Michael Jacksons Billie Jean bringt der Meister ein Auto zum Fliegen, eine Litwasssäule zum Brennen, einen Gehweg zum Leuchten oder eine Schaufensterpuppe zum Schmelzen. Ja. Okay, ja,
0: also
1: Michael Jackson.
0: Ja, also ich sehe es vor mir, wie er natürlich einen Fuß vor den anderen setzt und der Gehweg anfängt zu leuchten.
5: Ein Genie.
1: Dein Lieblingssong?
0: Oh, so das, ist genauso, als wenn man gefragt wird, so, was ist dein liebster Disney-Film? Also, es gibt so viele. Michael Jackson hat ja wirklich nur große Hits. Eigentlich Smooth Criminal, aber Billie Jean ist definitiv auch weit vorne mit dabei. Mhm. Und das Video vor allem. Also
1: Thorsten,
0: war schon bahnbrechend.
1: Ich war ein bisschen überrascht, wie lange du gebraucht hast.
6: Nee, ich hatte es nicht vor Augen, das Video. Habe ich mich versucht, dem zu nähern. Und ja, es gibt halt diesen, war schon der Moonwalk wahrscheinlich nicht, aber irgendwie so ein Gang hin. Das passt am ehesten dazu. Das sind so ein gehender, tanzende Bewegung, die dann irgendwie den Gehweg erleuchten. Das passt schon sehr schön.
1: So sieht's aus. Er bringt den Gehweg zum Leuchten. Michael Jackson in Billie Jean.
0: Die klassische Szene, wo er auf den Zehenspitzen glaube ich, landet. Mhm. Ja, sehr viele iconic Moments mit drin.
1: Hat er ja auch live versucht. Hat er ja bei seinem ersten Auftritt, als er den Song vorgestellt hat, nicht hinbekommen und hat sich immer darüber geärgert. Und für den Zuschauer dachte, also ich dachte, das sieht doch super aus. Na gut, anderes Thema. Welche Shakespeare-Figur widmet sich einem April 2025 in Berlin uraufgeführtes Musical auf humorvolle Weise? Lady Macbeth Zofe, König Lears Narr, Julias Amme oder Hamlets Bote?
5: Ja.
0: Noch nicht.
5: Danke.
0: Du bist sehr schnell.
5: Ich muss immer aufpassen. Ist sie.
0: Ja.
5: Läuft ja gerade im TDW.
0: Ich wollte gerade sagen, das ist das, was im Theater des Westens aktuell spielt. Die Amme.
1: Schon gesehen?
5: Nein, habe ich.
0: Ich habe sie auch noch nicht gesehen, aber ich glaube, dass mein lieber Freund Peter Plate hat auf jeden Fall die Songs zugeschrieben. Und ich glaube, dass es wirklich die Amme ist. Also ein Überraschungserfolg, definitiv. Können wir zusammen hingehen.
1: Bist du eigentlich ein Musical-Fan? Hm?
6: Die Klassiker, klar. Also, aber so ganz groß, nein, da habe ich in meinem Freundeskreis andere, die da wirklich, ein Freund, der fährt zweimal im Jahr, dreimal im Jahr nach Hamburg, um sich Dinge anzugucken.
1: Aber das weißt du trotzdem. Ach, Mensch, hast du gehört?
6: Ja,
1: Einladung?
6: Gerne.
1: Ja? Einladung ist angenommen.
0: Jo. Du musst nur die richtigen Stücke sehen.
6: Wahrscheinlich nicht. Ich musste mich dem hier auch irgendwie nähern, ne, weil ich nicht von ihm gehört habe. Und ich habe mir gedacht, ja, die anderen drei, die haben alle auch noch so einen schweren, geschichtlichen, historischen Hintergrund irgendwie. Und aus Julias Amme, da kommt man wirklich eine reine emotionale Geschichte machen, die vielleicht irgendwie ein bisschen das Stück auch ein bisschen mit aufnimmt. Deshalb habe ich mich dafür entschieden und wohl hoffentlich zum Glück richtig.
1: Also die beiden brauchst du nicht überzeugen, die wissen es, also stimmt. Julias Amme. Und jetzt sind wir mal gespannt, ob unser Team Musical hier als Sieger ins Finale geht. Eine Frage haben wir ja noch. Also Thorsten, noch hast du die Chance auf den Ausgleich. Welche Sängerin veröffentlichte 1997 das meistverkaufte Album aller Zeiten einer Solokünstlerin? Celine Dion, Madonna, Alanis Morissette oder Shania Twain?
0: Also,
5: 97,
0: das kann,
5: das kann
0: eigentlich nur
5: Madonna?
0: Entweder Celine Dion oder Madonna sein. Ja. Also Shania Twain
5: eine
0: ist auch großartig, Alanis Morissette, auch tolle Künstlerin. Aber Celine hat natürlich
5: schon... Ich denke, es war Madonna.
0: Wann hatte denn Celine Dion ihren großen Durchbruch beim ESC? Wann war das denn? War das nicht auch in den 90ern irgendwann? Also Madonna war immer mega erfolgreich, aber...
5: Immer. Die hat ja immer abgeräumt.
0: Ob das jetzt
5: also
0: das meistverkaufte...
5: Also ich würde zwischen den beiden
0: Also ich habe Madonna mal von der 1 gekickt mit meinem Album. Das yeah. kann ich sagen.
1: Bravo!
0: So, kein Scherz. Lass ich mir irgendwo hin tätowieren. Nee, ich tendiere, ich weiß es nicht. Ich meine, Céline Dion ist heute eine unfassbar erfolgreiche Künstlerin. Ob das 97 schon der Fall war, das ist die Frage.
5: Wann kam denn
0: Titanic in die Kinos? Weil damit hat sie natürlich nochmal alle Rekorde gebrochen.
5: Eben. Ich würde Céline Dion nehmen. Auch wie du.
1: Also Titanic war, glaube ich, so in dem Dreh, das 97
6: passt
1: ungefähr.
6: Ziemlich genau rein.
0: Ich glaube, in den Dreh. Das ist der springende Punkt. Mhm.
6: Ja. Ich meine, diese Liste gibt es ja, die Liste der erfolgreichsten Alben aller Zeiten. Da Michael Jackson ganz weit mit vorne, ja, dann,
5: genau. Dann AC/DC,
6: Madonna. AC/DC irgendwo. Dann tauchen so ein paar Soundtracks auf, irgendwie Saturday Night Fever, Bodyguard. Und dann tauchte immer in den Listen, die ich so vor Augen habe, immer ein Frauenname auf, wo ich gedacht habe, warum der jetzt eigentlich? Was aber daraus resultiert, dass er aus der Country-Szene kommt, da einen irren Background hat und irre Fans hat. Es müsste Shania's Twain's Album gewesen sein, mit dem sie dann auch so ein bisschen in die Popgeschichte abgebogen ist.
1: Also wir sprechen hier von 40 Millionen verkauften Tonträgern. Da kommt Shania Twain, keine Madonna ran.
0: Gerade so diese ganze Country-Szene ist eine riesen Lobby.
1: Also Madonna
0: da
1: wäre
0: ich jetzt
1: nicht
0: aber
1: dran.
0: Nicht drauf gekommen.
1: Alanis Morissette kommt nicht dran. Céline Dion kommt nicht ran, es ist Shania Twain mit Come On Over.
6: Das ist Come On Over.
1: Das ist das Album. Und damit ist es der Ausgleich.
0: Shania Twain.
1: Aber ihr geht trotzdem noch mal mit richtig viel Schwung ins Finale, weil die ersten 1000 Euro habt ihr euch im Duell gegen Thorsten schon verdient. Das habt ihr nämlich gewonnen. Mhm. Und bei Gleichstand gilt bei uns in der Sendung, die Promis beginnen, also Team Musical. Welchen Umschlag darf ich euch anbieten, Silber oder Gold?
5: Den Goldenen.
1: Den Goldenen. Dann kommen jetzt 13 Fragen aus dem Goldenen Umschlag. So, und wer übernimmt das Wort von euch beiden?
0: Das darf ich
1: okay.
0: übernehmen.
1: Haben wir schon fünf Sekunden habt ihr Zeit. Innerhalb der 5 Sekunden muss die Antwort kommen. Ja. Die du mir als
5: und
1: erstes
5: ich
1: sagst.
5: Ich muss schweigen.
1: Die gilt. Nein, ihr könnt euch absprechen.
0: Ach so. Nee, du musst mir ins Ohr schreien.
1: Genau, also absprechen weißt. Könnt ihr euch. Es ist immer noch eine Teamarbeit.
0: Ja, und aber innerhalb von 5 Sekunden muss die Antwort. Okay.
1: Und wenn ihr soweit seid, dann starten wir mit dem Finale.
0: Wenn du es weißt, sag, ne?
5: Aber nur wenn.
1: Wer eine Sache vorschnell erledigt oder entscheidet, bricht sie redensartlich übers
0: Knie.
1: Korrekt. Welche Farbe hat das Fell des kultigen Mülltonnenbewohners Oscar aus der Sesamstraße? Sagt eine
0: Orange.
1: Weiter. Grün.
0: Oh nein. Hm.
1: Welchen Namensbestandteil teilen sich die erfolgreichsten Fußballvereine aus Braunschweig und Frankfurt am Main?
0: Eintracht.
1: Korrekt. Den Roman Die Abenteuer des Huckleberry Finn schrieb der US-Autor Mark.
5: Keine Ahnung.
0: Twain. Irgendwas.
1: Das ist richtig.
0: Wirklich?
1: Ja.
0: Ich habe geraten. Okay.
1: In welchem Musical verliebt sich in Paris der Schriftsteller Christian in die Nachtclub-Sängerin Satine?
0: Moulin Rouge.
1: Auch das ist richtig. Zu welchem Bundesland gehören die Inseln Usedom und Hiddensee?
0: Schleswig-Holstein?
1: Mecklenburg-Vorpommern.
0: Ah nein, natürlich.
1: Welches Zupfinstrument ist ein irisches Nationalsymbol?
0: Laute?
5: Ein jiddisches?
1: Die Harfe.
0: Die Harfe.
1: Welcher britische Formel-1-Fahrer hat 7 WM-Titel gewonnen?
0: Lewis Hamilton.
1: Damit sind es 5 Punkte und wir sind bei der 9. Frage. Welche schwedische Band hatte 1994 mit dem Song The Sign einen weltweiten Hit?
0: Ace of Base.
1: Das ist richtig. 6 Punkte. Wie oft kommt der Buchstabe E im Wort Niederschlagsmenge vor?
0: 4-mal.
1: Das ist richtig. Welcher Kosename steht für englische Ordnungshüter, die Streife gehen und traditionell keine Schusswaffen tragen?
0: Policeman.
1: Bobbys.
0: Ah, Bobbys. Oh, natürlich. Oh,
1: Mann. In welcher Filmreihe ist 2025 ein letztes Mal der Superagent Ethan Hunt zu sehen?
0: Mission Impossible.
1: Das ist richtig. Letzte Frage.
5: Mann!
1: Welcher pensionierte belgische Polizist löst seinen ersten Fall in Agatha Christies Roman Das fehlende Glied in der Kette?
0: Hans Kuck in die Luft. Keine Ahnung.
1: Hercule Poirot wäre es gewesen. Aber damit sind es 8 Punkte im Finale. Hey.
0: Hans Kuck in die Luft.
1: So.
0: Ah, Mist.
1: 8 Punkte. Und eine Frage, die noch geklärt werden muss, nämlich gegen wen ihr im Finale antretet. Ihr habt ja diese 3 Karten. Welche wollt ihr haben? Links, rechts, Mitte?
0: Du darfst wählen. Such dir eine Karte aus.
5: Links.
1: Links?
5: Ja.
1: Okay, dann bitte ich Eckart zu uns nach vorn. Oh, und dann sind wir mal gespannt, ob der Olymp das nach der Kurzpause toppen kann. Und damit herzlich willkommen zurück beim Quizduell Olymp. Unser Team Musical hat gerade 8 von 13 Fragen richtig beantwortet. Bedeutet für dich, Eckart, mindestens 9 richtige Antworten oder 9 richtige Antworten müssen es sein, um das Geld zu
7: gewinnen. Jede Menge Fehler sind eingebaut. Ja,
1: 5. Bist du soweit?
7: Ei, ei, ma'am.
1: Okay, dann legen wir los mit der ersten Frage. Wer einer Person etwas erzählt, das sie nicht wissen soll oder will, bindet es ihr redensartlich auf die...
7: Oh, Bären auf dem Rücken, aber das...
1: Ne. Auf die Nase.
7: Kenne ich nicht.
1: Welche Farbe hat das Fell der beliebten Figur Elmo aus der Sesamstraße?
7: Rosa?
1: Rot wäre richtig gewesen.
7: Oh, ja.
1: Welchen Namensbestandteil teilen sich die erfolgreichsten Fußballvereine aus Mönchengladbach und Dortmund?
7: Borussia. Preußen. Preußen. Borussia heißt Preußen.
1: Borussia Mönchengladbach und Borussia Dortmund, das ist korrekt. Den Roman Das Bildnis des Dorian Gray schrieb der irische Schriftsteller Oscar
7: Wilde.
1: Der 2. Punkt. In welchem Bundesland liegen die Städte Rendsburg, Pinneberg und Heide?
7: Das ist Schleswig-Holstein.
1: Und das ist richtig. In welchem Musical suchen Professor Abronsius und sein Diener Alfred nach Untoten?
7: Tanz der Vampire. Abronsius von, ja, doch.
1: Das ist richtig. Vampire,
7: ja.
1: Wie heißt der Schutzpatron und Nationalheilige der Iren?
7: Patrick. Patricius. Patrick.
1: Patrick St. Patrick. Richtig. Ja. Welcher gebürtige Heppenheimer wurde 4-mal Formel 1 Weltmeister?
7: Vettel. Sebastian Vettel.
1: Und damit sind 6 Punkte. Welche schwedische Band hatte 1989 mit dem Song The Look einen weltweiten Hit?
7: Ach, da tippe ich doch mal auf Oxet?
1: Das ist richtig. Mit der nächsten richtigen Antwort ist der Ausgleich schon mal erreicht. Ja. Wie oft kommt der Buchstabe I im Wort Windgeschwindigkeit vor?
7: 4-mal.
1: Der Ausgleich ist erreicht. Die nächste richtige Antwort bedeutet, dass ihr gewonnen habt. Wie nennt man die japanischen Unterhaltungskünstlerinnen und Gastgeberinnen, die verschiedene traditionelle Künste darbieten?
7: Geishas.
1: Und damit bleibt uns nichts anderes übrig, als zu sagen, herzlichen Glückwunsch an den Olymp, an Sie zu Hause. Herzlichen Glückwunsch, Eckart.
7: Dankeschön.
1: Aber herzlichen Glückwunsch, ja. Es hat Spaß gemacht und ihr habt ja auch was verdient. 1.000 Euro nehmt ihr mit für den guten Zweck.
5: Schön.
1: Was habt ihr mit dem Geld vor?
0: Also
5: wir haben ja 1.000 Euro zusammen.
1: Richtig, genau.
5: Und ich hätte gerne für den Tierschutz in Deutschland.
1: Die 500 Euro und deine 500 Euro?
0: Ich unterstütze immer sehr gerne die Stiftung Deutsche Schlaganfallhilfe. Aus persönlichen Gründen, weil ich das schon ewig mache und weil es auch notwendig ist.
1: Und allein dafür hat es gelohnt, dass ihr hier wart, mal abgesehen von Spaß, den ihr hoffentlich hattet. Wir hatten ihn. Dankeschön, Angelika Milster und Alexander Klaas unter Team Musical heute. Und Eckart, dir vielen Dank. Marie, Thorsten, natürlich auch vielen Dank. Ja, stimmt, aber dann liest ja. Und Ihnen auch alles Gute. Ein schönes Wochenende. Bis bald.
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21: Hör mal.
22: Ja, entschuldige mal. Ja,
21: bist du mal da?
22: Ich bin
21: Konzentrier
22: da.
21: Dich jetzt mal.
22: Das mache ich. Dankeschön, Hartmann. Wir legen los. Das hier ist Straßenstars. Das ist die Sendung, in der es darum geht, Menschen richtig einzuschätzen und mit Vorurteilen aufzuräumen. Drei Menschen, die ich auf der Straße getroffen habe, denen ich die gleichen Fragen gestellt habe, versuchen einzuschätzen. Heute Eva Briegel, Kossu und Hartmann Tesfay. Und das sind unsere Straßenstars, um die geht's heute. Marc, Beate und Corby.
23: Sachbearbeiter im Baueinkauf. An einem großen deutschen hessischen Flughafen. Ledig vergeben. Wir wohnen zusammen, spielen unglaublich gern Klavier, singe mittlerweile Pop, Rock, Soul, Jazz, Schlagzeug gespielt und afrikanisches Trommel. Veranstalte Konzerte zur Freiwilligen Feuerwehr, Theaterspielen, Laiengruppe, Fußball auf der Couch, Volleyball, auch Laufen, Reisen. Bisher leider nur in Europa. Sehr stur, akribisch und an der Pünktlichkeit muss nur arbeiten.
24: Arbeite in einem Mutter-Kind-Kurhaus. Belegungsmanagement. Single. Alleinerziehende Mama von zwei Jungs. Zwei Katzen. Schwimmen. Fahrrad.
23: Elektrisch.
24: Nein, mag Bücher. Krimi, aber auch viel Belletristik. An die Ostsee einmal im Jahr mindestens. Faulenzen. Mein Traum ist ein Wohnmobil. Auf und davon. Bisschen nervig, quassel ich manchmal zu viel. Kann auch mal schnell in die Luft gehen.
25: Bin angestellt in der Werbeagentur. Im Fuhrparkmanagement. Verheiratet. Fotografieren. Landschaften, Stillleben, Autos. Gästebetreuung bei der Deutschen Tourenwagenmeisterschaft. Jetzt bei der Formel 1 weltweit. Mountainbike, Straßenrad. Gar kein Fußball. Feier gern. Hör gern Musik. Eher so die älteren 80er, 90er Jahre. Pedantisch. Radio auf Zweierstellen. 2, 4, 6, 10.
22: Du wurdest vorgeschlagen als Straßenschar?
25: Meine Frau. Weil wir die Sendung schon seit Anbeginn gucken. Besserwisser.
21: Jawohl. Ja.
22: Das sind unsere drei Straßenstars.
21: Und die Liebsten.
22: Wer von euch dreien war denn schon mal in Siam?
21: Siam?
22: Mhm.
26: Ich.
22: Ja, wo die Siam-Katzen herkommen?
26: Genau.
22: Ja, wie hieß das dann zu der Zeit, als du da warst?
26: Siam? Phnom Penh.
22: Phnom Penh ist die Hauptstadt von?
26: Kambodscha.
22: Genau, aber ich meine Siam, das Land.
26: Ah, doof.
22: Okay, Siam heißt heute Thailand.
26: Ah, war ich ja ganz so weit weg.
22: Ja, nee, so weit weg warst du nicht. Aber wer von den dreien hat das denn gewusst? Und jetzt kam nicht mit Phnom Penh und sonst irgendwas über Thailand. Das war das, was ich hören wollte. Marc weiß das, warum?
26: Ja, wir sind noch am Anfang, wir kennen die Leute noch nicht so gut. Ja. Und sein Ausspruch, der letzte war Besserwisser.
22: Ja.
26: Und das ist Besserwisser wissen, wie wir wissen.
22: Ja.
26: Und deswegen.
21: Marc kann das natürlich als selbst erklärter Besserwisser. Kann er schon wissen, tatsächlich.
22: Ja, Beate.
21: Schwer so, aber Beate, ich tippe.
22: Ist Ostsee-Fan.
21: Ja.
22: Sie ist ja eher local unterwegs, auch mit dem
26: Wohnmobil. Aber sie hat zwei Katzen und da hat sie sich nämlich mal informiert.
22: Eine Thailand-Katze.
26: Eine Siam-Katze hat sie,
22: ja, genau.
26: Und dann hat sie sich mal überlegt, warum heißen die überhaupt so?
22: Ah.
26: Ah, ja, ihr habt recht. Aber jetzt kann ich mich auch noch Beate nehmen. Aber ja, bei euch wird es richtig sein.
22: Okay.
26: Ja.
21: Katze. Nee, ich glaube, die hat irgendeinen Roman gelesen, wo das
22: vorkam. Okay, dann gucken wir uns Robby zuerst an. Weiß er also nicht, welches asiatische Land früher Siam hieß, nämlich Thailand.
23: Hm. Welches asiatische Land hieß früher Siam? Boah, müsste ich raten. Ich sag mal Thailand.
22: Erste asiatische Land, was dir jetzt gerade eingefallen ist?
23: Ja, asiatisch ist sowieso nicht mein Raum, mein Gebiet,
22: okay.
23: Überhaupt nicht. Mag ich nicht.
22: Du würdest sagen,
23: ich bleib bei Thailand. Ja.
21: Geraten.
22: Kann mal passieren. Und genau das Gleiche wird aber auch passieren bei Marc natürlich. Er wird es auch wissen. Welches asiatische Land hieß früher Siam?
25: Thailand. Könnte auch Korea sein, könnte auch Vietnam sein. Erste Eingebung war Thailand, aber das ist
22: es
25: nicht.
22: Du sagst, du weißt es nicht?
25: Ja, Thailand, aber...
22: Was denn jetzt?
25: Ja, Thailand.
22: Eine klare Antwort, du weißt, sie haben sich im Studio jetzt schon festgelegt.
25: Thailand.
22: Also besser wäre natürlich peinlich, wenn es jetzt nicht weiß.
25: Ich sag ja nicht, dass ich der besser
22: bin. Ich finde mich nicht besser, wenn er sagt, weiß ich nicht.
25: Dann weiß ich es nicht.
22: Also jetzt nimmst du doch, ich weiß es nicht. Aber andererseits,
25: ich sag ja, ich weiß es nicht.
22: Wenn Thailand wäre, würde sich das ärgern.
25: Und dann ärgere ich mich.
21: Ist
26: das Spring gerade innerlich?
22: Er hat angefangen mit dem Hinher.
26: Du hättest sagen können, Thailand, super richtig. Du kannst dir vorstellen, dass es in mir gerade wirklich eine Trauer,
22: krass,
26: eine Wut und ein alles gleichzeitig auslöst.
22: Ja, aber auf dich selber, weil du falsch getippt hast. Sollte die gut gehen. Vielleicht hättest du besser auf Beate getippt, weil die weiß es ja vielleicht. Das behaupten zumindest Hartnett und Eva.
2: Welches asiatische Land hieß früher Siam?
3: Ich weiß es, Siam. Es war nicht Thailand. Ich habe Siam schon gehört, aber es fällt mir nicht ein, wie das Land heute heißt.
21: Sie sagt jetzt auch nichts. Nee. Sie bleibt auch bei, ich weiß
26: nicht. Da bin ich jetzt aber froh, ehrlich gesagt.
4: Aber also, sie hat gesagt, gesagt Thailand, es war zumindest nicht Thailand. Ja, wir müssten eigentlich Punkte abgezogen werden.
21: Ja. Kombi also.
22: Ja, von den drei Essen im Bett. Macht ihr das im Bett essen?
21: Ja.
22: Echt?
21: Ja.
22: So richtig so Abendessen? So.
21: Ach so, nein, das nicht.
22: Ach so, du isst mal eine Stulle oder was? Oder,
21: so ein Croissant esse ich schon mal.
22: Ein Croissant im Bett?
21: Ja, richtig.
22: Ein fettiges, krümelndes Croissant.
21: Geil, oder?
22: Und wer saugt dann das Bett aus?
21: Ich?
22: Du machst auch?
4: Ja, ja.
22: Im Bett essen?
4: Aber große Mahlzeiten, ja.
22: Echt?
4: Ja.
21: Beim Essen im Bett geht es ja darum, kann man Krümel tolerieren?
22: Es sei denn, du isst etwas, was nicht krümelt.
26: Wir sind uns ja einig, dass Beate rausfällt, oder? Also ihr habt ja auch noch.
22: Nee. Beate hat als Hobby Faulenzen genannt. Also zumindest sie faulenzt gerne. Hm. Wenn das mal nicht faulenzen
21: ist. Aber es könnte natürlich wirklich so sein, dass es was ist, was nicht krümelt. Kann dir das, ich sehe das. Die macht sich dann da so gemütlich. Und dann, weißt du, dann hat die da so ihre Snacks.
26: Vielleicht denken wir jetzt auch vielleicht an eine Sache nicht, die es da gibt, die eigentlich klar nachvollziehbar wäre, wenn sie sich denken.
21: Ja, ich sage, es sind Gummibärchen.
22: Also der Corby sagt von sich selbst, er ist akribisch. Irgendwie passt das für mich zu einem Akribiker nicht.
26: Aber
22: so.
26: Der, ja.
21: Also ich
26: ja.
21: sehe beim Corby und Marc sehe ich es ehrlicherweise nicht. Ich glaube, die haben keinen Bock auf Krümel im Bett.
22: Okay, dann schauen wir uns jetzt zuerst den Marc tatsächlich an, auf den keiner getippt hat. Ist Marc also nicht im Bett?
2: Ist du im Bett?
25: Ja, Samstag, Sonntag, Morgen, Frühstück.
22: Und die ganzen Krümel, wer saugt dann das Bett aus?
25: Nein, hat man so ein Tablett.
22: Und dann habt ihr dann so frische Croissants?
25: Geht zum Bäcker und dann wird im Bett gefrühstückt.
22: Gehst zum Bäcker und ziehst dir dann wieder dein Pyjama an?
25: Klar.
22: Und gehst dann ins Bett?
25: Klar.
22: Ja, ist im Bett.
21: Geiler Typ. Aber mir klar. Ich so, hey Mann, vielleicht kommen wir jetzt doch noch mal zusammen. Ich habe ein ganz anderes Bild plötzlich von dir.
22: So, klar, mach dich so Theater, kleiner.
21: Ja, wenn dir dann sagt, hey, du hast Frühstück im Bett. Ich so, wirklich hart.
22: Mal sehen, ob du bei Corby auch gleich so steil gehst. Vielleicht frühstückt er ja auch im Bett genauso wie im Mark. Ist du im Bett?
6: Nein, um Gottes Willen, nee.
22: Wieso?
6: Ich kann das gar nicht haben, dann liege ich ja nachts und dann kommen die Krümel, das geht gar nicht.
22: Ja, du kannst doch mal eine Tischdecke aufs Bett drauflegen.
6: Um Gottes Willen, gibt's nicht. Oder auch Frühstück im Bett.
22: Kannst du was essen, was nicht krümelt?
6: Im Auto nicht, im Bett auch nicht.
4: Im Auto auch nicht?
22: Nee, ist nicht
21: krümelig. Oh, Corby und ich, schwer.
22: Was ist mit dir und Beate? Die Beate ist ja auch im Bett, glaubst du?
21: So.
22: Ist du im Bett?
3: Nein.
22: Warum nicht?
3: Diabetes.
22: Da kann man halt Diabetiker-Sachen essen.
3: Ja, nein, da esse ich bis abends 18, 19 Uhr und danach nothing.
22: Ja, aber wenn man sich nachmittags mal ins Bett legt zum Beispiel oder morgens frühstücken im Bett so ausführlich.
3: Nein, ich halte wirklich meine drei Mahlzeiten am Tag ein.
22: Nicht im Bett?
3: Nicht im Bett.
21: Okay. Wow.
22: Ja, aber am Bett auch nur wenn an Snacken wahrscheinlich gedacht. Ich meine, sie kann ja auch einfach das Mittagessen im Bett einnehmen, aber das macht sie wohl offensichtlich also bitte. Nicht.
21: Geil.
4: Guck mal, aber sie snackt nicht. Das finde ich echt krass.
22: Nicht.
4: Also ich habe echt Hochachtung vor Leuten, die nicht snacken.
26: Ich snack auch nimmer.
4: Wirklich?
26: Nimmer. Morgen nimmer.
4: Snacken ist das Beste.

0: Vielleicht auch nochmal. Vielleicht habe ich auch nochmal gemacht.
1: Was und hat der Korbi? Was im Angebot?
0: Hä?
1: Noch was im Angebot?
0: Nein, das war es jetzt nicht. Warum hast du dich für Korbi entschieden? Was hat Korbi uns erzählt?
2: Weil Korbi einfach randomly vorhin Thailand rausgehauen hat.
0: Ja.
2: Ohne wirklich irgendeine Antwort, also wirklich eine bewusste Antwort geben zu wollen, hat er unbewusst das Richtige gewusst.
1: Ja. Und er sagt, ich glaube, es heißt SOS.
0: Und Marc sagte von sich, er sei ein Besserwisser und das wird er jetzt beweisen. Der Wobei bei Thailand, vielleicht geht er, sagt er wieder S und S und dann sagt er, ah, nee, ich weiß es nicht. Und dann hinher.
3: Er wirkt sehr solide als Typ und ich glaube einfach, man kennt es ja auch. Ich glaube, es wissen mehr Leute, als es Leute nicht wissen. Und ja, ich zähle ihn zu den Mehrwissenden. Und
0: okay.
3: Ja, Korbi.
0: Bleibst du auch bei Korbi, den du dir auch ausgewählt hast?
4: Irgendwie das Gefühl, es gibt so eine Kindheitsphase, da hat man das Gefühl, dieses SOS-Signal wird für mich mal total wichtig sein. Okay. Ich werde mal in irgendeiner Patsche sitzen und dann werde ich irgendwo in einem Heizungskeller sein und ich werde dann an dieses Heizungsrohr SOS döngeln müssen, damit irgendjemand mich hier rausholt. Ich hatte das Gefühl, dass es in jedem Kinderkrimi irgendwie so, dass das irgendwann auf jeden Fall passieren wird. Und ich glaube, Korbi ist auch so jemand, der so Hörspiele gehört hat und so Sachen gelesen und so Serien geguckt und so. Und dann, deswegen weiß er das.
0: Es war sehr schön, wie du das eben erzählt hast mit dem Heizungsrohr, weil du hast es gleich nachgespielt und hast überlegt, wie macht man das?
1: Ich habe den Namen überlegt. Wie macht man den langen Ton?
0: Aber Leute, ist doch ganz, ja, indem man dreimal kurz draufhaut und dann macht man dreimal eine längere Pause. Ja. Und dann, dadurch ist es dann lang.
4: Ja. Ist eigentlich, wenn man drei Schnaps trinkt, drei Bier und drei Schnaps, ist das
0: ist auch so ein Zeichen an den Barkeeper, dass man verzweifelt ist. Genau, ja.
4: Dass man Hilfe braucht. Ich
0: So, wir gucken uns jetzt zuerst die Beate an. Auf die Beate hat keiner getippt, der traut ihr das wahrscheinlich nicht so ganz zu. Da seid euch nicht so sicher, ob sie das weiß. SOS, dreimal kurz, dreimal lang, dreimal kurz.
5: Was war denn das jetzt?
4: Morsezeichen?
0: Ja, was mache ich denn da?
5: SOS.
0: Ach, SOS?
5: Ich kenne mich nicht aus mit Morsen, aber es klang so.
0: Es könnte SOS sein.
5: Es könnte SOS sein, ja.
0: Krass. Krass. Ja, das haben wir richtig gewusst.
1: Krass.
0: Was ja nicht heißt, dass Korbi das nicht auch weiß. Auf Korbi den ihr beide. Der wird es einfach jetzt so raushauen. Ihr werdet überrascht sein.
6: Map, map, map, map, map, map, map, map, map. Tiergeräusche. Oder es sind irgendwelche große Laute in die Richtung vielleicht.
0: Hast du mit deiner Freundin so große Laute?
6: Ja, das noch nicht, wär vielleicht ratsam, ja.
0: Also Balzruf so.
6: Ja, irgendwelche Erkennungsmelodien.
0: Also irgendwie Tiere oder Kose? Oder
6: ja, was? Die große Richtung.
0: Nichts. Also nicht mal ansatzweise
1: gar
0: in die Richtung.
1: Nichts.
0: Konnte damit gar nichts anfangen.
1: Aber ich dachte auch, dass Korbi die Antwort gibt, die Beate gegeben hat. Aber gut, okay.
0: Ja, ne? Das wäre die richtige gewesen. Aber die werden wir jetzt ja von Marc hören vielleicht. Oder er sagt, ach, ich bin mir noch nicht so sicher, ich zieh's zurück.
6: SOS.
0: Und Morse-Alphabet kennst du auswendig?
6: Nein, kenn ich nicht auswendig.
0: Dreimal kurz, dreimal lang, dreimal kurz. Was heißt SOS?
6: Save Our Souls.
1: Ja, Mann.
0: Für unsere Seelen, genau.
1: Und endlich.
0: Das sind
1: Punkte.
0: Wer von den dreien hat zu Hause dimmbare Lampen? Habt ihr sowas?
2: Ich habe eine dimmbare Lampe.
4: Ja, auf jeden Fall.
0: Wo hast du die?
2: Die hängt über dem Esstisch.
0: Da machst du dann so ein sexy Licht zum Essen.
2: Nee, da mache ich tatsächlich immer die hellste Variante. Das ist so total dämlich. Versteht ihr, was ich meine? Ja, es ist so dämlich, da ist immer die hellste Variante, weil das Dimmbare ist so dunkel, dass ich dann immer sehe, wo ist das Essen?
0: Kenn ich sehr gut. Okay, du hast keine dimmbare Lampen?
3: Ich hatte in meiner letzten Wohnung dimmbare Lampen, also die waren ja schon vorinstalliert. Das ist meine Überleitung zur die Brücke. Manchmal zieht man einfach da irgendwo hin, wo das funktioniert. Aber der Marc wohnt in einem Neubau, der hat gebaut und der wohnt jetzt in diesem neuen Haus drin und hat sich das extra einbauen lassen, weil das ist ja schon was, was man irgendwie so als Spielerei gern hat.
0: Einfach. Also sagen wir, für dimmbare Lampen muss man nicht groß umbauen. Es gibt auch Schaltdimmung. Das heißt, du machst die Lampe an, dann machst du sie aus und wieder an, dann ist es schon bei 50%, dann machst du nochmal aus und wieder an, dann ist es nur noch bei 10%.
3: Ich komme aus dem Kreativbereich, ich habe es wenig mit so Handwerkerzeug, deswegen lass mich bitte bei meiner Antwort bleiben.
0: Okay, ich wollte es nur sagen.
2: Ja. Die ich übrigens unterstütze. Also genau, das ist es. Marc und seine Frau haben gebaut, die haben gebaut und seine Frau hat auf dieses dimmbare Licht bestanden, dass man, wenn man ins Bett geht, dass man da schneller reinkommt.
3: So. Was hat man jetzt gesagt?
0: Eva hat jetzt die ganze Zeit alles abgenickt, aber bleibt bei Beate. Mit Dimbar. Warum Dimbar bei Beate?
4: Ich glaube, die mag es einfach gerne gemütlich irgendwie. Und dann hatte sie ein bisschen das Problem bei der Umstellung auf die von der Glühfadenbirne auf die LED. Und das hat jetzt aber Gott sei Dank alles. Jetzt hat sie die Birnen gefunden.
0: Okay. Dann hat Korbi offensichtlich keine dimmbaren Lampen. Hier ist Korbis Antwort. Ja. Hast du zu Hause dimmbare Lampen?
6: Aber klar, abends romantisch, ein bisschen schön runterdrehen, ist doch ganz nett.
0: Ach, du bist ein Romantiker?
6: Ja, na klar.
0: Ja, da wird so ein bisschen sexy Licht gemacht.
6: Ja, natürlich.
0: Und dann brummt wieder der Dimme.
6: Ja, da gewöhnt man sich dran.
0: Er dimmt zu Hause.
1: Super,
4: super.
0: Aber so richtig gemütlich macht sich das ja.

0: auch die Beate abends und dann dimmt sie auch das Licht, glaubt Eva.
1: Hast du zu Hause dimmbare Lampen?
2: Nein.
1: Warum
2: nein.
1: nicht? Da kann man so eine schöne Beleuchtung machen, mal ein bisschen gemütlich.
2: Ich habe einfach so kleine Stehlampen, keine dimmbare Leuchte.
0: Wir arbeiten mit kleinen Lichtakzenten und so weiter eher als... Ja. So, wir gucken uns Marc an, das ist euer Tipp. Und der bei Marc, der eigentlich ja sagt, entweder an oder aus.
1: Hast du dimmbare Lampen?
3: Ja.
1: Warum?
3: Es gemütlicher ist als die LED mit, weiß ich viel, 3000 Kelvin, 9000 Kelvin hell. Ne, wird dann schön runtergedimmt.
1: Lampe aus,
3: indirekte Beleuchtung, alles bei uns.
1: Kerze an.
3: Die Lichtinstallation habe ich alle selbst gemacht.
1: Kannst du ansagen, kannst sagen jetzt, sexy Licht.
3: Hey Siri, mach...
1: Pornlight.
3: Was hast du jetzt gesagt?
1: Du kannst ja nennen, wie man will.
3: Du meinst, wenn es auch klatscht und an und ausgeht, oder?
0: Ja, er hat auf jeden Fall dimmbares Licht und ihr habt endlich eure, also hat er ja. endlich ihre ersten Punkte. Eva wartet noch ein bisschen, aber vielleicht kannst du mir sagen, Eva, wer von den dreien freut sich über unangemeldeten Besuch? Das könnt ihr mir genauso beantworten. Wer sagt, ach komm, wenn einer klingelt und dann freue ich mich.
4: Beate hat sowieso aufgeräumt zu Hause, da ist jetzt nichts unordentlich, wie es jetzt vielleicht bei Corby wäre, der jetzt vielleicht erstmal aufräumen müsste und sagen, nee, komm, passt mir gerade nicht. Bei ihr ist sowieso alles immer straight und alles cool und deswegen denkst du, so freut sie sich, können wir einen Kaffee trinken und dann passt es ja. Mhm.
0: Also sie wohnt ja auch eher ein bisschen ländlicher. Corby ja auch eher, also jetzt im Vergleich zu Marc, der wohnt ja in der Stadt. In der Stadt ist es, glaube ich, immer noch ein bisschen schwieriger. Auf dem Land ist es, oder?
2: Ich habe vergessen, dass der in der Stadt wohnt.
0: Ja, Corby Sachsenhausen.
4: Mhm. Was ist das jetzt?
0: Entschuldigung, Marc Sachsenhausen, Corby Itstein. Ne?
2: Itstein, ja. Komm, egal, ich bleib bei
0: Also der Marc freut sich. Der
2: ich
0: freut
2: sag mal, jetzt ist doch gut. Ja, wenn mal jemand vorbei, ist doch schön.
0: Ja. Und Corby genauso?
5: Ich glaube auch. Da kommt doch immer mal jemand vorbei mit einem Kasten Bier vielleicht.
0: Aha.
5: Und sagt so, ich meine, der ist Musiker, der ist gesellig.
0: Aber man muss was mitbringen. Kann ich einfach so.
5: Nee, man kann auch einfach so. Ich glaube aber, das ist so vielleicht in seinem Freundeskreis, das ist so ein bisschen Usus, dass das auch mal passiert. Und dann ist es auch nicht mehr so ein Schreckgespenst. Ich glaube, wenn das so ist, dass ab und zu mal jemand kommt und man weiß irgendwie, okay, das ist dann nicht so schlimm, wenn nicht aufgeräumt ist, dann ist das so.
0: Okay. Bei der Beate, die ist eigentlich sehr strukturiert. Jetzt hat sie ja noch gesagt, dass sie ihre drei Mahlzeiten hat zu festen Uhrzeiten. Dazwischen faulenzt dann auch mal ganz gern. Dann klingelt noch jemand, freut sich trotzdem.
4: Ja, und allein, dass du mich jetzt wieder verunsichern willst, zeigt mir, ich lieg richtig.
1: Freust du dich über unangemeldeten Besuch?
2: Nee, im Grunde genommen nicht so wirklich.
1: Warum? Weil so wüst bei dir aussieht?
2: Durchaus, manchmal ja. Ich bin chaotisch. Vielleicht bin ich gerade mit etwas beschäftigt, was ich gerne mache. Zum Beispiel in der Badewanne liegen, ein Buch lesen oder auf dem Balkon sitzen, Tasse Kaffee trinken und dann fühle ich mich ein bisschen gestört.
4: Ich nehme alles zurück und behaupte das Gegenteil. Es tut mir leid.
0: So, haben wir jetzt die ersten Punkte für Eva. Ist Corby jemand, der sich über unangemeldeten Besuch freut?
2: Corby, komm.
1: Freust du dich über unangemeldeten Besuch?
6: Je nachdem, wie die Wohnung gerade aufgeräumt ist, wenn der gerade die Bügelwäsche aus Versehen noch steht, dann mag ich das nicht so, aber eigentlich ist es okay.
1: Ja, aber woher soll ich das jetzt wissen als unangemeldeter Besuch? Oder hängt dir ein Schild raus? Achtung, Bügelwäsche draußen.
6: Nee, deswegen koordiniere ich meistens vorher die Besuche schon.
1: Also freust du dich nicht über unangemeldeten Besuch?
6: Ich freue mich auch. Ich versuche es trotzdem zu koordinieren.
1: Jetzt hat da einer im Studio gesagt, ja, der freut sich. Und dann sagst du, aber ich hab's lieber ohne Kontrolle. Dann fängt der andere an, nee, der freut sich überhaupt nicht, wenn sie ohne Kontrolle.
6: Ja, dann freue ich mich. Ich freue mich immer über Menschen, die kommen. Ist okay.
2: Okay.
0: So was ich mittlerweile so. Angst vor euch. Ich finde es super. Dann auch mal nachfragen.
4: Ich muss nochmal Lob loswerden. Super. Genau so.
2: Ja, verlange Klarheit. Ja, damit wir hier nicht mit dir diskutieren müssen oder noch schlimmer miteinander.
4: Kannst du froh sein, dass Bodo nicht hier ist.
0: So, wir gucken uns jetzt noch Marc an und der freut sich ganz genauso über unangemeldeten Besuch und wird das hoffentlich auch ganz klar sagen.
1: Freust du dich über unangemeldeten Besuch?
3: Ja.
1: Ist vielleicht gerade was anderes vor?
3: Ja, kann ich ja dann immer noch sagen.
1: Geht wieder?
3: Ja.
1: Kann er vorher anrufen?
3: Könnte auch anrufen. Ab 9 gehe ich halt nicht dran. Der weiß ja nicht, ob ich Zeit habe oder nicht. Aber meine Tür ist immer für jeden offen.
0: Yeah. Ist dein Mann, ja?
2: Das ist mein Homie. Der Marc ist jetzt richtig, wir sind so.
0: Wer wurde die eiserne Lady genannt? Das war?
2: Margaret Thatcher.
0: Margaret Thatcher, Premierministerin in Großbritannien von 79 bis 90. Genau, also die gesamten 80er durch. Wer von dreien hat es gewusst?
4: Die kommt ja auch oft in Büchern vor.
0: Margaret Thatcher?
4: Thatcher, ja.
0: In welchen Büchern kommt Margaret Thatcher?
4: Über das Königshaus. Über das englische Königshaus.
0: Ach so, ist das so?
2: Oh ja,
4: Prince,
2: stimmt.
4: Diana und zu Besuch war, da gab es ja auch die ein oder andere...
2: The Crown.
4: Ich will jetzt nichts spoilern.
2: The Crown,
0: wo Diana war ja später.
2: Gillian Anderson. Also Beate war, glaube ich, Lady Di-Fan. Deshalb kann das schon sein, dass sie das auf dem Schirm hat. Aber Marc war auch Lady Di-Fan. Ich bin ziemlich sicher.
0: Und er ist ein Besserwisser und er mag die Musik der 80er, 90er und so. Da gibt es viele Lieder gegen Margaret Thatcher.
2: Genau, und Punks, es war ein Feindbild der Punks.
0: Der Ska-Szene.
2: Der Ska-Szene, so haben die alle nicht gemocht.
0: Ja.
2: War sozusagen das britische Pendant zu Ronald Reagan in den 80ern.
0: Ja, kann man so sagen.
2: So ein bisschen. Marc weiß es.
0: Sagst du auch?
5: Ja, also das ist so Quiz-Fragen-Wissen. Und weil der Marc ja sagt, er ist ein Besserwisser.
0: Ja. Das oh, ist, oh, der kommt ja da durcheinander und sagt, das war eine Hardrock-Band.
5: Die Eiserne Lady.
0: Einer sagt, Iron Maiden, weißt du, dass er das irgendwie verwechselt.
5: Ah, einer sagt, die Eiserne Jungfrau, das war so ein Folterinstrument.
0: Mhm.
5: Aber nicht der Mark. Der Mark weiß.
4: Die Eiserne Jungfrau, ein Folterinstrument.
0: Also Margaret Thatcher wurde Eiserne Lady genannt und offensichtlich, weiß das Corby nicht, auf den hat keiner getippt. Wer wurde denn die Eiserne Lady genannt?
6: Ach, das war in Großbritannien. Margot Fletcher, Thatcher, Margaret. Aber es ist irgendwas mit M, glaube ich. Margaret Thatcher. Irgendwie die Richtung. Ich lasse die Richtung mal stehen.
0: Margaret Thatcher.
6: Thatcher war es nicht, das klingt so hessisch. Warte mal.
0: Thatcher.
6: Nee, mir fällt es nicht ein. Wir bleiben dabei. Margaret Fletcher.
7: Oh, ist das gemein. Das geht natürlich.
0: Aber ja, ist Margot. Komisch, aber ich find, aber immer ist ja von Margot auf Margaret schon mal gekommen. Aber ist auch scheißegal, wirklich, finde ich, für ihn. Also, ne? Es war wirklich vor seiner Zeit und... Sehr lustig. Ah, pass auf. Aber wer es hinkriegt, das ist jetzt die Beate.
4: Ja.
0: Die wird uns das richtig beantworten. Margot Thatcher. Margot Thatcher lassen wir nicht durchgehen. Und Fletcher auch nicht.
4: Okay.
0: Wer wurde denn die Eiserne Lady genannt?
2: Die Eiserne Lady war Margaret Thatcher.
0: Woher weißt du das?
2: Das weiß ich einfach.
0: Ja, sie hat wirklich viele Jahre Margaret Thatcher miterlebt. Das sind 10 Punkte für dich. Weniger Jahre Margaret Thatcher, obwohl die hat sie auch komplett miterlebt. Mhm. Das ist Mark und er kann sich auch noch daran erinnern. Mhm. Wer wurde die Eiserne Lady genannt?
3: Margaret Thatcher, Premierministerin von England.
0: Yes. Jo, genau, ich mache jeweils 10 Punkte. So, unser Punktestand. Wir haben Eva mit 20 Punkten und wir haben Kosu und Hatnet mit jeweils 30 Punkten. Da ist also noch alles drin. Wir haben auch wieder vorgeschlagene Straßenstars, nämlich der Corby ist vorgeschlagen worden von seiner Mama, der Manuela. Und auch der Marc ist vorgeschlagen worden von seiner Ehefrau Susanna. Und das können Sie auch machen, uns einen Straßenstar vorschlagen. Sohn, Tochter, Mutter, Partner, Partnerin oder jemand von der Arbeit oder Nachbarn, wen Sie möchten, schlagen Sie ihn vor bei Straßenstars. Dann wird er unser Straßenstar und hier im Studio eingeschätzt. Sie können sich auch gerne selber bewerben unter straßenstars.de. Eva, dein Straßenstar, wen möchtest du jetzt? Du möchtest gerne spielen mit Marc.
5: Ja.
0: Okay.
2: Will sie sich zwischen uns drängen, ja?
5: I need him.
2: Will sich einfach zwischen uns drängen. Okay. Ich nehme Corby.
0: Du nimmst Corby, dann spielt Kosu mit Beade.
5: Und hast du, liebe
0: Arne. Wir spielen natürlich wieder mit Veto. Und Marc habe ich gefragt, was eine Mähre ist. Eine Mähre ist?
5: Also ein Pferd. Ist ein altes.
0: Aha, genau. Ein altes oder schlechtes Pferd.
5: Und was nicht mehr gut ist.
0: Eine Schildmähre, genau. Ja, aber das sagt man so. Ja, genau. Weiß er das?
5: Das geht schon noch.
0: Was?
5: Das Pferd.
0: Das so
5: weiß der das? Eine Schildmähre, eine alte Mähre.
0: PS interessiert ist er ja?
5: Das weiß der Marc. Der weiß das.
0: Er weiß das, okay. Und? Da kommt ein. Warum weiß er nicht? Sagst du?
4: Ich wusste es auch nicht. Ehrlich gesagt.
5: Ah, und okay. Wenn du es nicht weißt, dann weiß es keiner.
4: Oder was? Na, irgendwie muss ich ja auch meine Antworten irgendwie drauf kommen und die erschließen.
0: Marc weiß es. Er und weiß ein Veto hast du von Kosu, der sagt, du weißt es, er weiß es nicht. Was ist denn Mähre?
3: Ein Tier mit Fell, ein Reh oder ein Hirsch, Ziege ist es nicht, Schaf.
0: Aber wegen Mähre.
3: Ja, so.
0: Also du vermutest es im
3: Tierbereich. Weibliches Wildtier.
4: Weibliches Wildtier, zählt das jetzt?
0: Nein, Pferd ist kein weibliches Wildtier. Das lassen wir nicht zählen. 10 Punkte hast du damit geholt mit deinem Veto und keine Punkte für Eva. Corby, wollte ich wissen, wo Professor Habakuk Tibbertong arbeitet. Der arbeitet natürlich. Noch nie gehört?
5: Doch, bei Urmel aus dem Eis.
0: Der arbeitet bei Urmel aus dem Eis. Wir sind bei der Augsburger Puppenkiste, genau. Kommt irgendwie Urmel aus dem Eis, Augsburger Puppenkiste, oder ist Corby dafür zu jung?
2: Corby ist quasi Mitte der 90er geboren, ne?
0: Ja.
2: Ist doch Corby, völlig scheißegal.
0: Guckt er da nicht?
2: Nee.
0: Den kennt er nicht.
4: Auf keinen Fall.
0: Mhm. Wo arbeitet Professor Habakuk Tibbertong?
6: Hey, du lieber Gott.
0: Schon mal gehört?
6: Nee. Wahrscheinlich irgendwas Hinterweltliches, keine Ahnung. Irgendein Physiker, also irgendwas in die Physik in die Richtung, ja.
0: Aber hier in Deutschland oder wo? Ich meine, der Name ist ja ein bisschen seltsam, Habakuk Tibbertong.
6: Timbuktu wahrscheinlich, ja. Irgendwo da in die Richtung.
2: Das war gut.
0: Ja, war super. Er hat das natürlich nicht gewusst und das sind 20 Punkte für dich, wunderbar. Wer hat Eva verführt, von der verbotenen Frucht zu essen, habe ich Beate gefragt. Das war natürlich...
4: Die Schlange.
0: Die Schlange, ganz genau.
4: Ja.
0: Hat Eva das gewusst?
4: Hat Eva das gewusst?
0: Oder sagt sie der Adam?
5: Ich hab das gewusst,
4: du hast das gewusst.
5: Die Frage ist, hat Beate das gewusst?
0: Genau. Das habe ich gesagt. Oder hat Beate gesagt, nee, das war der Adam?
4: 100.000%ig hat sie das gewusst.
0: Dass es die Schlange war?
4: 1 Million% sicher.
0: Okay. Wer hat denn Eva verführt, von der verbotenen Frucht zu essen?
2: Ein Die Schlange.
1: Aber das war das nicht der Adam? Der Adam hat doch gesagt, hier nimm Nabel.
2: Nee, es war die Schlange.
0: Ja, hat sie gewusst.
7: Der Adam, sag mal, nimm mal ein Abel. Ist mal ein Abel hier.
5: Was gibt's denn heute, sagt er?
0: Genau, heute gibt's Abel.
5: Apple.
0: Genau. Hast du irgendwelche entliehenen Sachen, die du nie zurückgegeben hast? Hab ich Marc gefragt. Hat er irgendwas? Er hat gesagt, ist pedantisch.
5: Nee, der hat nichts, glaube ich.
0: Nee, er schreibt da ein Buch oder führt ein Buch oder ist er so sehr pedantisch und bringt das auch wieder ordnungsgemäß dann zurück?
5: Nee,
0: er leiht sich wenig. Ja.
5: Er leiht sich immer maximal eine Sache und gibt es auch schnell wieder zurück.
1: Hast du irgendwelche entliehenen Sachen, die du nicht zurückgegeben hast?
3: Nein.
1: Vergisst man doch manchmal.
3: Nein.
1: Da leiht man sich bei jemandem was aus, ein Buch oder so, oder eine Maschine oder sowas. Oder
3: Nein. Frauen, Autos und Werkzeuge verleiht man nicht.
0: Oh. Okay, 20 Punkte für Eva.
5: Da verzeih ich ihm auch den Macho-Spruch am Schluss.
0: Die Abkürzung HC hinter einem akademischen Titel.
7: HC.
0: Wofür steht das?
7: Das ist ein Ehrentitel.
0: Genau, ehrenhalber. Honoris causa.
7: Ja. Mhm.
0: Also man hat dafür eigentlich nichts gemacht, man hat einfach so verliehen bekommen, ne? Mhm. Lebenswerk vielleicht oder sonst irgendwas. Aber weiß das Corby?
7: Du fragst, sie stellst die Frage wie.
0: Wofür steht die Abkürzung HC hinter einem akademischen Titel, Corby?
4: Und reicht Ihre Antwort, die Sie gegeben haben?
0: Ehrenhalber würde reichen.
4: Genau, okay. Mhm.
7: HC. Ehrentitel. Also der ist ja eben gerade schon, als du nach dem Professor
0: Habakuk
7: gefragt hast.
0: Jawohl, das ist was ganz anderes.
7: Ich weiß. Aber ich sage ja, er kriegt hin, dass das irgendein Ehrentitel ist. Dass man nämlich eine Ehrenwürde verliehen kriegt, Ehrendoktorwürde, was auch immer, das weiß der schon auch. Und dass das dann, weiß nicht, was es bedeutet, aber das kriegt er hin.
0: Also, dass man eben keine Doktorarbeit geschrieben hat oder sonst irgendwas. Sondern
7: genau.
0: Zack, das war jetzt, das war gar nicht von Kosu, das war von dir.
7: Ja. Daher kam der Backstabber. Ah, da ist Messer in meinem Rücken. Ich schwöre es, Eva.
5: Ich habe noch nicht aufgegeben. Ich bin noch am Leben.
0: Du sagst, der kriegt es nicht hin. Jetzt ist er strategisch, weil du einfach hoffst, 10 Punkte zu kriegen? Oder?
5: Nee, ich glaube, der kriegt das einfach nicht hin.
0: Also, okay.
5: Ich glaube, mit Titeln im akademischen Bereich.
0: Nicht sein Spezialbereich.
5: Ist nicht sein Spezialgebiet.
1: Wofür steht denn die Abkürzung HC hinter einem akademischen Titel?
6: Irgendwas im Medizinbereich wahrscheinlich. Aber was es jetzt sein soll, Hals und Knochen oder Haut oder irgendwas so in die Richtung.
1: Hast du schon mal gelesen oder gesehen? Hast du
6: gar nicht gesehen? Nee.
1: Hast du das gar nicht gesehen?
6: Nee.
7: Nein! Gabi!
5: Geil.
7: Oh, wow.
5: Das geht runter wie Öl.
0: Nah angekommen an dich. Aber noch führt Kosu und der kann jetzt noch ein bisschen weiter wegziehen.
4: Ja.
0: Wenn du mir sagst, ob Beate kleinere Reparaturen in der Wohnung selber macht.
4: Zu Hause, was geht kaputt, was ich selber mache?
7: Ne, das ist schon größer. Da brauchst du Trockenbauer für, um eine Regipswand anzubauen.
1: Hausläufer verputzen, sowas, Garage einbauen.
4: Hat sie
1: oder
4: Kinder? Hat sie Kinder?
7: Ja, das müsste man jetzt wissen.
0: Ja. Das müsste man sich jetzt gemerkt haben.
7: Ja.
4: Dass sie Kinder hat, spricht dafür, dass sie die anruft und sagt, komm mal, mach das. Aber gleichzeitig auch eben patente Frau, die allein alles im Leben hingekriegt hat. Mhm. Deswegen schafft sie das natürlich auch und macht es auch.
0: Ja, sie macht kleine Reparaturen.
1: Komm.
7: Warum nicht?
0: Ich meine, eine patente Frau, du würdest sagen, ist unpatent, ist nicht dein Patent.
5: Die ist nicht unpatent, aber ich glaube, so Kleinreparaturen, das ist einfach nie ihr Ding gewesen. Hat sie auch nie machen müssen. Die holt entweder einen Handwerker oder einer der Kinder macht das oder mal ein Nachbar oder so. Aber ich glaube, da sagt sie so, ey, warum soll ich das können?
0: So, wir gucken uns Beate an.
4: Jetzt habe ich Angst, ja.
0: Du sagst, sie macht es.
7: Jetzt bin ich gespannt.
1: Machst du kleinere Reparaturen in der Wohnung selber?
2: Natürlich. Ich bin vielseitig begabt.
1: Ja?
2: Tapezieren, Waschmaschine reparieren. Letztes Mal, als sie kaputt war, habe ich mir ein YouTube-Video angeguckt, habe das genau nachgemacht und hat funktioniert. Ja.
0: Wow, großartig. Hat selber die Waschmaschine repariert. Top, finde ich toll.
4: Eine tolle Frau.
5: Ja.
0: Wunderbar. Wir haben unseren Punktestand. Wir haben Eva mit 40 Punkten. Wir haben Hartnett mit 50 Punkten. Das ist jetzt auch nicht so viel mehr.
7: Ist egal.
0: Wir wollen uns angucken, wie Kosu weggezogen ist mit 80 Punkten.
7: Yeah.
0: Jetzt kommt die Entscheidungsfrage. Ich habe den dreien die Augen verbunden und habe gesagt, ich möchte unseren grünen Eimer über dir ausleeren. Und du bleibst so lange sitzen, bis alles aus dem grünen Eimer rausgefallen ist. Das ist unser grüner Eimer. Genau,
7: der
0: so sieht er aus.
7: Drin.
0: Der war diesmal gefüllt mit Reis. Das wussten sie aber nicht, weil sie ja die Augen verbunden haben. Sie haben nur gemerkt, dass was auf sie runterfällt. Der Reis war übrigens nicht mehr genießbar. Das war also kein Reis, den man hätte essen können oder kochen können. Hat das euer Straßenstamm mit sich machen lassen? Und ist der auch sitzen geblieben bis zum Ende?
7: Tja, in deiner Haut möchte ich jetzt nicht stecken.
0: Du bist ja total sicher. Ich bin
7: ziemlich sicher, das macht Corby.
0: Corby hat damit kein Problem.
7: Zehner, das ist, ja.
0: Beate sagt, nee, lass mal, wer weiß, was da drin ist in dem Eimer.
4: Also wenn da jetzt irgendwie Schleim oder Wasser oder da hat sie jetzt einfach keinen Bock drauf, da so durch die Stadt zu laufen, das macht sie nicht. Und ich finde, man muss das auch nicht machen.
0: Muss man auch nicht. Nee. Marc hingegen, wer Formel-1-Fahrer durch die Gegend fährt, der kann jetzt nicht sagen, oh nee, lass mal.
5: Ja, ich glaube schon, dass der sagt, jetzt bin ich schon hier und für den Spaß bin ich zu haben. Ja.

0: und mach mal.
1: Meine Frau hat mich vorgeschlagen.
0: Ja.
1: Ja, stimmt. Überzeugend. Dann schauen wir uns zuerst den Marc tatsächlich an. Marc hat es offensichtlich gemacht.
2: Den grünen Eimer möchte ich über dir ausleeren. Bis er leer ist, kriegst 10 Euro.
3: War ja alles schon drin. Grüner Schleim,
2: Maden,
3: Mehl.
1: Boah, alles voller Maden. Was war's?
3: Naturreis.
1: Genau, er hat das gemacht, ist sitzen geblieben bis zum Ende. Du hast alle Punkte gesetzt. 80 Punkte. Torbi macht es aber auch.
4: Ich sage ja.
2: Ich verbinde dir die Augen und dann leere ich diesen Eimer über dir aus. Dafür kriegst du 10 Euro.
5: Machen wir.
2: Das könnten Tiere sein.
5: Nee, ich vertraue dir blind.
2: Was glaubst du, was es ist?
5: Viel Reis, sehr viel Reis, ja.
1: Sind tote Maden.
5: Ach ja, das ist doch Reis, ja.
1: Yes. Ja, hat er auch gemacht. Die Punkte gesetzt, alle Punkte gesetzt. Damit 100 Punkte.
4: Oh, jetzt bin ich aber gespannt.
6: Ich auch, ich bin jetzt auch echt aufgeregt.
2: Ich schwitze. Ich verbinde dir die Augen.
0: Nee.
2: Dann leere ich diesen Eimer über dir aus.
0: Nee.
2: Du kriegst 10 Euro.
0: Nein.
2: Warum nicht?
0: Wer weiß, was da irgendwelche Krabbentiere drin sind oder sonstiges. Ja. Krieg ich grüne Pickel? Nein.
1: Hat sie gleich sofort abgelehnt, schon bei Augen verbinden. Nein, machen wir nicht. 54 Punkte gesetzt. Interessant.
4: Was hast du für
1: Punkte? Nein, ganz kurz. Er hat gerechnet. Er hat was auch immer ausgerechnet. Und ist damit unser Gewinner.
0: Ja.
1: Torso mit 134 Punkten. Vor Abnetesmai mit 100 Punkten. Und Eva Briegel mit 80 Punkten. Dankeschön, Marc, Beat und Kombi fürs Mitspielen. Danke Ihnen fürs Zuschauen. Mehr Straßenstars in der Mediathek jetzt sofort. Oder nächste Woche. Gleicher Sendeplatz, gleicher Sender. Bis dahin. Ciao.
6: 26 ist meine Lieblingszahl und auf die wäre ich zurückgefallen. Deswegen dachte ich drauf.
1: Ich freue mich, dass du es bist, Kosu.
6: Ja, warum? Ja,
1: weil ich das immer sage.
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12: Willkommen bei den Montagsmalern. Meine Gäste sind heute das Team Pointe, Kai Kramosta, Alain Frey, Tanej Schafazik und Lars Reichow. Sie treten an gegen das Team Lampenfieber, die Kinder und Erwachsenen der Festspiele Breisach. Das ist mir eine große Freude. Ach, guck dir mal, was die um. Wahnsinn, wer da alles sitzt. Lustige Leute. Willkommen bei den Montagsmalern. Es gibt, glaube ich, heute sehr viel zu lachen, weil wir haben das Team Pointe, sehr lustige Menschen, die allerdings auch viel raten müssen, um Geld für den guten Zweck zusammen zu spielen. Und auf der anderen Seite sind Theaterschauspieler und Rinnen aus Breisach und, sagt man Angela oder Angela?
13: Angela.
12: Angela, wie Frau Merkel?
13: Genau.
12: Angela, wo liegt genau Breisach?
13: Breisach liegt ungefähr 30 Kilometer westlich von Freiburg am Rhein, direkt an der französischen Grenze.
12: Aha. Und was macht ihr? Ihr spielt jedes Jahr ein Theaterstück, nehme ich an?
13: Wir sind ein Amateurtheater und wir spielen auf der drittgrößten Freilichtbühne in Baden-Württemberg.
12: Boah.
13: Jedes Jahr werden zwei Stücke aufgeführt, eins für Erwachsene und eins für Kinder.
12: Mhm.
13: Und zwar in der Zeit von Juni bis September.
12: Also viel zu tun?
13: Ja.
12: Das ist nicht schlecht. Die ganz, ganz jungen Schauspieler hier, wie zum Beispiel der Nick, ihr geht jetzt bitte schon mal nach hinten, setzt die Kopfhörer auf, weil ihr müsst ja in der ersten Runde ran gegen unsere Prominenten. Wir wollen nicht lange reden, sondern direkt spielen. Hier kommt Spielrunde 1 bei den Montagsmalern. Lars, es wäre schön, wenn du nach vorne kämest.
14: Oh je. Oh
12: mein, der Mann im Anzug.
14: Der Stift?
12: Das ist der Stift. Es geht schon los. Ja. Hier wird nicht lange geredet, sondern wir wollen direkt spielen. Ihr habt 2 Minuten Zeit in der ersten Spielrunde. Es gibt für jeden Begriff, den ihr erratet, 5 Punkte. Und ich habe ein gutes Gefühl. Dein

0: Programm heißt ja Lust. Ich habe jetzt Lust, dich malen zu sehen. Wir starten die Montagsmaler mit diesem Begriff hier.
1: Hund, Katze, Maus.
2: Zelt.
0: Das ist
2: gleichschenkliges Dreieck.
0: Ein Dreieck, das lassen wir mal gehen. Ob es gleichschenklig ist, ist der Bursch. Nee, guck mal hier.
3: Wo ist nicht?
1: Hier unten.
3: Blume.
1: Blume.
3: Nicht Blüte.
0: Blüte ist korrekt, jawohl. Ein sehr guter Start.
4: Hallo, hallo. Okay, okay.
0: Ja, das kann man ja leicht zeichnen.
1: Kopf.
2: Lange Haare.
1: Haare.
3: Frisur. Frisur.
2: Frau.
0: Eine Frau. Ja. Es ist eine Frau, definitiv. Immer. Guck mal hier.
3: Ah. Viereck.
2: Haus.
4: Karton. Toast.
2: Fenster. Grill.
0: Ja, ein Fenster Heizung. Ist gut. Bleib mal beim Fenster.
3: Fenster,
2: Fensterbrett.
3: Gardine.
0: Gardine, ja. Jawohl. Das ist die Gardine.
4: Gardine ist auch schwer.
1: Gardine.
2: Einkaufswagen.
0: Ein Einkaufswagen. Sehr gut. Wow.
4: Puh.
0: Sehr gut, unsere Prominenten. Noch eine knappe Minute.
3: Ballett.
4: Kleiderspagat.
0: Spagat. Spagat. Sehr gut. Das Team Pointe gibt Gas.
4: Oh, okay, okay.
0: Ja, ja, das kriegst du doch hin.
3: Grundgesetz.
2: Ich hoffe, es sind Augen.
4: Ja. Yeah.
0: Es sind Augen, ja.
3: Ah, Sehschwäche.
1: Brille.
0: Ja. Nee.
2: Schielen.
0: Schielen, ja. Jawohl. Ich hoffe, es sind Augen. Das, oh. Oh, damit jetzt nicht in deine Haut stecken, Kai.
1: Das ist ganz einfach.
2: Wegemann.
3: Hase.
0: Osterhase. Ah, nee, ein bisschen Bär. Größer.
3: Wildhase.
2: Koala.
0: Boah. Oh, bleib mal in der Richtung. Koala ist gar nicht so schlecht.
2: Panda.
0: Bleib mal in der...
4: Känguru.
0: Känguru, ah. Jawohl. Yeah. Knappe 10 Sekunden. Ja. Oh, das wird ein Gemälde.
2: Kartoffel. Angeln.
0: Es wäre der Angel. Oh, es wäre der Angler gewesen. Ah. Und das Angeln war knapp. Vielleicht fragen wir noch mal unseren Notar. Ich bin ja immer pro Kandidaten, aber ich glaube, nur kurz nachfragen.
3: Da ruft er schon.
0: Kanz Montagsmaler, ich grüße Sie. Der Angler kennt dich bald. Ja, klar. Danke. Leider zu spät. 8 Begriffe habt ihr erraten. Super in der ersten Runde, macht 40 Punkte. Toller Start. Die Mischung war gut. Ihr habt gut gezeichnet und gut geraten. Kai, du bist ja, glaube ich, der Jüngste in der Truppe, ne? Oder? Fast heute.
1: Das sieht man doch, oder?
0: Ja. Bist aus der Eifel, ihr kommt ja alle aus unterschiedlichen Regionen. Und du hast ein Buch über die Eifel geschrieben. Warum sollten unsere Fernsehzuschauer mal in die Eifel kommen?
1: Ja, weil man da das Dorfleben kennenlernt. Und Dorfleben ist toll. Also vom Nachhauselaufen nüchtern werden, das kann nicht jeder. Das können wir auf dem Dorf.
0: Auch nicht mehr. Okay, ich muss gerade mal drüber nachdenken.
1: Verstehst du gleich.
0: Ja, ja. Ja. Ihr seid ja alle auf Tour. Tanja, du bist auch unterwegs. Wie heißt dein Programm?
5: Wann läuft die Sendung nochmal? Mittags?
0: Die läuft sowohl sagen? Mittags als auch schon mal abends.
5: Ja, komm, das heißt Hashtag geschickt zerfickt.
0: Ja.
5: Ne? Aber ich bin ganz lieb.
0: Sowieso, so. Das sieht man doch, hat man ja gerade gemerkt.
1: Das
0: sehr schnell.
1: Hashtag.
5: Ja, genau. Ah. Ja. Nee, also da gibt es romantisch auf die Fresse und es gibt viel zu lachen.
0: Das war auch die Begründung beim Prix Pantheon. Da war, Tanja gibt romantisch auf die Fresse. Was kann man sich darunter vorstellen?
5: Ja, genau das. Also der Titel verrät schon einiges. Das heißt, also ich erzähle von meinem Leben und von den Beobachtungen im Alltag. Und das nehme ich alles wahr, mache verschiedene Stimmen. Ich imitiere immer ganz viele Leute.
0: Kannst du jemanden nachmachen?
5: Also ich habe immer sehr gerne den holländischen Akzent. Ne, das ist immer ganz nett. Ne, das tut nicht weh. De Nederlands oder das Wienerische.
0: Das ja, mag ich auch super.
5: Sehr gerne. Gell? Weil Wienerischen ist es immer sehr morbide. Und da kann man immer sagen, also irgendwann ist einmal Zeit zum Sterben.
0: Ja, aber dann nicht bei den Montagsmalern. Hier ist es Zeit zu malen. Von Österreich wandern wir in die Schweiz, zu Alain.
4: Ja.
0: Du bist ja, irgendwann hast du gesagt, ich gehe zu anderen Kollegen, die auch Migrationshintergrund haben. Du bist bei Rebel Comedy schon ganz lange mit
4: genau.
0: unterwegs.
4: Ja, wir sind eine Comedy-Truppe, alle Migrationshintergrund, in ganz Deutschland unterwegs. Ja.
0: Was macht dir denn mehr Spaß? Also mit so einer Band unterwegs zu sein oder Solo-Programm?
4: Eine Band? Ja. Ist beides was Schönes. Du bist halt, du hast die Leute für dich alleine. Wenn du allein unterwegs bist und sonst bist du auch mit Kumpels Backstage, was auch cool ist. Das beides ist schön.
0: Ich glaube, damals, als Lars angefangen hat, gab es das Wort Backstage fast noch gar nicht.
6: Wir haben noch uns vor dem Publikum umgezogen.
0: Ja, du warst ja schon als 18-Jähriger mit Hans-Dieter Hüsch unterwegs.
6: Ja.
0: Das ist ja schon sehr, sehr, sehr lange
6: her. Da habe ich noch Posaune gespielt.

0: gespielt, aber ich bin mit 28 bin ich dann auf die Bühne als Solist.
1: Mit Flügel, das ist das Schöne.
0: Ja, am Anfang war es ein Klavier. Dann konnte ich den erweitern, den Wunsch.
1: Aber dir war relativ schnell klar, ich möchte auf die Bühne und lustig sein.
0: Nee, das war mir nicht klar, ehrlich gesagt. Ich habe lange auch ernst geguckt und dann habe ich mir ein paar lustige Sachen überlegt.
1: Das hat nichts geholfen. Also heute war dir jetzt super. Ein sehr, sehr guter Start bei unserer prominenten Truppe, muss man sagen. Acht Begriffe ist 40. Das ist sehr gut.
2: Ich möchte euch nicht verunsichern, aber die älteren Herrschaften haben das ganz gut gelöst. Ja, ihr müsst aber keine Angst haben. Ihr seid da gut drauf, Schauspieler alle.
3: Schaffen wir.
2: Ja. Luca, du spielst Hauptrolle in dem nächsten Stück. Wen spielst du?
3: Nicht im nächsten Stück, wir haben gespielt.
2: Also, ach so, ihr seid fertig gerade?
3: Ja, genau. Wir haben bis September gespielt. Ich war Aladdin.
2: Aha, mit anderer Kopfbedeckung, womöglich.
3: Ja, ja, ja.
2: Hat Spaß gemacht?
3: Ja, sehr. Hat sehr Spaß gemacht.
2: Michel, wen hast du gespielt?
4: Ich war ein, wie nennt man das? Ich war ein Straßenjunge und zusätzlich war ich noch ein Schwein.
2: Textmäßig schwierig, so ein Schwein, oder was sagt man da? Das war der Text.
4: Ja.
2: Hätte ich auch geschafft.
4: Ja.
2: Yara, wen hast du gespielt?
5: Ich war die Freundin von der Prinzessin und gleichzeitig die Dienerin, ja.
2: Mhm. Jetzt kommen wir noch zum Nick.
6: Ich habe einmal auch einen Straßenjunge wie Michel gespielt und Gin.
2: Ah, den Geist?
6: Ja.
2: Ja, von der Größe hast du in die Flasche reingepasst wahrscheinlich auch, ne? Denk dran, die Mama ist heute mit dabei, ne? Du musst dich jetzt richtig anstrengen. Wir werden gleich mit der Mama auch noch reden, aber habt ihr geübt?
3: Ja.
2: Ah, ja, ja. Sie haben gesagt, sie hätten nicht geübt, es sah nicht so aus. Wie damals bei mir in der Klasse, da die haben immer gesagt, nee, ich habe gar nicht geübt.
7: Oh, nur noch zwei Minus.
2: Als Einziger die fünf.
7: Ja.
2: Also, Nick, gehst du mit nach vorne?
6: Ja.
2: Es werden jetzt dieselben Begriffe wie bei unseren Prominenten. Das ist der Stift. Ihr habt 2 Minuten Zeit. Ich drücke euch natürlich die Daumen. Die Zeit läuft ab jetzt. Guck mal. Was ist
3: Dreieck.
2: Das? Dreieck. Ein Dreieck, genau, korrekt, super. Sehr guter Start.
6: Brief.
8: Fahrrad.
6: Hauskatze, Maus.
8: Besen.
6: Schornsteinfeger.
8: Blume.
2: Keine Blume, sondern
6: Blume.
2: Die...
6: Biese.
2: Was ist oben an der Blume?
6: Wie Blütenblätter.
2: Die Blütenblätter. Lass mal Blüte gelten, komm, okay. Was ist das?
6: Mädchen!
3: Frau!
2: Eine Frau, jawohl! Was hast du gerade gesagt?
3: Tafel, Fußball, Fenster! Fenster!
6: Fenster.
3: Galerie,
2: egal. Am Fenster! Am Fenster, was ist das?
3: Zirkus!
2: Ah, nee, Fenster ist gut! Bleibt am Fenster!
3: Fensterbrett!
2: Was ist das da oben?
3: Fenster, Gardinen!
2: Gardine, das war ja fast ein Gemälde!
3: Nichts.
2: Hm? Mhm.
3: Strich, Baum.
6: Strich,
2: noch
6: Dreck.
3: Banane, Affe, Hund.
6: LKW. Rollladen, Kinderwagen.
2: Kein Kinderwagen.
6: Einkaufswagen.
2: Einkaufswagen, jawohl, das war er. Da lässt er sich Zeit.
6: Blume.
9: Was?
6: Spagat?
2: Spagat, ja. Komm noch. 23 Sekunden.
3: Gesicht, Baum, Flöte,
2: Gesicht
3: Haus.
2: Ist gut.
6: Fotokamera.
3: Vogelhaus. Nest.
6: Nest.
3: Schlüsselloch.
6: Schlüsselloch.
2: Was hast du
3: denn? Tür. Schlüsselloch.
6: Türschlüssel.
2: Ja. Er hat's falsch gelesen. Ach, wir suchten Schielen. Du hast schließen, glaube ich, gelesen, ne?
6: Ja, ich habe abschließen gelesen. Was steht da?
2: Ich meine, ich habe auch schon mal beim Abschließen geschielt, aber... ja, es wäre, ihr habt 6 Begriffe richtig erraten, macht 30 Punkte, eine sehr gute erste Runde. Kann man sich schon mal vertun. Schielen, schließen, alles super. Guter Start. Man merkt, dass ihr euch auskennt auf der Bühne, ne? Das ist gar kein Problem, vor Leuten hier locker gemacht.
3: Schielen.
2: Ich denke, was malt er denn?

0: Ich gönne euch ja den Anfangserfolg. Wer ist denn nicht?
1: Wir sind alt, aber...
0: Aber weise, oder was wolltest du jetzt sagen?
1: Ich fand es toll. Dafür, dass es Kinder sind, haben sie es sehr gut gemacht.
0: Die waren super, die Kinder. Also ich fand es war toll. Ja. Das heißt nicht.
1: Danke. Zweimal ab.
0: Hallo. Hallo. Da bin ich wieder. Kann ich mich kurz neben dich setzen? Ja, ich wollte einmal neben Angela setzen. Ah. Aber nur Frauen? Gibt es keine Männer bei euch in der Theatergruppe?
2: Doch, wir haben schon Männer, aber die haben nicht freigekriegt.
0: Klar, logisch eigentlich, ne? Die gehen jetzt arbeiten, ihr habt ein bisschen Spaß hier.
2: Genau. Ja.
0: Du machst das schon sehr lange. Du bist seit 15, 16 Jahren Regieassistentin.
2: Und Jugendleiterin und seit 30 Jahren bin ich im Verein.
0: Corinna, das ist natürlich eine Geschichte, die kann man sich gar nicht besser ausdenken. Ja. Du warst 1991 bei den Montagsmalern.
3: Genau.
0: Als Kind.
3: Von der Festspiele aus, ja.
0: Genau. Genau. Wie alt warst du damals? Ich darf
3: ungefähr,
0: das jetzt fragen.
3: Genau, 10.
0: Also ungefähr so alt wie dein Sohn.
3: Ja, genau, richtig.
0: Der Nick heute ist.
3: Genau. Damals wurde auch ein Casting gemacht, bei uns damals in der Festspiele. Genau.
0: Cool.
3: Ja, war richtig toll.
0: Ihr beide könntet Schwestern sein. Seid aber nicht, also ihr seid schon verwandt. Kannst du mal gerade das Verhältnis kurz aufklären?
4: Ja, also das ist meine Tochter, genau.
0: Unglaublich.
4: Dankeschön.
0: Ja. Da geht die Generation, also es geht von Generation zu Generation weiter,
4: genau,
0: bei den Festspielen.
4: Also bei uns, bei mir ist jetzt schon die vierte Generation. Also das ist also schon die vierte Generation.
5: Die vierte Generation, genau. Ja.
0: Musstest du Theater spielen oder wolltest du?
5: Am Anfang hatte ich keine andere Wahl. Also ich wurde mit 1,5 auf die Bühne geschubst und mach mal. Mittlerweile kann ich gar nicht mehr ohne.
0: Ja. Macht Spaß.
5: Ja, ist so eine Sucht, die dann auch nicht mehr weggeht.
0: Ihr scheint euch ganz gut zu verstehen, ihr zwei.
4: Ja.
0: Denn ihr habt ein Mama-Tochter-Tattoo gemacht. Können wir das sehen? Oder ist das...
4: Nee, ich weiß nicht, du Schuhe ausziehen, auf die Schnelle.
0: Ja, komm, wenn also es geht.
4: Also, okay.
0: Ich glaube, bei deiner Tochter geht es schneller.
4: Ich hab jetzt
0: kriegen wir das mit der Kamera rein?
5: Guck. Also sie hat dann die andere Hälfte dazu.
4: Also wir sind beide Harry Potter-Fans, davon abgesehen. Und es gibt ja diesen, weiß nicht, ob man sieht.
0: Doch, man sieht es, glaube ich.
4: Genau. Und da gibt es ja diesen Spruch, after all this time, mit Lilly. Mhm. Und es ist, after all this time, always. Die Liebe.
0: Die Liebe, die brauchen wir heute auch. Wir brauchen aber auch viel Spontanität, Zeichentalent, gute Laune. Und das wollen wir jetzt alles sehen. Zieh dir in Ruhe die Schuhe an. Wir machen weiter mit der zweiten Spielrunde. Und ich nehme die Angela mit nach vorne. Wie fühlst du dich?
2: Ja, schon Lampenfieber.
0: Ja, so heißt euer Team auch. Lampenfieber ist ja klar. Also du identifizierst dich.
2: Aber es geht jetzt.
0: Natürlich. 2 Minuten habt ihr Zeit. Es geht jetzt um Redewendungen. Es könnte ein Filmtitel sein. Das werde ich euch aber ansagen. Und auch jetzt gibt es 5 Punkte für jeden richtig erratenen Begriff. Wir starten die Zeit jetzt.
3: Okay. 2 Wörter.
4: Okay.
3: Nase, Mund.
0: Nein, das
3: Mund.
0: Ist eine Redewendung.
3: Okay. Links abbiegen. Kurve, Armbruch.
4: Pistole,
3: auf die
4: Pistole, auf die Brust schützen.
0: Nein, das ist keine Pistole.
3: Hammer.
0: Hammer ist gut.
3: Der Hammer fällt nicht weit vom Stamm. Nee, das ist was anderes.
0: Also wenn man Hammer ist, da solltet ihr mal... Guckt mal in die andere Richtung, dann wisst ihr, was gemeint
3: Hammer,
0: ist.
3: Hammer werfen.
0: Nein, wenn man so ein bisschen anders ist als die anderen. Behämmert sein wäre es gewesen.
3: Okay. Redewendung?
0: Corinna, kommst du nach vorne? Einfach so, wenn du nichts anderes vorhast. Guck mal hier. Eine Redewendung.
4: Pfanne? Spiegel?
0: Nee.
4: Spiegel vorhalten, Spiegel vorhalten.
0: Was, ist kein Spiegel?
2: Radpfanne.
4: Okay. Tennisschläger?
2: Blatt? Spiegel?
0: Nein, kein Spiegel. Es wäre etwas unter die Lupe nehmen gewesen,
4: okay,
0: bitte.
4: Okay.
0: Ich hoffe, das sagst du hinterher nicht zu mir.
4: Okay.
0: Eine Redewendung.
3: Schiff, Fuß.
2: Fuß, Socke, Schuh.
3: Eine Pfeife. Schuh. Aus der Pfeife rauchen, aus der letzten Pfeife rauchen. In der Pfeife rauchen.
0: Den, ja, in der, den kannst du in der Pfeife rauchen. Ja, das ist korrekt. Wunderbar. Noch 30 Sekunden. Komm.
3: Haare
0: ist richtig.
3: Nicht
0: die Haare zu Berge stehen.
3: Haare.
0: Bleib bei Haaren, aber warum passiert das?

0: gerade.
1: Die Haare schön. Haare, die Haare zu Berge stehen, sich schauern, fürchten.
2: Hand.
0: Da sträuben sich einem die Haare, wäre es gewesen. Mann. Ah, ihr wart so knapp dran, es war leider nur ein Begriff richtig erraten. Ja, 5 Punkte. Das Team Lampenfieber ist aber sehr positiv. Es ist nicht einfach.
1: Besser wie keiner.
0: Das müssen die Profis erstmal hier drüben besser machen. Also,
3: ja, zwei Redewendungen.
0: Es geht um Redewendungen. Es könnten Musiktitel sein, Filmtitel sein.
3: Ja, wir waren eben auch schon beim Raten ganz weit vorne. Den Schinken nicht vom Abend loben. Wir waren auch gut dabei. Ja, ich habe keine Ahnung, wie das jetzt wird. Aber
0: eine schöne Redewendung. Den Schinken nicht vor dem Abend loben. Was auch immer das heißen mag. Ja. Seid ihr bereit?
3: Wir sind total bereit.
0: Okay, Lars, du kennst dich aus, hoffentlich, mit Redewendungen. 2 Minuten auch für euch. Die Zeit läuft ab jetzt. Eine Redewendung.
1: Ist das ein Daumen?
0: Hm? Ja, ja, Daumen.
4: Daumen hoch.
0: Daumen hoch. Ach, so, ja, sehr gut, Daumen hoch. Jetzt sag was wie Öl.
5: Was soll das?
4: Daumen runter.
5: Leitung.
4: Boah.
5: Gürtel.
4: Schuhe.
5: Jemand Stiefel.
4: Jemand was in die Stiefel schieben.
5: In die Schuhe.
0: Nein, das ist dann nicht. Ist dann
5: Schinken nicht vor dem Stiefel.
4: Schnalle ist das, ist eine Schnalle.
5: Sporen. Jemandem die Sporen geben.
0: Das ist.
4: Cowboy? Hat's was mit
0: es
4: Cowboy?
0: Es ist nicht am Fuß. Ein Klotz am Bein haben.
1: Ja, das war aber auch.
0: Es war ein runder Klotz, mein Gott.
4: Okay, okay.
0: Ja,
4: das ist schwierig. Seid ihr bereit?
0: Ja.
4: Ja, mach.
5: Regen.
0: Regen ist toll.
1: Regen.
4: Man, Abend. Nach Regen folgt Sonnenschein.
0: Ah, jawohl!
4: Ja.
0: Oh,
4: Sonnenschein. Mein Gott.
0: Herr Kamaster hat absolut recht gehabt.
5: Meer, See.
1: Wellen,
5: Fisch.
1: Fisch.
5: Fisch sterben.
1: 2018. Fisch.
5: Plastikmüll.
0: Nein.
4: Frischer Fisch.
1: Fischers Fritz, Fisch.
5: Wo ist denn der
0: Fisch? Wo ist denn der Fisch? Wo ist denn der Fisch?
1: Ach, gegen den
4: Schwimm. Unter Meer.
0: Wenn man sich wohlfühlt, Wasser. Was sagt man denn da?
4: Wie der Fisch im Wasser.
0: Wie ein Fisch im Wasser, ja. Eine Fernsehserie. Eine Fernsehserie.
1: Bonanza. Gute Zeiten, schlechte Zeiten.
4: Heidi.
0: Da geht's. Was?
1: Der Bergdoktor.
0: Ja. Der Bergdoktor. Ja. Super gut, Daniel. Wir sind wieder bei einer Redewendung angekommen.
1: Oh Gott.
5: Wimpern.
4: Sonne.
0: Noch 4 Sekunden, beeil dich bitte.
4: Oh. Nicht am eigenen Ast sägen.
0: Wo gehobelt wird, fallen Späne.
5: Ja, warst aber schon mit Holz?
1: Ja, das war...
0: 4 Begriffe richtig erraten in Runde 2. Und wir haben einen Zwischenstand bei den Montagsmalern. Das Team Pointe hat 60 Punkte und das Team Lampenfieber 35 Punkte. Alles im Rahmen, alles gut. Es kann nichts passieren. Bei euch alles in Ordnung?
3: Ja, alles wunderbar.
4: Das können wir noch aufholen.
0: Ja, ein bisschen schockierter Blick gerade so. Wie ein Fisch im Wasser.
4: Ja.
0: Ach, schön.
4: Das passt doch zu mir.
0: Ja, große Fische.
4: Walfisch.
0: Du nennst dich ja selber auch der Pfunzkerl.
4: Ja, genau.
0: Was machst du denn, Kai, wenn du irgendwann mal abnimmst auf der Bühne dann? Das geht ja eigentlich.
4: Ich verliere ja nicht am Humor, dann nur am Speck. Hoffentlich irgendwann mal.
0: Bist du dran?
4: Jein, immer. Also Diät ab morgen. Aber ich versuch's. Irgendwann werde ich so aussehen wie du.
0: Ja, das ist wahr. Das ist, glaub
4: ich, vorher, nachher.
0: Vorher, nachher. Lars, du bist ja eine Kabarett-Ikone, aber trittst auch ab und zu bei der Mainzer Karnevals.
5: Einmal im Jahr, genau.
0: Zur Fernsehaufzeichnung.
5: Ja.
0: Aber du hast schon mal Ärger bekommen. Warum?
5: Das ist wirklich toll gewesen. Da ist der AfD-Landesvorsitzende ist rausgegangen, während ich gesprochen habe. Und dann waren die weg.
0: Du hast alles richtig gemacht. Also.
5: Das war ein schöner Moment.
4: Ja.
5: Dann waren die nicht mehr da.
0: Kinder, seid ihr motiviert immer noch?
1: Ja.
0: Habt ihr noch ein bisschen Platz auf dem Sofa?
4: Ja, klar.
0: Ganz kurz. Würde mich kurz zu euch gesellen. Wollen wir den... das ist ein kleiner Vorsprung, den jetzt unsere Prominenten haben. Wollen wir den jetzt wettmachen?
1: Ja.
4: Ja. Ja, doch.
0: Können wir in Spielrunde Nummer 3. Und die heißt bei uns die Montagsmaler-Themenrunde, weil es gibt drei Themengebiete, aus denen unsere Begriffe kommen. Und ihr habt jetzt die Möglichkeit, euch einen auszusuchen. Wir haben heute Abenteuer Afrika, das 16. Bundesland oder altes Ägypten.
2: Also das 16. Bundesland machen wir auf jeden Fall mal nicht.
1: Nee.
2: Ich habe nämlich keine Ahnung, was das ist.
1: Altes Ägypten, nicht.
2: Altes Ägypten.
0: Was ist,
2: ja, aber,
1: ja.
2: Wenn, ja. Aber das ist doch einfach zu machen.
0: Was ist mit...
1: Erste.
2: Ja, wir nehmen Abenteuer Afrika.
1: Ja,
2: ja.
1: Oder?
0: Ganz sicher?
1: Ja. Ja.
0: Abenteuer Afrika. Okay. Yara, komm bitte mit nach vorne. Abenteuer Afrika. Gebt Gas, 2 Minuten Zeit. Ab jetzt.
1: Baum!
2: Baum,
1: Palme,
2: Palme, Hase, Liegebrett, Sonnencreme,
1: Sprungturm,
2: Spritze, Spritze,
0: zum, das braucht man, um Wasser. Etwas zu beobachten.
2: Ein Fernrohr,
0: Ein Fernrohr nehmen wir, ja. Schön groß malen, ne?
2: Palme, Auto, Jeep, weg.
0: Was gibt's in Afrika alles?
2: Auto. Oasen, Bäume.
0: Giraffen. Giraffen gibt's da, jawohl.
1: Haus, Baum.
6: Löwe.
1: Löwe. Elefant.
6: Giraffe.
1: Oase. Oase.
0: Sehr gut, schön gemalt.
1: Menschen, schwarze Menschen. WLAN.
0: Was macht der denn da gerade? Eine Trommel, ja, es war die Trommel.
2: Also. Palme, Oase, Baum, Elefant.
0: Nicht groß mal, genau. Was ist das?
2: Wasser, Oase.
0: Was ist das?
1: Schlange.
0: Eine Schlange, jawohl, die haben wir gesucht.
2: Los, los, los. Elefant, Elefant. Löwe, Löwe.
0: Löwe, jawohl.
2: Los, los, los, los, komm. Affe, Giraffe, Baum.
0: Ich nehme was anderes. Auto. Wir nehmen das hier, die nächste Minute, bitte.
2: Giraffe, Jeep, Auto, Oase, Tube, Sprungbrett,
1: Zauberstoff, Elefant,
2: Auto,
1: Rucke,
6: Jeep,
2: Auto, Schlittschuhe,
1: Zebra,
0: mach nochmal neu.
2: Hochschuhe, Hochsteckschuhe, Baum, Apfel, Katze.
0: Es wäre die kurze Hose gewesen. Schnell, jetzt haben wir noch einen.
2: Schnell, komm, komm, komm.
0: Komm doch nach vorne, du bist doch dran.
2: Ja, so,
0: was ist denn hier los? Boah. Da bringt ihr mich jetzt. Das wäre der Geländewagen.
2: Das wäre meins gewesen, genau.
0: Ihr habt 5 Begriffe richtig erraten, macht 25 Punkte aufs Konto. Gut. Das ist gut.
2: Schon mal gut, ja.
0: Und von mir aus hätte WLAN noch einen extra Punkt.
2: WLAN, ja.
0: Aber so ist das heutzutage. Da malt man an der Seite so ein paar Striche und sagen alle, das kenne ich, WLAN. Unglaublich. Das gab es bei der Mama damals noch nicht, Nick, als die bei den Montagsmalern dabei war.
1: Aber bei uns jetzt.
0: Ja, das ist, glaube ich, ne? Und was ist, wenn der Papa WLAN abstellt? Dann ist blöd, ne?
1: Ja.
0: Früher gab es ja noch, bei uns gab es noch Stubenarrest. Ich glaube, heute ist das gar keine Strafe mehr. Sag mal, geil. Endlich zu Hause datteln. Ja, du, es gibt für euch nur noch 2 Themengebiete, das ist
4: ja
0: klar.
4: Was ist denn das 16. Bundesland? Kann man sich das aussuchen?
0: Das könntest du dir mal überlegen. Also ich habe eine Idee, was es sein könnte.
3: Ja, Mallorca ist es ja schon mal nicht. Oder?
0: Wir haben noch 2 Sachen übrig. Das 16. Also, Bundesland oder altes Ägypten.
3: Ja. Ne, ich glaube, ich bin ganz neugierig, was es ist.
5: Vielleicht ist es Österreich, dann haben wir Glück.
4: Wir nehmen Bundesland.
2: Also die haben keine Ahnung, was es ist.
0: Natürlich aber Mallorca. Es soll Mallorca sein, natürlich. Wollten wir euch ein bisschen flachsen, es ist Mallorca.
3: Ja, ich bin für das 16. Bundesland.
0: Also 16. Bundesland, hallo?
2: Ja, gerne.
0: Hast du frei? Komm, nach vorne, auf geht's. Zack, zack, zack. Es geht um Punkte.
4: Das will ich Mallorca, ne?
0: Mallorca. Warst du schon mal da?
2: Tatsächlich, einmal.
0: Und?
2: In meiner Jugend. Ballermann. Furchtbar.
0: Oh,
2: nie wieder.
0: Am Ballermann?
2: Ja, aber ich war 18 oder so. Das war okay.
0: 2 Minuten Zeit. Wir wollen nach Mallorca. Hiermit fangen wir an.
2: Okay.
5: Jeden Drehs.
4: Eimer saufen.
0: Eimer trinken oder saufen?
1: Ach,
0: ja, ja.
2: Eimer saufen.
0: Kennst du dich aus?
2: Och.
0: Wie och?
2: Badetuch. Cool.
5: Hotel.
1: Ballermann,
5: schlechtes
1: Megapark.
5: Hotel.
2: Wie heißen diese Häuser, die die da haben?
1: Finca.
0: Eine Finca. Que bueno. Oder Finca.
2: Das
5: oh, das kenne ich überhaupt nicht.
2: Strand. Strandweg.
0: Herr Reichu, bitte.
4: Ballermann.
0: Nee, nicht Ballermann, in der Nähe.
4: El Arenal?
0: In Promenade. El Arenal?
6: Boah.
4: Was? Elektroauto.
0: Hast du nicht schon was Ähnliches, haben wir doch mal gesagt.
1: Du isst das Auto?
5: Ja.
0: Man kann Autos essen, ja, wenn die aus Schokolade sind. Zum
5: ich kenne das, ich kannte das
1: Auto. Auto, die
0: Guara. Und Coche, Coche, die Schokolade. Die Schinkenstraße wäre es gewesen. Man soll den Schinken nicht vor dem Abend loben.
5: Schinkenstraße ist doch in, auf Ibiza.
0: Nein. Nee,
4: nee. Pool. Das ist die Pizza.
0: In Spanien würde man Käse essen.
5: Sangria Pool.
4: Meer.
5: Top.
4: Lunchbecken.
5: Paella.
0: Paella ist korrekt, ja. Natürlich, die Paella.
4: Okay, okay.
0: Ja. Du kennst dich aus.
1: Ja. Augen.
0: Nein, diesmal nicht. Keine Augen.
1: Küstenhalter.
4: Badenixe.
1: Bikini.
0: Wie? Was war mit nackt?
5: Nacktbaden.
0: Was sagt man denn da?
1: FKK.
0: Ja, wenn nur der Oberkörper frei ist.
1: Baywatch.
0: Hä? Was sagt man denn da?
5: Oben ohne.
0: Oben ohne, Herr Reichow. Das ist korrekt. Oben ohne. Noch 15 Sekunden.
4: Mehr.
5: Wasser.
1: Boje.
5: Pool.
1: Schnorchel.
0: Schnorcheln. Ja. Komm. Schnell. Das Entscheidende.
1: Berge. Aussicht.
0: Das.
1: König von Mallorca.
0: Ja, jetzt der König von Mallorca.
5: Das geht noch, oder?
0: Nein. Fünf Begriffe. Cinco waren es. 5 mal 5 macht, das wissen Sie zu Hause auch. 25. Benti Cinco und wir haben einen Zwischenstand. 60 Punkte beim Team Lampenfieber und 85 stehen auf dem Konto des Teams Pointe hier gerade bei uns auf der Wand. 85 zu 60. Gut. Schinkenstraße, das ist die Straße, heißt so, da sind viele Lokale, aber da ist unter anderem der legendäre Bierkönig ist da auch in der Schinkenstraße. Wart ihr schon mal auf Mallorca?
3: Nein.
1: Ja.
3: Ja.
0: So, ganz außen wurde der Kopf geschüttelt. Sophie hat gesagt, nee, Mallorca war ich noch nicht, aber ihr müsst ein bisschen zulegen.
1: Aha.
0: Angela, das ist ja klar.
3: Wir haben was nachzuholen, ne?
1: Ja.
0: Wir haben was nachzuholen. Das können wir jetzt machen. Das wird aber schwieriger. Das sage ich euch gleich in der 4. Spielrunde bei dem Montagsmaler. Angela, komm bitte mit nach vorne. Es wird jetzt schwieriger, weil wir zusammen mit Zaubertinte zeichnen werden. Wollen vielleicht nicht, aber werden. Das bedeutet für dich, dass alles Gemalte nach 3 Sekunden wieder weg ist. Also wenn es zusammengesetzte Begriffe sind, vielleicht erst den einen zeichnen und dann den anderen. Okay? 2 Minuten, auch wieder für euch. Wir starten mit diesem Begriff hier.
1: 2 Wörter. Topf,
3: Fisch,
1: Bett.
0: Ein Bett ist sehr gut.
1: Bettkasten, Bettwanzen.
0: Die habt ihr hoffentlich nicht. Bettfeder wäre es gewesen. Ihr müsstet wechseln, danke.
3: Oh Mann.
0: Bettwanzen.
1: Auge.
0: Was für ein Auge ist das?
1: Auge des Pharaos.
0: Das ist ein Auge. Guck mal, was das für ein Auge ist.
3: Auge.
1: Katzenauge.
3: Fledermaus.
0: Kein Fledermausauge, nee. Ein
4: Vogel.
0: Vogel ist gut.
3: Rabe.
0: Adlerauge ist korrekt, jawohl.
3: Jetzt kann man.
1: Ein Wort?
3: Wasser, See.
0: Braucht man in der Badewanne, ja?
3: Badeschaum.
1: Waschlappen, Bade.
0: Kein Waschlappen, sondern?
1: Wasser.
3: Schwamm, Badeschwamm.
0: Badeschwamm, jawohl, der Badeschwamm. Noch 35 Sekunden. Das kennt ihr auf jeden Fall, ne?
1: 2 Wörter. Auto.
0: Kirschwasser. Ja. Das muss man kennen, wenn man aus der Ecke kommt.
1: 2 Wörter. Auge.
7: Stock. Krücke.
0: Machen wir das zweite vielleicht? Das zweite?
1: Teller. Ist das eine Drache?
0: Pilz? Ja, was für ein Pilz?
1: Pilz.
0: Pilz, der zweite Teil. Der zweite Teil ist Pilz.

0: weiter.
1: Stängelpilz, Pfefferling.
2: Nein, der Nagelpilz wäre es gewesen.
3: Ah, der Zähre.
0: Oh, okay.
2: Drei richtig erratene Begriffe, 15 Punkte gehen auf das Konto vom Team Lampenfieber. Der Nagelpilz, was habt ihr natürlich nicht, deswegen kennt ihr das gar nicht.
1: Nein, nein.
2: Aber es soll Leute geben, die sowas haben.
1: Das ist so eine Delikatesse.
0: Schön, dass wir mal darüber gesprochen haben.
2: Ja, es war auch das Adlerauge, nicht das Hühnerauge, sonst wäre es ja ein Themengebiet gewesen, aber alles in Ordnung. Und schon wieder ist der Lars dran, diese Vorfreude, das ist
4: Um was geht's denn?
2: Bundesländer, Probleme Österreich. Hast du gerne. Es geht um Zaubertinte.
4: Oh.
2: Kennst du die noch von früher?
4: So, ja.
2: Die so irgendwann weg war?
4: Killer, Tintenkiller.
2: Tintenkiller gibt's auch. Das war noch was anderes.
4: Wir haben ja noch mit
2: Ach so, du hast noch mit Kreide geritzt. Gearbeitet, geritzt.
4: Ja, teilweise mit Steinen eingeritzt.
2: In Keilschrift damals.
5: Steinmeißel.
4: In Höhlen unterrichtet.
1: Hat halt gedauert, bis man sich geschrieben hat, aber dann im Monat gehabt.
2: Das ist, geht heute natürlich schneller. Bist du handyaffin?
4: Ja, klar.
2: Ja.
4: Ich habe es zufällig jetzt weggelegt, aber ich habe eins.
2: Bist du so ein bisschen addicted, also so ein bisschen abhängig?
4: Ja, also ich versuche das den Kindern wegzunehmen, aber Aha. Ich bin selber immer dran.
2: Das ist,
4: das ist das Problem.
2: Das ist
4: unglaubwürdig.
2: Das kannst du mal deinen Kindern zeigen, dass du noch andere Sachen kannst. Es wird hier nicht gedaddelt auf dem Handtelefon, sondern mit der eigenen Hand gezeichnet. Du hast direkt immer schon diese Ausgangsposition.
4: Ja, weil ich weiß, dass es schnell wieder weg ist diesmal.
2: Das ist richtig, ja. 2 Minuten mit Zaubertinte. Viel Spaß.
5: Bauch.
4: Nee. Schuh.
1: Mal schneller.
2: Mach den ersten Teil doch nochmal. Der erste Teil des Wortes ist dieser hier.
1: Käse.
4: Kann ich das selbst?
1: Käse.
5: Ah,
1: Kuchen. Irgendwas zu essen. Kuchen, Gabel, Kuchenteller.
5: Käsefüße.
2: Schlafen. Käsefüße?
4: Ja, was ist?
5: Topf.
1: Top, ja.
2: Schlafen ist nicht schlecht.
5: Schlafen.
1: Ja. Bettdecke.
5: Schlaflos.
2: Nicht Bettdecke. Er macht erstmal das Erste. Was ist das?
1: Bett.
5: Bettlaken.
2: Bett. Es wäre die Bettwurst gewesen.
5: Oh. Bettwurst?
2: Die Bettwurst.
4: Schreckliches
2: Wort. Batman ja. Und Bettwurst.
5: Radieschen. Muffin.
2: Macht's euch doch nicht so kompliziert.
5: Bombe.
4: Herzchen.
5: Diamant.
2: Diamant ist toll.
5: Ehring.
2: Nicht die Ehring, sondern
5: Verlobungsring.
2: Diamant ist das erste.
5: Diamantring?
2: Der Diamantring, ja. Ach, Diamantring.
4: Ah.
2: Sehr gut, hallo.
4: Sehr gut.
5: Okay.
2: Ja.
1: Im ersten Moment vergessen, dass das ja weggeht.
2: Was ist das?
5: Kreuz.
1: Kreuz.
2: Kreuz ist der erste Teil des Wortes.
1: Kreuzspinne.
2: Jawohl, die Kreuzspinne.
4: Hey. Ich
2: hab früher mal gedacht, die Kreuzspinne käme aus der Schweiz. Aber das ist ein Irrglaube gewesen.
1: Fledermaus.
5: Schmetterling.
1: Engel.
5: Schmetterling.
1: Engel.
2: Engel ist toll.
1: Engelshaar.
5: Engelshaar.
2: Engelshaar.
1: Ah. Ernsthaft?
2: Ah. Wenn man dich anschaut, denkt man doch direkt
5: sehr
2: daran.
5: Gut.
1: Ja, klein, groß, was ist das? Blüte? Stängel? Blütenstängel?
2: Nein, keine Blüte.
5: Das ist ein Kind.
2: Ein Kind ist sehr gut, das ist der zweite Teil des
5: ein
2: Wortes.
5: Ein Kind und das andere
1: Kinder.
5: Ist ein Blütenkind.
1: Kind,
5: Blumenkind.
2: Ein Blumenkind, ja.
5: Sehr gut.
2: Das ist ein sehr schöner Begriff. Mm, der gefällt mir.
5: Nuss. Kuss.
2: Nein,
4: Nussschale.
2: Was brauchen wir zum Küssen?
5: Kussmund.
2: Kussmund. Kussmund. Mund. Mund ist gut. Mund.
4: Lippenstift. Mund. Dusche.
2: Ah, Munddusche. Was? Du ja. Konntest gar nichts dafür.
1: Sehr gut.
2: Das ist das erste Mal, glaube ich, dass jemand einen Begriff erraten hat, der gar nichts dafür könnte. Mund.
4: Ey, das gibt's doch gar nicht.
2: 5 Begriffe richtig erraten und nach der 4. Spielrunde haben wir folgenden Zwischenstand. 75 Punkte beim Team Lampenfieber und 110 Punkte beim Team Pointe.
4: Da hab ich einen.
2: Klingt nach einem beruhigenden Vorsprung, heißt aber bei uns noch gar nichts, denn erst jetzt kommt das legendäre Montagsmaler-Finale. Genau jetzt ist der Zeitpunkt, wo die erspielten Punkte in Sekunden umgerechnet werden. Heißt
4: nicht,
2: für das Team Lampenfieber 75 Sekunden, also 1 Minute und 15 Sekunden im Finale Zeit. Und das Team Pointe, unsere lustigen Streber heute auf dem Sofa, haben fast 2 Minuten Zeit, nämlich 1 Minute und 50 Sekunden im Finale. Und wir starten immer mit dem Team, das mehr Punkte erzielt hat. Und die anderen darf ich hier jetzt gleich erstmal nach hinten bitten. Aber nur 4 von euch, denn nur 4 dürfen im Finale spielen. Wer ist das,
1: Corinna? Das bin ich.
6: Bin ich.
2: Und Diara. Der Rest geht bitte.

0: psychischen Erkrankungen und die geben diesen Kindern eine Bühne. Und die Spende soll dabei helfen, das Programm zu erweitern.
1: Wir drücken euch natürlich die Daumen, ein Projekt der Aktion Herzenssache. Und vielleicht ist es einfacher für euch oder auch ein bisschen schwieriger. Ihr müsst nicht wechseln, es darf nur einer zeichnen im Finale. Und wer ist das bei euch im Team?
2: Also ich male okay, finde ich. Aber ich will, dass Tané rät zumindest. Ich finde, du rätst sehr gut.
3: Du rätst sehr gut.
4: Und danke.
2: Also ich muss auch nicht malen.
4: Ich finde Lars, oder?
2: Nein, Lars war furchtbar.
4: Was?
2: Wirklich?
0: Oh, aber, okay, also ich weiß, ich gehe.
3: Mal was Neues.
0: Was war denn das? Also, wo waren denn unsere Stärken?
4: Also ich fand tatsächlich, bei dir beim Zeichnen habe ich das meiste erraten. So
0: geht das wieder weg jetzt nach 3 Sekunden?
1: Nein, es bleibt alles. Auch für dich bleibt alles so,
3: also
1: wie
3: ich sagen, Lars.
2: Ich kann schicken mir Lars.
0: Kann auch mal.
2: Dann kann ich nachher sagen, ich habe es euch gesagt.
0: Ich habe einen unheimlich großen Druck jetzt. Ich hatte im Zeichnen immer eine 3.
1: Aber du bist der Einzige, der einen Anzug trägt.
3: Ja.
0: Wenn euch das für das Bild was...
1: Ja.
4: Komm, Lars, für die Gruppe.
0: Verstanden?
4: Ja. Sind das jetzt irgendwelche Begriffe?
1: Es kann alles möglich sein. Es können Begriffe sein, ich sage euch das an. Es könnten aber auch Film- oder Musiktitel sein oder auch Redewendungen. Und jeden Begriff, den ihr erratet, es werden hoffentlich viele sein, gibt euch 100 Euro aufs Konto. Und das Team, das mehr Begriffe im Finale errät, bekommt nochmal 500 Euro extra. Ihr habt 1 Minute und 50 Sekunden Zeit. Und wir starten das Finale hiermit.
4: Becher.
3: Top.
2: Feuerzeug.
4: Feuerzeug?
3: Ja. Stopp. Laterne.
4: Trichter.
2: Benzin.
4: Öffnung.
3: Was ist das? Tanken.
4: Mhm. Was soll das sein?
3: Gib doch mal einen Tipp.
4: Flaschenhals.
1: Eine
4: Öffnung. Es ist irgendeine Öffnung.
1: Bei Flasche würde ich mal bleiben.
4: Gießen, Ausgießer.
3: Korkenzieher.
1: Bei Flasche würde ich bleiben.
4: Flaschenhals.
2: Flaschendeckel.
3: Cocktail. Also Flasche ist dabei.
1: Eine Flasche.
3: Ja.
2: Hier sitzen 3.
1: Wäre 6 gewesen. Nee, bleib hier.
4: Da bist du. Weiter, weiter, weiter.
0: Ich will nie wieder zeichnen.
1: Doch, gib dir mal.
2: Ich hab's euch gesagt.
3: Straße.
2: Dreck.
4: Können wir noch mal tauschen?
1: Straße ist gut.
2: Straßenbrücke.
1: Brücke. Ja. Brücke.
4: Ja. Alter, okay.
3: Sehr gut.
1: Aller Anfang ist
3: Besen.
4: Ja, rechnen.
3: Harry Potter.
1: Kein Besen.
3: Kehrblech.
2: Das, ja.
3: Putzeimer. Putzen.
1: Aber ja, zu putzen braucht man was?
3: Putzfrau.
1: Nein, Eimer. Das Gerät ist gefragt.
4: Staubsauger.
3: Nein. Ein Wischmopp.
1: Ein Wischmopp. Ja. Okay. Meine Güte. Ihr habt noch
3: ein 30. Auto.
4: Lastwagen. Anhänger. Anhängerkupplung.
3: Abschleppwagen.
2: Wohnwagen.
4: Wohnwagen.
3: Elektroauto.
1: Nee, eben nicht.
4: LKW.
2: Batterieauto.
1: Nicht schreiben, Herr Reichow,
2: ach so,
1: bitte.
2: Ist das hier? Eine Batterie.
4: Nein, das kaputt. Ist doch ein LKW. Das sieht aus.
1: War kein LKW. Es ist egal.
3: Ein Auto?
2: Ein Bob.
3: Eine Garage.
4: Ein Auto.
1: Das wäre die Zapfsäule gewesen. Wir schaffen vielleicht noch hier einen Begriff hier.
2: Natürlich.
1: Oh. 2 Begriffe. Im Finale erraten, macht 200 Euro. Das wird noch mal richtig spannend.
0: Zündschnur.
1: 200 Euro, die nimmt euch keiner mehr, die sind auf dem Konto bei euch. Sicher, für den guten Zweck. Aber das wird noch mal spannend. Ich will jetzt nichts mehr über die Begriffe sagen, denn jetzt kommen eure Kontrahenten nach vorne. Das Geld, was jetzt hoffentlich zahlreich auf euer Konto strömt, wofür wollt ihr das einsetzen im Verein?
5: Ja, also wir haben eine befreundete Bühne, den Emmendinger Steinbruch. Das ist auch eine Freilichtbühne, die ist ganz bei uns in der Nähe. Und wir besuchen uns als immer ganz gerne. Und die Jugend, die hat sich jetzt so richtig super lang angefreundet. Und wir wollen gerne einen Workshop machen für die, ein richtiges langes Wochenende. 3-4 Tage Theaterarbeit.
1: Toll.
5: Genau, richtig mit Referenten in einem Haus, wo wir dann alle zusammen sind und philosophieren.
1: Sehr schön. Wer zeichnet denn bei euch im Finale?
4: Die Sophie.
1: Sophie, kommst du mit nach vorne? Es ist zu schaffen. Ihr habt zwar weniger Zeit, aber ich gehe auf die Seite. Aber es waren nur, in Anführungsstrichen, 2 Begriffe, die das Team Pointe richtig erraten hat.
4: Willst du auch mitreden?
1: Bei 3 würdet ihr 500 Euro extra bekommen. Oder alles, was darüber ist, würdet ihr auch 2 Begriffe erraten, gäbe es ein Stechen.
5: Redewendung?
1: Alles möglich. Sage ich euch alles an, es können Begriffe sein, okay. Redewendungen. Okay. Ihr habt eine Minute.

0: und 15 Sekunden Zeit. Wir starten jetzt.
1: Ein Wort.
2: Flaschenhals.
1: Bier.
0: Nicht Bier. Nein.
1: Vase, Weinflasche.
2: Weinkrug.
0: Wein nicht.
1: Sektglas. Sektflasche.
2: Sektflasche.
1: Sektkork.
0: Sekt war dabei. Sekt habe ich gehört. Sekt ist richtig.
1: Bauch.
2: Hügel. Brücke.
0: Brücke. Jawohl.
1: Drache. Schaufel.
2: Gabel.
1: Mistgabel.
2: Mistgabel.
1: Besen.
0: Kein Besen.
1: Wischmopp.
0: Ein Wischmopp. Sehr gut.
2: Tür.
1: Berge. Berg. Roller.
2: Auto.
1: Stau.
2: Auto. Tankanlage.
1: Tankstelle.
0: Zapfanlage. Lass mir gerne. Das wäre die Zapfsäule gewesen.
1: Karotte.
0: Nicht ganz.
2: Spieß.
1: Dynamit.
0: Ja, was ist das? Dynamit ist gut. Was ist das?
2: Zündschnur.
0: Die Zündschnur.
1: Ja.
0: Eine Redewendung.
1: Eine Redewendung. Darf ich bleib vom Stamm. nicht unter den Scheffel stellen.
2: Herz.
0: Die Radieschen von unten sehen. Hast du ganz, ganz toll gemacht. Das waren 5 Begriffe richtig erraten. 500 Euro. Und da das Team Lampenfieber mehr Begriffe im Finale erraten hat, gibt es noch mal 500 Euro obendrauf und macht insgesamt 1000 Euro. 200 Euro für das Team Pointe. Wir haben viele Leute glücklich gemacht, sie zu Hause hoffentlich, weil sie mitgeraten haben. Es gibt Geld für den guten Zweck, aber auch Geld für die Theatergruppe aus Breisach. Das gibt's eben nur bei uns. Schalten Sie nächstes Mal wieder ein. Malen Sie es gut. Wow!
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8: Die Meister des Alltags sind wieder da. Wir geben uns ja Mühe, dass wir nicht nur gut, sondern auch sinnvoll, nachhaltig durch den Alltag kommen. Deswegen wollen wir, dass alle Sachen lange halten. Da ist aber die Frage, sind die Ersatzteile für meine Waschmaschine garantiert 10 Jahre lang überhaupt verfügbar? Kann ich Bridge auch zu dritt spielen, ist eine Frage. Ich meine, wir sind ja heute Abend hier mindestens mal zu fünft. Und dann noch die Frage, muss ich meinen Pizzastein immer vorheizen, bevor ich ihn benutze, um zu Hause lecker Pizza zu machen? Sehr heiße Kandidatinnen und Kandidaten habe ich wieder da. Eni, Bodo, Jess und Antoine. Bevor wir schlauer werden, klären wir erstmal, wohin das Geld geht, das wir hier bei den Meistern des Alltags erspielen. Wir verdoppeln ja den Kontostand der Meister des Alltags. Die Kinderhilfsaktion Herzenssache in den einzelnen Projekten im Südwesten bekommt das Geld von uns dann. Wer bekommt Geld von euch, Eni und Bodo, heute?
9: Wir möchten ein Projekt unterstützen, das heißt Ankommen und Beziehung knüpfen in Stuttgart.
10: Genau, es geht um Flüchtlingsfamilien, die müssen sich auf neue Situationen einstellen. Das Leben hat sich total verändert. Deshalb bietet man Kennenlernfrühstücke an, man trifft sich zusammen und man verabredet sich, Ausflüge, Sportveranstaltungen, Theater und so weiter und versucht es den Flüchtlingsfamilien hier ein bisschen leichter zu machen. Wir geben unser Bestes, dass da viel Geld hingeht. Nach Stuttgart.
8: Sehr gut. Jess und Antoine, für wen spielt ihr?
11: Wir spielen für das Saarland, für die Hauptstadt, für Saarbrücken. Und da gibt es ein ganz tolles Projekt mit dem wunderschönen Namen Zusammenhalt kennt keine Grenzen.
12: Genau, und da geht es auch um Flüchtlingsfamilien. Die werden bei ihrer Ankunft gleich willkommen geheißen. Und sie werden in dem Projekt unterstützt in der weiteren Integration.
8: Sehr gut. Sehr gut. Zwei gute Zwecke. Und zu Beginn eine Schätzfrage. Los. Wie viel Prozent der deutschen Haushalte, was meint ihr denn,

0: stand zum Jahresanfang 2022 mindestens ein Heimtrainer. Warum ist das so erheiternd?
1: War schon
0: das,
1: ich habe mir eine Rudermaschine gekauft.
0: Oh, siehst du mal.
1: Jetzt muss ich sie noch auspacken und dann geht's auch schon los. Mhm. Das war vor 2 Jahren.
2: Viele.
3: Es war also,
2: 42%.
3: Ist ja auch so ein Trendsportgerät geworden.
1: Also ja. Viele machen das zu Hause. Und das kann da ja auch viel machen. Ne?
0: Ja, also es ist jetzt gar nicht die Frage, wie viele das zu Hause machen, sondern
3: Bodo hat es ja schon illustriert.
0: Durchaus möglich, dass da sowas rumsteht und keiner benutzt es. Eine Prozentzahl hätte ich gerne von euch gewusst. 10 Sekunden habt ihr noch. Attacke.
2: Irgendwo, also ich bin irgendwo da.
3: Okay. Was in die Mitte nehmen?
2: Ja.
3: Oh, das ist mir ganz nah zusammen.
1: Eins.
2: Prozent, ne? Ja, genau. Ja, macht euch doch gut.
3: Nein.
2: Jetzt habe ich noch schnell, sorry, weil sonst wäre nichts gewesen.
3: Ich habe,
0: Was?
1: Ihr müsst sprechen miteinander, das läuft ja gar nicht bei euch.
2: Wir haben,
3: oh, das hat aber jetzt was Falsches eingeloggt. Ich wollte 43 und du hattest 35. Und dann bin ich auf Löschen gegangen.
2: Und wie viel haben wir jetzt?
0: 3.
3: Das ist schlecht.
0: Also Eingabetechniken müsstet ihr eigentlich schon ganz gut studiert haben.
2: 38 dachten wir.
0: Ja, also es sind 27,2% gerundet, 27. Von daher viel näher dran sind Eni und Bodo mit ihren 36. Die kriegen die ersten 100 Euro.
2: So oder so, auch wenn man 38 hat.
0: Eni und Bodo, 100 Euro haben sie. Und sie haben die Wahlmöglichkeit zwischen Leuchten und Lampe oder Ersetzen und Reparieren.
1: Ersatzteilgeschichte nehme ich gerne. Ich habe da oft mal...
3: Kennst du dich da aus?
1: Auskennen tue ich mich nicht wirklich, aber ich habe Erfahrung damit. Mal gucken.
0: Das hört sich gut an, wenn Bodo meint, er hat da Erfahrung zumindest damit. Was gilt denn seit 2021 für Ersatzteile von Fernsehern, Kühlschränken und anderen Elektrogeräten für Waschmaschinen? 10 Jahre verfügbar. Also, dass, wenn im Laufe der Zeit was kaputt geht, du auf jeden Fall noch Ersatzteile bekommen könntest.
3: Meine
0: Lieferung?
3: Ich habe keins gekriegt.
0: Oh, war sie älter?
3: Nee.
0: Aha.
3: Nee. Da hat man das Modell, glaube ich, inne. Also, es war das gleiche Modell, das habe ich ja angegeben. Und dieses Fusselsieb gab es aber nicht. Der Reparateur kam, hat ein Fusselsieb dabei, baute meins aus und meinte, das sieht ja ganz anders aus.
0: Ja, dann,
3: da war ich schon sehr geknickt.
0: Weitere Möglichkeit wäre Lieferung innerhalb von 15 Tagen, damit man nicht ewig drauf wartet, weil gerade sowas wie eine Waschmaschine beispielsweise oder ein Kühlschrank sollte ja schnell wieder in die Gänge kommen. Einbau muss von Laien möglich sein, also könnte Bodo selber vielleicht. Geräte mit herkömmlichen Werkzeugen reparierbar, jedes Bauteil ersetzbar.
3: Oh, ich glaube, jedes Bauteil ersetzbar ist nicht. Und ich glaube, also von Laien möglich sein, ich glaube auch nicht.
1: Also,
3: ne?
1: Ich habe ganz einfache Bauteile für eine Spülmaschine. Da gibt es oft diese Rollen, die dann kaputt gehen, damit die da in den Körben, damit die rollen können. Und ich habe echt Probleme gehabt, obwohl es eine Markenfirma war. Aber es gibt natürlich auch Plattformen, die nur Ersatzteile anbieten.
3: Genau.
1: Und die haben die dann.
3: Ja.
1: Ich glaube, man will dem Verbraucher helfen, aber nicht 10 Jahre lang. Weil die Garantie für Geräte dauert, glaube ich, 2 Jahre. Man kann die, glaube ich, verlängern.
3: Man kann sie verlängern auf 10.
1: Innerhalb
3: aber
1: von 15 Tagen.
3: Innerhalb
1: von 15 Tagen. Im Moment gibt es überall Lieferschwierigkeiten. Das kann schon mal länger dauern. Aber ob der jetzt verpflichtet ist, dass ich innerhalb von 15 Tagen...
3: Und mit herkömmlichem Werkzeug?
1: Nein,
3: auch
1: da gibt
3: nicht,
1: es
3: ne? da gibt's ja
1: gibt's sehr viele
3: Schlüssel
1: Sachen. Ich
3: manchmal.
1: Musste sogar was kaufen.
3: Selbst bei einem Klositz gibt es ja schon speziellen...
1: Und jedes Bauteil?
0: 10 Sekunden, los geht's für Eni und Podo.
3: Das glaube ich nicht, das glaube ich nicht. Das, eigentlich glaube ich...
1: Vielleicht doch 10 Jahre.
2: Gesundheit.
1: Alles nein? Alles nein?
3: Vielleicht sind es 10 Jahre, aber man kann es nicht, trotzdem nicht garantieren.
1: Also letztlich haben wir 1 Jahr gewollt und haben das genommen. Ne? Weil uns alles nein.
3: Meinst du?
0: Also ihr habt ja die Problematik angesprochen und auch eure Erfahrungen, dass es schwierig ist, Ersatzteile beizubekommen. Und das hat sich anscheinend in den letzten Jahren so aufgestaut, dass es eine EU-Richtlinie seit 2021
1: gibt. Und die sagt?
0: Die schreibt uns ein bisschen was vor, beziehungsweise den Herstellern. Für Waschmaschinen sollten die Ersatzteile 10 Jahre verfügbar sein. Ganz genau.
2: Das wusste ich, hätte ich auch gewusst.
0: Also toi, toi, toi, dass das beim nächsten Mal klappt bei dir, Eni. Innerhalb von 15 Tagen sollten die auch lieferbar sein. Das ist ja auch noch wichtig. Richtig. Also ist diese Richtlinie uns Verbraucherinnen und Verbrauchern ist da durchaus geholfen, dass man nicht Wochen oder Monate lang warten muss. Einbau von Laien möglich? Nee, das kannst du wirklich nicht zumuten, dass jemand da die Elektrogeräte zerlegt und wieder sinnvoll zusammenbaut, dann mit einem neuen Ersatzteil drin. Das würde oft daneben gehen, glaube ich. Ja. Allerdings dann jetzt, die müssen so konstruiert sein, dass jeder Monteur mit relativ normalen Werkzeugkasten anrücken kann und es reparieren kann. Ist eine schöne Sache. Für Eni und Bodo jetzt blöd, ist neu, aber gilt so. Jedes Bauteil ersetzbar, das wäre doch zu viel verlangt, ist nicht so. 300 Euro für Eni und Bodo.
3: Okay.
1: Immerhin.
0: Leuchten und Lampe. Ach,

0: mal hier, schön. Könnt ihr euch daran noch erinnern? Woraus lässt sich denn eine kurzlebige Lavalampe herstellen?
1: Schön, herrlich.
2: Die 70er, oder?
0: Lavalampe kennt er noch?
3: Ja.
0: Absolut, ja. Der Nachbar mit den grünen Handschuhen, der hat eine Lavalampe auch da. Pass mal auf, da kann man mal. Ah, ja, die zugehörige Mutter.
3: Ja!
0: Meine Güte, da qualmt aber die Hütte. Jawohl. Viel Spaß noch in der Nachbarschaft. Also wir wissen, was eine Lavalampe ist. Kann aber durchaus sein, dass die dann irgendwann mal Schrott ist, du dann aber eine Gelegenheit hast, wo du dringend Ersatz brauchst für diese Wahnsinnsstimmung. Woraus lässt sich denn eine kurzlebige zumindest Lavalampe herstellen? Brauchen wir dazu eine Glasflasche vielleicht? Babyöl, Wasser, Lebensmittelfarbe und oder Brausetabletten?
2: Ach ja.
3: Also ich glaube, alles ja, außer Brausetabletten.
4: Aber Babyöl?
3: Ja, klar, weil du brauchst Wasseröl. Ja. Das ist genau dieses Gemisch, damit du diese Blubbern hast. Mhm. Weil Wasser. Sich ja Öl und Wasser, das ist, weißt du, damit du diese zwei Konsistenzen hast und hast einfach am Schluss blaues Wasser.
4: Aber die Brausetablette, das alles sprudelt, ist doch immer, ist das sprudeliges Wasser, ist doch eher...
3: Ja gut, aber die Brausetablette, die geht ja, ich glaube, alles...
4: Aber was bringt die Brausetablette?
3: Nix, und die ist nach fünf Minuten weg.
4: Dann braucht man sie auch nicht.
3: Ich glaube nicht. Nein. Ich glaube, alles ja, außer Brausetabletten. Ja.
0: Dann alles ja. Oder? 10 Sekunden.
4: Jessica, ich dachte, du wolltest sie haben.
3: Ah, verstehe. Nee. Da haben wir uns falsch verstanden. Genau so. Ich glaube, es ist alles nicht außer Brausetabletten.
4: Schnell noch mal ändern.
3: Klar, man braucht nur die Brausetabletten.
0: Also diese wunderbare Lavalampe, der Mann mit den grünen Handschuhen hat manchmal das Missgeschick, dass auch seine kaputt geht. Gucken wir mal.
3: Und die
0: was er da
3: Bewegung geht durch die Hitze der Glühbirne, nicht durch eine Brausetablette.
0: Okay. Also eine Flasche, ungefähr einen halben Liter, nehmen wir dafür. Ja, das ist so unser Grundgerüst. Dann, Antoine hat es schon gesagt, wir wollen da ja eine Mischung hineingeben, die sich nicht mischt. Und das machen wir. Mit Babyöl beispielsweise oder mit normalem hellem Speiseöl würde es allerdings auch funktionieren. Dann Wasser noch dazu, ganz genau, nochmal so die Hälfte Wasser obendrauf zu dem Mischungsverhältnis zum Öl. Dann die Lebensmittelfarbe, wir wollen ja schließlich was Farbiges haben, das ist der Witz an der ganzen Angelegenheit. Und jetzt haben wir hier im Angebot, lieber Antoine, aber nichts, was diese Hitze herstellen könnte, wie gerade eben von dir beschrieben bei der normalen Lavalampe.
3: Ich dachte, man stellt die auf eine Glühbirne dann.
0: Oh nee, das darfst du nicht machen. Wir schmeißen Brausetabletten rein, zwei Stück. Und wenn es zu Ende gesprudelt hat, immer wieder nach. Dann haben wir zumindest eine kurzlebige Lavalampe. Es kommt was in Bewegung. Und wenn wir das Licht dahinter stellen, sieht das ganz hübsch aus. Aber 400 Euro haben Jess und Antoine.
3: Und man kann es nach dem Sport auch noch trinken. Schön Calcium.
0: Also rein theoretisch geht das schon mit dem Babyöl. Oder wenn du Speiseöl nimmst, könntest du das noch trinken. Jess und Antoine, ihr dürft auch weitermachen gleich. Ihr hattet ja gerade eben 400 Euro. Herzdame oder Karo Bube oder Stein und Teig?
3: Stein und Teig, oder?
4: Ja.
3: Stein und Teig ist das.
0: Ja. Ganz klare Entscheidung. Mhm. Was sollte man denn über den Pizzastein wissen? Pizzastein, sagt euch was?
3: Ja. Jawohl.
0: So. Muss immer vorgeheizt werden, damit er richtig gut tut. Ja. Auf Holzkohlegrills ist er ebenfalls verwendbar. Mhm. Nimmt Feuchtigkeit auf und macht die Pizza knusprig. Mhm. Speckstein speichert die Wärme nur kurz.
4: Nee, lang, oder?
3: Nee, Speckstein?
4: Oder?
3: Das ist kein Speckstein. Speckstein ist dieser speckige Stein.
0: Aha.
3: Wisst ihr, der so
0: speckig
3: Speckstein.
0: Ist. Mhm. Also für mehrere Pizzen hintereinander einen dicken Stein nehmen.
3: Ja, weil der speichert viel Wärme.
4: Aber du hast ja im Ofen.
3: Also es kann sein, dass Speckstein die Wärme nur kurz speichert, aber ich glaube, Speckstein nimmt man doch nicht als Pizzastein.
4: Nee, glaube auch.
3: Oder? Ein Speckstein. Ja. Wir hatten früher Speckstein. Meine Oma hat einen Speckstein. Das war so ein speckiger Stein.
4: Vielleicht kannst du es alle, aber es kann ja sein, dass er die Wärme nur kurz speichert.
3: Kann sein.
4: Also muss vorgeheizt werden.
3: Ja, ja. Immer klar.
4: Auf Kohlegrills oder generell Grills kann man das machen. Es gibt ja auch für andere Grills so kleine Steine. Ja. Haben wir sogar gesehen. Geschenkt bekommen, meine ich.
3: Kann sein, dass Feuchtigkeit aufnimmt und macht die Pizza. Er macht die Pizza knusprig. Ja. Wird, ja. Feuchtigkeit, ja, sei es drum. Stellen wir eine Glühlampe drunter, machen ein bisschen Öl drauf. Lebensmittelfarbe.
0: Genau, Brausetablette drauf und 10 Sekunden, sprudelt los, komm.
3: Oder schauen wir hier so, ja, Speckstein speichert die Wärme nur kurz, mehr, doch dicken Stein nehmen für.
4: Ja, weil der mehr. Speckstein, nein, oder was? Speckstein, nein.

0: Ach, aber doch, wahrscheinlich, nee, du hast recht.
1: Ich glaube, dass es egal ist.
0: Ja, ja, weil oder? Der
1: ist ja, ja eh ja. auf der Hitzquelle und dann ist
0: ja,
1: es
0: ja, egal, und der ist dann heiß und dann ja, kommt das schwach.
2: Also auf jeden Fall ein diskussionswürdiges Thema, der Pizzastein. Wir wollen ja eine Pizza knusprig bekommen, wir brauchen große Hitze und wir brauchen irgendwas, was die Hitze gleichmäßig verteilt abgibt. Und deswegen sollte der Pizzastein immer vorgeheizt sein. Richtig, ganz genau. Auf Holzkohlegrills ist er verwendbar, also die Hitze hält er auf jeden Fall aus. Es braucht ja eine große Hitze, nimmt Feuchtigkeit auf und macht die Pizza knusprig. Also gegenüber dem Backblech im Besonderen ist der Vorteil beim Pizzastein, dass er tatsächlich alles Feuchtigkeitsmäßige wirklich aufnimmt. Und dass da nicht irgendwas Labbriges dann rauskommt. Das ist so der Witz an der Sache. Und dann schauen wir uns mal verschiedene Steine an. So viel Speckstein, wie der Antoine heute erwähnt hat, kann ich dir nur zurufen, mein Lieber. Doch, es gibt wirklich auch den Speckstein als Pizzastein.
0: Wow.
2: Der erhitzt sich relativ langsam, dafür behält er die Wärme oder die Hitze aber auch recht lange. Jetzt aber wieder die Geschichte mit für mehrere Pizzen hintereinander einen dicken Stein nehmen. Das wäre das Ding hier. Boah, da kriegst du kaum hoch. Pizzastein aus Chamotte beispielsweise. Wir lernen erstens, dass es verschiedene Materialien offensichtlich gibt, verschiedene Stärken auch. Auch hier ist klar, brauchst du länger zum Erhitzen, zum Vorheizen. Aber dann, wenn du mehrere Pizzen nacheinander drauflegst, speichert die Hitze auch, speichert die Hitze auch besser. Hier vorne übrigens noch ein Material. Das ist Cordierit. Ein Pizzastein aus Cordierit funktioniert auch ganz gut. Und dann wird da so eine leckere Pizza draus, die wir natürlich nachher noch verspeisen werden. Denn wie immer sage ich, beim Meistern des Alltags kommt nichts weg. Also weg im Sinne von, wir essen es auf, es wird nicht weggeschmissen. Gut,
0: lassen wir es mal durchgehen.
3: Ne? Deshalb haben wir den Antrag.
2: 300 Euro für Jess und Antoine in der Pizza-Runde, in der Stein- und Teig-Runde.
3: So, ich ahne Übles.
2: Du ahnst Übles, ich bin sehr gespannt. Was spielen Sie zu Hause? Überlegen wir mal. Mit den Karten Herz, Dame und Karo, Bube. Welche Kartenspiele kann man denn in ihrer klassischen Form, also nicht, dass ihr mir jetzt mit irgendwelchen Regelabwandlungen kommt, Regelabwandlungen, zu dritt spielen, ist die Frage. Doppelkopf im Angebot, schönes Spiel. Romé, 17 und 4, Poker, Bridge.
4: Also Romy kann ich mich erinnern, das habe ich mit meinen Eltern gespielt. Ich weiß nicht mehr, wie es geht, aber wir waren ja nur drei.
3: Du hattest zwei Eltern.
4: Ich hatte eine Mutter und einen Vater und ich war Nummer drei.
3: Dann seid ihr drei gewesen und ihr habt es gespielt und das ging.
4: Die anderen Sachen, also kenne ich zwar, aber habe ich noch nie gespielt.
3: Poker, glaube ich, sind vier. Aber ich bin nicht sicher. Bridge, das spielen ältere Damen, treffen sich nachmittags,
4: ja,
3: hauen
4: und da
3: sich einen
4: muss man
3: Eierlikör
4: viel sein.
3: Rein und dann spielen die Bridge.
4: Da habe ich einen Krimi gesehen.
3: Lass mich kurz was.
4: Ja, ich habe einen Krimi gesehen und da ist eine gestorben und dann fehlte der vierte Partner beim Bridge.
3: Doppelkopf, das ist so eine Abwandlungsform, glaube ich, von Skat, kann das sein?
4: Könnte
3: ich
4: sein.
3: Ich habe es nie gespielt.
4: Es spielen auch immer so Männer.
3: Aber das sollten
4: Kneipe,
3: drei
4: oder?
3: Sein. Das sollten drei sein. Und 17 und 4 kann man auch zu zweit spielen, glaube ich. Aber
2: also weder drei noch vier, sondern 10.
3: Bin kein Kartenspieler.
2: Noch Zeit für also Eni und Bodo, ab jetzt.
3: Welche in der Klasse zu dritt? Doppelkopf. So?
4: Ja, so?
3: Ja, bei 17 und 4 bin ich nicht sicher.
4: Ja, das kenne ich gar nicht. Ja, so. Oder?
2: Also Gesellschafts- und Kartenspiele sind irgendwie nach wie vor noch en vogue. Also selbst die jüngeren Erwachsenen, jeder zweite spielt mindestens einmal im Monat zusammen mit den Buddies Kartenspiele oder Gesellschaftsspiele. Vielleicht.
3: Solitär, das ist aber auf dem Handy.
2: Ach so, nein.
0: Sanitär?
3: Solitär.
4: Solitär, das spiele ich auch gerne und Mau Mau spiele ich auch.
0: Ich spiele auch gerne Sanitär, aber morgens.
2: So. Weder Sanitär noch Mau Mau haben wir im Angebot. Doppelkopf. Während des Spiels, es ist nicht so einfach, aber wenn man es nochmal drauf hat, wirklich ganz spannend. Aber während des Spiels bilden sich da zwei Teams für Doppelkopf. Romé, Klassiker, habe ich früher auch sehr oft gespielt, würde ich sogar auch noch zusammenbekommen. Spannender fand ich noch Canasta. Romé kann man auf jeden Fall zu dritt spielen. Zu zweit könnte man auch, wird es aber ein bisschen langweilig. 17 und 4. 17 und 4 kann auch zu dritt gespielt werden, wa? Aber man braucht sogar nur zwei Spieler. Könnte auch einer mehr sein, kein Ding, richtig gemacht. Beim Pokern brauchst du logischerweise, damit du überhaupt einen Gegner hast, jemanden. Das heißt zwei Minimum. Es kann natürlich auch zu dritt gespielt werden. Bei Bridge, das habe ich noch nie gespielt und soll wirklich recht schwer sein.
4: Ich kenne nur so ältere Damen, die das spielen. Ja. Mit einem Schnäpschen.
2: Komplizierte Regeln. Aber diese Anekdote von Igni ist absolut richtig. Man braucht Viere. Von daher war dieser Krimi sehr hilfreich dafür, dass hier insgesamt 300 Euro bei rausspringen, bei Igni und Bodo. Sehr gut.
4: Es war ein Barnaby.
2: 700 Euro auf beiden Konten drauf.
3: Gott sei Dank.
2: Igni und Bodo, ihr dürft weitermachen.

0: machen mit der Entscheidung zwischen Sicherheit und Verkehr oder E und Bike?
1: Oh.
2: Ich bin für Sicherheit und Verkehr.
1: Dann nehmen wir Sicherheit und Verkehr.
0: Na denn, ne? Nur das eine ist ja vom anderen gar nicht so weit weg. Worauf müssen Qualitäts... Ach so, nee, Verkehr, was anderes hier. Qualitätskondome vor dem Verkauf getestet werden.
1: Da kennen wir uns auch aus, sage ich jetzt mal so, oder?
2: Kann man, ja, ja, ja.
0: Schauen wir uns mal...
2: ja, ja.
0: Kurzer Blick auf eine Produktionsstraße in der Kondomherstellung.
1: Nur, das sieht ein bisschen aus wie in der Molkerei, ne?
3: Ja. Nur anders.
0: Jetzt ist die Frage, worauf müssen denn Qualitätskondome vor dem Verkauf getestet werden? Auf die Dichtheit.
1: Ja.
2: Die ist unwichtig.
0: Auf den Berstdruck.
1: Oh.
0: Tack. Reißfestigkeit.
1: Ja. Oh, auch wichtig. Fingernägel
2: ja.
1: und so.
2: Ja, ja, ja.
0: Mikrobiologische Reinheit.
1: Ist, glaube ich, auch nicht uninteressant, ne?
0: Geschmack.
1: Geschmack nicht, es sei denn, man kauft welche mit Geschmack. Da gibt es ja diverse Früchte.
2: Also es geht um Qualitätskondome, die sollten vor allen Dingen einzeln sicher sein, gut verhüten. Und da bin ich bei dir. Dichtheit, Berstdruck und Reißfestigkeit. Und die Reinheit, muss die mikrobiologisch sein oder reicht eine allgemeine Gesundheitsprüfung? Das heißt, die sind geeignet. Die jucken nicht. Die.
0: Ja, natürlich. Also auch Kondome. Wir wollen ja folgendes Siegel auch haben dann. Qualitätsgeprüft. Zeige ich euch auch noch gerne das Siegel, auf das ihr vielleicht achten solltet. DLF. Kondome werden durch die Deutsche Latex-Forschungsgemeinschaft Kondome e.V. überprüft. Ja, also dann hast du ein geprüftes Produkt. Und jetzt ist die Frage, was gehört da dazu? Das kommt nach links, ansonsten nach rechts. 10 Sekunden ab jetzt für Ihnen ein Foto.
2: Ich mache Nein und du die Ja's und dann haben wir's.
1: So?
2: Ja. Ich nehme das mit der Reinheit dazu. Klingt doch normal, dass die Dinger wirklich sauber und rein sind. Also dann.
0: Der Mann mit den grünen Handschuhen hat...
2: Welche übergezogen?
0: Der Auslage an jedem Finger einen. Dankeschön.
4: Aber wenn ich jetzt lustig...
1: Ich kann mich erinnern, wir hatten in der Sendung hier irgendwann auch mal eine Kondomfrage. Da ging es, wie viel Liter da reinpassen. Kannst du dich dann noch erinnern? Ich glaube, das war eine Schätzfrage.
2: Ja. Ja, ja. Wie viel Volumen die entwickeln.
1: Ja, das war sehr viel. Ist das noch? Ich glaube, mir ist wie 1,8. Oder war es? Nee, es war mehr, ne? Es war mehr. Es war fast
4: 240
1: ein Wassereimer.
4: Liter.
2: Also ich hab's
1: nee, so viel nicht. Aber ich glaube, es war fast ein Wassereimer. Ich kann mich nicht mehr genau daran erinnern.
2: Ich hab's zu Hause ein paar Mal nachgespielt. Ich hab's aber nie... Also gut, komm. Gib her.
0: Also... Die Dichtheit, die wird geprüft, ganz klar, mit elektronischem Strom wird das geprüft auf Mikrolöcher, ob da welche gefunden werden. Der Berstdruck wird ebenfalls ermittelt, also ob das Kondom ausreichend Volumen und Druck aushält, bis es dann platzt eventuell. Reißfestigkeit ist ganz wichtig, Eni hat es angesprochen, im wahrsten Sinne des Wortes werden da Stichproben gemacht. Dann mikrobiologische Reinheit. Ja, also absolut mikrobiologisch rein und sauber müssen sie sein. Das wird bei jedem Kondom im Übrigen, der dieses Prüfsiegel hat, gecheckt. Der Geschmack, es gibt in vielen Geschmacksrichtungen, wird nicht gecheckt. Von daher sind das 500 Euro für Eni und Bodo. Ja, also verschiedene Formen, Farben und Geschmacksrichtungen. Das hat aber nichts mit der Prüfung zu tun. Das geht wieder, oh, schön zurück zum Mann mit den grünen Handschuhen. Vielen Dank dafür. Schöne Sammlung hat der da. 500 Euro also für Eni und Bodo in der Sicherheit- und Verkehrsrunde.
2: Gut.
0: Sehr gut. E- und Bike jetzt bei Jess und Antoine. Geht ja auch um Verkehr. Was gilt denn für Pedelecs? Kurze Begriffsklärung, Pedelecs und E-Bike, ist das ein Unterschied? Wisst ihr das?
4: Ja, ist kein Unterschied. Pedelec ist der offizielle Überbegriff. Wir nennen es E-Bike, aber es ist ein Pedelec. Und dann gibt es noch die S-Pedelecs. Das sind die, die dann 45 km/h fahren, dürfen dann aber nicht mehr auf dem Fahrradweg fahren, sondern brauchen hinten ein Kennzeichen und Helmpflicht.
3: 500 Euro.
0: Soll ich überhaupt noch was fragen eigentlich an dieser Stelle? Ja, Wahnsinn! Ich würde noch eine ganz kleine Präzisierung vornehmen, wenn du erlaubst, lieber Antoine.
4: Bitte, entschuldige.
0: Das E-Bike an sich, das hat durchaus einen Motor, sodass du auch gar nicht strampeln musst. Das Pedelec allerdings, da musst du selber auch strampeln und hast diese Motorunterstützung.
4: Ah, verstehe.
0: Also diesen feinen Unterschied gibt es noch. Hier sind wir bei den Pedelecs eben, also bei denen du selber auch strampeln musst. Mhm. Und da ist die Frage, aber Antoine weiß es anscheinend, ein Helm ist Pflicht bei den Pedelecs, also da, wo du selber treten musst.
4: Nein.
0: Ab 25 km/h muss der Motor automatisch abschalten, also die Unterstützung.
4: Tretunterstützung, ja.
0: Sie dürfen nur auf Radwege, die auch für Mofas frei sind.
4: Nein.
0: Eine Anfahrhilfe bis 6 km/h ohne Treten ist erlaubt.
4: Ja.
0: Hast du eigentlich eins, dass du da so Bescheid? Also gut. Oh. Motorleistung ist auf 2,2 kW bzw. 3 PS begrenzt.
4: Weiß ich nicht, aber wahrscheinlich, ja. Das weiß ich, aber das letzte Mal. Also Helm ist Pflicht. Nein, auf einem Fahrrad ist Helm nicht Pflicht. Eben erst ab 45 km/h.
3: Wenn du es benutzt ohne Motorunterstützung, dann brauchst du es ja nicht.
4: Dann, genau, aber auch mit Motorunterstützung. Es gibt eben Pedelecs, das sind die normalen bis 25 km/h und S-Pedelecs ist bis 45.
3: Okay.
4: Und das hier ist ja Pedelecs gefragt und da ist kein Helmpflicht.
0: Ja, 10 Sekunden, mach das Ding einfach fertig.
4: Nein, muss der Motor ja abschalten. Sie dürfen auch, nein, Sie dürfen auf allen Radwegen, eine Anfahrthilfe ja. Die Motorleitung ist auf, das weiß ich nicht, ob das 3 PS ist, kann sein.
0: Ja. Vorneweg, ganz große Beliebtheit, obwohl sie wirklich sehr, sehr teuer sind. Fast 5 Millionen Fahrräder werden verkauft, die Hälfte davon mittlerweile fast mit Elektro, ja?
2: Ich habe gelesen, dass die Unfälle zugenommen haben, weil auch ältere Leute, so wie ich, jetzt ein Pedelec sich gerne anschaffen.
0: Aber weil die Gesamtzahl zugenommen hat auch.
2: Gesamtzahl und weil vielleicht wir Älteren dann auch ein bisschen überrascht sind, was man plötzlich für Tempo herstellen kann. Und dann wäre es vielleicht doch ganz gut, eine Helmpflicht einzuführen.
0: Ja, und gut, dass du sagst, es gibt auch spezielle Kurse tatsächlich für Fahrräder mit Elektrounterstützung, weil es ein ganz anderes Bremsverhalten hat. Ja, also du rauschst mit einer anderen Geschwindigkeit her, hast einen längeren Bremsweg. Also man sollte vielleicht so einen Tagkurs mal machen beim ADFC, beim ADF. C beispielsweise.
4: Bin ich Mitglied?
0: Ja. Beim Allgemeinen Deutschen Fahrradclub?
4: Jawohl.
0: Dann kann das ja nur klappen hier. Helm ist nicht Pflicht. Und Juan hat es richtig gesagt gleich, beim Fahrrad eben nicht und auch nicht beim elektrischen. Allerdings bei den schnellen Dingern, die dann ein Nummernschild brauchen, schon. Aber da sind wir hier nicht unterwegs. 25 km/h muss ja automatisch der Motor abschalten. Richtig, genau. Aber ab dann wird alleine getreten und dann wird es richtig schwer im wahrsten Wortsinne, weil das ganze Bike ja auch schwerer ist.
2: Ja.
0: Sie dürfen nur auf Radwegen, die auch für Mofas frei sind, nö. Da darfst du auf den Radwegen unterwegs sein, im Straßenverkehr, wenn du dich an die Straßenverkehrsordnung hältst, sowieso. Anfahrthilfe, ja, ist schon.
4: Nur bis 3 km/h, oder?
0: Nee. Es ist bis 6 km/h und hilft auch beim Schieben durchaus manchmal. Okay. Ne? Da hast du auch eine Unterstützung, weil sie eben schwer sind. Habt ihr also richtig gemacht. Dann allerdings mit der Motorleistung, das klar, da konntet ihr nicht wissen. Also 3 PS wäre schon viel. 0,34 sind es umgerechnet.
4: Sorry.
0: Also 0,25 Kilo war trotzdem. Aber 400 Euro, echt gut gemacht. Und Juan, Respekt. Das heißt, wir haben hier eine ganz knappe Sache. 1.100 Euro bei Jason und Juan, 1.200 Euro bei Eni und Bodo. Jetzt wird sich das entscheiden, denn wir spielen Finale. 200 Euro. Jeweils, 3 Behauptungen sind es. Ihr müsst mir sagen, ist das wahr oder falsch, was ich hier erzähle. Es darf aber nur eine oder einer spielen. Inni und Bodo, es geht um Sprache und Bedeutung. Wer macht denn das?
1: Oh, willst du das machen?
2: Von wollen kann keine Rede sein, aber ich nehme es an.
0: Ja, ja, gut. Yes. Bodo nimmt die Herausforderung an gegen Jess.
3: Ja.
0: Wunderbar. Sprache und Bedeutung.
2: Boah.
0: Leberwurstbäume nennt man die traditionell mit Leberwurst geschmückten Maibäume in Thüringen. Behauptung wahr oder falsch? 5 Sekunden.
2: Es ist naheliegend, aber ich habe es noch nie gesehen. Ich lebe ja in Hessen, nahe bei Thüringen, also ich kenne sie nicht.
3: In
2: von daher.
3: Thüringen wird ja sehr viel Wurst gegessen, dort gibt es auch sehr gute Wurst.
2: Bratwurst.
3: Aber Leberwurstbaum habe ich noch nicht gehört.
0: Es gibt den Leberwurstbaum,
3: echt?
0: Hier ist er.
3: Nein.
0: Ist aber kein Maibaum aus, aus Thüringen.
2: Ah.
0: Nein, aber es gibt wirklich diesen Leberwurstbaum.
2: Früchte sind das.
0: Und die Früchte, die da dranhängen, die sehen so aus wie Leberwürste, würde ich
2: sagen.
0: Oder
2: das ist der Kondomtest. Das ist der Kondomtest von vorhin.
0: Ja, jetzt, stimmt.
3: Falsches Bild.
2: Ja, falsches Bild. Das ist der Kondomtest.
0: Ein Baum in Afrika beheimatet.
2: Genau.
0: Und da sehen diese Früchte wirklich aus wie Leberwürste dran.
3: So, ja?
0: Aber hat nichts mit Thüringen und nicht mit Maibaum zu tun. 200 Euro für beide Teams. Nächste Behauptung, pass auf. Die Bambusmatte. Bambusmatte? Hier, Bambusmatte.
3: Mhm.
0: Wofür könnte man die brauchen?
3: Sushi.
0: Zeige ich euch noch. Genau hier zum Sushi-Rollen. Das ist ja nicht die Frage. Aber damit ihr genau wisst, was man damit tut. Die Frage ist, die Bambusmatte, mit der man Sushi rollt, heißt Makisu.
2: Das
0: ist Behauptung wahr oder falsch? 5 Sekunden. Los.
2: Makisu.
3: Ja, ich habe das schon gelesen.
2: Mein Japanisch ist lange her. Ich habe ja Abitur gemacht.
3: Ich habe Sushi mal selber gemacht mit so einer Matte, aber ich weiß leider nicht mehr genau, wie sie hieß.
0: Ja, man nennt das tatsächlich Matte.
2: Man nannte mich Chop Suey.
0: Beide Teams, 200 Euro, Behauptung ist nämlich richtig. Oh. Habt ihr gut gemacht.
4: Wahnsinn.
0: Makisu. 1.600 Euro bei Eni und Bodo, 1.500 Euro bei Jason.
2: War doch ein schöner.
0: Nee, wir haben noch eine Runde. Und da gibt es noch mal 200 Euro, wenn ihr mir sagt, richtig oder falsch, diese Behauptung hier, ein Wollknäuel, aus dem man so hübsche, bunte Sachen stricken oder häkeln kann. Das ist bunt, ne? Also hat einen eigenen Farbverlauf. Das ist ein Wollknäuel mit einem Farbverlauf aus vielen verschiedenen Farben, nennt man Bobbel. Ist diese Behauptung wahr oder falsch? 5 Sekunden habt ihr, los geht's.
3: Bobbele, nicht Boris Becker?
0: Bobbele nannten wir Boris Becker in den 80er Jahren.
2: Das ist auch ein Farbknäuel. Also, Bobbel habe ich in der Form nicht gehört. Von Wolle, es klingt, wo kommt es denn her? Aus welcher Region? Wenn's
3: ein Bobbel.
2: Der Bobbel.
3: Ist doch ein Knäuel.
0: Also die Fachfrau und der Fachmann DIY-mäßig, viel strickend und häkelnderweise, weiß Bescheid, schlägt die Hände über den Kopf zusammen und sagt, Mensch, das hättet ihr doch wissen können. So ein Farbknäuel, Wollknäuel mit Farbverlauf nennt sich tatsächlich Bobbel. Ja, ja, die Behauptung stimmt, aber ihr habt es beide nicht richtig gemacht, kriegt die 200 Euro nicht. Aber wir haben eine Entscheidung. 1.500 Euro diesmal bei Jess und Antoine für den Zusammenhalt. Kennt keine Grenzen in Saarbrücken, dieses Projekt. Und Meister des Alltags, wir küren Eni und Bodo. Ja, und wir verdoppeln den Kontostand auf 3.200 Euro fürs Ankommen und Beziehungen knüpfen in Stuttgart. Der Bobbel. Glückwunsch.
2: Der Bobbel.
0: Der Bobbel. Dankeschön.
2: Der Bobbel war's.
0: Ja, genau. Also, und auch wenn es keine Pflicht ist, beim Pedelec-Fahren doch am besten einen Helm aufsetzen, wie generell auf dem Zweirad. Meistern Sie den Alltag, fahren Sie sicher. Tschüss.
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7: Hör mal.
8: Ja, entschuldige mal.
7: Bist du mal da?
8: Ich bin da.
7: Konzentrier dich jetzt mal.
8: Das mache ich. Dankeschön, Hartmann. Wir legen los. Das hier ist Straßenstars. Das ist die Sendung, in der es darum geht, Menschen richtig einzuschätzen und mit Vorurteilen aufzuräumen. Drei Menschen, die ich auf der Straße getroffen habe, denen ich die gleichen Fragen gestellt habe, versuchen einzuschätzen. Heute Eva Briegel, Kossu und Hartmut Hesfey. Und das sind unsere Straßenstars, um die geht's heute. Marc, Beate und Corby.
9: 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Ledig vergeben. Wir wohnen zusammen, spielen unglaublich gern Klavier, singe mittlerweile Pop, Rock, Soul, Jazz, Schlagzeug gespielt und afrikanisches Trommel. Veranstalte Konzerte zur Freiwilligen Feuerwehr, Theater spielen, Laiengruppe, Fußball auf der Couch, Volleyball, auch Laufen, Reisen. Bisher leider nur in Europa. Das ist sehr stur, akribisch und an der Pünktlichkeit muss nur arbeiten.
10: Arbeite in einem Mutter-Kind-Kurhaus, Belegungsmanagement, Single, alleinerziehende Mama von 2 Jungs, 2 Katzen, Schwimmen, Fahrrad.
9: Elektrisch?
10: Nein, mag Bücher, Krimi, aber auch viel Belletristik. An die Ostsee einmal im Jahr mindestens. Faulenzen. Mein Traum ist ein Wohnmobil. Auf und davon. Bisschen nervig, quassel ich manchmal zu viel. Kann auch mal schnell in die Luft gehen.
11: Bin angestellt in der Werbeagentur. Fuhrparkmanagement. Verheiratet. Fotografieren. Landschaften, Stillleben, Autos. Gästebetreuung bei der Deutschen Tourenwagenmeisterschaft. Jetzt bei der Formel 1 weltweit. Mountainbike, Straßenrad. Gar kein Fußball. Feier gern. Hör gern Musik. Eher so die älteren 80er, 90er Jahre. Pedantisch. Radio auf Zweierstellen. 2, 4, 6, 10.
8: Du wurdest vorgeschlagen als Straßenschar?
11: Meine Frau. Weil wir die Sendung schon seit Anbeginn gucken. Besserwisser.
7: Jawohl. Ja.
8: Das sind unsere drei Straßenstars.
7: Und die Liebsten.
8: Wer von euch dreien war denn schon mal in Siam?
7: Siam?
8: Mhm.
12: Ich.
8: Ja, wo die Siam-Katzen herkommen?
12: Genau.
8: Ja, wie hieß das dann zu der Zeit, als du da warst?
12: Siam? Phnom Penh.
8: Phnom Penh ist die Hauptstadt von?
12: Kambodscha.
8: Genau, aber ich meine Siam, das Land.
12: Ah, doof.
8: Okay, Siam heißt heute Thailand.
12: Ah, war ich ja ganz so weit weg.
8: Ja, nee, so weit weg warst du nicht. Aber wer von den dreien hat das denn gewusst? Und jetzt kam nicht mit Phnom Penh und sonst irgendwas über Thailand. Das war das, was ich hören wollte. Marc weiß das, warum?
12: Ja, wir sind noch am Anfang, wir kennen die Leute noch nicht so gut. Ja. Und sein Ausspruch, der letzte war Besserwisser. Ja. Und das ist Besserwisser wissen, wie wir wissen.
8: Ja.
12: Und deswegen.
13: Marc kann das natürlich als selbst erklären.

0: erklärter Besserwisser. Kann er schon wissen, tatsächlich.
1: Ja, Beate,
0: aber Beate, ich tippe.
2: Ist Ostsee-Fan.
0: Ja.
2: Sie ist ja eher local unterwegs, auch mit dem Wohnmobil.
3: Aber sie hat zwei Katzen und da hat sie sich nämlich mal informiert.
2: Eine Thailand-Katze.
3: Eine Siam-Katze hat sie,
2: genau.
3: Und dann hat sie sich mal überlegt, warum heißen die überhaupt so?
2: Ah.
3: Ah, ja, ihr habt recht. Aber jetzt kann ich mich auch noch Beate nehmen. Aber ja, bei euch wird es richtig sein.
2: Okay.
4: Ja. Katze. Nee, ich glaube, die hat irgendeinen Roman gelesen, wo das vorkam.
2: Mhm. Okay, dann gucken wir uns Robby zuerst an. Weiß er also nicht, welches asiatische Land früher Siam hieß, nämlich Thailand. Hm. Welches asiatische Land hieß früher Siam?
5: Boah, müsste ich raten. Ich sag mal Thailand.
2: Erste asiatische Land, was dir jetzt gerade eingefallen ist?
5: Ja, asiatisch ist sowieso nicht mein Raum, mein Gebiet, überhaupt nicht. Mag ich nicht.
2: Du würdest sagen,
5: ich bleib bei Thailand. Ja.
2: Geraten. Kann mal passieren. Und genau das Gleiche wird aber auch passieren bei Marc natürlich. Er wird es auch wissen. Welches asiatische Land hieß früher Siam?
6: Thailand. Könnte auch Korea sein, könnte auch Vietnam sein. Erste Eingebung war Thailand, aber das ist
2: es
6: nicht.
2: Du sagst, du weißt es nicht?
6: Ja, Thailand, aber...
2: Was denn jetzt?
6: Ja, Thailand.
2: Eine klare Antwort, du weißt, haben sie im Studio jetzt schon festgelegt?
6: Thailand.
2: Also Besserwisser natürlich peinlich, wenn es jetzt nicht weiß.
6: Ich sag ja nicht, dass ich der Besserwisser
2: bin. Ich finde mich nicht Besserwisser, wenn er sagt, weiß ich nicht.
6: Dann weiß ich es nicht.
2: Also jetzt nimmst du doch, ich weiß es nicht. Aber andererseits,
6: ich sag ja, ich weiß es nicht.
2: Wenn Thailand wäre, würde sich das ärgern.
6: Und dann ärgere ich mich.
3: Ist der Spring gerade innerlich?
2: Er hat angefangen mit dem hinher.
3: Du hättest sagen können, Thailand, super, richtig. Du kannst dir vorstellen, dass es in mir gerade wirklich eine Trauer, krass, eine Wut und ein alles gleichzeitig auslöst.
2: Aber auf dich selber, weil du falsch getippt hast, sollte die Wut gehen. Vielleicht hättest du besser auf Beate getippt, weil die weiß es ja vielleicht, das behaupten zumindest Hartnett und Eva. Welches asiatische Land hieß früher Siam?
4: Ich weiß es, Siam. Es war nicht Thailand. Ich habe Siam schon gehört, aber es fällt mir nicht ein, wie das Land heute heißt.
0: Sie sagt jetzt auch nichts.
2: Nee.
0: Sie bleibt auch bei, ich weiß
3: nicht. Da bin ich jetzt aber froh, ehrlich gesagt.
4: Aber also, sie hat gesagt, gesagt es war zumindest nicht Thailand. Ja, wir müssten eigentlich Punkte abgezogen werden.
0: Ja. Kombi also.
2: Ja, von den drei Essen im Bett. Macht ihr das im Bett essen?
0: Ja.
2: Echt?
0: Ja.
2: So richtig so Abendessen so.
0: Ach so, nein, das nicht.
2: Ach so, du isst mal eine Stulle oder was? Oder,
0: so ein Croissant esse ich schon mal.
2: Ein Croissant im Bett?
0: Ja, richtig.
2: Ein fettiges, krümelndes Croissant.
0: Geil, oder?
2: Und wer saugt dann das Bett aus?
0: Ich?
2: Du machst auch?
4: Ja, ja.
2: Im Bett essen?
4: Aber große Mahlzeiten, ja.
2: Echt?
4: Ja.
0: Beim Essen im Bett geht es ja darum, kann man Krümel tolerieren?
2: Es sei denn, du isst etwas, was nicht krümelt.
3: Wir sind uns ja einig, dass Beate rausfällt, oder? Also ihr habt ja auch noch...
2: Nee. Beate hat als Hobby Faulenzen genannt. Also zumindest sie faulenzt gerne. Hm. Wenn das mal nicht Faulenzen
0: ist. Aber es könnte natürlich wirklich so sein, dass es was ist, was nicht krümelt. Kann dir das, ich sehe das. Die macht sich dann da so gemütlich. Mhm. Und dann, weißt du, dann hat die da so ihre Snacks.
3: Vielleicht denken wir jetzt auch vielleicht an eine Sache nicht, die es da gibt, die eigentlich... Klar, nachvollziehbar wäre, wenn sie sich denken.
0: Ja, ich sage, es sind Gummibärchen.
2: Also der Corby sagt von sich selbst, er ist akribisch. Irgendwie passt das für mich zu einem Akribiker nicht.
3: Aber
2: so.
3: Der, ja.
0: Also ich sehe beim Corby und Marc sehe ich es ehrlicherweise nicht. Ich glaube, die haben keinen Bock auf Krümel im Bett.
2: Okay, so, dann schauen wir uns jetzt zuerst den Marc tatsächlich an, auf den keiner getippt hat. Ist Marc also nicht im Bett? Ist du im Bett?
6: Ja, Samstag, Sonntagmorgen, Frühstück.
2: Und die ganzen Krümel, wer saugt dann das Bett aus?
6: Nein, hat man so ein Tablett.
2: Und habt ihr dann so frische Croissants? Ich
6: geh zum Bäcker und dann wird im Bett gefrühstückt.
2: Gehst zum Bäcker und ziehst dir dann wieder dein Pyjama an?
6: Klar.
2: Und gehst dann ins Bett?
6: Klar.
2: Ja, ist im Bett.
0: Geiler Tipp. Aber wie klar. Ich so, hey Mann, vielleicht kommen wir jetzt doch noch mal zusammen. Ich habe ein ganz anderes Bild plötzlich von dir.
2: So, klar, mach nicht so Theater, Kleiner.
0: Ja, wenn dir dann sagt, hey, du hast Frühstück im Bett, ich so, wirklich hart.
2: Mal sehen, ob du bei Corby auch gleich so steil gehst. Vielleicht bestimmt der ja auch im Bett genauso wie Marc. Ist du im Bett?
5: Nein, um Gottes Willen, nee.
2: So?
5: Ich kann das gar nicht haben, dann liege ich ja nachts und dann kommen die Krümel, das geht gar nicht.
2: Ja, du kannst ja noch mal eine Tischdecke aufs Bett drauflegen.
5: Um Gottes Willen, gibt's nicht. Auch Frühstück im Bett.
2: Kannst du was essen, was nicht krümelt?
5: Im Auto nicht, im Bett auch nicht.
4: Im Auto auch nicht?
2: Nee, ist nicht
0: krümelt. Oh, Corby und ich, schwer.
2: Was ist mit dir und Beate? Die Beate ist ja auch im Bett, glaubst du?
0: So.
2: Ist du im Bett?
4: Nein.
2: Warum nicht?
4: Diabetes.
2: Da kann man halt Diabetiker-Sachen essen.
4: Ja, nein, ja, esse ich bis abends 18, 19 Uhr und danach nothing.
2: Ja, aber wenn man sich nachmittags mal ins Bett legt zum Beispiel oder morgens frühstücken im Bett so ausführlich.
4: Nein, ich halte wirklich meine drei Mahlzeiten am Tag ein.
2: Nicht im Bett.
4: Nicht im Bett.
0: Okay. Wow.
2: Ja, aber am Bett, auch wenn ich nur wenn an Snacken wahrscheinlich gedacht. Ich meine, sie kann ja auch einfach das Mittagessen im Bett einnehmen, aber das macht sie wohl offensichtlich
0: also bitte.
2: Nicht.
0: Geil.
4: Guck mal, aber sie snackt nicht, das finde ich echt krass.
2: Nicht.
4: Also ich habe echt Hochachtung vor Leuten, die nicht snacken.
3: Ich snack auch nimmer.
4: Wirklich?
2: Nee. Nimmer.
3: Nimmer. Morgen nimmer.
4: Snacken ist best.
2: Ja. Eva?
4: Ja. SOS.
2: Ja, genau. Woher weißt du das?
4: Das Allgemeine.
2: Morst du ab und zu? Oder?

0: Ich morse täglich.
1: Das war tatsächlich ein dreimal kurz, dreimal lang, dreimal kurz ist das Morse-Alphabet. SOS, Save Our Souls.
0: Kennt man aus die drei Fragezeichen.
2: Nee, echt?
0: Okay. Ja, in jeder Folge wird da irgendwie gemorst.
2: Das stimmt überhaupt nicht.
0: Doch.
2: Nein, das stimmt nicht. Ich kenne jede Folge und da wird nie gemorst. Ich weiß nicht, warum du das sagst.
0: Dann kenne ich es aus Fünf Freunde.
1: Wer von den dreien hat das denn gewusst? Dass drei kurz, drei lang, drei kurz, SOS ist.
0: Drei kurze.
1: Ihr?
0: Drei kurze, drei lange, drei kurze.
1: Ich meine, Corby, was hat er gesagt? Wo ist er?
2: War das auch deine so hast du es gemacht?
1: Ja. Vielleicht auch nochmal. Vielleicht habe ich auch nochmal gemacht.
3: Und was
1: hat der Corby?
3: Noch was im Angebot? Noch was im Angebot?
1: Nein, das war es jetzt nicht. Warum hast du dich für Corby entschieden? Was hat Corby uns erzählt?
4: Weil Corby einfach randomly vorhin Thailand rausgehauen hat.
1: Ja.
4: Ohne wirklich irgendeine Antwort, also wirklich eine bewusste Antwort geben zu wollen, hat er unbewusst das Richtige gewusst.
3: Ja. Und er sagt, ich glaube, es heißt SOS.
1: Und Marc sagte von sich, er sei ein Besserwisser und das wird er jetzt beweisen. Wobei bei Thailand, vielleicht geht er, sagt er wieder S und S und dann sagt er, ah, nee, ich weiß es nicht. Und dann hinher.
2: Er wirkt sehr solide als Typ und ich glaube einfach, man kennt es ja auch. Ich glaube, es wissen mehr Leute, als es Leute nicht wissen. Und ich zähle ihn zu den Mehrwissenden. Und
1: okay.
2: Ja, Corby.
1: Bleibst du auch bei Corby, den du dir auch ausgewählt hast?
0: Irgendwie das Gefühl, es gibt so eine Kindheitsphase, da hat man das Gefühl, dieses SOS-Signal wird für mich mal total wichtig sein.
1: Okay.
0: Ich werde mal in irgendeiner Patsche sitzen und dann werde ich irgendwo in einem Heizungskeller sein und ich werde dann an dieses Heizungsrohr SOS döngeln müssen, damit irgendjemand mich hier rausholt. Ich hatte das Gefühl, dass es in jedem Kinderkrimi irgendwie so, dass das irgendwann auf jeden Fall passieren wird. Und ich glaube, Corby ist auch so jemand, der so Hörspiele gehört hat und so Sachen gelesen und so Serien geguckt und so. Und dann, deswegen weiß er das.
1: Das war sehr schön, wie du das eben erzählt hast mit dem Heizungsrohr, weil du hast es gleich nachgespielt und hast überlegt, wie macht man das?
3: Ich hab den Namen, wie macht man den langen Ton?
1: Aber Leute, ist doch ganz. Ja, indem man dreimal kurz draufhaut und dann macht man dreimal eine längere Pause. Ja. Und dann, dadurch ist es dann lang.
0: Ja. Ist eigentlich, wenn man drei Schnaps trinkt, drei Bier und drei Schnaps, ist das
1: ist
0: auch.
1: Ist ein Zeichen an den Barkeeper, dass man verzweifelt ist. Genau, ja.
0: Dass man Hilfe braucht. Ich hab
1: Angst. So, wir gucken uns jetzt zuerst die Beate an. Auf die Beate hat keiner getippt, der traut dir das wahrscheinlich nicht so ganz zu. Da seid euch nicht so sicher, ob sie das weiß. SOS, dreimal kurz, dreimal lang, dreimal kurz.
5: Was war denn das jetzt?
3: Morsezeichen?
1: Ja, was morse ich denn da?
5: SOS.
1: Ach, SOS?
5: Ich kenne mich nicht aus mit Morsen, aber es klang so.
1: Es könnte SOS sein.
5: Es könnte SOS sein, ja.
1: Krass. Krass. Ja, das haben wir richtig gewusst.
0: Krass.
1: Was ja nicht heißt, dass Corby das nicht auch weiß. Auf dem ihr beide. Der wird es einfach jetzt so raushauen. Ihr werdet überrascht sein. Map, map, map. Map, map, map, map, map, map.
6: Tiergeräusche. Oder es sind irgendwelche große Laute in die Richtung vielleicht.
1: Hast du mit deiner Freundin so große Laute?
6: Ja, das noch nicht, wäre vielleicht ratsam, ja.
1: Also Balzruf so.
6: Ja, irgendwelche Erkennungsmelodien.
1: Also irgendwie Tiere oder große? Oder
6: ja, die große Richtung.
1: Also nicht mal ansatzweise
3: gar
1: in die Richtung.
3: Nichts.
1: Konnte damit gar nichts anfangen.
3: Aber ich dachte auch, dass Corby die Antwort gibt, die Beate gegeben hat. Aber gut, okay.
1: Ja, ne? Das wäre die richtige gewesen. Aber die werden wir jetzt ja von Marc hören vielleicht. Oder er sagt, ach, ich bin noch nicht so sicher, ich zieh's zurück.
7: SOS.
1: Und Morse-Alphabet kennst du auswendig?
7: Nein, kenn ich nicht auswendig.
1: Dreimal kurz, dreimal lang, dreimal kurz. Was heißt SOS?
7: Save Our Souls.
3: Ja, Mann.
1: Für unsere Seelen, genau.
3: Und endlich.
1: Das sind die Punkte. Wer von den dreien hat zu Hause dimmbare Lampen? Habt ihr sowas?
4: Ich habe eine dimmbare Lampe.
0: Ja, auf jeden Fall.
1: Wo hast du die?
4: Die hängt über dem Esstisch.
1: Da machst du dann so ein sexy Licht zum Essen.
4: Nee, da mache ich tatsächlich immer die hellste Variante. Das ist so total dämlich. Versteht ihr, was ich meine? Ja, es ist so dämlich, da ist immer die hellste Variante, weil das Dimmbare ist so dunkel, dass ich dann immer sehe, wo ist das Essen?
1: Kenn ich sehr gut. Aha. Okay, du hast keine dimmbare Lampen?
2: Ich hatte in meiner letzten Wohnung dimmbare Lampen, also die waren ja schon vorinstalliert. Das ist meine Überleitung zur die Brücke. Manchmal zieht man einfach da irgendwo hin, wo das funktioniert. Aber der Marc wohnt in einem Neubau, der hat gebaut und der wohnt jetzt in diesem neuen Haus drin und hat sich das extra einbauen lassen, weil das ist ja schon was man irgendwie so als Spielerei gern hat.
1: Einfach. Also für dimmbare Lampen muss man nicht groß umbauen, es gibt auch Schaltdimmung. Das heißt, du machst die Lampe an, dann machst du sie aus und wieder an, dann ist es schon bei 50%, dann machst du nochmal aus und wieder an, dann ist es nur noch bei 10%.
2: Ich komme aus dem Kreativbereich, ich habe es wenig mit so Handwerkerzeug, deswegen lass mich bitte bei meiner Antwort bleiben.
1: Okay, ich wollte es nur sagen.
4: Ja. Die ich übrigens unterstütze. Also genau das ist es. Marc und seine Frau haben gebaut. Die haben gebaut und seine Frau hat auf dieses dimmbare Licht bestanden, dass man, wenn man ins Bett geht, dass man da schneller reinkommt.
2: Mhm. So. Was hat Nitz gesagt?
1: Eva hat jetzt die ganze Zeit alles abgenickt, aber bleibt bei Beate. Mit Dimbar. Warum Dimbar bei Beate?
0: Ich glaube, die mag es einfach gerne gemütlich irgendwie. Und dann hatte sie ein bisschen das Problem bei der Umstellung auf die von der Glühfadenbirne auf die LED. Und das hat jetzt aber Gott sei Dank alles. Jetzt hat sie die Birnen gefunden.
1: Okay. Dann hat Corby offensichtlich keine dimmbaren Lampen. Hier ist Corbys Antwort. Ja. Hast du zu Hause dimmbare Lampen?
6: Aber klar, abends romantisch, bisschen schön runterdrehen, ist doch ganz nett.
1: Ach, du bist ein Romantiker?
6: Na klar.
1: Ja, da wird so ein bisschen sexy Licht gemacht.
6: Ja, natürlich.
1: Und dann brummt wieder der Dimmer.
6: Ja, da gewöhnt man sich dran.
1: Er dimmt zu Hause.
3: Super.
1: Aber so richtig gemütlich macht sich das ja auch die Beate abends. Und dann dimmt sie auch das Licht, glaubt Eva. Hast du zu Hause dimmbare Lampen?
3: Nein.
1: Warum nicht? Da kann man so eine schöne Beleuchtung machen, mal ein bisschen gemütlich.
3: Ich habe einfach so kleine Stehlampen, keine dimmbare Leuchte.
1: Wir arbeiten mit kleinen Lichtakzenten und so weiter eher als... Ja. So, wir gucken uns Marc an. Das ist euer Tipp. Und der bei Marc, der eigentlich sagt entweder an oder aus. Hast du dimmbare Lampen?
7: Ja.
1: Warum?
7: Gemütlicher ist als die LED mit, weiß ich viel, 3000 Kelvin, 9000 Kelvin hell. Nee, wird dann schön runtergedimmt.
1: Lampe aus,
7: indirekte Beleuchtung, alles bei uns.
1: Kerze an.
7: Die Lichtinstallation habe ich alle selbst gemacht.
1: Kannst du ansagen, kannst sagen jetzt, sexy Licht.
7: Hey Siri, mach...
1: Pornlight.
7: Was hast du jetzt gesagt?
1: Du kannst ja nennen, wie man will.
7: Du meinst, wenn es auch klatscht und an und ausgeht, oder?
1: Ja, er hat auf jeden Fall dimmbares Licht und ihr habt endlich eure, also hat er endlich ihre ersten Punkte. Eva wartet noch ein bisschen, aber vielleicht kannst du mir sagen, Eva, wer von den dreien freut sich über unangemeldeten Besuch? Das könnt ihr mir genauso beantworten. Wer sagt, ach komm, wenn einer klingelt und dann freue ich mich.
2: Beate hat sowieso aufgeräumt zu Hause, da ist jetzt nichts unordentlich, wie es jetzt vielleicht bei Corby wäre, der jetzt vielleicht erstmal aufräumen müsste und sagen, nee, komm, passt mir gerade nicht. Bei ihr ist sowieso alles immer straight und alles cool und deswegen denkst du, freut sie sich, können wir einen Kaffee trinken und dann passt es ja. Mhm.
1: Also sie wohnt ja auch eher ein bisschen ländlicher. Corby ja auch eher, also jetzt im Vergleich zu Marc, der wohnt ja in der Stadt. In der Stadt ist es, glaube ich, immer noch ein bisschen schwieriger. Auf dem Land ist es, oder?
3: Ich habe vergessen, dass der in der Stadt wohnt.
1: Ja, Corby Sachsenhausen.
2: Mhm. Was ist das jetzt?
1: Entschuldigung, Marc Sachsenhausen, Corby Itzstein. Ne?
3: Itzstein, ja. Komm, egal, ich bleib bei
1: Also der Marc freut sich. Der
3: ich
1: freut
3: sag mal, jetzt ist doch gut. Wenn mal jemand vorbei, ist doch schön.
1: Ja. Und Corby genauso?
0: Ich glaube auch. Der kommt doch immer mal jemand vorbei mit einem Kasten Bier vielleicht. Und sagt so, ich meine, der ist Musiker, der ist gesellig.
1: Aber man muss was mitbringen. Kann ich einfach so.
0: Nee, man kann auch einfach so. Ich glaube aber, das ist so vielleicht in seinem Freundeskreis, das ist so ein bisschen Usus, dass das auch mal passiert. Und dann ist es auch nicht mehr so ein Schreckgespenst. Ich glaube, wenn das so ist, dass ab und zu mal jemand kommt und man weiß irgendwie, okay, das ist dann nicht so schlimm, wenn nicht aufgeräumt ist, dann ist das so.
1: Okay. Bei der Beate, die ist eigentlich sehr strukturiert. Jetzt hat sie ja noch gesagt, dass sie ihre drei Mahlzeiten hat zu festen Uhrzeiten. Dazwischen faulenzt dann auch mal ganz gern. Dann klingelt noch jemand, freut sich trotzdem.
2: Ja, und allein, dass du mich jetzt wieder verunsichern willst, zeigt mir, ich lieg richtig.
1: Freust du dich über unangemeldeten Besuch?
3: Nee, im Grunde genommen nicht so wirklich.
1: Warum? Weil so wüst bei dir aussieht?
3: Durchaus, manchmal ja. Ich bin chaotisch. Vielleicht bin ich gerade mit etwas beschäftigt, was ich gerne mache. Zum Beispiel in der Badewanne liegen, ein Buch lesen oder auf dem Balkon sitzen, Tasse Kaffee trinken und dann fühle ich mich ein bisschen gestört.
2: Ich nehme alles zurück und behaupte das Gegenteil. Es tut mir leid.
1: So, haben wir jetzt die ersten Punkte für Eva. Ist Corby jemand, der sich über unangemeldeten Besuch freut?
3: Corby, komm.
1: Freust du dich über unangemeldeten Besuch?
6: Je nachdem, wie die Wohnung gerade aufgeräumt ist, wenn gerade die Bügelwäsche aus Versehen noch steht, dann mag ich das nicht so, aber eigentlich ist es okay.
1: Ja, aber woher soll ich das jetzt wissen als unangemeldeter Besuch? Oder hängt dir ein Schild raus? Achtung, Bügelwäsche draußen.
6: Nee, deswegen koordiniere ich meistens vorher die Besuche schon.
1: Also freust du dich nicht über unangemeldeten Besuch?
6: Ich freue mich auch. Ich versuche es trotzdem zu koordinieren.
1: Jetzt hat da einer im Studio gesagt, ja, der freut sich. Und dann sagst du, aber ich hab's lieber ohne Kontrolle. Dann fängt der andere an, nee, der freut sich überhaupt nicht, wenn sie ohne Kontrolle.
6: Ja, dann freue ich mich. Ich freue mich immer über Menschen, die kommen. Ist okay.
3: Okay.
1: So was ich mittlerweile Angst vor euch. Ich finde es super. Dann auch mal nachfragen.
2: Ich muss nochmal Lob loswerden.
3: Super.
2: Genau so.
3: Ja, verlange Klarheit. Ja, damit wir hier nicht mit dir diskutieren müssen oder noch schlimmer miteinander.
2: Kannst du froh sein, dass Bodo nicht hier ist.
1: So, wir gucken uns jetzt noch Marc an und der freut sich ganz genauso über unangemeldeten Besuch und wird das hoffentlich auch ganz klar sagen. Freust du dich über unangemeldeten Besuch?
7: Ja.
1: Ist vielleicht gerade was anderes vor?
7: Ja, kann ich ja dann immer noch sagen.
1: Geht wieder?
7: Ja.
1: Kann er vorher anrufen?
7: Könnte auch anrufen. Ab 9 gehe ich halt nicht dran. Der weiß ja nicht, ob ich Zeit habe oder nicht. Aber meine Tür ist immer für jeden offen.
1: Yeah, ist dein Mann, ja?
3: Das ist mein Homie. Der Marc ist jetzt richtig, wir sind so.
1: Wer wurde die Eiserne Lady genannt? Das war?
3: Margaret Thatcher.
1: Margaret Thatcher, Premierministerin in Großbritannien von 79 bis 90. Genau, also die gesamten 80er durch. Wer von dreien hat es gewusst?
2: Die kommt ja auch oft in Büchern vor.
1: Margaret Thatcher?
2: Thatcher, ja.
1: In welchen Büchern kommt Margaret Thatcher?
2: Über das Königshaus? Über das englische Königshaus.
1: Also ist das so?
0: Oh ja,
2: Prince, Diana und mal zu Besuch war, da gab es ja auch die ein oder andere...
0: The Crown.
2: Ich will jetzt nichts spoilern.
0: The Crown.
1: Wo Diana war ja später.
0: Gillian Anderson.
4: Also Beate war, glaube ich, Lady Di-Fan. Deshalb kann das schon sein, dass die das auf dem Schirm hat. Aber Mark war auch Lady Di-Fan. Ich bin ziemlich sicher.
1: Und er ist ein Besserwisser. Und er mag die Musik der 80er, 90er und so. Da gibt es viele Lieder gegen Margaret Thatcher.
4: Genau. Und Punks, es war ein Feindbild der Punks.
1: Der Ska-Szene.
4: Der Ska-Szene. So haben die alle nicht gemocht.
1: Ja.
4: War sozusagen das britische Pendant zu Ronald Reagan in den 80ern.
1: Ja, kann man so sagen.
4: So ein bisschen. Mark weiß es.
1: Mhm. Sagst du auch?
0: Ja, also das ist so Quizfragen wissen. Und weil der Mark ja sagt, er ist ein Besserwisser.
1: Ja.
0: Oder
1: kommt er da durcheinander und sagt, das war eine Hardrock-Band.
0: Die Eiserne Lady.
1: Einer Iron Maiden, weißt du, dass er das irgendwie verwechselt.
0: Ah, einer Lady. Sagt, die Eiserne Jungfrau, das war so ein Folterinstrument.
1: Mhm.
0: Aber nicht der Mark. Der Mark weiß.
2: Die Eiserne Jungfrau, ein Folterinstrument.
1: Also Margaret Thatcher wurde Eiserne Lady genannt und offensichtlich, offensichtlich weiß das Corby nicht, auf den hat keiner getippt. Wer wurde denn die Eiserne Lady genannt?
6: Ach, das war in Großbritannien. Margot Fletcher, Thatcher, Margaret. Aber es ist irgendwas mit M, glaube ich. Margaret Thatcher. Irgendwie die Richtung. Ich lasse die Richtung mal stehen.
1: Margaret Thatcher.
6: Thatcher war es nicht, das klingt so hessisch. Warte mal.
1: Thatcher.
6: Nee, mir fällt es nicht ein. Wir bleiben dabei. Margaret Fletcher.
4: Oh, ist das gemein. Das geht natürlich.
1: Aber ja, ist Margot. Cool, aber immer ist ja von Margot auf Margaret schon mal gekommen. Aber ist auch scheißegal, finde ich, für ihn. Also, ne? Es war wirklich vor seiner Zeit und... Sehr lustig. Ah, pass auf. Aber wer es hinkriegt, das ist jetzt die Beate.
2: Ja.
1: Die wird uns das richtig beantworten. Margot Thatcher. Margot Thatcher lassen wir nicht durchgehen. Und Fletcher auch nicht.
2: Okay.
1: Wer wurde denn die Eiserne Lady genannt?
5: Die Eiserne Lady war Margaret Thatcher.
1: Woher weißt du das?
5: Das weiß ich einfach.
1: Ja, sie hat wirklich viele Jahre Margaret Thatcher miterlebt. Das sind 10 Punkte für dich. Weniger Jahre Margaret Thatcher, obwohl die hat sie auch komplett miterlebt. Mhm. Das ist Mark und er kann sich auch noch daran erinnern. Mhm. Wer wurde die Eiserne Lady genannt?
7: Margaret Thatcher, Premierministerin von England.
4: Yes.
1: Jo, genau, ich mache jeweils 10 Punkte. So, unser Punktestand. Wir haben Eva mit 20 Punkten und wir haben Kosu und Hartnett mit jeweils 30 Punkten. Da ist also noch alles drin. Wir haben auch wieder vorgeschlagene Straßenstars, nämlich der Corby ist vorgeschlagen worden von seiner Mama, der Manuela. Und auch der Marc ist vorgeschlagen worden von seiner Ehefrau Susanna. Und das können Sie auch machen, uns einen Straßenstar vorschlagen. Sohn, Tochter, Mutter, Partner, Partnerin oder jemand von der Arbeit oder Nachbarn, wen Sie möchten, schlagen Sie ihn vor bei Straßenstars. Dann wird er unser Straßenstar und hier im Studio eingeschätzt. Sie können sich auch gerne selber bewerben unter straßenstars.de. Eva, dein Straßenstar, wen möchtest du jetzt? Du möchtest gerne spielen mit Marc.
0: Ja.
1: Okay.
4: Will sie sich zwischen uns drängen, ja?
0: I need him.
4: Will sich einfach zwischen uns drängen. Okay. Ich nehme Corby.
1: Du nimmst Corby, dann spielt Kosu mit Beate.
0: Und hast du
1: die Beate. Wir spielen natürlich wieder mit Veto. Und Marc habe ich gefragt, was eine Mähre ist. Eine Mähre ist?
0: Also ein Pferd. Ist ein altes.
1: Aha, genau. Ein altes oder schlechtes Pferd.
0: Und was nicht mehr gut ist.
1: Eine Schildmähre, genau. Ja, aber das sagt man so. Ja, genau. Weiß er das?
0: Das geht schon noch.
1: Was?
0: Das Pferd.
1: Das so
0: weiß der das? Eine Schildmähre, eine alte Mähre.
1: PS interessiert ist er ja?
0: Das weiß der Marc. Der weiß das.
1: Er weiß das, okay. Und da kommt ein... Warum weiß er nicht? Sagst du?
2: Ich wusste es auch nicht. Ehrlich gesagt.
0: Ah, und okay. Wenn du es nicht weißt, dann weiß es keiner.
2: Oder was? Na, irgendwie muss ich ja auch meine Antworten irgendwie drauf kommen und die erschließen.
1: Marc weiß es. Er und weiß ein Veto hast du von Kosu, der sagt, du weißt es, er weiß es nicht. Was ist denn Mähre?
7: Ein Tier mit Fell, ein Reh oder ein Hirsch. Ziege ist es nicht, Schaf.
1: Aber wegen Mähre.
7: Ja, so.
1: Also du vermutest es im
7: Tierbereich. Weibliches Wildtier.
2: Weibliches Wildtier, zählt das jetzt?
1: Nein, Pferd ist kein weibliches Wildtier. Das lassen wir nicht zählen. 10 Punkte hast du damit geholt mit deinem Veto und keine Punkte für Eva. Corby, wollte ich wissen, wo Professor Habakuk Tibbertong arbeitet. Der arbeitet natürlich. Noch nie gehört?
0: Doch, bei Urmel aus dem Eis.
1: Der arbeitet bei Urmel aus dem Eis. Wir sind bei der Augsburger Puppenkiste, genau. Kommt irgendwie Urmel aus dem Eis, Augsburger Puppenkiste, oder ist Corby dafür zu jung?
4: Corby ist quasi Mitte der 90er geboren, ne?
1: Ja.
4: Ist doch Corby, scheißegal.
1: Guckt er da nicht?
4: Nee.
1: Den kennt er nicht.
2: Auf keinen Fall.
4: Mhm.
1: Wo arbeitet Professor Habakuk Tibbertong?
6: Hey, du lieber Gott.
1: Schon mal gehört?
6: Nee. Wahrscheinlich irgendwas Hinterweltliches, keine Ahnung. Irgendein Physiker, also irgendwas in die Physik in die Richtung, ja.
1: Aber hier in Deutschland oder wo? Ich meine, der Name ist ja ein bisschen seltsam, Habakuk, ja, Tibaton.
6: Timbuktu wahrscheinlich, ja. Irgendwo da in die Richtung. Das
1: war gut. Ja, war super. Er hat das natürlich nicht gewusst und das sind 20 Punkte für dich, ja. Wunderbar. Wer hat Eva verführt, von der verbotenen Frucht zu essen, habe ich Beate gefragt. Das war natürlich...